Jesus Christus spricht: Ich lebe und ihr sollt auch leben. Das ist die Einladung, die er all denen gibt, die hierher gekommen sind und die anderen, die nicht gekommen sind. Ich lebe und ihr sollt auch leben. Das ist sehr ermutigend, dass wir so mit Jesus Christus leben können. Was sagt die Bibel über die Zukunft? Wer mit Jesus Christus verbunden ist, braucht nicht zu einer Wahrsagerin gehen. Weil der Herr Jesus Christus kein Wahrsager ist, aber alles, was er sagt, ist wahr. Und darum kann man das, was er gesagt hat, auch annehmen. Und was wir wissen müssen, das steht in der Heiligen Schrift. Und das ist eine Hilfe, eine Ermutigung. Es gab mal einen sogenannten Dr. Faustus aus Cambridge, Stephen Hawking, ein Astrophysiker, der sehr viel gehört wurde. Er saß in einem Rollstuhl und brauchte sehr Hilfe jeden Tag. Und er kommunizierte mit einem Bordcomputer und er konnte eigentlich nur die Finger so Taste für Taste drücken und so schrieb er Bücher. Aber, wie man sagte, sehr intelligent. Und dieser Stephen Hawking sagte mal, mein Ziel, dein Forscherziel ist ein vollständiges Verständnis des Universums, warum es so ist, wie es ist und warum es überhaupt existiert. Ich dachte, das ist doch eine wirklich gute Frage. Warum existiert überhaupt dieses Universum? Hätte Gott das nicht gemacht, hätten wir ja nichts mitbekommen. Wir wären nicht geschaffen worden. Jetzt sind wir aber mal auf dieser Erde und die Frage gilt, warum besteht dieses Universum? Warum existiert es? Und dann sagte Stephen Hawking, eine Antwort auf diese Fragen wäre der endgültige Triumph der menschlichen Vernunft. Herzlich willkommen zu diesem Thema, ich lebe und ihr sollt auch leben. Ich würde sehr bescheiden sagen, ich bin kein Wissenschaftler, aber Herr Dr. Stephen Hawking, der endgültige Triumph der Vernunft ist den Christen zugeteilt. Sie wissen, wo das Universum herkommt, sie wissen, warum es existiert und sie wissen, wohin es geht. Und wenn man dann solch eine traurige Botschaft hört, ein Kommen und Gehen, dann ist die Frage wirklich für alle von hoher Bedeutung. Wo werden wir hingehen? Und der Wunsch ist, dass ihr auf der Beerdigung den Auferstandenen, den Sohn Gottes, der alles neu macht, in seiner Kraft erfahren könnt und dürft, dass es ein Tag für seine Ehre ist und viel Kraft für euch als Familie. Jesus Christus spricht: Ich lebe und ihr sollt auch leben. Dieser Stephen Hawking wurde König der vierdimensionalen Raumzeit genannt. Und er hat bahnbrechende Erkenntnisse für die Zukunft hinterlassen. Er ist bereits verstorben und hatte sich eingebracht, weiterzudenken und sagte Folgendes: Wie immer das kosmische Drama weitergehen wird, über alle Erscheinungsformen des Weltalls, von den kreisenden Galaxien bis
zum Homo sapiens, also bis zum Mensch, der sie staunend betrachtet, war schon im Augenblick des Urknalls entschieden, da irgendwo, am Anfang, da liegt Gottes Plan versteckt. Nun wissen Christen, dass es keinen Urknall gab. Eigentlich wollten atheistische Wissenschaftler den Urknall nicht haben, weil ja gerade diese Theorie von diesem Urknall bezeugt, da ist was entstanden und sie müssen es jetzt erklären, wie es entstanden ist. Sie hätten gerne im Nebel weitergelebt. In der Bibel steht, Gott schuf Himmel und Erde. Das ist sein Schöpfungswerk. Und darum macht das Sinn, ein wenig darüber zu hören, dass solche Leute gesagt haben, Gott würfelt nicht. Gott ist nicht einer, der was zufällig hinwirft, sondern da ist wirklich ein Plan, den Gott hat. Und das Thema ist ja, was sagt die Bibel zur Zukunft, über diese Zukunft? Und das Universum ist ja atemberaubend groß. Wenn man so Wissenschaftler zuhört, dann ist es schon enorm. Es sagte mal jemand, das Universum sei so und so viel Milliarden Lichtjahre groß und setzte so lapidar, so genüsslich dran, aber meine sehr verehrten, es wächst. Dann wollte ich diesen Wissenschaftler fragen, ob ihm 13 Milliarden Lichtjahre nicht genügen. Nicht? Müssen das 14 oder 15 werden? Wir wissen eh nicht, was das ist, 13 Milliarden Lichtjahre. Ein Lichtjahr hat ja 9,46 Billionen Kilometer. Ein Lichtjahr, das heißt, wenn 1. Januar in der ersten Sekunde das Licht beginnt und am 31.12. 24 Uhr in der letzten Sekunde aufhört, dann hat das Licht 9,46 Billionen Kilometer zurückgelegt. Und diese 9,46 Billionen Kilometer soll man mal 13 Milliarden Mal nehmen. Ungefähr so groß könnte das Universum sein. Dass ich denke, hallo Leute, haltet die Luft an. Meine Großtante Minna würde sagen, Uli, nicht hochmütig werden. Das hat die immer so zu mir gesagt. Das war wunderbar. Dann hatte ich zu ihr gesagt, Tante Minna, hast du noch eine Stulle mit Salz und Schmalz? Die hat sie mir dann gegeben. Aber nicht hochmütig werden. Das habe ich mir sehr gut gemerkt. Das ist so. Was sagt die Bibel zur Zukunft? Weißt du das? Ich spreche dich jetzt ganz persönlich an. Weißt du das, dass du noch in Hunderten, Milliarden, Trilliarden von Jahren, das ist jetzt menschlich gesprochen, in deiner Ewigkeit leben wirst, und zwar da leben wirst nach deiner Entscheidung für oder gegen Jesus Christus. Weißt du das? Niemand sollte darüber flunkern. Aber jeder müsste sich Zeit nehmen, darüber nachzudenken, werde ich wirklich in Hunderten von Millionen, Milliarden, Trilliarden, Billiarden oder wie auch immer die Zahlenreihe wäre, immer noch so zu leben habe, wie ich mich hier auf dieser Erde in den wenigen Lebensjahren für oder gegen Jesus entschieden habe. Ich hatte mich einmal aufgeregt über diese Evolutionslehre. Jemand kam und sagte, das Universum sei 40 Milliarden Jahre alt. Das ist ja zum schwindlig werden. Ich fragte dann, wie das Universum entstanden sei. Ja, das ist ein Schöpfungswerk der Natur. Meine weitere Frage war, wo die Natur ihr Büro hat. Warum ich so frage? Ja, ich will mich beschweren.
Wenn das Universum 40 Millionen Jahre alt sei oder Milliarden Jahre alt sei, da hat die Natur mir nur 70 gegeben. Naja, ich bin 72. Also ich kriege vielleicht noch ein paar Jahre dazu. Aber da wollte ich mich doch beschweren. Von diesen Millionen Jahren kriege ich nur so ein paar Tage. Nur, du wirst in Millionen von Jahren immer noch so zu leben haben, wie du dich auf dieser, unserer Erde entschieden hattest, für oder gegen Jesus Christus. Vergiss das nicht. Auch ihr jungen Leute, vergesst das nicht. Darum ist die Entscheidung für oder gegen den Glauben so enorm von Bedeutung. Denn du würdest Millionen, Milliarden oder Trilliarden von Jahren in Gottes Gegenwart verbringen. In der Gegenwart Gottes leben. Oder du würdest getrennt von Gott leben und von deiner Familie. Wenn ich dem Herrn Jesus Christus gut zugehört habe, dann ist die Hölle kein Ort der Familienzusammenführung. Da ist kein Papa und keine Mama, kein Bruder, keine Schwester, kein Kollege, keine Kollegin. Das ist eigentlich ein Ort der größten, der tiefsten Einsamkeit. Und das für immer. Das ist mehr als eine solche kurze Beschreibung von Millionen von Jahren. Ich lade dich einfach ein, von Herzen deine Bekehrung nicht aufschieben. Es ist so, der Herr Jesus wurde gekreuzigt zwischen

Der Herr Jesus wurde gekreuzigt zwischen, lass mich nicht zurück. Ich möchte in Gottes neuer Welt dabei sein, weil ich möchte lernen, was die Bibel über die Zukunft sagt. Ich möchte verstehen, wenn ich die Bibel lese, was kommt auf mich zu? Das ist beeindruckend. Darum schiebe deine Bekehrung nicht hinaus. Ich könnte das auch so als Ermutigung zu uns sagen. Der erste Bekehrte durch Jesus Christus war ein Verbrecher und er war dem Herrn wichtig und würdig, ihn mitzunehmen in Gottes neue Welt. Und das möchte Jesus Christus mit uns ja auch machen. Er möchte keinen zurücklassen, vorausgesetzt, du bittest ihn und sagst, Herr Jesus, nimm mich an. Vergib mir meine Schuld. Vergib mir meine Sünden. Das ist wirklich von Bedeutung. Mach das in deinem Leben. Es ist wirklich gut. Wenn wir über die Frage Zeit verbringen, was die Bibel über die Zukunft sagt, dann entsteht in mir die sogenannte neue, weitere Frage, wer bestimmt eigentlich die Zukunft? Wer macht das? Es macht ja keinen Sinn, wenn wir jetzt hier reden würden über Erdbeben, Katastrophen, Kriege, Kriegsgeschrei und Milliarden von Tote und Elend und Scheidung und Sterben und geboren werden, sondern die Frage ist, sagt mal, wer bestimmt eigentlich über die Zukunft dieses Universums, unserer Welt? Wer bestimmt die Zukunft deines Lebens, meines Lebens? Gott oder der Mensch? Wenn wir über das Universum nachdenken, dann ist es doch bitter, in diesen Monaten zur Kenntnis nehmen zu müssen, was Menschen da entscheiden, wie das alles eine Not ist. Und für die, die den Bezug zu Jesus Christus gefunden haben, die sagen können, aufrichtig, authentisch, er lebt. Und durch ihn lebe ich auch. Er lebt in mir. Dann ist das eine ganz weitere neue Wirklichkeit der Hoffnung. Gott entscheidet die Zukunft, nicht der Mensch. Gott entscheidet die Zukunft. Du entscheidest sie nicht, ich auch nicht. Und das macht Freude, wenn Christen das aussprechen und Menschen einladen und ihnen sagen, hör mal, der Lebendige, der Allmächtige, dieser Jesus entscheidet über die Zukunft. Darum kommt zu ihm. In den vergangenen Monaten bin ich Menschen begegnet, völlig depressiv, weil sie den Eindruck hatten, wir haben keine Zukunft mehr. Die ist dahin. Der Materialismus ist dahin. Jetzt kommt Inflation, jetzt kommen erhöhte Strompreise, Gaspreise oder was auch immer. Wir haben keine Zukunft. Und das ist nackte Angst, die heute über den Erdball schleicht. Immer mehr Menschen sind überzeugt, dass die Zukunft nicht mehr stattfindet. Und das ist doch eigentümlich, dass man in solch einer Evangelisation über Zukunft reden kann, wenn die Verhältnisse geklärt sind. Und wenn wir die Fakten, die auf den Tisch liegen, uns anschauen, dann prophezeien sie uns wirklich nichts Gutes. Zumindest was geredet wird. Umweltzerstörung, Rohstoffverknappung, Energiekrise, Inflation. Ich denke an meine Oma, die hatte ihr Geld immer im Strumpf, hinter der Fußleiste. Und dann kam die Inflation.
habe ich immer gesagt, Oma, hättest du das mir gegeben, hätte ich mir wenigstens Fahrrad gekauft. Sagt sie, Junge, sei vorsichtig. Ja, so ist das. Alles dahin. Kein Fahrrad. Die Zukunft, die hat's in sich. Wir hörten vorhin von der Erderwärmung, dieser Sturm über Florida, Amerika. Man sagte, glaube ich, das war der schwerste aller Zeiten. So einen schweren Sturm hat es noch nicht gehabt. Da tut sich irgendetwas. Und darum ist es wichtig, dass du weißt, was die Bibel über die Zukunft sagt. Oder möchtest du auch zu der Generation der Hoffnungslosen gehören? Dass du einfach die Finger in diesem Sinne in deine Ohren steckst und sagst, ich will nichts hören. Ich will auch nichts sehen. Komm und werde einer, der Hoffnung hat. Mach nicht mit bei diesem Weltpessimismus, wie immer es letztlich wird. Würde der Mensch über die Zukunft bestimmen können, dann sähe es schlecht aus. Weil wir haben das ja hinter uns. Und das sage ich wirklich vorsichtig, nicht verletzend. Aber der sogenannte Sozialismus hatte ja 70 Jahre Zeit gehabt, um zu zeigen, wie ein Paradies auf Erden aussehen könnte, oder nicht? 70 Jahre und es hat nicht funktioniert. Und jetzt hat der Materialismus vielleicht noch mehr Jahre gehabt, um zu zeigen, was ist Paradies. Und jetzt scheint alles anders zu werden. Jeder von uns braucht eine besondere Kraft für die Zukunft. Gott hat die Macht über alle Stunden. Er hat die Macht über das Kommen und das Gehen, über die Ankunft und die Abreise. Und es ist doch der Glanz der Ewigkeit, dass wir hier sagen können, und er lässt sich diese seine ewige Macht über die Zukunft nicht nehmen, guter Mann, gute Frau. Ihr Youngsters, er lässt sich das nicht nehmen. Vertrau dich ihm an. Er wird dich auch durch schwere Zeiten hindurchbringen, begleiten. Wenn er sich die Zukunft nicht aus der Hand nehmen lässt, nicht von der Generation der Hoffnungslosen, dann hat er das letzte Wort und er behält auch das letzte Wort. Und darum ist es wirklich so, wer das fröhlich leben kann und wenn die Zukunft noch so dunkel aussieht, die Zukunft, meine sehr Verehrten, hat bereits begonnen und zwar in der Auferstehung Jesu Christi. Da hat sie begonnen. Das ist der hellste Punkt im Universum, die Stelle mit dem hellsten Licht. Selbst Albert Einstein hat das gesagt. Es gibt keine Stelle im Universum, die so hell ist wie das Kreuz Jesu Christi. Er ist dort gestorben, aber er ist auferstanden und lebt. Und jetzt sagt er, ich lebe, Leute, ich lebe und ihr sollt auch leben. Und er ist jetzt hier und würde dir so gerne diese seine Ewigkeit in dein Herz pressen, wenn du es nur erlauben würdest. Die Geschichte unseres Lebens und der Welt ist im Letzten hoffnungslos, trostlos. Krankheit, Hunger, Schuld, Kriege, Kriegsgeschrei, Elend. Das sind die Mächte, die uns umgeben. Und der Mensch sucht nach Lösungen, Weltprobleme in den Griff zu bekommen. Aber Freunde, es gibt eine gute Nachricht, eine herausragend gute Nachricht. Und diese gute Nachricht ist, Jesus Christus hat sich der Verlegenheit der Menschen angenommen. Durch das Opfer Jesu am Kreuz sind die weltzerstörerischen Mächte und Kräfte des Todes besiegt. Der Tod ist besiegt, weißt du das?
Es macht doch wirklich Hoffnung, wenn man stirbt und weiß, man stirbt nicht. Wenn man diese Hoffnung hat und wenn diese Macht Jesu, diese Auferstehungsmacht in unser Leben kommt und sie uns erfüllt, dass ich vielleicht sagen kann, ich spüre ja, dass ich nicht mehr viel Zeit habe. Ich spüre das. Und wenn ich dann das Gegenstück wahrnehme, seine Auferstehungsmacht in mir. Und er sagt es mir immer und immer wieder. Er lebt und ich soll auch leben. Und so ist es in meinem Leben bis heute möglich gewesen, wenn ich mich abends zu Bett lege, Verehrte. Er bleibt wach. Er schläft nicht ein. Ich ja. Manchmal schlafe ich wie in der Ohnmacht. Da könnte man mich wegtragen. Und das ist unangenehm, nicht? Du hörst nichts, wenn da jemand klopft oder kommt. Aber er bleibt wach. Und dann lege ich mich in dieser Wachheit des auferstandenen Jesus Christus. Und ich befehle mich ihm an, mit meinem Leben und mit dem Leben meiner Familie, dass er die ganze Nacht über treu Wache hält. Und wenn es mir gegeben ist, bis heute war es so, wenn ich morgens meine Augen öffnete, Leute, er war frisch wie eh und je. Das steht über die Zukunft in der Bibel. Er ist gestern, heute, morgen derselbe bis in alle Ewigkeit. Wie gehst du zu Bett? Noch mit dem Krimi? Wie gehst du schlafen? Mit Sorgen? Mit Lasten, die dich schon Jahre quälen? Unvergebene Sünden, die eigentlich keiner wissen darf? Und du weißt, ich müsste sie vor Gott bekennen, in Gegenwart eines Seelsorgers, eines christlichen Zeugen. Die Auferstehung Jesu Christi hat begonnen. Der Tod konnte Jesus Christus nicht festhalten. Da waren zwei Männer, die gingen nach Emmaus und die waren völlig durch den Wind, weil ihre Religion zu Ende war. Den, den sie kannten, dem sie folgten, den hatten sie gekreuzigt und der war jetzt biologisch tot. Und den hatte man beerdigt in einem Felsengrab. Und da hatte man einen Felsenstein vorgesetzt und mit kaiserlichem Siegel verschlossen. Und zwei Reihen römische Elitesoldaten standen, dass keiner den Leichnam nimmt. Und als diese zwei Jünger das alles reflektierten, haben sie die Religion beendet. Und dann kam ein Dritter mit ihnen auf den Weg und fragte sie, warum seid ihr so traurig? Ja, bist du der Einzige, der nicht mitbekommen hat, was da in Jerusalem geschehen ist? Ja, was denn? Und dann hat Jesus Christus sich nicht geoffenbart im Sinne, guck mal, ich lebe. Hier sind meine Narben oder Wunden. Fühlt. Und ihr könnt meinen Leib berühren. Er ist existenziell. Auch wenn ich durch Wände gehen kann, er ist wirklich spürbar, fühlbar, wahrnehmbar. Nein, er hat das nicht gemacht, sondern er hat ihnen erklärt, ihr braucht nicht traurig sein, weil das steht in der Bibel über die Zukunft. Wenn der Sohn Gottes kommt, muss er viel leiden und sterben. Habt ihr das nie in der Schrift gelesen? Sie sagten sinngemäß, ja, schon mal gehört, schon mal irgendwo mitbekommen. Aber jetzt ist er tot. Und dann hat dieser Sohn Gottes ihnen eine Bibelarbeit gehalten, die hätte ich gerne mitgemacht. Die hätte ich gerne mitgemacht, weil die zwei Männer sagten nach der Bibelarbeit, brannte nicht unser Herz, als er uns die Schrift öffnete. Meine sehr Verehrten, das ist, was in der Bibel steht. Gott möchte dir dein Herz öffnen für sein Wort, dass sein Wort in deinem Herzen brennt und du Zukunft hast. Nicht so sehr über die
schlimmen Ereignisse, die uns vielleicht erwarten. Der Tod konnte ihn nicht festhalten. Er ist auferstanden und er hat das ganz laut gerufen. Ich lebe! Ihr sollt auch leben. Komm heute zu Jesus Christus. Er ist der, der dich einlädt. Unser Leben ist hier auf der Erde noch eine Einbahnstraße. Es geht immer nur in eine Richtung. Wir sind unterwegs, Sekunde um Sekunde, Stunde um Stunde, immer unterwegs, eine Einbahnstraße. Aber, sehr Verehrte, keine Sackgasse. Immer in eine Richtung Ewigkeit, aber keine Sackgasse. Wie hatte dieser Milliardär, der Grieche Onassis, gesagt, mein Leben war ein langer goldener Tunnel ohne Ausgang. Nein, nein, nein, nein, da ist ein Ausgang. Auch er wird auferstehen, wie immer er gegangen ist. Und die anderen auch und wir ebenso. Und jetzt haben wir die Botschaft, dass das Leben keine Sackgasse ist, denn das Leben und die Zukunft haben schon begonnen. Weil Jesus sagte, wer mein Wort hört und dem Vertrauen schenkt, dem glaubt, der mich gesandt hat, der hat das ewige Leben. Und der ist vom Tod zum Leben hindurchgedrungen. Die Zukunft, die jeder von uns braucht, geschieht hier an dieser Stelle. Nicht Bewahrung vorm Dritten Weltkrieg, wenn er käme, sondern Durchdringen vom Tod zum Leben. Du bist eingeladen durch Jesus Christus, deinem auferstandenen Herrn. Er möchte das, dass du in diese Wirklichkeit reinkommst. Beides wird dann erlebbare Wirklichkeit, wenn ein Mensch zu Jesus umkehrt. Dann wird er mit seiner unbewältigten Vergangenheit fertig. Weil es steht geschrieben, das Blut von diesem Jesus Christus hat eine solche Kraft und Macht, dass es die Sünden von 100 Milliarden Menschen vergeben kann, wenn es so viele gewesen wären. Und es hat solch eine Macht und Kraft, dass es auch deine Sünden vergeben kann. Und Jesus möchte dir vergeben. Bleib nicht zurück. Habe heute den Mut, zu diesem deinem Herrn Jesus zu kommen. Im Licht der Ewigkeit bekommt dein Leben komplett neue Maßstäbe. Und das ist wunderbar. Der Ablauf dieser verworrenen Weltsysteme, der Weltlage, die ganzen Abläufe nimmt man viel ruhiger entgegen. Unser Vater, der war im Krieg und erzählte uns. Und manchmal konnten wir nicht genug hören und manchmal wollten wir nichts mehr hören. Er ist paar tausend Kilometer zu Fuß in der Nacht gelaufen und er sagte, Jesus war bei mir. Man nimmt die Abläufe gelassener hin und man ist viel ruhiger, weil der Mensch, der mit Jesus ist, der hebt sein Haupt auf, weil er in all den Prozessen dieser Weltgeschichte sieht, die Erlösung, die Befreiung des Universums kommt näher. Und wenn ich in die sogenannten Nachrichten reinhöre, dann habe ich das Empfinden, wir waren noch nie so nah der Wiederkunft Jesu Christi. Morgen ist das Thema, Jesus Christus kommt wirklich wieder. Sei dabei. Es ist hörenswert, was die Bibel zu sagen hat. Befreit von dem Altdruck der Sinnlosigkeit. Das Schönste kommt noch. Denn der Auferstandene stellt die Qualität des neuen Lebens dar. Er, Jesus, ist deine neue Qualität der Ewigkeit. Nimm das bitte auf, nicht Religion, nicht eine bestimmte Frömmigkeit. Und wir schätzen alle Frömmigkeit. Aber die Qualität des Lebens ist eine Person, die auferstanden ist, die den Namen Jesus hat, der hier ist, der in diesen Tagen dich wirbt.
der sich danach sehnt, mit dir zusammen Ewigkeit zu durchleben. Ich lebe, ihr sollt auch leben. Jesus hat das ausgerufen, ganz laut. Und was Jesus Christus jetzt schon ist, werden die Glaubenden, die ihm Vertrauenden, einmal sein. Wir werden nie Gott oder Götter oder der Sohn Gottes, aber wir werden Söhne, Töchter Gottes in Ewigkeit. Nicht der, sondern Kinder Gottes. Und das Ende der Welt, Chaos, Atomwüste, oder ist es Gottes neue Welt? Nehmen wir das bitte an. Es wird irgendwann auch für das Leben des Universums einen letzten Tag geben. Dann wird Gott dieses Universum stoppen. Er wird es abbremsen. Und dann wird er dieses Universum wegnehmen, weil es ist aus dem Nichts gekommen. Und es wird in das Nichts zurückkehren. Und dann kommt das neue Universum, der neue Himmel oder die neuen Himmeln und die neue Erde. Johannes hat das schon gesehen. Gott wird Chaos und all das bremsen. Eines Tages stoppt Gott die Zeit. Und eine ganze Welt steht ihm dann auch zur Verfügung. Der Weltuntergang ist kein Aprilscherz, sondern eine klare prophetische Rede der Bibel. Und das betrifft den gesamten Kosmos, den Mond, die Sonnen, die Galaxien, die Milliarden von Sternen. All das ist dann gestoppt. Und der, der stoppt, der würde heute dich mitnehmen in seine Gegenwart, dich behüten und bewahren an Geist, Seele und Leib für deine Ewigkeit. Petrus hat gesagt, dieses Universum wird verglühen. Wenn Gott es stoppt, verglühen. Irgendwelche Wissenschaftler meinen, die Galaxie, in der wir sind, ist jetzt gerade mit einer Geschwindigkeit von 800.000 Stundenkilometer unterwegs. Und wenn Gott das in einer Sekunde stoppt, da fliegt alles. Und dann brauchst du ihn. Dann brauchst du den, der dich festhält. Den, der dich in seinen Händen hält. Der mir gesagt hat, niemand kann sie aus meiner Hand reißen. Niemand. Geborgen in ihm. Jesus bietet das uns an, dir, mir. Das heißt nicht der Mensch. Gott bereitet dieser Welt das Ende. Kein Atomkrieg. Chaos wird kommen, sagt Jesus. Aber das Ende liegt in der Hand Gottes. Und wenn das Ende kommt, danach werden all die Glaubenden unendlich fröhlich sein. Fröhlich sein in Gottes neuer Welt. Nicht albern, fröhlich. Und in der neuen Welt Gottes wird es eine wundervolle Zeit sein. Und das ist das Thema, diese neue Welt Gottes, in der allerhöchste Fröhlichkeit ist, durch den, der lebt von Ewigkeit zu Ewigkeit. Diese Welt steht dir offen, weil Jesus Christus gesagt hat, ich bin die Tür in diese Welt rein. Und wer durch mich, durch diese Tür geht, der wird in dieser Fröhlichkeit seine Ewigkeit haben. Geh doch durch diese deine, dir offenstehende Tür, die Jesus Christus heißt. Diesen Herrn Jesus Christus lieben, dann kann doch das Ende der Zeit kommen. Weil wir sterben nicht, auch wenn wir sterben. Wir sterben nicht. Wir Gläubigen. Entschuldigung, aber ihr Ungläubigen stirbt auch nicht. Nur in der Auferstehung werden die einen zum ewigen Leben auferstehen und die anderen zur ewigen Existenz, nicht zum Leben. Existieren in größter Einsamkeit, in dunkelster Nacht. Niemand ist da, mit dem du reden kannst.
Vielleicht kannst du nur noch mit dir selber reden. Vielleicht ewig sagen, warum habe ich mich nicht bekehrt? Ich wurde so oft freundlich von Jesus Christus aufgefordert und ich habe das alles nicht ernst genommen. Die anderen, die werden glücklich sein. Und wenn diese Welt uns offen steht, dann ist es doch so, Gott lädt dich ein, durch die Tür zu gehen, die Jesus Christus heißt. Und das ist Gottes Ziel mit dieser Welt, dass du das auch verstehst. Nicht den Vorgarten schön halten, das darf man machen. Aber damit wird niemand zum Glauben kommen. Oder ist jemand hier, der mir bestätigen könnte, durch seinen sehr schönen Vorgarten hat sich jemand bekehrt? Ich fürchte niemand. Auch dein Auto kannst du jeden Tag zweimal durch die Waschanlage schicken. Da wird sich keiner bekehren. Christen reden aber so, als wäre das ein Zeugnis. Nein, ich meine, das Ziel ist Gottes neue Welt, nicht dieser Kosmos. Das ist ein Auslaufmodell. Das ist ein Auslaufkosmos. Johannes hat doch gesagt, diese Welt wird vergehen. Noch nie gelesen? Noch nie gehört? Dann solltest du heute das Neue Testament dir zur Hand nehmen und hättest du kein, dann geh mal hier zu diesen Seelsorgern. Die werden rennen, um dir ein Testament zu geben, damit du es lesen kannst. Und dann lies mal den ersten Johannesbrief. Diese Welt vergeht. Dein Vorgarten vergeht, dein Auto vergeht, deine Kleider vergehen. All das auch bei mir. Eva sagt immer, fege ich den Hof? Ich sag, hab Geduld, morgen ist vorbei. Das vergeht. Nein, sagt sie, was sollen die Nachbarn sagen? Ich sag, genau das ist es. Die bekehren sich nicht, wenn ich den Vorgarten fege, oder? Ist das hier so? In Minden bekehren sich die Menschen nicht, wenn man die Häuser schick hat. Nein, das ist nicht so. Mit Jesus begann das Leben vorgestern mit der Erwählung des Volkes Israel und gestern mit seinem Sterben am Kreuz auf Golgatha und heute mit dem Rettungsangebot für alle Leute, für dich, für alle Menschen und morgen mit der Sichtbarwerdung der neuen Welt. Wir wissen ja nicht, wann das soweit ist. Nur Jesus hat Folgendes gesagt. Ihr sollt es auch gar nicht wissen, wann das soweit ist. Weil wenn ihr das wüsstet, dann würdet ihr sowas wie Schlitzohren. Sagt man hier sowas? So. Warum? Du wüsstest nämlich, ich nenne jetzt mal ein Datum, nicht? Die Welt geht unter am 35. Mai 2050. Was würdest du machen? Du würdest sagen, Frau Koch, ich habe Hunger, wir haben noch viel Zeit. Ist nicht so? Der alte Kirchenvater Augustin, der hat das zum Sterbetag so formuliert. Gott hat dir, mir, uns diesen einen Tag verborgen, damit wir auf alle anderen Tage Acht haben. Darum will Gott nicht, dass wir wissen, wann die Welt zu Ende geht, sondern er will, dass du auf alle deine Tage Acht hast. Niemand muss spekulieren. Alle müssen sorgen, dass sie vorbereitet sind. Dazu bist du eingeladen. Die Herrschaft Gottes hat schon in dieser Zeit begonnen. Und als Jesus in den Himmel ging, nimm das zur Kenntnis, da hat er den Planeten nicht geräumt. Ich sage das doch immer wieder. Er ist hier. Oder habe ich das nicht gesagt? Habe ich doch nicht. Er ist hier. Er hat doch den Planeten nicht geräumt, Leute. Dass wir vielleicht sagen, ja, er ist da zur Rechten des Vaters. Natürlich ist er auch dort, aber er ist ebenso hier, um dich für den Himmel zu gewinnen. Vertrau dich ihm an. Jesus ist da. Und er möchte dir helfen. Und das ist keine Zumutung, was ich hier sage, sondern das ist herausragende Zukunftshoffnung der Gemeinde Jesu Christi. Schließ dich der Gemeinde Jesu Christi an. Mach das. Vielleicht gehst du in eine christliche Gemeinde, aber du gehörst noch nicht zur Gemeinde, weil du
dich noch nicht gemeldet hast. Ich bin gläubig und ich möchte mit euch den Weg zur Ewigkeit gehen. Und ich möchte eure Hilfe auf dem Weg in die Ewigkeit empfangen, dass ihr mir beisteht, vielleicht auch in dunklen Stunden, auch in hellen Stunden. Du kannst fragwürdige Gefühle haben über die Struktur von Christen, über das Bodenpersonal. Ich will dir das gleich sagen. In der Bibel steht, in mir wohnt nichts Gutes. Und ich glaube das, weil ich das täglich erlebe. Und hör mal gut hin, gute Frau, guter Mann, wenn du weißt, dass in mir nichts Gutes wohnt, dann erwarte auch nichts Gutes von mir. Warum? Weil in mir nichts Gutes wohnt. Aber manchmal sind Gläubige so und denken, in allen wohnt nur Gutes und jetzt haben sie mir Böses getan und sagen, ich schließe mich der Gemeinde nicht an. Hör mal, überhaupt alle, die ihr hier seid, in euch allen wohnt nichts Gutes. Das ist doch ermutigend, dass wir im gleichen Boot sitzen. Wenn gleich jemand mich beleidigen würde, dann wäre ich nicht beleidigt. Dann würde ich nur sagen, das ist typisch für dich, Menschen beleidigen. So einfach ist das. Warum? Weil in dir wohnt nichts Gutes, in mir ebenso nicht. Und jetzt kommt Jesus und bietet sich

Dafür brauchst du ihn. Und darum soll heute dieser Jesus in dein Herz einziehen. Er möchte dich vollenden. Und die Signale der Wiederkunft, die sind da. Und ich freue mich, wenn du morgen nochmal dir Zeit nimmst. Zeit muss man sich nehmen. Es wird ein Tag kommen, dann habe ich keine Zeit mehr für dich, weil ich dann in der Ewigkeit bin. Da gibt's keine Zeit mehr. Jetzt habe ich noch Zeit für dich und ich würde sie auch für dich nutzen. Auch die Seelsorger haben jetzt noch Zeit für dich und würden sie gerne mit dir teilen. Darum wage den Schritt zur Bekehrung und sage, Herr Jesus Christus, das kannst du jetzt wirklich so beten, auch wenn du noch nicht gläubig wärest. Hilf mir, dass ich jetzt vom Stuhl aufstehen kann und in die Seelsorge gehen kann. Vielleicht hast du gläubige Verwandten, du könntest ja sie bitten, begleite mich, dann ist es für mich etwas einfacher. Aber komm, ihr da von da hinten oder von dort oder ihr da zu Hause, kniet jetzt nieder und vertraut euch Jesus Christus an. Er ist ebenso bei euch zu Hause wie auch hier in unserer Mitte. Ich bin froh, ein Bote des Evangeliums zu sein. Im Namen Jesu. Amen.

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0: Wir sind in unserem Studium der messianischen Stellen im Alten Testament bis Jesaja 9 gekommen. Wir könnten so als kleine Zusammenfassung des bisherigen in Jesaja gesehenen kurz die Namen des Messias zusammenfassen, die wir bisher gefunden haben in diesen 9 Kapiteln. Die erste Stelle war Kapitel 4, Vers 2. Da wird er genannt, der Spross des Herrn und die Frucht der Erde. Und dann die nächste Stelle war dann Kapitel 7. Welchen Namen haben wir dort gefunden? Immanuel in Vers 14. Immanuel bedeutet auf Deutsch Gott mit uns. Mit uns ist Gott. Immanuel mit uns, El Gott. Jawohl, und dann, die nächsten Namen finden wir bereits in Kapitel 8, Vers 14, Stein des Anstoßes und Fels des Strauchelns, sodann bei mir Schlinge und Fallstrick. Einen Namen davor habe ich noch unterschlagen, und zwar Vers 13. Denn Vers 14 hängt ja direkt zusammen mit Vers 13. Vers 14 beginnt, und er wird zum Heiligtum sein, aber zum Stein des Anstoßes. Aber um wen geht es? Vers 13, der Herr, den Herrn der Heerscharen, den sollt ihr heiligen. Und er sei eure Furcht und er sei euer Schrecken. Und er wird zum Heiligtum sein. Also der Messias wird hier genannt, der Herr der Heerscharen. Jahwe, das ist der Ewigseiende, Unwandelbare. Also der Eigenname Gottes im Alten Testament. Und damit wird eben nicht nur der Vater bezeichnet, sondern auch ausdrücklich an vielen Stellen der Sohn. Also der Herr der Heerscharen. Und dann die nächste Bezeichnung. Es lohnt sich, alle Namen Gottes mit einer speziellen Farbe zu bezeichnen. Ich mache das so beim Bibellesen. Und dann mit der Zeit haben wir eine Sammlung von Hunderten von verschiedenen Namen Gottes. Und jeder Name sagt ja etwas über das Wesen Gottes aus. Wenn man nur die Bibel so durchblättert und einfach die Namen Gottes anschaut, das ist ein unglaublicher Reichtum. Also allein, was jetzt diese paar Namen schon alle über den Herr Jesus aussagen, kann über den Spross des Herrn predigen, die Frucht der Erde, Immanuel, der Herr der Heerscharen, was das bedeutet, der Stein des Anstoßens, der Fels des Strauchelns, Schlinge, Fallstrick und jetzt eben noch in Kapitel 9, wunderbarer Ratgeber oder wunderbarer Berater. Im Hebräischen bestehen diese vier Namen des Messias immer aus zwei Wörtern, die zusammengehören. Es gibt Übersetzungen, die haben das aufgeteilt, dann ist es wunderbar, ein Name, Berater, aber es ist ganz eindeutig vom poetischen Aufbau im Hebräischen, dass es sich um Doppelnamen handelt. Also wunderbarer Berater, starker Gott, El Gibor, Vater der Ewigkeit und Fürst des Friedens, Sar Shalom. Ich habe in Erinnerung, dass ich mich vertan hatte letztes Mal, bei Vater der Ewigkeit hatte ich aus dem Gedächtnis Ewigkeit gleichgesetzt mit Olam. Hier ist es aber nicht das übliche Wort für Ewigkeit, Olam, sondern Ad. Aviad steht hier, also der ewige Vater. Olam könnte auch bedeuten Welt, Welt und Ewigkeit. Aber hier ist einfach ausgedrückt ewiger Vater. Und das erstaunt ja, weil hier im Zusammenhang ausdrücklich gesagt wird, um wen es sich handelt. Nämlich wir haben noch zwei Namen in Vers 6. Ja, Sohn. Ein Kind ist uns geboren. Das wäre auch ein Name des Messias. Ein Kind, das für uns geboren ist. Das ist der Herr Jesus als Mensch. Und dann ein Sohn uns gegeben. Das ist der ewige Sohn, den Gott gegeben hat. Also Johannes 3, Vers 16. Also hat Gott die Welt geliebt, dass er seinen einzigen Sohn gab. Das ist genau im Kern schon alttestamentlich. Der Sohn, der gegeben ist. Aber Sohn Gottes war ja schon von Ewigkeit her. Und Gott hat seinen Sohn gegeben, indem er als Kind geboren wurde. Jetzt erstaunt es aber, dass er genannt wird hier Aviad, Vater der Ewigkeit. Das Wort Vater hat in der Bibel eine sehr breite Bedeutung. Vater im direkten Sinn, also Erzeuger von Söhnen und Töchtern. Es wird aber auch gebraucht für Großvater. Also der Begriff ist eben weiter als im Deutschen, also auch für frühere Generationen. Und dann wird es zum Beispiel auch gebraucht für einen höchsten Ratgeber. In 1. Mose ist ja Josef mit diesem Namen ausgezeichnet. 1. Mose 45, Vers 8.
1: Und nun, ihr habt mich nicht hergesandt, sondern Gott. Der hat mich zum Vater Pharao gesetzt und zum Herrn über all sein Haus und zum Fürsten in ganz Ägyptenland.
0: Jawohl. Also Josef hat ja nicht den Pharao von Ägypten gezeugt, aber er ist zum Vater des Pharao gemacht worden. Das heißt, dass er eigentlich den Pharao geleitet hat. Er hat ihn beraten. Und der Pharao hat dann so regiert, nach der autoritativen Weisung des Josef. Und darum haben wir das auch hier zusammen. Vater des Pharao, Herr seines ganzen Hauses, Herrscher über das ganze Land Ägypten. Und so in diesem Sinn geht es eben in Jesaja 9 um den Messias als Herrscher der Welt, der also als Ratgeber, Leiter und als höchste Autorität über die ganze Welt eingesetzt ist. Und in dem Sinn hat er den Namen Ewig Vater. Ja, das ist ja der Zusammenhang, wenn wir nochmals Vers 6 lesen. Bitte, Jesaja 9, Vers 6. Dann sehen wir den direkten Zusammenhang mit dem Weltherrscher.
1: Denn uns ist ein Kind geboren, ein Sohn ist uns gegeben, und die Herrschaft ruht auf seiner Schulter. Und er heißt Wunderrat, Gott, Held, Ewigvater, Friedefürst, auf dass seine Herrschaft groß werde und des Friedens kein Ende auf dem Thron Davids und in seinem Königreich, dass er es stärke und stütze durch Recht und Gerechtigkeit von nun an bis in Ewigkeit. Solches wird tun der Eifer des Herrn Zebaoth.
0: Jawohl, also da geht es ganz klar um die Weltherrschaft. So wie es bei Josef ging, um seine Herrschaft über das ganze Land Ägypten. Und sogar das Herrscherhaus war gewissermaßen unter seiner Kontrolle. Und so geht es hier darum, dass der Messias eben die ganze Welt offensichtlich in seiner Hand tragen wird. Er wird die Herrschaft auf seiner Schulter tragen. Das heißt, er wird alle Probleme dieser Welt lösen, alle Probleme des Krieges, denn es wird wirklich Frieden geben, die ganze Welt wird abgerüstet werden, er wird alle sozialen Ungerechtigkeiten lösen, das Problem des Hungers, das Problem der Drogen. Man könnte alle Probleme, die wir haben, aufzählen, er wird sie lösen. Und in diesem Zusammenhang eben ist er wunderbarer Berater, starker Gott, Vater der Ewigkeit, Friede, Fürst. Ja, und wir hatten noch einen Namen oder eine Bezeichnung. Das ist manchmal ein bisschen fließend, der Bereich von Name und Bezeichnung. In Kapitel 9, bei mir 9 Vers 2, vielleicht 9 Vers 1 bei anderen. Das Volk, das im Finstern wandelt, hat ein großes Licht gesehen. Ja, und dieses große Licht, das ist eine Bezeichnung für den Messias. Da haben wir ja gesehen, dass diese Stelle eben offenbart hatte, dass der Messias eben in Galiläa, im Land Zabulon, Land Naphtali, da wird er auftreten und dort wird er sein Licht leuchten lassen. Und deshalb hat der Herr Jesus eben seinen öffentlichen Dienst nicht in Jerusalem begonnen, sondern in Kapernaum am See Genezareth, eben genau im Stammesgebiet von Naphtali. Da haben wir gesehen, Naphtali bedeutet auch mein Kampf. Und da im Stammesgebiet, mein Kampf, hat er seinen Dienst als Kampf für die Wahrheit begonnen. Gut, jetzt kommen wir zu Kapitel 11.
2: Und ein Spross wird hervorgehen aus dem Stumpf Isais, und ein Schössling aus seinen Wurzeln wird Frucht bringen. Und auf ihn wird ruhen der Geist des Herrn, der Geist der Weisheit und des Verstandes, der Geist des Rates und der Kraft, der Geist der Erkenntnis und Furcht des Herrn, und er wird sein Wohlgefallen haben an der Furcht des Herrn. Er wird nicht richten nach dem, was seine Augen sehen, und nicht zurechtweisen nach dem, was seine Ohren hören, sondern er wird die Geringen richten in Gerechtigkeit und die Elenden des Landes zurechtweisen in Geradheit. Und er wird den Gewalttätigen schlagen mit dem Stab seines Mundes und mit dem Hauch seiner Lippen den Gottlosen töten. Gerechtigkeit wird der Schurz seiner Hüften sein und die Treue der Schurz seiner Lenden. Und der Wolf wird beim Lamm weilen und der Leopard beim Böcken lagern. Das Kalb und der Junglöwe und das Mastvieh werden zusammen sein und ein kleiner Junge wird sie treiben. Kuh und Bärin werden miteinander weiden, ihre Jungen werden zusammen lagern, und der Löwe wird Stroh fressen wie das Rind, und der Säugling wird spielen am Loch der Viper, und das entwöhnte Kind seine Hand ausstrecken nach der Höhle der Otter. Man wird nichts Böses tun, noch verderblich handeln auf meinem ganzen heiligen Berg, denn das Land wird voll von Erkenntnis des Herrn sein, wie von Wassern, die das Meer bedecken. Und an jenem Tag wird es geschehen, der Wurzelspross Isais, der als Feldzeichen der Völker dasteht, nach ihm werden die Nationen fragen und seine Ruhestätte wird Herrlichkeit sein. Und an jenem Tag wird es geschehen, da wird der Herr noch einmal seine Hand erheben, um den Überrest seines Volkes, der übrig bleibt, loszukaufen aus Assur und Ägypten, aus Patros und Kusch, aus Elam, Shinar und Hamat und von den Inseln des Meeres. Und er wird den Nationen ein Feldzeichen aufrichten und die Vertriebenen Israels zusammenbringen und die verstreuten Judas wird er sammeln von den vier Enden der Erde. Dann wird die Eifersucht Ephraims weichen und die Bedränger Judas werden ausgerottet werden. Ephraim wird auf Juda nicht eifersüchtig sein, und Juda wird Ephraim nicht bedrängen, und sie werden nach Westen auf die Berglehne der Philister fliegen. Miteinander werden sie die Söhne des Ostens ausplündern. Edom und Moab werden ihre Hand greifen, und die Söhne Ammons werden ihnen hörig sein. Dann wird der Herr die Meereszunge Ägyptens spalten. Und er wird seine Hand über den Strom schwingen mit der Gewalt seines Hauches und ihn in sieben Bäche zerschlagen, so dass man mit Schuhen hindurchgehen kann. So wird es eine Straße geben für den Überrest seines Volkes, der aus Assur übrig bleibt, wie es eine Straße für Israel gab an dem Tag, als es aus dem Land Ägypten heraufzog.
0: Danke. Wir haben das Thema, das Bibelklass-Thema definiert, der Messias im Alten Testament, und dabei gesagt, es geht besonders um das erste Kommen des Messias, also um den leidenden Messias und nicht so sehr um den herrschenden Messias. Wir wissen, das Alte Testament beschreibt den Messias, den verheißenen Erlöser, in grundsätzlich zwei verschiedenen Weisen. Einerseits eben als der Leidende, der kommt, verworfen wird von seinem Volk, das heißt von der Masse seines Volkes, und getötet wird. Aber dabei eben sterben wird als Opfer, als Sündopfer, der Gerechte für die Ungerechten, damit er uns zu Gott führe. Und auf der anderen Seite wird der Messias beschrieben als der König der Könige, der erscheinen wird in Macht und Herrlichkeit, um Gerechtigkeit und Friede in diese Welt einzuführen. Diese zwei Beschreibungen beziehen sich aber auf ein und dieselbe Person. Genauso wie wir das schon gesehen haben im Vorbild von Josef. Josef war früher der Verworfene von seinen Brüdern, abgelehnt und den Heiden überlieferte. Aber später stieg er auf zum Herrscher der Welt und Es kam der Zeitpunkt, wo seine Brüder sich schließlich vor ihm verbeugten. Und er Herrscher war über Heiden und über die Stammväter Israels. Ja, und auch im Leben von David sehen wir die frühe Phase, wo er der Verworfene war, verfolgt von Saul und seiner Armee. Da war er der leidende David, aber später, es kam die Zeit, da er aufstieg zum Königtum. Das ist die gleiche Person. Und so sollte also auch der Messias eben zweimal kommen, aber in vielen Stellen sind die beiden Erscheinungen zusammen vorgestellt. Also man kann das nicht einfach so mit dem Messer trennen, weil das Wort Gottes eben das nicht trennt. Es geht ja um die gleiche Person. Und da sieht man auch, wie falsch die Überlegung war von Rabbinern in der Vergangenheit, dass man versuchte, die beiden verschiedenen Beschreibungen aufzulösen, indem man dachte, das sind zwei verschiedene Personen. Man hat dann gesagt, der Mashiach ben Yosef, das ist der leidende Messias, und der Mashiach ben David, das ist der herrschende Messias. Aber das geht ja nicht. Also, wenn man sagt, Messias, der Sohn des Josefs, das wäre der leidende Messias, der so gelitten hat wie Josef. Aber man muss sagen, Josef hat eine Zeit gelitten, aber später wurde er Herrscher. Und wenn man sagt, Mashiach ben David, der Messias, der ebenso ein Herrscher, ein König sein wird, wie David es war, muss man sagen, ja gut, David war König, aber früher war er der Verworfene. Und der Herr Jesus war dann auch bekannt, als er das erste Mal kam, als Sohn des Josef. Denn Josef war ja sein Pflegevater. Und so gab es Leute, in Johannes 1 finden wir das, die sagten, wir haben den Messias gefunden, den Sohn Josefs. Das ist auf Hebräisch, Matzanu et HaMashiach ben Yosef. Wir haben den Messias, Sohn des Josef, gefunden. Aber über Maria war er ja ein Nachkomme von David. Und so war eben gleichzeitig Mashiach ben David. Nun, in Kapitel 11 sehen wir das eben auch zusammen. Und darum habe ich vorgeschlagen, dass wir das ganze Kapitel lesen. Das heißt, wir werden nicht alle Details, die zusammenhängen mit dem herrschenden Messias, anschauen, aber besonders den Fokus richten auf das erste Kommen Jesu. Im Prinzip hatten wir das ja auch in Kapitel 9, nicht war beieinander. In Kapitel 9 hatten wir das große Licht, das aufgehen wird im Land Naphtali in Galiläa. Das war zur Zeit des ersten Kommens Jesu. Aber dann hatten wir in Vers 6, und die Herrschaft ruht auf seiner Schulter. Vers 7 oder beziehungsweise Vers 6, je nach Zählung. Die Mehrung der Herrschaft und der Friede werden kein Ende haben. Da haben wir ganz klar das zweite Kommen des Messias. Aber schauen wir nochmals 9, Vers 5 an. Am Anfang, dort steht, denn ein Kind ist uns geboren. Ja, das war natürlich beim ersten Mal. Beim ersten Mal wurde er geboren, beim zweiten Mal nicht mehr. Beim zweiten Mal wird er kommen auf den Wolken des Himmels, so wie das Daniel 7, Vers 14 beschreibt. Und dann wird er die Herrschaft übernehmen. Also ist ganz klar, der herrschende Messias wird nicht geboren und dann wird er herrschen, sondern der herrschende Messias wird auf den Wolken des Himmels kommen und die Regierung antreten. Aber der leidende Messias, der muss ja zuerst als Mensch in Bethlehem geboren werden. Nun finden wir also in Jesaja 11 den Messias bezeichnet mit welchen Ausdrücken? Ein Reis oder ein Spross wird hervorgehen und Schössling aus seinen Wurzeln. Und zwar, dieser Spross kommt hervor aus einem Baumstumpf, der einen besonderen Namen hat, Isai. Isai war der Vater Davids, ist alles klar. Das heißt also, der Messias wird aus dem Stammbaum von David und eine Generation weiter von Isai hervorkommen. Aber warum wird von diesem Baumstamm gesagt, er ist ein abgeschlagener Baum, der Stumpf Isais? Wann ging das Königshaus Davids unter als Herrscherhaus? Nebukadnezar kam ja im Jahr 606 zum ersten Mal, hat Jerusalem belagert. Da kam Davids Nachkomme Joachim unter seine Herrschaft. Und da wurde Juda ein Königreich unterworfen als Satellitenstaat von Babylon. Und dann der nächste war Jojakin. Und der hat sich so übel benommen, dass der schließlich abgesetzt wurde und ein Verwandter wurde eingesetzt, Zedekia. Er war dann also nicht mehr aus der geraden Linie der davidischen Dynastie, sondern bereits ein Verwandter, natürlich von David abstammend. Dieser Zedekia in seiner Torheit hat versucht, gegen Babylon zu rebellieren, obwohl er einen Bund geschlossen hatte mit Nebukadnezar, dass er quasi als Unterworfener treu sein werde. Und dann kam er dran. Seine Augen wurden ausgestochen und er wurde deportiert. Und damit war das Königtum am Ende. Die Juden wurden deportiert in dieser Zeit nach Babylon. Und dann gab es keine Könige mehr aus dem Haus Davids. Obwohl eben Gott versprochen hat, dass der Messias aus dem Haus Davids sein wird. Da war also, kann man sagen, irgendwie alle Hoffnung um das Haus Davids am Boden zerstört. Aber das Schöne ist, Jesaja hat schon lange, bevor das Königtum des Hauses Davids so unterging, hat er gesagt, der Messias wird kommen als Reis aus dem abgeschlagenen Stumpf Isais. Aus dem abgeschlagenen Stumpf dieser Herrscherfamilie. Und wir wissen, über Maria war der Herr Jesus effektiv ein Nachkomme von David, aber eben nicht aus dieser direkten Königslinie. David, Salomo, Rehabeam und so weiter, runter bis Jekonia. Aber wir müssen sagen, glücklicherweise nicht. Das durfte auch gar nicht sein. Denn diese Linie wurde verflucht und einen Fluch Gottes gestellt. Das können wir nachlesen in Jeremia 22. Ab Vers 24 bis 30 geht es um diesen Jojakin oder Konia, Kurzform davon. Liest jemand vielleicht Vers 24?
1: So wahr ich lebe, spricht der Herr, wenn Konia, der Sohn Jojakims, der König von Juda, ein Siegelring wäre an meiner rechten Hand, so wollte ich dich doch abreißen.
0: Also, für Gott gilt ihr nichts. Und lesen wir Vers 28.
1: Ist denn Konja ein elender, verachteter, verstoßener Mann, ein Gefäß, das niemand haben will? Ach, wie ist er doch samt seinem Geschlecht vertrieben und in ein unbekanntes Land geworfen. O Land, Land, Land, höre des Herrn Wort. So spricht der Herr. Schreibt diesen Mann auf als einen, der ohne Kinder ist, einen Mann, dem sein Leben lang nichts gelingt. Denn keiner seiner Nachkommen wird das Glück haben, dass er auf dem Thron Davids sitze und in Juda herrsche.
0: Also, der Fluch Gottes ist, dieser Mann gilt eigentlich wie ein Kinderloser. Denn von seinem Samen, von seiner Nachkommenschaft wird nie einer auf dem Thron Davids sitzen. Nun, genau aus dieser Linie, also aus der geraden Linie, kommt Josef. Das wird in seinem Geschlechtsregister beschrieben, in Matthäus 1. Das ist das königliche Geschlechtsregister, das also wirklich verläuft über David, Salomo, Konia, auf Josef. Und damit ist klar, Josef hätte nie das Recht gehabt, König werden zu können. Ja, und jetzt stellt sich aber die Frage, aber der Messias sollte ja aus dem Haus David sein und doch König, aber nicht aus der Königslinie. Nun, dadurch, dass eben Josef Maria geheiratet hat, hat der Jesus juristisch Anspruch bekommen auf die Königslinie von Salomo, David Salomo. Aber er selber war kein Same, also kein biologischer Nachkomme von Jekonia. Und damit war das Problem gelöst. Also genau durch diese Kombination, Josef und Maria, die mussten heiraten. Und darum war es auch so wichtig, dass der Messias von einer Jungfrau geboren wurde, wie das Jesaja schon lange zuvor, Jesaja 7, Vers 14, vorausgesagt hatte. Aber diese Maria musste verheiratet sein mit Josef. Und so wurde das Problem gelöst. Übrigens, das Geschlechtsregister von Maria, das findet sich in Lukas 3. Vielleicht schlagen wir zuerst auf Matthäus 1, um dort einen wichtigen Punkt zu sehen. Matthäus 1, Vers 2 beginnt die Genealogie bei Abraham. Abraham zeugte Isaak, Isaak aber zeugte Jakob. Das geht so weiter bis Vers 6. Isai aber zeugte David, den König. Und dann heißt es, David aber zeugte Salomo. Da geht diese Linie weiter bis Vers 11. Josia aber zeugte Jekonia und seine Brüder. Und diese Linie geht dann weiter bis in Vers 16, wo steht, Jakob aber zeugte Josef, den Mann der Maria. Also hier ist ganz klar, Jakob war also wirklich der direkte biologische Vater von Josef. Wie gesagt, Jakob zeugte. Das Geschlechtsregister in Lukas 3 ist ganz anders formuliert. Erstens mal geht es, wie das aufgeführt, in der umgekehrten Reihenfolge. Es geht also zurück bis auf Abraham und dann noch weiter von Abraham bis auf Adam. Über 70 Generationen sind da zusammengestellt. Können wir kurz lesen in Lukas 3, Vers 23.
1: Und Jesus war, als er anfing, ungefähr 30 Jahre alt und ward gehalten für einen Sohn Josefs, welcher war ein Sohn Elis, der war ein Sohn Mattats, der war ein Sohn Levis, der war ein Sohn Melchis, der war ein Sohn Janais, der war ein Sohn Josefs.
0: Jawohl, und so weiter. Also, hier wird quasi wie ein Klammersatz gesagt, er war, wie man meinte, ein Sohn des Josef. Aber das war er ja nicht, im biologischen Sinn. Und dann wird aber quasi im Sinn, er war ein Sohn, wie man meinte, von Josef, aber eben in Wirklichkeit von Eli, Mattat, Levi, Melchi und so weiter. Dieser Eli ist nicht etwa der Vater von Josef, denn der hieß Jakob, sondern dieser Eli, das war eben der Vater von Maria. In diesem Geschlechtsregister werden eben nur Männernamen aufgeführt, das ist also die reine männliche Linie, und die geht dann eben zurück bis auf David in Vers 32, aber eben über einen Nathan. Nathan, des David, des Isai. Nathan war ein Halbbruder von Salomo. Der durfte aber nicht König sein, sondern nur Salomo gehörte zur auserwählten Königslinie. Und über diese Linie Nathan, also eine Seitenlinie, ging das dann eben bis auf Maria. Und der Jesus stammt aus dieser Linie, aber eben die war nicht königlich, aber das zeigt, dass er biologisch als Mensch wirklich von König David abstammte. Und dann geht diese Linie eben weiter zurück, bis auf Abraham und schließlich bis auf Adam. Ja, und man sieht eben in Lukas 3, da haben wir nicht den Ausdruck Zeugen. Aber in Matthäus, und das ist sehr wichtig, weil das in Matthäus dann ganz klar macht, Jakob zeugte Josef, also Jakob war wirklich der biologische Vater von Josef. Übrigens noch ein sprachliches Detail, das man im Deutschen nicht sieht, wenn man in Lukas 3 liest, und er selbst, Jesus, begann ungefähr 30 Jahre alt zu werden und war ein Sohn, wie man meinte, des Josef, des Eli, des Mattat, des Levi. Die Männernamen sind ja immer im Genitiv, und zwar ohne Artikel. Außer bei Josef, dort gibt es einen Artikel. Also der Ausdruck Sohn des Josef ist ganz deutlich abgesetzt von allen anderen, indem er einen Artikel trägt vor sich, und die anderen Namen sind dann immer ohne Artikel. Und daraus wird auch im Grundtext deutlich ersichtlich, dass eben Josef, das war nicht sein wirklicher Vorfahr, er war nur ein Sohn, wie man meinte, des Josef, aber ein Sohn Eli, Mattat, Levi und so weiter, Nathan, David. Aber er war ganz klar aus dem Samen Davids. Das wird im Neuen Testament ausdrücklich noch an anderen Stellen gesagt. Wo steht, dass er ein Nachkomme Davids ist? Ausdrücklich. Römer 1, ja, können wir kurz aufschlagen. Ja, des Zusammenhangs wegen von Vers 1 bis 3.
1: Paulus, ein Knecht Jesu Christi, berufen zum Apostel, ausgesondert zu predigen das Evangelium Gottes, welches er zuvor verheißen hat durch seine Propheten in der Heiligen Schrift, von seinem Sohn Jesus Christus, unserem Herrn, der geboren ist aus dem Geschlecht Davids nach dem Fleisch und nach dem Geist, der da heiligt, eingesetzt ist als Sohn Gottes in Kraft durch die Auferstehung von den Toten.
0: Jawohl, also eben nicht nur einfach ein Sohn Davids, sondern ausdrücklich aus dem Samen Davids. Und das macht klar, eben ein biologischer Nachkomme von David. Übrigens, in der Bibel wird das Wort Samen benutzt sowohl für die Fruchtzelle des Mannes als auch der Frau. Wir im Deutschen unterscheiden Same, das ist nur die männliche Geschlechtszelle, und Ei. Ja? Aber in der Bibel wird das mit dem gleichen Wort Same, ausgehend vom Bild der pflanzlichen Fruchtzelle, ja, als Same, wird das sowohl fürs Weibliche als fürs Männliche bezeichnet. Zum Beispiel 1. Mose 3, Vers 15, das war ja die erste messianische Verheißung, die besagt, dass der Retter kommen wird und der Schlange den Kopf zertreten wird, und zwar der Same der Frau. Das ist ein ganz erstaunlicher Ausdruck, ja, der Same der Frau, nicht der Same Adams, der Same der Frau. Und das ist natürlich umso bemerkenswerter, als man in früheren Zeiten meinte, Menschen stammen nur von einer männlichen Fruchtzelle ab. Also vom männlichen Samen. Die Frau, die liefert eigentlich nichts, die empfange nur. Ja? Aber das ist die moderne Wissenschaft, die herausgefunden hat. Nein, nein, nein. Da gibt es zwei Zellen, die müssen sich vereinigen. Und nur so entsteht ein Mensch im natürlichen Bereich. Und zwar eben der Same der Frau. Und das ist in dem Sinn völlig revolutionär, wenn man das anschaut, dass dieses Wissen in der Bibel bereits enthalten ist. Und es ist ja noch mehr, wenn man denkt, im 19. Jahrhundert meinte man, die männliche Samenzelle, die sei so ein kleines Männchen, wenn man sie unter dem Mikroskop anschaute. Aber natürlich, damals gab es noch keine Zeiss-Objektive. Aber das war moderne Medizin, ja? Und man ging davon aus, also bei der Zeugung wird ein ganz mikroskopisch kleines Männchen in den Mutterleib gegeben und der dann im Mutterleib wächst 9 Monate und dann ist das so ein Männchen am Schluss von, oder Weibchen von 50 Zentimeter oder 52 Zentimeter oder 53 von mir aus. Ja, aber das war noch Meinung der modernen Wissenschaft, während König David vor 3000 Jahren schrieb in Psalm 139, liest jemand des Zusammenhangs wegen ab Vers 13. Also in Vers 1 ist klar, dass David der Autor ist, dem Dirigenten oder dem Vorsänger, aber eigentlich dem Dirigenten von David, ein Psalm. Liest jemand Verse 13 bis 16?
1: Denn du hast meine Nieren bereitet und hast mich gebildet im Mutterleibe. Ich danke dir dafür, dass ich wunderbar gemacht bin. Wunderbar sind deine Werke. Das erkennt meine Seele. Es war dir mein Gebein nicht verborgen, als ich im Verborgenen gemacht wurde, als ich gebildet wurde unten in der Erde. Deine Augen sahen mich, als ich noch nicht bereitet war, und alle Tage waren in dein Buch geschrieben, die noch werden sollten und von denen keiner da war.
0: Jawohl. Also David staunt in diesem Psalm zuerst über die Allgegenwart und die Allwissenheit Gottes. Und dann beschreibt er das Wunder, wie er im Mutterleib von Gott erschaffen, gebildet wurde. Und er vergleicht sich dabei mit einem Kunstwerk, einem Stickwerk, das er im Atelier in einem Untergeschoss, ganz im Verborgenen, gewoben wird. Darum, Vers 15 müssen wir genauer übersetzen, gewirkt wie ein Stickwerk in den untersten Orten der Erde. Nicht er, David wurde irgendwo im Untergeschoss gebildet, aber er wurde gewirkt im Mutterleib, wie man eben ein kunstvolles Stückwerk in einem Untergeschoss, in den unteren Orten der Erde bildet. Eben ein Kunstwerk, das entsteht, aber völlig den Augen der Beobachter entzogen ist. Und so ist das ja. Wer hat uns beobachtet, als wir gebildet wurden im Mutterleib? Das hat niemand gesehen. Gut, heute könnte jemand sagen, ja, also, aber doch mit dem Ultraschall haben sogar ein Bildchen von mir gemacht, aber die meisten unter uns, von denen gibt es noch kein Bildchen, oder? Und was man dort sieht, ist ja für den Laien, man braucht es ziemlich viel Fantasie, ja, um da was zu sehen. Es gibt aber auch schon ganz, ganz schöne Bilder, die man machen kann mit anderen Möglichkeiten. Aber hier geht es sogar um die früheste Bildung im Mutterleib, denn das Wort in Vers 16, Urform, hat jemand gelesen, aber besser wäre, meinen ungeformten Knäuel sahen deine Augen. Hebräisch Golem ist der ungeformte Masse, ungeformter Knäuel. Und das entspricht so exakt eben dem tatsächlichen Befund. Wenn man sich überlegt, die Samenzelle des Mannes vereinigt sich mit der Eizelle, eben dem Samen der Frau. Und das nennt man ja eine Zygote. Die Zygote wandert dann den Eileiter runter und teilt sich dann ein erstes Mal nach einigen Stunden. Und dann sind das schon zwei Zellen zusammen. Und es vergehen wieder einige Stunden und das sind dann vier Zellen, wieder einige Stunden, acht Zellen. Und so entsteht dann ein ungeformter Knäuel. Das ist wirklich die Frühform. Und noch die Medizin im 19. Jahrhundert wusste das nicht, während wir das in der Bibel ganz ausdrücklich lesen von David. Und wenn wir jetzt eben an David denken, müssen wir wissen, das war also die Samenzelle von Isai. Ja? Und daraus, eben als Zygote, verbunden mit der Eizelle der Frau Isais, entstand David. Und eben aus dieser Linie, aus dem Stumpfe Isais, sollte nach Jesaja 11,1 dann einmal der Messias kommen. Und in Lukas 2 wird also ganz ausführlich die Geburtsgeschichte beschrieben, wie das eben nicht zu finden ist in Johannes und in Markus. Und in Matthäus haben wir aus einem anderen Blickwinkel die Geburtsgeschichte beschrieben, aber so auf Maria konzentriert, nur in Lukas. Und darum, der Punkt ist klar, also wenn die Weihnachtsgeschichte Lukas 2 nicht wäre, dann wäre Lukas 3 ein Problem. Aber das ist eh klar. Und dann will Lukas in Kapitel 3 nur noch einfach die männliche Linie zeigen, wie sie eben auf David zurückgeht. Das ist der wichtige Punkt, zu zeigen, dass eben der Messias wirklich aus dieser männlichen Linie von David her kommt. Und so geht es eben darum, was ist das Interesse? Und dieses Geschlechtsregister interessiert einfach darum, weil es geht darum, zu zeigen, dass Josef von David abstammte über die männliche Linie. Die Frauenlinie interessiert da nicht. Aber das heißt nicht, dass sie nicht wichtig wäre. Sonst hätte ja Gott nicht in unseren Genen sogar eben eine Markierung gegeben, wo man die direkte Mutterlinie nachvollziehen kann, heute noch bei jedem Menschen, oder die direkte Vaterlinie. Aber jetzt überrascht es in Matthäus, da geht es ja nur um Männerlinie. Also nur um die Y-Sequenz. Und trotzdem werden Frauen erwähnt. Nun muss man sich fragen, warum? Ja, das hat seinen Grund. Also es fällt dir gerade auf, das sind traurige Geschichten, die da mit verbunden sind, aber das zeigt die Gnade Gottes. Dass eben der Messias, der König Israels, sollte kommen, um gerade eben Menschen, die in diesen Bereichen und in vielen anderen Bereichen gefallen sind, eben aus der Finsternis herauszuhelfen. Also gerade das zeigt Gottes Gnade, dass diese Frauen da erwähnt werden mit den tragischen, traurigen Geschichten, die dahinter stehen, um zu zeigen, Gottes Gnade ist da für eine gefallene Welt. Ja, wir hatten also Römer 1 noch angeschaut aus dem Samen Davids und dann möchte ich noch eine Stelle kurz anführen, 2. Timotheus 2, Vers 8. Und das zeigt nämlich auch die Wichtigkeit dieses Themas. Also das rechtfertigt, warum wir jetzt plötzlich so viel Zeit zur Klärung all dieser genealogischen Fragen verwendet haben.
1: halt im Gedächtnis Jesus Christus, der auferstanden ist von den Toten, aus dem Geschlechte Davids.
0: Jawohl. Also, so wichtig, halte im Gedächtnis Jesus Christus, A, auferweckt aus den Toten, B, aus dem Samen Davids. Und nicht einfach Sohn Davids, sondern wirklich Same David, das betont, dass er wirklich ein biologischer Nachkomme ist. Und wenn zum Beispiel jemand behaupten würde, ja, die Eizelle von Maria, die spielte da keine Rolle. Das ist nicht wahr. Also der Herr ist wirklich aus dieser Linie biologisch im Mutterleib gebildet worden. Eben von diesem Gott, der auch David im Mutterleibe bildete, eben als Kunstwerk, wie ein Kunstwerk in einem Atelier in den Tiefen der Erde. Während 9 Monaten geschieht das so. Und David staunt also über das Wunder der ganzen Formgebung. Zuerst ein ungeformter Knäuel und dann beginnt ja das so Furchen zu bilden. Ganz früh übrigens bilden sich Furchen, die dann die Gehörgänge entwickeln. Und das Erstaunliche ist, in Psalm 40 haben wir einen Hinweis darauf. Das ist ein messianischer Psalm, den hatten wir schon früher angeschaut und ich hatte das auch schon dort erklärt. Aber die alten Römer haben ja gesagt, Repetitio mater studiorum est. Die Wiederholung ist die Mutter des Lernens. Also Psalm 40, Vers 6 beziehungsweise 7.
1: Schlachtopfer und Speisopfer gefallen dir nicht, aber die Ohren hast du mir aufgetan. Du willst weder Brandopfer noch Sündopfer. Da sprach ich, siehe, ich komme, im Buch ist von mir geschrieben, deinen Willen, mein Gott, tue ich gern, und dein Gesetz hab ich in meinem Herzen.
0: Jawohl, in Hebräer 10, Vers 5 werden diese Verse zitiert. Und da heißt es, dass er, der Messias, als er in die Welt kommt, spricht. Schlacht- und Speisopfer, Brand- und Sündopfer hast du nicht gefordert. Also nicht diese Tieropfer des Gesetzes waren das Eigentliche, was Gott wünschte, denn sie waren nur Bilder von dem Tod des Messias. Aber der Messias sollte eben als Opfer sterben. Dort in Hebräer 10 wird dann übersetzt, nicht Ohren hast du mir bereitet, sondern einen Leib hast du mir bereitet. Und dann wird in den weiteren Versen erklärt, in Hebräer 10, dass der Herr Jesus durch das Opfer seines Leibes eben das wahre Opfer geworden ist und dass Gott uns durch dieses Opfer auf immer geheiligt hat. Und da ist aber erstaunlich, eben dass Hebräer 10 da übersetzt, einen Leib hast du mir bereitet, während im hebräischen Text steht wörtlich, Ohren hast du mir bereitet. Sogar noch wörtlicher, die alte Elberfelder hat das in der Fußnote, Ohren hast du mir gegraben. Aber das ist natürlich sachlich das Gleiche. Denn effektiv eben aus diesem ungeformten Knäuel bilden sich diese Furchen in einer sehr frühen Phase, die Gehörkanäle, die Ohren, die gegraben werden. Und der Messias will damit sagen, du hast mir einen menschlichen Leib bereitet im Mutterleib der Jungfrau Maria mit dem Ziel, dass ich eben auf dich höre. Und dein Wille ist es ja, dass ich ans Kreuz gehe, um mein Leben als Opfer hinzugeben. Und darum betont er eben, Ohren hast du mir bereitet. Und der Herr war gehorsam bis zum Tod, aber nicht irgendein Tod, bis zum Tod am Kreuz. Ja, also das ist auch erstaunlich, wie eben David diesen Psalm 40 schreibt und eben auch da diese Bildung im Mutterleib umschreibt mit Ohren hast du mir gegraben.

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Was Gott uns in seinem Wort verspricht, das hält er. 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

0: Als nun der König in seinem Hause saß und der Herr ihm Ruhe gegeben hatte vor allen seinen Feinden umher, sprach er zu dem Propheten Nathan:
1: Sieh doch, ich wohne in einem Zedernhause, und die Lade Gottes wohnt unter Zeltdecken.
0: Nathan sprach zu dem König:
2: Wohlan, alles, was in deinem Herzen ist, das tu, denn der Herr ist mit dir.
0: In der Nacht aber kam das Wort des Herrn zu Nathan:
3: Geh hin und sage zu meinem Knecht David, so spricht der Herr: Solltest du mir ein Haus bauen, dass ich darin wohne? Habe ich doch in keinem Hause gewohnt seit dem Tag, da ich die Israeliten aus Ägypten führte, bis auf diesen Tag, sondern ich bin umhergezogen in einem Zelt als Wohnung. Habe ich die ganze Zeit, als ich mit den Israeliten umherzog, je geredet zu einem der Richter Israels, denen ich befohlen hatte, mein Volk Israel zu weiden, und gesagt: Warum baut ihr mir nicht ein Zedernhaus? Darum sollst du nun so zu meinem Knechte David sagen: So spricht der Herr Zebaoth: Ich habe dich genommen von den Schafhürden, damit du Fürst über mein Volk Israel sein sollst, und bin mit dir gewesen, wo du hingegangen bist, und habe alle deine Feinde vor dir ausgerottet. Und ich will dir einen großen Namen machen, gleich dem Namen der Großen auf Erden. Und ich will meinem Volk Israel eine Stätte geben, und will es pflanzen, dass es dort wohne, und sich nicht mehr ängstigen müsse, und die Kinder der Bosheit es nicht mehr bedrängen. Und wie vormals, seit der Zeit, da ich Richter über mein Volk Israel bestellt habe, will ich dir Ruhe geben vor allen deinen Feinden. Und der Herr verkündigt dir, dass der Herr dir ein Haus bauen will. Wenn nun deine Zeit um ist und du dich zu deinen Vätern schlafen legst, will ich dir einen Nachkommen erwecken, der von deinem Leibe kommen wird. Dem will ich sein Königtum bestätigen. Der soll meinem Namen ein Haus bauen, und ich will seinen Königsthron bestätigen ewiglich. Ich will sein Vater sein, und er soll mein Sohn sein. Wenn er sündigt, will ich ihn mit Menschenruten und mit menschlichen Schlägen strafen. Aber meine Gnade soll nicht von ihm weichen, wie ich sie habe weichen lassen von Saul, den ich vor dir weggenommen habe. Aber dein Haus und dein Königtum sollen beständig sein in Ewigkeit vor mir, und dein Thron soll ewiglich bestehen.
0: Als Nathan alle diese Worte und dies Gesicht David gesagt hatte, kam der König David und setzte sich vor dem Herrn nieder und sprach:
1: Wer bin ich, Herr, Herr? Und was ist mein Haus, dass du mich bis hierher gebracht hast? Aber nun hast du das noch für zu wenig gehalten, Herr, Herr, und hast dem Hause deines Knechts sogar für die ferne Zukunft Zusagen gegeben, und das nach Menschenweise, Herr, Herr. Und was soll David noch mehr reden mit dir? Du kennst ja deinen Knecht, Herr, Herr. Um deines Wortes willen und nach deinem Herzen hast du alle diese großen Dinge getan, um sie deinem Knecht kundzutun. Darum bist du groß, Herr, Herr. Denn es ist keiner wie du und ist kein Gott außer dir nach allem, was wir mit unseren Ohren gehört haben. Und wo ist ein Volk auf Erden wie dein Volk Israel, um dessen Willen Gott hingegangen ist, es zu erlösen, dass es sein Volk sei, und ihm einen Namen zu machen und so große und furchtbare Dinge zu tun, damit du Völker und ihre Götter vertriebest vor deinem Volk, das du dir aus Ägypten erlöst hast. Und du hast dir dein Volk Israel zubereitet, dir zum Volk für ewig, und du, Herr, bist ihr Gott geworden. So bekräftige nun, Herr, Gott, das Wort in Ewigkeit, das du über deinen Knecht und über sein Haus geredet hast, und tu, wie du geredet hast. So wird dein Name groß werden in Ewigkeit, dass man sagen wird: Der Herr Zebaoth ist Gott über Israel, und das Haus deines Knechtes David wird bestehen vor dir. Denn du, Herr Zebaoth, du Gott Israels, hast das Ohr deines Knechts geöffnet und gesagt: Ich will dir ein Haus bauen. Darum hat dein Knecht sich ein Herz gefasst, dass er dies Gebet zu dir gebetet hat. Nun, Herr, Herr, du bist Gott, und deine Worte sind Wahrheit. Du hast all dies Gute deinem Knecht zugesagt. So fange nun an zu segnen das Haus deines Knechts, damit es ewiglich vor dir sei. Denn du, Herr, Herr, hast's geredet, und mit deinem Segen wird deines Knechtes Haus gesegnet sein ewiglich.

Bewahre mich, Gott, denn ich traue auf dich. Ich habe gesagt zu dem Herrn, du bist ja der Herr. Ich weiß von keinem Gut außer dir. An den Heiligen, die auf Erden sind, an den Herrlichen, habe ich all mein Gefallen. Aber jene, die einem anderen nachlaufen, werden viel Herzeleid haben. Ich will das Blut ihrer Trankopfer nicht opfern, noch ihren Namen in meinem Munde führen. Der Herr ist mein Gut und mein Teil. Du erhältst mir mein Erbteil. Das Los ist mir gefallen auf liebliches Land. Mir ist ein schönes Erbteil geworden. Ich lobe den Herrn, der mich beraten hat. Auch mahnt mich mein Herz des Nachts. Ich habe den Herrn alle Zeit vor Augen. Steht er mir zu Rechten, so werde ich festbleiben. Darum freut sich mein Herz, und meine Seele ist fröhlich. Auch mein Leib wird sicher liegen, denn du wirst mich nicht dem Tode überlassen und nicht zugeben, dass dein Heiliger die Grube sehe. Du tust mir kund den Weg zum Leben. Vor dir ist Freude die Fülle und Wonne zu deiner Rechten. Ewiglich.

0: Warum toben die Heiden und murren die Völker so vergeblich? Die Könige der Erde lehnen sich auf, und die Herren halten Rat miteinander, wider den Herrn und seinen Gesalbten.
1: Lasset uns zerreißen ihre Bande und von uns werfen ihre Stricke.
0: Aber der im Himmel wohnt, lachet ihrer, und der Herr spottet ihrer. Einst wird er mit ihnen reden in seinem Zorn, und mit seinem Grimm wird er sie schrecken.
2: Ich aber habe meinen König eingesetzt auf meinem heiligen Berg Zion.
0: Kundtun will ich den Ratschluss des Herrn. Er hat zu mir gesagt:
2: Du bist mein Sohn, heute habe ich dich gezeugt. Bitte mich, so will ich dir Völker zum Erbe geben und der Welt Enden zum Eigentum. Du sollst sie mit einem eisernen Zepter zerschlagen, wie Töpfe sollst du sie zerschmeißen.
0: So seid nun verständig, ihr Könige, und lasst euch warnen, ihr Richter auf Erden. Dienet dem Herrn mit Furcht und küsst seine Füße mit Zittern, dass er nicht zürne und ihr umkommt auf dem Wege, denn sein Zorn wird bald entbrennen. Wohl allen, die auf ihn trauen.

0: Der Herr sprach zu meinem Herrn:
1: Setze dich zu meiner Rechten, bis ich deine Feinde zum Schemel deiner Füße mache.
0: Der Herr wird das Zepter deiner Macht ausstrecken aus Zion. Herrsche mitten unter deinen Feinden. Wenn du dein Heer aufbietest, wird dir dein Volk willig folgen in heiligem Schmuck. Deine Söhne werden dir geboren wie der Tau aus der Morgenröte. Der Herr hat geschworen, und es wird ihn nicht gereuen.
1: Du bist ein Priester ewiglich, nach der Weise Melchisedeks.
0: Der Herr zu deiner Rechten wird zerschmettern die Könige am Tage seines Zorns. Er wird richten unter den Heiden, wird viele erschlagen, wird Häupter zerschmettern auf weitem Gefilde. Er wird trinken vom Bach auf dem Wege. Darum wird er das Haupt emporheben.

Und es begab sich danach, dass David die Philister schlug und sie unterwarf, und dass er den Dienstzaum den Philistern aus der Hand nahm. Er schlug auch die Moabiter und ließ sie sich auf den Boden legen und maß sie mit der Messschnur ab. Und er maß 2 Schnurlängen ab, so viele tötete er, und 1 volle Schnurlänge, so viele ließ er am Leben. So wurden die Moabiter David untertan, dass sie ihm Abgaben bringen mussten. David schlug auch Hadad-Eser, den Sohn Rehobs, den König von Zoba, als er hinzog, um seine Macht wieder aufzurichten am Euphratstrom. Und David nahm von ihnen gefangen 1700 Gespanne und 20.000 Mann Fußvolk und lähmte alle Pferde und behielt 100 übrig. Es kamen aber die Aramäer von Damaskus, um Hadad-Eser, dem König von Zoba, zu helfen. Und David schlug von den Aramäern 22.000 Mann, und er setzte Statthalter ein im Aramäerreich von Damaskus. So wurde Aram David untertan, dass sie ihm Abgaben bringen mussten. Denn der Herr half David, wo er auch hinzog. Und David nahm die goldenen Schilde, die Hadad-Esers Männer gehabt hatten, und brachte sie nach Jerusalem. Und von Tebach und Berotai, den Städten Hadad-Esers, nahm der König David sehr viel Kupfer. Als aber Toi, der König von Hamat, hörte, dass David die ganze Streitmacht Hadad-Esers geschlagen hatte, sandte er seinen Sohn Hadoram zum König David, ihm Frieden und Segen zu wünschen, weil er gegen Hadad-Eser gekämpft und ihn geschlagen hatte. Denn Toi führte Krieg mit Hadad-Eser. Und Hadoram brachte mit sich silberne, goldene und kupferne Kleinode. Auch diese heiligte der König David dem Herrn, samt dem Silber und Gold, das er geheiligt hatte von allen Heiden, die er unterworfen hatte, von Edom, von Moab, von den Ammonitern, von den Philistern, von Amalek und von dem, was er erbeutet hatte von Hadad-Eser, dem Sohn Rehobs, dem König von Zoba. So machte sich David einen Namen. Als er zurückkam vom Sieg über die Aramäer, schlug er die Edomiter im Salztal, 18.000 Mann, und setzte in ganz Edom Statthalter ein, und ganz Edom wurde David untertan. Denn der Herr half David, wo er auch hinzog. So war David König über ganz Israel, und er schaffte Recht und Gerechtigkeit seinem ganzen Volk. Joab, der Sohn der Zeruja, war über das Heer gesetzt. Josaphat aber, der Sohn Ahiluds, war Kanzler. Zadok, der Sohn Ahitubs, und Ahimelech, der Sohn Abiatars, waren Priester. Seraja war Schreiber. Benaja, der Sohn Jojadas, war über die Kreter und Pleter gesetzt. Auch die Söhne Davids sind Priester gewesen.

Der Herr ist König. Des freue sich das Erdreich und seien fröhlich die Inseln, so viel ihrer sind. Wolken und Dunkel sind um ihn her, Gerechtigkeit und Gericht sind seines Thrones Stütze. Feuer geht vor ihm her und verzehrt ringsum seine Feinde, seine Blitze erleuchten den Erdkreis, das Erdreich sieht es und erschrickt. Berge zerschmelzen wie Wachs vor dem Herrn, vor dem Herrscher der ganzen Erde. Die Himmel verkündigen seine Gerechtigkeit und seine Herrlichkeit sehen alle Völker. Schämen sollen sich alle, die den Bildern dienen und sich der Götzen rühmen. Betet ihn an, alle Götter. Zion hört es und ist froh, und die Töchter Juda sind fröhlich, weil du, Herr, Recht regierest. Denn du, Herr, bist der Höchste über allen Landen, du bist hoch erhöht über alle Götter. Die ihr den Herrn liebet, hasset das Arge. Der Herr bewahrt die Seelen seiner Heiligen, aus der Hand der Gottlosen wird er sie erretten. Dem Gerechten muss das Licht immer wieder aufgehen und Freude den frommen Herzen. Ihr Gerechten, freut euch des Herrn und danket ihm und preiset seinen heiligen Namen.

Singet dem Herrn ein neues Lied, denn er tut Wunder. Er schafft Heil mit seiner Rechten und mit seinem heiligen Arm. Der Herr lässt sein Heil kund werden. Vor den Völkern macht er seine Gerechtigkeit offenbar. Er gedenkt an seine Gnade und Treue für das Haus Israel. Aller Weltenden sehen das Heil unseres Gottes. Jauchzet dem Herrn alle Welt, singet, rühmet und lobet. Lobet den Herrn mit Harfen und mit Saitenspiel, mit Trompeten und Posaunen. Jauchzet vor dem Herrn, dem König. Das Meer brause und was darinnen ist, der Erdkreis und die darauf wohnen. Die Ströme sollen frohlocken und alle Berge seien fröhlich vor dem Herrn. Denn er kommt, das Erdreich zu richten. Er wird den Erdkreis richten mit Gerechtigkeit und die Völker, wie es recht ist.

Gott, mein Herz ist bereit. Ich will singen und spielen. Wach auf, meine Seele. Wach auf, Psalter und Harfe. Ich will das Morgenrot wecken. Ich will dir danken, Herr, unter den Völkern. Ich will dir Lob singen unter den Leuten, denn deine Gnade reicht, so weit der Himmel ist, und deine Treue, so weit die Wolken gehen. Erhebe dich, Gott, über den Himmel, und deine Herrlichkeit über alle Lande. Lass deine Freunde errettet werden, dazu hilf mit deiner Rechten, und erhöre uns. Gott hat in seinem Heiligtum geredet: Ich will frohlocken. Ich will Sichem verteilen und das Tal Sukkot ausmessen. Gilead ist mein, Manasse ist auch mein, und Ephraim ist der Schutz meines Haupts. Juda ist mein Zepter, Moab ist mein Waschbecken. Ich will meinen Schuh auf Edom werfen, über die Philister will ich jauchzen. Wer wird mich führen in die feste Stadt? Wer wird mich nach Edom leiten? Wirst du es nicht tun, Gott, der du uns verstoßen hast, und ziehst nicht aus, Gott, mit unserem Heer? Schaff uns Beistand vor dem Feind, denn Menschenhilfe ist nichts nütze. Mit Gott wollen wir Taten tun. Er wird unsere Feinde niedertreten.

0: Lobet den Herrn, alle Heiden. Preiset ihn, alle Völker. Denn seine Gnade und Wahrheit waltet über uns in Ewigkeit. Halleluja.
1: Danke dem Herrn, denn er ist freundlich und seine Güte währet ewiglich. Es sage nun Israel,
2: seine Güte währet ewiglich.
1: Es sage nun das Haus Aaron,
3: seine Güte währet ewiglich.
1: Es sagen nun die den Herrn fürchten,
2: seine Güte währet ewiglich.
1: In der Angst rief ich den Herrn an, und der Herr erhörte mich und tröstete mich. Der Herr ist mit mir, darum fürchte ich mich nicht. Was können mir Menschen tun? Der Herr ist mit mir, mir zu helfen, und ich werde herabsehen auf meine Feinde. Es ist gut, auf den Herrn vertrauen und nicht sich verlassen auf Menschen. Es ist gut, auf den Herrn vertrauen und nicht sich verlassen auf Fürsten.
3: Alle Heiden umgeben mich, aber im Namen des Herrn will ich sie abwehren. Sie umgeben mich von allen Seiten, aber im Namen des Herrn will ich sie abwehren. Sie umgeben mich wie Bienen, sie entbrennen wie ein Feuer in Dornen, aber im Namen des Herrn will ich sie abwehren. Man stößt mich, dass ich fallen soll, aber der Herr hilft mir. Der Herr ist meine Macht und mein Psalm und ist mein Heil.
2: Man singt mit Freuden vom Sieg in den Hütten der Gerechten. Die Rechte des Herrn behält den Sieg. Die Rechte des Herrn ist erhöht. Die Rechte des Herrn behält den Sieg. Ich werde nicht sterben, sondern leben und des Herrn Werke verkündigen. Der Herr züchtigt mich schwer, aber er gibt mich dem Tode nicht preis.
3: Tut mir auf, die Tore der Gerechtigkeit, dass ich durch sie einziehe und dem Herrn danke. Das ist das Tor des Herrn. Die Gerechten werden dort einziehen. Ich danke dir, dass du mich erhört hast und hast mir geholfen.
1: Der Stein, den die Bauleute verworfen haben, ist zum Eckstein geworden. Das ist vom Herrn geschehen und ist ein Wunder vor unseren Augen. Dies ist der Tag, den der Herr macht. Lasst uns freuen und fröhlich an ihm sein. O Herr, hilf! O Herr, lass wohl gelingen! Gelobt sei, der da kommt im Namen des Herrn! Wir segnen euch, die ihr vom Hause des Herrn seid. Der Herr ist Gott, der uns erleuchtet. Schmückt das Fest mit Maien bis an die Hörner des Altars.
2: Du bist mein Gott, und ich danke dir. Mein Gott, ich will dich preisen. Danke dem Herrn, denn er ist freundlich, und seine Güte währet ewiglich.

0: 4:30 Uhr.
1: Hallo und herzlich willkommen zu Kinderecke aus dem Studio von Radio Segenswelle mit Anna Sawatzki. Schön, dass ihr heute wieder alle eingeschaltet habt. Ich freue mich auf die nächsten 30 Minuten mit euch. Wir haben heute eine spannende Geschichte dabei, ein schönes Spiel und wir wollen zusammen über etwas nachdenken, das wir im Alltag oft total vergessen. Das Danke sagen. Doch jetzt wollen wir erstmal Gott in unsere Sendung einladen und mit ihm reden. Wir beten gemeinsam. Unser lieber Vater im Himmel, manchmal vergessen wir ganz, wie gut wir es eigentlich haben. Aber heute wollen wir mal ganz bewusst unsere Augen aufmachen. Danke, dass wir jetzt alle zusammen Radio hören können. Danke, dass du da bist, wo jeder von uns gerade auf dem Teppich oder auf dem Sofa sitzt. Sei du jetzt mitten in unserer Kinderecke dabei und schenk uns eine richtig gute Zeit. Amen.

Stellt euch vor, ihr dürftet von heute auf morgen nicht mehr nach Hause kommen. Ihr müsstet eure Familie verlassen, eure Freunde, euer gemütliches Bett und euer Spielzeug. Genau das ist den 10 Männern in unserer heutigen Bibelgeschichte passiert. Diese Männer lebten zur Zeit von Jesus. Früher war bei ihnen alles gut und alles normal. Sie hatten Familien, einige waren vielleicht verheiratet und hatten Kinder. Sie gingen arbeiten und verbrachten die Zeit mit Freunden. Es war für sie völlig selbstverständlich, dass sie gesund waren. Uns geht es heute doch eigentlich auch richtig gut, oder? Denkt mal kurz nach. Hast du heute Morgen ein leckeres Frühstück gehabt? Hast du eine Familie, die dich lieb hat? Ein schönes Zuhause? Das ist alles gar nicht selbstverständlich. Es gibt viele Kinder auf der Welt, die das nicht haben. All das Gute hat Gott uns geschenkt und wir können ihm dafür danken. Bei den Männern aus unserer Geschichte war von einem Tag auf den anderen plötzlich alles anders. Vielleicht fing es bei einem von ihnen so an. Er saß mit seiner Familie beim Abendessen. Plötzlich sagt sein Sohn: "Du, Papa, was hast du denn da am Arm?" Der Papa schaut hin. "Das ist ein heller weißer Fleck auf der Haut." Die Mama erschrickt und flüstert: "Hoffentlich kein Aussatz." Aussatz war damals eine ganz schlimme, ansteckende Hautkrankheit. Wer sie hatte, musste sofort zum Priester. Der war so etwas wie der Arzt oder Kontrolleur damals. Und der Priester untersuchte den Mann, schüttelte traurig den Kopf und sagte: "Es ist Aussatz. Du musst sofort die Stadt verlassen." Das war ein Schock. Die Männer mussten weg von allem, was sie liebten. Sie mussten draußen vor der Stadt in Höhlen leben. Wenn ihnen gesunde Menschen zu nahe kamen, mussten sie schon von Weitem rufen: "Unrein, unrein", damit bloß niemand angesteckt wird. Sie waren völlig isoliert und traurig. Aber eines Tages hörten sie ein Gerücht: Jesus kommt in ihr Dorf. Was dann passiert, erfahrt ihr gleich. Vorher spielen wir kurz unser heutiges Radiospiel.

Für unser heutiges Spiel müsst ihr jetzt einfach ganz schnell werden. Ihr habt genau 30 Sekunden Zeit, um durch euer Zimmer oder die Wohnung zu flitzen und drei Dinge zu holen, für die ihr heute so richtig dankbar seid. Das kann euer Lieblingskuscheltier sein, ein Apfel, ein Foto von euren Freunden oder eure Sportschuhe. Überlegt mal. Seid ihr bereit? Die Zeit läuft ab. Jetzt!

Und stopp. Seid ihr wieder am Radio? Perfekt. Schaut euch mal an, was ihr in den Händen hält. Das sind Geschenke Gottes an euch. Für all das können wir Gott heute Danke sagen.

Aber schauen wir mal, was die 10 Männer machen, als Jesus auftaucht. Die 10 Männer standen weit weg am Straßenrand. Als sie Jesus sahen, schöpften sie zum ersten Mal seit Jahren wieder Hoffnung. Sie riefen mit aller Kraft: Jesus, Meister, hab Erbarmen mit uns! Und Jesus? Er sah sie. Er ekelte sich nicht vor ihnen. Er sagte einfach zu ihnen: Geht hin, zeigt euch den Priestern. Das war seltsam, denn sie waren ja noch gar nicht gesund. Aber sie vertrauten Jesus und liefen los. Und jetzt passierte das Wunder. Während sie auf dem Weg waren, schauten sie auf ihre Hände, auf ihre Beine. Die weißen Flecken waren weg. Die Haut war wieder völlig gesund. Sie waren geheilt. Stellt euch die Freude vor. Sie schrien vielleicht vor Glück und liefen so schnell sie konnten wieder zu ihren Familien. Alle 10? Nein. Einer von ihnen blieb plötzlich stehen. Er sah seine gesunde Haut an. Er drehte sich um. Er lief laut lobend zu Jesus zurück, warf sich vor ihm auf den Boden und sagte aus tiefstem Herzen: Danke, Jesus. Dieser Mann war übrigens ein Samariter, ein Fremder, von dem man das gar nicht erwartet hatte. Jesus sah ihn an und fragte traurig: Mensch, habe ich nicht alle 10 gesund gemacht? Wo sind denn die anderen 9? Ist nur einer umgekehrt, um Gott die Ehre zu geben? Dann sagte er zu diesem Mann: Steh auf, dein Glaube hat dir geholfen.

Wir wollen uns heute etwas merken aus unserer Geschichte. Es ist ganz einfach, aber sehr, sehr wichtig. Sage Gott Danke. Von den 10 Männern hat es nur ein einziger geschafft, Danke zu sagen. Die anderen waren so mit sich selbst und mit ihren Geschenken beschäftigt, dass sie dem Geber, nämlich Jesus, völlig vergessen haben. Unser heutiger Merkvers aus der Bibel erinnert uns auch genau daran. Er steht im Epheserbrief, Kapitel 5, Vers 20. Sag Gott, dem Vater, jederzeit Dank für alles. Wollen wir nochmal zusammen wiederholen? Sagt Gott, dem Vater, allezeit Dank für alles. Epheser 5, Vers 20. Lass uns das nicht vergessen. Nicht nur, wenn wir Riesenwunder erleben, sondern jeden Tag für die kleinen Dinge.

0: Das schönste Buch der Welt. Torben steht vor der grauen Fahrstuhltür und hopst von einem Bein auf das andere. Mama hat ihm verboten, allein mit dem Fahrstuhl zu fahren. Nur wenn ein Erwachsener dabei ist, darf Torben ihn benutzen.
1: Dabei weiß ich ganz genau, auf welchen Knopf ich drücken muss, damit der Fahrstuhl nach unten fährt,
0: murmelt er und kratzt sich am Kopf. Nein, ich will auf Mama hören, beschließt er, dreht sich um und springt die Stufen im Treppenhaus hinunter. Das macht sogar richtig Spaß. Die Kapuze seiner Jacke wippt dabei auf und ab.
1: Guten Tag,
0: grüßt er im vierten Stock, als eine Frau aus ihrer Wohnungstür schaut. Im dritten Stock sitzt ein Junge auf der Treppe, den Torben nicht kennt. Er schaut sich ein Kartenspiel an. Torben hüpft auf die letzte Stufe, sagt Hallo und schaut den Jungen genau an. Der Junge schaut zurück. Er hat eine lustige Brille auf der Nase.
1: Hallo,
0: antwortet er. Ich heiße Frederik und wohne seit gestern hier.
1: Und wer bist du?
0: Torben sagt seinen Namen und dass er schon immer ganz oben im fünften Stock wohnt.
1: Willst du mit mir Karten spielen?
0: Fragt Frederik. Torben überlegt kurz, dann setzt er sich neben ihn auf die Treppenstufe. Auf den Karten sind verschiedene Tiere abgebildet.
1: Man muss immer zwei Tiere finden, die zusammenpassen, erklärt Frederik. Wer die meisten Tierpaare gefunden

0: Lesen.
1: Torben denkt nach. Also ich habe das noch nie gelesen. Ich habe auch gar nicht so ein Bibelbuch. Da kommen Benny und Linus die Treppe hochgerannt. Hey, Torben, wir wollen draußen spielen. Kommst du mit? Torben nickt. Ja, klar. Das ist Frederik. Er wohnt jetzt auch hier im Haus und kennt Geschichten aus der Bibel. Echt? Sowas liest du? Fragt Linus. Mein Papa hat gesagt, dass in der Bibel nur langweilige Geschichten für Omas stehen.
2: Frederik steckt seine Karten ein.
1: Also ich finde die Bibel überhaupt nicht langweilig, sie ist sogar richtig spannend.
2: Linus zuckt mit den Schultern.
1: Mich interessiert das nicht. Los, kommt, der Hausmeister hat Sperrmüll in den Hof gestellt, vielleicht gibt es was zu entdecken.
2: Torben sieht Frederik an.
1: Willst du mitkommen?
3: Ja, gerne.
2: Frederik steht auf.
1: Ich sage nur schnell Mama Bescheid und zieh mir eine Jacke an.
2: Benny stupst Torben an. Ob man mit dem überhaupt spielen kann? Da kommt Frederik zurück und zusammen stürmen sie die Treppe hinunter. Draußen weht ein kalter Wind und fegt die bunten Blätter über den Hof. Außerdem fängt es an zu regnen. Die Jungen ziehen ihre Kapuzen über den Kopf. In einer Ecke liegen alte Matratzen, kaputte Stühle, rostige Fahrräder, Teppichreste, Holzlatten, eine zerbrochene Leiter und vieles mehr.
0: Guckt mal! Ein Fahrrad mit rosa Blümchen.
2: Benny zieht es hervor und fährt eine Runde über den Hof. Das Vorderrad eiert und der Lenker rüttelt hin und her. Das sieht lustig aus.
1: Da, du kannst auch mal fahren.
2: Benny bremst vor Frederik. Der schüttelt den Kopf.
1: Ich kann nicht Rad fahren.
2: Benny macht große Augen.
1: Dann bin ich jetzt dran, ruft Torben, schwingt sich auf den Sattel und fährt im Kreis herum.
2: Doch das Fahrrad rutscht auf dem nassen Laub zur Seite und Torben stürzt. Als er aufsteht, grinst er die anderen an.
1: »Alles supi, ich hab mir nicht wehgetan.«
2: Doch richtig lustig findet er es trotzdem nicht. Seine Hose ist nass und matschige Blätter kleben daran. Torben hat keine Lust mehr zu spielen.
1: »Heute ist es langweilig draußen«, mault er.
2: Auch Benny und Linus fällt nichts mehr ein, was sie spielen könnten. Währenddessen wühlt Frederik im Sperrmüllhaufen.
1: »Suchst du was?«, fragt Torben.
2: Frederik zieht eine kleine Holzkiste hervor.
1: »Wir können doch Daniel in der Löwengrube spielen. Die Holzkiste hier ist prima. Wir müssen uns nur noch ein paar Löwen basteln. Macht ihr mit?«
2: Benny, Linus und Torben sehen sich an. Und Torben zuckt mit den Schultern.
1: »Naja, ist besser als nichts.«
2: Frederik deutet auf den hinteren Teil des Hofes, wo ein Kastanienbaum steht. »Wir basteln uns aus den Kastanien kleine Löwen. Mein Papa hat einen Handbohrer, den hole ich. Und Zahnstocher für die Beine.« Torben, Benny und Linus nehmen sich einen rostigen Eimer und sammeln Kastanien hinein. Als Frederik mit dem Handbohrer zurückkommt, ist der Eimer bereits voll. Mit rotem Kopf versucht er nun, Löcher in eine Kastanie zu bohren.
1: »Da! Ah! Ah, er rutscht mit dem Bohrer an der glatten Schale ab und sticht sich in den Finger. Au! Ah!
2: Ein kleiner Blutstropfen ist zu sehen.
1: »Ich hole ein Pflaster«, ruft Linus und flitzt ins Haus.
2: Kurz darauf klebt der Frederik das Pflaster auf den Finger.
1: »Jetzt versuche ich es mal«, sagt Torben und nimmt sich den Bohrer.
2: »Puh, es ist wirklich schwer, Löcher in eine Kastanie zu bohren.«
1: »Au! Ah!«
2: Torben hat sich auch gestochen. Linus flitzt wieder ins Haus und klebt Torben ebenfalls ein Pflaster auf den Finger. Nach und nach darf jeder mal bohren. In die kleinen Löcher stecken sie Zahnstocher, das sind die Beine.
1: »Da! Nun hat Benny sich gestochen. Diesmal hole ich gleich die ganze Packung«, sagt Linus und verzieht das Gesicht.
2: Zum Schluss haben alle vier Jungen Pflaster an den Fingern, aber sie haben auch ein paar Kastanienlöwen fertig.
1: »Die setzen wir jetzt in die Holzkiste«, schlägt Frederik vor. »Das soll die Löwengrube sein. Der König hat Daniel dort hineingeworfen, nur weil Daniel zu Gott gebetet hat.«
2: Der Regen wird stärker. Die Jungen setzen sich auf eine kaputte Holzbank und halten eine große, schmutzige Plane über ihre Köpfe. Das ist sogar ein bisschen gemütlich. Torben will nun unbedingt wissen, wie es mit Daniel weiterging.
1: »Oh Mann! Das ist ja eine schlimme Geschichte«, sagt er.

0: Die Löwen haben Daniel bestimmt gebissen. Doch Frederik schüttelt den Kopf. Nein, gar nicht. Gott hat Daniel in der Löwengrube beschützt. Die Löwen haben ihm nichts getan. Noch nicht einmal einen kleinen Kratzer hatte er.
1: Echt? Fragt Benny. Das ist ja Wahnsinn.
0: Frederik antwortet. Für Gott ist das ganz leicht. Er kann alles. Er kann sogar machen, dass Löwen nicht beißen. Linus hat die ganze Zeit still zugehört.
1: Und das steht in der Bibel?
0: Fragt er dann.
1: Ich dachte, da stehen nur langweilige Sachen drin. Aber das ist ja echt spannend.
0: Ja, finde ich auch. Torben nickt. Das war ein toller Nachmittag. Wenn du willst, Frederik, können wir öfter zusammenspielen und du kannst uns noch mehr aus dem Bibelbuch erzählen. Einverstanden?
1: Frederik lächelt.
0: Na klar, das ist doch das schönste Buch der Welt. Benny fängt an zu zittern.
1: Ich glaube, wir gehen besser rein, sagt er. Es ist ganz schön kalt.
0: Die Jungen kriechen unter der Plane hervor, sausen ins Treppenhaus und verabreden sich für morgen. Torben springt die Treppen zum 5. Stock hinauf. Gut, dass ich auf Mama gehört habe und nicht mit dem Fahrstuhl gefahren bin. Sonst hätte ich Frederik nicht getroffen und nichts von Daniel in der Löwengrube gehört. Torben hält die Kastanie-Löwenkiste ganz fest.
1: Ich bin schon gespannt auf die nächste Geschichte aus dem spannenden Bibelbuch.

So schnell sind 30 Minuten wieder um. Und ich hoffe, ihr nehmt euch heute eins vor. Wenn ihr gleich das Radio ausschaltet, nehmt euch kurz Zeit und sagt Gott drei Dinge, für die ihr heute Danke sagen wollt. Schön, dass ihr mit dabei gewesen seid. Lasst uns noch einmal die Hände falten und stille vor Gott werden. Lieber Herr Jesus, der eine Mann, der zu dir zurückgelaufen ist, um Danke zu sagen, der hat recht gehabt. Wir aber vergessen das einfach so oft, weil wir für uns Essen, ein warmes Zimmer und unsere Familie völlig normal sind. Hilf uns dabei, heute mit offenen Augen durch die Wohnung zu gehen und die Augenblicke zu sehen, für die wir Danke sagen können. Ich möchte dich bitten, dass du die lieben Kinder segnest im Nachdenken und dass auch sie Augenblicke finden, wo sie dir Danke sagen. Wir danken dir herzlich, dass du mit uns warst. Amen. Und an dieser Stelle sage ich Tschüss und bis zum nächsten Mal bei unserer Kinderecke von Radio Segenswelle mit Anna Sawatzki. Macht's gut und vergiss das Danke nicht. Bleib behütet.

0: Es ist 5 Uhr.
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2: Hi und herzlich willkommen zu einer neuen Folge von Deep Talk. Mein Name ist Tina. Ich habe das Vorrecht, dich heute begrüßen zu dürfen und dich mitzunehmen in eine spannende Geschichte. Aber ganz kurz vorab noch ein paar Infos. Zwar viele wissen gar nicht, dass wir hier vollzeitig bei Segenswelle angestellt sind. Und wenn du auf dem Herzen hast, diesen Dienst finanziell zu unterstützen, da wir auch aus Spenden finanziert sind, dann bist du auch herzlich dazu eingeladen. Ganz besonders freuen wir uns auch über Gebet und ja, vielleicht auch Feedback. Ich freue mich auch, dass in letzter Zeit einige immer wieder auch Vorschläge gemacht haben, wer so zum Interview kommen kann. Das ist auch immer richtig schön. Soweit jetzt zum Vorspann. Jetzt komme ich zu unseren spannenden Gästen. Herzlich willkommen, Monika und Emanuel.
3: Dankeschön.
4: Danke.
2: Sehr cool, dass ihr da seid. Und ihr wart tatsächlich schon mal bei uns, aber da hatten wir das Ganze noch nicht als Videoformat. Also, wenn du jetzt deren alte Folge nochmal anhören möchtest, das ist die Folge Nummer 65, dann kannst du die finden als Audio zum Beispiel auf Spotify, in der Radiosegenswelle-App. Tob dich da aus, wenn du Fragen hast, frag einfach bei Segenswelle, genau. Aber wir wollen trotzdem für die, die euch jetzt noch gar nicht kennen, die das alte Interview auch nicht gehört haben, nochmal wissen, wer ihr seid. Also schieß los.
3: Ich fange an. Ja, wir sind wie gesagt Emanuel und Monika Kettler. Wir haben gemeinsam 3 Kinder, die sind knapp 9, 7 und 4. Und mit unseren Kindern leben wir auf Haiti und leiten und führen dort ein Kinderheim. Wir leben wie eine große Pflegefamilie zusammen und freuen uns, euch da einfach heute ein bisschen was zu erzählen.
2: Mhm. Genau. Wo kommt ihr ursprünglich her? Was ist so eure Heimat, Gemeinde, vielleicht auch euer Umfeld? Wie seid ihr groß geworden?
3: Wir kommen hier aus Augsdorf, also gar nicht weit weg von Detmold, sind dort beide aufgewachsen, kennen uns auch beide schon von klein auf, haben die gleiche Schule besucht, sind ein Jahrgang, haben dann später beide eine Bankausbildung gemacht, gemeinsam, ja, sind wir dann durch diese Ausbildung gegangen, zwar in getrennten Banken, und irgendwann mal sind wir übers Volleyballspielen aufeinander aufmerksam geworden und dann ging das so seinen Weg und 2015 haben wir dann geheiratet. Und bevor Emanuel dann seine Bankausbildung bei der Sparkasse begonnen hat, hat er gedacht, ich will die Zeit nochmal sinnvoll nutzen und ist dann auf Tool Nation aufmerksam geworden. Da haben die Freiwillige für Haiti gesucht. Und dann hat er gedacht, er nutzt die Zeit und dann bist du dahin. Und dann erzähl mal, was du den Kindern versprochen hast.
4: Ja, das war 2011. 2010 war ja das heftige Erdbeben in Haiti und da hat Tool Nation dann die Arbeit dort gestartet. Erstmal Aufbauarbeiten, Hilfeleistung, medizinische Versorgung, und ich war dann 2011 dort und habe da mitgearbeitet und habe in meinem jugendlichen Leichtsinn den Kindern versprochen, dass ich nochmal wiederkommen werde und nicht gewusst, wo die Reise hingehen wird, wie Gott uns beim Wort oder mich beim Wort nehmen wird. Und ja, heute sind wir in Haiti und leiten die Arbeit dort.
2: Ja, wir werden gleich noch mal ein bisschen genauer darauf eingehen. Ich weiß, dass du im letzten Interview auch erzählt hast, dass du 2011 irgendwie noch gar nicht so fest mit Jesus unterwegs warst. Wann kam das denn oder wie hat sich das entwickelt?
4: Ich habe mich 2010 taufen lassen. Ich war davor in der Abiturzeit, da war das so, ja, ich wusste nicht, eigentlich wollte ich nicht wirklich was mit Jesus zu tun haben. Ich habe mich dann aber im Oktober 2010 taufen lassen und habe dann gedacht, okay, ich will die Zeit sinnvoll nutzen und bin dann nach Haiti gegangen und ja, da, also es hat dann da quasi auch angefangen, ja.
2: So zu brennen, genau, dieses, ja. Feuer. Mhm. Wie war das bei dir?
3: Ja, ich bin in einem christlichen Elternhaus aufgewachsen. Für mich war der Glaube immer was ganz Präsentes und als ich dann mich 2009 habe taufen lassen, war das auch so, ich bin dann als junge 17-Jährige, habe ich dann die Bankausbildung gestartet. Und für mich war das so christliches, überwiegend viele Christen in unserem Dorf. Und es war alles, man kannte die Christen. Und dann beginnst du die Bankausbildung und die Leute fragen dich, wer bist du? Wieso siehst du aus, wie du aussiehst? Und da musste ich lernen, für meinen Glauben einzustehen. Mhm. Und irgendwann war das dann auch so, lebst du auch das, was du sagst? Denkst du auch wirklich von Herzen das und glaubst du auch das, von dem du redest? Ne? Und man muss auch sagen, das ist einfach ein Prozess gewesen. Ich stelle immer wieder fest, gut ist es, dass man in der Heiligung auch wachsen kann. Und ich bin einfach dankbar, dass ich heute nicht mehr dastehe, wo ich damals stand. Und bin auch dankbar darüber, dass ich hoffentlich mit Gottes Gnade in 10 Jahren nicht mehr dastehe, wo ich da jetzt stehe. Wenn man mit Gott viel erlebt, lernt man ihn immer wieder neu kennen, muss sich aber immer wieder trotzdem für den Glauben entscheiden. Und vor allem, wir haben ja auch durch die Arbeit in Haiti vieles durchgemacht, was wir nicht verstehen, wo wir wirklich Gott hinterfragt haben und auch gesagt haben, du sagst, du bist gut, aber das, was wir erleben, ist überhaupt nicht gut. Da muss man immer wieder an den Punkt kommen, sagen, ich glaube dir und der Herr offenbart sich immer wieder.
5: Wow, stark. Du hast auch gerade erzählt, dass du dann so brennend wurdest über die Zeit in Haiti und da wart ihr ja noch nicht zusammen, wenn ich das richtig verstanden
3: habe. Genau.
5: War das für dich dann irgendwie so ein Kriterium, okay, Monika, wenn du mich heiraten willst, dann musst du irgendwo hin oder war das in dem Moment gar nicht so präsent? Wie würdet ihr das beschreiben?
4: Also ich habe das jetzt schon in einigen Interviews gehört, dass das so beim Antrag dann so mit dazugehört hat. Bei uns war das tatsächlich überhaupt gar nicht der Fall. Also wir haben Mission überhaupt nicht auf dem Schirm gehabt, dass wir dorthin gehen. Wir hatten auch direkt zu unserer oder sogar kurz vor unserer Hochzeit ein Haus gekauft in Augustdorf und ja, das stand überhaupt nicht auf dem Plan und auch erst später auch erst nicht.
3: Ich habe meinen Job geliebt. Ich habe gedacht, ich werde lange in der Bank arbeiten. Das war so eigentlich unsere Vorstellung.
4: Und das ist erst später gekommen, genau. Ja. Ich glaube sogar erst als unsere erste Tochter ja noch nicht da war, aber so das war so der Prozess, wo Moni schwanger war, wo wir uns intensiver mit der Frage beschäftigt haben, ja.
5: Ja, vielleicht nehmt ihr uns dann mal ein bisschen mit, wie das kam. Ich meine, ihr habt das in dem letzten Interview auch schon ein bisschen erzählt, aber dass ihr es trotzdem nochmal so kurz wiedergebt.
4: Also wir haben regelmäßig eigentlich in der Bibelschule oder am Bibelcenter Breckerfeld so Vorträge mit besucht und wir wurden immer wieder darauf angesprochen, dass wir doch uns für die Bibelschule anmelden sollen. Und ich muss ehrlich sagen, ich hatte überhaupt nicht den Ruf für die Bibelschule zu dem Zeitpunkt und habe das dann auch dem, es war nicht der Leiter, aber so ein stellvertretender Leiter, glaube ich, gesagt. Und der hat dann zu uns gesagt, okay, dann geht aber nach Hause und betet dafür, dass Gott euch zeigt, was euer Weg ist. Und das war, glaube ich, so der Schlüsselmoment, wo wir dann das wirklich gemacht haben, wo wir nach Hause gegangen sind und wo Gott an unserem Herzen hat angefangen zu arbeiten. Und ich glaube, es war dann so ungefähr ein Jahr später, wo wir dann das erste Mal nach Haiti zusammengegangen sind. Zu zweit, genau, wir haben dann damals einfach für 4 Wochen, glaube ich, unseren Urlaub einfach genommen und haben dann dort mitgearbeitet.
3: Weil du gesagt hast, ich habe es den Kindern damals versprochen und wir müssen sowieso irgendwie unseren Urlaub verplanen, also lass uns da hinfliegen. Ist ja Karibik, ne, kann ja schön werden.
4: Genau.
3: Und dann sind wir dahin. Und dann haben wir dort 4 oder 5 Wochen waren das, glaube ich, sogar mitgearbeitet. Und es war super anstrengend, das damalige Ehepaar, das dort mitgearbeitet hat, der Mann war noch krank und die waren einfach froh, dass jemand kam, auch nur für diese Wochen. Wir haben auch gesagt, wir sind hier, um zu helfen und gibt uns alles an Aufgaben. Und es waren damals 4, 5 Windelkinder. Und ich als junge 24 war ich damals. Ich habe zwar Geschwister gehabt, die ich mal gewickelt habe, aber das war Arbeit den ganzen Tag. Und dann auf dem Weg nach diesen Wochen zurück zum Flughafen sagte er zu mir, kannst du dir vorstellen, das irgendwann mal für länger zu machen, vielleicht mal für ein Jahr? Und ich habe ihn angeschaut und gesagt, auf keinen Fall, weil das ist ja super anstrengend. Und es ist zwar überhaupt kein Karibik-Feeling, sondern du hast Arbeit den ganzen Tag und ja, aber das hat dann besonders bei mir im Herzen auch sehr gearbeitet, dieses, wir sind jung, wir haben ein Haus, wir haben gute Jobs, aber wie soll das Leben dann weitergehen? Also wir sind 24 und machen wir genau das, was wir machen, bis wir biblisches Alter 70 Jahre, was wollen wir mit unserem Leben anfangen?
4: Für uns war das aber auch noch so, dass wir durch die Bank auch viele Erbgeschichten kannten und man ja schon sagen kann, dass wir schon eine gesegnete Generation sind und wir haben gedacht, okay, was wollen wir unseren Kindern mitgeben? Wir haben relativ früh ein Haus gekauft und wir haben gedacht, wenn das so weitergeht, werden die alle vielleicht auch irgendwann mal gut was erben und wir haben halt in der Bank häufig gesehen, wie sowas auch zu Streitigkeiten innerhalb Familien geführt hat Und dann haben wir für uns gesagt, eigentlich das Wichtigste, was wir unseren Kindern weitergeben wollen, ist, dass sie eine echte Beziehung zu Jesus haben. Also, dass Jesus nicht einfach oder der Gott ist, den man am Sonntag in der Kirche auslebt, sondern dass der im Alltag präsent ist, dass man mit ihm zusammenlebt. Und das war so, glaube ich, mit der Schlüsselpunkt, wieso wir damals gesagt haben, komm, wir gehen für ein Jahr nach Haiti. Wir hatten damals eine konkrete Aufgabe. Es gab zu dem Zeitpunkt 3 Familien, die in Haiti gewesen sind, wo wir ein Haus für bauen sollten, weil das vom Platz her einfach nicht gepasst hat. Und das war eigentlich unsere Aufgabe damals gewesen. Genau, wir haben dann das Haus gebaut und von den 3 Missionarsfamilien sind damals aber keiner dort eingezogen und wir sind dann später selber in das Haus gezogen.
3: Das wir für andere gebaut haben. Genau.
5: Unglaublich, wie Gott manchmal so die Wege führt. Genau. Was ist denn mit eurem eigenen Haus dann in Deutschland gewesen? Habt ihr das jetzt inzwischen verkauft oder lebt ihr da, wenn ihr nach Deutschland kommt? Wie ist das?
3: Ja, wir hatten damals, als wir in dem Prozess waren, okay Gott, wenn das wirklich so, wir haben beide so ein Ziehen verspürt im Herzen, wenn das wirklich dein Weg ist, wie kann es aussehen? Und auf einmal bietet die Sparkasse ein Sabbatical an, was sie vorher nie gemacht hat. Und dann sagt ihr Mann, boah, das könnte funktionieren. Wir haben ja auch ein Haus, das abbezahlt werden muss. Das könnte mit dem Sabbatical funktionieren. Ich habe gesagt, dann könnte ich vielleicht in Elternzeit gehen irgendwann mal und dann könnte es funktionieren. Ja, und dann waren da wirklich so viele offene Türen. Ich war aber immer noch skeptisch. Und dann war ich schwanger mit unserem ersten Kind und sie sollte am 1. August zur Welt kommen. Das war der errechnete Termin. Und meine Ärztin sagte zu mir, ja, nur 5% der Kinder kommen zum errechneten Termin. Also planen Sie nicht mit dem 1. Und es musste der 1. sein, damit unsere Pläne aufgehen, damit wir nach Haiti gehen können. Und unsere Wohnung, wo wir gelebt haben, untervermieten können an jemanden. Ja, und dann ging und er hatte jedem schon erzählt, unser Kind konnte am 1. August. Aber unsere Familien wussten noch gar nicht, dass wir das mit Haiti geplant haben. Ja, und dann ging die Geburt am 30. Juli los und ich sagte noch zu ihm, guck mal im Internet, wie können wir das drehen, dass wir vielleicht doch nach Haiti gehen. Und ich war immer noch skeptisch. Herr, ist das wirklich dein Weg, den du mit uns gehen möchtest? Ja, was soll ich sagen? Unser Kind ist am 1. August um 0.13 Uhr gekommen.
5: Nein.
3: Die Geburt hat wirklich so lange gedauert. Und ich bekomme das Kind, frage nach der Uhrzeit und er sagt, es ist 0.13 Uhr. Die sagen, Geburtstermin des Kindes, 1. August. Wir gucken uns beide an und für uns, ich halte das Kind und ich weiß, ich gehe bald nach Haiti.
5: Boah.
3: Ja, und dann.
4: Das war aber für das eine Jahr damals. Genau. Wir hatten ja das Haus, was wir dann schon gekauft hatten, das waren so in 2 Wohnungen aufgeteilt, oben hatten wir schon vermietet, unten haben wir dann auch vermietet gehabt und genau, unser Ziel war ja eigentlich für ein Jahr nach Haiti zu gehen und dann wieder ganz normal in unser Leben in Deutschland einzusteigen und Gott hatte dann aber Türen geöffnet, dass wir ein Grundstück kaufen konnten, wo wir dann später unser neues Zuhause drauf aufbauen wollten, weil wir den Mietern, die unten eingezogen sind, auch versprochen hatten, dass die nicht nach einem Jahr wieder das Haus verlassen müssen. Genau, das mit dem 1. August war auch so wichtig, weil sonst wäre das mit dem Sabbatical nicht so geklappt, dass das genau anschließend wäre. Dann hätte ich erstmal noch für ein paar Tage nach Deutschland zurückkommen müssen, nochmal ein paar Tage arbeiten und dann wieder zurückfliegen müssen. Und deswegen war der 1. August so wichtig. Und ja, Gott hat das alles so geführt und am Ende sind wir dann zu dritt nach Haiti geflogen und
3: unsere Emma war dann 7 Monate alt.
5: Oh.
3: Und das war dann auch so, ich weiß gar nicht, was ich mir damals erlaubt habe. Ich war immer noch skeptisch, also vorher, Herr, möchtest du uns wirklich für dieses eine Jahr in Haiti haben? Und ich habe das bei anderen Missionaren gesehen, dass wenn die da nach Deutschland gekommen sind zum Heimataufenthalt, dass die bei Eltern irgendwo auf dem Sofa im Wohnzimmer geschlafen haben. Und ich war dann so, ich hab zu Gott gesagt, weißt du was, wenn du wirklich möchtest, dass wir nach Haiti gehen, und wir müssen die Wohnung dann ja, unsere Wohnung untervermieten, sonst funktioniert das finanziell nicht. Dann musst du uns aber ein Grundstück geben, wo wir dann nach dem Jahr bauen können. Jetzt frage ich mich, wie kann man so eine Forderung an Gott stellen? Und auf einmal, also Wohnung oder Grundstücksmarkt in Augustdorf ist super schwierig, haben wir wirklich ein Grundstück bekommen.
5: Ja.
3: Und das war auch so ein Punkt, wo wir gesagt haben, boah, Gott, du willst uns wirklich in Haiti sehen. Das waren so einer der vielen Türen, die dann offen waren. Genau, und dann waren wir das Jahr in Haiti, knappes Jahr. Und dann sind wir du hattest vorhin nach dem Haus gefragt, dann sind wir nach Deutschland gekommen, haben gedacht, so, Mission abgehakt. Das Jahr haben wir für den Herrn getan. Weiter geht's. Jetzt bauen wir ein Haus. Und wir haben das Haus gebaut.
4: Ja, wir haben gerade angefangen. Also ich kann mich noch gut erinnern. Wir haben die erste Reihe Steine gelegt, als ich einen Anruf von Tour Nations bekommen haben, vom damaligen Missionsleiter. Und wir eingeladen wurden, nach Bornheim ein Zeugnis zu geben über das Jahr, was wir in Haiti erlebt haben, wie Gott geführt hat. Wir hatten in dem einen Jahr auch ein Fußballfeld in Haiti aufgebaut, was ein Herz für Kinder gestiftet hatte. Und es waren so ein paar Sachen passiert oder entstanden dort und die Arbeit ist gewachsen und wir sollten ein Zeugnis geben. Und wir haben dann auch gedacht, okay, wir fahren nach Bornheim und werden dann in der Mitarbeiterrunde ein Zeugnis erzählen. Und
3: kurzer Einschub. Seine Mutter, die hatte noch zu uns gesagt, was plant ihr wieder? Irgendwas wieder mit Haiti? Wir so, nein, ich war da schon schwanger mit unserem zweiten Kind und wir bauen jetzt ein Haus. Also Thema Mission ist erledigt, ne?
4: Ja, und dann waren wir dort. Wir haben dann von dem Jahr berichtet, was Gott da gemacht hat, was dort entstanden ist. Und dann im Nachgang hatte der Missionsleiter uns dann noch gefragt, ob wir noch kurz Zeit hätten für ein Gespräch. Und die damaligen Missionare wollten aufhören. Und er hatte uns gefragt, ob wir zurück nach Haiti gehen würden, um dort die Leitung übernehmen. Und das war für uns damals ein Schock. Also wir hatten damit überhaupt nicht gerechnet. Wir haben gerade angefangen, das Haus zu bauen. Und wir sind dann nach Hause gefahren, 3 Stunden. Und ich glaube, wir haben kein Wort miteinander geredet.
3: Normalerweise reden wir immer sehr viel miteinander, aber wir waren beide geschockt.
4: Genau, und wir haben gesagt, wir werden es mit ins Gebet nehmen. Und das war dann ein Prozess, der über ein Jahr gegangen ist. Wir haben dafür gebetet und wir wollten eigentlich ein Zeichen haben, aber es kam nichts. Also wir hatten jetzt nicht so ein klares Go irgendwie. Und wir haben dann auch unsere Gemeindeleitung mit involviert und die auch gebeten, dass sie für uns beten sollen. Und dann waren wir auf einem Vortrag zur Stiftshütte, der über eine Woche ging. Und mitten in dem Vortrag über die Stiftshütte ist dann ein Satz gefallen, dass man nicht darauf warten soll, dass ein Dachziegel vom Dach fällt und da drauf steht, dass man nach Afrika gehen soll, sondern dass man manchmal einfach Schritte wagen muss und dann sieht, ob Gott Türen öffnet oder schließt. Und wir haben uns beide angeguckt und haben gedacht, okay, wie passt dieser Satz jetzt hier in diese diese Reihe über die Stiftshütte rein? Wir sind dann aber nach Hause gegangen und haben gedacht, okay, wir müssen die Sache anders angehen. Wir werden jetzt Schritte oder uns darauf vorbereiten, nach Haiti zu gehen. Und wenn Gott es nicht will, dann kann er Türen schließen oder auch Türen öffnen, wenn er das möchte. Und ja, wir sind dann auf ganz viele offene Türen am Ende gestoßen, wo wir gemerkt haben, wo Gott viele Sachen einfach zusammengeführt hat. Und genau.
5: Habt ihr das Haus dann auch fertig gebaut, oder?
4: Genau.
3: Fertig gebaut, einmal Rasen gemäht, gefühlt. Und
4: ja, ich hatte noch einen Unfall auf der Baustelle. Ich habe mir das Knie durchgesägt beim Arbeiten dort. Und es war eigentlich so, dass es wurde mir damals nicht gesagt am Unfallort, genau. Aber die Ärzte, die dort Notversorgung gemacht haben, haben eigentlich gedacht, dass ich nicht mehr gehen werden kann, also dass der Fuß nicht mehr richtig funktionieren wird. Ich war dann aber, ich glaube, 6 Wochen später wieder so, dass ich auf den Beinen war und teilweise auch wieder auf der Baustelle.
3: Mhm. Ohne meine Erlaubnis.
4: Genau. Und ja, ich kann heute eigentlich sagen, dass ich so gut wie gar keine Auswirkungen habe. Vielleicht mal, wenn es ein bisschen so vom Wetter schwankt, aber ansonsten eigentlich bin ich fit, kann ganz normal gehen. Und genau, das waren so Sachen, wo Gott immer wieder an uns auch gearbeitet hat. Dann war Corona, dann hatte sich unsere Ausreise etwas verzögert. Ich war damals im Studium bei der Bezirksregierung für einen Bachelor of Law und da bin ich eigentlich auch so aus dem Vertrag nicht rausgekommen. Ich hatte dann mit der Ausbildungsleitung gesprochen und die hatten mir dann nahegelegt, dass ich, der einfachste Weg ist eigentlich, wenn man durch die Prüfung durchfällt, weil wenn man eine Prüfung 2-mal nicht besteht, ist man quasi raus. Und ich habe dann gesagt, okay, ich werde aber hingehen und die Klausuren ganz normal schreiben und gucken, wie Gott das führen wird. Ich hatte 6 Prüfungen, am Ende hatte ich von 6 5 bestanden.
3: Ohne zu lernen.
4: Und bei der 6. Prüfung bin ich dann in der 2. Nachprüfung durchgefallen, wäre eigentlich raus gewesen. Dann gab es aber einen Erlass vom Land NRW, dass durch Corona die Lernbedingungen nicht ideal waren. Dann hat jeder nochmal einen 3. Versuch bekommen. Und da haben wir auch schon gedacht, okay, schließt Gott hier gerade eine Tür? Weil wenn ich den Versuch jetzt bestanden hätte, dann wäre ich quasi mindestens für ein Jahr länger erstmal wieder gebunden gewesen. Und ich habe die Klausur dann aber auch im dritten Versuch nicht bestanden. Und dann sind wir nach Haiti zurückgegangen, also Anfang Januar 2021, genau.
5: Dass man sich mal freut, dass man durchfällt. Das ist auch nicht so oft.
4: Ja, ich habe mich eigentlich schlecht gefühlt. Es gab halt Leute, die rausgeflogen sind, weil sie Prüfung nicht bestanden haben, die gerne weitergemacht hätten. Und das war schon irgendwie eine komische Situation, aber ich bin auch irgendwie froh, dass ich mich damals nicht entschieden habe, einfach nichts hinzuschreiben, sondern dass ich das einfach versucht habe. Ich meine, gut, ich habe nicht mehr so intensiv oder kaum noch gelernt für die Prüfung, aber ja, am Ende hat Gott das dann so geführt, dass wir dann zurück nach Haiti gegangen sind.
5: Wie haben dann eure Eltern reagiert? Du hast schon gerade gesagt, das ist deine Mama oder Schwiegermama?
3: Es war die Schwiegermutter.
5: Schwiegermama, genau. Dann so gesagt, was plant ihr wieder? Und dann, als ihr gesagt habt, okay, wir gehen wirklich nochmal und wahrscheinlich für länger, wie waren da so die Reaktionen?
3: Ja, ich weiß, mein Vater hat gesagt, ihr seid erwachsen, ihr seid eine eigene Familie, das ist euer Weg. Aber man stellt schon fest, dass so besonders die Omas, wenn man, die haben ja natürlich auch, also unsere Kinder haben einen sehr engen Bezug zu ihren Großeltern. Das tut schon weh, aber das ist verständlich. Aber es sind beides auch christliche Familien. Und für die war das, wenn der Herr euch schickt, dann ist das so. Dann wollen wir das als Familie auch so mittragen. Ne?
5: Schön. Ja. Also haben die quasi auch den Segen so mitgegeben. Ja. Und die Gemeinde hat euch dann auch ziehen lassen. Ich habe noch eine Frage zur Gemeinde selbst. Jetzt seid ihr ja schon mehrere Jahre dort gewesen. Wie ist das für euch, diesen Bezug zur Gemeinde zu halten? Oder habt ihr das Gefühl, wenn ihr zurückkommt, so, okay, wer sind die eigentlich alle? Wir kennen uns gar nicht mehr.
4: Ich würde schon sagen, dass wir einen sehr, sehr guten Bezug zur Gemeinde haben. Wir machen das in Haiti immer wieder mal, dass wir mit einigen Leuten, Freunden Online-Kaffee trinken, uns verabreden und wir versuchen so die Nähe zu halten und den Kontakt zu halten. Und auch wenn wir nach Hause kommen, ja, füllt sich unser Kalender eigentlich immer sehr schnell
3: mit Einladungen
4: und auch Terminen, wo wir uns auch sehr drüber freuen. Also, dass man einfach, wir sind meistens so knapp ein Jahr in Haiti, da haben wir ja nur uns. Und dann ist es auch mal ganz schön, wenn man dann so Kontakte hier in Deutschland pflegen kann, Freundschaften, da freuen wir uns immer sehr drauf.
3: Ja, und auch in die Gemeinde zu kommen, ist wie nach Hause kommen. Weil wir in der Gemeinde auch aufgewachsen sind, ist es so, man kennt eigentlich 90% der Leute und es ist halt einfach, ja, wirklich wie nach Hause kommen. Wir waren erst gestern bei unserem Gemeindeleiter zum Frühstück und da ist der Austausch auch sehr groß und die sind mit auf dem Laufenden. Also da sind wir echt gesegnet.
5: Schön, ja, das ist auch echt so ein wichtiger Punkt, dass sie auch dahinter stehen und für euch beten und so weiter. Ja, sehr cool. Dann, als ihr nach Haiti gekommen seid, ihr wart ja jeweils vorher auch schon mal dort und habt so erste Eindrücke gesammelt. Gab es dann einen Unterschied zwischen den ersten Eindrücken damals und dann jetzt nochmal neu, wo man dann wirklich länger dort ist?
4: Also wir können uns, glaube ich, noch ganz gut an den Tag erinnern. Das Ehepaar, das vorher die Arbeit geleitet hat, war noch für, ich glaube, zwei Wochen mit uns zusammen dort, um so eine Übergabe zu machen. Und an dem Tag, als die quasi nach Hause gefahren sind und das Tor dann quasi zuging, das war schon eine Verantwortung, also man hat schon so eine Last auf den Schultern gemerkt, weil ab dem Tag waren wir dann einfach verantwortlich für die Arbeit, für die Kinder, für die Mitarbeiter. Und das war was anderes als davor, wo wir einfach als Freiwillige zum Mithelfen da waren und die Rolle, die wir dann eingenommen haben, genau.
3: Ich habe mich absolut nicht in der Lage gesehen, diese Verantwortung gerecht zu werden. Und ich habe auch nur für mich gedacht, jetzt habe ich diese Kinder da, denen kannst du keine Mutter sein, aber du kannst versuchen, ihnen ich will versuchen, ihnen Liebe zu geben, ich will sie begleiten, ich will da was Wertvolles hineinlegen. Dann aber auch, wie wollen wir das Projekt weiterentwickeln? Wie bringen wir die näher zu Jesus? Und auch das Land ist ja so instabil, wie schaffen wir das, auf alles zu reagieren? Und das war schon eine große Herausforderung. Und für uns war so, wir waren beide 29, wir hatten selber zwei kleine Kinder und ich liebe Zahlen, ich mag Steuererklärung und auf einmal muss ich da jetzt so ein ganzes Kinderheim führen. Und manchmal hatte ich mir auch, wir hatten Situationen, wo ich gedacht habe, Herr, ich komme aus der Bank, wieso hast du mich nicht Krankenschwester werden lassen? Wieso habe ich nicht irgendeine pädagogische Ausbildung gehabt? Weil diese Kinder, die sind ja nicht umsonst im Kinderheim. Mhm. Die haben ja alle ihr Päckchen mitgebracht. Wäre das nicht weiser gewesen, wenn ich soziale Arbeit studiert hätte zum Beispiel? Ne? Aber vielleicht, für mich war das ein Learning, vielleicht hat Gott mich da mir so diese Vergangenheit gegeben, weil ich immer wieder an dem Punkt ankommen muss, Herr, ich weiß gar nichts. Ich muss heute darauf vertrauen, dass du mir heute sagst, was ich zu tun habe. Und Gott hat uns auch Menschen an die Seite gestellt, zum Beispiel mit dem Medizinischen. Da hatte sich ein Kind die Fingerkuppe abgehackt beim Kokosnüsse aufschneiden. Und dann alles guckt zu dir, weil du bist die Verantwortliche im Kinderheim. Monika, was machen wir? Und mein Gehirn rattert und aus der Bank kenne ich absolute Ahnungslosigkeit bei eigentlichem Nichtwissen. Ne? So, also tue ich, als wenn ich wüsste, was ich tue und rufe, ich brauche Wasser, hol mir mal ein Handtuch und in Gedanken bete ich, Herr, ich weiß gar nicht, was ich tue. Und dann habe ich noch schnell mein Handy geholt, ein Foto gemacht von der Fingerkuppe. Er sagt, wieso machst du ein Foto? Ich sage, ich werde jemanden noch fragen, wie wir das verarzten müssen. Und uns hatte Gott gerade kurz davor einen Hautarzt zur Seite gestellt, hier aus Deutschland, bei dem ich jetzt immer wieder, ihm kann ich Fotos schicken und sagen, wie gehe ich damit um? Wie gehe ich mit diesem Pilz um? Wie versorge ich diese Wunde? Und das mussten wir halt lernen. Gott lässt dich vielleicht nicht alles wissen, aber er stellt dir passende Leute an die Seite.
4: Ich glaube, du meinst eher sicheres Auftreten bei völliger Ahnungslosigkeit.
3: Ja, so.
4: Und ich glaube auch trotzdem, dass die Bankausbildung nicht eine vergeudete Zeit oder sowas gewesen ist. Wir haben viele Bereiche, die uns trotzdem auch in der Arbeit in Haiti helfen. Also was Menschenkenntnis zum Beispiel betrifft, aber auch Moni macht die ganze Buchhaltung in Haiti. Und das sind trotzdem auch Sachen oder Aufgabenbereiche, wo das Wissen, was wir in der Bank gelernt haben, uns nützlich ist. Und für die anderen Sachen, wo wir, sag ich mal, keine Ahnung haben, da dürfen wir immer wieder erleben, wie Gott Menschen in Deutschland beruft und uns an eine Seite stellt, die uns dann durch Sachen, ob es eine Solaranlage oder sonstige Sachen ist, durchleiten, durchführen und ja, wo wir viel Segen erfahren dürfen. Ja.
5: Mhm. Oh, sehr schön. Dann, Moni, hast du auch gerade schon erwähnt, dass in Haiti so sehr unsichere Umstände sind. Vielleicht könnt ihr uns ein bisschen so mit hineinnehmen. Das Land ist ja wirklich in vielerlei Hinsicht unsicher. Warum?
4: Ja.
5: Erzähl mal.
4: Zum einen ist ja Haiti durch die Lage schon alleine durch Naturkatastrophen ziemlich gebeutelt. Also es gibt immer wieder Erdbeben, starke Erdbeben, Hurricanes, Tropenstürme. Genau, und zu all dem hat sich seit 2018 das Land politisch sehr instabil entwickelt. 2021 wurde dann der Präsident in seinem eigenen Haus ermordet. Und seitdem gibt es eigentlich keine offizielle Regierung, das, was jetzt mittlerweile schon 5 Jahre so läuft. Und dadurch haben bewaffnete Banden sich ausgebreitet, kontrollieren mittlerweile 90% der Hauptstadt. Und unser Gebiet lag im Randgebiet von der Hauptstadt. Und der Flughafen ist seit über 2 Jahren dicht. Es kommen keine Flüge dorthin, weil auf Flugzeuge geschossen wurde. Und ja, das sind so die Umstände im Land. Es ist ein sehr armes Land und wird dann zusätzlich noch von diesen Sachen halt auch nochmal gebeutelt. Diese Auswirkungen spüren wir halt jeden Tag, ja.
5: Das ist richtig heftig, vor allem, wenn ihr so aus dem Bankwesen kommt, ne, so immer schön angezogen und dann hier und da ein bisschen mit Zahlen. Das ist schon eine ganz andere Welt, würde ich mal sagen. Das ist sehr, sehr heftig. Wie sieht es denn da mit der Religion aus? Also, welche Religion haben die Leute, oder?
4: Es gibt so ein Sprichwort, ich habe die Zahlen nicht mehr genau im Kopf, aber es ist so 30% sind evangelisch, 70% sind katholisch, aber 100% gehören dem Voodoo an. Und das ist etwas, was wir im Alltag immer wieder erleben. Also der Voodoo, der Geisterglaube ist sehr, sehr präsent. Es gibt auch eine Aussage, man weiß nicht, ob das stimmt, aber dass man damals gesagt hat, es war ja eine Sklavenkolonie Haiti vorher von Frankreich, und dass man gesagt hat, wenn die an den Gott geglaubt haben und so mit uns umgegangen sind, dann wollen wir nicht an deren Gott glauben. Und man hat damals nachdem sich Haiti befreit hat von der Sklaverei, das Land dem Teufel geweiht. Und ja, der Voodoo ist halt sehr vorherrschend in Haiti.
5: Habt ihr da Berührungspunkte? Merkt ihr das vielleicht irgendwie, dass da so ein dämonischer Geist in der Luft ist oder so?
4: Also ein dämonischer Geist weiß ich nicht, aber man begegnet das im alltäglichen Leben eigentlich jeden Tag. Also die Kinder erleben das von in der Schule, die kommen mit solchen Geschichten aus der Schule nach Hause, dass ein Kind in Ohnmacht gefallen ist, weil es sind ja nicht alles, es ist zwar eine christliche Schule, wo die hingehen, aber nicht alle Kinder, die dorthin kommen, sind, kommen aus einem christlichen Elternhaus, und da gibt es solche Sachen häufig. Wir sehen das sehr häufig auf der Straße, wenn wir zum Gottesdienst zum Beispiel fahren, oder auch so an bestimmten Kreuzungen gibt es so Körbe, die nennen das Feed the Devil, also den Teufel füttern, dass man dann da ein totes Hühnchen oder Getränke oder auch manchmal Geld reintut, um den Teufel zu besänftigen, um ihn mild zu stimmen, dass er zum Beispiel Regen schenkt oder dass die Ernte gut ausfällt. Und es gibt auch so diesen Glauben, also die haben halt das bestimmte Bäume, da sollen auch Geister drin leben. Dann sieht man das auch manchmal, dass in den Bäumen so ein Korb drin steht, wo dann der Teufel gefüttert wird. Und das ist etwas, was wir alltäglich so mitbekommen, und auch, du kannst vielleicht auch noch mal die Geschichte erzählen, so bei uns in der Nachbarschaft.
3: Emanuel ist jetzt vor kurzem mit den Kindern zum Meer gegangen. Wir haben bei uns einen Strand ganz in der Nähe, und da ist zum Beispiel, da hing ein Huhn, angefangen vorzubereiten für eine Voodoo-Zeremonie. Das Huhn hing dort im Baum und musste da halt austrocknen, und die bereiten das dann vor. Das ist dann so, du gehst da dran vorbei und dir wird bewusst, wozu hängt das hier, ne? Um der bösen Macht zu dienen. Und wir hatten ein Kind gehabt im Kinderheim. Der Vater war ein Voodoo-Priester und hat ihn in einer Voodoo-Zeremonie lebendig begraben, und dann hat der Onkel ihn befreit, und da hat man auch gemerkt, dass er auch lange dadurch, was er damals in seiner Familie erlebt hat, wie ihn das noch geplagt hat, dass er Angst vor Dunkelheit hatte, und wo, mit ihm musste man halt auch viel arbeiten und einiges aufarbeiten. Dann haben wir jetzt, wo wir im Süden wohnen, da werden wir, glaube ich, auch noch ein bisschen was erzählen, da leben wir jetzt in der Nähe eines Voodoo-Tempels, und du hast manchmal, du wirst nachts wach, und die veranstalten ja ihre Zeremonien dann ja natürlich nachts. Und dann hast du diese rhythmischen Trommelschläge, und wir hatten das jetzt vor einem Jahr, dann bin ich nachts aufgewacht und habe so eine Voodoo-Zeremonie mitbekommen, und ich habe sowas vorher noch nie verspürt, so ein richtiges Ziehen und wie so eine Stimme, du betest jetzt für die. Dann habe ich für die gebetet, und irgendwann mal konnte ich wieder einschlafen. Am nächsten Morgen werde ich wach und er sagt mir, hast du das heute Nacht gehört? Ich musste so für die beten. Ich sag, das genau das Gleiche habe ich auch erlebt. So wirklich, dass der Herr uns da gebraucht hat, für diese Menschen zu beten. Und das ist halt auch unser Gebetsanliegen. Weil wir sehen wirklich, wie die Menschen geknechtet werden, dass die gar nichts haben und ihr letztes opfern für den Satan in solchen Zeremonien und dann aber auch Erfolg erleben, aber auf der anderen Seite dann wieder mehr opfern müssen. Und das ist ein Kreislauf. Die Menschen werden so geknechtet davon. Diese Menschen müssen einfach wissen, dass Jesus frei macht und dass er sie nicht so unter Knechtschaft setzt, ne? Und ja, das ist halt so, da müssen wir auch mit den Kindern immer wieder reden, weil in der Kultur herrscht auch ein großer Glaube daran, dass Träume wahr werden und das, was man träumt, wird wahr. Und dann hast du solche Sachen wie, du, ich habe jetzt von dir geträumt, dass du auf dem Weg zur Schule vom Bus angefahren wirst und du hattest deine Schuluniform an. Zieh jetzt morgen deine Schuluniform nicht an, weil dann kann der Traum nicht wahr werden. Und solche Sachen, dass jeder träumt über irgendwas und versucht aus der Angst heraus, jemand anderen davor zu warnen. Und ja, müssen wissen, dass Jesus befreit, ne?
5: Ja, voll, das ist auch gruselig, so was da so abläuft. Aber schön, dass ihr dann nicht irgendwie selber so eine Schwere in euch habt, sondern dass ihr mehr dafür betet und nicht selber irgendwie eingenommen seid von diesem.
3: Ja.
5: Und ja, auf jeden Fall da im Gebet, das ist das wichtigste Mittel, denke ich, bei solchen Fällen.
3: Das ist natürlich auch ein Thema, das für die Leute auch immer sehr interessant ist. Und wir haben für uns gesagt, wir wollen schon wissen, was uns da erwartet, aber wir gehen in das Thema gar nicht so tief rein, weil wir sagen, wir wollen doch gar keine Tür öffnen. Mhm. Wir wissen, der Herr ist stark, er ist stärker, wir können uns auf ihn berufen, wir beten, dass unsere Kinder befreit werden. Man sagt, und damit, wenn jemand auf uns zukommt und Fragen hat, da wollen wir ein Licht sein, aber das ist ein Thema, das wollen wir gar nicht, dass das überhaupt irgendwie Eintritt in unsere Haustüren hat, bei uns im Heim, ne?
5: Ja. Sehr stark. Das ist auch sehr, sehr wichtig, denke ich. Genau, du hast es gerade auch schon erwähnt, der Umzug, und du hast vorhin die Banden erwähnt. Also da besteht ja auch ein Zusammenhang. Vielleicht könnt ihr ein bisschen mehr uns mit reinnehmen, was die Banden angestellt haben, was ihr damit zu tun habt und warum ihr umgezogen seid.
4: Ja, Umzug ist vielleicht das falsche Wort. Wir sind mehr oder weniger damals geflohen vor den Banden. Wir mussten unser Gelände verlassen. Wir sind schon einige Monate, haben wir schon so gelebt, wo wir immer wieder gehört haben, wie Banden und Polizei oder wer sich da die Kämpfe geliefert haben. Wir sind abends damit schlafen gegangen, morgens damit aufgewacht. Und ja, das war so zwischen uns so, okay, wann ist der Zeitpunkt, wann sollen wir das Gelände verlassen? Für uns war das immer so das Worst-Case-Szenario, das alles hinter uns zu lassen, weil dort über die Jahre eine ganze Menge entstanden ist und wir auch gerade erst ein Community Center für Kinder aus der Nachbarschaft aufgebaut hatten.
3: Frisch mit der Arbeit begonnen haben.
4: Und so eine Art Kinderfreizeiten dort veranstaltet haben und auch so zwischendrin immer mal Veranstaltungen hatten. Und ja, das war schon so für uns so ein, also ich glaube mit, oder vor allem ich konnte mich am Anfang mit dem Gedanken überhaupt nicht anfreunden, dass wir das alles verlieren sollten. Aber das ist dann irgendwann so heftig geworden, dass wir in Abstimmung mit Tool Nation dann beschlossen haben, dass es Zeit ist, das Gelände zu verlassen und in den Süden zu evakuieren. Wir haben dann das, was wir noch mitnehmen konnten, mitgenommen und sind dann in den Süden umgezogen. Und es hat, glaube ich, auch dann ein paar Wochen später oder ein paar Wochen gedauert, wo die Banden dann auch diese komplette Nachbarschaft eingenommen haben. Die sind auf das Gelände gegangen, die haben vieles geklaut, mitgenommen, was da noch war, vieles zerstört, einfach wutfreien Lauf gelassen. Also es ist eigentlich alles kaputt gemacht worden. Und ja, trotzdem sind wir dankbar, dass wir vorher schon alle da raus konnten, dass keinem etwas passiert ist. Und
5: wären die quasi über Leichen gegangen dann?
4: Oder? Ja, wortwörtlich. Genau. Wir haben sogar bei der Fahrt in den Süden haben wir das sogar gesehen.
3: Dass jemand auf der Straße lag.
4: Genau. Und Gott hat dann aber im Süden einfach auch Möglichkeiten geschenkt, dass wir ein Haus finden konnten, wo wir erstmal zur Miete drinnen wohnen konnten und wo wir jetzt nach 2 Jahren, wenn wir zurückschauen, auch einiges an Segen erfahren durften durch den Umzug oder die Evakuierung, genau.
5: Bevor wir auf den Segen drauf eingehen, was hat das mit euch so innerlich gemacht? Also jetzt, wenn ihr auch noch erwähnt, ihr habt da so eine Leiche gesehen und dann flüchtet man, eher gesagt, so, was macht das mit einem?
3: Also für uns war es immer der Punkt, dass wir gesagt haben, solange wir keine innerliche Unruhe verspüren, dort zu leben, leben wir dort mit den Kindern, weil es war ja schon Jahre vorher immer schwierig und wir haben damit gelebt, dass die Gangs haben den Hafen blockiert zum Beispiel, dann gab es kein Diesel, dann war die Angst davor, haben wir überhaupt Strom für die nächsten Tage, können wir Wasser pumpen? Und das ist so ein schleichender Prozess. Dann hörst du am Tag einen Schuss und dann hörst du eine Woche später hörst du 3 Schüsse und dann ist das so
4: normal.
3: Ja, man, es wird normal, dass man so lebt. Und dann hatte ich irgendwann mal den Punkt, wo ich gesagt habe, jetzt fange ich an, unruhig zu werden. Jetzt fange ich an, Angst zu haben, weil unsere Kinder ja täglich noch zur Schule gegangen sind. Dann hatte sich da so eine Bürgerwehr zusammengetan. Die haben dann wiederum auch einen Teil der Gegend kontrolliert, weil die gesagt haben, wir wollen gucken, dass die Gangs nicht reinkommen. Und wir kontrollieren jetzt die Gegend. Die haben das aber auch nicht immer ehrlich und gut gemeint, sodass da so Checkpoints vor unserem Tor standen, wo wir gesagt haben, okay, jetzt fangen wir an, unruhig zu werden, weil auch Ausländer gekidnappt wurden, Lösegeld verlangt wurden. Und dann haben wir darüber gebetet und geredet und haben dann gesagt, jetzt, das ist der richtige Zeitpunkt. Aber wir haben immer gedacht so, es ist ja in dem Sinne, in Anführungsstrichen, nicht schlimm, wir gehen in den Süden und dann kommen wir vielleicht nach einem halben Jahr wieder zurück und dann geht unser Leben hier weiter. Aber ja, dass das dann so ausartet, dass die Gangs wir sind dann weg und unser Schulleiter, ein Mitarbeiter von uns, hat gesagt, ey, ich passe so lange, ich lebe bei euch auf dem Gelände, das dann leer ist, und passe so lange auf, dass auch die Nachbarn nicht kommen und plündern, weil man wusste ja schon, das ist eine Missionsgesellschaft und die haben eine Solaranlage und die haben fließend Wasser, dass die einfach nicht kommen und plündern. Und dann sind die Gangs aber selber gekommen und fingen an, die haben das erst noch nicht eingenommen, aber die haben gesagt, was habt ihr denn hier so? Und wir hatten damals über 100 Hühner. Und dann hat unser Schulleiter gesagt, ja, ich habe ein paar Hühner, ich habe ja kein Geld, hier ist ja keiner da, aber ich habe ein paar Hühner. Und dann waren die Gangs erst zufrieden, die haben alle paar Tage Hühner von uns genommen. Und dann waren die Hühner irgendwann mal alle, dann haben sie die Ziegen genommen und wir hatten dort einen Bagger stehen, dann wollten sie den Bagger haben. Und unser Schulleiter hatte vorher mit Emanuel schon besprochen, ich schneide Kabel durch, damit ich sagen kann, ehrlich, der ist kaputt, ne? Ja, und dann sind die halt gekommen und haben gesagt, ja, nehmt aber das kaputt, ne? Könnt ihr sowieso nichts mit anfangen. Ja, und irgendwann mal hat das denen da nicht gereicht, dann haben sie wirklich alles geplündert, ne? Ja.
4: Man muss dazu sagen, dass wir für uns, glaube ich, nie so den Punkt hatten, dass wir zum Beispiel abends schlafen gegangen sind und Angst hatten. Also das muss man schon sagen, dass Gott uns da in der Zeit immer diese Ruhe gegeben hat. Und ich glaube, das wäre für uns auch so ein Punkt, wenn das irgendwann mal nicht mehr so sein sollte, dass man sagen müsste, okay, man kann den Dienst nicht mehr machen, weil wir haben in all denen immer erlebt, dass Gott uns einen tiefen Frieden über die ganze Situation gegeben hat. Und ich glaube, anders kann man auch könnten wir dort nicht leben. Wenn man in ständiger Angst leben würde, dann würde das, glaube ich, einen einfach über einen gewissen Zeitraum einfach kaputt machen. Mhm. Ja.

0: Bis hierher Teil 1 mit Emanuel und Monika Kettler zu Gast bei Deep Talk. Mein Name ist Tina. Und wenn du gerade auch schon ganz gespannt gelauscht hast, ich kann dir sagen, nächste Woche haben die beiden noch einige spannende Stories auf Lager. Also schalt unbedingt rein und bis dahin ein Gott befohlen.
1: 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Wir wünschen dir noch eine gesegnete Woche mit den Worten aus Kolosser 3, Vers 17. Und was immer ihr tut, in Wort oder Werk, das tut alles im Namen des Herrn Jesus und dankt Gott dem Vater durch ihn.

0: Es ist 6 Uhr.
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2: Nimmst du jetzt täglich noch viele Medikamente oder ist das...
3: Ich bin medikamentenfrei.
2: Echt? Komplett?
3: Ja.
2: Crazy. Krass.
3: Seit Februar diesen Jahres.
2: Ah, stimmt. Na, erzähl uns mal ein bisschen davon. Ich habe gehört, das war eine wilde Zeit.
3: Ja, der Januar war sehr wild.
4: Aber auf deine
3: soll ich erstmal die Transplantation zu Ende erzählen?
2: Ja, erzähl mal die, Entschuldigung.
3: Ja, ja, ja. Okay. Ja.
2: Ich warte doch.
3: Nee, ich will einfach kurz das Thema abschließen. Ich hatte die Transplantation dann am 22. Mai, habe dann die Zellen bekommen. Und dann wartet man darauf, dass die Zellen sich ansiedeln.
2: Im Krankenhaus?
3: Genau.
2: Oder?
3: Okay. Genau, 5,5 Wochen lag ich da. Hm. Und man muss sagen, dass die Regelzeit 6 bis 8 Wochen sind.
4: Okay, und das heißt
3: Leute, das ist so krass. Ich habe richtig Gänsehaut, wenn ich darüber rede, weil das ist einfach eine verrückte Zeit gewesen. Und zwar, ich muss das jetzt mit der Reihenfolge, es ist schon lange her. Aber ich weiß nicht, ob das der zweite oder dritte Tag war. Oder nee, der fünfte. Man sagt, nach einer Woche sieht man die ersten Anzeichen, dass die Zellen sich angesiedelt haben. Bei mir waren nach 5 Tagen, waren da plötzlich 100 weiße Blutkörperchen. Und die Krankenschwester kam so rein und war so, mach dir da keine zu großen Hoffnungen, es können auch wieder alte Zellen sein, die dann noch, also die Chemo wirkt immer noch nach, ne? Man übergibt sich dann auch und so, es gab sehr viele unschöne Situationen, wo ich auch einmal im Bett saß und mich komplett bekotzt habe. Und ich habe einfach so geweint, weil ich mir so dachte, was für ein elendiger Zustand. Ich konnte nicht schlafen, weil ich mindestens einmal die Stunde auf Toilette musste, weil, ja. Und ja. Das war schon richtig krass. Also Chemotherapie ist nicht leicht, aber so das Positive überwiegt irgendwie. Deswegen erzähle ich nicht so viel davon. Mhm. Auf jeden Fall nach 5 Tagen kam die rein, meinte so, ja, das sind 100 Zellen. Und ich glaube, dass an dem Tag auch jemand aus meiner Gemeinde da war, Freunde von meinen Eltern, die waren auch unsere Paarbegleitung. Und dann war der so, er ist Alex, und dann meinte er so, ja, Caro, wir glauben daran, dass das jetzt echte Zellen sind, ne? Dann haben die auch nochmal gebetet und alles. Am nächsten Tag waren wieder 100 Zellen. Und dann war sie so, ja, okay, könnte es doch sein, dass die Zellen bleiben. Und nach 7 Tagen hatte ich 500 Zellen. Und das ist eigentlich sehr ungewöhnlich, weil erst nach 7 Tagen sieht man überhaupt erst, keine Ahnung, 50 oder 100 Zellen oder so, ne? Und das war... Dann kam die Krankenschwester rein und war so, können die bitte für alle auf der Station beten? Sie hatte selber Theologie studiert, okay, bevor sie Krankenschwester wurde. Und sie glaubt nicht daran. Aber sie war so, die sollen auf jeden Fall nicht aufhören zu beten und die sollen bitte für alle anderen mitbeten, so, weil das einfach so heftig, ungewöhnlich war. Ja. Und als ich dann noch 5,5 Wochen rauskam, weil ich genug Zellen hatte, kamen die Ärzte zu mir und waren so, ja, du bist hier wie im Marathon durchgelaufen, also wie du das gemacht hast. Und dann habe ich so gesagt, das war Gott. Und dann so, nein, das warst auch du. Und ich so, nein, das war Gott.
2: Ja. Oh, glory to him.
3: Ja, also es war schon, also es ist ein krasses Wunder, weil 5,5 Wochen ist unter dem Minimum.
2: Mhm. Ja. Hast du da aber online vielleicht auch negative Feedbacks zu bekommen? Also,
3: nein, eigentlich
2: praise the Lord. Weil es gibt ja immer Menschen, also... Online sehr viele Menschen, sehr viel Meinung. Und also dann
3: nee, ich glaube, da hatte ich noch nie so weit.
2: Ah, okay.
3: Nicht die Riesenreichweite, glaube ich, dass da Leute so.
2: Ich glaube auch,
3: würden.
2: so eine kranke Person hatet man ja auch nicht so wirklich.
3: Ja, hoffentlich, ne?
2: Also ich weiß, ich hatte letztens einen.
4: Stark Esther.
2: Nein, ich hatte letztens.
4: Einfach Gänsehaut, ey.
2: Mann, Gänsehose. Nee, ich hatte letztens den Podcast, den Realisten-Podcast, finde ich sehr guten Podcast, habe ich gehört. Und da hatten die, glaube ich, mit Jasmin gesprochen oder sowas. Und dann ging es um Philipp Mickenbecker und quasi, dass er eigentlich auch voll klar fürs Evangelium eingestanden hat, ist, also so wirklich straight, ja. Aber niemanden angefeindet hat. Und dann war das so, ja, man mobbt ja niemanden, der krank ist, vor allem der todkrank ist. Und ja. Lässt den dann einfach sagen und ich weiß, das...
3: Gut. Ja, das stimmt, stimmt. Hast recht. Also ich Menschen will kranke Menschen haten, das ist schon echt hart.
2: Vielleicht solltest du noch lauter auf Social Media werden, weil du hast ja jetzt so ein Schild.
4: Ich glaube, was worüber wir noch nicht so viel gesprochen haben, war dein Gottesbild. Wie sich das, ich weiß nicht, ob sich das vielleicht über die Zeit stark verändert hat. aber vielleicht auch gerade so angefangen von der Zeit nach deiner Taufe, wo du dir die Frage gestellt hast, warum ist das so, und auch irgendwie Gott auf eine gewisse Weise angeklagt hast, bis dann irgendwie nach der Transplantation, als auch Dinge also besser liefen, hat sich dein Gottesbild über diese Zeit großartig verändert, oder gab es bestimmte Aspekte von Gott, die du vielleicht durch deine Krankheit mehr auf dem Schirm hast als andere vielleicht, oder wie hast du das wahrgenommen?
3: Das ist interessant. Ich habe, glaube ich, noch nie so krass darüber nachgedacht. Aber ich bin mit einem sehr gesunden Gottesbild aufgewachsen, glaube ich. Sehr so Gott als Versorger, als Vater, aber auch nicht nur seine liebevollen Eigenschaften, sag ich jetzt mal. Also, aber ich habe auch nie gedacht, dass Gott mich jetzt damit bestraft oder sowas. Also, ich weiß es nicht. In der Zeit, wo ich halt das angezweifelt habe, habe ich gedacht, dass er voll böse auf mich ist, aber nicht mich bestraft, sondern dass er mich einfach nicht mag.
2: So eine persönliche Sache zwischen
3: dir. Ja, ich dachte so, der mag mich jetzt einfach nicht, und der hat mich jetzt also nicht bestraft, aber der hat mich jetzt einfach nicht gesegnet, so wie die anderen. Und ich glaube, das war einfach eine Trotzreaktion, und ich denke, dass viele die so aufwachsen, dass die das irgendwie auch mal erleben, jetzt krank oder gesund, dass man sein Gottesbild oder sein Leben mit Gott hinterfragt. So, ist es jetzt etwas, was ich, wo ich mich selber für entschieden habe, oder ist es etwas?
2: So der Glaube der Eltern.
3: Genau. Ist es es hat mich einfach nur geprägt, oder ist es meine feste Entscheidung für ein Leben mit Jesus? Und ich muss sagen, ich brauchte diese Zeit, um wirklich, diese persönliche Bindung zu Jesus aufzubauen. Vorher, ich habe Bibel gelesen und alles, auch als ich habe meine Bibel mit 7 bekommen, auch als ich mich bekehrt habe. Und ich hatte nicht so viele Freunde, und ich saß in der Schule immer alleine in der Pause, und dann saß ich immer mit meiner Bibel. Und ich habe sie wirklich häufig durchgelesen, bis ich an dem Punkt war. Aber ich würde sagen, dass meine Beziehung sich verändert hat zu Jesus. Also das von der Glaube meiner Eltern, und ich glaube das, zu es ist meine persönliche tiefe Entscheidung für ein Leben mit Jesus, wo ich versuche, keine Kompromisse einzugehen, ne? Genau.
2: Trotzdem auf die Verheißung bauend und nicht genau. Sich selbst. Ich verstehe schon, was du meinst.
4: Wie ist das für dich? Ich meine, du hast ja auch ein Buch geschrieben. Wir können, glaube ich, schon ein bisschen mehr über das Buch sprechen. Aber da schreibst du auch darüber, dass du, oder du sprichst darüber, dass du ein dankbarer Mensch bist für die Situation. Wie passt das in deinem Kopf zusammen? Dass quasi den Weg, den du gegangen bist, mit den auch schwierigen Zeiten und auch mit der Diagnose und so weiter, wie schaffst du das, oder was hat dir dabei geholfen, auf diese Situation dankbar zu blicken?
3: Also man muss auf jeden Fall ganz bewusst sich für Dankbarkeit entscheiden. Natürlich ist das nicht immer einfach, und auch ich bin kein Supermensch. So. Ich habe auch Phasen, wo ich so denke, diese Situation ist gerade echt hart, und ich will die Situation gerade nicht durchgehen. Ne? So. Aber ich weiß ehrlich gesagt nicht, wie es dazu gekommen ist. Ich glaube, dass das auch viel damit kam, als ich so alles zusammengefasst habe, meine Geschichte aufgeschrieben habe. Aber generell, also trotz der Depression bin ich größtenteils, würde ich sagen, hat Gott mich mit einer Positivität ausgestattet.
4: Mit so einem Optimismus vielleicht?
3: Ja, genau. Also wo ich auch versuche, das Beste zu sehen. Es gelingt mir natürlich nicht immer, und ich bin auch manchmal echt ein negativer Mensch dann. Kann mein Mann auch immer bestätigen. Aber größtenteils, würde ich sagen.
4: Wie war das für dich, das Buch zu schreiben und auch diese Chronologie für dich nochmal so vor Augen zu haben, deine Geschichte zu erzählen?
3: Ich hab das als ob wieder durchlebt. Aber wenn ich jetzt so Teile aus dem Buch lese, dann denke ich mir so, das ist gar nicht meine Geschichte, das bin ich nicht. Das war ja anders.
4: Warum hast du das Gefühl?
3: Ich weiß es nicht. Ich glaube, dass der Kopf sich distanziert von traumatischen Erlebnissen. Und dass das dann irgendwie so, weiß ich nicht. Also ich kann mich manchmal körperlich nicht damit identifizieren, dass das passiert ist. Dass ich mal keine Haare hatte.
2: Das ist voll wild. Ich bin auch gerade hier durchgeblättert durch dein Buch. Und da sind auch ein paar Bilder. Und tatsächlich, wenn ich an deinen Namen denke, du kennst das doch auch, dann hat man immer so ein Bild von jemandem im Kopf. Dann denke ich tatsächlich an dieses Bild hier.
3: Wie witzig.
2: Also, ihr werdet das jetzt nicht sehen, liebe Zuschauer. So sieht das aus. Das ist quasi, das hat sie auch auf Instagram gepostet. Und ich weiß nicht, ob das dein Profilbild war oder so, aber es ist genau dieses Bild.
3: Ich weiß es auch nicht mehr.
2: Und ich erinnere mich auch an dieses Kopftuch von dir. Und ich fand das so cool. Das sah so schick aus. Ja.
3: Ich habe es geliebt. Wirklich. Ich hatte auch keine Perücke. Irgendwie.
2: Wolltest du nicht, oder?
3: Also am Anfang wollte ich, als ich wusste so, ich verliere meine Haare, dann habe ich mir so, also die Krankenkasse übernimmt das auch irgendwie und es gibt einen Krebsverein für Kinder in Hannover und die bezahlen die Perücke. Mhm. Na, echt paar Perücke, ne? Und ich war so, ja, gut, dann mache ich das. Ich muss sagen, ich bereue das bis heute nicht, dass ich keine Perücke hatte. Also ich habe es mit den Tüchern geliebt. Mhm. Und irgendwie...
2: War das nicht kalt?
3: Gott hat... Ja. Boah, die ersten paar Tage waren ganz schlimm. Ganz schlimm. Wirklich. Ich dachte, was ist das? Warum friert mein Kopf so? Das
2: Christian kann sich das gar nicht vorstellen. Er hat eh immer hier unten 0 Millimeter. Bei dem ist immer kalt. Aber
3: wenn man sich darauf einstellen muss, ist was anderes. Ne?
2: Ja. Voll krass.
4: Bebo hat gerade von hinten mit seiner Glatze gesagt. Ich kann das auch verstehen.
2: Wir haben jemanden bei uns in der Gemeinde. Ich werde jetzt keinen Namen nennen, weil ich weiß nicht, ob... Also die Person guckt unseren Podcast und ich grüße sie und ihre Eltern auf jeden Fall. Die wissen Bescheid. Und die kommen aus einer sehr konservativen Gemeinde, wo auch das Schneiden von Haaren verboten war. Also so sehr traditionell konservativ. Und dann ist sie zu uns in die Gemeinde und hat... Also die hatte wirklich so krasse Haare. Wirklich so krasse Haare. Du denkst einfach nur, mashallah, diese Frau hat einfach so krasse Haare. Wirklich. Und die hat sich dann die Haare komplett kurz geschnitten und eine ganze Perücke für eine Person gemacht. Normalerweise brauchst du ja mehrere Menschen für eine Perücke. Mhm. Und die hat einfach so fette Haare, dass die einfach eine ganze... Und stell mal vor, wie viel Segen, weil die war auch richtig froh, diese Haare los zu sein. Und wie viel Segen das dann für andere sein könnte. Ja.
3: Und es gibt auch Menschen, die es da viel, viel schwerer mit haben, mit einer Glatze rumzulaufen. Ich muss sagen, ich kannte das mit den Blicken schon vorher, mit vom Mundschutz tragen. So, für mich war das irgendwie, weiß ich nicht.
4: Es hat sich in dem Sinne nicht viel
3: Ich muss sagen,
4: verändert.
3: Ich konnte das ziemlich gut ausblenden. Mhm. Also
2: Voll krass, weil es ist ja, also es
3: Man
2: ist
3: braucht
2: ja
3: echt wenig in der Dusche. Also ich war nach 2 Minuten, war ich durch. Mit allem. Das war richtig toll.
2: Die war so Haare waschen, kurz so.
3: Ich hatte sogar wirklich noch Augenbrauen. Eine Zeit lang hatte ich dann keine, aber...
4: Ich feiere das, was du so sagen kannst.
3: Also die Haare sind am ganzen Körper ausgefallen.
4: Ja.
3: Das heißt, aber sind schnell.
4: Das ist voll verrückt.
2: Überall
4: weißt
2: wieder
4: du?
2: Da, oder?
3: Ja, aber okay. Es ging richtig, also so richtig schnell in der Dusche.
4: Weißt du, ich weiß nicht, ob du das so detailliert weißt, aber das würde mich tatsächlich wirklich interessieren. Warum fallen Haare aus?
3: Weil die Chemotherapie alle Zellen angreift.
4: Okay.
3: Auch die Follikel in der Kopfhaut. Mhm. Also nicht nur Kopfhaut, überall.
4: Ja.
2: Musstest du irgendwas nehmen, um das wieder so anzukurbeln?
3: Nee, die wachsen dann einfach. Die ersten Haare haben wir abrasiert,
4: ja.
3: Weil das ist so ein Flaum gewesen, aber sonst wachsen die einfach.
2: Ich finde,
3: muss auch sagen, ich habe echt einen krassen Haarwuchs. Also ich weiß nicht warum, aber
4: ist das bei dir
3: schnell wieder da gewesen, ja.
2: Voll gut. Ich denke, in solchen Momenten, das, was mir vor allem voll aufgefallen ist, ist auch durch zum Beispiel Arbeit oder so, dass man manchmal... Man hat ethische Begründungen für Sachen, biblisch, ethisch quasi, und sagt zum Beispiel, ich würde niemals künstlich irgendwas machen. Zum Beispiel, sage ich mal, wenn man die Haare verliert, eine Perücke tragen. Oder wenn zum Beispiel man Brustkrebs erkrankt, dass man sich die Brust abnimmt, neu aufbaut und so weiter. All diese Sachen, die werden ja von manchen in ihrer Ethik abgelehnt und gesagt, ja, das sind Schönheitseingriffe, die wollen wir nicht, die machen wir nicht. Aber was für eine psychische Belastung, also jetzt bei dir in dem Fall halt nicht, aber für andere das ja wirklich sein kann. Und
3: ja, ganz richtig krass.
2: Ich finde das so heftig, weil ich mich vorher nie wirklich damit so beschäftigt hatte. Und jetzt so in den letzten Jahren das immer, also so viel präsenter für mich auf einmal ist. Und ich war ja jemand zum Beispiel, der gesagt hat, so ja, eine Brustoperation, die braucht man in der Regel nicht. Also so, ich würde, hätte jetzt niemand verurteilt oder so, aber ich hätte für mich gesagt, so never, würde ich nicht machen. Und seit ich mich eben auch mehr mit dem Thema Brustkrebs beschäftigt habe, ist zum Beispiel für mich voll klar, ich weiß nicht, wie ich in dem Moment reagieren würde.
3: Ja.
2: Und vielleicht sehe ich mich im Spiegel und habe voll die Dysphorie, weil auf einmal eine Brust fehlt oder so, weißt du so. Und das ist ja nicht das, was Gott sich gedacht hat. Das gleiche ja auch mit deinen Haaren. Und wie viel Freiheit darin liegt, zu sagen, ich muss jede Situation neu mit Gott und seinem Wort prüfen und schauen, kann ich das vielleicht gerade ethisch mit mir so vereinbaren, zum Beispiel eine Perücke zu tragen, was vielleicht ja auch als oberflächlich gelten könnte oder so eine Brust-OP oder was auch immer. So, es gibt ja verschiedene.
3: Also ich habe halt drüber nachgedacht, ne? Aber für mich war das irgendwie, also als ich dann die Glatze hatte und so, habe ich mich sehr wohl damit gefühlt. Ich vermisse die manchmal noch.
2: Also ist ja nur ein Haarschnitt entfernt. Frag mal Bebo, der ist...
3: Nee, danke.
2: Haarschneider.
3: Mein Mann findet das nicht gut.
2: Nee, okay.
3: Ach, der hätte nichts gegen, glaube ich.
4: Ja.
2: Ist günstig.
3: Das stimmt allerdings. Ja, es gab auch komische Reaktionen, ne, auf meine Glatze natürlich. Ja, auch aus dem näheren Umfeld. Personen haben gesagt, oh, du siehst jetzt auch wie ein Junge oder so. Also, keine Ahnung. Aber ich fand, ich sah gut aus mit Glatze.
4: Stark.
2: Hey, ich fand ich auch, du siehst voll süß aus.
4: Ich feiere also, das voll, dass du die Einstellung hattest.
3: Ja, mir hat das richtig gefallen. Ich mochte das richtig. Und auch die verschiedenen Haarlängen. Nur eine Haarlänge war echt hässlich, so als sie hier so waren. Und hier oben die Haare waren noch hier, aber sonst...
2: Es gibt auch so einen deutschen Film, früher habe ich mit meiner Mama immer deutsche Filme geguckt und der heißt auch Heute bin ich blond und dann geht es auch darum, dass so eine, die Charakterin auch Krebs hat und die Haare verloren hat und dann hat die immer so verschiedene Perücken gehabt zu verschiedenen Identitäten und was das so mit ihr dann...
3: Habe ich auch gesehen im Film.
2: Ich liebe so deutsche Filme, ich finde das richtig süß. Ne?
4: Der versuchte, ein Versuch sich zu integrieren, ne? Als Ausländer.
2: Ich bin neu. Kaffee Ausländer. Nein, aber und ich finde, das macht ja auch viel mit dir, so was deine Haare oder auch wie du dich fühlst, einfach wahrnimmst als neue Gestalt.
3: Bevor ich die Glatze hatte, hatte ich richtig Angst davor, weil ich mir so dachte, ich bin dann keine Frau mehr. Mhm. Und mein damaliger Partner hat mir auch so das Gefühl gegeben, meine Haare sind das Schönste an mir. Mhm. Und als ich die dann abrasiert habe, dachte ich mir so, gefalle ich ihm jetzt noch oder so, ne? Aber im nächsten Moment war das auch schräg.
2: Das ist gut. Weil ich hatte, also man hört ja auch viel, zum Beispiel aus dem Holocaust, das ist ein krasses Beispiel, Entschuldigung. Aber so, dass Frauen, da wurden denen ja die Haare geschnitten und dass das wieder für viele Gefangene in Konzentrationslagern auch mit so das Identitätsraubendste war, mit unter anderem. Also nicht nur die Uniform oder so, sondern dass auch alle quasi so diese er gleich aussah mit den geschorenen Köpfen und so weiter. Und würdest du sagen, dass da bei euch dann quasi auf der Klinik so, also du mit, oder auf der Station, wo du auch mit den anderen Kindern warst, dass das so...
3: Wir hatten keinen Kontakt miteinander, nur über Handy, weil wir durften uns nicht sehen, weil wir uns anstecken könnten. Also ich war 5,5 Wochen eigentlich wie isoliert, nur man durfte quasi, diese Station ist so aufgebaut, dass da ein Unterdruck herrscht und du gehst durch eine...
4: In dem Zimmer?
3: Ja. Mhm. Und alles wird halt quasi rausgezogen in den Flur und dann mit einer Ablüftungsmaschine oder keine Ahnung, wie man das nennt.
4: Aber krass. Okay.
3: Und dann kommst du quasi in deinen Raum rein und ziehst dich komplett um. Mhm. In OP-Bekleidung, Mundschutz, Handschuhe und dann darfst du erst auf die Station und dann kannst du ins Zimmer gehen. Mhm. Meine Mutter musste das jeden Tag machen. Die hat im Haus nebenan geschlafen.
2: Das ist schon wild.
3: Manche Nächte hat sie auch bei mir geschlafen, weil es mir richtig schlecht ging, ne? Wenn ich dann... Richtig mit
4: Hast du über die Zeit auch so eine Bindung zu, ich weiß nicht, zu den Ärzten oder zu den so Pflegern, Krankenschwestern?
2: Wie ich damals irgendwie? Zu meinem hübschen Oma. Spaß.
3: Also ich bin danach noch zwischendurch mal auf die Station gegangen, als es mir besser ging und habe dann reingeguckt. Aber ich glaube, da arbeiten jetzt auch schon wieder andere Leute und alles, ne?
4: Aber ich meine, während der Zeit, wo du quasi oft da warst oder länger da warst.
3: Ja, doch. Ja? Also die cutten mich auf jeden Fall, ne?
4: Okay.
3: Auch in meinem Heimatkrankenhaus, wenn ich da wieder auf die Kinderstation gekommen bin, meinte ich, die Caro ist wieder da. Super. Verlacht,
4: Wir hatten aber eben noch darüber gesprochen, dass du jetzt deine Medikamente komplett abgesetzt hast. Ne? Mhm. Also war das auf deinen eigenen Wunsch hin? Oder erzähl einfach gerne.
2: Wir sind bei der Chemo eben stehen geblieben, da ist ja noch viel dazwischen passiert, oder nicht?
3: Ich habe die Zellen bekommen und dann bin ich nach 5,5 Wochen entlassen worden.
4: Ja
2: und dann
3: hatte ich nach einem Monat, hatte ich einen Infekt, war wieder im Krankenhaus. Ich hatte eine ganz blaue Zunge. Ich dachte mir, das kann nicht wahr sein, aber das war vom Infekt. Und das war aufgrund eines Medikaments, was ich bekommen habe, dass mein Blutkörper, also es hat mein Blutbild gebrochen. Es hat irgendwie dafür gesorgt, dass nicht genug Zellen hergestellt wurden, auch keine roten Blutkörperchen, keine weißen. Und dann hat sich eine Ärztin, die eigentlich überhaupt gar nicht auf der Station ist, sie hat Vertretung gemacht. Ich glaube, das war am Wochenenddienst. Und da war eine Ärztin fürs ganze Haus quasi. Und sie hat sich dann so reingefuchst, also dass die das herausgefunden hat, ist nicht selbstverständlich. Das ist auch krass gewesen. Und dieser Aufenthalt war fast noch schlimmer als die Transplantation selber, weil es mir so schlecht ging. Also da habe ich richtig krass abgenommen. Ich konnte nicht essen. Ich hatte auch einen ganz komischen Geschmack. Ich habe immer Schweppes getrunken, Ginger Ale, weil das Einzige, was so einen krassen Geschmack hatte.
4: Das so intensiv
3: war. Dass das dieses eklige, also ich hatte wirklich so einen ekligen Geschmack im Mund. Ich habe keine Ahnung, woher das kommt. Also ich kann es nicht erklären. Mhm. Aber ich habe dann mal das getrunken. Wasser konnte ich nicht trinken. Das hat für mich nach Fisch geschmeckt. Mhm. So alles hat komisch geschmeckt, wirklich. Und dann habe ich noch eine Blasenentzündung bekommen und als ich die hatte, dachte ich wirklich, ich will sterben, wirklich. Ich auf der Toilette saß, ich könnte euch dieses Schreien nicht vorstellen. Ja, ich bin sehr froh, dass es jetzt nicht mehr so ist. Mhm. Aber dann hat das, also das war mein letzter Krankenhausaufenthalt so richtig, 2019. Seitdem war ich stationär nicht mehr im Krankenhaus.
4: Krass, das heißt, das sind jetzt 5 Jahre?
3: Nee. 6.
4: 6 Jahre.
3: Mhm. Also ich war einmal im Krankenhaus wegen einem Migräneanfall, aber da war ich, bin ich nicht geblieben.
4: Mhm. Ja. Und also lag das unter anderem auch daran, also um das nochmal medizinisch vielleicht ein bisschen besser zu verstehen, quasi, dass du nach der Transplantation, also hat sich dein Immunsystem dann auch also wieder aufgebaut?
3: Ja, genau, mit den neuen Zellen quasi. Ja, okay. Ist ja nicht mal mein Immunsystem jetzt, ja, ne? Ist ja jetzt quasi ein fremdes.
2: Ja. Voll heftig.
3: Das ist voll witzig irgendwie.
2: Und auch voll krass, dass ihr es dann nicht fehlt, weißt du, so.
3: Ja, also die kriegt halt vorher ein Medikament, das diese Zellen überproduzieren. Ja. Und dann wird's,
4: und dann der Überschuss wird quasi entnommen.
3: Genau. Mhm. Ja. Und dann, also ich kann dazu sagen, ich bin nicht ganz gesund. Die Transplantation hat mich nicht gesund gemacht, aber ich habe diese Flecken an den Beinen nicht mehr und ich bin viel weniger krank.
4: Hm.
3: Ich habe trotzdem kein starkes Immunsystem so, also jetzt mittlerweile schon stärker, aber ich habe auf jeden Fall mehr Lebensqualität als vorher.
4: Hm.
2: Also hat sich auf jeden Fall gelohnt.
3: Ja.
4: Ja, ne?
2: Ja. Ja, kann man so sagen. Ne?
4: Aber Einkauf. Kannst du etwas quasi selbst dafür machen, dass dein Immunsystem stärker wird, oder ist das, also läuft das, also unabhängig von dir, weißt du, keine Ahnung, kannst du deine bestimmte Ernährung oder, weißt du, also kannst du irgendwas machen?
3: Man lacht schon. Ich habe meine Ernährung komplett umgestellt. Seitdem geht es mir auch besser und ich bin viel weniger krank.
4: Okay.
3: Ich versuche mich antientzündlich zu ernähren.
4: Mhm. Antientzündlich, was heißt das?
3: Ich verzichte größtenteils auf Industriezucker.
4: Mhm.
3: Sonnenblumenöl und Rapsöl, also generell so pflanzliche Öle, die irgendwie Entzündungen im Körper auslösen können.
4: Okay.
3: Größtenteils Gluten, wenn es möglich ist, wenn ich unterwegs bin oder so, dann ist das halt einfach so.
4: Hm.
3: Ja, ich weiß.
4: Also das sind keine Sachen, die dich in dem Sinne angreifen, sondern du verzichtest
3: bewusst darauf. Genau, ich verzichte darauf. einfach bewusst darauf. Ich glaube, da gibt es noch irgendwelche Sachen, das habe ich jetzt gerade vergessen.
4: Ja. Aber interessant, und also indem du deine Ernährung umstellst, quasi sorgt das nur dafür, also das heißt nur, ne, aber sorgt das nur dafür, dass du quasi weniger angegriffen wirst, oder hilft es auch aktiv dabei, es irgendwie stärker zu machen? Oder gibt es da überhaupt einen Weg, quasi das eigene Immunsystem so zu stärken?
3: Ich bin kein Wissenschaftler. Ich glaube, also ich persönlich merke, dass es mir damit viel besser geht.
4: Mhm. Okay.
3: Aber ich kann niemandem ein Rezept dafür geben, dass es dann auch wirklich besser ist. Aber ich finde schon, dass mein Immunsystem dadurch stärker, also ich bin seit Februar nicht mehr krank gewesen. Und das ist eigentlich sehr, sehr ungewöhnlich.
4: Mhm.
3: Genau.
4: Was für einen Rhythmus hattest du vorher, also was Krankheit angeht?
3: Ich war schon viel krank, also viel Erkältung, ne? Also schnell, wenn irgendwer Schnupfen hatte oder krank war, habe ich mich schnell angesteckt. Mhm.
2: Hattest du Corona?
3: Ich glaube ja. Ich kann mich nicht mehr erinnern.
2: Okay.
3: doch, hatte ich. Doch.
2: War das dann auch noch schlimmer für dich? Nee. Weil jeder reagiert, okay. Weil also, er hatte auch ein paar Mal Corona, der hatte gar nichts, der wirklich gar nichts.
3: Also und ich bin gestorben. Krank.
2: Ich war Next Level Grippe, bin ich gestorben. Aber jeder unterschiedlich, ne? Und dann ja, vielleicht wegen deinem Immunsystem dann nochmal.
3: Nee, also es funktioniert ja schon, es ist einfach nur ein bisschen schwächer. Man muss sich das so vorstellen, nach der Transplantation bin ich wie ein Baby. Also mein Immunsystem ist wie bei einem Baby.
4: So.
3: Ich
2: lässt du sie ein bisschen Sand essen für das Immunsystem?
3: Ah! Nein, also es ist, das Immunsystem ist so komplett neu und das muss erstmal Abwehrkräfte gegen alles Mögliche sich bekommen,
2: organisieren.
3: Genau, organisieren.
4: Müssen sich überbilden.
3: Genau, und ich denke mal, dass das auch von Zeit zu Zeit besser wird so, aber also ich bin der festen Überzeugung, dass auch meine Ernährung, mein Lebensstil da einen großen Einfluss drauf haben.
4: Mhm. Und wie weit insgesamt diese Zeit quasi nach der Transplantation bis jetzt, wovon du sagst, du warst noch einmal im Krankenhaus, aber wegen des Infekts, aber darüber hinaus, wie hat sich deine Gesundheit entwickelt quasi?
3: Ja, also keine Krankenhausaufenthalte mehr, was sehr krass ist für mich.
4: Mhm.
3: Psychisch ging es mir danach tatsächlich ein bisschen schlechter. Was hat sich noch verändert? Also halt, ich habe diese Schmerzen nicht mehr, diese Flecken, die ich hatte. Die waren wirklich schlimm, die Schmerzen, aber die Knochenschmerzen sind geblieben. Und die Infekte haben halt abgenommen. Ne? Das waren so die größten Zeitpunkte, die damit beheben wollten, weil jeder Infekt vorher hätte mich einfach so dahin raffen können. So das, genau, sonst.
4: Und wie kam das dann jetzt mit den Medikamenten?
3: Also mein erstes Medikament, also ich hatte das erste Medikament, was abgesetzt wurde, war das Immunsuppressiva, was das Immunsystem quasi drückt, damit es keine Reaktion gibt auf diese fremden Zellen vom eigenen Immunsystem. wurde 2021, glaube ich, im Januar wurde das abgesetzt. Hm. Das ist auch schon ein krasses Wunder, dass ich das nicht mehr nehmen muss, weil eigentlich nimmt man das bis zum Lebensende. Ich nicht. Hm. Ich habe halt starke Schmerzmittel genommen immer noch oder wieder. Und ich weiß nicht, darf ich hier droppen, was für Schmerzmittel ich genommen habe? Darum sollte man
4: wie,
3: das
4: wie du
3: nicht.
4: Willst.
3: Also solange du hier keine Schleichwerbung machst.
4: Du entscheidest.
3: Mit Rabattcode.
4: Beim nächsten Morphium-Dealer.
3: Das nächste so. 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Also das schlimmste Schmerzmittel war jetzt im Januar. Aha. Und das war Fentanyl, die höchste Dosis, die ein Arzt verschreiben kann. Hm. Das ist das höchste Schmerzmittel, was du so außerhalb des Krankenhauses bekommen kannst.
4: Okay, heftig.
3: War ein Pflaster. Das war schlimm. Aber davor noch, es hat sich halt immer aufgebaut, ne? Ich habe mit Tramal angefangen. Das ist es ist kein Opiat, aber es ist eine Vorstufe. Dann Tilidin und dann Morphium. Tilidin und Morphium habe ich nicht so gut vertragen und dann habe ich halt Oxycodon bekommen. Das ist nochmal ein bisschen stärker als Morphium. Kann man sich so vorstellen.
2: Um einfach deine Schmerzen zu betäuben.
3: Genau, weil ich halt so schlimme Knochenschmerzen hatte, dass mich das im Alltag so beeinträchtigt hat. Und die Schmerzmittel natürlich auch, ne? Also ich konnte halt am alltäglichen Leben halt nicht so teilnehmen wie andere. Also auch so Gespräche haben mich immer sehr müde gemacht. Ich konnte in Gruppen nicht zuhören, nicht verfolgen. Ich war immer sehr in meiner eigenen Welt gefangen irgendwie, ne? So das betäubt den Kopf schon anders. Ich glaube, das macht auch ein paar Gehirnzellen kaputt.
2: Nimmst du auch oder hast du Antidepressiva genommen? Weil du meintest ja, du hattest die diagnostizierte Depression.
3: Ich auch selber abgesetzt.
2: Ah ja, ganz spontan.
4: Ey, du bist hart im Nehmen, Caro, ja?
2: Oh. Gut. Aber ist es
3: das dürfen meine Ärzte nicht sehen.
2: Aber ist nicht mehr bei Antidepressiva immer so das Problem, wenn man die absetzt, dass man dann so krasse Entzugserscheinungen?
4: Caro weiß genau, wovon du redest, Esther.
2: Entzugserscheinung?
3: Ich habe es letztes Jahr abgesetzt, aber nicht beabsichtigt, muss man dazu sagen. Wir hatten Magen-Darm, wir haben ein paar Tage uns übergeben. Und dann habe ich das Medikament halt nicht drin behalten können.
4: Ja.
2: Okay.
3: Und dann hatte ich schon diese Entzugserscheinungen, habe ich gesagt, ja gut, dann lasse ich es einfach. Mir ging es auch besser ohne. Keine Anti-Werbung, aber...
2: Ne? Ja. Also bei jedem wirkt das ja auch
3: anders. Jeder, wie er es mag. Oder wie es wirkt oder wie es gut ist, wie der Arzt es sagt. Keine Ahnung. Und dann ging das aber mit den Schmerzen halt trotzdem noch weiter. Ich will nicht sagen, dass meine Depressionen geheilt sind oder so. Ich habe schon noch viel damit zu kämpfen, muss ich sagen. Aber es ist deutlich besser. Am Ende, wo ich das Antidepressiva abgesetzt habe, war auch schon, also irgendwie hat die Wirkung umgeschlagen ins Negative. Also ich konnte kein Auto mehr fahren, ohne dass ich dachte, ich fahre jetzt gegen den nächsten Baum. Das war richtig schlimm. Julian hat mich überall hingebracht, also mein Ehemann. Und dann im Dezember ging es dann wieder ein bisschen, aber die Schmerzen wurden halt schlimmer und dann bin ich im Januar zu meinem Arzt gegangen, der hat mir Fentanyl verschrieben. Und das erste Pflaster habe ich draufgepackt und ich habe gar nichts gemerkt. Ich habe keine Schmerzlinderung gemerkt. Ich war so, boah, irgendwas stimmt nicht. Und dann bin ich zum Arzt und hat er mir das Stärkere verschrieben. Und das war wirklich, ich wusste nicht mehr, wo vorne und hinten ist. Es war richtig schlimm. Also die Wirkung des Pflasters war nach 3 Tagen halt erst, hat er erst angefangen, ne? Deswegen, ich hätte einfach mehr Geduld haben müssen. Hatte ich aber nicht, weil die Schmerzen wirklich so stark waren und dann, ja, ich habe mich plötzlich dann im Entzug gefunden. Also das war wirklich schlimm. Die Transplantation war gar nichts im Gegensatz zu diesem Entzug. Also ich habe den auch ohne ärztliche Begleitung gemacht, würde ich niemandem empfehlen.
4: Du hast schon vieles auf eigene Faust gemacht, ne, merke ich.
2: Die ist so, Gott ist so gut zu mir die letzten Jahre. So. Ja. Ich habe alles so gut überstanden. Hier, einfach ein bisschen testen.
3: Ja, nee, also ich weiß auch nicht, warum ich es gemacht habe. Frag mich, ich weiß nicht. Also Julian war halt da und er hat es mit mir durchgestanden. Ich war zwischendurch auch bei meinen Eltern, wenn der auf Arbeit war. Aber es war eine richtig harte Zeit auch für uns in der Ehe. Ne?
2: Aber jetzt haben wir voll den Step geskippt. Wie eben warst du noch 16 und so allein und jetzt auf einmal bist du verheiratet. So, wo kam Julian ins Spiel? Und wie kam Julian überhaupt ins Spiel?
3: Witzige Geschichte. Also wir haben uns am 10. Dezember 2023 das erste Mal getroffen und am 14. waren wir schon zusammen. Und wir wussten, dass wir heiraten wollen. Im Januar haben wir dann bei meinem Pastor angerufen, haben gesagt, wir wollen die Gemeinde gerne reservieren. Also, oh, du bist verlobt, das wusste ich noch gar nicht so. Nein, ich bin nicht verlobt. Das kommt noch. Wir waren uns auf jeden Fall sehr sicher. Ich kann auch kurz erzählen, warum. Und zwar, also ist nur ein kleiner Teil davon, aber wir haben bei unserem ersten Treffen zusammen die Bibel gelesen und wir haben Psalm 23 gelesen und Julian ist mein Ehemann, der hat mir erzählt, dass Josua 1, Vers 9 sein Lieblingsvers ist, und am selben Abend habe ich dann durch Instagram gescrollt und habe dann eine Werbung bekommen für zwei Kinderposter. Auf einem Bild in einer Story zwei Kinderposter und das eine war Psalm 23, das andere war Josua 1, Vers 9. Und ich war so, das kann kein Zufall sein, das geht nicht. Das ist viel zu verrückt, dass das beides auf einer Story ist und mir angezeigt wird, wo ich mein Handy gar nicht dabei hatte, als wir darüber geredet haben. So. Mhm. Und das war für mich klar, irgendwie das ist Gottes Weg.
2: Mhm. Wie habt ihr euch denn kennengelernt? Kam er aus
3: eurer Online?
2: Okay. Online. Und also du lachst dabei, ist das, also wie gehst du damit um, dass das online passiert? Oder?
3: Also wir haben da kein Problem drüber zu sprechen. Ich weiß nicht, ob ich es empfehlen würde.
2: Mhm. Warum?
3: Muss jeder für sich selber wissen. Da gibt es auch sehr interessante Menschen, die man da treffen kann. Aber bei uns hat es jetzt geklappt, ne? Also Gott wollte das so.
4: Ich finde das voll spannend, weil ich muss sagen, ich habe keine abschließende Meinung zum Thema Online-Daten für Christen. Mhm. Ich habe mit verschiedensten Leuten gesprochen und es gibt verschiedene Perspektiven darauf. Das merke ich so. Die einen sagen halt so, ja, was sollen wir anderes machen? Die anderen sagen so, ja, nee, das ist voll schlecht. Nein, das ist, also ich merke, es gibt so voll die verschiedenen Pole. Ich weiß noch nicht, was ich darüber denke.
2: Mhm. Ne?
4: Aber schön zu hören, dass es klappt. Also auch, oder ja, dass es klappen kann.
2: Wie so. Kamst du zu dem Entschluss, das jetzt online zu machen? Also gab's da, nimm uns rein in deinen Denkprozess, wenn du möchtest.
3: Also ich hatte ja eine Ex-Beziehung und da habe ich echt ganz, ganz lange dran zu knacken gehabt. Also da sind viele Dinge passiert, die in mir tiefe Wunden hinterlassen haben, wo ich richtig lange, also ich musste richtig lange damit kämpfen zu vergeben. Erstmal im Kopf und dann im Herzen. Und dann auch irgendwie darüber hinwegzukommen. Also ich hatte dann irgendwie 2019 war das zu Ende. 2020 hatten wir dann nochmal so zwei Monate versucht, das irgendwie das
2: zu wuppen.
3: Schade. Und dann, das ist nicht so schade.
2: Nee, nicht so schade, okay. Julia, wir freuen uns, dass du da bist.
4: Schön, dass du hier bist. Ja.
2: Schön. Nichts gegen dich, böse.
3: Und dann habe ich gesagt, ich will das jetzt erstmal nicht mehr. Und
2: Daten oder Beziehung.
3: Genau, Daten,
2: oder?
3: Beziehung, okay. Alles. Also 3 Jahre. Ja. 3 Jahre, glaube ich, ja, müsste so ungefähr hinkommen, bis es halt mit der Vergebung geklappt hat, ne? 3,5 Jahre, würde ich so sagen.
4: Ja.
3: Und dann habe ich halt, also keine Ahnung, bei uns in der Gemeinde gab es jetzt irgendwie niemanden, der mich interessiert hat, wo ich so dachte.
2: Aber du wolltest jung heiraten, oder wieso?
3: Ja, ich dachte immer, ich heirate mit 18.
4: Hm.
2: Ah, das ist so der Kontext, aus dem du kommst, oder?
3: Nee, das wollte ich immer so.
4: Aus dir selber heraus, in dem Sinne so. Das war deine Vorstellung, ja.
2: Nee, also du wolltest schon immer jung heiraten, auch
3: ja,
2: obwohl du
3: weiß
2: wusstest,
3: auch nicht,
2: bist
3: warum.
2: Chronisch krank.
3: Ich weiß nicht warum. Aber dann, es gab auch eine Zeit, wo ich mir so dachte, mich wird nie jemand heiraten.
4: Hm.
3: Wenn ich krank bin, warum sollte mich jemand heiraten? Warum sollte jemand auf den Gedanken kommen, es ist toller, mit einer Frau verheiratet zu sein, die krank ist, als mit einer Frau, die gesund ist?
4: Mhm.
2: Und vor allem, als du 18 warst du ja auch noch im Krankenhaus und so weiter, ja, oder? War das dann, also war dein 18. so ein bisschen so ernüchternd oder dein 19. so zu realisieren, ah, ich werde ja gar nicht mit 19 heiraten oder mit 18?
3: Ehrlich gesagt hatte ich andere Gedanken.
2: Also okay, praise the Lord.
4: Kann ich nachvollziehen, weißt du?
3: Ich wollte ein bisschen überleben oder auch nicht. Das waren so, also ich war ja in einer Beziehung und dachte auch, dass das zu einer Ehe führt. Aber im Endeffekt war es gut so, wie es kam.
2: Mhm.
4: Mich würde das voll interessieren, wie ihr beide oder wie das für euch ist. Also mit der Krankheit, wie geht ihr damit um? Inwiefern schweißt euch das zusammen? Oder inwiefern ist es auch quasi, steht es manchmal zwischen euch? Wie schafft ihr es, also damit gut umzugehen? Ich kann mir vorstellen, dass das auch sehr herausfordernd
3: ist. Sehr herausfordernd. Ja. Auch für Julian, glaube ich.
4: Mhm.
3: Also Julian hat mich geheiratet mit dem Wissen, dass es so ist. Mhm. Es ging mir schon vor der Ehe schlecht. Da hatte ich auch diesen kurzen Krankenhausaufenthalt, wo man erstmal dachte, das ist ein Schlaganfall, weil die Hälfte meines Körpers gelähmt war. Das war dann doch nur Migräne mit Aura.
4: Mhm.
3: Und er hat es schon so ein bisschen mitbekommen. Er hat schon gefühlt fast bei uns gewohnt. Nur zu Nacht ist er nach Hause gefahren. Weil er kam von der Arbeit dann zu uns. Ne? Der wohnt ja nicht bei uns, sondern ein bisschen weiter weg. Und dann, ja, war das für ihn, also er wusste ein bisschen, glaube ich, worauf er sich einlässt, aber nicht komplett.
4: Mhm.
3: Und dann haben wir geheiratet und alle hatten irgendwie die Hoffnung so, ja, die heiraten jetzt und dann geht's ihr besser. Das gibt ihr jetzt so einen Kick.
4: Mhm.
3: Auch auf meiner Arbeit wurde mir das gesagt. Aber irgendwie war das nicht so der Fall.
4: Mhm.
3: Ich habe halt immer wieder mit Schmerzen zu kämpfen gehabt. Ne? Und dadurch, dass ich auch die Schmerzmittel genommen habe, die mich schon ein bisschen so aus dem Leben geschossen haben, war es halt schon sehr herausfordernd. Und der Entzug war, glaube ich, das Schlimmste. das Härteste, was wir erlebt haben. Julian hat mich sogar füttern müssen. Ich lag im Bett, ich konnte nicht essen. Mir war richtig schlecht. Also wirklich dieser Entzug, was der mit dem Körper macht, das ist richtig krass.
2: Hast du ihm das damals, als ihr euch online kennengelernt habt, auch so gesagt, so hey, ich bin Caro und ich bin chronisch krank? Oder
3: also, also weißt du, das direkt gesagt? Ja,
2: wann kommt
3: schon,
2: der Punkt, dass man so etwas erwähnt? Weil vor allem, du sagst ja, du hast gedatet, um zu heiraten. Das ist ja dann schon so eine Sache, die man kommunizieren müsste.
3: Boah, ich weiß gar nicht, wann ich ihm das gesagt habe. Ich weiß, dass ich ihm auf jeden Fall gesagt habe, dass ich ein Buch geschrieben habe. Ja?
5: Ich hab
3: mein Profil verlinkt und auf meinem Instagram kann man sehr gut sehen, was. Ja.
5: Ich habe natürlich ein bisschen reingeguckt und musste auch nicht, was ist dieses.
3: Also er hat sich am Anfang auch ein bisschen eingeschüchtert gefühlt.
5: Ja, weil ich dachte so, okay, sie teilt ihr Leben, ist auf Instagram aktiv, ich bin genau das Gegenteil.
4: Ja.
3: Also Jürgen ist das Gegenteil von mir.
4: Ja. Aber du hast dein Profil quasi geteilt, um
3: und ich dachte mir so, ich dachte mir so, ganz ehrlich, ich will direkt mit offenen Karten spielen. Wenn jemand das dann halt nicht möchte. Es gab dann auch Leute, die mir geschrieben haben, so, hey, voll sympathisch so, aber das könnte ich nicht tragen.
2: So. Aber voll schlau, das so zu hinterlegen, weil dann ist ja jeder in der eigenen.
3: Das war das Einzige, was ich hinterlegt habe.
2: Ja.
3: Man konnte da eigentlich so Sachen ausfüllen. Ich so, ne, brauche nicht.
2: Ja, also da erfährt man ja, also auf Instagram teilst du ja sehr viele Gedanken. In deinem Buch sind ja auch hinten auch so Instagram-Beiträge von dir drin. Und man merkt ja schon, dass du mit diesen Beiträgen dich so ja auch irgendwo auch mitteilst in deinen, also in diesen Gedanken, die sonst vielen vielleicht auch fremd sind. Und ich glaube, dass in so einer Situation, das, also es wäre ja wirklich voll awkward, wenn du jedem schreiben müsstest, ah, übrigens, ich so und so ist die Situation.
3: Ja.
2: So, jeder hatte die Möglichkeit, das selbst für sich zu verdauen, und wenn man Fragen hat oder so, hätte man ja sagen können, so, ja, ich habe das ja auf deinem Profil gesehen, weil dafür ist es ja da. Man muss kein Geheimnis draus machen. Und das ist so mit voll offenen Karten gespielt. Ich finde das richtig gut.
3: Ja, dazu, also wir haben uns, als wir uns dann getroffen haben, kurz vorher, er hatte am 10. Geburtstag, als wir uns auch getroffen haben, ich habe nicht gedacht, dass der vorbeikommt, aber der war dann da. Und davor hatte ich ihm, weil ich habe jetzt nicht gedacht, dass er so schnell vorbeikommt, dann habe ich dem mein Buch geschickt. Er hat das auch durchgelesen. Und dann dachte ich mir so, ja, er hat alles gesagt, was ich sagen wollte.
2: Aber wie kam es überhaupt, nimm uns da vielleicht mal ein bisschen mit rein in euren Dating-Prozess, oder wie funktioniert so Online-Dating überhaupt? Wir haben das ja nicht gemacht, wir haben uns in der Schule kennengelernt, vielleicht für den einen oder anderen, der so überhaupt nichts damit anfangen kann, so, wie läuft so ein, wie gestaltet man so ein Profil, also vielleicht, oder willst du mehr darüber erzählen?
3: Man macht ein Profilfoto.
2: Ja, also.
3: Also ich habe ein Profilbild gemacht, habe meinen Namen genannt und meinen Instagram-Account. Ja. Er fand das natürlich ein bisschen doof, weil in den anderen Profilen stand dann halt auch so drin, was sind deine Hobbys, was ist dein Beruf oder keine Ahnung, was da drin stand. Und
2: mir war das eine christliche Dating-Seite? Genau. Muss man da auch so die Konfession zum Beispiel angeben? Das sind so Fragen, die
3: man, man kann da so, also man kann da verschiedene Dinge anklicken, katholisch, evangelisch.
2: Und diese
3: Glaubensgrundsatzfragen. Ja, aber nee, man kann da auch
4: Glaubensgrundsatzfragen.
3: Also ich hatte auf jeden Fall
2: nur dein Profil hinterlegt genug.
3: Gott oder irgendwie. Es gab auf jeden Fall etwas, was nicht so konfessionsmäßig war. Also quasi, dass man einfach an Jesus glaubt.
4: Ja.
3: Ich weiß jetzt nicht mehr genau, was der Wortlaut war, aber das hatte ich auf jeden Fall drin, aber sonst nichts. Außer mein Instagram-Profil.
4: Ja, ich finde das voll spannend. Vielleicht kurz ein, zwei Sätze von dir, Julian. Ne? Wie war das für dich, dass dieses Commitment einzugehen, also zu wissen, was für ein Leben Caro hat, und also dieses lebenslange Commitment auch einzugehen und zu sagen, so, wir gehen den Weg als Ehepaar, jetzt aber gemeinsam.
3: Ich glaube, darüber kann man eine ganze Folge machen.
4: Ja, mit Sicherheit, aber ja.
5: Ich muss sagen, ich habe mir gar keine Sorgen gemacht, weil ich habe mir gesagt, wenn Gott mir diesen Menschen in mein Leben stellt und das so sein Plan ist für uns beide, dann ist das ja gar kein Problem. Und ich muss sagen, ich habe ja in der Dating-Phase mitbekommen, Krankenhausaufenthalt, Migräne, wenn es ihr schlecht geht. Und ich habe dann so ein Gefühl ungefähr dafür bekommen. Ist ja nochmal was anderes nach der Hochzeit, wenn man zusammenzieht und den Alltag gemeinsam bestreitet. Aber was ich sagen muss, ist halt so, für mich war es am Anfang auch kein Thema, keine Kinder zu bekommen, wenn es nicht möglich ist. Aber ich muss zum Beispiel sagen, weil das für mich neu war, war es auch eine Herausforderung für mich, jetzt zu sagen, ich vertraue Gott auch das an, den Kinderwunsch und auch das potenzielle Risiko, dass das Kind die gleiche Krankheit haben kann. Ne? Und ob ich das so mit meinem Wissen als Mensch so vereinbaren könnte, wenn es so ist. Nein, nicht, dass das Kind sagt, ihr seid schuld daran. Ja. Weil wir wissen es heute, ihre Eltern wussten es nicht. Und es ist auch schwer gewesen, einfach jetzt sagen zu können, ich will da Gott voll vertrauen, was Familienplanung angeht und egal was kommt. Das, was Caro ja schon von Kindheit an kennt. Ne?
4: Ich finde das, um ehrlich zu sein, also das meine ich echt ernst.
2: Müssen wir das nicht für die Zuhörer voll, wiederholen?
4: Voll, voll bemerkenswert, dass du, also...
2: Hat man gehört.
4: Ja, ich finde das sehr bemerkenswert, dass Gott dir in dem Moment auch, und in dem Sinne auch euch beiden, ne, aber vor allem auch dir als eine Person, die sich aktiv dafür entscheidet, jetzt den Weg gemeinsam mit Caro zu gehen, zu sagen, so eine Familienplanung beispielsweise, ein Thema, das für viele ja super, also super wichtig ist. Ich bin mir sicher, für euch ist das auch nicht unwichtig in dem Sinne, aber zu sagen, am Ende des Tages hat Gott den besten Plan, und wenn es so ist, dann wir gehen den Weg aber trotzdem gemeinsam, egal wie er es dann am besten empfindet. Und ich finde, also für mich ist das voll die Ermutigung, euch zu sehen und zu wissen, dass ihr diesen Weg, also dass ihr das so willentlich auf euch nehmt und am Ende des Tages auch sagt, egal wie es kommt, wir führen diese Ehe mit ihren Höhen und Tiefen am Ende für Gott. So, ja. Ich finde das sehr ermutigend, dass ihr den Weg so geht.
3: Ja, ist auch nicht immer einfach, ne?
2: Hat niemand gesagt, dass es einfach ist?
3: Ja, wirklich.
4: Kann ich mir denken, ja. Ja. Oh Mann, ey, ich finde das voll krass.
2: Aber jetzt nochmal zurück zu Online, der nämlich mit voll neugierig. Schreibt dann, also ist das so, ich find, guck mal, ich komme aus der Welt, ist das dann einfach so wie Tinder? Also einfach nur mit christlichen Werten? Oder?
3: Ja, so kannst du nicht swipen. Okay. Nicht nach rechts und links swipen.
2: Kann ja sein.
3: Nee, du kannst da so einen Umkreis eingehen.
4: Ey, Esther,
3: und
4: du bist hart, ja.
3: Ich weiß, das ist ein bisschen...
2: Ich bin hier für alle meine Single-Ladies, die noch einen Boyfriend brauchen. Spaß.
3: Ich würde es immer noch nicht empfehlen. Ich habe auch sehr merkwürdige Menschen kennengelernt, muss man dazu sagen.
2: Ja, also ich muss tatsächlich sagen auch, dass ich in meinem direkten Umfeld auch nur eine Person kenne, die das so gemacht hat.
3: Es ist auch sehr komisch, weil man auch gleichzeitig mit anderen schreibt und man denkt sich so, das fühlt sich einfach völlig falsch an. Also wirklich, aber wenn ich mich mit jemandem getroffen habe, dann habe ich das alles quasi so beiseite geschoben und habe dann gesagt, okay, das nicht. Und ich muss auch sagen, wir hatten erst geschrieben und ich habe mich dann mit wem anders getroffen und dann keinen Kontakt mehr mit ihm gehabt. Und er hatte sich auch mit wem anders getroffen. Und dann bin ich so, ich habe dann irgendwann gesagt, boah, ich habe gar keinen Bock mehr darauf. Ne? Das hat mich so, also weil die letzte Begegnung war einfach absolut unangenehm. Und dann habe ich so alles aussortiert, habe alles gelöscht, auch Chats gelöscht und alles. Und dann habe ich seinen Chat gefunden und da war eine unbeantwortete Frage und ich habe die dann, keine Ahnung, frag mich nicht, habe sie beantwortet.
2: Nein, gelöscht.
3: Und dann, nein, ich habe es nicht gelöscht. Das war der einzige Chat, den ich nicht gelöscht habe. Und dann sind wir halt wieder ins Gespräch gekommen und dann haben wir uns relativ schnell, also wir haben direkt irgendwie telefoniert und das war irgendwie, also es hat direkt irgendwie gematcht. Mhm. Und dann, ja, ein paar Tage später stand er dann plötzlich vor meiner Haustür.
2: Und jetzt seid ihr verlobt.
3: Nein, verheiratet. Später. Ach so.
2: Verheiratet, meine ich.
3: Jetzt sind wir verheiratet.
2: Verheiratet.
3: Ja, nach einer, nee, also so am 2., war das der 2. Februar? Ich weiß es nicht mehr. Auf jeden Fall waren wir Anfang Februar dann verlobt und im Juli haben wir geheiratet.
4: Ach, relativ schnell auch, ne?
3: Im Juni haben wir geheiratet, nicht im Juli.
4: Stark haben.
3: Eigentlich sind doch die Frauen immer so, die Daten kennen, aber ja. Ach so, ja, ich könnte es nachlesen.
2: Also, haben wir eine Gravur mit unserem Datum?
4: Nee, wir haben nur mit unserem Traufers.
2: So.
4: Ja. Hast du noch andere Fragen zum Daten?
2: Ich habe voll viele, aber ihr wollt dem nicht so viel Raum lassen.
4: Ja, komm, für deine ganzen Single-Ladies, die auch okay. Einen Boyfriend suchen.
2: Ja, wirklich. Ich denke an euch, meine Freundinnen.
3: Sucht nicht so stark. Sucht nicht so stark.
2: Ja, aber so wenn man sich dazu entscheidet, das zu machen.
4: Sucht nicht so stark. Aber lass
2: aber.
4: Stark, Esther. Du bist so feinfühlig.
2: Nein, aber mich interessiert das doch, weil also du gibst dann quasi ein, so wen du dann haben willst, und dann werden die
3: Kinder. Ich kann mir dann so aussuchen, blond, blauäugig oder so.
2: Nee, aber so nach Konfession, und Leute, ihr wisst, wie ich das meine. Und dann wird dir das wie so bei Airbnb einfach angezeigt. So
3: wie bei Airbnb. Die und so.
4: Also, einfach wie, Airbnb.
2: Leute, wie soll ich das vorstellen? Dann kannst du buchen für 2 Stunden für ein Gespräch und Gebet. Spaß. Nein, aber so.
3: Ich glaube, die Männer müssen dafür zahlen.
2: Echt?
3: Um schreiben zu können, ja, er sagt ja.
4: Ach, krass.
2: Aber Frauen nicht.
3: Wie viel war das nochmal?
5: Ein Jahresbeitrag.
3: Ja, wie viel?
5: Okay, 70.
3: Ja. Die besten 70 Euro seines Lebens.
2: süß.
4: Stark.
5: Schon, ne?
4: Ja.
3: Ich musste nicht zahlen, will ich nochmal sagen.
2: Puh. Würdest du sagen, dass, also nochmal zurück. Du hast quasi eingegeben, was du haben möchtest, ne? Er hat eingegeben. Und dann wurde er dir einfach angezeigt oder muss man sich da gegenseitig anschreiben oder man erzählt?
3: Ich weiß nicht mehr, wie das war. Hast du mich angeschrieben? Ja, ne? Du hast irgendwas gefragt.
5: Entfernung gucken, auch nach Konfession und dann.
3: Kannst du nach Körpergröße eigentlich gucken? Nee, ne?
2: Ich glaube, ich habe das mal gehört, dass man in manchen Apps angeben kann, was für, also ob jemand.
3: Du kannst das Alter angeben. Das Alter kannst du angeben. Doch, das geht.
2: Okay. Und dann quasi, okay. Ich finde sich spannend. Würdest du sagen, dass auf der App mehr Männer unterwegs waren als Frauen?
3: Mhm. Ja.
2: Okay.
3: Auch viele so, also, keine Ahnung, so Nachrichten plötzlich von so einem 65-Jährigen. Hey! Dein Profil schaut sehr sympathisch aus. Ja, danke. Du könntest mein Opa sein. Also wirklich. Ich habe da auch so komische Anfragen, so, hey, ich bin Physiotherapeut, ich könnte dich massieren.
4: Jo.
3: Warum? Es ist merkwürdig. Wie merkwürdig.
2: Und du warst dann so, also ich habe einen Gutscheincode für, was war das, Ventolin, Caro 19. Kannst du ein bisschen für Morphium sparen? Habt ihr Business-Austausch immer so gemacht?
3: Nein, nicht ganz so, aber fast.
2: Nein. Ja, voll spannend.
4: Hm.
2: Also ich finde, man kann das ja nutzen. Das ist eine Form, die man.
3: Ich finde es also auch nicht schlimm, wenn man es nutzt.
4: Ja.
3: Ja, sonst hätte ich es ja wohl nicht gemacht. Ich finde es auch nicht schlimm, wenn die Frau aktiv sucht. Man sollte sich dann nicht drauf versteifen.
4: Ja.
2: Also früher sind alle zu Jugendabenden gegangen, heute treffen die sich halt online.
3: Ja, wenn man, ja.
4: Ja, unter anderem, ne?
2: Ja. Ja. Oder beim Volleyballspielen.
4: Aber was mich interessieren würde, weil darüber haben wir jetzt tatsächlich immer, also ich habe das jetzt zum dritten Mal versucht anzusprechen.
2: Aber ich habe noch eine Frage zum Online. Spaß, ich hör auf. Ich bin fertig. Ich wollte dich nur nerven. Okay. Wir reden später darüber.
4: Mit deinem Airbnb. Okay.
2: Aber ist es doch im Endeffekt, er meinte, man kann alles angehen.
4: Ja, ja. Was ich meine, ganz kurz nochmal, also auf das Absetzen deiner Medikamente jetzt am Ende des, Anfang des Jahres. Wie kam das dazu? Und vor allem auch, wie geht's dir seitdem?
3: Okay. Also es kam halt dazu, dass ich bin da wie schon wieder unfreiwillig reingerutscht. Das war nicht meine Schuld. Mhm. Nein, ich habe dieses Pflaster, diese 100 Mikrogramm, die ich dann bekommen habe. Am ersten Tag oder am zweiten Tag, keine Ahnung. Das ist auch so witzig. Ich bin einfach richtig high, wie ich war. Musste ich einfach ein Passfoto machen, weil ich habe mein Perso verloren und wir hatten den Termin und ich bin da angedackelt und dann sagt sie mir so, nee, dein Foto können wir nicht nehmen, du musst ein neues machen. Und ich dachte mir so, nee, geht gar nicht. Aber das wird jetzt zum Glück nicht verwendet, weil ich habe mein Perso wieder gefunden.
2: Praise the Lord.
3: Wirklich? Ich glaube, dieses Bild sah so witzig aus.
2: Ich kann dir erzählen, ich hatte unsere neue Ausweise gemacht, als wir geheiratet haben und so weiter. Und dann war die Frau so, ja, also ich habe die abgegeben und die so, ja, und ihr neues Passbild? Und ich so, wie mein neues Passbild? Und ich bin da hingegangen um 8.30 Uhr, das war quasi zwischen Vorlesung und ich war noch im Pyjama, wo ich bin im Pyjama da hingegangen, weil das nebenan war. Und so wie eben mein Passwort. Und die so, ja, machen Sie da einfach im Automaten.
3: Super.
2: Ich sehe aus, Haare nicht gekämmt, kein Haargummi dabei. Einfach nur, weil wirklich, ich hatte mein Flamingo-Pyjama an. Und dann habe ich einfach meine Jacke so komplett hochgeschlossen. Dann sehe ich aus wie so ein Detektiv. Das sieht so unangenehm aus. Ich sehe so schrecklich aus auf diesem Bild. Darf ich das später sehen?
3: Nein.
2: Ja. Ich zeig dir meinen Führerschein, da sehe ich aus. Ich sehe nicht aus wie ich, aber ich sehe richtig toll aus. Also die schöne Version von mir. Also egal. Deine Geschichte.
3: Wo war ich?
2: Du warst dabei zu erzählen, dass du hast
3: genau, also Pflaster. Ich habe dieses Pflaster dann am nächsten Tag, ich habe das abgerissen, weil ich war so, das geht nicht mehr. Dann habe ich mir das, ich weiß nicht, ob es ein Tag später war, habe ich mir das nochmal drauf geklebt, weil die Schmerzen so schlimm waren. Also ein anderes, neues Pflaster, ne? Mhm. Und dann habe ich das auch wieder nach 2-3 Stunden, mir ging es so schlecht, dann habe ich es abgezogen. Und mir hat keiner gesagt, dass wenn man das absetzt, so abprobt, dass man dann halt einen Entzug hat. Also ich habe dann weder Oxycodon noch Fentanyl genommen.

0: Ich habe die ganze Zeit gezittert. Du denkst dir die ganze Zeit, der Körper steht dauerhaft unter Strom. Es tut alles irgendwie weh. Einem schlecht, dann ist einem heiß, kalt. Man schwitzt, obwohl einem kalt ist. Keine Kraft, keine... Also wirklich, da war ich war irgendwann zu jung, ich kann nicht mehr. Ich will wirklich sterben. Kann Gott mich nicht einfach zu sich nehmen? Weil das war wirklich dieser... Also es war richtig schlimm. Für Julian war es auch schlimm. Also ich kann mir nicht vorstellen, wie es für ihn war, aber für mich war es richtig schlimm. Ich glaube, wenn du eine Person siehst, die du liebst, und sie quält sich so, das muss richtig hart sein.
1: Mhm.
0: Und er kann halt nichts machen, ne?
2: Ja.
0: Er kann weder die Schmerzen lindern, noch kann er irgendwie die Symptome ändern. Dann bin ich halt zum Arzt, hab gesagt, geben Sie bitte was gegen Übelkeit. Das war's.
1: Crazy.
0: Und dann ich habe dann im Februar noch einmal eine Tablette genommen, weil ich so starke Schmerzen hatte. Und ich muss dazu sagen, dass meine Schmerzen vom Schmerzlevel, also ich habe immer Schmerzen, aber sie sind viel weniger. Ich hatte das Gefühl, je stärker mein Schmerzmittel wurde, desto stärker wurden die Schmerzen, wurde Schmerzmittel wieder stärker, dann wieder die Schmerzen. Das hat sich so aufgebauscht und jetzt das höchste der Gefühle ist eine Ibu 600.
2: Aber das ist schon krass, oder?
0: Also. Ja, das ist ein Wunder. Ich denke, mein Körper kämpft immer noch damit.
2: Mhm.
0: Ich habe dann auch richtig viel zugenommen nach diesem Entzug, obwohl ich nicht gegessen habe. Ich habe erstmal abgenommen, dann wieder zugenommen. Also mein Körper ist völlig durcheinander.
2: Mhm.
0: Aber so mit der Ernährungsumstellung und mehr Alltagsbewegung, also viel spazieren gehen und so, ist das richtig krass gut geworden für meine Verhältnisse.
2: Ich finde das im Endeffekt richtig krass, dass ich weiß, also vor allem, wenn man halt reflektiert, wie das alles quasi angefangen hat, ne, so, also mit der ersten Diagnose irgendwie mit 9, dann hast du die 10 Jahre, dann die Transplantation, diese ganzen Hochs und Tiefs, und dann auf einmal quasi jetzt am Ende da sitzen zu können und zu sagen, man nimmt also so gut wie oder gar keine Medikamente mehr. Das ist
0: richtig heftig. Ich habe es auch, also ich hatte einen Orthopädentermin, ich glaube, das war jetzt so im Juni oder Mai, keine Ahnung. Und dann habe ich ihm so erzählt, ja, ich nehme halt jetzt auch kein Schmerzmittel mehr, weil der kennt mich noch von vorher. Und dann er so, ja, was haben Sie denn so genommen? Und ich so, ja, Janu hatte dann Fentanyl, 100 Mikrogramm. Dann guckt er mich so an. Sie nehmen das nicht mehr? Ich so, nee, ich habe einen Entzug gemacht. Ach so, Sie waren in der Klinik. Nee, ich war zu Hause. Ach so, die haben das in ärztlicher Begleitung gemacht. So, nee.
2: Komplett
0: nur mein Mann und Gott.
1: Ich liebe Experimente. War's. Es tut mir leid.
0: Ich mache sowas gerne beruflich.
1: Hilfe.
0: Ja, also er hat gesagt, das ist richtig krass. Also im Endeffekt war es auch sehr krass, aber ja, das war nicht mein Wille, also meine Kraft oder so. Das.
2: Weißt du, ich muss sagen, ich bin sehr positiv. Also wir lernen uns ja jetzt auch quasi erst kennen. Ne? Ich bin sehr positiv überrascht von dir.
0: So vorher ein schlechtes Bild von.
2: Nein, ich meine,
1: du kannst es jetzt noch retten, Christian.
2: Nein, ich bin sehr berührt. Ich meine das wirklich ernst.
0: Okay.
2: Weil ich ehrlich zu sein, nicht. Ich habe gedacht, oder ich bin sehr berührt davon, wie positiv du bleibst und geblieben bist in dieser schweren Zeit. Und dass du, und das, was ich eben meine, ich weiß gar nicht mehr, zu was ich das gesagt habe, irgendwo, wo ich meine, so, ich finde es voll krass und stark, dass du das sagen kannst, im Sinne von, du nimmst das auf. Also, und du sagst, hast du selber gesagt, ne, dass das keine leichte Zeit war in dem Sinne. Aber du nimmst das, es fühlt sich so an, als ob du es einfach annimmst, so aus der Hand Gottes, und sagst, okay, es ist zwar schwer, aber ich weiß ja trotzdem, dass Gott gut ist.
0: Mhm.
2: Und ich finde das, für mich berührt das sehr, dass du diese Perspektive auch durch dein Zeugnis hindurch, also so rüberbringen kannst. Ne, so, du gehst, ne, ich merke so, du gehst mit einer gewissen Lockerheit, also so irgendwie so damit um. Mit Sicherheit, ne, auch wenn es sehr schwierige Momente gibt, aber ich finde das sehr, sehr berührend und auch, ich finde, sehr ermutigend. Weil in meinen Augen, ne, so das, was ich von Leuten irgendwie auch mitbekomme, was chronische Krankheit angeht, natürlich, ne, also es gibt auch unterschiedliche Krankheiten und Leute können unterschiedlich damit umgehen. Das ist völlig, völlig außer Frage. Aber ich glaube, dass das super ermutigend sein kann, jemanden wie dich zu sehen und zu sehen, es gibt auch diesen Weg, damit umzugehen.
0: Ja, so soll es sein, ne?
2: Ja. Und also ich glaube, dass, also für mich ist das so voll, ich will Gott dafür loben, so, und ich will dankbar dafür sein, dass er Leute auch wie dich gebraucht, um diese Perspektive auf so schwere Zeiten zu geben.
0: Hm.
2: Und das will ich gerne mit dir teilen. Ich finde das sehr ermutigend für mich.
1: Passend dazu ist ja auch, du, auf deinem Buch steht ja auch, ich glaube, das ist der Untertitel, oder? Hier unten nennt man das, With God Through Everything.
0: Oder Zungenbrecher.
1: Ja,
0: ich habe auch eine Mütze an, wo das draufsteht, ne? Auf der Mütze steht das auch.
1: Ja, willst du uns mehr über diesen Satz erzählen? Ich will das erzählen?
2: Buch auch nochmal, gib mal bitte kurz. Ja, aber stell deine Frage gerne.
0: Ich weiß nicht wann, aber dieser Satz kam irgendwie in meinen Kopf, dass ich durch alles, was ich erlebe, mit Gott gehen möchte. Also das, egal ob gut oder schlecht, ob es jetzt meine Hochzeit war, die total toll war, oder ob es jetzt der Entzug war, der total blöd war,

0: will das mit Gott machen, weil ich merke, dass ich halt aus seiner Kraft besser leben kann als aus meiner, also aus meiner, ich glaube, ich wär am Ende.
1: Mhm. Und die Mütze, du, das ist ja, ist das deine oder ist das quasi, ist es da in deinem Shop oder?
0: Also, ich hatte das designt, das ist auch noch das alte Design. Die gibt es, glaube ich, noch zu kaufen, aber nicht, also nicht mehr in Verbindung mit mir oder so.
1: Ah, okay. Okay.
0: Ich habe das Design abgegeben, aber die gibt es auf jeden Fall noch zu kaufen. Es gab auch eine Aktion für krebskranke Kinder oder generell krebskranke. Philipp Mickenbecker hatte damals auch so eine Mütze von uns bekommen.
2: Ich hoffe, man hat das Cover gerade gesehen. Ich habe das versucht, meine Kamera zu halten. Falls nicht, ich halte das nochmal hier rein.
1: Ich halte es einfach in alle Kameras. Meine ist davon, kannst du auch in meine Kamera nochmal reinhalten. Mal ein bisschen so.
2: Nee, aber ich finde das spannend. Und wir wollen das auf jeden Fall, ne, also an alle, die sich auch vielleicht für das ein oder andere Detail vor allem mehr interessieren, ne, was deinen Weg angeht. Wir wollen das auf jeden Fall unten in der Beschreibung verlinken. Das Buch heißt Überleben.
1: Überleben. Mhm. Tolles Wortspiel. Ich habe die ganze Zeit drüber nachgedacht. Ich finde es super.
0: Habe ich mit meiner Cousine ausgeklügelt.
1: Ey, 10 von 10. Nice. Promote die, weil du hast das Promote auch schon was länger hergeschrieben, oder? Du
0: siehst ja, 2020
2: ist das, ne?
0: 20 habe ich das geschrieben, ja.
1: Würdest du Dinge aus deinem Buch heute anders schreiben oder anders machen?
0: Also ich denke mal, dass ich eine reflektiertere Sicht hätte.
2: Mit ein bisschen Distanz wahrscheinlich.
0: Ja, und auch vermutlich einfach einen anderen Schreibstil. So, es sind jetzt 5 Jahre vergangen.
2: Ja, man entwickelt sich auch irgendwie.
0: Ich bin erwachsener geworden, so, aber ich stehe immer noch hinter dem, was im Buch steht, ne?
2: Ich finde es vor allem auch echt, also spannend, dass du quasi deine eigenen Beiträge mit reingenommen hast aus Instagram.
0: Das kam vom Verlag tatsächlich. Das hätte ich, also ich hatte nie so daran gedacht. Diese Instagram-Beiträge gibt es ja auch gar nicht mehr, weil ich mein Instagram gelöscht habe, komplett.
2: Ja.
0: So.
2: Ja,
0: also diese Beiträge gibt es nur noch in dem Buch.
2: Mhm. Ja, deshalb, Leute, holt euch das Buch. Holt euch das Buch. Ja. Nice.
1: Spannend.
2: Hast du noch eine weitere Frage zu deinem Online-Dating?
1: Ey, wirklich, ich habe so viele, aber wir klären das außerhalb dieses Gesprächs, weil ich fühle mich nicht mehr wohl in deiner Nähe darüber zu sprechen. Ja. Also meine Single-Ladies, ich teile das dann später mit euch. Keine Sorge.
2: Nein, aber echt, weil wir jetzt zum Schluss kommen. Ey, Caro, vielen Dank dir für deine Zeit.
0: Danke euch.
2: Wir schätzen das sehr, dass du das auch so offen und voll authentisch teilst, wie du durch diese Zeit gegangen bist und
0: jetzt
2: was Gott daraus
0: so aufgeregt.
1: Hey, guck, und hast gemerkt, am Ende des Tages, wir gehen alle auf Klo. Wir sind alle gleich.
0: Echt?
1: Wirklich. Das hat mir Christian immer gesagt, so, ey, wenn du aufgeregt bist wegen Menschen, denk einfach, auf dem Klo kackt er auch einfach.
0: Eigentlich will ich nicht daran denken.
1: Alter. Also es vermenschlicht
2: hart,
1: alle Menschen.
2: Du bist hart.
1: Du sagst das immer, nicht ich. Ich gebe nur weiter, was du hier mir predigst.
2: Nein, okay, dann echt vielen, vielen Dank dir. Wir schätzen das sehr, dass du da warst. Und Leute, wenn ihr irgendwie Fragen habt, dann schreibt das da gerne in die Kommentare. Ansonsten möchten wir euch gerne dazu einladen. Wenn ihr selbst irgendwie ein Zeugnis teilen möchtet oder insgesamt einfach Anregungen habt, dann schreibt uns da gerne in die Kommentare oder bei Instagram. Schreibt uns gerne auch eine Mail, wenn ihr möchtet. Und ansonsten, wenn ihr den Podcast hört und er euch gefällt, dann lasst doch gerne ein Abo da auf YouTube oder eine Bewertung auf Spotify. Das hilft uns sehr in unserer Entwicklung des ganzen Projekts.
1: Und natürlich auch für die Algorithmen und so weiter.
2: Genau. Und ansonsten würde ich sagen, dann bete ich jetzt noch, dann verabschieden wir uns, ja?
1: Let's go.
2: Okay. Gott, ich danke dir für diese Zeit, die wir jetzt hier zu dritt verbringen durften. Ich danke dir dafür, dass du es Caro aufs Herz gelegt hast, mit dem Weg, den du mit ihr bisher gegangen bist, ein Zeugnis für dich sein zu wollen. Ich danke dir dafür, dass sie dir diese Offenheit hat zu teilen, durch welche Zeit sie gegangen ist mit ihrer Krankheit, über die verschiedenen Stationen und auch Entwicklungen. Danke, dass sie da so auch immer eine sehr optimistische und positive Ausrichtung dir gegenüber hatte. Ich danke dir so sehr für ihre Familie und für ihre Gemeinde, die sie in dieser Zeit so eng begleitet haben. Ich danke dir dafür, dass du ihr Julian an die Seite gestellt hast, wo die beiden jetzt auch einfach gemeinsam diesen Weg gehen können. Und ich danke dir sehr dafür, dass du Caro als ein sehr besonderes Zeugnis für dich gebrauchst. Danke auch für jede Person, die uns gerade zugehört hat. Und bitte nutze diese Folge, nutze das Zeugnis von Caro, um in das Leben von Menschen hineinzusprechen, um eine positive, um eine auf dich ausgerichtete Einstellung auf Krankheit, auf Leid zu geben. Und bitte verherrliche du dich durch dieses Gespräch. Amen.
0: Amen.
2: Nice, Leute. Dann würde ich sagen, wir sehen uns nächste Woche Dienstag wieder. Und
1: falls ihr Fragen zum Online-Dating habt, ne? Wir verlinken Caros Profil. Könnt ihr alle Fragen stellen.
2: Ja, vergesst nicht, also das Buch haben wir auf jeden Fall verlinkt. Deshalb, wenn ihr euch das interessiert, klickt da sehr gerne drauf. Holt euch das Buch und lest nochmal rein in die Geschichte von Caro.
0: Ist einfach zu lesen.
1: Ist also ist jetzt nicht C.S. Lewis-Style.
0: Nee, nicht so.
1: Halbe Seite Einsatz.
2: Okay, Leute, macht's gut. Wir sehen uns nächste Woche wieder.
1: Bis dann.
2: Ciao.

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1: Herzlich willkommen zu einer weiteren Ausgabe der Sendereihe Durch die Bibel. Wir setzen unsere Betrachtung des zweiten Buchs der Chronik fort. Es geht in diesem Teil des Alten Testaments um Ereignisse der Geschichte Israels nach Salomo. Es könnte dramatischer nicht sein. Zwischen dem Nordreich Israel und dem Südreich Juda gibt es seit Salomos Tod eine Grenze. Das zieht das gesamte Volk in Mitleidenschaft. Unter König Hiskia kommt es zu einem geistlichen Neubeginn und man lädt kurzzeitig auch die Bewohner des Nordreichs nach Jerusalem ein. Doch unter Hiskias Nachfolger Manasse wird alles schlimmer als je zuvor. Das wird konkret im zweiten Buch der Chronik im 33. Kapitel. Nach dem Tode von König Hiskia trauerte das Volk des Südreichs. So berichten die Verse 32 und 33 aus Kapitel 32. Und ganz Juda und die Einwohner von Jerusalem gaben ihm Ehre bei seinem Tod. Und sein Sohn Manasse wurde König an seiner Statt. Nun möchte ich mich kurz über das Thema Erweckung äußern. Ich möchte Ihnen vor allem mitteilen, Gott ist bei diesem Thema der geistlichen Erneuerung ganz souverän. Im Johannesevangelium sagt Jesus, der Wind bläst, wo er will, und du hörst sein Sausen wohl, aber du weißt nicht, woher er kommt und wohin er fährt. So ist es bei jedem, der aus dem Geist geboren ist. Johannes 3, Vers 8. Und für uns muss das dann auch die Bedeutung haben, nur Gott kann eine Erweckung schenken. Bei dieser Arbeit des Heiligen Geistes ist Gott souverän. Es ist eben nicht möglich, Gott mit einem Knopfdruck herbeizurufen, damit er irgendwelche Wünsche erfüllt. Ich habe manchmal gehört, wie einige Menschen im Gebet dem Herrn befehlen, bestimmte Dinge zu tun. Wir könnten aber Gott gar keine Befehle geben. Vielleicht erinnern Sie sich an das Erlebnis, das Elia hatte auf dem Berge Karmel. Die Propheten des Baal hatten sich schon heiser gerufen und wie Fanatiker geschrien, konnten aber kein Feuer für ihre Opfer vom Himmel zustande bringen. Dann baute Elia seine Steine ordentlich auf, legte das Holz und das Opfertier darauf und schüttete Wasser darüber. Anschließend betete er zu Gott. Er sagte in etwa, alles, was wir tun können, ist, diese Steine zusammenzutragen und sie zu ordnen. Wir können das Holz und das Opfer auf die Steine legen, aber du musst uns das Feuer schicken. Elia wusste, dass das Feuer von Gott kommen musste. Und damals hat Gott tatsächlich geantwortet. Während ich das hier schreibe, erleben wir eine geistliche Bewegung in unserem Land, den Vereinigten Staaten. Zunächst dachte ich, sie betrifft nur junge Leute, aber dann bemerkte ich, dass sie auch junge Ehepaare umfasst. Diese jungen Ehepaare erleben aber, wie sich ihre Kinder von ihnen abwenden. Sie erkennen, dass sie auf einige der auftretenden Probleme Antworten haben müssen. Ein junger Vater sagte zu mir, ich dachte, ich könnte meine Probleme immer selber lösen, aber ich brauche Gott. Heute gibt es offenbar eine solche Rückkehr der Menschen zum Wort Gottes und ich freue mich darüber. Um ehrlich zu sein, ich habe diese Entwicklung noch nie in der verfassten Kirche sehen können. Diese Erneuerungsbewegung liegt wohl hauptsächlich außerhalb der Kirche. Ich habe etwas davon erlebt in Versammlungen, die wir im ganzen Land veranstaltet haben. Junge Menschen und auch Ältere kommen zu solchen Konferenzen. Es scheint, als wäre ein echtes Interesse am Wort Gottes da. Es gibt dann auch einige Pastoren und religiöse Leiter, die einen Gewinn davon haben wollen, und die füttern diese jungen Menschen, so scheint es, mit einem Haufen Müll. Was auch immer sie ihnen geben, es ist alles andere als Bibelstudium. Sie geben ihnen quasi alles außer dem Wort Gottes. Dabei ist zu beachten, wie einmal unser Herr Jesus Christus seinen Zuhörern die Frage stellte, wo ist unter euch ein Vater, der seinem Sohn, wenn der ihn ums Brot bittet, dafür einen Stein biete? Lukas 11, Vers 11. Geben Sie jemandem auf keinen Fall Steine, geben Sie ihm das Wort Gottes. Wenn ich diese jungen Leute bei meinem Bibelunterricht erlebe, wie sie zuhören, dann sage ich ihnen, ich bin altmodisch, ich lehre die Bibel so, wie sie ist. Warum um alles in der Welt hört ihr mir zu? Einer von denen gab mir die Antwort, wir hören dir zu, weil du sie lehrst, wie sie ist. Nur so kann ich eben das Wort Gottes lehren. So habe ich es bereits seit Jahren gelehrt, und dann hat zuerst scheinbar niemand mir zugehört. Nun fangen sie also endlich an zu hören. Ich stelle mir die Frage, stehen wir kurz vor einer geistlichen Erweckung? Ich bete dafür, dass Gott sie senden wird. Ich bin sehr offen zu ihnen, aber eins ist jetzt schon klar. Wenn sie kommt, dann wird er es sein, der sie schickt. Ich hole sozusagen schon mal meine Regenjacke heraus, im Fall, dass da der Segen herunterregnet. Ich persönlich habe noch nie eine Erweckung miterlebt. Ich würde gerne dabei sein. Sie nicht auch? Ich möchte Sie ein bisschen herausfordern, dass Sie einmal Ihr persönliches Leben überprüfen. Wenn Sie wirklich möchten, dass Gott in Ihr Leben einzieht, dann stellen Sie sich diese 5 Fragen. Erstens, bin ich ehrlich? Zweitens, bin ich wahrheitsliebend? Drittens, bin ich treu, kann man sich auf mich verlassen? Viertens, bin ich tugendhaft? Das heißt, halte ich mich wirklich an das Reine in diesen schmutzigen Tagen der schlimmen Bilder und anrüchigen Sprache? Fünftens, bin ich hingebungsvoll? Bin ich ein wirkliches Kind Gottes? Der Erweckungsprediger Dwight L. Moody hat zu seiner Zeit einen Mann sagen hören, die Welt müsse erst noch sehen, was Gott mit einem Menschen tue, der ihm vollkommen hingegeben ist. Moodys Antwort darauf war, mit der Gnade Gottes werde ich dieser Mensch sein. Ich denke, dass Moody dieser Mensch tatsächlich war. Mag er auch auf seinem Sterbebett gesagt haben, die Welt muss erst noch sehen, was Gott mit einem Menschen tut, der ihm vollkommen hingegeben ist. Lassen Sie uns vorbereitet sein, so dass Gott durch uns handeln kann, um einer durstigen Welt das Wasser des Lebens zu geben. Zurück zur Welt des Alten Testaments. Das 33. Kapitel im 2. Buch der Chronik widmet sich dem Thema »Die schlimme Regierungszeit von Manasse«. Wie wir in Kapitel 32 erfahren haben, war Hiskia todkrank und hatte sich mit Jesaja im Gebet zu Gott vereint. Er hatte ein Geschwür, das unter Umständen ein Krebsgeschwür gewesen sein könnte. Gott hat ihn dann geheilt und sein Leben um 15 Jahre verlängert. Diese Gebetserhörung war Gottes gnädige Gabe an Hiskia. Betrachtet man aber den geschichtlichen Hintergrund dieses Geschehens, dann fragt man sich, ob es wirklich das Beste war, was geschehen konnte. Als erstes hat Hiskia während dieser 15 Jahre etwas Törichtes getan, nachdem er sein Leben zurückerhalten hatte. Er zeigte den ganzen Reichtum seines Königreiches seinen Besuchern, den Botschaftern aus Babylon. Dies führte viele Jahre später dazu, dass für Nebukadnezar die Türen offen standen, als er die Stadt eroberte. Er wusste ja genau, wo sich das Gold befand, und nahm es sich mit Gewalt. Jerusalem muss damals so etwas Ähnliches wie das Fort Knox von Israel gewesen sein, das Goldlager des Staates. Heute würde wohl niemand versuchen, das streng bewachte Fort Knox zu erobern. Mir wurde gesagt, dass die Sicherheitsmaßnahmen dort unglaublich streng sind, aber trotzdem fließt auch dort Gold ab und zu heraus. Die Länder der heutigen Welt können dieses Gold vielleicht nicht durch einen Angriff herausholen, aber sie holen es sich auf andere Art und Weise. Nun, das Gold in Israel hat Babylon dazu verlockt, wieder zurückzukommen, um es sich zu holen. Hiskia war sehr leichtsinnig, ihnen das Gold zu zeigen. Zweitens werden Sie hier gleich bemerken, dass Manasse erst 12 Jahre alt war, als er die Herrschaft übernahm. Dies bedeutet, dass dieser Königsjunge während der 15 Jahre geboren wurde, mit denen Gott das Leben des Hiskia verlängert hatte. Manasse erwies sich als der gemeinste von allen Königen Judas. Während seiner Herrschaft herrschte eine derartige Gottlosigkeit, dass Gott eingreifen musste. In Vers 1 und 2 erfahren wir, Manasse war 12 Jahre alt, als er König wurde, und er regierte 55 Jahre zu Jerusalem und tat, was dem Herrn missfiel, nach den greulichen Sitten der Heiden, die der Herr vor den Israeliten vertrieben hatte. 2. Chronik 33, Vers 1 und 2. Es klingt etwas komisch, nicht wahr? Hiskia gilt als der beste König und hat eine Erweckung in das Land gebracht. Sein Sohn besteigt dann den Thron und ist der schlimmste König. Wie ist das zu erklären? Ich verrate Ihnen ein Geheimnis. Ich kann es mir nicht erklären. Denn es gibt viele Dinge um mich herum, die ich nicht erklären kann. Ab und zu höre ich von einer netten christlichen Familie, von sehr netten christlichen Eltern, doch der eine Sohn oder die eine Tochter rebelliert gegen alles. Wenn man jene jungen Ausreißer im ganzen Lande sich ansieht, kann man vermuten, dass sie wahrscheinlich zu Hause vernachlässigt worden sind. Sie haben ihre glaubenslosen, materialistisch ausgerichteten Eltern erlebt, die ständig streiten, oder sie sind aus zerrütteten Familien gekommen, in denen sich jeder nur um sich selber dreht. Ich kann es gut verstehen, warum sie rebelliert haben und einfach von zu Hause weggegangen sind. Warum aber verlässt ein Sohn oder eine Tochter sein wunderschönes christliches Zuhause und schließt sich dieser aufbegehrenden Menge an? Ich kann es wirklich nicht erklären. Ich kann zwei mögliche Erklärungen dafür geben, beides sind jedoch schwache Erklärungen. Als erstes lassen sich junge Menschen immer von anderen jungen Menschen in ihrem Umfeld beeinflussen. Alle jungen Leute haben eine Zeit erlebt, in der sie das Gefühl haben, ihre Eltern sind verrückt. Ich kann mich an diese Zeit erinnern, in der ich bereits auf dem College war und mich beinahe schämte, nach Hause zu kommen, um mich dort mit meiner Familie auseinanderzusetzen. Das ist eine Entwicklungsphase, durch die alle Jugendlichen gehen. Andere junge Leute haben mir von sich das Gleiche erzählt. Ein junger Pastor berichtete mir, wie sehr er sich über seinen Vater geschämt hat, als er aufs College ging. Nachdem er jedoch in der großen, bösen Welt gewesen war und einige Probleme durchgemacht hatte, begab er sich wieder auf Besuch nach Hause. Er erkannte dann, auch wenn ihm sein Vater irgendwie einfältig vorgekommen war, so hatte er es doch geschafft, ein gutes Einkommen zu verdienen und seiner Familie ein wunderschönes Zuhause zu geben. Er sagte, das, was ihn aber am meisten erstaunte, war, dass sein Vater so viel in der Zeit gelernt hatte, in der sein Sohn nicht zu Hause gewesen war. Ich denke, alle jungen Leute gehen durch solch eine Phase, und ich verstehe auch, dass sie von all den anderen Jugendlichen beeinflusst werden, die ihre Familie aus Rebellion verlassen haben. Das ist die eine Erklärung. Es ist mir aber auch aufgefallen, dass junge Leute gegen ihre christlichen Familien rebellieren, besonders wenn sie selbst Christen geworden sind, und kehren dann zu einem späteren Zeitpunkt wieder heim. Manasse, der König, den wir hier betrachten, halte ich für ein gutes Beispiel dafür. Die Herrschaft von Manasse war eine unbeschreiblich böse und schreckliche. Ich bin mir sicher, dass zu der Zeit die Herrlichkeit des Herrn den Tempel verließ. Der Prophet Hesekiel hatte eine Vision, dass sich die Herrlichkeit des Herrn wegen der Sünden der Menschen und wegen ihrer Rebellion in den Himmel erhob und sich aus dem Heiligtum im Tempel entfernte. Sie wartete quasi außerhalb der Mauern von Jerusalem. Die Menschen sind nicht zu Gott umgekehrt. Da zog sich die Herrlichkeit des Herrn auf den Ölberg zurück und wartete dort. Immer noch gab es keine Hinkehr zu Gott. Schließlich verzog sie sich in den Himmel zurück. Ichabod heißt, die Herrlichkeit hat sich entfernt, und dieses Wort wurde dann über der Schwelle des Tempels aufgeschrieben. Das Haus Gottes, es war völlig trostlos hinterlassen worden. Ich weiß, dass ein Großteil der Bibelausleger meint, die Herrlichkeit des Herrn hätte den Tempel während der anschließenden babylonischen Gefangenschaft verlassen. Ich glaube aber nicht, dass das richtig ist. Wenn die Herrlichkeit des Herrn den Tempel nicht während der Herrschaft von Manasse verlassen haben soll, dann kann ich mir auch keinen anderen Zeitpunkt in der Geschichte Israels vorstellen, in der die Präsenz Gottes den Tempel verließ. Ich bin mir sicher, dass es gerade zu dieser Zeit gewesen ist. Beachten Sie, wie lange dieser Mann regiert hat. Er regierte 55 Jahre lang in Jerusalem. Dieser Mann war länger an der Macht als viele der anderen Herrscher. Länger als David, länger als Salomo, länger als sein Vater. Warum? Weil Gott gnädig ist. Gott ist schon schwer geprüft gewesen. Er möchte aber nicht, dass irgendjemand umkommt. Schließlich hat Gott genügend Zeit. Er hat ja die Ewigkeit sowohl hinter sich als auch vor sich. Er hat es nicht eilig, das kann ich Ihnen sagen. Ich glaube nicht, dass man Gott drängeln, antreiben oder nur in Bewegung bringen kann. Ich habe von Leuten gehört, die zu anderen sagen, dass sie beten sollten. Sie drücken das so aus, wenn du zu Gott gehst, dann wird er etwas in Bewegung bringen. Meiner Meinung nach mag er das ab und zu auch tun, aber es kann auch sein, dass er nichts tut. Er nimmt sich die Zeit, die er braucht. Denn Gott hat es nicht eilig. Er gibt Manasse zumindest hier genügend Möglichkeiten, um sich zu ihm zu wenden. In den Chronikbüchern erfahren wir die Dinge aus Gottes Sicht. In 2. Könige 21 wird uns im Kontrast dazu berichtet von vielen bösen Dingen während der Regierungszeit von Manasse. Hier in der Chronik wiederholt Gott nur, dass er tat, was dem Herrn missfiel, nach den greulichen Sitten der Heiden, die der Herr vor den Israeliten vertrieben hatte. Was im zweiten Buch der Chronik Näheres dazu erfahren ist, steht in Vers 3. Er baute die Opferhöhen wieder auf, die sein Vater Hiskia zerstört hatte, und errichtete den Baalen Altäre und machte Bilder der Aschera und betete das ganze Heer des Himmels an und diente ihnen. 2. Chronik 33, Vers 3. Manasse beschäftigte sich sehr intensiv mit dem Götzendienst. Er war so schlimm wie Ahab und Isebel, und wie sie betete er den Baal an. In Vers 4 und 5 heißt es dann aber auch, er baute auch Altäre im Hause des Herrn, von dem doch der Herr gesagt hatte, zu Jerusalem soll mein Name sein ewiglich, und baute Altäre dem ganzen Heer des Himmels in beiden Vorhöfen am Hause des Herrn. 2. Chronik 33, Vers 4 und 5. Sogar im Tempel Jerusalems führte er die Anbetung des Himmelsheeres ein, was beispielsweise die Anbetung Jupiters, Merkurs, Venus beinhaltet, sowie die Anbetung der Sterne. Mit anderen Worten, er führte dort das Horoskop ein. Jeden Tag konnte man sich im Tempel sein Horoskop vorlesen lassen. Es tut mir richtig leid, festzustellen, dass einige Kirchen dies ebenfalls zu fördern scheinen. Dahinter steckt wohl ein großes Geschäft. Überall, an jedem Kiosk oder im Schreibwarengeschäft, kann man das Horoskop kaufen. Einige Leute sagen, es sei nur ein harmloser Spaß. Aber für viele Menschen ist es mehr als das. Sie verlassen sich stärker auf ihr Horoskop als auf Gott. Vor einiger Zeit habe ich ein Interview im Fernsehen gesehen, in der eine außergewöhnliche Entertainerin erzählte, sie würde ihr Horoskop lesen und sie sei eine Jungfrau. Ich wusste, sie war bereits 5 oder 6 Mal verheiratet und hatte eine Anzahl von Affären hinter sich. Da müsste man doch sagen, dass sie rein rechnerisch keine Jungfrau mehr sein konnte. Sie behauptete, wenn ein bestimmter Stern einen anderen Stern kreuzen würde, dann wäre das eine ganz besondere Zeit für sie. Es ist erstaunlich, dass in unserer heutigen Zeit intelligente Menschen so viel Beachtung und Vertrauen den Sternen zukommen lassen. Manasse interessierte sich besonders für Horoskope, denn er baute Altäre dem ganzen Heer des Himmels in beiden Vorhöfen am Hause des Herrn. Das war noch nicht alles. Es wird noch unangenehmer in Vers 6. Und er ließ seine Söhne durchs Feuer gehen im Tal Ben-Hinnom und achtete auf Zeichen und Vogelgeschrei und trieb Zauberei und bestellte Geisterbeschwörer und Zeichendeuter und tat viel, was dem Herrn missfiel, um ihn zu erzürnen. 2. Chronik 33, Vers 6. Manasse hat sich ganz dem Götzendienst verschrieben. Uns wird nicht gesagt, wie weit er ging, als er seine Söhne durchs Feuer gehen ließ. Es war möglich, dass sie nur durch das Feuer gehen mussten und dabei leicht verbrannt wurden. Es ist aber auch möglich, dass er ein Baby in die Arme eines glühenden Götzen legte. Man kann sich etwas Schlimmeres gar nicht vorstellen. Dies war die Art Götzendienst, die Manasse mit all seiner Fülle ausgeübt zu haben scheint. Außerdem probierte Manasse Zauberei und Hexerei aus und beschäftigte sich mit Geistern, also mit Dämonen, die sich im Körper eines Zauberers befinden. In unserer Zeit, in der sich wieder mehr Menschen zurück zu Gott wenden, gibt es leider auch eine Rückkehr zur Satansanbetung. Ich lese weiter bei Vers 7. Er stellte auch das Bild des Götzen, das er machen ließ, ins Haus Gottes, von dem Gott zu David gesagt hatte und zu seinem Sohn Salomo, »In diesem Hause zu Jerusalem, das ich erwählt habe vor allen Stämmen Israels, will ich meinen Namen wohnen lassen ewiglich und will nicht mehr den Fuß Israels weichen lassen von dem Lande, das ich ihren Vätern bestimmt habe, sofern sie halten und alles tun, was ich ihnen durch Mose geboten habe, nach dem ganzen Gesetz, den Geboten und Rechten.« 2. Chronik 33, Vers 7 und 8. Gott hatte versprochen, wenn diese Menschen dort im Heiligen Land ihn anbeten würden, dann würde er treu sein und sie segnen. Passen Sie auf, was Manasse seinem Land Juda antut, was in den Versen 9 und 10 so beschrieben wird. Aber Manasse verführte Juda und die Einwohner von Jerusalem, dass sie es ärger trieben als die Heiden, die der Herr vor den Israeliten vertilgt hatte. Und wenn der Herr zu Manasse und seinem Volk reden ließ, merkten sie nicht darauf. Sie können sich sicher sein, wenn ein Mensch oder ein Land so weit kommt, wird Gott eingreifen. So auch hier, wie Vers 11 zeigen wird. Darum ließ der Herr über sie kommen, die Obersten des Heeres des Königs von Assur. die nahmen Manasse gefangen mit Fesseln und legten ihn in Ketten und brachten ihn nach Babel. 2. Chronik 33, Vers 11. Tatsächlich wurde er entthront und in Babylonien in Gefangenschaft genommen. In Vers 12 und 13 geht es dann so weiter. Und als er in Angst war, flehte er zu dem Herrn, seinem Gott, und demütigte sich vor dem Gott seiner Väter. Und als er bat, ließ sich der Herr erbitten, und er hörte sein Flehen und brachte ihn wieder nach Jerusalem in sein Königreich. Da erkannte Manasse, dass der Herr Gott ist. 2. Chronik 33, Vers 12 und 13. Dieser Mann hatte ein erstaunliches Erlebnis. Wenn es nach mir gegangen wäre, ich hätte ihn sicherlich aufgegeben, aber Gott hat ihn nicht aufgegeben. Gott schickte ihm Ärger, großen Ärger. Er wurde in Babylonien in Gefangenschaft gehalten. Dies sollte eine Warnung für das Land sein, dass Gott sie nun wegen ihrer andauernden Sünde in Gefangenschaft schickt. Als sich Manasse in der tiefsten Not befand, kehrte er aufrichtig zu Gott zurück. Gott vergab ihm und richtete ihn wieder auf. Wie viele solcher Männer war er ein Schwächling. In den Versen 14 bis 16 erfahren wir noch mehr über seine Aktivitäten. Danach baute er die äußere Mauer an der Stadt Davids westwärts zum Gihon hin, im Tal und wo man zum Fischtor hineingeht, und führte sie um den Ophel und machte sie sehr hoch. Und er legte Hauptleute in alle festen Städte Judas. Er entfernte die fremden Götter und den Götzen aus dem Hause des Herrn und alle Altäre, die er gebaut hatte, auf dem Berge des Hauses des Herrn und in Jerusalem, und warf sie hinaus vor die Stadt. Und er stellte den Altar des Herrn wieder her und opferte darauf Dankopfer und Lobopfer und befahl Juda, dass sie dem Herrn, dem Gott Israels, dienen sollten. 2. Chronik 33, Vers 14 bis 16. Als er nach Jerusalem zurückkehrte, entfernte er die fremden Götzen und Idole aus dem Haus des Herrn und reparierte den Altar des Herrn, um dort Opfer darzubringen. Es heißt in Vers 17 diesbezüglich auch noch: Aber das Volk opferte noch auf den Höhen, jedoch dem Herrn, ihrem Gott. Mit anderen Worten, die Menschen kehrten nicht wirklich zu Gott zurück, sondern beteten die Götzen in den Höhen an. Offensichtlich regierte Manasse während dieser ganzen Zeit. Als er in Babylonien in Gefangenschaft war, hat dann Gott sein Gebet erhört. Dies zeigt, wie gnädig Gott ist. Hier war ein Sohn aus einer gottesfürchtigen Familie, der sich zutiefst in der Sünde verstrickte und dann zu Gott zurückkehrte. Dies sollte auch heute eine Ermutigung für Eltern sein. Vielleicht haben Sie einen Sohn oder eine Tochter, die sich in sündige Dinge verstrickt haben, und Sie möchten, dass sich Ihr Kind wieder Gott zuwendet. Ich hätte Manasse aufgegeben. Gott tat dies aber nicht. Gott erhörte sein Gebet. Weiter mit den Versen 18 bis 20. Was aber mehr von Manasse zu sagen ist und sein Gebet zu seinem Gott und die Reden der Seher, die zu ihm redeten im Namen des Herrn, des Gottes Israels, siehe, das alles steht in den Geschichten der Könige von Israel. Und sein Gebet und wie der Herr ihn erhörte und alle seine Sünde und Missetat und die Stätten, wo er die Opferhöhen baute und die Bilder der Asherah und Götzenbilder aufstellte, ehe er sich demütigte, siehe, das steht geschrieben in den Geschichten der Seher. Und Manasse legte sich zu seinen Vätern, und sie begruben ihn in seinem Hause. Und sein Sohn Amon wurde König an seiner Stadt. 2. Chronik 33, Vers 18 bis 20. Als nächsten Punkt behandelt das zweite Buch der Chronik noch die Herrschaft Amons. In Vers 21 erfahren wir darüber: 22 Jahre alt war Amon, als er König wurde, und er regierte 2 Jahre zu Jerusalem. Die bösen Dinge, die Manasse getan hatte, übten einen Einfluss auf diesen jungen Mann, seinen Sohn, aus. Ich kann gut verstehen, warum dieser Sohn sich, wie sein Vater auch, im Bösen verstrickt hat. Reiche Freunde von mir haben das Leben in allen Zügen genossen, bis sie sich im mittleren Alter befanden. Sie wurden gläubig, nachdem ihre Kinder fast erwachsen waren. Nachdem sie gläubig geworden waren, bekamen sie noch weitere Kinder, die wirklich gläubig sind. Die älteren Kinder haben sich jedoch für ein Leben in Sünde entschieden. Über Amon urteilen die Verse 22 und 23 hinsichtlich seiner Lebensführung. Und tat, was dem Herrn missfiel, wie sein Vater Manasse getan hatte. Und Amon opferte allen Götzen, die sein Vater Manasse gemacht hatte, und diente ihnen. Aber er demütigte sich nicht vor dem Herrn, wie sich sein Vater Manasse gedemütigt hatte, sondern häufte noch mehr Schuld auf. 2. Chronik 33, Vers 22 bis 23. Amon handelte wie sein Vater Manasse, als dieser noch jung gewesen war. Die beiden Schlussverse haben dann folgenden Wortlaut: Und seine Großen machten eine Verschwörung gegen ihn und töteten ihn in seinem Hause. Da erschlug das Volk des Landes alle, die die Verschwörung gegen den König Amon gemacht hatten. Und das Volk des Landes machte seinen Sohn Josia zum König an seiner Stadt. 2. Chronik 33, Vers 24 bis 25. Nach Hiskia, dem König, der das Land Juda geistlich und moralisch emporgebracht hat, gerät bei seinen Nachfolgern Manasse und Amon die Glaubensbasis eines David und Salomo in Vergessenheit. Wie es dann weitergegangen ist, das wird uns in den noch verbleibenden letzten Kapiteln beschäftigen. In der nächsten Ausgabe der Sendereihe durch die Bibel stehen dann die drei letzten Kapitel aus dem zweiten Buch der Chronik im Mittelpunkt. Bis dahin, auf Wiederhören und Gott befohlen.

0: 7 Uhr und 30 Minuten.
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2: Der Apostel Paulus ist mit seinem Team auf seiner zweiten Missionsreise bis nach Thessalonich gekommen. Wie es ihm in Thessalonich ergangen ist, erfahren wir im heutigen Text. Wir lesen Apostelgeschichte Kapitel 17 von Vers 1 bis 9 nach einer modernen Übersetzung in heutigem Deutsch. Hier die Geschichte. Über Amphipolis und Apollonia kamen Paulus und Silas nach Thessalonich, wo es eine jüdische Gemeinde gab. Wie immer ging Paulus in die Synagoge und sprach zu den Versammelten. An drei aufeinanderfolgenden Sabbaten erklärte und zeigte er ihnen anhand der Heiligen Schriften, dass der versprochene Retter leiden und sterben und danach vom Tod auferstehen musste. Und dieser versprochene Retter, sagte Paulus, ist Jesus, den verkündige ich euch. Von den Juden ließen sich nur wenige überzeugen. Aber von den Griechen, die sich zur jüdischen Gemeinde hielten, schloss eine große Anzahl sich Paulus und Silas an, darunter auch viele einflussreiche Frauen. Da wurden die Juden wütend. Sie holten sich von der Straße ein paar Männer, die zu allem fähig waren, und brachten mit ihrer Hilfe die ganze Stadt in Unruhe. Sie zogen mit ihnen vor das Haus Jasons und wollten Paulus und Silas herausholen, um sie vor die Volksversammlung zu stellen. Als sie die beiden nicht finden konnten, schleppten sie Jason und ein paar andere Christen vor die Stadtobersten und riefen, »Diese Leute stiften in der ganzen Welt Unruhe. Jetzt sind sie auch in unsere Stadt gekommen, und Jason hat sie aufgenommen. Sie verletzen die Gesetze des Kaisers und behaupten, ein anderer sei der wahre König, nämlich Jesus.« Mit diesen Worten versetzten sie das Volk und die Stadtobersten in große Aufregung. Jason und die anderen mussten eine Kaution stellen, bevor sie freigelassen wurden. Soweit der Text aus Apostelgeschichte 17, Vers 1 bis 9, und wir sehen, dass die Erfahrungen des Apostels Paulus in Thessalonich nicht besonders gut waren und es sah nicht so aus, als ob die Leute hier das Evangelium angenommen hätten. Es gab Probleme. Aber was später daraus geworden ist, darüber wollen wir heute sprechen. So kann es bald nicht weitergehen. Die Probleme in der Welt nehmen Überhand. Etwas muss geschehen, damit sich die Lage ändert. Nennen wir nur einige Probleme, die uns heute bedrücken. Da ist einmal die Vernichtung der Umwelt, die uns so Sorgen macht. Dann auch die wirtschaftlichen Schwierigkeiten, die Arbeitslosigkeit, das Ausländerproblem, die Kriminalität, der Terrorismus, die Gewalt und der Aufruhr. Man ist sich des Lebens nicht mehr sicher. Auch die Unmoral ist ein ernstzunehmendes Problem, die Zerrüttung der Ehe und damit der Familie, AIDS, der Mord an ungeborenem Leben, die Korruption in Wirtschaft und Regierung und nicht zuletzt die soziale Not und Ungerechtigkeit. Es kann nicht so weitergehen, etwas muss geschehen. Darin sind sich viele einig. Nur, wenn man das Problem wirklich angeht, dann merkt man den Unterschied. Einmal bewerten die verschiedenen politischen Gruppen die Probleme verschieden. Was für den einen das Problem Nummer eins ist, ist für den anderen von geringerer Bedeutung. Oder er sieht es gar nicht. Auch die Vorstellungen, wie man das Problem aus der Welt schaffen kann, sind sehr unterschiedlich und sogar gegensätzlich. Eine heute weit verbreitete Philosophie besteht darin, ganz oben anzufangen. Man sagt sich, wenn wir die Leute ändern wollen, dann müssen wir oben, bei den Regierenden, bei den Generaldirektoren, bei den Einflussreichen, bei den Starken beginnen. Wir müssen sie verändern, unter Umständen mit Gewalt, und wenn das nicht gelingt, beseitigen. Also in der Vorstellung vieler Leute muss die Verbesserung von oben und im Großen kommen. Anders hat es keinen Zweck, anders erreichen wir nichts. Diesem Gedanken stehen ein paar andere gegenüber, die sich sagen, die Veränderung und die Verbesserung muss von unten geschehen. Sie muss freiwillig im Herzen des einzelnen Menschen beginnen und von da aus um sich greifen. Sie meinen, nicht die Veränderung der Systeme, nicht die Umbesetzung von Regierungen bringen dauerhafte positive Veränderungen, sondern nur die Veränderung des menschlichen Herzens durch Gott kann die Probleme wirklich lösen. Oft werden die Christen wegen dieser Einstellung verspottet. Das geht den meisten Weltverbesserern heute zu langsam. Es bringt zu wenig und lohnt die Mühe nicht. Obwohl bis jetzt noch nicht bewiesen ist, dass große politische Umwälzungen, Revolutionen und Staatsstreichs die Probleme und Missstände besser haben lösen können. Das Problem ist immer noch in der Wurzel vorhanden. Wie dem auch sei. Jedenfalls möchte ich dich darin bestärken, klein anzufangen. Denke nicht, du kannst nichts tun, um die großen Probleme zu lösen. Du bist ein kleiner, einfacher Mann. Doch ich glaube, du kannst helfen, wenn es dir nicht zu gering ist, mit einzelnen Menschen zu sprechen und ganz im Kleinen anzufangen. Auch ganz kleine Anfänge können sich ausbreiten und zu großen Veränderungen führen. Es geschieht meist im Stillen, ohne Sensation und ohne Blutvergießen, aber die Auswirkungen können eine ganze Gesellschaft verändern. Allerdings gehört viel Geduld und Demut zu dieser Art Weltverbesserung. Jedoch haben wir Beispiele dafür, dass es funktioniert. Wir begleiten den Apostel Paulus in der Apostelgeschichte auf seiner zweiten Missionsreise. Hier werden die Orte genannt, die er besucht hat, und immer wieder hält der Autor des Buches an, um Einzelheiten aus den verschiedenen Städten zu berichten. Bisher sind wir auf der zweiten Reise des Paulus folgenden Städten und Ortschaften begegnet. Galatien, das war eine Landschaft, in welcher die Städte Derbe, Lystra und Ikonien lagen. In diesen Städten besuchte Paulus kleine Gruppen von Christen, die bei seiner ersten Reise durch diese Gegend zum Glauben an Jesus Christus kamen. Von da gelangte Paulus über Troas nach Europa und seine erste Station dort war die Stadt Philippi. Die erste Person, die zum Glauben kam, war Lydia, die Händlerin mit Purpurstoffen. Die nächste Person in Philippi war der Gefängniswärter, der sich mit seinem ganzen Hause zu Jesus bekehrte. Dann kam Paulus in die Stadt Thessalonich. Hier predigte er an drei Wochenenden in der Synagoge der Juden. Allerdings musste er die Stadt nach dieser Zeit verlassen, weil die Juden wütend wurden und ihn vertrieben. Das haben wir heute in dem Bericht in der Apostelgeschichte gelesen. Über Beröa kam Paulus dann nach Athen, wo er auf dem Areopag eine seiner berühmtesten Predigten hielt. Aber auch hier blieb er nicht lange, sondern zog weiter nach Korinth, wo er etwa 1,5 Jahre blieb. Hier endete auch seine zweite Missionsreise. Was mir nun an diesen Reiseberichten auffällt, ist, dass sie den Hintergrund für einen weiteren Teil des Neuen Testamentes bilden. Das ganze Neue Testament enthält nämlich 27 Bücher. Von diesen sind 21 Briefe. Davon hat der Apostel Paulus 13 Briefe geschrieben. Und davon wieder sind mindestens 10 auf dem Hintergrund der in der Apostelgeschichte beschriebenen Reisen entstanden. Wer also die Briefe im Neuen Testament verstehen will, der muss die Apostelgeschichte kennen. Die Briefe sind ja größtenteils Schreiben an neu entstandene Christengemeinden. Wie diese Gemeinden entstanden sind, sehen wir eben in der Apostelgeschichte. Was dann daraus geworden ist, merken wir, wenn wir die Briefe lesen. Einige dieser Briefe möchte ich kurz erwähnen und die Zusammenhänge zeigen. Erstens der Galaterbrief. Der Galaterbrief wurde von Paulus geschrieben und zwar an Leute, die sich bei seiner ersten Missionsreise bei ihm bekehrt haben. Galatien ist nicht eine besondere Stadt, sondern vielmehr eine Gegend, weil es in dieser Gegend oder in diesem Gebiet verschiedene junge Christengemeinden gab, vermuten wir, dass der Galaterbrief ein Rundbrief war, der in den Gemeinden gelesen und dann weitergegeben werden sollte. Nun merken wir im Galaterbrief, dass es unter den jungen Christen Probleme gegeben hat. Es geht um Lehrfragen. Irrlehrer und Gesetzesprediger sind in die Gemeinden eingedrungen und nun gibt es ein großes Durcheinander. Was Paulus begonnen hat, droht zu zerfallen. Er muss scharf zurechtweisen. Trotzdem sehen wir, dass aus kleinen Anfängen eine verzweigte Gemeinde entstanden ist. Zweitens der Philipperbrief. Es war in Philippi, wo zuerst eine Frau und dann ein Gefängniswärter zum Glauben an Jesus kamen. Viel mehr geschah nicht, als Paulus dort war. Aber die Stadt lag strategisch gut, es war der erste Ort in Europa, wo das Evangelium Fuß fasste. Ein paar Jahre später schreibt Paulus einen Brief an eine scheinbar recht gut organisierte Gemeinde in Philippi. Einer der Hauptgründe, weshalb er schreibt, ist, den Christen hier zu danken für ihre Freigebigkeit. Diese Philipper hatten dem in Rom gefangenen Apostel eine Geldgabe zu seiner Unterstützung geschickt. In diesem Brief braucht Paulus nicht viel zurechtzustellen. Er braucht auch keine Irrlehren zu bekämpfen. Es ging scheinbar recht gut vorwärts. Sicher gab es Druck und Verfolgung für die Christen, Aber Paulus ermutigt sie sehr zur Freude in diesem Brief. Also waren hier aus kleinsten Anfängen schon eine Gruppe gewachsen, zu der einflussreiche Leute der Stadt gehörten und die in der Umgebung zur Kenntnis genommen wurde. Was aus den Orten und Personen geworden ist, die der Apostel Paulus auf seinen Missionsreisen besuchte, erfahren wir oft in den Briefen. Zum Beispiel im Galaterbrief, im Philipperbrief und auch im Thessalonicher Brief. Wie wir eingangs gelesen haben, blieb Paulus auf seiner zweiten Missionsreise nur 3 Wochen in Thessalonich. Dort hatte er nur 3-mal die Gelegenheit, öffentlich zu der Versammlung zu sprechen. Danach wurde er verfolgt und aus der Stadt gewiesen. Als Paulus nicht sehr lange danach einen Brief an diese Christen schreibt, haben diese Leute schon fast ihr ganzes Land missioniert. Hören wir einmal, was Paulus über diese vorbildliche Gemeinde sagt. So seid ihr ein Vorbild für alle Christen in Mazedonien und Achaia geworden. Nicht nur ist die Botschaft unseres Herrn von euch aus dorthin gelangt, sondern es hat sich auch schon überall herumgesprochen, dass ihr euch Gott zugewandt habt. Wir brauchen niemand etwas davon zu erzählen. Die Gemeinde in Thessalonich hat sich ausgebreitet und war für andere Gemeinden ein Vorbild geworden. Auch hier ist aus einem kleinen, sehr gefährdeten Anfang eine beachtliche, einflussreiche Sache geworden. Der letzte Brief, den wir noch erwähnen wollen, ist der Korintherbrief. Korinth ist eine Hafenstadt in Griechenland. Auch diese Stadt erreichte der Apostel auf seiner zweiten Missionsreise. Es war einer der wenigen Orte, wo Paulus längere Zeit blieb und in seinem Beruf als Teppichmacher arbeitete. Der Brief, den der Apostel einige Zeit nach seiner Abreise an die Christen in Korinth schrieb, zeugt davon, dass hier eine Gemeinde existiert. Er zeigt auch, dass die Gemeinde sich mit allerhand Fragen der Moral, mit sozialen Problemen und mit heidnischen Bräuchen auseinanderzusetzen hatte. Wir merken hier etwas von der Auseinandersetzung zwischen Christentum und Heidentum und dem Einfluss, den die biblische Lehre auf die Moral, die Strukturen und Probleme eines Landes haben kann. Die Hafenstadt Korinth war wirklich ein Platz, wo viele Religionen, Rassen und Kulturen zusammentrafen und sehr viel Unmoral herrschte. Hier war es für die Christen sehr schwer, standhaft in der Nachfolge Jesu zu sein, aber andererseits war ein Zeugnis von Gottes Existenz und Willen nirgends nötiger als hier. Aus kleinsten Anfängen war auch hier eine Gruppe von Leuten gewachsen, die einen Einfluss auf die Moral ihrer Umgebung machten und zu einer Veränderung der Situation beitrugen. Wir haben versucht zu erfahren, wie es weiterging, nachdem Paulus in den verschiedenen Städten einzelne Christen zurückgelassen hatte. Wir könnten jetzt noch die Geschichte weiterverfolgen und sehen, was aus diesen kleinen Anfängen nach 100 oder 1000 oder 2000 Jahren geworden ist. Natürlich sind wir noch weit davon entfernt, sagen zu können, dass es wirklich Länder gibt, wo schon alle Menschen Christen sind. Aber doch können wir christlichen Einfluss, Prinzipien und Einsichten in großen Teilen der Welt heute finden. Es ist wahr, vieles muss anders werden in unserem Land. Warten wir nicht auf die große Revolution, versuchen wir nicht mit Gewalt den Obersten und Leitern der Völker unsere Einsichten aufzuzwingen, sondern fangen wir im Kleinen an. Einzelne Menschen für Jesus zu gewinnen, sie die Gebote Gottes zu lehren und sie im Glauben und in der Nachfolge Jesu zu stärken. Das ist eine Aufgabe, in welcher ein jeder echte Christ mithelfen kann und mithelfen soll. Wir beten. Unser Gott und Vater, es gibt große und schwere Probleme und Gefahren auf dieser Welt. Hilf uns in der rechten Weise dazu beizutragen, dass hier dein Wille geschehe und Lösungen gefunden werden, die deinem Plan entsprechen und die den Menschen wirklich helfen. Amen.

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Mit viel Humor und Wärme schildert Gerhard Döllinger seine bewegenden Erlebnisse.

Gerhard Dollinger, Im Land der Papageien, ein Urwaldarzt erzählt. Einleitung. Ich habe einen Fund gemacht. Als vor 2 Jahren mein zweiter Sohn Kai als Partner in unsere Landpraxis eintrat, wollte er und sein älterer Bruder Cornelius sich fortan in den Nachtdienst teilen. Ich hatte 53 Jahre Nachtdienst gemacht, 33 davon ganz allein, ohne Ablösung, und war recht froh, von nun an durchschlafen zu können. Es bestand keine Notwendigkeit mehr für mich, in dem unruhigen Doktorhaus zu wohnen, und so zogen wir aus dem großen Haus in eine kleinere Wohnung um. Jetzt hieß es, uns von dem in vielen Jahren angesammelten Ballast zu befreien, und ich machte mich ans Sichten. Was wollten wir behalten, was konnte man verschenken und was kam auf den Sperrmüll? Bei dieser Arbeit fand ich auf dem Speicher eine Kiste, in der meine Mutter meine allwöchentlichen Briefe, in 13 Jahren aus dem Busch geschrieben, aufbewahrt hatte. Über 40 Jahre hatten sie den Dornröschenschlaf geschlafen. Ich fing an zu lesen und war von meinen Erlebnissen, nicht von meiner Schreiberei, so fasziniert, dass mir der Gedanke kam, ich müsste ein Buch daraus machen. Bevor ich jedoch daran gehe, diese Briefe, auszugsweise versteht sich, denn sonst würden es 10 Bücher, für den Druck fertig zu machen, muss ich erklären, dass ich alle meine Prognosen, die ich damals während meiner Zeit im Busch gestellt hatte, als falsch erwiesen haben. Ich bin dieser Erklärung den Kolonisten schuldig, die mit unermüdlichem Fleiß und zähem Beharrungsvermögen aus dieser öden Wildnis, die den Beinamen »Grüne Hölle« zurecht verdient, eine blühende Oase gemacht haben. Bei meiner Ankunft im Januar 1951 gab es im Gran Chaco von Paraguay 3 Mennonitenkolonien. Menno mit der Hauptstadt Loma Plata, deren Bewohner aus Kanada eingewandert waren, Fernheim mit dem Städtchen Philadelphia als Zentrum und Verwaltungssitz, um 1930 von Einwanderern aus Russland gegründet, und schließlich die Kolonie Neuland, deren Bewohner im Zweiten Weltkrieg mit der deutschen Armee beim Rückzug aus Russland nach Deutschland gekommen und von dort durch Vermittlung von nordamerikanischen mennonitischen Hilfskomitees nach Paraguay umgesiedelt worden waren. Diese 3 Kolonien erstreckten sich über eine Fläche von etwa 16.000 Quadratkilometern, was der Größe des Bundeslandes Baden-Württemberg entspricht. Sie waren damals so gut wie von der Außenwelt abgeschnitten, denn einen regelmäßigen Flugverkehr gab es ebenso wenig wie eine Straße nach der Hauptstadt Asunción. Um diese zu erreichen, musste man mit Pferdefuhrwerken in 2 Tagereisen eine Strecke von 110 Kilometer auf kaum befahrbaren Buschschneisen an die Endstation einer Schmalspurbahn fahren. Von da mit der Kleinbahn in 24 Stunden 145 Kilometer zum Flusshafen Puerto Casado, von wo einen, ein primitiver Flussdampfer, Lancha genannt, in 3 bis 4 Tage Reisen den Paraguay-Strom hinunter beförderte. Eine volle Woche brauchte man für die Reise, die dazu noch äußerst strapaziös war. Die unausbleibliche Folge dieser Weltabgeschiedenheit war eine gewisse Inzucht auf völkischem und religiösem Gebiet. Darüber hinaus drifteten die 3 Kolonien immer weiter auseinander, anstatt zusammenzuwachsen, wie logischerweise anzunehmen gewesen wäre. Dies hat sich aber nicht, wie von mir vorausgesehen, negativ auf die Entwicklung ausgewirkt, sondern im Gegenteil sehr positiv, da jede Kolonie die andere auf wirtschaftlichem wie auf kulturellem Gebiet übertrumpfen wollte. Jede strengte sich aufs Äußerste an, die erste zu sein. Wen wundert es, dass ich als Neuankömmling für die Chaco-Kolonien die düstersten Prognosen stellte. Die Hitze war mörderisch, die Natur abscheulich, die wirtschaftliche Lage scheinbar aussichtslos, die Sprache ein Mischmasch aus stehengebliebenem, mit Amerikanismen gespicktem Lutherdeutsch und Plattdeutsch, keine Spur einer Integration in die Landessprache Spanisch. Auf religiösem Gebiet eine Art Konservenchristentum, das sich damit begnügte, hier in dieser Weltabgeschiedenheit ungestört und ungehindert seines Glaubens zu leben, ohne jeden missionarischen Drang oder Verpflichtung, ihn weiterzugeben.
Wenn ich nun sage, alle meine Prognosen seien falsch gewesen, was war dann die Ursache für diesen gewaltigen Umschwung auf jedem, ich sage auf jedem Gebiet? Der Gran Chaco, jahrhundertelang außer für nomadisierende Indianer, für unbewohnbar gehalten, hat zwar seine unmenschliche Hitze noch immer, aber so, wie wir Heizungen in unseren Häusern haben, sind die meisten Häuser mit Klimaanlagen ausgestattet. Zwar regnet es immer noch 4 bis 5 Monate im Jahr nicht und das Grundwasser ist nach wie vor salzig und ungenießbar, aber mit modernen Maschinen hat man die Regenwasserzisternen, die früher von Hand ausgegraben und mit Ziegeln ausgemauert wurden, so groß und mit Stahlbeton mauern können, dass das Wasser, in der sommerlichen Regenzeit gesammelt, nicht nur für den menschlichen Genuss mit Not ausreicht, so wie früher, sondern dass man sogar die Gärten damit sprengen kann. Zwar bläst der Sturm im Winter immer noch mit der gleichen Vehemenz vom Norden oder aus dem Süden, aber die autobahnbreiten Straßen im Städtchen Philadelphia werden immerzu mit Straßenwalzen glattgewalzt, so dass der Staub nicht mehr wie früher aufgewirbelt wird und durch jede Ritze in die Häuser dringt. Zudem sind alle Straßen mit herrlich blühenden Bäumen bepflanzt, die den Staub auffangen. Auf vielen Häusern sieht man Sonnenkollektoren, die das Wasser mit Motorpumpen aus der Zisterne in die Wassertanks hinter den Häusern hochpumpen, erwärmen, ehe es in Küche und Badezimmer geleitet wird. Heuschreckenplagen gibt es nicht mehr. Malaria ist ausgerottet. Andere Tropenkrankheiten treten kaum noch auf. Kurzum, was die moderne Technik erfunden hat, um den Menschen das Leben angenehmer zu machen, das sieht man hier verwirklicht. Die Kolonisten haben aus dem Chaco eine Oase gemacht, in der man leben und nicht nur vegetieren kann. Mit Entwicklungshilfegeldern aus den USA und aus Deutschland konnten die Siedler Maschinen anschaffen und damit größere Ländereien urbar machen und bepflanzen. Ein regelmäßiger Flugdienst zur Hauptstadt hat es ermöglicht, die Landesprodukte frisch hineinzutransportieren. Die Möglichkeit, zwar teuer, aber ohne Strapazen zu reisen, reizte immer mehr Menschen und so kamen immer mehr aus der Isolation heraus. Als dann noch eine autobahnbreite Asphaltstraße gebaut wurde, konnte man in 9 Stunden Asunción erreichen und damit war das Tor zur Welt geöffnet. Wichtiger als der Transport der Menschen war aber der Viehtransport. Die Rinder, der Reichtum der Kolonien, mussten früher zu Fuß in 14 Tagen bis 3 Wochen in die nächste Fleischfabrik getrieben werden, wobei sie mehr als die Hälfte ihres Gewichtes und damit auch ihres Wertes verloren. Mit dem Bau der Straße und damit dem Viehtransport mit Lastwagen wurde die Viehzucht erst rentabel. Der Wohlstand wuchs. Als wir 1951 in den Chaco kamen, lag Deutschland noch am Boden und war mit dem Wiederaufbau so beschäftigt, dass an die Deutschen im Ausland kaum jemand dachte. Zudem waren wir in der Welt noch so verachtet, dass es kaum eine Ehre war, Deutscher zu sein. Die Kolonisten hielten an ihrer deutschen Sprache, die sie sich durch Jahrhunderte im Ausland bewahrt hatten, mehr aus Sturheit fest, als aus Stolz, Deutsche zu sein. Die amerikanischen Glaubensgeschwister, die ihnen materiell und ideell so viel halfen, wurden angehimmelt und damit schlichen sich viele Amerikanismen ein und verhunzten die deutsche Sprache, ähnlich wie bei uns nach dem Krieg. Zur spanischen Landessprache hatten sie so gut wie keinen Zugang, solange sie weltabgeschieden lebten und kaum Berührung mit der Landesbevölkerung hatten. Als in Deutschland langsam der Wohlstand einzog, wurden wieder Lehrer ins Ausland geschickt. Auch in die Kolonien im Chaco kamen solche Auslandslehrer. Zudem gab es Stipendien für die Söhne und Töchter der Kolonisten, die dann in Deutschland meistens Germanistik studierten. So kommt es, dass die Mennoniten im Chaco heute ein reineres Hochdeutsch sprechen als in irgendeiner Gegend Deutschlands, Hannover vielleicht ausgenommen. Daneben haben sie sich aber ihr Plattdeutsch für den Hausgebrauch bewahrt. Als letztes Phänomen muss ich erwähnen, dass heute von einem Konservenchristentum keine Rede mehr sein kann. Nicht allein die Indianerstämme, mit denen zusammen die Mennoniten den Chaco bevölkern, wurden missioniert, so dass es heute viele blühende Indianergemeinden gibt, sondern auch im ganzen Land, in Ostparaguay sowohl wie im Chaco.
sind in der Landesbevölkerung viele Gemeinden entstanden. Es handelt sich aber dabei nicht, wie man annehmen könnte, um Proselytenmacherei, sondern viele dieser Menschen, die zwar nominell Katholiken waren, seit die spanischen Eroberer ins Land kamen und der Bevölkerung ihren Glauben aufzwangen, hatten bis dahin kaum eine Ahnung vom christlichen Glauben, waren weder getauft noch kirchlich getraut oder hatten je eine Kirche von innen gesehen. Wenn sie sagten, Yo soy católico, so sollte das heißen, ich bin kein wilder Indianer. Die Mennoniten haben außerdem eine Leprastation mit angeschlossenem Krankenhaus in Ostparaguay gegründet. Das Werk eines nordamerikanischen mennonitischen Arztes und seiner Frau John und Clara Schmidt, die ausschließlich von den Mennoniten unterhalten wird und deren ganzes Personal sich aus freiwilligen Helfern aus den Kolonien zusammensetzt. Auch für die Indianerstämme im Busch haben sie kleine Krankenhäuser gegründet, an denen mennonitische Ärzte arbeiten und indianische Krankenpfleger und Schwestern ausbilden. Somit haben sich meine Prognosen in wirtschaftlicher, kultureller und religiöser Hinsicht als falsch erwiesen. Und wenn meine Briefe von damals gelesen werden, dann gelten nur meine eigenen Erlebnisse, nicht aber das, was ich über die Zukunft der Mennoniten geschrieben habe. Und nun auf in den Busch!

19.12.1950, auf hoher See zwischen Genua und Barcelona. Gestern Abend hat also die Seereise begonnen. Die Tage in der Schweiz und in Piemont waren noch herrlich, das war eine schöne Erinnerung an Europa. Die Seereise auf dem italienischen Dampfer fing lärmend an. Mit Ausnahme von 100 Arabern und ein paar Deutschen sind die meisten Passagiere Italiener. Sie schreien, johlen, singen in einem Fort. Es geht zu wie auf dem Jahrmarkt, so dass man sein eigenes Wort nicht verstehen kann. Dazwischen grölt das Radio mit einer Lautstärke, dass es eigentlich nur noch Geräusch ist und keine Musik. Zum Glück haben Erika und ich eine eigene Kabine, so dass wir uns zurückziehen können. Heute Morgen kam ein Wind auf und die See wurde ziemlich unruhig. Ich habe ja keinen Maßstab, ob es arg war. Jedenfalls spülten die Wellen dauernd über Deck, als ich oben stand, um nicht seekrank zu werden. Als ich dann wegen der Nässe runterging, packte es mich in der Kabine doch. Da war uns die Lust zum Essen vergangen. Nach 3 Stunden Ruhe war es mir wieder gut. Die Leute sagen, wenn es jetzt vorbei sei, komme nichts mehr. Es sei ein hoher Seegang gewesen. Inzwischen ist Barcelona in Sicht. Dort bleiben wir die Nacht über und fahren morgen direkt bis Dakar in Westafrika. Von da geht's nach Rio, Montevideo, Buenos Aires, umsteigen, Asunción, umsteigen, Fernheim. 23.12.1950. Zwischen den Kanarischen Inseln und Afrika. Morgen ist Weihnachten. Da sollt ihr wissen, dass meine Gedanken daheim sind. Hier wird man wohl nicht viel davon spüren. Es wird nun langsam warm. Und das ist ja nicht gerade die Atmosphäre, um Weihnachtsgefühle zu kriegen. Den Ozean finde ich unendlich langweilig. Ich könnte mir nichts Eintönigeres vorstellen. Seltsamerweise hat man auf dem Schiff die Empfindung, stillzustehen, und der Ozean scheint gleich einem Strom vorbeizufließen. Auch wenn das Schiff schwankt, ist einem, wie wenn man als fester Punkt stehe und der Ozean sei es, der rechts und links auf- und niedersteigt. Gibraltar haben wir bei Nacht passiert. Es war interessant, die Lichter des Felsens auf der einen, die von Tanga in Afrika auf der anderen Seite zu sehen. So ein historischer Punkt hat es einem irgendwie angetan, denn es ist doch bemerkenswert, wie sich um diesen Engpass schon seit dem Altertum alle Begierden drehen. 1951. Philadelphia, Kolonie Fernheim. Chaco, Paraguay. 17.01. Wir sind nun glücklich hier gelandet und wollen einen kurzen Bericht über unsere ersten Eindrücke geben. Über unsere Seereise habe ich schon berichtet. Sie war elend und abscheulich. Von Buenos Aires an fing es dann an, interessant zu werden. Die Stadt selbst ist im Gegensatz zu Rio de Janeiro ganz und gar europäisch. Man fühlt sich darin sofort wohl. Auf den Straßen kann man Deutsch hören, so viel man will. Es gibt deutsche Hotels, Restaurants, Buchhandlungen, Krankenhäuser, Schulen. Die U-Bahn ist von Siemens Schuckert gebaut und gleicht der U-Bahn in Berlin. Es ist überhaupt viel Ähnlichkeit mit Berlin vorhanden. Man ist nicht hastig, aber immer geschäftig. Man ist nicht übermäßig elegant, aber sehr solide und gepflegt gekleidet. Wir nahmen den Flussdampfer und fuhren den Rio de la Plata, Paraná, Paraguay-Fluss hinauf. Schon hier merkt man, dass man sich daran gewöhnen muss, andere Begriffe von Raum und Zeit zu bekommen. Der Fluss ist an seiner Mündung 250 Kilometer breit, so dass man außer an der Farbe des Wassers keinen Unterschied zum offenen Meer merkt. Nachdem man 1700 Kilometer flussaufwärts gefahren ist, sind von der Flussmitte aus die beiden Ufer noch immer nur sehr undeutlich zu sehen. Manchmal näherte sich das Schiff, um Untiefen zu vermeiden, dem einen oder anderen Ufer, und dann merkt man erst richtig, wie leer dieses Land ist. Viele, viele Kilometer, keine Spur einer menschlichen Behausung. Urwald mit baumhohen Farnen, 3 Meter hohes Gras, über und über blühende Bäume gigantischen Ausmaßes, träge im Ufer schlammsig sonnende Krokodile, große, bunt schillernde, seltene Wasservögel. Es regnet viel, und so war das Land wie ein einziges großes Treibhaus bei einer Schattentemperatur von 45 Grad.
Endlich erreichten wir Asunción, die Hauptstadt von Paraguay. Die Stadt mit ihren 200.000 Einwohnern hat lauter schöne, breite Straßen, fast nur einstöckige Häuser, dazwischen Gärten und einen unvorstellbaren Blumenreichtum. Hier blühen die ganzen Bäume wie Sträuße, und zwar in den knalligsten Farben. Wir besuchten dort auch den Zoo, und es war lustig zu sehen, dass man Kaninchen und ähnliches Kroppzeug als Seltenheit bestaunte, während Affen und Papageien, Tapire, Jaguare und Pumas, Schlangen, Krokodile und Schildkröten frei herumlaufen. Paraguay selbst ist etwa so groß wie Vorkriegsdeutschland und hat 1,5 Millionen Einwohner. Schon aus dieser Verhältniszahl ist die Leere des Raumes ersichtlich. Und dabei liegt es so winzig klein zwischen Brasilien und Argentinien eingequetscht wie die Schweiz zwischen ihren Nachbarstaaten. Es ist ein armes Land, was einem angesichts der Üppigkeit der Natur unbegreiflich erscheint. Aber es sind verschiedene Faktoren, die da mitwirken. Mit den beiden Großagrarstaaten Argentinien und Brasilien kann es in der Ausfuhr landwirtschaftlicher Rohstoffe nicht konkurrieren. Eine Industrie fehlt aber völlig. Mit diesen beiden Faktoren ist auch das Wohl und Wehe unserer deutschen Kolonie eng verknüpft. Es nützt nicht viel, wenn sie gute Ernteerträge hat, da alles schlecht bezahlt wird. Die Dinge, die man zum Leben aber unbedingt braucht, müssen alle teuer bezahlt werden. Es herrscht eine absolute Devisensperre und man kann sich daher auch nichts aus dem Ausland schicken lassen. Im ganzen Land gibt es keine einzige Knopffabrik, keine Seilfabrik, keine Schuhwichsefabrik, keine für Seiten und Cutwood, kaum Spinnerei und Weberei, und dabei gibt es alle Rohstoffe im Überfluss. Alles muss eingeführt werden. Unsere Kolonie hat in Asunción eine Wirtschaftsniederlage, wo der Warenumsatz stattfindet. Dort sitzt ein Kaufmann aus der Kolonie, ein sehr fähiger Kopf. Er sagte mir, dass es nur an einigen geeigneten Fachleuten für das eine oder andere Gebiet fehle, dann sei die Kolonie aus vielen Schwierigkeiten heraus. Man müsste hier an Ort und Stelle einige Fabriken hinstellen, wo die Pharmaerzeugnisse verarbeitet werden, damit auch die Abfälle verwertet werden können. Rindvieh gibt es im Überfluss, aber alle Därme, alle Hörner, alle Knochen werden weggeworfen. Sogar für das Fell gibt es kaum eine Verwendungsmöglichkeit. Und was könnte man alles davon machen? Mit dem erzielten Geld ließen sich viele Methoden zur Rationalisierung der Landwirtschaft einführen. Dies wäre eigentlich eine Aufgabe des Staates, da ihm so viel an der Urbarmachung des Chaco liegt. Aber hier wechseln die Regierungen sehr oft und es wird nichts getan. So wollen unsere Leute das Problem selbst in Angriff nehmen und versuchen, Fachleute aus Deutschland herzukriegen. Das dürfte keine Schwierigkeit sein, wenn nicht der Umstand hinzukäme, dass hier lauter Mennoniten wohnen. Menschen, die sich, um ungestört ihres Glaubens leben zu können, von Land zu Land jagen und von Erdteil zu Erdteil verpflanzen lassen, wie ihre Vorfahren jetzt schon seit Hunderten von Jahren. Für jemand, der nicht aus diesen oder ähnlichen Kreisen stammt, ist es gewiss nicht leicht, sich hier einzuleben und wohlzufühlen. Die letzten 750 Kilometer, in der Luftlinie 500 Kilometer, legten wir im Flugzeug zurück. Auf der ganzen ungeheuren Strecke sahen wir weder Stadt noch Dorf noch überhaupt irgendeine Spur einer menschlichen Ansiedlung. Nichts als Busch und Steppe. Dann plötzlich sieht man, wie aus dem Nichts gewachsen Felder, grün und gelb, kleine Dörfchen, jedes vom anderen durch dazwischenliegenden Busch, abgetrennt. Sie sind auf sogenannten Kämpen angelegt, Buschlichtungen, die durch Abbrennen des etwa 3 Meter hohen Steppengrases gerodet werden. Dies ist kein richtiger Urwald hier, sondern ein dürftiger Krüppelbusch, kärglich vegetierend infolge der großen Hitze und des Fehlens jeglichen Wassers. Über hunderte von Kilometern gibt es keinen Fluss, keinen Bach, keinen See, ja nicht einmal Brunnen kann man bohren, da das Wasser salzig und ungenießbar ist. Man lebt hier nur vom Regen, der von den Blechdächern der Häuser in große Zisternen gesammelt wird, aber oft monatelang ausbleibt. Es ist einem unbegreiflich, dass Menschen in wasserlosen Gegenden existieren können,
Und doch ist das Experiment, das die Regierung des Landes im Laufe von Jahrhunderten immer wieder versucht hat, den Deutschen, die vor 22 Jahren ins Land kamen, erstmalig geglückt. Unsere Leute sind friesischen Ursprungs und sehen deutscher aus, als ich jemals in Deutschland jemanden gesehen habe. Sie sprechen Hochdeutsch und Platt gleich gut, unsere Indianer aber nur Platt. Leider besteht ein großes Missverhältnis in der Zahl der Indianer und unserer Leute, da von unseren Leuten alle Familien mindestens 10 Kinder haben, lauter Weißköpfe, und die Indianer seit undenklichen Zeiten alle ihre Kinder bis auf 2, einen Buben und ein Mädel, umzubringen pflegen. Sie sind wegen der Wasserlosigkeit Nomaden und können daher nicht in größerer Zahl existieren. Damit fehlt es aber unseren Farmern an Landarbeitern. Man pflanzt ja eine gute Baumwolle, die einzige Pflanze, die ohne Wasser gedeiht. Da der Farmer, seine Frau und die Kinder so die ganze Arbeit allein verrichten müssen, die aber für Weiße zu schwer ist bei der Hitze, können viel weniger Bodenflächen angepflanzt werden, als vorhanden wären und als notwendig wäre, um die Sache rentabel zu gestalten. Dies ist das Hauptproblem. Eine Lösung zeichnet sich ab. Unsere Leute haben überall unter den Indianern in der Umgebung Missionsstationen errichtet. Die getauften Indianer bringen ihre Kinder nicht mehr um und geben das Nomadenleben auf. Sie werden in kleinen Dörfern in der Nähe angesiedelt und arbeiten auf den Farmen. Da sie sich normalerweise genauso vermehren wie unsere Leute, wird es in einigen Jahren mehr Landarbeiter geben und bis dahin ist dann die Kolonie so weit, dass sie maschinelle Entkernungsanlagen und Pflückmaschinen anschaffen kann. So ist die ideelle Seite mit der praktischen verknüpft, wie überhaupt unsere Leute bei all ihrer großen Frömmigkeit sehr nüchtern und praktisch denken und handeln. Viel Sentimentales gibt es hier nicht, dafür ist das Leben zu hart. Es hat aber auch sehr schöne Seiten. Die Menschen sind alle so unverbraucht, wie man es bei uns gar nicht mehr findet. Die menschlichen Beziehungen untereinander sind unproblematischer, man ist aufrichtiger und ehrlicher. Im ganzen Gebiet, das sich über 200 Kilometer erstreckt, gibt es keine Türschlösser. Die Türen haben nur Holzschnepper. Man klatscht vor dem Gartenzaun in die Hände, und wenn jemand daheim ist, heißt's herein, wenn nicht, geht der Besucher wieder. Die Indianer sind richtige Karl-May-Figuren, so wie man sie sich als Kind vorgestellt hat. Bemalte Gesichter, große Ohrgehänge, malerische Bekleidung. Sie wussten alle, dass ein neuer Doktor kommt und marschierten auch prompt neugierig vor der Ambulanz auf. Die einen erfanden ein Wehwehchen, um mit mir sprechen zu können, die anderen gaben auf die Frage, was sie wollten, die Antwort »Nix, bloß spaziere«, also »inspizieren«, »gucken«. Das Krankenhaus ist freilich nach unseren deutschen Begriffen etwas primitiv, aber immerhin sehr sauber. Es ist in verschiedene Gebäude aufgeteilt und füllt ein ganzes Areal. Das Haus für die Patienten ist das größte, dann eins für die Ambulanz, intern und chirurgisch je eins für Apotheke, Labor, Röntgen, Schwesternlehrsaal und Vorratsraum, eins für die Küche, für Waschküche und Bügelerei, eins für den Operationsraum, eins für die Schwesternwohnungen, eins für die Internistin, eins für uns. Wir haben 20 Schwestern, einen Apotheker mit Gehilfen, eine Internistin, eine prachtvolle Frau, die wir gleich ins Herz geschlossen haben. Dann bin ich da als Chirurg, Gynäkologe, Hals, Nasen, Ohren und Augenmensch, kurz Allroundman. Der Apotheker ist ein Universalgenie. Eigentlich war er Schreiner und Farmer. Dann hat ihm mal ein amerikanischer Arzt die Grundbegriffe der Pharmazie beigebracht. Und nun arbeitet er seit 7 Jahren zur vollen Zufriedenheit aller seither dagewesenen Ärzte. Er muss alles selbst mixen, denn Fertigpräparate gibt es hier kaum. Diese wären auf dem langen Transport in der großen Hitze auch meist verdorben. Er macht ferner die Narkosen, alle Sorten, die es gibt. Außerdem hat er die wirtschaftliche Leitung und Geldverwaltung des Krankenhauses unter sich. Er macht alle Brillenbestimmungen und schraubt die passenden Gläser in die Gestelle, ist also auch Optiker. Ich glaube, es gibt nichts, was er nicht kann. Das Haus, in dem er wohnt, hat er ganz allein gebaut. Die Schwestern sind lauter junge Mädchen, die 2 Jahre Kurs machen und dann nach Hause an ihre Krankenhäuser gehen oder nichts Eiligeres zu tun haben, als zu heiraten.
so dass man gerade wieder von vorn anfangen muss mit Ausbilden. Ältere, erfahrenere gibt es nicht. Ich gäbe etwas darum, wenn ich Diakonissen oder Nonnen hier hätte, die dann auch da bleiben. Zwar stehen unsere Mädchen jenen an Frömmigkeit in nichts nach, sie beten und singen, sie halten dem Patienten Morgen- und Abendandachten, aber heiraten ist bei ihnen auch ein gottgefälliges Werk. Hier treibt einfach alles zur Fruchtbarkeit, die Menschen, die Tiere, die Pflanzen. Bäume, die man jetzt pflanzt, hüllen in 4 Jahren die Häuser in ihren Schatten. Zitrusfrüchte gibt es in 4 Jahren, wenn man jetzt ein Kernchen steckt. Unser Wohnhaus ist das hübscheste, das ich bis jetzt gesehen habe. Es ist geräumig, hat eine Halle mit Kamin, 4 Zimmer, Küche, Duschraum, 3 große Veranden, so dass man immer auf der Schattenseite sitzen kann. Es ist von hohen Bäumen umgeben. Einen Garten will ich mir auch anlegen, Platz ist genug da. Und auf der Versuchsstation kann man sich Pflanzen aller Gattungen holen. Dort sitzen ein Forstmeister und ein studierter Landwirt, beides Deutsche, und erproben, was man hier alles pflanzen kann. Man kann sich gute Möbel machen lassen. Es gibt die schönsten Hölzer der Welt. Zedern, Palisander, rötlich und graugrün, Kakaranda, weiß wie Akazien, Palo Blanco, weiß mit dunklen Streifen, Palo Rusco, grau, Quebracho, rot mit gelb, Algorobo, rotbraun, Tintenholz, schwarzblau. Von allem zusammen machen unsere Leute herrliche Intarsienarbeiten. Schreiner gibt es, aber sie sind sehr mit Arbeit überlastet. Die Möbel werden alle massiv gemacht, aber in bester und elegantester Ausführung. Leider haben sie keine Maschinen, sie müssen alles von Hand machen, was sehr viel Zeit in Anspruch nimmt. Handwerker sind überhaupt sehr rar. Es gibt in der ganzen Kolonie keinen Schneider, nur einige Schneiderinnen, von denen eine die Herrenschneiderei macht. Zum Glück braucht man ja bei der Hitze nicht viel anzuziehen, aber ein Schneider oder mehrere hätten hier ihr gutes Auskommen. Ein Seiler wird so nötig gebraucht wie das tägliche Brot, da man nicht einmal in Asunción genügend Stricke kaufen kann, weil alles kontingentiert ist. Dabei würde Sisalhanf hier gut wachsen. Es fehlt an Seifensiedern, Schmieden, Spinnerei und Webereifachleuten, um die Baumwolle hier an Ort und Stelle zu verarbeiten. Wenn uns jemand einen Tipp in dieser Hinsicht geben kann, sind wir sehr dankbar. Nur dürfen es keine Abenteurer und verkrachte Existenzen sein. Diese würden nicht unter das hiesige, biedere Volk passen. Es gehört schon eine Portion Idealismus dazu, um das Leben hier lebenswert zu finden. Dies ist es auch, was uns unsere neue Arbeit lieb und wert macht. Zu Hause ist es mir immer auf die Nerven gefallen, dass an jedem zweiten Haus ein Arztschild hängt. Hier kommen die Leute auf Pferdefuhrwerken über 200 Kilometer weit her, Indianer und Einheimische, sogar von jenseits der Grenze des Urwalds. Wir nehmen alle in gleicher Weise auf.

Fernheim, der 28. Januar 1951. Jetzt sind wir schon 2 Wochen hier. Es ist kaum glaublich, wie schnell die Zeit vergeht. In der ersten Woche war es schrecklich. Es war die größte Hitze des bisherigen Sommers, und zwar seit vielen Jahren, wie die alten Kolonisten sagen. Aber in der zweiten Woche kam dann Regen und viel Wind. Da fingen wir erst an, uns für unsere Umwelt zu interessieren. Wir machten eine kleine Reise mit dem Auto nach Halbstadt und besuchten dort unseren Freund Dr. Racco. Es ist 35 Kilometer von hier, aber ich muss doch sagen, dass es eine Reise war. Außer einem kleinen Dörfchen auf halbem Wege berührten wir keine menschliche Ansiedlung. Es ging immer nur durch Busch und Steppel. Die Straße war so breit wie eine Autobahn, nur nicht ganz so gut. Sie ist immer nur in Wagenbreite befahrbar. Je nachdem, wo es trocken ist oder keine Baumstrünke und sonstige Hindernisse herumliegen. Manchmal kommen Tümpel, die vom letzten Regen stehen geblieben sind, da das Land so eben ist, dass nirgends Abflüsse sind. Da fährt man dann bis an die Achsen im Schlamm und es wäre unmöglich, mit einem anderen Fahrzeug als dem amerikanischen Jeep durchzukommen. So brauchten wir für die Reise 3 Stunden hin und noch mehr zurück, weil es Nacht war. Halbstadt ist der Hauptort der Kolonie Neuland, die vor 3 Jahren von den damals angekommenen Ostflüchtlingen angelegt wurde. Es war für uns erstaunlich, wie viel diese Menschen in der kurzen Zeitspanne schon erreicht haben. Sie sind mit einem unglaublichen Elan daran gegangen, sich eine neue Heimat zu schaffen, und nun ist alles schon schön grün. Die Baumwollfelder blühen. Die neu gepflanzten Bäumchen beschatten schon fast die kleinen Lehmziegelhäuschen, an denen alles, aber auch alles selbst gemacht ist. Es gibt dort ganze Dörfer ohne einen einzigen Mann. Die Männer sind entweder im Krieg auf Deutschlands Seite gefallen oder vermisst, oder sie wurden schon vorher von den Russen verschleppt. Die Frauen, zum Teil mit 3, 4 kleinen Kindern, haben wie Männer den Pflug in die Hand genommen und angefangen, das Brachland zu roden und urbar zu machen. Sie bauten selbst ihre Häuser und gruben Brunnen, dort ist das Brunnenwasser genießbar, und zogen daneben noch ihre Kinder auf. Man möchte heulen, wenn sie es einem mit nüchternen Worten erzählen. Wenn man sie fragt, ob sie es nicht bereut haben, hierher gegangen zu sein, sagen sie, »Ach, was hätten wir denn als Ostflüchtlinge in Deutschland schon für unsere Kinder tun können?« Hier schaffen wir ihnen wenigstens eine neue Heimat. Allein wären wir wahrscheinlich nicht hergegangen. Wir taten's nur wegen der Kinder. Jetzt sind wir ja aus dem Gröbsten heraus. Wir fangen an, die seitherigen Häuschen als Abstellschuppen zu benutzen und uns richtige Häuser aus gebrannten Ziegeln zu bauen, mit Fenstern und den Dingen, die nicht nur dem nackten Leben dienen, sondern das Leben auch etwas verschönern. Dr. Racco hat auch ein kleines Krankenhaus. Er behandelt dort die Patienten, die nicht operiert zu werden brauchen oder keine spezielle Behandlung nötig haben. Bei ihm fängt der Busch gleich hinter dem Haus an und er hat eine ganze Menagerie. Ein Esel, 2 Pferde, ein Papagei, 40 Tauben, etliche Kühe mit Kälbern, alles hauptsächlich für seinen kleinen Jungen, der das Leben paradiesisch findet. Seine 17-jährige Tochter geht hier in die Realschule, und wenn sie diese beendet hat, bekommt sie ein Stipendium zum Studium in Kanada. Alle intelligenten Kinder bekommen von den vielen reichen Mennoniten in USA oder Kanada solche Stipendien. Der Busch ist das Armseligste, was man sich denken kann. Es wachsen hauptsächlich Kakteen zwischen niedrigem Gestrüpp, unter diesen als häufigste Art die Königin der Nacht, die meterlange, armdicke Ranken hat und voller Knospen ist. Wenn es geregnet hat, öffnen sich diese Knospen, und dann ist das dürre Gewächs für eine Nacht in ein weißes Blütenmeer verwandelt. Man kann sich keine Vorstellung machen, wie schön das ist. Die Kinder laufen dann hinaus und holen ganze Arme voll Blüten und bringen sie den Patienten ins Krankenhaus. Diese Woche habe ich angefangen, meinen Garten herzurichten. Ich habe mir Setzlinge von allen möglichen Leuten geben lassen. Die Leute sind hier mit dem, was sie haben, sehr freigebig und freuen sich, wenn sie einem eine Freude machen können. So habe ich nun kleine Dattelpalmen, Bananen, Sisal, Agavenstauden, orangenfarben blühende Akazien, verschiedene Schlinggewächse und die über und über leuchtend rot blühenden Chaco-Rosen,
wie der Hibiskus hier genannt wird, an meine Veranden gepflanzt. Wenn es wieder regnet, pflanze ich Orangen, Zitronen, Mandarinen und Grapefruits, die hier so groß werden sollen wie Kindsköpfe. Auch Mamonen, eine Kürbisart, die an Bäumen wächst und sehr süß und wohlschmeckend ist. Bald ist es auch Zeit, Gemüse zu pflanzen, denn dies wächst hier nur im Winter, also in denselben Monaten wie bei uns, da die Jahreszeiten ja umgekehrt sind. Vorgestern haben wir unser Haus bezogen. Es ist nach dem Weggang meines Vorgängers von Grund auf neu hergerichtet worden. Es macht Spaß, einmal ein ganzes Haus für sich allein zu haben, nach der fürchterlichen Wohnenge in Deutschland. Wir laufen immer von einem Zimmer ins andere, vor lauter Freude darüber, dass das alles uns gehört. Es ist aber auch mit Abstand das größte und schönste Haus hier und auch am komfortabelsten eingerichtet. Die Möbel sind aus Zedernholz, das so rötlich ist wie Kirsche und eine hübsche Maserung hat. Lampen hat hier kein Mensch. Es hängen einfach die Birnen von den Decken herunter. Wir haben uns gleich eine schöne Lampe fürs Esszimmer gebastelt. Sie ist beinahe wie gekauft. Nach diesem ersten Erfolg wollen wir uns auch eine für die Halle machen. Manchmal ist es uns ganz unbegreiflich, dass wir so nahe am Urwald wohnen. Und wir könnten es nicht glauben, wenn nicht die Fauna und Flora ums Haus so fremd wäre. Es gibt viele Schlangen, aber komischerweise verliert man hier völlig die Angst vor ihnen, die man zu Hause beim bloßen Hören empfunden hat. Die meisten sind sehr schön und farbenprächtig, so dass es einem fast leid tut, sie zu verscheuchen oder umzubringen. Papageien spielen hier ungefähr die Rolle wie bei uns daheim die Spatzen. Sie treten in großen Mengen auf, sind sehr frech und machen einen ungeheuren Krach. Die häufigste Art ist grau, hat aber einen knallroten Kopf mit einem Häubchen drauf, was lustig aussieht. Dann gibt es die grünen Papageien, die man bei uns auch kennt. Die sind etwas größer und lassen sich gut zum Sprechen abrichten. Fast alle Leute haben einen. Strauße leben meist draußen auf der Steppe. Man benutzt ihre Federn als Staubwedel. So sind die seltensten Sachen hier die banalsten und die, ohne die man zu Hause nicht auszukommen glaubt, fehlen oder sind sehr teuer. Die Arbeit im Krankenhaus macht viel Freude. Es ist so viel zu tun und die Leute sind so froh und dankbar, dass ein Doktor hier ist, dass schon allein das eine Befriedigung gibt. Diese Woche habe ich 9 größere Operationen gemacht. Für nächste Woche sind ebenso viele oder mehr vorgesehen. Ein Einheimischer kam 10 Tagereisen weit ohne Weg und Steg durch den Busch geritten, um sich den Blinddarm herausnehmen zu lassen. Wie üblich brachte er seine Familie gleich mit, alle zu Pferd. Und die warteten hier in einem eigens dazu erbauten Haus, bis alles vorbei ist und er wieder mit nach Hause reiten kann, was gewöhnlich nach 10 Tagen möglich ist. Erika sagte heute, hier weiß man eigentlich erst richtig, wofür man lebt, wenn man sieht, wie nötig einen diese Menschen brauchen. Ja, und so geht es mir auch.

An dieser Stelle unterbrechen wir das spannende Hörbuch Im Land der Papageien, gelesen von Rüdiger Klaue. Ich lade Sie ein, der Fortsetzung dieser spannenden Erzählung in der nächsten Ausgabe Hörbuchradio für euch gelesen von Radio Segenswelle zu folgen. Morgen zur gleichen Uhrzeit.

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28. August. Wenn jemand in Christus ist, so ist er eine neue Schöpfung. Das Alte ist vergangen, siehe, Neues ist geworden. 2. Korinther Kapitel 5, Vers 17. Eine Andacht von Jakob Ameis. Wein, Teil 5. Gefrorene Beeren. Stellen Sie sich vor, Sie spazieren im Winter durch die Weinhänge an der Mosel. Es ist minus 7 Grad kalt. Plötzlich stellen Sie bei einem Weinberg verwundert fest, hier wurde noch gar nicht geerntet. Wie kann das sein? Nun, der Winzer hat diese Beeren nicht etwa vergessen. Er hat sie sogar in voller Absicht hängen lassen. Die reifen Beeren, die sonst in der warmen Sonne erstrahlen, müssen von der Kälte übermannt werden und gefrieren. Wird der Moment der Durchfrostung erreicht, werden sie in einem engen Zeitfenster sorgfältig von Hand gelesen. Beim anschließenden Pressen trennt sich das gefrorene Wasser als Eis vom konzentrierten, zuckrigen Saft, der später zu einem edlen, süßen Wein wird, dem Eiswein. In der Herstellung des Eisweins liegt eine tiefgreifende Wahrheit. Was wie ein Ende erscheint, das Gefrieren der Beeren, bereitet den Weg für etwas sehr Kostbares, das sonst gar nicht entstehen könnte. Genau so ist es auch, wenn man sich mit dem Gedanken trägt, Jesus sein Leben anzuvertrauen. Es bedeutet nämlich das Ende des eigenen Ichs. Wer mit Jesus leben will, der muss ihm freie Hand lassen. Das kann durchaus ein schmerzhafter Prozess sein. Ziele und Glaubenssätze, die man bisher mit Feuereifer vertrat, müssen aufgegeben werden. Das Leben, wie es bisher war, ändert sich. Etwas stirbt. Das Alte ist vergangen. Das lässt sich nicht beschönigen. Doch man kann auch die andere Seite in Augenschein nehmen, die der Tagesvers beleuchtet. Wer Jesus das eigene Leben anvertraut, der erlebt etwas Neues, eine ungeahnte Qualität des Seins. Jesus spricht, ich bin gekommen, damit sie Leben haben und es im Überfluss haben. Johannes Kapitel 10, Vers 10. Wer also das Wagnis eingeht, sein altes Leben loszulassen, der wird nicht enttäuscht werden. Frage: Was muss noch sterben, damit Neues entstehen kann? Tipp: Jesus bietet auch Ihnen diese neuartige Lebensqualität an. Bibellese: 2. Korinther Kapitel 5, Verse 14 bis 21. Denn die Liebe Christi drängt uns, da wir zu diesem Urteil gekommen sind, dass einer für alle gestorben ist und somit alle gestorben sind. Und für alle ist er gestorben, damit die, welche leben, nicht mehr sich selbst leben, sondern dem, der für sie gestorben und auferweckt worden ist. Daher kennen wir von nun an niemand nach dem Fleisch. Wenn wir Christus auch nach dem Fleisch gekannt haben, so kennen wir ihn doch jetzt nicht mehr so. Daher, wenn jemand in Christus ist, so ist er eine neue Schöpfung. Das Alte ist vergangen, siehe, Neues ist geworden. Alles aber von Gott, der uns mit sich selbst versöhnt hat durch Christus und uns den Dienst der Versöhnung gegeben hat. Wie denn Gott in Christus war und die Welt mit sich selbst versöhnte, ihnen ihre Übertretungen nicht zurechnete und in uns das Wort von der Versöhnung gelegt hat. So sind wir nun Gesandte an Christi Stadt, in dem Gott gleichsam durch uns ermahnt. Wir bitten für Christus, lasst euch versöhnen mit Gott. Den, der Sünde nicht kannte, hat er für uns zur Sünde gemacht, damit wir Gottes Gerechtigkeit wurden in ihm.

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Stell dir vor, du bekommst nächste Woche Post. In deinem Briefkasten sind zwei Briefe. Der eine Brief, ein Spendenaufruf für ein Hilfswerk, Menschen in Not. Und am Ende des Briefes steht so eine Aufforderung, bitte überweisen Sie einen Betrag. Und der andere Brief ist von der Bundesbehörde, du bist zu schnell gefahren, bist geblitzt worden. Und am Ende des Briefes eine Aufforderung, bitte überweisen Sie Geld an ein bestimmtes Konto. Beide Briefe haben dieselbe Anwendung. Beide Briefe wollen, dass du von deinem Konto Geld auf ein anderes Konto überweist. Aber doch haben beide Briefe einen deutlichen Unterschied in ihrer Absicht. Der Spendenaufruf, er möchte an deine Großzügigkeit, an deine Barmherzigkeit appellieren, dass du aus Mitleid, aus Erbarmen für arme, notleidende Menschen etwas von deinem Vermögen gibst. Aber der Brief von der Bundespolizei, vom Bundesamt, möchte in erster Linie gar nicht mal so sehr, dass du Geld überweist, obwohl du es machen musst, aber die Absicht ist eine ganz andere. Sie möchte nämlich eigentlich deinen Fahrstil verändern. Und die Bundesbehörde glaubt, dass das geschieht, dass du deinen Fahrstil änderst, wenn du ein wenig ärmer wirst. Sie sieht dort einen kausalen Zusammenhang. Und wenn du oft genug geblitzt wirst, dann passiert das auch, denn dann bist du zu arm, um überhaupt Auto zu fahren. Am Ende kommt also die Bank oder die Bundesbehörde an ihr Ziel. Aber damit dir das nicht passiert, musst du lernen, die Absicht zu verstehen und deinen Fahrstil ändern. Heute Morgen habe ich keinen klassischen Predigttext für uns mitgebracht, aber dafür ein ganzes Bibelbuch, das uns beschäftigen soll in der Predigt und wo wir gemeinsam darüber nachdenken wollen, warum es geschrieben worden ist, von wem es geschrieben worden ist und was das Ganze mit unserem persönlichen Leben zu tun hat. Die Apostelgeschichte, ein einzigartiges Buch in ihrer Aussage, in ihrem Gewicht und auch deswegen einzigartig im Neuen Testament, weil es dort ja einige Evangelien gibt und eine ganze Reihe an Briefen, aber nur ein Buch dazwischen, das uns die Geschichte beschreibt, wie es eigentlich dazu gekommen ist zwischen dem Leben Jesu und dem Leben des Apostel Paulus, beziehungsweise dass auch am Ende der Apostelgeschichte auch Heiden die Tür des Glaubens geöffnet ist. Wir wollen heute Morgen in der Predigt uns Gedanken machen über das ganze Buch und ein wenig mehr verstehen, wie es aufgebaut ist, warum es geschrieben wurde und was davon auf unser Gemeindeleben heute relevant ist. Und unsere Predigtgliederung ist wie folgt. Erstens Autor und Zeit der Apostelgeschichte. Zweitens die Absicht der Apostelgeschichte. Und drittens die Gliederung der Apostelgeschichte. Und ich hoffe, dass du persönlich ermutigt wirst, selbst einmal die Apostelgeschichte durchzulesen und ihre Aussagen im Licht ihrer Absicht zu verstehen und dass du auch für dich persönlich einige Grundprinzipien mitnimmst in deiner persönlichen stillen Zeit. Zunächst noch ein Zitat von Johannes Calvin, der das Buch komplett ausgelegt hat. Er schreibt über die Apostelgeschichte Folgendes, zusammenfassend: In alledem leuchtet sowohl Christi wunderbare Macht als auch die Wirkungskraft und Macht des Evangeliums selbst. Denn dass Christus durch Menschen ohne jedes Ansehen und Vermögen sich den ganzen Erdkreis so leicht durch den bloßen Schall des Evangeliums unterwarf, während sich doch Satan mit so gewaltigen Hindernissen dagegen erhob, darin hat er ein leuchtendes Beispiel seiner göttlichen Kraft gegeben. Auch die unglaubliche Kraft des Evangeliums erkennen wir daran, dass es gegen den Widerspruch einer ganzen Welt nicht bloß emporkam, sondern auch zum höchsten Ruhm alles, was unbezähmbar schien, unter den Gehorsam Christi zwang. Also mit anderen Worten sagt Calvin, dort in der Apostelgeschichte sind Menschen ohne Namen und Rang, die hatten keine besonderen Eigenschaften, keine Fähigkeiten und doch allein, dass sie das Wort gepredigt haben, hat sich alles andere unterwerfen müssen. Die Kraft des Evangeliums hat alles bezwungen, was an Widerstand emporgekommen ist. Kommen wir nun zu unserem ersten Predigtpunkt, der Autor und der Zeitraum der Apostelgeschichte. Von ein paar Büchern der Bibel wissen wir nicht genau, wer sie geschrieben hat, doch ist davon auszugehen, dass jedes Buch der Bibel von einem Menschen geschrieben worden ist, der entweder Jude gewesen ist oder zum Volk Israel gehört hat, mit Ausnahme vom Lukas-Evangelium und von der Apostelgeschichte, von der man annimmt, das ebenfalls von Lukas geschrieben worden ist.
Lukas selbst, er war kein Jude, er war ein Grieche, einer aus den Nationen. Und doch können wir seine Autorenschaft heute als sehr wahrscheinlich annehmen. Einige Kirchenväter, wie zum Beispiel Clemens von Alexandrien oder Tertullian, sie bezeugen klar in ihren Schriften, dass Lukas der Autor gewesen ist. Und auch gibt es ganz alte Handschriften, wo in den Überschriften hinzugefügt wurde, dass der Autor Lukas ist. Ja, der Autor selbst, er erwähnt sich zwar nicht als Autor, aber doch merken wir in einigen Stellen in dem Apostelgeschichte, dass er in die Wir-Form wechselt und sich somit als ein Reisegefährte des Paulus offenbart, beziehungsweise dass er auch selbst ein Zeitzeuge der Geschichten gewesen ist, die er aufgeschrieben hat. Manchmal finden wir sehr detailliert die Beschreibung von Krankheiten und ihre Heilung. Und aus den Briefen von Paulus, da wird immer wieder ein Lukas erwähnt und an einer Stelle heißt es Lukas, der geliebte Arzt. Also auch ein weiteres Indiz dafür, dass einer der Reiseblätter von Paulus, der Lukas, ein Arzt, die Apostelgeschichte mitverfasst hat. Obwohl er nicht zum Volk Israel gehört und kein Jude war, finden wir doch ganz viele Indizien, dass das dennoch so gewesen ist. Und wenn wir die Apostelgeschichte lesen, dann denke ich, können wir auch verstehen, warum Gott es so geführt hat, dass auch ein Heide zwei Bücher in der Bibel geschrieben hat. Ja, das Buch, es beginnt in Jerusalem, 32 nach Christus, kurz nachdem Jesus auferstanden ist. Er ist dann noch auf der Erde und es endet 62 nach Christus, 30 Jahre später in Rom, in der Hauptstadt der Nation der Heiden. Also es deckt insgesamt einen Zeitraum von nur 30 Jahren ab. Aber wenn wir es lesen, dann können wir uns kaum vorstellen, dass all diese Dinge innerhalb einer so kurzen Zeitspanne passiert sind. Lukas, er erwähnt auch historische Persönlichkeiten, die wir aus außerbiblischen Quellen wissen, dass sie gelebt haben, auch manchmal, dass sie zu bestimmten Jahren gestorben sind, unter anderem zum Beispiel der Herodes, der im Kapitel 12 vorkommt, von dem wissen wir, dass er ungefähr im Jahr 44 nach Christus starb und das ist etwa 12 Jahre später. Also die ersten 12 Kapitel beschreiben einen Zeitraum von 12 Jahren und Kapitel 13 bis Kapitel 28, wo es um die Reisen von Paulus geht, beschreibt einen Zeitraum von etwa 18 Jahren. Von diesen 18 Jahren, da ist Paulus noch 4 Jahre im Gefängnis gewesen. Also alle 3 Missionsreisen zusammengenommen haben nur etwa 14 Jahre gebraucht. Ja, der Autor Lukas, der hat vielleicht schon begonnen, während er mit Paulus unterwegs war, angefangen, sich Notizen zu machen oder die Geschichte schon zu schreiben. Auf jeden Fall können wir auch davon ausgehen, dass er sie vor dem Jahr 70 nach Christus fertiggestellt hat. Er erwähnt nämlich nicht, dass Jerusalem zerstört wird, dass der Tempel zerstört wird. Auch erwähnt er nicht, dass Paulus oder Petrus gestorben sind. Also vermutlich hat er es vorher geschrieben und da können wir ausgehen davon, dass es Anfang bis Mitte der 60er Jahre des ersten Jahrhunderts schon geschrieben worden ist. Kommen wir nun zum zweiten Predigtpunkt, die Absicht der Apostelgeschichte. Ja, warum hat Lukas überhaupt diese Geschichte geschrieben? Wollte er der Erste sein, der eine Kirchengeschichte schreibt? Wollte er einfach nur ein paar Fakten weitergeben, einfach nur berichten, wie das Evangelium von Jerusalem nach Rom gekommen ist? Oder was genau war seine Absicht? Wollte er beschreiben, wie die perfekte Gemeinde aussieht in Jerusalem, wie alle anderen Gemeinden genauso aussehen müssen und alles ganz genau so machen müssen, wie die Menschen in der Apostelgeschichte? Oder hat er eventuell eine andere Absicht? Manchmal finden wir in den Bibelbüchern, dass der Autor schon gleich am Anfang sagt, warum er ein Buch geschrieben hat. So zum Beispiel der König Salomo in den Sprüchen. Die sind ja auch für uns schwer zu verstehen, aber Salomo hat am Anfang schon gleich gesagt, warum er eigentlich die Sprüche geschrieben hat. Sprüche 1, 1 bis 4, da heißt es, dies sind die Sprüche Salomos, des Sohnes Davids, des Königs von Israel, die dazu dienen, dass man Weisheit und Unterweisung erkenne und verständige Reden verstehe, dass man Unterweisung empfange, die einsichtig macht, Gerechtigkeit, Recht und Aufrichtigkeit, damit den Unverständigen Klugheit verliehen werde, den jungen Männern Erkenntnis und Besonnenheit. Also die Sprüche sind geschrieben, dass Menschen, die unverständig sind, die nicht klug sind, dass sie durch das Lesen der Sprüche klug werden, besonnen und Erkenntnis bekommen.
Andere Bücher dagegen, die beschreiben die Absicht am Ende, so zum Beispiel Johannes in seinem Johannesevangelium. Er beschreibt erstmal die Geschichte von Jesus und ganz am Ende seines Buches erklärt er, warum er überhaupt das Evangelium geschrieben hat mit den Worten, damit ihr glaubt, dass Jesus der Christus, der Sohn Gottes ist und damit ihr durch den Glauben Leben habt in seinem Namen. Also klare Aussage von Johannes. Er hat geschrieben, damit wir Menschen wissen, dass Jesus der Sohn Gottes ist und damit wir durch diesen Glauben an Jesus Christus Leben haben. Der Lukas hat das in der Apostelgeschichte jetzt nicht gemacht. Er hat nicht am Anfang geschrieben, auch nicht am Ende, was für eine Absicht er verfolgte, als er dieses Buch geschrieben hat. Aber in den ersten Zeilen von der Apostelgeschichte erfahren wir, dass der Autor schon einmal ein Buch geschrieben hat, einen ersten Bericht, und zwar auch an den gleichen Empfänger wie von der Apostelgeschichte. Und in dem Lukas-Evangelium, da teilt er gleich am Anfang seine Absicht mit, warum ein Theophilus seinen Bericht lesen sollte mit den Worten, Lukas 1,4, damit du die Gewissheit der Dinge erkennst, in denen du unterrichtet worden bist. Damit du die Gewissheit der Dinge erkennst, in denen du unterrichtet worden bist. Wir wissen von diesem Theophilus nicht mehr als das, was wir in der Bibel über ihn finden. Nur seinen Namen, Theophilus auf Deutsch übersetzt, Gott lieb. Vielleicht war es schon ein Christ, der christlich erzogen worden ist, der die ganzen Dinge irgendwie von den Eltern oder aus der Gemeinde gehört hat. Vielleicht ein Christ, der Glaubenszweifel bekommen hat, der sich nicht mehr ganz sicher war, ob das alles so stimmt. Und das schreibt Lukas ihn, damit er fest wird in seinem Glauben und die Gewissheit erkennt. Sehr wahrscheinlich hat Lukas die Apostelgeschichte auch aus diesem Grund geschrieben. Oder vielleicht hat Lukas auch die Apostelgeschichte aus einem anderen Grund geschrieben. Vielleicht verfolgte er nicht nur einen Grund, sondern mehrere kleine Gründe. Und vielleicht hat er auch deshalb es nicht geschrieben, damit wir als seine Leser uns umso mehr Mühe geben, zu verstehen und nachzudenken, warum hat Lukas die Apostelgeschichte eigentlich geschrieben. Dazu kommt ja, dass Menschen eigentlich auch mit verschiedenen Absichten die Bibel lesen. Es gibt Menschen, die lesen die Bibel, weil sie die Geschichten so interessant finden und einfach an Geschichte, an alten Dingen interessiert sind. Und dann gibt es vielleicht die Theologiestudenten, die Arbeiten verfassen und sich mit theologischen Themen auseinandersetzen, die Apostelgeschichte lesen, um zum Beispiel über das Werk des Heiligen Geistes eine Arbeit zu schreiben oder sich darin zu vertiefen. Aber die meisten, gehe ich davon aus, auch unter uns, wir lesen die Apostelgeschichte oder die Bibel für die persönliche Erbauung. Und das ist richtig und das ist gut und das sollen wir auch tun. Wir sollen durch das Lesen der Schrift erbaut werden. Nur gibt es manchmal so Fallen beim Lesen der Schrift, die zu ganz unterschiedlichen Auslegungen führen. Und gerade unter uns Christen ist das ein Problem, wenn Menschen den gleichen Text lesen und zu völlig unterschiedlichen Ansichten kommen. Sie denken dann, wenn sie etwas in der Bibel finden, was nur beschreibend ist, eine Geschichte, dass das für alle Christen gilt. So zum Beispiel schreibt der Lukas, dass der Kämmerer von Äthiopien, als er das Evangelium verstanden hatte, dass er hinabstieg in das Wasser und sich taufen ließ. Das ist für manche Christen der Anlass zu glauben, dass jeder, der sich taufen lassen will, komplett im Wasser untertauchen will, muss. Als ob Lukas die Absicht verfolgte, zu beschreiben, wie eine Taufe detailliert ablaufen soll. Aber das war nicht die Absicht von Lukas. Er hat einfach nur etwas beschrieben, was damals so passiert ist. Oder es gibt Christen, die lesen die Bibel, lesen die Apostelgeschichte und sie glauben, dass jeder, der den Heiligen Geist bekommt, in anderen Sprachen reden muss. Dass diesen besonderen zweiten Segen braucht, um wirklich gläubig zu sein. Und sie berufen sich auf die Apostelgeschichte, aber es ist überhaupt nicht die Absicht von Lukas gewesen, uns zu sagen, dass jeder, der den Heiligen Geist hat, auch in anderen Sprachen reden muss. Der beste Schutz also vor einer falschen Auslegung, vor einem falschen Verständnis ist hermeneutisch gesehen der Punkt, wo wir verstehen, mit welcher Absicht ein Autor seine Zeilen geschrieben hat. Und wenn ich mit einem Satz sagen sollte, was Lukas Absicht gewesen ist, würde ich es folgendermaßen formulieren. Lukas, er schrieb die Apostelgeschichte, indem er darlegte, wie das Evangelium von Jerusalem nach Rom kam und wie sich das Christentum vom Judentum unterschied, damit Theophilus die feste Überzeugung für das Evangelium entwickelte,
in welchen er unterrichtet gewesen ist. Um in Bezug auf uns heute, auf die Situation von uns heute runterzubrechen, können wir sagen, die Apostelgeschichte ist uns vom Heiligen Geist geschrieben worden, damit wir die feste Überzeugung gewinnen für das Evangelium, in dem wir unterrichtet worden sind, gerade in Konfliktzeiten, würde ich ergänzen. Wir, du und ich, sollen die Apostelgeschichte lesen, um zu begreifen, dass das, was geschrieben ist, wirklich echt ist und dass es uns trägt, gerade in Konflikt- und Krisenzeiten unseres Lebens. Und damit kommen wir zum drittens, zu der Gliederung der Apostelgeschichte. Das ist auch der Schwerpunkt heute in der Predigt. Und ich hoffe, dass wir durch die Gliederung einfach nochmal diese Absicht umso deutlicher erkennen können. Man kann die Apostelgeschichte sehr unterschiedlich gliedern und das tut man in der Regel, damit man ein besseres Verständnis für ein Buch bekommt. Und die einfachste Art, die Apostelgeschichte zu gliedern, ist es, einfach in zwei Teile zu teilen. Der erste Teil, die ersten 12 Kapitel unter dem Begriff von Petrus, der die Hauptfigur ist. Petrus, er ist derjenige, der die Pfingstpredigt hält, der Gemeindegründer ist, der Leiter der Apostel ist, durch den noch viele Zeichen und Wunder passieren. Und am Ende gebraucht Gott den Petrus, um auch den Heiden die Tür zu öffnen. Und nachdem diese Tür für die Heiden einmal offen ist, da gebraucht Gott einen zweiten Apostel, nämlich den Paulus, der das Evangelium über die Grenzen Israels hinaus bis nach Rom, bis an die Enden der Erde trägt. Man könnte die Apostelgeschichte auch geografisch gliedern, und zwar nach dem Vers 8 aus Kapitel 1, wo Jesus zu seinen Jüngern noch ein letztes Mal redet und ihnen prophetisch schon voraussagt, was in der nächsten Zeit passieren wird. Und da redet Jesus nicht über Wundertaten und Machttaten, sondern einfach über das Zeugnis der Apostel und wo es sich verbreiten wird. Apostelgeschichte 1, Vers 8 sagt Jesus, sondern ihr werdet Kraft empfangen, wenn der Heilige Geist auf euch gekommen ist und ihr werdet meine Zeugen sein in Jerusalem und in ganz Judäa und Samaria und bis an das Ende der Erde. Ja, und genauso ist es auch gekommen und genauso ist auch die Apostelgeschichte aufgebaut. Die ersten 7 Kapitel beschreiben uns ausschließlich, wie das Evangelium in Jerusalem sich verbreitet hat. Kapitel 8 bis 12 beschreibt uns, wie es in Judäa, Samaria bis sogar ein wenig über die Grenzen Israels hinausgegangen ist. Und ab Kapitel 13 sehen wir durch den Apostel Paulus, wie das Evangelium im ganzen Römischen Reich sich ausbreitete, mit am Ende der Hauptstadt Rom, der Hauptstadt auch der ganzen heidnischen Welt, wie es dorthin gelangt ist. Und ich möchte noch eine dritte Möglichkeit erwähnen, wie man die Apostelgeschichte gliedern kann. Und es ist durchaus sinnvoll, dass man mehrere Gliederungen im Kopf hat, damit man auch ein besseres Verständnis hat. Es ist also nicht falsch, sondern sogar manchmal sehr nützlich, dass man eben auch diese Dinge weiß und einordnet. Eine dritte Möglichkeit also gibt es noch, und zwar wie Lukas selbst sein Evangelium auf die Apostelgeschichte aufgebaut hat. Er hat da ist ähnlich vorgegangen wie Matthäus, den wir auch schon jetzt ein paar Jahre betrachtet haben. Denn Matthäus hat ja immer einen gewissen Satz gesagt, um sein Evangelium zu gliedern. Und zwar immer, wenn Jesus eine Rede beendet hatte, macht Matthäus genau da einmal eine Pause und sagt, als Jesus diese Rede beendet hatte, als Jesus diese Gleichnisse beendet hatte, als Jesus die Befehle an seine 12 Jünger vollendet hatte und so weiter. Also immer sehen wir ein gewisses Muster, eine Sprachmelodie, wo Matthäus sagt, dieser Abschnitt, der gehört unweigerlich zusammen. Das hat einen kausalen Zusammenhang, den müsst ihr betrachten und verstehen, wenn ihr dieses Evangelium verstehen wollt. Und so ähnlich macht das auch Lukas in der Apostelgeschichte. Er hat sich nicht 28 Kapitel ausgedacht, das haben Menschen sich ausgedacht. Das ist ja später dazugekommen. Aber der Lukas hat auch einen ganz bestimmten Satz genommen, um zu beschreiben, dieser Prozess, dieser Abschnitt, der ist hier zu Ende und jetzt beginnt ein neuer Abschnitt und alles, was hier geschrieben ist, das gehört zusammen. Und diese Sätze, die da Lukas verwendet, könnte man auch nennen als ein Wachstumsnotiz oder einen Wachstumsprozess. Unser erster Abschnitt, er beginnt natürlich Kapitel 1, Vers 1 oder ab Vers 4, wenn man die ersten drei Verse als ein einleitendes Wort betrachten möchte, und es endet in Kapitel 6, Vers 7. Und in diesem ersten Abschnitt, da beschreibt Lukas, wie der Heilige Geist auf die Erde kommt, wie die erste Gemeinde gegründet wird und was für Merkmale die erste Gemeinde hatte.
Die erste Gemeinde, die gegründet worden ist, war zu 100% jüdisch. Also es waren eigentlich alles Juden gewesen, die gläubig geworden sind, die sich einem jüdischen Tempel betroffen haben in der jüdischen Hauptstadt Jerusalem. Und inmitten dieser Wachstumsphase, wo die Gemeinde immer größer wurde, da kam es zu einem Konflikt mit dem Hohen Jüdischen Rat. Und da stellen die Apostel einen Grundsatz auf, der bis heute auch für alle Christen gilt, was nicht nur damals in Jerusalem galt, sondern für uns alle, wo das keine beschreibende Geschichte ist, sondern eine vorschreibende Aussage. Und zwar wollte der Hohe Jüdische Rat die Apostel zum Schweigen bringen. Sie sollten nicht mehr im Namen Jesu reden. Und da antworten die Apostel, Kapitel 5, Vers 29, man muss Gott mehr gehorchen als den Menschen. An dieser Stelle kam es zum ersten größeren Bruch zwischen dem Christentum und dem Judentum. Und die Apostel machen deutlich, die höchste Autorität über das Christentum hat nicht der Hohe Jüdische Rat, sondern Gott selbst. Und man muss diesem Gott mehr gehorchen als den Menschen. Und weil die Apostel sich haben nicht zum Schweigen bringen lassen, sondern Gott mehr gefürchtet, Gott mehr gehorcht als den Menschen, hat Gott es gesegnet und die Gemeinde ist gewachsen. Und der erste Abschnitt endet dann mit Kapitel 6, Vers 7 mit diesen Worten. Und das Wort Gottes breitete sich aus und die Zahl der Jünger mehrte sich sehr in Jerusalem. Auch eine große Zahl von Priestern wurde dem Glauben gehorsam. Und mit Vers 8 beginnt dann der zweite Abschnitt mit Stephanus, der eine lange Rede an den jüdischen Hohen Rat hält und der nochmal das ganze Alte Testament zusammenfasst und am Ende zu der Aussage kommt, dass der Hohe Jüdische Rat alle Zeit dem Heiligen Geist widerstrebt haben und dass Gott nicht in Tempeln wohnt, die mit Händen gemacht sind. Und damit sagt er, das Christentum, es hängt nicht am jüdischen Tempel fest. Und weil er so klare Aussagen trifft, wird er dafür gesteinigt. Das kann der Hohe Jüdische Rat nicht ertragen. Und es beginnt eine Verfolgung nicht nur gegen Stephanus, sondern auch zu der Gemeinde in Jerusalem. Sie wird zerstreut in die umliegenden Orte und Ortschaften. Und an dieser Stelle ist halt der nächste Bruch. Die Gemeinde Jesu ist nicht lokal auf die jüdische Hauptstadt Jerusalem beschränkt. Sie ist auch nicht beschränkt auf den jüdischen Tempel, sondern sie kann sich verbreiten außerhalb von Jerusalem. Sie ist nicht abhängig von dem, wovon die jüdische Religion abhängig ist und was für sie enorm wichtig ist. Hauptakteur dieser Verfolgung war ein gewisser Saulus, der später Paulus hieß. Er war bei der Steinigung von Stephanus dabei und er war der erste große Verfolger der Gemeinde und des Christentums. Und er sorgte unfreiwillig vielleicht auch dafür, dass sich die Gemeinde geografisch von Jerusalem wegbewegte. Und dieser Saulus, er wird von Gott gerettet im zweiten Abschnitt. Da begegnet Jesus ihm und macht aus einem Verfolger einen Nachfolger Jesu. Und als das geschah, als Paulus die Seiten wechselt, da bekommt die Gemeinde Ruhe, nicht nur in Jerusalem, sondern auch in umliegenden Ortschaften. Und darum schließt der zweite Abschnitt mit Kapitel 9, Vers 31 und den Worten, so hatten nun die Gemeinden Frieden in ganz Judäa und Galiläa und Samaria und wurden auferbaut und wandelten in der Furcht des Herrn und wuchsen durch den Beistand des Heiligen Geistes. Nun, vielleicht wäre es für immer so geblieben. Es ist ein Zustand, in dem wir Menschen uns gerne bewegen und den wir gerne anstreben. Frieden, kein Stress, kein Konflikt, einfach so unser Leben leben können, wenn nicht Gott selbst im dritten Abschnitt eingegriffen hätte und einen Petrus so lange bearbeitet, dass er bereit wurde, zu einem Heiden, zu einem unbestrittenen Heiden ins Haus zu gehen. Und es ist interessant, Petrus, der Leiter der Apostel, der Gründer, Mitbegründer der Gemeinde, der voll Heiligen Geistes war, er erkannte erst hier, Jahre später, dass Gott auch Heiden liebt. Gott hat dir so viel Zeit dem jüdischen Gewissen gegeben und den Prozess so gelenkt, dass er an diesem einen Punkt kommt, wo Petrus bereit war, anders zu denken und Gott begegnete und Gott gehorchte und bereit war, auch Heiden diese frohe Botschaft zu predigen, weil er verstand, Gott macht keinen Unterschied zwischen Juden und Heiden und Gott liebt auch Heiden. Das war revolutionär für ihn und auch für die anderen Christen. Und als die gehört haben, Petrus, der Leiter der Apostel, er geht zu einem umstrittenen Menschen ins Haus,
Ja, das war ein Riesenskandal für die Gemeinde. Die konnten das überhaupt nicht verstehen, wie Petrus sich so herablassen konnte, das zu tun. Und deswegen musste sich Petrus rechtfertigen, nicht vor dem Hohen Jüdischen Rat, sondern vor der Gemeinde, was er da eigentlich verbockt hatte. Und als Petrus der Gemeinde sagte, Gott hat mich darauf vorbereitet und Gott hat den Heiden diese Tür geöffnet, sie bekommen den Heiligen Geist, den gleichen, den auch wir bekommen haben, da versteht auch die Gemeinde erst, dass Gott am Werk ist und etwas Wunderbares tut und sie loben und preisen Gott dafür. Und somit begann das Evangelium sich auch in der Heidenwelt auszubreiten. Der dritte Abschnitt, der endet mit Kapitel 12, Vers 24, wo das Evangelium schon weit über die Grenzen Jerusalems und Israels hinaus gegangen ist. Mit den Worten, Kapitel 12, Vers 24, das Wort Gottes aber breitete sich aus und mehrte sich. Im vierten Abschnitt, der dann beginnt, da gründen nicht die Apostel, nicht Petrus, nicht Johannes, sondern Paulus und Barnabas, zwei Judenchristen, die außerhalb Israels aufgewachsen sind. Barnabas in Zypern, Paulus in Kleinasien. Sie gründen dort, wo sie aufgewachsen sind, neue Gemeinden, Gemeinden, die aus Juden und Heiden bestanden. Was undenkbar war im Alten Testament, ist jetzt hier aber Realität. Eine Gemeinde aus Juden und aus Heiden. Und nach einer kurzen Zeit kommen jüdische Gläubige in diese Gemeinden und sie sagen, es ist schön und gut, dass ihr euch bekehrt habt, aber ihr müsst euch beschneiden lassen und das Gesetz Moses halten. Sie waren nicht unbedingt Feinde des Evangeliums, sie taten das nach bestem Wissen und Gewissen, weil das ihre Auffassung war, weil sie glaubten, jeder Christ, der muss sich, wenn er männlich ist, schneiden lassen und das Gesetz Mose halten. So war es schon 2000 Jahre lang. Das muss jetzt auch so sein. Und das führte zu gewissen Spannungen, zu einer ganz großen Frage, wie jüdisch müssen eigentlich Heiden Christen werden? Und diese Frage wurde Gott sei Dank auch für uns, die auch für uns so relevant und wichtig ist, ein für alle Mal in Jerusalem beantwortet durch ein Apostelkonzil. Und auf diesem Apostelkonzil, da berichten ein Petrus, ein Barnabas, ein Saulus, was Gott durch sie in der Heidenwelt getan haben. Und sie lesen zusammen das Wort Gottes und erkennen, ja, es ist so, Gott hat im Alten Testament gesagt, er will Heiden retten und nicht durch das Gesetz von Mose, nicht durch die Beschneidung, sondern durch die bloße Verkündigung einer Heilsbotschaft. Und so verstehen die Christen damals, wir dürfen den Heidenchristen kein zusätzliches Gesetz auferlegen. Nicht das Gesetz des Mose, nicht die Beschneidung, sondern der Glaube an Jesus ist es das, was rettet. Und sie geben nur drei, vier Grundprinzipien, die auch einem Noah schon gegolten haben, die eigentlich für alle Menschen gelten, aber nicht das Gesetz des Mose. Und sie schicken ein paar Vertreter in die Gemeinden und mit diesen Schreiben. Und als die Gemeinden das hören, da geben sie Gott die Ehre und sie freuen sich. Und dieser Abschnitt, der vierte Abschnitt, endet dann mit Kapitel 16, Vers 5. Da hinterlässt Lukas wieder eine Wachstumsnotiz und er schreibt, so wurden nun die Gemeinden im Glauben gestärkt und nahm an Zahl täglich zu. Nachdem sich das Christentum nun also vom jüdischen Rat distanzierte, von der jüdischen Hauptstadt Jerusalem, vom jüdischen Tempel in Jerusalem, vom jüdischen Reinheitsgeboten, von der jüdischen Beschneidung unabhängig ist und das die Christen damals verstanden haben, wendet sich der fünfte Abschnitt nun vermehrt der Heidenwelt zu und das beschreibt, wie das Evangelium vor allem in Europa Fuß gefasst hatte. Es beschreibt, was das Evangelium ist, aber auch noch viel mehr, was das Evangelium nicht ist. Und es wird in diesem fünften Abschnitt deutlich, das Evangelium hat nichts mit Wahrsagerei in Philippi zu tun. Dämonisch besessene Menschen sind nicht beauftragt und befähigt, das Evangelium zu verkündigen. Da gibt es keine Gemeinsamkeit. Und das Evangelium ist auch nicht eine weitere philosophische Idee in Athen, wo so viel Philosophie von Menschen zusammengekommen ist. Es ist nicht eine weitere Idee, sondern es ist der Gott, der Himmel und Erde gemacht hat. Und in diesem Abschnitt wird auch deutlich, das Evangelium kann man nicht imitieren. Der wahre Glaube lässt sich nicht fälschen. Und gerade in Kapitel 19, da gibt es sieben Söhne eines jüdischen hohen Priesters, die versuchen, einen bösen Geist
auszutreiben. Sie glauben selber nicht an Jesus, aber sie benutzen den Namen von Jesus und versuchen, diesen bösen Geister zu beschwichtigen. Und dann redet die Geisterwelt und macht auch einen deutlichen Unterschied und sagt, dem Jesus kenne ich und dem Paulus kenne ich, wer aber seid ihr? Es gibt eine ganz klare Trennung, ja. Die jüdischen Beschwörer, die nicht an den Namen Jesu glauben, sie haben keine Macht über böse Geister. Aber der Name Jesu, er hat Macht, er hat Kraft. Und als Menschen das hören, dann fürchten sie sich, als sie mitbekommen, was der böse Geist oder der Besessene diesen jüdischen Beschwörern antat. Und sie fürchteten sich davor, aber sie erkennen, im Namen Jesu ist einfach mehr Kraft. Und viele von denen, die heidnisch in diesen dämonischen Gebundenheiten waren, die besessen waren, sie verbrannten ihre Bücher, ihre okkulten Gegenstände, ihr altes Leben und sie beteten Gott an. Und es gab eine große Erweckung in Ephesus. Und so endet der 5. Abschnitt mit Kapitel 19, Vers 20, wiederum eine Wachstumsnotiz von Lukas. Er schreibt, so breitete sich das Wort des Herrn mächtig aus und erwies sich als kräftig. Nun hätte Lukas auch weitermachen können, die Geschichte hätte genauso weiterlaufen können, wie das Evangelium nach Spanien kommt, nach Gallien, nach Britannica, nach Germanen. Zu den Germanen, es hätte alles so nach demselben Prinzip weitergehen können, aber Gott hat beschlossen, am Ende doch einen anderen Schwerpunkt zu legen. Im sechsten Abschnitt, da geht es jetzt nicht mehr um Gemeindegründung und wir lesen auch nicht einmal etwas davon, dass ein Mensch zum Glauben kommt. Nicht, dass das nicht geschehen ist, aber es wird einfach nicht erwähnt, wie jetzt Gemeinden gegründet werden oder Menschen sich bekehren. Was wir aber im letzten großen Abschnitt lesen, ist, dass Paulus bereit ist, sich den ganzen Widerständen ein für alle Mal zu stellen. Denn immer, wo er hingekommen ist, immer, wo das Evangelium verbreitet wird, da kommt es zu Widerstand, zur Auflehnung, zu bösen Anschuldigungen und zu Verfolgung. Und der Paulus, er beschließt im Heiligen Geist, sich diesem Angriffen ein für alle Mal in Jerusalem zu stellen. Er ist bereit, das Evangelium zu verteidigen mit seinem Leben. Und der letzte Abschnitt ist auch der längste Abschnitt. Und der letzte Abschnitt, er zeigt uns noch einmal die Gewissheit der Dinge, die verkündigt worden sind. Es ist nicht einfach, was Menschen sich ausgedacht haben, eine leere Idee, sondern es sind Menschen bereit zu sterben, in den Tod zu gehen, damit die Wahrheit dieser Botschaft bestehen bleibt. Und in diesem letzten Abschnitt, da erleben wir gerade in der Person von Paulus, wie alles zusammenkommt. Er wird in Ephesus vorgeworfen, er sei ein Tempelräuber oder dass er sich von seiner Religion finanziell bereichert. In Jerusalem, dass er den Tempel der Juden entweiht hätte. Und der Tempelhauptmann, er glaubt zunächst, der Paulus ist ein politischer Terrorist, wie einige andere vor ihm gewesen. Der Statthalter Festus, der ihn eine Zeit lang gefangen hielt, er erkennt im Leben von Paulus, dass er zwar nichts Unrechtes getan hat, aber er glaubt, Paulus ist irgendwie von Sinnen, irgendwie ein geistig Durchgedrehter, dem das viele Studium irgendwie zu Kopf gestiegen ist. Die jüdische Elite, die Eiferer, sie waren ständig dabei, Paulus mit ganz vielen Verleumdungen zu überschütten und ihm alles Mögliche zu unterstellen, aber nichts davon konnten sie wirklich beweisen. Und Paulus, er war irgendwie gezwungen, sich auf den Kaiser in Rom zu berufen und dahin ist er letztendlich dann auch gekommen. Und als Paulus nach Rom kommt, da trifft er Juden und sie sagen ihm, Paulus, wir haben keinen Brief bekommen gegen dich, es gibt keine Anschuldigung, die es bisher geschafft hat, auch nicht einmal einer, der persönlich gekommen ist. Es gibt keinen Ankläger, niemand, der irgendwie schaden wollte, ist jetzt wirklich hier in Rom. Und das ist auch so ein Bild dafür, das Evangelium, das so von so vielen verschiedenen Seiten angegriffen wird, verlästert wird, wo es so viel Widerstand gibt, am Ende ist alles haltlos. Und dann verkündigt Paulus noch einmal den Juden in Rom das Evangelium. Und wir lesen nicht davon, dass sie es annehmen, aber dass sie es vielleicht noch mal hören wollen. Und da sagt Paulus schon, dass sie aufpassen sollen, dass über sie nicht das kommt, was schon im Alten Testament steht. Und er sagt, ich werde zu den Heiden gehen und die Heiden, die werden es annehmen. Und so endet der letzte Abschnitt auch mit dem letzten Vers, Kapitel 28, Vers 31. Und er, also Paulus, verkündigte das Reich Gottes und lehrte vom Herrn Jesus Christus mit aller Freimütigkeit und ungehindert. Das ist das Wunderbare in der Apostelgeschichte, dass das Ende nicht
das Ende ist, sondern ungehindert. Und es ist vielleicht auch deshalb so verfasst und abgeschlossen, damit du und ich, wenn wir die Apostelgeschichte lesen, selber das 29. Kapitel schreiben. Ja, was hat das zum Schluss nun mit unserem Glaubens- und Gemeindeleben zu tun? Was ist für uns relevant und was ist daraus jetzt wirklich die Absicht von Lukas gewesen? Am Anfang haben wir uns ja Gedanken gemacht, was passiert, wenn wir die Absicht eines Schreibens nicht richtig verstehen. Wir können zwar den Buchstaben gehorchen, aber dennoch passiert nicht das, was die Absicht eigentlich wollte. Wir können immer brav die Rechnungen bezahlen, aber unseren Fahrstil nie ändern. Die Absicht der Apostelgeschichte, sie ist nicht direkt ersichtlich, doch durch ihre Gliederung, so wie die aufgebaut ist, erkennen wir doch Indizien, eine Absicht, die auch in unserem Leben greifen soll. Wir sehen in allen Abschnitten immer wieder, jeder Glaubensschritt, jedes Glaubenswachstum ist unweigerlich immer mit einem Konflikt verbunden. Kein Wachstum ohne Schwierigkeiten, ohne Konflikte, ohne Bedrängnis. Und so sagen auch Paulus und Barnabas, wir müssen durch viele Bedrängnisse in das Reich Gottes eingehen. Bedrängnisse sind nicht etwas Fremdartiges, sondern sie gehören zum Christentum unweigerlich dazu. Manchmal entstehen Bedrängnisse intern durch andere Gemeindemitglieder, die andere Auffassungen haben, die Dinge anders sehen. Und manchmal entstehen Konflikte mit außerhalb der Gemeinde, mit Menschen, die dem Evangelium feindlich gegenüberstehen. Wenn du und wenn ich Gott mehr gehorchen als Menschen, dann kann es und wird es früher oder später dazu führen, dass wir in Konflikte geraten, entweder mit internen oder mit externen Konflikten. Wir werden vor Herausforderungen gestellt. Unser Glaube, er wird geprüft. Unser Glaube wird auch nur durch diese Prüfungen wachsen. Zum Wachstumsprozess des Glaubens gehören Schwierigkeiten unbedingt dazu. Und wenn du gerade Schwierigkeiten in deinem Leben hast, wenn du Konflikte in der Familie hast oder Probleme auf der Arbeit oder wegen deines Glaubens verlacht wirst, dann denke doch daran, dass es durchaus möglich ist, dass Gott gerade in deinem Leben dabei ist, den nächsten Wachstumsprozess für dich zu generieren. Du siehst es noch nicht. Du denkst nicht daran, aber Gott gebraucht Konflikte, Schwierigkeiten in deinem Leben, um deinen Glauben auf die nächste Stufe zu bringen. Das kann auch sein, dass du Glaubenszweifel hast, ob das alles echt ist, ob dein Glaube echt genug ist. Paulus war auch manchmal mutlos und da spricht Gott in der Apostelgeschichte zu ihm und sagt, Paulus, hab keine Angst. Ich bringe dich dorthin, wo du hin musst. Und deswegen mein Appell nochmal an euch, lest die Apostelgeschichte gerade in Konfliktsituationen eures Lebens. Gott benutzt Konflikte, um an eurem Glauben zu arbeiten. Am Freitag ist mein Auto kaputt gegangen. Es ist ein Auto, auf dem ich mich immer verlassen habe, das immer sehr zuverlässig gearbeitet hat. Aber jetzt ist das Freitag kaputt gegangen. Und ich erlebe, die Dinge, auf die ich mich verlasse, die können kaputt gehen. Aber da ist ein Gott dahinter, auf den kann ich mich verlassen. Den kann ich anrufen, wenn ich Probleme habe. Und da ist ein Gott, der möchte, dass ich in meinem Glauben stärker werde in Bezug auf ihn, auf das Vertrauen ihm gegenüber. Und wenn es dir auch so ergeht, dann nimm doch das als Trostwort für dich mit. Die Apostelgeschichte, sie wurde geschrieben, damit du die Gewissheit der Dinge erkennst, in denen du unterrichtet worden bist. Amen.

Es ist 9 Uhr und 45 Minuten. 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

0: Es ist 10 Uhr.
1: Man muss erst von seinem emotionalen Schmerz geheilt sein, bevor man vergeben kann, richtig? Nicht, wenn es nach Nancy de Mothborgemus geht.
2: Ich glaube, dass die Entscheidung zu vergeben, sozusagen die Löschtaste zu drücken, loszulassen, in den meisten Fällen genau das ist, was den Heilungsprozess überhaupt erst in Gang setzt.
1: Willkommen, meine Liebe. Hier ist Belebe unser Herz mit Nancy de Mothborgemus, gesprochen von Annette Schorre. Du hörst gerade unsere Serie Seeking Him, neu belebt von ihm. In dieser Sendereihe stellt Nancy jede Woche ein Merkmal persönlicher Erweckung vor. Diese Woche geht es um Vergebung. Gestern hat uns Nancy ihr hilfreiches Buch Das Tor zur Freiheit vorgestellt. Lissa Barry war bei dem Gespräch dabei und heute werden die beiden besprechen, wie Vergebung in der Praxis aussehen kann.
3: Okay, Nancy, stellen wir uns Folgendes vor. Ich laufe durch einen Buchladen. Mein Herz ist schwer wegen einer Riesenlast von Wut und Groll und ich brauche dringend Erleichterung. Da sehe ich dein Buch im Regal, nehme es in die Hand und blättere hektisch darin rum, auf der Suche nach den Worten, die mich ansprechen, die mir sagen, was ich hören muss. Ich suche den einen Satz, der mir hilft, diese erdrückende Last loszuwerden. Werde ich den in deinem Buch finden?
2: Also ich weiß nicht, ob es da einen Satz gibt, der dich schnell und einfach von deiner tonnenschweren Last befreit. Diese Last war ja auch nicht von Anfang an so schwer. Sie ist vielmehr über die Jahre durch viele, viele Verletzungen entstanden. Und wie gern würden wir das über Nacht rückgängig machen wollen, was sich über Jahre aufgebaut hat. Deshalb denke ich, müssen wir es in gewissem Sinn anerkennen, dass es keine schnellen Lösungen gibt. Doch ich glaube, dass es durch den Vorgang der Vergebung ein Mittel gibt, durch das man langfristig frei werden und mit den Problemen umgehen kann. Die vorherrschende Meinung in unserer sehr therapiebetonten Kultur ist, dass ich erst richtig vergeben kann, wenn ich den Heilungsprozess durchlaufen habe. Aber ich glaube wirklich, dass es genau andersherum ist. Ich glaube, dass die Entscheidung zu vergeben, sozusagen die Löschtaste zu drücken und loszulassen, in den meisten Fällen genau das ist, was den Heilungsprozess überhaupt erst in Gang setzt. Das müssen wir verstehen, dass der Ausgangspunkt die Vergebung ist. Wenn ich warte, bis ich durch den Heilungsprozess gegangen bin und mich erst dann entscheide zu vergeben, werde ich wahrscheinlich nie an den Punkt der Vergebung kommen. Aber wenn ich mit der Vergebung beginne, dann trete ich in einen Heilungsprozess ein. Damit sage ich nicht, dass mit meiner Entscheidung zu vergeben jetzt alles erledigt ist und nicht noch andere Dinge auf mich zukommen werden. Doch ich habe es dem Herrn übergeben. Ich habe gesagt, ich bin nicht der Richter. Ich bin nicht die Jury. Ich werde keine Rache üben. Ich werde die Sache dem Herrn überlassen. Und damit bringe ich mich in eine Lage, wo der Heilige Geist durch das Wort Gottes und seine Gnade sich um die Verletzungen und Wunden in meinem Leben, die Heilung brauchen, kümmern kann. Wo er sich um die Beziehung kümmern kann, in der vielleicht Versöhnung stattfinden sollte oder die geklärt oder wiederhergestellt werden muss. Aber der Ausgangspunkt ist Vergebung. Und dann gibt es Hoffnung, die so groß und wunderbar ist wie Gott selbst. Wie tief deine Wunden auch sind, wie viele Narben du auch hast oder welches Unrecht dir auch geschah, es gibt Hoffnung, dass du von der Wut, der Bitterkeit und dem Groll frei werden kannst. Es heißt nicht, dass du nicht wieder verletzt wirst. Es heißt nicht, dass es keine empfindlichen Stellen in deinem Herzen mehr gibt, wenn die Situation wieder hochkommt. Aber du kannst dann an die Person denken, die dir Leid angetan hat, ohne dabei die Zähne zusammenzubeißen und dir ihren Tod zu wünschen. Du musst nicht dabei stehen bleiben. Du kannst weitergehen. Es besteht Hoffnung.
3: Interessant. Wir lesen also normalerweise ein Buch, arbeiten uns durch all die Schritte durch und landen am Ende bei der Vergebung. Da haben wir es. Das ist dann sozusagen das Sahnehäubchen, der Bonus am Schluss. Aber du sagst, dass man mit Vergebung anfangen soll und dass dann die positiven Nebenwirkungen, die Segnungen, nach und nach von selbst kommen, nachdem wir das Richtige getan haben.
2: Solange ich an Bitterkeit und Unversöhnlichkeit festhalte, kann ich Gottes heilende Gnade in meinem Leben nicht erfahren. Der Ausgangspunkt ist also die Vergebung. Und in dem Buch komme ich zu einigen konkreten, praktischen Schritten, mit denen wir den Weg der Vergebung betreten. Aber ich erwähne diese Schritte erst im letzten Drittel des Buches, weil ich glaube, dass wir zuerst einmal erkennen müssen, dass wir verbittert sind und was diese Bitterkeit mit uns gemacht hat. In unserer therapielastigen Kultur fällt es uns leicht zuzugeben, dass wir verletzt wurden. Das geben wir ohne Probleme zu. Aber nur wenige Menschen sind ehrlich genug, um zu sagen, ich habe ein Problem mit Bitterkeit. Zu sagen, ich bin bitter, bedeutet, ich bin verantwortlich. Ich habe etwas falsch gemacht. Zu sagen, ich wurde verletzt, schiebt die Verantwortung auf eine andere Person. Es ist nicht meine Schuld. Jemand anderes hat mich verletzt. So können wir die Verantwortung einfach abwälzen. Es ist also eine große Sache, wenn ich mir eingestehe, da ist eine Wurzel der Unversöhnlichkeit in meinem Herzen. Ich weiß, dass das auf viele, viele Menschen zutrifft, denn ich habe im Laufe der Jahre wohl Zehntausende von Frauen bei Konferenzen dazu befragt, wenn ich über das Thema Vergebung sprach. Ich habe gefragt, wer würde zugeben, dass es da irgendeine Wurzel der Unversöhnlichkeit in seinem Herzen gibt? Gibt es Personen in deiner Vergangenheit oder Gegenwart, denen du nie vollständig vergeben hast? Wärest du ehrlich genug, um deine Hand zu heben? Ich bitte sie nicht, den Kopf zu senken oder die Augen zu schließen. Das würden wir eher tun, wenn wir vor Gott und Menschen aufrichtig sein wollen, wenn wir möchten, dass seine Gnade in unsere Herzen fließt. Und ich sage dir, Lisa, jedes Mal, wenn ich also diese Frage stelle, heben 80-95% der Leute im Raum die Hand. Wie sich diese Gruppe auch immer zusammensetzt, aus normalen Gemeindemitgliedern, Menschen, die beruflich in christlichen Diensten stehen, Pastorenfrauen, wer auch immer. Es gibt eine oder mehrere Personen in meinem Leben, denen ich nie vollständig vergeben habe. Mit Blick auf diese Zuhörer weiß ich, es sind Frauen, die im Gefängnis sind. Sie mögen es nicht merken, aber sie sind es. Es gibt einen Grund, warum ich nicht müde werde, diese Botschaft zu bringen. Etwas, was mich motivierte, dieses Buch zu schreiben. Etwas, was mich motiviert, auf diese praktischen Schritte zur Freiheit und Vergebung hinzuweisen. Denn wenn Menschen Ja zu Vergebung sagen, ist es so, als wenn Gott in diese große Gefängniszelle, in diesen riesigen Gefängnistrakt kommt und mit seinem Schlüssel der Gnade die Gefängnistüren aufschließt und die Frauen in die Freiheit entlässt. Ich habe es immer und immer wieder erlebt. Und genau das gibt mir dieses leidenschaftliche Anliegen, Frauen dazu aufzurufen, Ja zur Vergebung zu sagen.
3: Nehmen wir an, ich ziehe es wirklich durch. Ich stimme dir zu und sage, ja, ich muss vergeben. Ich stehe hier in der Verantwortung. Ich habe also gestern vergeben und heute steigen diese schrecklichen Gefühle wieder in mir hoch, wie eine Kobra, die sich aufrichtet. Und ich denke, ich habe doch gestern vergeben. Was habt ihr hier zu suchen?
2: Okay, lass mich einen Schritt zurückgehen und kurz erklären, was es heißt, vergeben zu haben. Denn das ist eine wichtige Frage. Viele sagen, ich habe vergeben, aber diese Gefühle sind immer noch da. Was mache ich jetzt damit? Wir wollen sicherstellen, dass wir wirklich vergeben haben. Ich ermutige Frauen, zuerst eine Liste von den Menschen zu machen, die ihnen Unrecht getan haben. Und von den Dingen, die sie noch mit sich herumtragen und die sie nie losgelassen haben. Schreibe also auf, wer sich gegen dich versündigt hat. Schreibe daneben, in welcher Weise diese Person gegen dich gesündigt hat. Du kannst ein Blatt Papier nehmen und es in drei Spalten unterteilen. In der linken Spalte stehen die Menschen, die sich gegen dich versündigt haben. In der mittleren Spalte steht, wie sie sich gegen dich versündigt haben. Und in der dritten Spalte steht, wie du auf diese Person, diese Situation, dieses Vergehen reagiert hast. Vielleicht fragst du dich, wie ich reagiert habe, was meinst du damit? Hast du diese Person geliebt? Hast du für sie gebetet? Hast du ihr Gutes getan, so wie Jesus es uns in der Bergpredigt sagt? Oder hast du dieser Person Liebe verweigert? Hast du vor deinen Kindern schlecht über den Ex-Partner gesprochen? Hast du versucht, diese Person in einem schlechten Licht dastehen zu lassen? Hast du dich von ihr zurückgezogen? Wie hast du reagiert? Du musst sicherstellen, dass dein Gewissen rein ist, bevor du wirklich vergeben kannst und erst recht, bevor du mitwirken kannst, dass der Täter wiederhergestellt wird. Ich muss darauf achten, dass mein Gewissen rein ist. Wenn ich also auf die Sünde dieser Person selbst mit Sünde reagiert habe, dann muss ich das bereinigen. Ich muss es dem Herrn bekennen, ihn um Vergebung bitten und es auch der anderen Person bekennen. Ich möchte hier eine kleine Einschränkung hinzufügen. In manchen Situationen, wo es ein Vergehen gab, wäre es nicht angemessen, den Kontakt zu dieser Person wieder aufzunehmen. Aber wo das nicht der Fall ist, geh zu der Person und sag, ich habe gegen dich gesündigt. Schieb die Schuld nicht auf jemand anders. Geh einfach hin und übernimm die Verantwortung für deinen Teil. Wir alle neigen dazu, wirklich wir alle zu denken, aber ich war doch nur zu 5% schuld. Okay, angenommen, du trägst wirklich nur 5% der Verantwortung, dann übernimm für diese 5% 100% Verantwortung. Wenn dein Gewissen rein ist, kannst du die Namen auf deiner Liste einen nach dem anderen durchgehen und die Löschtaste drücken.
3: Können wir noch einmal kurz auf die Gefühle zurückkommen, mit denen ich nicht weiß, was ich machen soll? Es überrascht mich, dass sie überhaupt da sind, weil ich wirklich glaube, dass ich dieser Person vergeben habe. Aber jedes Mal, wenn ich an sie denke, zieht sich mein Magen zusammen und ich versuche mir einzureden, dass ich wirklich vergeben habe. Erklär mir, warum ich diese Gefühle immer noch habe und warum sie nicht verschwunden sind.
2: Ich denke, dafür gibt es ein paar Gründe, Lisa. Zunächst einmal müssen wir uns bewusst machen, dass Vergebung eine Glaubensentscheidung ist. Meine Gefühle können dabei anfangs eine Rolle spielen oder auch nicht. Es kann auch einfach eine Weile dauern, bis sie nachziehen. Wenn ich mich nicht so fühle, als hätte ich vergeben, heißt das nicht unbedingt, dass ich nicht vergeben habe. Mit der Zeit werden auch die Gefühle nachziehen. Ich glaube aber auch, dass es Menschen gibt, die wirklich aufrichtig vergeben haben. Aber die Schrift zeigt uns noch einen weiteren Schritt, den wir gehen sollen. In Römer 12, Verse 17 und 19 sagt Paulus, vergeltet nicht Böses mit Bösem. Und er fährt fort, rächt euch nicht, das ist Gottes Aufgabe, überlasst es Gottes Zorn, denn es steht geschrieben, die Rache ist mein, ich werde vergelten, spricht der Herr. Wir stimmen also zu. Gut, das mache ich nicht. Aber dann fährt Paulus in Vers 20 fort, vielmehr, wenn deinen Feind hungert, so gib ihm zu essen, dürstet ihn, so gib ihm zu trinken. Was meint er damit? Wenn dein Feind gegen dich gesündigt hat, zeigt das, dass er einen Mangel hat. Was für einen Mangel? Wenn du wirklich in deinem Herzen frei sein willst, reicht es meiner Erfahrung nach nicht aus, nur den ersten Schritt zu gehen, also die Löschtaste zu drücken, die Gefängnistür zu öffnen und den Gefangenen freizulassen, den Täter loszulassen. Ich muss noch einen Schritt weitergehen und herausfinden, was dieser Person fehlt. Denn ganz oft ist es so, dass verletzte Menschen andere verletzen. Man sagt ja, das gefährlichste Tier im Wald ist ein verletztes Tier. Manchmal hilft es zu erkennen, dass die Eltern dieser Person vielleicht nicht wussten, wie man Liebe zeigt. Oder sie haben ihr einfach keine Liebe erwiesen. Oder sie haben sie ständig abgelehnt oder kritisiert. Wenn man zurückblickt, stellt man vielleicht fest, dass diese Person vielleicht nie Bestätigung und Segen von ihren Eltern erfahren hat. Das entschuldigt sie nicht und es entschuldigt auch uns nicht. Wir alle haben uns für unser eigenes Handeln zu verantworten. Aber dieser Elternteil, dieser Partner, dieser Sohn und diese Tochter, dieser Nachbar schreit vielleicht innerlich nach jemandem, der seine Wunden sieht und ihm hilft. Man merkt das daran, dass diese Person sich wie ein verletztes Tier verhält. Sie wird gefährlich. Anstatt uns zu wehren oder zu kontern, lassen wir sie darum los. Wir vergeben ihr und fragen, Herr, wie kann ich dieser Person in ihrer Not dienen? Wenn wir Böses mit Gutem vergelten, werden wir selbst frei. Letztendlich geht es darum, Brücken der Liebe zu bauen. Wenn du sonst nichts tun kannst, bete für die Person, die dir so viel Leid angetan hat. Ich kann niemanden hassen, für den ich bete. Bete also, bis Gott dein Herz frei macht. Tue Gutes, investiere in die Person, baue Brücken, versuche, wenn möglich, dich zu versöhnen und die Beziehung wiederherzustellen.
3: Nancy, ich weiß, dass wir manchmal am besten lernen, wenn wir sehen, wie jemand in seinem Leben das umsetzt, was wir lernen wollen. Fällt dir vielleicht ein Beispiel ein, wo jemand genau das getan hat, worüber du sprichst und wie das allen Beteiligten zum Besten gedient hat?
2: Vielen unserer Zuhörerinnen ist der Name Elizabeth Elliot bekannt. Sie hatte viele Jahre lang das Radioprogramm Gateway to Joy, Tor zur Freude. Sie hatte einen wunderbaren Dienst und hat durch ihre Bücher und Vorträge das Leben so vieler unserer Zuhörerinnen geprägt. Die meisten kennen die Geschichte, wie im Jahr 1956 ihr Mann zusammen mit 4 anderen Missionaren von den Auka-Indianern getötet wurde und wie Elizabeth und die anderen Witwen beschlossen, zu vergeben und Gnade zu schenken. Tatsächlich gingen Elizabeth und die Schwester eines der ermordeten Missionare später in den Stamm zurück, der die Missionare ermordet hatte, und dienten den Menschen und brachten ihnen das Evangelium. Das ist eine unglaubliche Geschichte von Gnade und Vergebung. Aber ich habe vor einigen Jahren zum 50. Jahrestag des Märtyrertodes der Missionare noch etwas mehr von dieser Geschichte erfahren. Ich hatte damals die Gelegenheit, Steve Saint zu interviewen, den Sohn eines der getöteten Missionare. Steve war beim Tod seines Vaters erst 5 Jahre alt und hatte nicht viele Erinnerungen an die Zeit. Aber er wurde älter und ihm wurde bewusst, was passiert war. Ich fragte ihn: Warst du jemals verbittert oder wütend auf diejenigen, die deinem Vater das angetan haben? Er sagte: Weißt du, damit hatte ich nie wirklich zu kämpfen, weil ich gesehen habe, wie meine Mutter und die anderen 4 Witwen, darunter Elizabeth Elliot, darauf reagiert haben. Sie ließen nie eine Wurzel der Bitterkeit aufkommen. Sie stellten nie Gottes Souveränität oder Weisheit in dieser Sache in Frage oder zweifelten sie an, sondern sie waren Frauen voller Gnade und Vergebung. All das hatte eine solche Auswirkung auf den Jungen. Als er dann ein junger Mann wurde, wurde sein Leben vor Bitterkeit und Wut bewahrt, weil er gesehen hatte, wie Gott seiner Mutter und den anderen Witwen die Kraft gab, zu vergeben. Was Steve durch das Beispiel dieser Frauen lernte, half ihm nicht nur, mit dem Tod seines Vaters umzugehen. Er erzählte auch von Ereignissen und leidvollen Erfahrungen in seinem Leben als erwachsener Mann, wo er bewahrt worden war, bitter zu werden, weil er das Beispiel seiner Mutter und dieser anderen Frauen vor Augen hatte. Diese Geschichte zu hören hat mich so berührt und ich dachte, eigentlich funktioniert das Ganze in beide Richtungen. Menschen, die Bitterkeit wählen, wobei man sie ja gar nicht bewusst wählt, sondern da ziemlich leicht hineingerät, diese Menschen sind sich oft nicht bewusst, welche Saat sie in das Leben ihrer Kinder und Enkel säen. Unsere Kinder und Enkel bemerken, wie wir reagieren, wenn uns Unrecht getan wird. Und wenn wir mit Bitterkeit reagieren, säen wir diese Saat in das Leben der nächsten Generation. Wenn du deine Kinder davor bewahren willst, zu verbitterten, wütenden, feindseligen, verstörten Männern und Frauen heranzuwachsen, dann ziehe in Betracht, dass deine Kinder genau beobachten, wie du mit Verletzungen in deinem Leben umgehst. Ich denke da an eine Freundin mit 2 Kindern im jungen Erwachsenenalter. Ihr Mann war lange ein hingegebener, gläubiger Vater und Ehemann gewesen. Doch er machte einige Kompromisse und hatte am Ende eine außereheliche Beziehung. Es war eine furchtbare Situation. Und das war nicht nur eine kurze Phase, sondern es zog sich über einen längeren Zeitraum hin. Ich habe miterlebt, wie diese Mutter, die selbst unbeschreiblich litt, zu Christus ging und sagte: Herr, du hast mir so viel vergeben. Wie könnte ich meinem Mann nicht vergeben, selbst wenn er noch nicht bereit ist, Buße zu tun? Ich übergebe ihn dir. Nun, sie war schon ehrlich mit ihm. Sie tat nicht so, als würde ihr das alles nichts ausmachen, nach dem Motto: Mach ruhig weiter und bring deine Freundin mit nach Hause. Sie musste einige Dinge sagen, wo sie sehr offen und direkt war. Sie mussten den Prozess der Gemeindezucht durchlaufen. Gott hat Mittel gegeben, solch einer Situation zu begegnen. Aber sie wollte keine Wurzel der Bitterkeit in ihrem Herzen aufwachsen lassen. Ich habe beobachtet, wie Gott ihre Kinder bewahrte und sie inmitten dieses schrecklichen Vorgangs vollzeitlich in christliche Dienste berufen wurden. Ich habe gesehen, wie ihre Kinder in der Gnade wuchsen, und wenn du sie fragst, würden sie dir sagen, das liegt daran, dass wir sahen, wie Mama mit dieser Situation umging. Vergebung hat eine unglaubliche Kraft.
3: Nancy, ich fühle mich gerade wie die Jünger, als sie zu Jesus sagten: Das ist eine harte Rede. Kann ich das auch? Ist es mir möglich, das zu tun, was du sagst? Steckt das wirklich in mir?
2: Weißt du, wenn du kein Gotteskind bist und Gottes Vergebung für deine Sünden nie erfahren hast, dann fehlt dir tatsächlich das, was du brauchst, um anderen mit Gnade und Vergebung zu begegnen. Wenn du aber ein Kind Gottes bist, wenn du Gottes Gnade und Vergebung empfangen hast, dann wird die Gnade, die Gott in dich ausgegossen hat, von dir zu anderen fließen. Die Antwort lautet also, nein, wir können es nicht aus uns heraus. Aber ja, Gott kann und er ist in uns. Christus ist in uns. Seine Gnade und Barmherzigkeit sind in uns. Er fordert nicht, dass wir das aus uns heraus tun. Wir haben nicht die Mittel, um zu vergeben, aber Gott schon. Wir müssen also sagen, Herr Jesus, ich kann das nicht, aber du kannst es. Du lebst in mir. Bitte vergib du durch mich. Bitte gieß deine Gnade in mein Leben. So wie du mir vergeben hast, so lass mich bitte auch die Gnade haben, dieser Person zu vergeben. Es ist nicht natürlich, es ist übernatürlich, aber wir haben einen übernatürlichen Christus, der in uns lebt.
1: Ohne Gottes Geist, der in dir wirkt, kannst du nicht vergeben. Nancy ist gleich zurück, um mit uns zu beten. Eben hat sie sich mit ihrer Freundin Lisa über das Buch »Das Tor zur Freiheit« unterhalten. Dieses Buch führt dich durch den Prozess der Vergebung und hilft dir, die starken, aufgewühlten Gefühle zu beruhigen, die immer wieder hochkommen, wenn du an diese Situation denkst, die du so schwer vergeben kannst. Weitere Informationen zu diesem Buch findest du unter www.belebeunserherzen.com. Diese Woche haben wir über den Zusammenhang zwischen Erweckung und Vergebung gesprochen. Nächste Woche geht es darum, wie Erweckung unsere sexuelle Reinheit beeinflusst. Lasst uns jetzt zum Abschluss dieser Woche mit Nancy beten, dass wir vergebungsbereite Herzen haben.
2: O Herr, ich rufe jetzt zu dir für all diese Zuhörerinnen, die in ihrem Leben immense Probleme, immense Verletzungen, immense Enttäuschungen und immensen Schmerz haben. Und manche von ihnen sind schon seit vielen Jahren in diesen Umständen, in Bitterkeit und Unversöhnlichkeit gefangen. Herr, ich glaube, es ist kein Zufall, dass sie heute diese Sendung hören. Du hast Hoffnung für sie. Du hast einen Ausweg. Es gibt einen Weg in die Freiheit und er ist für sie da. Herr, bitte hilf diesen Frauen. Bitte heile sie. Erinnere uns daran, wie viel uns vergeben wurde. Bitte erinnere uns daran, dass wir deine Gnade und Vergebung überhaupt nicht verdient haben. Herr, bitte gib den zitternden, unsicheren Herzen Mut, einfach loszulassen und zu sagen, Herr, ich vergebe. Ich vergebe, vergib mir meine Bitterkeit, vergib mir meine Unversöhnlichkeit und schenke mir bitte auf übernatürliche Weise deine Gnade und Barmherzigkeit für diejenigen, die gegen mich gesündigt haben. Vater, ich danke dir so sehr für die unglaubliche Gnade, die du mir erwiesen hast. Danke für Golgatha. Danke für die Vergebung und lass uns als deine Kinder Kanäle sein, durch die Vergebung und Gnade in das Leben anderer fließen. Mögen andere an uns sehen, dass das Evangelium wahr ist, so wie wir es ausleben und weil wir anderen vergeben. Ich bete in Jesu Namen und um seinetwillen. Amen.
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0: Es ist 11 Uhr.
1: 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Liebe Zuhörer, ich grüße Sie ganz herzlich zu unserer Themensendung. In der Predigtreihe zum Lukasevangelium spricht Jörg Werdenberg heute über das Thema Gottes Retter kommt in unser Elend. Wir wünschen Ihnen Gottes Segen beim Zuhören.
2: Lass uns noch einmal zusammen beten. Barmherziger Vater im Himmel, wir danken dir, dass du uns Zeit und Gelegenheit gibst, dein Wort zu hören und darüber zu reden. Wir bitten dich, dass du uns deinen Geist gibst, damit wir dein Wort aufnehmen können und damit wir vor allen Dingen deinen Sohn, unseren Herrn Jesus Christus, erkennen. Amen. Das Thema der Predigt lautet: Gottes Retter kommt unscheinbar und mitten hinein in unser Elend. Der Predigttext ist aus dem Lukasevangelium. Ich habe ja die letzten beiden Male schon über Lukas 1 und heute ist Weihnachten, Lukas 2, Verse 1 bis 21. Ich lese mal die Verse 1 bis 7. Zu jener Zeit gab Kaiser Augustus die Verordnung heraus, alle Bewohner seines Weltreichs zu zählen und für die Steuer zu erfassen. Dies war die erste Erhebung, die durchgeführt wurde, als Quirinius Gouverneur der Provinz Syrien war. Und alle gingen hin, um sich einschreiben zu lassen, jeder in die Heimatstadt seiner Vorfahren. Auch Josef machte sich auf den Weg. Er gehörte zum Haus und zur Nachkommenschaft Davids und begab sich deshalb von seinem Wohnort Nazareth in Galiläa hinauf nach Bethlehem in Judäa, der Stadt Davids. Dort wollte er sich einschreiben lassen, zusammen mit Maria, seiner Verlobten. Die war schwanger. Während sie dort waren, kam für Maria die Zeit der Entbindung. Sie gebar den Sohn, ihren Erstgeborenen. Sie wickelte ihn in Tücher und legte ihn in einen Futtertrog im Stall. In der Unterkunft hatten sie nämlich keinen anderen Platz gefunden. Versuchen wir uns mal ein bisschen zurück zu begeben in die damalige Zeit. Also das Römische Reich, das war das Weltreich zu der Zeit, als Jesus geboren wurde. Gibt es heute auch ein Weltreich? Oder eine, gibt es irgendein Land, das am mächtigsten ist? Ja, die meisten würden sagen, das ist Amerika, die Vereinigten Staaten. Sowas ungefähr war das Römische Reich damals. Und die Hauptstadt dieses Römischen Reiches, das war die Stadt Rom. Diese Stadt gibt es heute noch. Das ist die Hauptstadt von Italien. Aber heute hat Italien keine große Bedeutung mehr in der Welt. Aber damals, vor 2000 Jahren, da war die Stadt Rom das Zentrum der ganzen Welt. In Rom, da war der mächtigste Herrscher der damaligen Zeit, das war der Kaiser. Und als Jesus geboren wurde, da hieß der Kaiser, der gerade in Rom war, Augustus. Das bedeutet so viel wie der Erhabene. Und dieser Kaiser Augustus hat damit schon den Anspruch erhoben, nicht irgendein König oder Herrscher zu sein, sondern der Erhabene, der höchste Herrscher der Welt. Und das konnte er auch behaupten. Es gab keinen anderen König, der so groß und mächtig war wie Augustus. Dieser Kaiser Augustus, der hat über ein Weltreich geherrscht, das reichte von von Spanien im Westen bis nach Syrien und noch weiter. Also wir werden sagen, bis nach Iran. Spanien bis Iran. Und dann hat er große Teile Europas beherrscht und auch über Nordafrika. Also der ganze Mittelmeerraum, das war das Herrschaftsgebiet dieses Kaisers Augustus. Und dann gab es in diesem Weltreich verschiedene Provinzen. Wir würden sagen, da gab es verschiedene Bundesländer. In Deutschland gibt es das ja auch, ne? Es gibt in Deutschland eine Hauptstadt, das ist Berlin. Da ist unsere Regierung in Berlin. Von da wird über ganz Deutschland geherrscht. Manche würden sagen, die Herrschaft über Deutschland wird gar nicht von Berlin aus ausgeführt. Aber das nur nebenbei. Und dann gibt es in Deutschland verschiedene Bundesländer. Ich glaube, es gibt immer noch 16 Bundesländer. Und eins dieser Bundesländer, das ist NRW. Und Nordrhein-Westfalen, das ist sowas wie Syrien im Römischen Reich. Das ist so ein kleines Land in dem großen Reich. Und dann gibt's in Nordrhein-Westfalen noch kleine Kreise. Und einer dieser Kreise, das ist der Oberbergische Kreis, zum Beispiel hier in Gummersbach. Und das war damals Judäa. Judäa war so ein kleines Gebiet in der Provinz Syrien im römischen Weltreich. Also ganz unscheinbar. Irgendwo weit im Osten, weit weg von Rom. Und der Kaiser in Rom, der hätte nicht im Traum daran gedacht, dass da irgendwo weit im Osten, da in Judäa, dass da irgendwie ein König geboren werden könnte, der mal mächtiger werden sollte als er. Und wenn man das liest, denkt man auch, ne, in Judäa, da kann nichts, da kann nichts passieren, was dem Kaiser in Rom gefährlich werden könnte. Das ist jetzt Lukas, der Evangelist, der das hier berichtet. Und er erklärt uns, wie es dazu kam, dass Josef aus Nazareth, seinem Wohnort, zu der Stadt Bethlehem kam. Das war deshalb, weil dieser große, erhabene Kaiser Augustus, der wollte so eine Volkszählung durchführen. Viele wissen gar nicht, was das ist, ne? Also eine Volkszählung damals. Man hat Familien in Listen aufgeführt, um dann daraus zu erheben, wie viel Steuern erhoben werden. Also man hat geguckt, wie viele Familien gibt es in den bestimmten Orten, und dann wurde festgelegt, aha, dieser Ort, meinetwegen Bethlehem, der muss so und so viel, mindestens so und so viel Steuern zahlen. Und das war der Grund, warum der Josef, weil sein Vorfahre aus Bethlehem stammte, zurück nach Bethlehem musste. Und er wurde dort in die Liste eingetragen. Einer seiner Vorfahren war nämlich König David gewesen. König David stammte aus Bethlehem. Aber dass Josef nach Bethlehem ziehen musste, das war nicht nur auf die Anordnung von Kaiser Augustus hin geschehen. Schon im Alten Testament hatte Gott angekündigt, dass aus eben jener Stadt Bethlehem der Retter kommen würde, der Messias. Prophet Micha, Kapitel 5, Vers 1 und 2. Da hat Gott angekündigt, aus Bethlehem wird ein Retter kommen, der Retter. Lesen wir mal weiter. Ach hier, Vers 7 nochmal. Vers 6 und 7. Während sie dort waren, kam für Maria die Zeit der Entbindung. Sie gebar den Sohn, ihren Erstgeborenen. Sie wickelte ihn in Tücher und legte ihn in einen Futtertrog im Stall. In der Unterkunft hatten sie nämlich keinen anderen Platz gefunden. Also wie war das damals? Josef ist von Nazareth nach Bethlehem gezogen mit Maria, seiner Verlobten. Er hat sich wahrscheinlich bei einem Verwandten in Bethlehem angemeldet, dass er dort Unterkunft findet. Es gab damals keine Hotels. Jeder musste irgendwo privat unterkommen. Also hat Josef wahrscheinlich sich angemeldet, was ich bei seinem Onkel oder bei seinem Vetter. Hier, dann und dann bin ich in Bethlehem. Könnte ich bei dir unterkommen? Und der Verwandte hat gesagt, klar, komm her, bei mir ist ein Platz frei. Und dann ist der Josef nach Bethlehem gekommen und wahrscheinlich ist da schon ein anderer Verwandter auch schon angekommen. Und dann hat der Verwandte aus Bethlehem, dieser Onkel, gesagt, Josef, da ist schon ein anderer Verwandter gekommen, der ist bei mir jetzt im Haus drinne. Ich habe jetzt für dich leider keinen Platz mehr, nur noch bei den Tieren im Stall. Die Häuser waren damals meistens so aufgebaut, es gab ein Zimmer im Haus, da wurde gegessen, dort übernachtete man, da wurde gearbeitet. Und dann gab es einen Nebenraum, da war meistens ein Esel, vielleicht noch eine Kuh, vielleicht noch ein Schaf. Und die haben da übernachtet. Und da gab es auch hin und wieder so kleine Schlafplätze für andere Gäste, die keinen Platz mehr hatten im Haus. Tja, und Josef musste sich halt mit seiner Frau Maria in diesen Nebenraum begeben zu den Tieren. Ich lese mal weiter. Die Verse 8 bis 14. In der Umgebung von Bethlehem waren Hirten, die mit ihrer Herde draußen auf freiem Feld lebten. Es war Nacht und sie hielten Wache. Da stand auf einmal ein Engel des Herrn vor ihnen. Die Herrlichkeit des Herrn umgab sie mit ihrem Glanz. Sie wurden von großer Furcht erfüllt. Aber der Engel sagte zu ihnen, habt keine Angst. Ich habe eine große Freudenbotschaft für euch und für das ganze Volk. Heute ist für euch ein Retter geboren worden. Es ist der versprochene Retter, der Herr aus Davids Stadt. Und dies ist das Zeichen, an dem ihr ihn erkennt. Ihr werdet ein neugeborenes Kind finden, das in Tüchern gewickelt ist und in einem Trog im Stall liegt. Mit einem Mal waren bei dem Engel große Scharen des himmlischen Heeres. Sie priesen Gott und riefen, Ehre und Herrlichkeit gebühren dem höchsten Gott. Denn sein Frieden ist herabgekommen auf die Erde zu den Menschen, die er erwählt hat. Also da wird Jesus in dieser Unterkunft in einem Stall geboren. Seine Mutter wickelt ihn in Tücher und legt ihn in einen Futtertrog, der offensichtlich gerade leer ist. Die Tiere haben gerade schon was gegessen und jetzt sind sie satt und jetzt legt sie ihr kleines Baby in diesen Futtertrog. Nicht weit von Bethlehem, auf dem freien Feld, sind gerade Hirten bei einer Schafherde. Wahrscheinlich sind es Tagelöhner, die Nachtschichten arbeiten, also bei nachts die Schafe hüten. Das haben damals solche Leute gemacht, die sonst irgendwie keinen Job gefunden haben. Ne, so Nachtwachen machen, Nachtschichten einlegen, das wollen die wenigsten. Die meisten wollen nachts schlafen. Aber wer sonst keine Arbeit findet, der überlegt sich, ach, dann mache ich eben auch diese Arbeit. Und diese Hirten, die nachts ihre Arbeit gemacht haben, die wurden auch nicht hoch angesehen von den Leuten. Das Besondere ist nun, als Gott einen Engel schickt, um die Botschaft zu verkünden, dass ein besonderes Kind geboren worden ist, da sendet Gott diesen Engel zu den Hirten, die da draußen auf dem Feld die Schafe hüten. Es wird hier betont, dass die Hirten des Nachts die Wache hielten. Und das ist natürlich auch hochsymbolisch zu verstehen. Es ist Nacht, nicht nur auf dem Felde, sondern auch geistlich gesehen ist es Nacht im Volke Israel. Es gibt dort keine wahren Hirten. Es gibt dort Pharisäer und Sadduzäer, falsche Hirten, die das Volk in die Irre leiten. Und jetzt ist dort ein wahrer Hirte zur Welt gekommen. Der ist jetzt noch ein kleines Baby. Aber der wird der wahre Hirte sein, der das Volk Gottes leitet. Und darum ist es auch völlig angebracht, dass die Botschaft von diesem wahren Hirten diese Hirten als erstes erreicht, die da draußen stehen, die von den anderen verachtet werden. Und Lukas gibt uns hiermit schon einen Hinweis darauf, wie es diesem wahren Hirten, wenn er mal erwachsen geworden ist, ergehen wird. Dieser wahre Hirte, Jesus von Nazareth, so heißt er später, der wird, als er ungefähr 30 Jahre alt ist, da geht er an die Öffentlichkeit und sagt den Leuten, ich bin derjenige, den Gott angekündigt hat im Alten Testament. Ich bin der versprochene Retter. Und die meisten Leute denken, du hast einen Vogel. Du bist doch hier der Sohn von Josef aus Nazareth, dich kennen wir doch. Die meisten Menschen haben Jesus immer abgelehnt. Das ist bis heute so. Die meisten Menschen verstehen nicht, dass der Retter, den Gott uns geschickt hat, dass der sich so tief erniedrigt hat, um uns zu retten. Das verstehen die meisten Menschen nicht. Die meisten Menschen denken, ein König, jemand, der Gottes Volk leitet, der muss doch mindestens so mächtig daherkommen wie der Kaiser Augustus in Rom. Nein. Der wahre König ist ein wahrer Hirte. Er leitet das Volk Gottes, indem er sich ganz unter das Volk Gottes erniedrigt. Lesen wir mal weiter. Die Verse 15 bis 20. Darauf gingen die Engel wieder und kehrten in den Himmel zurück. Da sagten die Hirten zueinander, kommt, wir gehen nach Bethlehem. Lasst uns nachsehen, was dort geschehen ist und was der Herr uns verkünden ließ. Sie liefen hin und fanden Maria und Josef und bei ihnen das Kind, das im Futtertrog lag. Als sie es sahen, berichteten sie, was ihnen der Engel von diesem Kind gesagt hatte. Alle, die es hörten, wunderten sich über das, was die Hirten ihnen erzählten. Aber Maria bewahrte all das Gehörte in ihrem Inneren und dachte viel darüber nach. Die Hirten kehrten zu ihrer Herde zurück, rühmten und priesen Gott für alles, was sie gehört und gesehen hatten, denn alles war genau so gewesen, wie der Engel es ihnen gesagt hatte. Hier lesen wir etwas Wichtiges darüber, welche Christen erzählen anderen am mutigsten etwas über Jesus. Was für Leute sind das? Wer erzählt anderen am mutigsten über Jesus? Das sind die, die sich über Jesus freuen. Freude ist so ein starker Antrieb, der ist unwiderstehlich. Wenn wir jemanden lieben und dieserjenige, den wir lieben, ist eine wichtige Person, zum Beispiel Gottes Sohn, der ist wichtig für alle Menschen. Wenn wir den lieben und wenn wir uns über den freuen, ist das der größte Antrieb, den wir haben können, um anderen Menschen von diesem Jesus zu erzählen. Die Hirten hören die Botschaft von dem Engel, da ist der Retter geboren worden. Und dann ermutigen sie sich selbst, kommt, wir gehen nach Bethlehem, lasst uns nachsehen, was dort geschehen ist und was der Herr uns verkünden ließ. Und dann laufen sie dahin und sie berichten allen, die da sind, was der Engel ihnen über dieses Kind gesagt hat. Der Mund geht ihnen über, weil das Herz voll ist von der Botschaft. Interessant ist die Reaktion der Leute. In Vers 18, alle, die es hörten, wunderten sich über das, was die Hirten ihnen erzählten. Und das, was Lukas hier sagen will, ist, also die hören dahin, oh ja, glaubt ihr mal dran, dass dieses Kind der Retter ist. Also es ist eher skeptische Verwunderung der Leute. Bei der Mutter von Jesus, bei Maria, ist das anders. Sie hört es und sie bewahrt diese Dinge, die sie gehört hat, in ihrem Herzen und denkt immer wieder drüber nach. Also das heißt so viel, Maria merkt, das, was mir eben von den Hirten gesagt worden ist, ist von großer Bedeutung, aber ich kann es jetzt noch nicht ganz verstehen, was es bedeutet. Das heißt, sie bewahrt es in ihrem Herzen und denkt immer wieder drüber nach. Das ist für uns ein großer Anreiz, beständig und immer wieder im Wort Gottes zu lesen. Und auch dann bei diesen Stellen, die wir nicht verstehen, sie in uns zu bewahren und immer wieder darüber nachdenken, immer wieder diese Worte kauen, vor uns hersprechen und Gott darum zu bitten, Herr, gib mir, dass ich das verstehen kann und auf mein Leben anwenden kann. So wie der Psalmist das tut im Psalm 119. Der Psalmist, der hat diesen Psalm und dieser Psalm ist eigentlich klar und der Psalmist weiß auch, Herr, dein Wort ist klar und süß und teuer, aber damit ich das verstehen kann, brauche ich deine Gnade. Du musst mir dein Wort ins Herz legen und ich will es jeden Tag kauen. Ich will es jeden Tag essen, wie eine süße Speise. Und das tut Maria. Sie nimmt die Botschaft der Hirten, also die Botschaft des Engels, die sie über die Hirten überbracht wird. Sie hört sie, sie bewahrt sie und denkt immer wieder drüber nach. Wir lernen hieraus, Gottes Retter wird besonders von denen erkannt, die erniedrigt werden, die sich selbst nicht helfen können und die alle Hilfe von Gott erwarten. Und sie können in diesen Gott alle Hilfe, alles Vertrauen, alle Hoffnung setzen, weil Gott sich in seinem Sohn auf ihre Stufe begeben hat. Das hätte der Kaiser von Rom, dieser Augustus, dieser Erhabene, das hätte der niemals gemacht, dass der sich auf die Ebene eines Sklaven begeben hätte. Dieser Kaiser Augustus, der erhebt Tribut über alle Bewohner seines Reiches. Der will von allen Steuern haben. Der wahre König, der geht runter, um den Menschen etwas zu geben, nämlich sich selbst als Opfer. Und das verstehen die meisten Menschen nicht. Das ist die wahre Größe unseres Gottes, dass er in seinem Sohn zu uns gekommen ist, sich erniedrigt hat auf eine Weise, die wir kaum verstehen können. Ich lese noch den letzten Vers, Vers 21. Nach 8 Tagen war es Zeit, das Kind zu beschneiden. Es bekam den Namen Jesus, den Namen, den der Engel genannt hatte, noch bevor Maria das Kind empfing. Nach 8 Tagen war es Zeit, das Kind zu beschneiden. Wer gestern bei dem Bibelseminar dabei war, erinnert sich vielleicht noch an die Bedeutung der Beschneidung. Weiß jemand, wo in der Bibel die Beschneidung eingeführt worden ist? Vielleicht jemand, der nicht dabei war gestern, aber der sich gut auskennt. Wo ist die Beschneidung eingeführt worden? Bei Abraham? Also in 1. Mose, Kapitel 17 wird das berichtet. Gott befiehlt dem Abraham, dass er sich und alle, die zu seiner Sippe gehören, die zu seinem Hof, Haus und Hof gehören, also alle Männer, alle Jungen sollen beschnitten werden. Und die Beschneidung, das ist so ein Zeichen, so ein Bundeszeichen. Also Gott hat einen Bund mit Abraham gemacht. Er hat ihm zugesagt, dass er ihm viele Nachkommen geben will. Er hat ihm zugesagt, dass diesen Nachkommen das Land Kanaan gehören soll. Er hat ihm zugesagt, dass die Nachkommen nicht nur ein Volk sein werden, sondern viele Völker. Vor allen Dingen hat Gott dem Abraham zugesagt, dass er sein Gott sein will. Dass er ihn mit Gnade überschütten will. Und das Zeichen dieses Bundes ist die Beschneidung. Die Beschneidung ist das Zeichen dafür, dass Abraham darin einwilligt, allein den wahren Gott zu verehren und keinen Götzendienst zu treiben. Das ist das Zeichen der Beschneidung. Die Beschneidung ist das Bekenntnis von Abraham, dass er dem einen wahren Gott alleine dienen möchte. Und jetzt wird Jesus beschnitten. Warum wird Jesus beschnitten? Weil er ein Nachkomme von Abraham ist. Er gehört zu den Nachkommen von Abraham. Und er wird beschnitten, weil er auch mit in diesen Bund hineingehört, den Gott mit Abraham geschlossen hat. Jetzt könnte man denken, ja, dieser Jesus, das ist eben auch einer von den vielen Nachkommen von Abraham, der eben auch in diesem Bund mit drinne steht. Das ist aber nur auf der einen Seite richtig. Auf der anderen Seite ist Jesus der eine Nachkomme von Abraham, durch den dieser ganze Bund erst Bestand hat. Jesus ist der eine Nachkomme, durch den Gott alle seine Zusagen erfüllt, die er Abraham gegeben hat. Dieser Name Jesus, der war damals ziemlich verbreitet. Also viele Juden haben Jesus oder auf Hebräisch Jeschua geheißen. Ich glaube, im Spanischen ist dieser Name bis heute noch relativ üblich. Jesus. Weiß jemand, was dieser Name auf Deutsch ungefähr bedeutet? Jesus, Jeschua. Jahwe ist Rettung. Genau. Also Yahweh, das ist der Name Gottes im Alten Testament. Das ist in diesen ersten zwei Buchstaben J-E mit drinne, Yahweh. Und Yeshua, Shua ist sowas wie, da ist das deutsche Wort Rettung. Das, was Rettung bedeutet, ist da drin. Yahweh ist Rettung. Yahweh ist der Retter. Also dieses kleine Kind, das da im Futtertrog liegt, hat den Namen Yahweh. Also Gott ist Rettung. Gott ist der Retter. Gott gibt Rettung. Später heißt dieser Jesus, um ihn dann von anderen Jesus zu unterscheiden, als er so erwachsen geworden ist, wisst ihr, wie die Leute ihn da nennen? Jesus von Nazareth. Der Sohn vom Josef, dem Tischlermeister, dem Handwerker da aus Nazareth, dessen Sohn, dieser Jesus. Also für die Leute ist dieser Jesus erst einmal ein ganz normaler Jesus. Das ist der Jesus aus Nazareth. Und dann beginnt dieser Jesus, als er ungefähr 30 Jahre alt ist, da beginnt er öffentlich zu predigen. Er tut sogar Wunder. Und die Leute werden auf ihn aufmerksam. Sie fragen sich, was ist denn das jetzt für ein Jesus aus Nazareth? Und dann kommt dieser Johannes der Täufer, der erzählt den Leuten, dass Gott unmittelbar davor steht, seinen Retter zu senden. Der Retter ist schon auf dem Weg. Das verkündet dieser Johannes der Täufer. Er ruft die Leute in die Wüste, an den Jordan. Sie sollen sich taufen lassen und sich darauf einstellen, dass der Retter jetzt kommt. Und dann kommt dieser Jesus von Nazareth und sagt den Leuten, ich bin der angekündigte Retter. Und er bezeichnet sich dann vor den Leuten als der Sohn Gottes. Und die Leute denken, na hör mal, willst du Gott lästern? Jesus tut viele Wunder. Über 2 bis 3 Jahre hinweg zieht er durch Galiläa und Judäa. Er predigt, er tut Wunder. Und am Ende wird er zum Tod verurteilt. Die Leute denken, er ist ein Gotteslästerer. Und Jesus lässt sich hinrichten. Jesus, der Tote auferwecken konnte, er lässt es zu, dass er selbst am Kreuz hingerichtet wird und stirbt. Und dann wurde Jesus von den Toten auferweckt. Und nach seiner Auferstehung waren es die 12 Apostel, die 12 Jünger, die Jesus, als er hier auf der Erde war, erwählt hat, die haben dann die Botschaft von Jesus zu uns gebracht. Die 12 Apostel. Petrus gehört dazu. Johannes, Jakobus und noch ein paar mehr. Und als die ersten Gemeinden entstanden sind, da hieß dieser Jesus nicht mehr Jesus von Nazareth, sondern wie haben sie ihn genannt irgendwann? So nennen wir ihn heute, bis heute. Jesus Christus. Was bedeutet denn dieser Name? Also Jesus, haben wir ja schon, ne? Jesus, Yahweh ist Rettung. Yahweh bringt Rettung. Yahweh ist der Retter. Jesus Christus, dieses Wort Christus, weiß jemand, was das bedeutet? Wir können das so übersetzen mit, das ist der versprochene Retter, der Gesalbte Gottes, der mit dem Auftrag kommt, die Rettung Gottes zu bringen. Jesus Christus heißt so viel wie Jesus und dann Komma, welcher Jesus? Der versprochene Retter. Jesus Christus heißt so viel wie Jesus, der versprochene Retter ist. Das bekennen wir, wenn wir von Jesus als dem Christus sprechen. Dieser Jesus von Nazareth, den wir als Jesus Christus bezeichnen, Das ist nicht irgendein Jesus. Christen bekennen, dass dieser Jesus der Christus ist, der Retter. Und das, was Christen, wenn sie denn Christen sind, auf der ganzen Welt tun, also eigentlich tun sie das jeden Tag, sie beten zu diesem Jesus, weil er Gottes Sohn ist, weil er der Retter ist, weil er der Herr ist. Jesus ist der eine Retter, durch den Gott Rettung bringt.
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1: 28. August. Jesus blieb stehen und sprach: Ruft ihn. Und sie rufen den Blinden und sagen zu ihm: Sei guten Mutes, steh auf, er ruft dich. Markus 10, Vers 49. Jesus Christus kennenlernen. Er heilt Blinde. Er gehört zur untersten sozialen Schublade. Zumindest denken das seine Mitbürger. Bartimäus ist blind und deshalb bettelarm. Er sitzt am Wegrand und freut sich über Almosen. Wie an jedem Tag strömen auch heute die Menschen achtlos an ihm vorbei. Doch der Blinde überrascht. Trotz seiner schwierigen Situation hat er sich nicht aufgegeben. Er hat noch Hoffnung. Und diese Hoffnung erwacht so richtig zum Leben, als er an diesem Tag mitbekommt, dass Jesus vorbeigeht. Blinde verlassen sich auf ihr Gehör. Und anscheinend hat Bartimäus schon viel über Jesus gehört. Er hat eine feste Meinung, oder sagen wir lieber Erkenntnis über ihn. Er ruft: Sohn Davids, Jesus, erbarme dich meiner. Die Menschen in der Menge fühlen sich genervt. Ruhe, verlangen sie barsch. Doch Bartimäus schreit umso lauter und Jesus hört ihn und bleibt stehen. Das Schreien dieses hilflosen Mannes nutzt der Sohn Gottes, um andere in seinen Plan einzubeziehen. Ruft ihn, beauftragt er sie, und mit mutmachenden Worten führen sie den Blinden zu Jesus. Bei Jesus angekommen darf Bartimäus seinen Herzenswunsch äußern. Ich möchte wieder sehend werden. Jesus erfüllt ihn und sagt freundlich: Gehe hin, dein Glaube hat dich geheilt. Es ist interessant, dass diese Menschenmenge, die von ihrer eigenen Wichtigkeit überzeugt hinter Jesus herläuft, namenlos bleibt. Nur zwei Personen werden mit Namen genannt, Jesus und Bartimäus. Eine Begegnung für die Ewigkeit. Bartimäus glaubt an Jesus und folgt ihm nach.

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Vor langer Zeit sprach Gott zu Abraham: Geh hinaus aus deinem Land und aus deiner Verwandtschaft und aus dem Haus deines Vaters in das Land, das ich dir zeigen werde. Und ich will dich zu einem großen Volk machen und dich segnen und deinen Namen groß machen, und du sollst ein Segen sein.

0: Es ist 12 Uhr und 30 Minuten.
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2: Die Autorin Barbara Rainey sagt: Die Pilgerväter haben gewusst, wie wichtig es war, ihre Dankbarkeit gegenüber Gott öffentlich zu zeigen.
3: Die Kinder sahen zu, aber auch Indianer sahen zu. Und die Indianer waren logischerweise Ungläubiger.
2: Auch du wirst von Ungläubigen beobachtet. Zeigst du Gott Dankbarkeit vor einer Welt, die auf dich schaut?
3: Ich denke, wir als Christen haben in diesem Land die Verantwortung, weiterhin Thanksgiving zu feiern. Und nicht nur, wie alle anderen es tun, sondern so, wie Gott es möchte. Nämlich unseren Dank zu bekunden und öffentlich zu erklären. Gott ist gut. Wir beten ihn an. Er steht über allem. Er ist derjenige, der uns beschützt und versorgt.
2: Thanksgiving ist ein guter Zeitpunkt, sich diese Frage zu stellen. Bin ich dafür bekannt, viel zu jammern und zu klagen? Oder bekommen meine Kinder, Freunde und Familienmitglieder einen Eindruck davon, was echte Dankbarkeit gegenüber Gott bedeutet, wenn sie an mich denken?
1: Belebe unsere Herzen ruft Frauen zu Freiheit, Fülle und Frucht in Christus. 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

28. August. Wenn jemand in Christus ist, so ist er eine neue Schöpfung. Das Alte ist vergangen, siehe, Neues ist geworden. 2. Korinther Kapitel 5, Vers 17. Eine Andacht von Jakob Ameis. Wein, Teil 5. Gefrorene Beeren. Stellen Sie sich vor, Sie spazieren im Winter durch die Weinhänge an der Mosel. Es ist minus 7 Grad kalt. Plötzlich stellen Sie bei einem Weinberg verwundert fest, hier wurde noch gar nicht geerntet. Wie kann das sein? Nun, der Winzer hat diese Beeren nicht etwa vergessen. Er hat sie sogar in voller Absicht hängen lassen. Die reifen Beeren, die sonst in der warmen Sonne erstrahlen, müssen von der Kälte übermannt werden und gefrieren. Wird der Moment der Durchfrostung erreicht, werden sie in einem engen Zeitfenster sorgfältig von Hand gelesen. Beim anschließenden Pressen trennt sich das gefrorene Wasser als Eis vom konzentrierten, zuckrigen Saft, der später zu einem edlen, süßen Wein wird, dem Eiswein. In der Herstellung des Eisweins liegt eine tiefgreifende Wahrheit. Was wie ein Ende erscheint, das Gefrieren der Beeren, bereitet den Weg für etwas sehr Kostbares, das sonst gar nicht entstehen könnte. Genau so ist es auch, wenn man sich mit dem Gedanken trägt, Jesus sein Leben anzuvertrauen. Es bedeutet nämlich das Ende des eigenen Ichs. Wer mit Jesus leben will, der muss ihm freie Hand lassen. Das kann durchaus ein schmerzhafter Prozess sein. Ziele und Glaubenssätze, die man bisher mit Feuereifer vertrat, müssen aufgegeben werden. Das Leben, wie es bisher war, ändert sich. Etwas stirbt. Das Alte ist vergangen. Das lässt sich nicht beschönigen. Doch man kann auch die andere Seite in Augenschein nehmen, die der Tagesvers beleuchtet. Wer Jesus das eigene Leben anvertraut, der erlebt etwas Neues, eine ungeahnte Qualität des Seins. Jesus spricht, ich bin gekommen, damit sie Leben haben und es im Überfluss haben. Johannes Kapitel 10, Vers 10. Wer also das Wagnis eingeht, sein altes Leben loszulassen, der wird nicht enttäuscht werden. Frage: Was muss noch sterben, damit Neues entstehen kann? Tipp: Jesus bietet auch Ihnen diese neuartige Lebensqualität an. Bibellese: 2. Korinther Kapitel 5, Verse 14 bis 21. Denn die Liebe Christi drängt uns, da wir zu diesem Urteil gekommen sind, dass einer für alle gestorben ist und somit alle gestorben sind. Und für alle ist er gestorben, damit die, welche leben, nicht mehr sich selbst leben, sondern dem, der für sie gestorben und auferweckt worden ist. Daher kennen wir von nun an niemand nach dem Fleisch. Wenn wir Christus auch nach dem Fleisch gekannt haben, so kennen wir ihn doch jetzt nicht mehr so. Daher, wenn jemand in Christus ist, so ist er eine neue Schöpfung. Das Alte ist vergangen, siehe, Neues ist geworden. Alles aber von Gott, der uns mit sich selbst versöhnt hat durch Christus und uns den Dienst der Versöhnung gegeben hat. Wie denn Gott in Christus war und die Welt mit sich selbst versöhnte, ihnen ihre Übertretungen nicht zurechnete und in uns das Wort von der Versöhnung gelegt hat. So sind wir nun Gesandte an Christi Stadt, in dem Gott gleichsam durch uns ermahnt. Wir bitten für Christus, lasst euch versöhnen mit Gott. Den, der Sünde nicht kannte, hat er für uns zur Sünde gemacht, damit wir Gottes Gerechtigkeit wurden in ihm.

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Stell dir vor, du bekommst nächste Woche Post. In deinem Briefkasten sind zwei Briefe. Der eine Brief, ein Spendenaufruf für ein Hilfswerk, Menschen in Not. Und am Ende des Briefes steht so eine Aufforderung, bitte überweisen Sie einen Betrag. Und der andere Brief ist von der Bundesbehörde, du bist zu schnell gefahren, bist geblitzt worden. Und am Ende des Briefes eine Aufforderung, bitte überweisen Sie Geld an ein bestimmtes Konto. Beide Briefe haben dieselbe Anwendung. Beide Briefe wollen, dass du von deinem Konto Geld auf ein anderes Konto überweist, aber doch haben beide Briefe einen deutlichen Unterschied in ihrer Absicht. Der Spendenaufruf, er möchte an deine Großzügigkeit, an deine Barmherzigkeit appellieren, dass du aus Mitleid, aus Erbarmen für arme, notleidende Menschen etwas von deinem Vermögen gibst. Aber der Brief von der Bundespolizei, vom Bundesamt, möchte in erster Linie gar nicht mal so sehr, dass du Geld überweist, obwohl du es machen musst, aber die Absicht ist eine ganz andere. Sie möchte nämlich eigentlich deinen Fahrstil verändern. Und die Bundesbehörde glaubt, dass das geschieht, dass du deinen Fahrstil änderst, wenn du ein wenig ärmer wirst. Sie sieht dort einen kausalen Zusammenhang. Und wenn du oft genug geblitzt wirst, dann passiert das auch, denn dann bist du zu arm, um überhaupt Auto zu fahren. Am Ende kommt also die Bank und die Bundesbehörde an ihr Ziel. Aber damit dir das nicht passiert, musst du lernen, die Absicht zu verstehen und deinen Fahrstil ändern. Heute Morgen habe ich keinen klassischen Predigttext für uns mitgebracht, aber dafür ein ganzes Bibelbuch, das uns beschäftigen soll in der Predigt und wo wir gemeinsam darüber nachdenken wollen, warum es geschrieben worden ist, von wem es geschrieben worden ist und was das Ganze mit unserem persönlichen Leben zu tun hat. Die Apostelgeschichte, ein einzigartiges Buch in ihrer Aussage, in ihrem Gewicht und auch deswegen einzigartig im Neuen Testament, weil es dort ja einige Evangelien gibt und eine ganze Reihe an Briefen, aber nur ein Buch dazwischen, das uns die Geschichte beschreibt, wie es eigentlich dazu gekommen ist zwischen dem Leben Jesu und dem Leben des Apostel Paulus, beziehungsweise dass auch am Ende der Apostelgeschichte auch Heiden die Tür des Glaubens geöffnet ist. Wir wollen heute Morgen in der Predigt uns Gedanken machen über das ganze Buch und ein wenig mehr verstehen, wie es aufgebaut ist, warum es geschrieben wurde und was davon auf unser Gemeindeleben heute relevant ist. Und unsere Predigtgliederung ist wie folgt. Erstens Autor und Zeit der Apostelgeschichte. Zweitens die Absicht der Apostelgeschichte. Und drittens die Gliederung der Apostelgeschichte. Und ich hoffe, dass du persönlich ermutigt wirst, selbst einmal die Apostelgeschichte durchzulesen und ihre Aussagen im Licht ihrer Absicht zu verstehen und dass du auch für dich persönlich einige Grundprinzipien mitnimmst in deiner persönlichen stillen Zeit. Zunächst noch ein Zitat von Johannes Calvin, der das Buch komplett ausgelegt hat. Er schreibt über die Apostelgeschichte Folgendes, zusammenfassend: In alledem leuchtet sowohl Christi wunderbare Macht als auch die Wirkungskraft und Macht des Evangeliums selbst. Denn dass Christus durch Menschen ohne jedes Ansehen und Vermögen sich den ganzen Erdkreis so leicht durch den bloßen Schall des Evangeliums unterwarf, während sich doch Satan mit so gewaltigen Hindernissen dagegen erhob, darin hat er ein leuchtendes Beispiel seiner göttlichen Kraft gegeben. Auch die unglaubliche Kraft des Evangeliums erkennen wir daran, dass es gegen den Widerspruch einer ganzen Welt nicht bloß emporkam, sondern auch zum höchsten Ruhm alles, was unbezähmbar schien, unter den Gehorsam Christi zwang. Also mit anderen Worten sagt Calvin, dort in der Apostelgeschichte sind Menschen ohne Namen und Rang. Die hatten keine besonderen Eigenschaften, keine Fähigkeiten. Und doch allein, dass sie das Wort gepredigt haben, hat sich alles andere unterwerfen müssen. Die Kraft des Evangeliums hat alles bezwungen, was an Widerstand emporgekommen ist. Kommen wir nun zu unserem ersten Predigtpunkt, der Autor und der Zeitraum der Apostelgeschichte. Von ein paar Büchern der Bibel wissen wir nicht genau, wer sie geschrieben hat, doch ist davon auszugehen, dass jedes Buch der Bibel von einem Menschen geschrieben worden ist, der entweder Jude gewesen ist oder zum Volk Israel gehört hat, mit Ausnahme vom Lukas-Evangelium und von der Apostelgeschichte, von der man annimmt, dass ebenfalls von Lukas geschrieben worden ist.
Lukas selbst, er war kein Jude, er war ein Grieche, einer aus den Nationen. Und doch können wir seine Autorenschaft heute als sehr wahrscheinlich annehmen. Einige Kirchenväter, wie zum Beispiel Clemens von Alexandrien oder Tertullian, sie bezeugen klar in ihren Schriften, dass Lukas der Autor gewesen ist. Und auch gibt es ganz alte Handschriften, wo in den Überschriften hinzugefügt wurde, dass der Autor Lukas ist. Ja, der Autor selbst, er erwähnt sich zwar nicht als Autor, aber doch merken wir in einigen Stellen in dem Apostelgeschichte, dass er in die Wir-Form wechselt und sich somit als ein Reisegefährte des Paulus offenbart, beziehungsweise dass er auch selbst ein Zeitzeuge der Geschichten gewesen ist, die er aufgeschrieben hat. Manchmal finden wir sehr detailliert die Beschreibung von Krankheiten und ihre Heilung. Und aus den Briefen von Paulus, da wird immer wieder ein Lukas erwähnt und an einer Stelle heißt es Lukas, der geliebte Arzt. Also auch ein weiteres Indiz dafür, dass einer der Reiseblätter von Paulus, der Lukas, ein Arzt, die Apostelgeschichte mitverfasst hat. Obwohl er nicht zum Volk Israel gehört und kein Jude war, finden wir doch ganz viele Indizien, dass das dennoch so gewesen ist. Und wenn wir die Apostelgeschichte lesen, dann denke ich, können wir auch verstehen, warum Gott es so geführt hat, dass auch ein Heide zwei Bücher in der Bibel geschrieben hat. Ja, das Buch, es beginnt in Jerusalem, 32 nach Christus, kurz nachdem Jesus auferstanden ist. Er ist dann noch auf der Erde und es endet 62 nach Christus, 30 Jahre später in Rom, in der Hauptstadt der Nation der Heiden. Also es deckt insgesamt einen Zeitraum von nur 30 Jahren ab. Aber wenn wir es lesen, dann können wir uns kaum vorstellen, dass all diese Dinge innerhalb einer so kurzen Zeitspanne passiert sind. Lukas, er erwähnt auch historische Persönlichkeiten, die wir aus außerbiblischen Quellen wissen, dass sie gelebt haben, auch manchmal, dass sie zu bestimmten Jahren gestorben sind, unter anderem zum Beispiel der Herodes, der im Kapitel 12 vorkommt, von dem wissen wir, dass er ungefähr im Jahr 44 nach Christus starb und das ist etwa 12 Jahre später. Also die ersten 12 Kapitel schreiben einen Zeitraum von 12 Jahren und Kapitel 13 bis Kapitel 28, wo es um die Reisen von Paulus geht, beschreibt einen Zeitraum von etwa 18 Jahren. Von diesen 18 Jahren, da ist Paulus noch 4 Jahre im Gefängnis gewesen. Also alle 3 Missionsreisen zusammengenommen haben nur etwa 14 Jahre gebraucht. Ja, der Autor Lukas, der hat vielleicht schon begonnen, während er mit Paulus unterwegs war, angefangen, sich Notizen zu machen oder die Geschichte schon zu schreiben. Auf jeden Fall können wir auch davon ausgehen, dass er sie vor dem Jahr 70 nach Christus fertiggestellt hat. Er erwähnt nämlich nicht, dass Jerusalem zerstört wird, dass der Tempel zerstört wird. Auch erwähnt er nicht, dass Paulus oder Petrus gestorben sind. Also vermutlich hat er es vorher geschrieben und da können wir ausgehen davon, dass es Anfang bis Mitte der 60er Jahre des ersten Jahrhunderts schon geschrieben worden ist. Kommen wir nun zum zweiten Predigtpunkt, die Absicht der Apostelgeschichte. Ja, warum hat Lukas überhaupt diese Geschichte geschrieben? Wollte er der Erste sein, der eine Kirchengeschichte schreibt? Wollte er einfach nur ein paar Fakten weitergeben, einfach nur berichten, wie das Evangelium von Jerusalem nach Rom gekommen ist? Oder was genau war seine Absicht? Wollte er beschreiben, wie die perfekte Gemeinde aussieht in Jerusalem, wie alle anderen Gemeinden genauso aussehen müssen und alles ganz genau so machen müssen, wie die Menschen in der Apostelgeschichte? Oder hat er eventuell eine andere Absicht? Manchmal finden wir in den Bibelbüchern, dass der Autor schon gleich am Anfang sagt, warum er ein Buch geschrieben hat. So zum Beispiel der König Salomo in den Sprüchen. Die sind ja auch für uns schwer zu verstehen. Aber Salomo hat am Anfang schon gleich gesagt, warum er eigentlich die Sprüche geschrieben hat. Sprüche 1:1-4, da heißt es, dies sind die Sprüche Salomos, des Sohnes Davids, des Königs von Israel, die dazu dienen, dass man Weisheit und Unterweisung erkenne und verständige Reden verstehe, dass man Unterweisung empfange, die einsichtig macht, Gerechtigkeit, Recht und Aufrichtigkeit, damit den Unverständigen Klugheit verliehen werde, den jungen Männern Erkenntnis und Besonnenheit. Also die Sprüche sind geschrieben, dass Menschen, die unverständig sind, die nicht klug sind, dass sie durch das Lesen der Sprüche klug werden, besonnen und Erkenntnis bekommen. Andere Bücher dagegen, die beschreiben die Absicht am Ende, so zum Beispiel Johannes in seinem Johannesevangelium. Er beschreibt erstmal die Geschichte von Jesus und ganz am Ende seines Buches erklärt er, warum er überhaupt
das Evangelium geschrieben hat mit den Worten: damit ihr glaubt, dass Jesus der Christus, der Sohn Gottes ist, und damit ihr durch den Glauben Leben habt in seinem Namen. Also klare Aussage von Johannes. Er hat geschrieben, damit wir Menschen wissen, dass Jesus der Sohn Gottes ist und damit wir durch diesen Glauben an Jesus Christus Leben haben. Der Lukas hat das in der Apostelgeschichte jetzt nicht gemacht. Er hat nicht am Anfang geschrieben, auch nicht am Ende, was für eine Absicht er verfolgte, als er dieses Buch geschrieben hat. Aber in den ersten Zeilen von der Apostelgeschichte erfahren wir, dass der Autor schon einmal ein Buch geschrieben hat, einen ersten Bericht, und zwar auch an den gleichen Empfänger wie von der Apostelgeschichte. Und in dem Lukas-Evangelium, da teilt er gleich am Anfang seine Absicht mit, warum ein Theophilus seinen Bericht lesen sollte mit den Worten, Lukas 1,4, damit du die Gewissheit der Dinge erkennst, in denen du unterrichtet worden bist. Damit du die Gewissheit der Dinge erkennst, in denen du unterrichtet worden bist. Wir wissen von diesem Theophilus nicht mehr als das, was wir in der Bibel über ihn finden. Nur seinen Namen, Theophilus, auf Deutsch übersetzt, Gott lieb. Vielleicht war es schon ein Christ, der christlich erzogen worden ist, der die ganzen Dinge irgendwie von den Eltern oder aus der Gemeinde gehört hat. Vielleicht ein Christ, der Glaubenszweifel bekommen hat, der sich nicht mehr ganz sicher war, ob das alles so stimmt. Und das schreibt Lukas ihn, damit er fest wird in seinem Glauben und die Gewissheit erkennt. Sehr wahrscheinlich hat Lukas die Apostelgeschichte auch aus diesem Grund geschrieben. Oder vielleicht hat Lukas auch die Apostelgeschichte aus einem anderen Grund geschrieben. Vielleicht verfolgte er nicht nur einen Grund, sondern mehrere kleine Gründe. Und vielleicht hat er auch deshalb es nicht geschrieben, damit wir als seine Leser uns umso mehr Mühe geben, zu verstehen und nachzudenken, warum hat Lukas die Apostelgeschichte eigentlich geschrieben. Dazu kommt ja, dass Menschen eigentlich auch mit verschiedenen Absichten die Bibel lesen. Es gibt Menschen, die lesen die Bibel, weil sie die Geschichten so interessant finden und einfach an Geschichte, an alten Dingen interessiert sind. Und dann gibt es vielleicht die Theologiestudenten, die Arbeiten verfassen und sich mit theologischen Themen auseinandersetzen, die Apostelgeschichte lesen, um zum Beispiel über das Werk des Heiligen Geistes eine Arbeit zu schreiben oder sich darin zu vertiefen. Aber die meisten, gehe ich davon aus, auch unter uns, wir lesen die Apostelgeschichte oder die Bibel für die persönliche Erbauung. Und das ist richtig und das ist gut und das sollen wir auch tun. Wir sollen durch das Lesen der Schrift erbaut werden. Nur gibt es manchmal so Fallen beim Lesen der Schrift, die zu ganz unterschiedlichen Auslegungen führen. Und gerade unter uns Christen ist das ein Problem, wenn Menschen den gleichen Text lesen und zu völlig unterschiedlichen Ansichten kommen. Sie denken dann, wenn sie etwas in der Bibel finden, was nur beschreibend ist, eine Geschichte, dass das für alle Christen gilt. So zum Beispiel schreibt der Lukas, dass der Kämmerer von Äthiopien, als er das Evangelium verstanden hatte, dass er hinabstieg in das Wasser und sich taufen ließ. Das ist für manche Christen der Anlass zu glauben, dass jeder, der sich taufen lassen will, komplett im Wasser untertauchen will, muss. Als ob Lukas die Absicht verfolgte, zu beschreiben, wie eine Taufe detailliert ablaufen soll. Aber das war nicht die Absicht von Lukas. Er hat einfach nur etwas beschrieben, was damals so passiert ist. Oder es gibt Christen, die lesen die Bibel, lesen die Apostelgeschichte und sie glauben, dass jeder, der den Heiligen Geist bekommt, in anderen Sprachen reden muss. Dass sie diesen besonderen zweiten Segen braucht, um wirklich gläubig zu sein. Und sie berufen sich auf die Apostelgeschichte, aber es ist überhaupt nicht die Absicht von Lukas gewesen, uns zu sagen, dass jeder, der den Heiligen Geist hat, auch in anderen Sprachen reden muss. Der beste Schutz also vor einer falschen Auslegung, vor einem falschen Verständnis ist hermeneutisch gesehen der Punkt, wo wir verstehen, mit welcher Absicht ein Autor seine Zeilen geschrieben hat. Und wenn ich mit einem Satz sagen sollte, was Lukas Absicht gewesen ist, würde ich es folgendermaßen formulieren. Lukas, er schrieb die Apostelgeschichte, indem er darlegte, wie das Evangelium von Jerusalem nach Rom kam und wie sich das Christentum vom Judentum unterschied, damit Theophilus die feste Überzeugung für das Evangelium entwickelte, in welchem er unterrichtet gewesen ist. Um in Bezug auf uns heute, auf die Situation von uns heute runterzubrechen, können wir sagen, die Apostelgeschichte ist uns
vom Heiligen Geist geschrieben worden, damit wir die feste Überzeugung gewinnen für das Evangelium, in dem wir unterrichtet worden sind, gerade in Konfliktzeiten, würde ich ergänzen. Wir, du und ich, sollen die Apostelgeschichte lesen, um zu begreifen, dass das, was geschrieben ist, wirklich echt ist und dass es uns trägt, gerade in Konflikt- und Krisenzeiten unseres Lebens. Und damit kommen wir zum drittens, zu der Gliederung der Apostelgeschichte. Das ist auch der Schwerpunkt heute in der Predigt. Und ich hoffe, dass wir durch die Gliederung einfach nochmal diese Absicht umso deutlicher erkennen können. Man kann die Apostelgeschichte sehr unterschiedlich gliedern und das tut man in der Regel, damit man ein besseres Verständnis für ein Buch bekommt. Und die einfachste Art, die Apostelgeschichte zu gliedern, ist es, einfach in zwei Teile zu teilen. Der erste Teil, die ersten 12 Kapitel unter dem Begriff von Petrus, der die Hauptfigur ist. Petrus, er ist derjenige, der die Pfingstpredigt hält, der Gemeindegründer ist, der Leiter der Apostel ist, durch den noch viele Zeichen und Wunder passieren. Und am Ende gebraucht Gott den Petrus, um auch den Heiden die Tür zu öffnen. Und nachdem diese Tür für die Heiden einmal offen ist, da gebraucht Gott einen zweiten Apostel, nämlich den Paulus, der das Evangelium über die Grenzen Israels hinaus bis nach Rom, bis an die Enden der Erde trägt. Man könnte die Apostelgeschichte auch geografisch gliedern, und zwar nach dem Vers 8 aus Kapitel 1, wo Jesus zu seinen Jüngern noch ein letztes Mal redet und ihnen prophetisch schon voraussagt, was in der nächsten Zeit passieren wird. Und da redet Jesus nicht über Wundertaten und Machttaten, sondern einfach über das Zeugnis der Apostel und wo es sich verbreiten wird. Apostelgeschichte 1, Vers 8 sagt Jesus, sondern ihr werdet Kraft empfangen, wenn der Heilige Geist auf euch gekommen ist und ihr werdet meine Zeugen sein in Jerusalem und in ganz Judäa und Samaria und bis an das Ende der Erde. Ja, und genauso ist es auch gekommen und genauso ist auch die Apostelgeschichte aufgebaut. Die ersten 7 Kapitel beschreiben uns ausschließlich, wie das Evangelium in Jerusalem sich verbreitet hat. Kapitel 8 bis 12 beschreibt uns, wie es in Judäa, Samaria bis sogar ein wenig über die Grenzen Israels hinausgegangen ist. Und ab Kapitel 13 sehen wir durch den Apostel Paulus, wie das Evangelium im ganzen Römischen Reich sich ausbreitete mit am Ende der Hauptstadt Rom, der Hauptstadt auch der ganzen heidnischen Welt, wie es dorthin gelangt ist. Und ich möchte noch eine dritte Möglichkeit erwähnen, wie man die Apostelgeschichte gliedern kann. Und es ist durchaus sinnvoll, dass man mehrere Gliederungen im Kopf hat, damit man auch ein besseres Verständnis hat. Es ist also nicht falsch, sondern sogar manchmal sehr nützlich, dass man eben auch diese Dinge weiß und einordnet. Eine dritte Möglichkeit also gibt es noch, und zwar wie Lukas selbst sein Evangelium auf die Apostelgeschichte aufgebaut hat. Er hat da ganz ähnlich ist ähnlich vorgegangen wie Matthäus, den wir auch schon erst ein paar Jahre betrachtet haben. Denn Matthäus hat ja immer einen gewissen Satz gesagt, um sein Evangelium zu gliedern. Und zwar immer, wenn Jesus eine Rede beendet hatte, macht Matthäus genau da einmal eine Pause und sagt, als Jesus diese Rede beendet hatte, als Jesus diese Gleichnisse beendet hatte, als Jesus die Befehle an seine 12 Jünger vollendet hatte und so weiter. Also immer sehen wir ein gewisses Muster, eine Sprachmelodie, wo Matthäus sagt, dieser Abschnitt, der gehört unweigerlich zusammen. Das hat einen kausalen Zusammenhang, den müsst ihr betrachten und verstehen, wenn ihr dieses Evangelium verstehen wollt. Und so ähnlich macht das auch Lukas in der Apostelgeschichte. Er hat sich nicht 28 Kapitel ausgedacht, das haben Menschen sich ausgedacht. Das ist ja später dazugekommen. Aber der Lukas hat auch einen ganz bestimmten Satz genommen, um zu beschreiben, dieser Prozess, dieser Abschnitt, der ist hier zu Ende und jetzt beginnt ein neuer Abschnitt und alles, was hier geschrieben ist, das gehört zusammen. Und diese Sätze, die da Lukas verwendet, könnte man auch nennen als ein Wachstumsnotiz oder einen Wachstumsprozess. Unser erster Abschnitt, er beginnt natürlich Kapitel 1, Vers 1 oder ab Vers 4, wenn man die ersten drei Verse als ein einleitendes Wort betrachten möchte und es endet in Kapitel 6, Vers 7. Und in diesem ersten Abschnitt, da beschreibt Lukas, wie der Heilige Geist auf die Erde kommt, wie die erste Gemeinde gegründet wird und was für Merkmale die erste Gemeinde hatte. Und die erste Gemeinde, die gegründet worden ist, war zu 100% jüdisch. Also es waren eigentlich alles Juden gewesen, die gläubig geworden sind, die sich einem jüdischen Tempel getroffen haben in der jüdischen Hauptstadt Jerusalem.
Und inmitten dieser Wachstumsphase, wo die Gemeinde immer größer wurde, da kam es zu einem Konflikt mit dem Hohen Jüdischen Rat. Und da stellen die Apostel einen Grundsatz auf, der bis heute auch für alle Christen gilt, was nicht nur damals in Jerusalem galt, sondern für uns alle, wo das keine beschreibende Geschichte ist, sondern eine vorschreibende Aussage. Und zwar wollte der Hohe Jüdische Rat die Apostel zum Schweigen bringen. Sie sollten nicht mehr im Namen Jesu reden. Und da antworten die Apostel, Kapitel 5, Vers 29, man muss Gott mehr gehorchen als den Menschen. An dieser Stelle kam es zum ersten größeren Bruch zwischen dem Christentum und dem Judentum. Und die Apostel machen deutlich, die höchste Autorität über das Christentum hat nicht der Hohe Jüdische Rat, sondern Gott selbst. Und man muss diesem Gott mehr gehorchen als den Menschen. Und weil die Apostel sich haben nicht zum Schweigen bringen lassen, sondern Gott mehr gefürchtet, Gott mehr gehorcht als den Menschen, hat Gott es gesegnet und die Gemeinde ist gewachsen. Und der erste Abschnitt endet dann mit Kapitel 6, Vers 7 mit diesen Worten. Und das Wort Gottes breitete sich aus und die Zahl der Jünger mehrte sich sehr in Jerusalem. Auch eine große Zahl von Priestern wurde dem Glauben gehorsam. Und mit Vers 8 beginnt dann der zweite Abschnitt mit Stephanus, der eine lange Rede an den jüdischen Hohen Rat hält und der nochmal das ganze Alte Testament zusammenfasst und am Ende zu der Aussage kommt, dass der Hohe Jüdische Rat alle Zeit dem Heiligen Geist widerstrebt haben und dass Gott nicht in Tempeln wohnt, die mit Händen gemacht sind. Und damit sagt er, das Christentum, es hängt nicht am jüdischen Tempel fest. Und weil er so klare Aussagen trifft, wird er dafür gesteinigt. Das kann der Hohe Jüdische Rat nicht ertragen. Und es beginnt eine Verfolgung nicht nur gegen Stephanus, sondern auch zu der Gemeinde in Jerusalem. Sie wird zerstreut in die umliegenden Orte und Ortschaften. Und an dieser Stelle ist halt der nächste Bruch. Die Gemeinde Jesu ist nicht lokal auf die jüdische Hauptstadt Jerusalem beschränkt. Sie ist auch nicht beschränkt auf den jüdischen Tempel, sondern sie kann sich verbreiten außerhalb von Jerusalem. Sie ist nicht abhängig von dem, wovon die jüdische Religion abhängig ist und was für sie enorm wichtig ist. Hauptakteur dieser Verfolgung war ein gewisser Saulus, der später Paulus hieß. Er war bei der Steinigung von Stephanus dabei und er war der erste große Verfolger der Gemeinde und des Christentums. Und er sorgte unfreiwillig vielleicht auch dafür, dass sich die Gemeinde geografisch von Jerusalem wegbewegte. Und dieser Saulus, er wird von Gott gerettet im zweiten Abschnitt. Da begegnet Jesus ihm und macht aus einem Verfolger einen Nachfolger Jesu. Und als das geschah, als Paulus die Seiten wechselt, da bekommt die Gemeinde Ruhe, nicht nur in Jerusalem, sondern auch in umliegenden Ortschaften. Und darum schließt der zweite Abschnitt mit Kapitel 9, Vers 31 und den Worten, so hatten nun die Gemeinden Frieden in ganz Judäa und Galiläa und Samaria und wurden auferbaut und wandelten in der Furcht des Herrn und wuchsen durch den Beistand des Heiligen Geistes. Nun, vielleicht wäre es für immer so geblieben. Es ist ein Zustand, in dem wir Menschen uns gerne bewegen und den wir gerne anstreben. Frieden, kein Stress, kein Konflikt, einfach so unser Leben leben können, wenn nicht Gott selbst im dritten Abschnitt eingegriffen hätte und einen Petrus so lange bearbeitet, dass er bereit wurde, zu einem Heiden, zu einem unbestrittenen Heiden ins Haus zu gehen. Und es ist interessant, Petrus, der Leiter der Apostel, der Gründer, Mitbegründer der Gemeinde, der voll Heiligen Geistes war, er erkannte erst hier, Jahre später, dass Gott auch Heiden liebt. Gott hat dir so viel Zeit dem jüdischen Gewissen gegeben und den Prozess so gelenkt, dass er an diesen einen Punkt kommt, wo Petrus bereit war, anders zu denken und Gott begegnete und Gott gehorchte und bereit war, auch Heiden diese frohe Botschaft zu predigen, weil er verstand, Gott macht keinen Unterschied zwischen Juden und Heiden und Gott liebt auch Heiden. Das war revolutionär für ihn und auch für die anderen Christen. Und als die gehört haben, Petrus, der Leiter der Apostel, er geht zu einem unbeschnittenen Menschen ins Haus, ja, das war ein Riesenskandal für die Gemeinde. Die konnten das überhaupt nicht verstehen, wie Petrus sich so herablassen konnte, das zu tun. Und deswegen musste sich Petrus rechtfertigen, nicht vor dem Hohen Jüdischen Rat, sondern vor der Gemeinde, was er da eigentlich verbockt hatte.
Und als Petrus der Gemeinde sagte, Gott hat mich darauf vorbereitet und Gott hat den Heiden diese Tür geöffnet, sie bekommen den Heiligen Geist, den gleichen, den auch wir bekommen haben, da versteht auch die Gemeinde erst, dass Gott am Werk ist und etwas Wunderbares tut und sie loben und preisen Gott dafür. Und somit begann das Evangelium sich auch in der Heidenwelt auszubreiten. Der dritte Abschnitt, der endet mit Kapitel 12, Vers 24, wo das Evangelium schon weit über die Grenzen Jerusalems und Israels hinaus gegangen ist. Mit den Worten, Kapitel 12, Vers 24, das Wort Gottes aber breitete sich aus und mehrte sich. Im vierten Abschnitt, der dann beginnt, da gründen nicht die Apostel, nicht Petrus, nicht Johannes, sondern Paulus und Barnabas, zwei Judenchristen, die außerhalb Israels aufgewachsen sind. Barnabas in Zypern, Paulus in Kleinasien. Sie gründen dort, wo sie aufgewachsen sind, neue Gemeinden, Gemeinden, die aus Juden und Heiden bestanden. Was undenkbar war im Alten Testament, ist jetzt hier aber Realität. Eine Gemeinde aus Juden und aus Heiden. Und nach einer kurzen Zeit kommen jüdische Gläubige in diese Gemeinden und sie sagen, es ist schön und gut, dass ihr euch bekehrt habt, aber ihr müsst euch beschneiden lassen und das Gesetz Moses halten. Sie waren nicht unbedingt Feinde des Evangeliums, sie taten das nach bestem Wissen und Gewissen, weil es ihre Auffassung war, weil sie glaubten, jeder Christ, der muss sich, wenn er männlich ist, schneiden lassen und das Gesetz Mose halten. So war es schon 2000 Jahre lang. Das muss jetzt auch so sein. Und das führte zu gewissen Spannungen, zu einer ganz großen Frage, wie jüdisch müssen eigentlich Heiden Christen werden? Und diese Frage wurde Gott sei Dank auch für uns, die auch für uns so relevant und wichtig ist, ein für alle Mal in Jerusalem beantwortet durch ein Apostelkonzil. Und auf diesem Apostelkonzil, da berichten ein Petrus, ein Barnabas, ein Saulus, was Gott durch sie in der Heidenwelt getan haben. Und sie lesen zusammen das Wort Gottes und erkennen, ja, es ist so, Gott hat im Alten Testament gesagt, er will Heiden retten und nicht durch das Gesetz von Mose, nicht durch die Beschneidung, sondern durch die bloße Verkündigung einer Heilsbotschaft. Und so verstehen die Christen damals, wir dürfen den Heidenchristen kein zusätzliches Gesetz auferlegen. Nicht das Gesetz des Mose, nicht die Beschneidung, sondern der Glaube an Jesus ist es das, was rettet. Und sie geben nur drei, vier Grundprinzipien, die auch einem Noah schon gegolten haben, die eigentlich für alle Menschen gelten, aber nicht das Gesetz des Mose. Und sie schicken ein paar Vertreter in die Gemeinden und mit diesen Schreiben. Und als die Gemeinden das hören, da geben sie Gott die Ehre und sie freuen sich. Und dieser Abschnitt, der vierte Abschnitt, endet dann mit Kapitel 16, Vers 5. Da hinterlässt Lukas wieder eine Wachstumsnotiz und er schreibt, so wurden nun die Gemeinden im Glauben gestärkt und nahm an Zahl täglich zu. Nachdem sich das Christentum nun also vom jüdischen Rat distanzierte, von der jüdischen Hauptstadt Jerusalem, vom jüdischen Tempel in Jerusalem, vom jüdischen Reinheitsgeboten, von der jüdischen Beschneidung unabhängig ist und das die Christen damals verstanden haben, wendet sich der fünfte Abschnitt nun vermehrt der Heidenwelt zu und das beschreibt, wie das Evangelium vor allem in Europa Fuß gefasst hatte. Es beschreibt, was das Evangelium ist, aber auch noch viel mehr, was das Evangelium nicht ist. Und es wird in diesem fünften Abschnitt deutlich, das Evangelium hat nichts mit Wahrsagerei in Philippi zu tun. Dämonisch besessene Menschen sind nicht beauftragt und befähigt, das Evangelium zu verkündigen. Da gibt es keine Gemeinsamkeit. Und das Evangelium ist auch nicht eine weitere philosophische Idee in Athen, wo so viel Philosophie von Menschen zusammengekommen ist. Es ist nicht eine weitere Idee, sondern es ist der Gott, der Himmel und Erde gemacht hat. Und in diesem Abschnitt wird auch deutlich, das Evangelium kann man nicht imitieren. Der wahre Glaube lässt sich nicht fälschen. Und gerade in Kapitel 19, da gibt es sieben Söhne eines jüdischen hohen Priesters, die versuchen, einen bösen Geist auszutreiben. Sie glauben selber nicht an Jesus, aber sie benutzen den Namen von Jesus und versuchen, diesen bösen Geist da zu beschwichtigen. Und dann redet die Geisterwelt und macht auch einen deutlichen Unterschied und sagt, dem Jesus kenne ich und dem Paulus kenne ich, wer aber seid ihr? Es gibt eine ganz klare Trennung, ja. Die jüdischen Beschwörer, die nicht an den Namen Jesu glauben, sie haben keine Macht über böse Geister.
Aber der Name Jesu, er hat Macht, er hat Kraft. Und als Menschen das hören, dann fürchten sie sich, als sie mitbekommen, was der böse Geist oder der Besessene diesen jüdischen Beschwörern antat. Und sie fürchteten sich davor, aber sie erkennen, im Namen Jesu ist einfach mehr Kraft. Und viele von denen, die heidnisch in diesen dämonischen Gebundenheiten waren, die besessen waren, sie verbrannten ihre Bücher, ihre okkulten Gegenstände, ihr altes Leben und sie beteten Gott an. Und es gab eine große Erweckung in Ephesus. Und so endet der 5. Abschnitt mit Kapitel 19, Vers 20, wiederum eine Wachstumsnotiz von Lukas. Er schreibt, so breitete sich das Wort des Herrn mächtig aus und erwies sich als kräftig. Nun hätte Lukas auch weitermachen können, die Geschichte hätte genauso weiterlaufen können, wie das Evangelium nach Spanien kommt, nach Gallien, nach Britannica, nach Germanen, zu den Germanen. Es hätte alles so nach demselben Prinzip weitergehen können, aber Gott hat beschlossen, am Ende doch einen anderen Schwerpunkt zu legen. Im letzten, im 6. Abschnitt, da geht es jetzt nicht mehr um Gemeindegründung und wir lesen auch nicht einmal etwas davon, dass ein Mensch zum Glauben kommt. Nicht, dass das nicht geschehen ist, aber es wird einfach nicht erwähnt, wie jetzt Gemeinden gegründet werden oder Menschen sich bekehren. Was wir aber im letzten großen Abschnitt lesen, ist, dass Paulus bereit ist, sich den ganzen Widerständen ein für alle Mal zu stellen. Denn immer, wo er hingekommen ist, immer, wo das Evangelium verbreitet wird, da kommt es zu Widerstand, zur Auflehnung, zu bösen Anschuldigungen und zu Verfolgung. Und der Paulus, er beschließt im Heiligen Geist, sich diesem Angriffen ein für alle Mal in Jerusalem zu stellen. Er ist bereit, das Evangelium zu verteidigen mit seinem Leben. Und der letzte Abschnitt ist auch der längste Abschnitt. Und der letzte Abschnitt, er zeigt uns noch einmal die Gewissheit der Dinge, die verkündigt worden sind. Es ist nicht einfach, was Menschen sich ausgedacht haben, eine leere Idee, sondern es sind Menschen bereit zu sterben, in den Tod zu gehen, damit die Wahrheit dieser Botschaft bestehen bleibt. Und in diesem letzten Abschnitt, da erleben wir gerade in der Person von Paulus, wie alles zusammenkommt. Er wird in Ephesus vorgeworfen, er sei ein Tempelräuber oder dass er sich von seiner Religion finanziell bereichert. In Jerusalem, dass er den Tempel der Juden entweiht hätte. Und der Tempelhauptmann, er glaubt zunächst, der Paulus ist ein politischer Terrorist, wie einige andere vor ihm gewesen. Der Statthalter Festus, der ihn eine Zeit lang gefangen hielt, er erkennt im Leben von Paulus, dass er zwar nichts Unrechtes getan hat, aber er glaubt, Paulus ist irgendwie von Sinnen, irgendwie ein geistig Durchgedrehter, dem das viele Studium irgendwie zu Kopf gestiegen ist. Die jüdische Elite, die Eiferer, sie waren ständig dabei, Paulus mit ganz vielen Verleumdungen zu überschütten und ihm alles Mögliche zu unterstellen, aber nichts davon konnten sie wirklich beweisen. Und Paulus, er war irgendwie gezwungen, sich auf den Kaiser in Rom zu berufen und dahin ist er letztendlich dann auch gekommen. Und als Paulus nach Rom kommt, da trifft er Juden und sie sagen ihm, Paulus, wir haben keinen Brief bekommen gegen dich, es gibt keine Anschuldigung, die es bisher geschafft hat, auch nicht einmal einer, der persönlich gekommen ist. Es gibt keinen Ankläger, niemand, der irgendwie schaden wollte, ist jetzt wirklich hier in Rom. Und das ist auch so ein Bild dafür, das Evangelium, das so von so vielen verschiedenen Seiten angegriffen wird, verlästert wird, wo es so viel Widerstand gibt, am Ende ist alles haltlos. Und dann verkündigt Paulus noch einmal den Juden in Rom das Evangelium. Und wir lesen nicht davon, dass sie es annehmen, aber dass sie es vielleicht noch mal hören wollen. Und da sagt Paulus schon, dass sie aufpassen sollen, dass über sie nicht das kommt, was schon im Alten Testament steht. Und er sagt, ich werde zu den Heiden gehen und die Heiden, die werden es annehmen. Und so endet der letzte Abschnitt auch mit dem letzten Vers, Kapitel 28, Vers 31. Und er, also Paulus, verkündigte das Reich Gottes und lehrte vom Herrn Jesus Christus mit aller Freimütigkeit und ungehindert. Das ist das Wunderbare in der Apostelgeschichte, dass das Ende nicht das Ende ist, sondern ungehindert. Und es ist vielleicht auch deshalb so verfasst und abgeschlossen, damit du und ich, wenn wir die Apostelgeschichte lesen, selber das 29. Kapitel schreiben. Ja, was hat das zum Schluss nur mit unserem Glaubens- und Gemeindeleben zu tun? Was ist für uns relevant und was ist daraus jetzt wirklich die Absicht von Lukas gewesen?
Am Anfang haben wir uns ja Gedanken gemacht, was passiert, wenn wir die Absicht eines Schreibens nicht richtig verstehen. Wir können zwar den Buchstaben gehorchen, aber dennoch passiert nicht das, was die Absicht eigentlich wollte. Wir können immer brav die Rechnungen bezahlen, aber unseren Fahrstil nie ändern. Die Absicht der Apostelgeschichte, sie ist nicht direkt ersichtlich, doch durch ihre Gliederung, so wie die aufgebaut ist, erkennen wir doch Indizien, eine Absicht, die auch in unserem Leben greifen soll. Wir sehen in allen Abschnitten immer wieder, jeder Glaubensschritt, jedes Glaubenswachstum ist unweigerlich immer mit einem Konflikt verbunden. Kein Wachstum ohne Schwierigkeiten, ohne Konflikte, ohne Bedrängnis. Und so sagen auch Paulus und Barnabas, wir müssen durch viele Bedrängnisse in das Reich Gottes eingehen. Bedrängnisse sind nicht etwas Fremdartiges, sondern sie gehören zum Christentum unweigerlich dazu. Manchmal entstehen Bedrängnisse intern durch andere Gemeindemitglieder, die andere Auffassungen haben, die Dinge anders sehen. Und manchmal entstehen Konflikte mit außerhalb der Gemeinde, mit Menschen, die dem Evangelium feindlich gegenüberstehen. Wenn du und wenn ich Gott mehr gehorchen als Menschen, dann kann es und wird es früher oder später dazu führen, dass wir in Konflikte geraten, entweder mit internen oder mit externen Konflikten. Wir werden vor Herausforderungen gestellt. Unser Glaube, er wird geprüft. Unser Glaube wird auch nur durch diese Prüfungen wachsen. Zum Wachstumsprozess des Glaubens gehören Schwierigkeiten unbedingt dazu. Und wenn du gerade Schwierigkeiten in deinem Leben hast, wenn du Konflikte in der Familie hast oder Probleme auf der Arbeit oder wegen deines Glaubens verlacht wirst, dann denke doch daran, dass es durchaus möglich ist, dass Gott gerade in deinem Leben dabei ist, den nächsten Wachstumsprozess für dich zu generieren. Du siehst es noch nicht. Du denkst nicht daran, aber Gott gebraucht Konflikte, Schwierigkeiten in deinem Leben, um deinen Glauben auf die nächste Stufe zu bringen. Das kann auch sein, dass du Glaubenszweifel hast, ob das alles echt ist, ob dein Glaube echt genug ist. Paulus war auch manchmal mutlos und da spricht Gott in der Apostelgeschichte zu ihm und sagt, Paulus, hab keine Angst. Ich bringe dich dorthin, wo du hin musst. Und deswegen mein Appell nochmal an euch, lest die Apostelgeschichte gerade in Konfliktsituationen eures Lebens. Gott benutzt Konflikte, um an eurem Glauben zu arbeiten. Am Freitag ist mein Auto kaputt gegangen. Es ist ein Auto, auf dem ich mich immer verlassen habe, das immer sehr zuverlässig gearbeitet hat. Aber jetzt ist das Freitag kaputt gegangen. Und ich erlebe, die Dinge, auf die ich mich verlasse, die können kaputt gehen. Aber da ist ein Gott dahinter, auf den kann ich mich verlassen. Den kann ich anrufen, wenn ich Probleme habe. Und das ist ein Gott, der möchte, dass ich in meinem Glauben stärker werde, in Bezug auf ihn, auf das Vertrauen ihm gegenüber. Und wenn es dir auch so ergeht, dann nimm doch das als Trostwort für dich mit. Die Apostelgeschichte, sie wurde geschrieben, damit du die Gewissheit der Dinge erkennst, in denen du unterrichtet worden bist. Amen.

Es ist 13 Uhr und 45 Minuten. 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

Jesus Christus spricht, ich lebe und ihr sollt auch leben. Das ist die Einladung, die er all denen gibt, die hierher gekommen sind und die anderen, die nicht gekommen sind. Ich lebe und ihr sollt auch leben. Das ist sehr ermutigend, dass wir so mit Jesus Christus leben können. Was sagt die Bibel über die Zukunft? Wer mit Jesus Christus verbunden ist, braucht nicht zu einer Wahrsagerin gehen. Weil der Herr Jesus Christus kein Wahrsager ist, aber alles, was er sagt, ist wahr. Und darum kann man das, was er gesagt hat, auch annehmen. Und was wir wissen müssen, das steht in der Heiligen Schrift. Und das ist eine Hilfe, eine Ermutigung. Es gab mal einen sogenannten Dr. Faustus aus Cambridge, Stephen Hawking, ein Astrophysiker, der sehr viel gehört wurde. Er saß in einem Rollstuhl und brauchte sehr Hilfe jeden Tag. Und er kommunizierte mit einem Bordcomputer und er konnte eigentlich nur die Finger so Taste für Taste drücken und so schrieb er Bücher. Aber, wie man sagte, sehr intelligent. Und dieser Stephen Hawking sagte mal, mein Ziel, dein Forscherziel ist ein vollständiges Verständnis des Universums, warum es so ist, wie es ist und warum es überhaupt existiert. Ich dachte, das ist doch eine wirklich gute Frage. Warum existiert überhaupt dieses Universum? Hätte Gott das nicht gemacht, hätten wir ja nichts mitbekommen. Wir wären nicht geschaffen worden. Jetzt sind wir aber mal auf dieser Erde und die Frage gilt, warum besteht dieses Universum? Warum existiert es? Und dann sagte Stephen Hawking, eine Antwort auf diese Fragen wäre der endgültige Triumph der menschlichen Vernunft. Herzlich willkommen zu diesem Thema, ich lebe und ihr sollt auch leben. Ich würde sehr bescheiden sagen, ich bin kein Wissenschaftler, aber Herr Dr. Stephen Hawking, der endgültige Triumph der Vernunft ist den Christen zugeteilt. Sie wissen, wo das Universum herkommt, sie wissen, warum es existiert und sie wissen, wohin es geht. Und wenn man dann solch eine traurige Botschaft hört, ein Kommen und Gehen, dann ist die Frage wirklich für alle von hoher Bedeutung. Wo werden wir hingehen? Und der Wunsch ist, dass ihr auf der Beerdigung den Auferstandenen, den Sohn Gottes, der alles neu macht, in seiner Kraft erfahren könnt und dürft, dass es ein Tag für seine Ehre ist und viel Kraft für euch als Familie. Jesus Christus spricht, ich lebe und ihr sollt auch leben. Dieser Stephen Hawking wurde König der vierdimensionalen Raumzeit genannt. Und er hat bahnbrechende Erkenntnisse für die Zukunft hinterlassen. Er ist bereits verstorben und hatte sich eingebracht, weiterzudenken und sagte Folgendes: Wie immer das kosmische Drama weitergehen wird, über alle Erscheinungsformen des Weltalls, von den kreisenden Galaxien bis
zum Homo sapiens, also bis zum Mensch, der sie staunend betrachtet, war schon im Augenblick des Urknalls entschieden, da irgendwo, am Anfang, da liegt Gottes Plan versteckt. Nun wissen Christen, dass es keinen Urknall gab. Eigentlich wollten atheistische Wissenschaftler den Urknall nicht haben, weil ja gerade diese Theorie von diesem Urknall bezeugt, da ist was entstanden und sie müssen es jetzt erklären, wie es entstanden ist. Sie hätten gerne im Nebel weitergelebt. In der Bibel steht, Gott schuf Himmel und Erde. Das ist sein Schöpfungswerk. Und darum macht das Sinn, ein wenig darüber zu hören, dass solche Leute gesagt haben, Gott würfelt nicht. Gott ist nicht einer, der was zufällig hinwirft, sondern da ist wirklich ein Plan, den Gott hat. Und das Thema ist ja, was sagt die Bibel zur Zukunft, über diese Zukunft? Und das Universum ist ja atemberaubend groß. Wenn man so Wissenschaftler zuhört, dann ist es schon enorm. Es sagte mal jemand, das Universum sei so und so viel Milliarden Lichtjahre groß und setzte so lapidar, so genüsslich dran. Aber meine sehr verehrten, es wächst. Dann wollte ich diesen Wissenschaftler fragen, ob ihm 13 Milliarden Lichtjahre nicht genügen. Nicht? Müssen das 14 oder 15 werden? Wir wissen eh nicht, was das ist, 13 Milliarden Lichtjahre. Ein Lichtjahr hat ja 9,46 Billionen Kilometer. Ein Lichtjahr. Das heißt, wenn 1. Januar in der ersten Sekunde das Licht beginnt, und am 31.12. 24 Uhr in der letzten Sekunde aufhört, dann hat das Licht 9,46 Billionen Kilometer zurückgelegt. Und diese 9,46 Billionen Kilometer soll man mal 13 Milliarden Mal nehmen. Ungefähr so groß könnte das Universum sein. Dass ich denke, hallo Leute, haltet die Luft an. Meine Großtante Minna würde sagen, Uli, nicht hochmütig werden. Das hat die immer so zu mir gesagt. Das war wunderbar. Dann hatte ich zu ihr gesagt, Tante Minna, hast du noch eine Stulle mit Salz und Schmalz? Die hat sie mir dann gegeben. Aber nicht hochmütig werden. Das habe ich mir sehr gut gemerkt. Das ist so. Was sagt die Bibel zur Zukunft? Weißt du das? Ich spreche dich jetzt ganz persönlich an. Weißt du das, dass du noch in Hunderten, Milliarden, Trilliarden von Jahren, das ist jetzt menschlich gesprochen, in deiner Ewigkeit leben wirst, und zwar da leben wirst nach deiner Entscheidung für oder gegen Jesus Christus. Weißt du das? Niemand sollte darüber flunkern. Aber jeder müsste sich Zeit nehmen, darüber nachzudenken, werde ich wirklich in Hunderten von Millionen, Milliarden, Trilliarden, Billiarden oder wie auch immer die Zahlenreihe wäre, immer noch so zu leben habe, wie ich mich hier auf dieser Erde in den wenigen Lebensjahren für oder gegen Jesus entschieden habe. Ich hatte mich einmal aufgeregt über diese Evolutionslehre. Jemand kam und sagte, das Universum sei 40 Milliarden Jahre alt. Das ist ja zum schwindlig werden. Ich fragte dann, wie das Universum entstanden sei. Ja, das ist ein Schöpfungswerk der Natur. Meine weitere Frage war, wo die Natur ihr Büro hat. Warum ich so frage? Ja, ich will mich beschweren.
Wenn das Universum 40 Millionen Jahre alt sei oder Milliarden Jahre alt sei, da hat die Natur mir nur 70 gegeben. Naja, ich bin 72, also ich kriege vielleicht noch ein paar Jahre dazu. Aber da wollte ich mich doch beschweren, von diesen Millionen Jahren kriege ich nur so ein paar Tage. Nur, du wirst in Millionen von Jahren immer noch so zu leben haben, wie du dich auf dieser, unserer Erde entschieden hattest, für oder gegen Jesus Christus. Vergiss das nicht. Auch ihr jungen Leute, vergesst das nicht. Darum ist die Entscheidung für oder gegen den Glauben so enorm von Bedeutung. Denn du würdest Millionen, Milliarden oder Trilliarden von Jahren in Gottes Gegenwart verbringen. In der Gegenwart Gottes leben. Oder du würdest getrennt von Gott leben und von deiner Familie. Wenn ich dem Herrn Jesus Christus gut zugehört habe, dann ist die Hölle kein Ort der Familienzusammenführung. Da ist kein Papa und keine Mama, kein Bruder, keine Schwester, kein Kollege, keine Kollegin. Das ist eigentlich ein Ort der größten, der tiefsten Einsamkeit. Und das für immer. Das ist mehr als eine solche kurze Beschreibung von Millionen von Jahren. Ich lade dich einfach ein, von Herzen, deine Bekehrung nicht aufschieben. Es ist so, der Herr Jesus wurde gekreuzigt zwischen zwei Männern. Und das ist eine bewegende Situation. Jesus in der Mitte, einer links, einer rechts. Einer von diesen zwei Männern hatte einen großen Mund und sagte sinngemäß, wenn du Gottes Sohn bist, dann mach doch, dass wir jetzt vom Kreuz runterkommen und dann schmeißen wir die Römer aus unserem Land raus. Diese elende Besatzungsmacht. Und der andere sagte zu seinem Mitkollegen, begreifst du nicht, wer zwischen uns hängt? Kriegst du das nicht mit, wer das ist? Und dann wandte der sich diesem da in der Mitte mithängenden Jesus Christus zu und hatte einen Wunsch gehabt und sagte zu ihm, Herr, wenn du heute stirbst, dann nimm mich bitte mit, vergiss mich nicht. Lass mich nicht zurück. Jesus hatte mit dem anderen nicht geredet, sondern mit diesem, der diese Bitte hatte und sagte zu ihm, wahrlich, wahrlich, ich sage dir, heute noch wirst du mit mir im Paradiese sein. Und seit dem Augenblick, als Jesus verschied und dieser andere da, der ihn bat, sind sie jetzt schon zusammen. Und das für immer. Möchtest du auch dabei sein? Du hast heute die Möglichkeit, wie dieser eine, Jesus Christus zu bitten, Herr, vergiss mich nicht. Lass mich nicht zurück. Ich möchte in Gottes neuer Welt dabei sein, weil ich möchte lernen, was die Bibel über die Zukunft sagt. Ich möchte verstehen, wenn ich die Bibel lese, was kommt auf mich zu? Das ist beeindruckend. Darum schiebe deine Bekehrung nicht hinaus. Ich könnte das auch so als Ermutigung zu uns sagen. Der erste Bekehrte durch Jesus Christus war ein Verbrecher und er war dem Herrn wichtig und würdig, ihn mitzunehmen in Gottes neue Welt. Und das möchte Jesus Christus mit uns ja auch machen. Er möchte keinen zurücklassen, vorausgesetzt, du bittest ihn und sagst, Herr Jesus, nimm mich an. Vergib mir meine Schuld. Vergib mir meine Sünden. Das ist wirklich von Bedeutung. Mach das in deinem Leben. Es ist wirklich gut.
Wenn wir über die Frage Zeit verbringen, was die Bibel über die Zukunft sagt, dann entsteht in mir die sogenannte neue, weitere Frage, wer bestimmt eigentlich die Zukunft? Wer macht das? Es macht ja keinen Sinn, wenn wir jetzt hier reden würden über Erdbeben, Katastrophen, Kriege, Kriegsgeschrei und Milliarden von Tote und Elend und Scheidung und Sterben und geboren werden, sondern die Frage ist, sagt mal, wer bestimmt eigentlich über die Zukunft dieses Universums, unserer Welt? Wer bestimmt die Zukunft deines Lebens, meines Lebens? Gott oder der Mensch? Wenn wir über das Universum nachdenken, dann ist es doch bitter, in diesen Monaten zur Kenntnis nehmen zu müssen, was Menschen da entscheiden, wie das alles eine Not ist. Und für die, die den Bezug zu Jesus Christus gefunden haben, die sagen können, aufrichtig, authentisch, er lebt und durch ihn lebe ich auch. Er lebt in mir. Dann ist das eine ganz weitere, neue Wirklichkeit der Hoffnung. Gott entscheidet die Zukunft, nicht der Mensch. Gott entscheidet die Zukunft. Du entscheidest sie nicht, ich auch nicht. Und das macht Freude, wenn Christen das aussprechen und Menschen einladen und ihnen sagen, hör mal, der Lebendige, der Allmächtige, dieser Jesus entscheidet über die Zukunft. Darum kommt zu ihm. In den vergangenen Monaten bin ich Menschen begegnet, völlig depressiv, weil sie den Eindruck hatten, wir haben keine Zukunft mehr. Die ist dahin. Der Materialismus ist dahin. Jetzt kommt Inflation, jetzt kommen erhöhte Strompreise, Gaspreise oder was auch immer. Wir haben keine Zukunft. Und das ist nackte Angst, die heute über den Erdball schleicht. Immer mehr Menschen sind überzeugt, dass die Zukunft nicht mehr stattfindet. Und das ist doch eigentümlich, dass man in solch einer Evangelisation über Zukunft reden kann, wenn die Verhältnisse geklärt sind. Und wenn wir die Fakten, die auf dem Tisch liegen, uns anschauen, dann prophezeien sie uns wirklich nichts Gutes. Zumindest was geredet wird. Umweltzerstörung, Rohstoffverknappung, Energiekrise, Inflation. Ich denke an meine Oma, die hatte ihr Geld immer im Strumpf, hinter der Fußleiste. Und dann kam die Inflation. Da habe ich immer gesagt, Oma, hättest du das mir gegeben, hätte ich mir wenigstens Fahrrad gekauft. Sagt sie, Junge, sei vorsichtig. Ja, so ist das. Alles dahin. Kein Fahrrad. Die Zukunft, die hat's in sich. Wir hörten vorhin von der Erderwärmung, dieser Sturm über Florida, Amerika. Man sagte, glaube ich, das war der schwerste aller Zeiten. So einen schweren Sturm hat es noch nicht gehabt. Da tut sich irgendetwas. Und darum ist es wichtig, dass du weißt, was die Bibel über die Zukunft sagt. Oder möchtest du auch zu der Generation der Hoffnungslosen gehören? Dass du einfach die Finger in diesem Sinne in deine Ohren steckst und sagst, ich will nichts hören. Ich will auch nichts sehen. Komm und werde einer, der Hoffnung hat. Mach nicht mit bei diesem Weltpessimismus, wie immer es letztlich wird. Würde der Mensch über die Zukunft bestimmen können, dann sähe es schlecht aus. Weil wir haben das ja hinter uns. Und das sage ich wirklich vorsichtig.
nicht verletzend. Aber der sogenannte Sozialismus hatte ja 70 Jahre Zeit gehabt, um zu zeigen, wie ein Paradies auf Erden aussehen könnte, oder nicht? 70 Jahre und es hat nicht funktioniert. Und jetzt hat der Materialismus vielleicht noch mehr Jahre gehabt, um zu zeigen, was ist Paradies. Und jetzt scheint alles anders zu werden. Jeder von uns braucht eine besondere Kraft für die Zukunft. Gott hat die Macht über alle Stunden. Er hat die Macht über das Kommen und das Gehen, über die Ankunft und die Abreise. Und es ist doch der Glanz der Ewigkeit, dass wir hier sagen können, und er lässt sich diese, seine ewige Macht über die Zukunft nicht nehmen, guter Mann, gute Frau. Ihr Youngsters, er lässt sich das nicht nehmen. Vertrau dich ihm an. Er wird dich auch durch schwere Zeiten hindurchbringen, begleiten. Wenn er sich die Zukunft nicht aus der Hand nehmen lässt, nicht von der Generation der Hoffnungslosen, dann hat er das letzte Wort und er behält auch das letzte Wort. Und darum ist es wirklich so, wer das fröhlich leben kann und wenn die Zukunft noch so dunkel aussieht, die Zukunft, meine sehr Verehrten, hat bereits begonnen und zwar in der Auferstehung Jesu Christi. Da hat sie begonnen. Das ist der hellste Punkt im Universum, die Stelle mit dem hellsten Licht. Selbst Albert Einstein hat das gesagt. Es gibt keine Stelle im Universum, die so hell ist wie das Kreuz Jesu Christi. Er ist dort gestorben, aber er ist auferstanden und lebt. Und jetzt sagt er, ich lebe, Leute, ich lebe und ihr sollt auch leben. Und er ist jetzt hier und würde dir so gerne diese seine Ewigkeit in dein Herz pressen, wenn du es nur erlauben würdest. Die Geschichte unseres Lebens und der Welt ist im Letzten hoffnungslos, trostlos. Krankheit, Hunger, Schuld, Kriege, Kriegsgeschrei, Elend. Das sind die Mächte, die uns umgeben. Und der Mensch sucht nach Lösungen, Weltprobleme in den Griff zu bekommen. Aber Freunde, es gibt eine gute Nachricht. Eine herausragend gute Nachricht. Und diese gute Nachricht ist, Jesus Christus hat sich der Verlegenheit der Menschen angenommen. Durch das Opfer Jesu am Kreuz sind die weltzerstörerischen Mächte und Kräfte des Todes besiegt. Der Tod ist besiegt, weißt du das? Es macht doch wirklich Hoffnung, wenn man stirbt und weiß, man stirbt nicht. Wenn man diese Hoffnung hat und wenn diese Macht Jesu, diese Auferstehungsmacht in unser Leben kommt und sie uns erfüllt, dass ich vielleicht sagen kann, ich spüre ja, dass ich nicht mehr viel Zeit habe. Ich spüre das. Und wenn ich dann das Gegenstück wahrnehme, seine Auferstehungsmacht in mir. Und er sagt es mir immer und immer wieder. Er lebt und ich soll auch leben. Und so ist es in meinem Leben bis heute möglich gewesen, wenn ich mich abends zu Bett lege, Verehrte. Er bleibt wach. Er schläft nicht ein. Ich ja. Manchmal schlafe ich wie in der Ohnmacht. Da könnte man mich wegtragen. Und das ist unangenehm, nicht? Du hörst nichts, wenn da jemand klopft oder kommt. Aber er bleibt wach. Und dann lege ich mich in dieser Wachheit des auferstandenen Jesus Christus. Und ich befehle mich ihm an mit meinem Leben und mit dem Leben meiner Familie,
dass er die ganze Nacht über treu Wache hält. Und wenn es mir gegeben ist, bis heute war es so, wenn ich morgens meine Augen öffnete, Leute, er war frisch wie eh und je. Das steht über die Zukunft in der Bibel. Er ist gestern, heute, morgen derselbe bis in alle Ewigkeit. Wie gehst du zu Bett? Noch mit dem Krimi? Wie gehst du schlafen? Mit Sorgen? Mit Lasten, die dich schon Jahre quälen? Unvergebene Sünden, die eigentlich keiner wissen darf und du weißt, ich müsste sie vor Gott bekennen, in Gegenwart eines Seelsorgers, eines christlichen Zeugen. Die Auferstehung Jesu Christi hat begonnen. Der Tod konnte Jesus Christus nicht festhalten. Da waren zwei Männer, die gingen nach Emmaus und die waren völlig durch den Wind, weil ihre Religion zu Ende war. Den, den sie kannten, dem sie folgten, den hatten sie gekreuzigt und der war jetzt biologisch tot. Und den hatte man beerdigt in einem Felsengrab und da hatte man einen Felsenstein vorgesetzt und mit kaiserlichem Siegel verschlossen und zwei Reihen römische Elitesoldaten standen, dass keiner den Leichnam nimmt. Und als diese zwei Jünger das alles reflektierten, haben sie die Religion beendet. Und dann kam ein Dritter mit ihnen auf den Weg und fragte sie, warum seid ihr so traurig? Ja, bist du der Einzige, der nicht mitbekommen hat, was da in Jerusalem geschehen ist? Ja, was denn? Und dann hat Jesus Christus sich nicht geoffenbart im Sinne, guck mal, ich lebe. Hier sind meine Narben oder Wunden. Fühlt. Und ihr könnt meinen Leib berühren. Er ist existenziell. Auch wenn ich durch Wände gehen kann, er ist wirklich spürbar, fühlbar, wahrnehmbar. Nein, er hat das nicht gemacht. Sondern er hat ihnen erklärt, ihr braucht nicht traurig sein, weil das steht in der Bibel über die Zukunft. Wenn der Sohn Gottes kommt, muss er viel leiden und sterben. Habt ihr das nie in der Schrift gelesen? Sie sagten sinngemäß, ja, schon mal gehört, schon mal irgendwo mitbekommen. Aber jetzt ist er tot. Und dann hat dieser Sohn Gottes ihnen eine Bibelarbeit gehalten, die hätte ich gerne mitgemacht. Die hätte ich gerne mitgemacht, weil die zwei Männer sagten nach der Bibelarbeit, brannte nicht unser Herz, als er uns die Schrift öffnete. Meine sehr Verehrten, das ist, was in der Bibel steht. Gott möchte dir dein Herz öffnen für sein Wort, dass sein Wort in deinem Herzen brennt und du Zukunft hast. Nicht so sehr über die schlimmen Ereignisse, die uns vielleicht erwarten. Der Tod konnte ihn nicht festhalten. Er ist auferstanden und er hat das ganz laut gerufen. Ich lebe! Ihr sollt auch leben. Komm heute zu Jesus Christus. Er ist der, der dich einlädt. Unser Leben ist hier auf der Erde noch eine Einbahnstraße. Es geht immer nur in eine Richtung. Wir sind unterwegs, Sekunde um Sekunde, Stunde um Stunde, immer unterwegs, eine Einbahnstraße. Aber sehr verehrte, keine Sackgasse. Immer in eine Richtung Ewigkeit, aber keine Sackgasse. Wie hatte dieser Milliardär, der Grieche Onassis gesagt, mein Leben war ein langer goldener Tunnel ohne Ausgang. Nein, da ist ein Ausgang, auch er wird auferstehen. Wie immer er gegangen ist und die anderen auch und wir ebenso. Und jetzt haben wir die Botschaft, dass das Leben keine Sackgasse ist, denn das Leben und die Zukunft haben schon begonnen. Weil Jesus sagte, wer mein Wort hört und dem Vertrauen schenkt, dem Glaub, der mich gesandt hat,
der hat das ewige Leben. Und der ist vom Tod zum Leben hindurchgedrungen. Die Zukunft, die jeder von uns braucht, geschieht hier an dieser Stelle. Nicht Bewahrung vorm Dritten Weltkrieg, wenn er käme, sondern Durchdringen vom Tod zum Leben. Du bist eingeladen durch Jesus Christus, deinem auferstandenen Herrn. Er möchte das, dass du in diese Wirklichkeit reinkommst. Beides wird dann erlebbare Wirklichkeit, wenn ein Mensch zu Jesus umkehrt. Dann wird er mit seiner unbewältigten Vergangenheit fertig. Weil es steht geschrieben, das Blut von diesem Jesus Christus hat eine solche Kraft und Macht, dass es die Sünden von 100 Milliarden Menschen vergeben kann, wenn es so viele gewesen wären. Und es hat solch eine Macht und Kraft, dass es auch deine Sünden vergeben kann. Und Jesus möchte dir vergeben. Bleib nicht zurück. Habe heute den Mut, zu diesem deinem Herrn Jesus zu kommen. Im Licht der Ewigkeit bekommt dein Leben komplett neue Maßstäbe. Und das ist wunderbar. Der Ablauf dieser verworrenen Weltsysteme, der Weltlage, die ganzen Abläufe nimmt man viel ruhiger entgegen. Unser Vater, der war im Krieg und erzählte uns. Und manchmal konnten wir nicht genug hören und manchmal wollten wir nichts mehr hören. Er ist paar tausend Kilometer zu Fuß in der Nacht gelaufen und er sagte, Jesus war bei mir. Man nimmt die Abläufe gelassener hin und man ist viel ruhiger, weil der Mensch, der mit Jesus ist, der hebt sein Haupt auf, weil er in all den Prozessen dieser Weltgeschichte sieht, die Erlösung, die Befreiung des Universums kommt näher. Und wenn ich in die sogenannten Nachrichten reinhöre, dann habe ich das Empfinden, wir waren noch nie so nah der Wiederkunft Jesu Christi. Morgen ist das Thema, Jesus Christus kommt wirklich wieder. Sei dabei. Es ist hörenswert, was die Bibel zu sagen hat. Befreit von dem Altdruck der Sinnlosigkeit. Das Schönste kommt noch. Denn der Auferstandene stellt die Qualität des neuen Lebens dar. Er, Jesus, ist deine neue Qualität der Ewigkeit. Nimm das bitte auf, nicht Religion, nicht eine bestimmte Frömmigkeit. Und wir schätzen alle Frömmigkeit. Aber die Qualität des Lebens ist eine Person, die auferstanden ist, die den Namen Jesus hat, der hier ist, der in diesen Tagen dich wirbt, der sich danach sehnt, mit dir zusammen Ewigkeit zu durchleben. Ich lebe, ihr sollt auch leben. Jesus hat das ausgerufen, ganz laut. Und was Jesus Christus jetzt schon ist, werden die Glaubenden, die ihm Vertrauenden einmal sein. Wir werden nie Gott oder Götter oder der Sohn Gottes, aber wir werden Söhne, Töchter Gottes in Ewigkeit. Nicht der, sondern Kinder Gottes. Und das Ende der Welt, Chaos, Atomwüste, oder ist es Gottes neue Welt? Nehmen wir das bitte an. Es wird irgendwann auch für das Leben des Universums einen letzten Tag geben. Dann wird Gott dieses Universum stoppen. Er wird es abbremsen. Und dann wird er dieses Universum wegnehmen, weil es ist aus dem Nichts gekommen. Und es wird in das Nichts zurückkehren. Und dann kommt das neue Universum, der neue Himmel oder die neuen Himmeln und die neue Erde. Johannes hat das schon gesehen. Gott wird Chaos und all das bremsen. Eines Tages
stoppt Gott die Zeit. Und eine ganze Welt steht ihm dann auch zur Verfügung. Der Weltuntergang ist kein Aprilscherz, sondern eine klare prophetische Rede der Bibel. Und das betrifft den gesamten Kosmos. Den Mond, die Sonnen, die Galaxien, die Milliarden von Sternen, all das ist dann gestoppt. Und der, der stoppt, der würde heute dich mitnehmen in seine Gegenwart, dich behüten und bewahren an Geist, Seele und Leib für deine Ewigkeit. Petrus hat gesagt, dieses Universum wird verglühen. Wenn Gott es stoppt, verglühen. Irgendwelche Wissenschaftler meinen, die Galaxie, in der wir sind, ist jetzt gerade mit einer Geschwindigkeit von 800.000 Stundenkilometer unterwegs. Und wenn Gott das in einer Sekunde stoppt, da fliegt alles. Und dann brauchst du ihn. Dann brauchst du den, der dich festhält. Den, der dich in seinen Händen hält. Der mir gesagt hat, niemand kann sie aus meiner Hand reißen. Niemand. Geborgen in ihm. Jesus bietet das uns an, dir, mir. Das heißt nicht der Mensch. Gott bereitet dieser Welt das Ende. Kein Atomkrieg. Chaos wird kommen, sagt Jesus. Aber das Ende liegt in der Hand Gottes. Und wenn das Ende kommt, danach werden all die Glaubenden unendlich fröhlich sein. Fröhlich sein in Gottes neuer Welt. Nicht albern, fröhlich. Und in der neuen Welt Gottes wird es eine wundervolle Zeit sein. Und das ist das Thema. Diese neue Welt Gottes, in der allerhöchste Fröhlichkeit ist, durch den, der lebt von Ewigkeit zu Ewigkeit. Diese Welt steht dir offen, weil Jesus Christus gesagt hat, ich bin die Tür in diese Welt rein. Und wer durch mich, durch diese Tür geht, der wird in dieser Fröhlichkeit seine Ewigkeit haben. Geh doch durch diese deine dir offenstehende Tür, die Jesus Christus heißt. Diesen Herrn Jesus Christus lieben, dann kann doch das Ende der Zeit kommen. Weil wir sterben nicht, auch wenn wir sterben. Wir sterben nicht. Wir Gläubigen, Entschuldigung. Aber ihr Ungläubigen stirbt auch nicht. Nur in der Auferstehung werden die einen zum ewigen Leben auferstehen und die anderen zur ewigen Existenz, nicht zum Leben. Existieren in größter Einsamkeit, in dunkelster Nacht. Niemand ist da, mit dem du reden kannst. Vielleicht kannst du nur noch mit dir selber reden. Vielleicht ewig sagen, warum habe ich mich nicht bekehrt? Ich wurde so oft freundlich von Jesus Christus aufgefordert und ich habe das alles nicht ernst genommen. Die anderen, die werden glücklich sein. Und wenn diese Welt uns offen steht, dann ist es doch so, Gott lädt dich ein, durch die Tür zu gehen, die Jesus Christus heißt. Und das ist Gottes Ziel mit dieser Welt, dass du das auch verstehst. Nicht den Vorgarten schön halten, das darf man machen. Aber damit wird niemand zum Glauben kommen. Oder ist jemand hier, der mir bestätigen könnte, durch seinen sehr schönen Vorgarten hat sich jemand bekehrt? Ich fürchte niemand. Auch dein Auto kannst du jeden Tag zweimal durch die Waschanlage schicken. Da wird sich keiner bekehren. Christen reden aber so, als wäre das ein Zeugnis. Nein, ich meine, das Ziel ist Gottes neue Welt, nicht dieser Kosmos. Das ist ein Auslaufmodell. Das ist ein Auslaufkosmos. Johannes hat doch gesagt, diese Welt wird vergehen. Noch nie gelesen? Noch nie gehört?
Dann solltest du heute das Neue Testament dir zur Hand nehmen, und hättest du kein, dann geh mal hier zu diesen Seelsorgern, die werden rennen, um dir ein Testament zu geben, damit du es lesen kannst. Und dann lies mal den ersten Johannesbrief. Diese Welt vergeht, dein Vorgarten vergeht, dein Auto vergeht, deine Kleider vergehen, all das auch bei mir. Eva sagt immer, feg den Hof, ich sag, hab Geduld, morgen ist vorbei. Das vergeht. Nein, sagt sie, was sollen die Nachbarn sagen? Ich sag, genau das ist es. Die bekehren sich nicht, wenn ich den Vorgarten fege, oder? Ist das hier so? In Minden bekehren sich die Menschen nicht, wenn man die Häuser schick hat. Nein, das ist nicht so. Mit Jesus begann das Leben vorgestern mit der Erwählung des Volkes Israel und gestern mit seinem Sterben am Kreuz auf Golgatha und heute mit dem Rettungsangebot für alle Leute, für dich, für alle Menschen und morgen mit der Sichtbarwerdung der neuen Welt. Wir wissen ja nicht, wann das soweit ist. Nur Jesus hat Folgendes gesagt. Ihr sollt es auch gar nicht wissen, wann das soweit ist. Weil wenn ihr das wüsstet, dann würdet ihr sowas wie Schlitzohren. Sagt man hier sowas? So. Warum? Du wüsstest nämlich, ich nenne jetzt mal ein Datum, nicht? Die Welt geht unter am 35. Mai 2050. Was würdest du machen? Du würdest sagen, Frau Koch, ich habe Hunger, wir haben noch viel Zeit. Ist nicht so? Der alte Kirchenvater Augustin, der hat das zum Sterbetag so formuliert. Gott hat dir, mir, uns diesen einen Tag verborgen, damit wir auf alle anderen Tage Acht haben. Darum will Gott nicht, dass wir wissen, wann die Welt zu Ende geht, sondern er will, dass du auf alle deine Tage Acht hast. Niemand muss spekulieren. Alle müssen sorgen, dass sie vorbereitet sind. Dazu bist du eingeladen. Die Herrschaft Gottes hat schon in dieser Zeit begonnen. Und als Jesus in den Himmel ging, nimm das zur Kenntnis, da hat er den Planeten nicht geräumt. Ich sage das doch immer wieder. Er ist hier. Oder habe ich das nicht gesagt? Habe ich doch nicht. Er ist hier. Er hat doch den Planeten nicht geräumt, Leute. Dass wir vielleicht sagen, ja, er ist da zur Rechten des Vaters. Natürlich ist er auch dort, aber er ist ebenso hier, um dich für den Himmel zu gewinnen. Vertrau dich ihm an. Jesus ist da. Und er möchte dir helfen. Und das ist keine Zumutung, was ich hier sage, sondern das ist herausragende Zukunftshoffnung der Gemeinde Jesu Christi. Schließ dich der Gemeinde Jesu Christi an. Mach das. Vielleicht gehst du in eine christliche Gemeinde, aber du gehörst noch nicht zur Gemeinde, weil du dich noch nicht gemeldet hast. Ich bin gläubig und ich möchte mit euch den Weg zur Ewigkeit gehen. Und ich möchte eure Hilfe auf dem Weg in die Ewigkeit empfangen, dass ihr mir beisteht. Vielleicht auch in dunklen Stunden, auch in hellen Stunden. Du kannst fragwürdige Gefühle haben über die Struktur von Christen, über das Bodenpersonal. Ich will dir das gleich sagen. In der Bibel steht, in mir wohnt nichts Gutes. Und ich glaube das, weil ich das täglich erlebe. Und hör mal gut hin, gute Frau, guter Mann, wenn du weißt, dass in mir nichts Gutes wohnt, dann erwarte auch nichts Gutes von mir. Warum? Weil in mir nichts Gutes wohnt. Aber manchmal sind Gläubige so und denken, in allen wohnt nur Gutes und jetzt haben sie mir Böses getan und sagen, ich schließe mich der Gemeinde nicht an. Hör mal, überhaupt alle, die ihr hier seid, in euch allen wohnt nichts Gutes. Das ist doch ermutigend, dass wir im gleichen Boot sitzen. Wenn gleich jemand mich beleidigen würde, dann wäre ich nicht beleidigt. Dann würde ich nur sagen, das ist typisch für dich, Menschen beleidigen. So einfach ist das.
Warum? Weil in dir wohnt nichts Gutes, in mir ebenso nicht. Und jetzt kommt Jesus und bietet sich als das gute, göttliche, neue, ewige Auferstehungsleben an und möchte uns begleiten, bis wir bei ihm sind in Ewigkeit. Glaub ihm, nimm ihn an in deinem Leben. Ohne Jesus kommst du durchs Leben, wirklich. Die meisten Menschen kommen jetzt ohne Jesus durchs Leben. Manche müssen hart durch, andere haben es leichter, aber ohne Jesus kommst du durchs Leben. Aber ohne Jesus kommst du nicht in den Himmel. Dafür brauchst du ihn. Und darum soll heute dieser Jesus in dein Herz einziehen. Er möchte dich vollenden. Und die Signale der Wiederkunft, die sind da. Und ich freue mich, wenn du morgen nochmal dir Zeit nimmst. Zeit muss man sich nehmen. Es wird ein Tag kommen, dann habe ich keine Zeit mehr für dich, weil ich dann in der Ewigkeit bin. Da gibt's keine Zeit mehr. Jetzt habe ich noch Zeit für dich und ich würde sie auch für dich nutzen. Auch die Seelsorger haben jetzt noch Zeit für dich und würden sie gerne mit dir teilen. Darum wage den Schritt zur Bekehrung und sage, Herr Jesus Christus, das kannst du jetzt wirklich so beten, auch wenn du noch nicht gläubig wärst. Hilf mir, dass ich jetzt vom Stuhl aufstehen kann und in die Seelsorge gehen kann. Vielleicht hast du gläubige Verwandten, du könntest ja sie bitten, begleite mich, dann ist es für mich etwas einfacher. Aber komm, ihr da von da hinten oder von dort oder ihr da zu Hause, kniet jetzt nieder und vertraut euch Jesus Christus an. Er ist ebenso bei euch zu Hause wie auch hier in unserer Mitte. Ich bin froh, ein Bote des Evangeliums zu sein. Im Namen Jesu. Amen.

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0: Wir sind in unserem Studium der messianischen Stellen im Alten Testament bis Jesaja 9 gekommen. Wir könnten so als kleine Zusammenfassung des bisherigen in Jesaja Gesehenen kurz die Namen des Messias zusammenfassen, die wir bisher gefunden haben in diesen 9 Kapiteln. Die erste Stelle war Kapitel 4, Vers 2. Da wird er genannt, der Spross des Herrn und die Frucht der Erde. Und dann die nächste Stelle war dann Kapitel 7. Welchen Namen haben wir dort gefunden? Immanuel in Vers 14. Immanuel bedeutet auf Deutsch Gott mit uns. Mit uns ist Gott. Immanu, mit uns, El, Gott. Jawohl, und dann, die nächsten Namen finden wir bereits in Kapitel 8, Vers 14, Stein des Anstoßes und Fels des Strauchelns, sodann bei mir Schlinge und Fallstrick. Einen Namen davor habe ich noch unterschlagen, und zwar Vers 13. Denn Vers 14 hängt ja direkt zusammen mit Vers 13. Vers 14 beginnt, und er wird zum Heiligtum sein, aber zum Stein des Anstoßes. Aber um wen geht es? Vers 13, der Herr, den Herrn der Heerscharen, den sollt ihr heiligen. Und er sei eure Furcht und er sei euer Schrecken. Und er wird zum Heiligtum sein. Also der Messias wird hier genannt, der Herr der Heerscharen. Yahweh, das ist der Ewigseiende, Unwandelbare. Also der Eigenname Gottes im Alten Testament. Und damit wird eben nicht nur der Vater bezeichnet, sondern auch ausdrücklich an vielen Stellen der Sohn. Also der Herr der Heerscharen. Und dann die nächste Bezeichnung. Es lohnt sich, alle Namen Gottes mit einer speziellen Farbe zu bezeichnen. Ich mache das so beim Bibellesen. Und dann mit der Zeit haben wir eine Sammlung von Hunderten von verschiedenen Namen Gottes. Und jeder Name sagt ja etwas über das Wesen Gottes aus. Wenn man nur die Bibel so durchblättert und einfach die Namen Gottes anschaut, das ist ein unglaublicher Reichtum. Also allein, was jetzt diese paar Namen schon alle über den Herr Jesus aussagen, kann über den Spross des Herrn predigen, die Frucht der Erde, Immanuel, der Herr der Heerscharen, was das bedeutet, der Stein des Anstoßes, der Fels des Strauchelns, Schlinge, Fallstrick und jetzt eben noch in Kapitel 9, wunderbarer Ratgeber oder wunderbarer Berater. Im Hebräischen bestehen diese vier Namen des Messias immer aus zwei Wörtern, die zusammengehören. Es gibt Übersetzungen, die haben das aufgeteilt, dann ist es wunderbar, ein Name, Berater, aber es ist ganz eindeutig vom poetischen Aufbau im Hebräischen, dass es sich um Doppelnamen handelt. Also wunderbarer Berater, starker Gott, El Gibor, Vater der Ewigkeit und Fürst des Friedens, Sar Shalom. Ich habe in Erinnerung, dass ich mich vertan hatte letztes Mal, bei Vater der Ewigkeit hatte ich aus dem Gedächtnis Ewigkeit gleichgesetzt mit Olam. Hier ist es aber nicht das übliche Wort für Ewigkeit, Olam, sondern Ad. Avi Ad steht hier, also der ewige Vater. Olam könnte auch bedeuten Welt, Welt und Ewigkeit. Aber hier ist einfach ausgedrückt ewiger Vater. Und das erstaunt ja, weil hier im Zusammenhang ausdrücklich gesagt wird, um wen es sich handelt. Nämlich wir haben noch zwei Namen in Vers 6. Ja, Sohn. Ein Kind ist uns geboren. Das wäre auch ein Name des Messias. Ein Kind, das für uns geboren ist. Das ist der Herr Jesus als Mensch. Und dann ein Sohn uns gegeben. Das ist der ewige Sohn, den Gott gegeben hat. Also Johannes 3, Vers 16, also hat Gott die Welt geliebt, dass er seinen einzigen Sohn gab. Das ist genau im Kern schon alttestamentlich. Der Sohn, der gegeben ist. Aber Sohn Gottes war ja schon von Ewigkeit her. Und Gott hat seinen Sohn gegeben, indem er als Kind geboren wurde. Jetzt erstaunt es aber, dass er genannt wird hier Aviad, Vater der Ewigkeit. Das Wort Vater hat in der Bibel eine sehr breite Bedeutung. Vater im direkten Sinn, also Erzeuger von Söhnen und Töchtern. Es wird aber auch gebraucht für Großvater. Also der Begriff ist eben weiter als im Deutschen, also auch für frühere Generationen. Und dann wird es zum Beispiel auch gebraucht für einen höchsten Ratgeber. In 1. Mose ist ja Josef mit diesem Namen ausgezeichnet. 1. Mose 45, Vers 8.
1: Und nun, ihr habt mich nicht hergesandt, sondern Gott. Der hat mich zum Vater Pharao gesetzt und zum Herrn über all sein Haus und zum Fürsten in ganz Ägyptenland.
0: Jawohl, also Josef hat ja nicht den Pharao von Ägypten gezeugt, aber er ist zum Vater des Pharao gemacht worden. Das heißt, dass er eigentlich den Pharao geleitet hat. Er hat ihn beraten. Und der Pharao hat dann so regiert, nach der autoritativen Weisung des Josef. Und darum haben wir das auch hier zusammen. Vater des Pharao, Herr seines ganzen Hauses, Herrscher über das ganze Land Ägypten. Und so in diesem Sinn geht es eben in Jesaja 9 um den Messias als Herrscher der Welt, der also als Ratgeber, Leiter und als höchste Autorität über die ganze Welt eingesetzt ist. Und in dem Sinn hat er den Namen Ewig Vater. Ja, das ist der Zusammenhang, wenn wir nochmals Vers 6 lesen. Bitte, Jesaja 9, Vers 6. Dann sehen wir den direkten Zusammenhang mit dem Weltherrscher.
1: Denn uns ist ein Kind geboren, ein Sohn ist uns gegeben, und die Herrschaft ruht auf seiner Schulter. Und er heißt Wunderrat, Gott, Held, Ewig Vater, Friedefürst, auf dass seine Herrschaft groß werde und des Friedens kein Ende auf dem Thron Davids und in seinem Königreich, dass er es stärke und stütze durch Recht und Gerechtigkeit von nun an bis in Ewigkeit. Solches wird tun der Eifer des Herrn Zebaoth.
0: Jawohl, also da geht es ganz klar um die Weltherrschaft. So wie es bei Josef ging, um seine Herrschaft über das ganze Land Ägypten. Und sogar das Herrscherhaus war gewissermaßen unter seiner Kontrolle. Und so geht es hier darum, dass der Messias eben die ganze Welt offensichtlich in seiner Hand tragen wird. Er wird die Herrschaft auf seiner Schulter tragen. Das heißt, er wird alle Probleme dieser Welt lösen, alle Probleme des Krieges. Denn es wird wirklich Frieden geben, die ganze Welt wird abgerüstet werden. Er wird alle sozialen Ungerechtigkeiten lösen, das Problem des Hungers, das Problem der Drogen. Man könnte alle Probleme, die wir haben, aufzählen. Er wird sie lösen. Und in diesem Zusammenhang eben ist er wunderbarer Berater, starker Gott, Vater der Ewigkeit, Friede, Fürst. Ja, und wir hatten noch einen Namen oder eine Bezeichnung. Das ist manchmal ein bisschen fließend, der Bereich von Name und Bezeichnung. In Kapitel 9, bei mir 9 Vers 2, vielleicht 9 Vers 1 bei anderen. Das Volk, das im Finstern wandelt, hat ein großes Licht gesehen. Ja, und dieses große Licht, das ist eine Bezeichnung für den Messias. Da haben wir ja gesehen, dass diese Stelle eben offenbart hatte, dass der Messias eben in Galiläa, im Land Zabulon, Land Naphtali, da wird er auftreten und dort wird er sein Licht leuchten lassen. Und deshalb hat der Herr Jesus eben seinen öffentlichen Dienst nicht in Jerusalem begonnen, sondern in Kapernaum am See Genezareth, eben genau im Stammesgebiet von Naphtali. Da haben wir gesehen, Naphtali bedeutet auch mein Kampf. Und da im Stammesgebiet, mein Kampf, hat er seinen Dienst als Kampf für die Wahrheit begonnen. Gut, jetzt kommen wir zu Kapitel 11.
2: Und ein Spross wird hervorgehen aus dem Stumpf Isais, und ein Schössling aus seinen Wurzeln wird Frucht bringen. Und auf ihn wird ruhen der Geist des Herrn, der Geist der Weisheit und des Verstandes, der Geist des Rates und der Kraft, der Geist der Erkenntnis und Furcht des Herrn, und er wird sein Wohlgefallen haben an der Furcht des Herrn. Er wird nicht richten nach dem, was seine Augen sehen, und nicht zurechtweisen nach dem, was seine Ohren hören, sondern er wird die Geringen richten in Gerechtigkeit und die Elenden des Landes zurechtweisen in Geradheit. Und er wird den Gewalttätigen schlagen mit dem Stab seines Mundes und mit dem Hauch seiner Lippen den Gottlosen töten. Gerechtigkeit wird der Schurz seiner Hüften sein und die Treue der Schurz seiner Lenden. Und der Wolf wird beim Lamm weilen und der Leopard beim Böcken lagern. Das Kalb und der Junglöwe und das Mastvieh werden zusammen sein und ein kleiner Junge wird sie treiben. Kuh und Bärin werden miteinander weiden, ihre Jungen werden zusammen lagern, und der Löwe wird Stroh fressen wie das Rind, und der Säugling wird spielen am Loch der Viper, und das entwöhnte Kind seine Hand ausstrecken nach der Höhle der Otter. Man wird nichts Böses tun, noch verderblich handeln auf meinem ganzen heiligen Berg, denn das Land wird voll von Erkenntnis des Herrn sein, wie von Wassern, die das Meer bedecken. Und an jenem Tag wird es geschehen, der Wurzelspross Isais, der als Feldzeichen der Völker dasteht, nach ihm werden die Nationen fragen und seine Ruhestätte wird Herrlichkeit sein. Und an jenem Tag wird es geschehen, da wird der Herr noch einmal seine Hand erheben, um den Überrest seines Volkes, der übrig bleibt, loszukaufen aus Assur und Ägypten, aus Patros und Kusch, aus Elam, Shinar und Hamat und von den Inseln des Meeres. Und er wird den Nationen ein Feldzeichen aufrichten und die Vertriebenen Israels zusammenbringen und die verstreuten Judas wird er sammeln von den vier Enden der Erde. Dann wird die Eifersucht Ephraims weichen und die Bedränger Judas werden ausgerottet werden. Ephraim wird auf Juda nicht eifersüchtig sein, und Juda wird Ephraim nicht bedrängen, und sie werden nach Westen auf die Berglehne der Philister fliegen. Miteinander werden sie die Söhne des Ostens ausplündern. Edom und Moab werden ihre Hand greifen, und die Söhne Ammons werden ihnen hörig sein. Dann wird der Herr die Meereszunge Ägyptens spalten, und er wird seine Hand über den Strom schwingen mit der Gewalt seines Hauches und ihn in sieben Bäche zerschlagen, so dass man mit Schuhen hindurchgehen kann. So wird es eine Straße geben für den Überrest seines Volkes, der aus Assur übrig bleibt, wie es eine Straße für Israel gab an dem Tag, als es aus dem Land Ägypten heraufzog.
0: Danke. Wir haben das Thema, das Bibelklass-Thema definiert, der Messias im Alten Testament, und dabei gesagt, es geht besonders um das erste Kommen des Messias, also um den leidenden Messias und nicht so sehr um den herrschenden Messias. Wir wissen, das Alte Testament beschreibt den Messias, den verheißenen Erlöser, in grundsätzlich zwei verschiedenen Weisen. Einerseits eben als der Leidende, der kommt, verworfen wird von seinem Volk, das heißt von der Masse seines Volkes, und getötet wird. Aber dabei eben sterben wird als Opfer, als Sündopfer, der Gerechte für die Ungerechten, damit er uns zu Gott führe. Und auf der anderen Seite wird der Messias beschrieben als der König der Könige, der erscheinen wird in Macht und Herrlichkeit, um Gerechtigkeit und Friede in diese Welt einzuführen. Diese zwei Beschreibungen beziehen sich aber auf ein und dieselbe Person. Genauso wie wir das schon gesehen haben im Vorbild von Josef. Josef war früher der Verworfene von seinen Brüdern, abgelehnt und den Heiden überlieferte. Aber später stieg er auf zum Herrscher der Welt und Es kam der Zeitpunkt, wo seine Brüder sich schließlich vor ihm verbeugten. Und er Herrscher war über Heiden und über die Stammväter Israels. Ja, und auch im Leben von David sehen wir die frühe Phase, wo er der Verworfene war, verfolgt von Saul und seiner Armee. Da war er der leidende David, aber später, es kam die Zeit, da er aufstieg zum Königtum. Das ist die gleiche Person. Und so sollte also auch der Messias eben zweimal kommen, aber in vielen Stellen sind die beiden Erscheinungen zusammen vorgestellt. Also man kann das nicht einfach so mit dem Messer trennen, weil das Wort Gottes eben das nicht trennt. Es geht ja um die gleiche Person. Und da sieht man auch, wie falsch die Überlegung war von Rabbinern in der Vergangenheit, dass man versuchte, die beiden verschiedenen Beschreibungen aufzulösen, indem man dachte, das sind zwei verschiedene Personen. Man hat dann gesagt, der Mashiach ben Yosef, das ist der leidende Messias, und der Mashiach ben David, das ist der herrschende Messias. Aber das geht ja nicht. Also, wenn man sagt, Messias, der Sohn des Josefs, das wäre der leidende Messias, der so gelitten hat wie Josef. Aber man muss sagen, Josef hat eine Zeit gelitten, aber später wurde er Herrscher. Und wenn man sagt, Mashiach ben David, der Messias, der ebenso ein Herrscher, ein König sein wird, wie David es war, muss man sagen, ja gut, David war König, aber früher war er der Verworfene. Und der Herr Jesus war dann auch bekannt, als er das erste Mal kam, als Sohn des Josef. Denn Josef war ja sein Pflegevater. Und so gab es Leute, in Johannes 1 finden wir das, die sagten, wir haben den Messias gefunden, den Sohn Josefs. Das ist auf Hebräisch, Matzanu et HaMashiach ben Yosef. Wir haben den Messias, Sohn des Josef, gefunden. Aber über Maria war er ja ein Nachkomme von David. Und so war eben gleichzeitig Mashiach ben David. Nun, in Kapitel 11 sehen wir das eben auch zusammen. Und darum habe ich vorgeschlagen, dass wir das ganze Kapitel lesen. Das heißt, wir werden nicht alle Details, die zusammenhängen mit dem herrschenden Messias, anschauen, aber besonders den Fokus richten auf das erste Kommen Jesu. Im Prinzip hatten wir das ja auch in Kapitel 9, nicht war beieinander. In Kapitel 9 hatten wir das große Licht, das aufgehen wird im Land Naphtali in Galiläa. Das war zur Zeit des ersten Kommens Jesu. Aber dann hatten wir in Vers 6, und die Herrschaft ruht auf seiner Schulter. Vers 7 oder beziehungsweise Vers 6, je nach Zählung. Die Mehrung der Herrschaft und der Friede werden kein Ende haben. Da haben wir ganz klar das zweite Kommen des Messias. Aber schauen wir nochmals 9, Vers 5 an. Am Anfang, dort steht, denn ein Kind ist uns geboren. Ja, das war natürlich beim ersten Mal. Beim ersten Mal wurde er geboren, beim zweiten Mal nicht mehr. Beim zweiten Mal wird er kommen auf den Wolken des Himmels, so wie das Daniel 7, Vers 14 beschreibt. Und dann wird er die Herrschaft übernehmen. Also ist ganz klar, der herrschende Messias wird nicht geboren und dann wird er herrschen, sondern der herrschende Messias wird auf den Wolken des Himmels kommen und die Regierung antreten. Aber der leidende Messias, der muss ja zuerst als Mensch in Bethlehem geboren werden. Nun finden wir also in Jesaja 11 den Messias bezeichnet mit welchen Ausdrücken? Ein Reis oder ein Spross wird hervorgehen und Schössling aus seinen Wurzeln. Und zwar, dieser Spross kommt hervor aus einem Baumstumpf, der einen besonderen Namen hat, Isai. Isai war der Vater Davids, das ist klar. Das heißt also, der Messias wird aus dem Stammbaum von David und eine Generation weiter von Isai hervorkommen. Aber warum wird von diesem Baumstamm gesagt, er ist ein abgeschlagener Baum, der Stumpf Isais? Wann ging das Königshaus Davids unter als Herrscherhaus? Nebukadnezar kam ja im Jahr 606 zum ersten Mal, hat Jerusalem belagert. Da kam Davids Nachkomme Joachim unter seine Herrschaft. Und da wurde Juda ein Königreich unterworfen als Satellitenstaat von Babylon. Und dann der nächste war Jojakin. Und der hat sich so übel benommen, dass der schließlich abgesetzt wurde und ein Verwandter wurde eingesetzt, Zedekia. Er war dann also nicht mehr aus der geraden Linie der davidischen Dynastie, sondern bereits ein Verwandter, natürlich von David abstammend. Dieser Zedekia in seiner Torheit hat versucht, gegen Babylon zu rebellieren, obwohl er einen Bund geschlossen hatte mit Nebukadnezar, dass er quasi als Unterworfener treu sein werde. Und dann kam er dran. Seine Augen wurden ausgestochen und er wurde deportiert. Und damit war das Königtum am Ende. Die Juden wurden deportiert in dieser Zeit nach Babylon. Und dann gab es keine Könige mehr aus dem Haus Davids. Obwohl eben Gott versprochen hat, dass der Messias aus dem Haus Davids sein wird. Da war also, kann man sagen, irgendwie alle Hoffnung um das Haus Davids am Boden zerstört. Aber das Schöne ist, Jesaja hat schon lange, bevor das Königtum des Hauses Davids so unterging, hat er gesagt, der Messias wird kommen als Reis aus dem abgeschlagenen Stumpf Isais. Aus dem abgeschlagenen Stumpf dieser Herrscherfamilie. Und wir wissen, über Maria war der Herr Jesus effektiv ein Nachkomme von David, aber eben nicht aus dieser direkten Königslinie. David, Salomo, Rehabeam und so weiter runter bis Jekonia. Aber wir müssen sagen, glücklicherweise nicht. Das durfte auch gar nicht sein. Denn diese Linie wurde verflucht und einen Fluch Gottes gestellt. Das können wir nachlesen in Jeremia 22. Ab Vers 24 bis 30 geht es um diesen Jojakin oder Konia, Kurzform davon. Liest jemand vielleicht Vers 24?
1: So wahr ich lebe, spricht der Herr, wenn Konja, der Sohn Jojakims, der König von Juda, ein Siegelring wäre an meiner rechten Hand, so wollte ich dich doch abreißen.
0: Also, für Gott gilt ihr nichts. Und lesen wir Vers 28.
1: Ist denn Konja ein elender, verachteter, verstoßener Mann, ein Gefäß, das niemand haben will? Ach, wie ist er doch samt seinem Geschlecht vertrieben und in ein unbekanntes Land geworfen. O Land, Land, Land, höre des Herrn Wort. So spricht der Herr. Schreibt diesen Mann auf als einen, der ohne Kinder ist, einen Mann, dem sein Leben lang nichts gelingt. Denn keiner seiner Nachkommen wird das Glück haben, dass er auf dem Thron Davids sitze und in Juda herrsche.
0: Also, der Fluch Gottes ist, dieser Mann gilt eigentlich wie ein Kinderloser. Denn von seinem Samen, von seiner Nachkommenschaft wird nie einer auf dem Thron David sitzen. Nun, genau aus dieser Linie, also aus der geraden Linie, kommt Josef. Das wird in seinem Geschlechtsregister beschrieben, in Matthäus 1. Das ist das königliche Geschlechtsregister, das also wirklich verläuft über David, Salomo, Konia auf Josef. Und damit ist klar, Josef hätte nie das Recht gehabt, König werden zu können. Ja, und jetzt stellt sich aber die Frage, aber der Messias sollte ja aus dem Haus David sein und doch König, aber nicht aus der Königslinie. Nun, dadurch, dass eben Josef Maria geheiratet hat, hat der Jesus juristisch Anspruch bekommen auf die Königslinie von Salomo, David Salomo. Aber er selber war kein Same, also kein biologischer Nachkomme von Jekonia. Und damit war das Problem gelöst. Also genau durch diese Kombination, Josef und Maria, die mussten heiraten. Und darum war es auch so wichtig, dass der Messias von einer Jungfrau geboren wurde, wie das Jesaja schon lange zuvor, Jesaja 7, Vers 14, vorausgesagt hatte. Aber diese Maria musste verheiratet sein mit Josef und so wurde das Problem gelöst. Übrigens, das Geschlechtsregister von Maria, das findet sich in Lukas 3. Vielleicht schlagen wir zuerst auf Matthäus 1, um dort einen wichtigen Punkt zu sehen. Matthäus 1, Vers 2 beginnt die Genealogie bei Abraham. Abraham zeugte Isaak. Isaak aber zeugte Jakob. Das geht so weiter bis Vers 6. Isai aber zeugte David, den König. Und dann heißt es, David aber zeugte Salomo. Da geht diese Linie weiter bis Vers 11. Josia aber zeugte Jekonia und seine Brüder. Und diese Linie geht dann weiter bis in Vers 16, wo steht, Jakob aber zeugte Josef, den Mann der Maria. Also hier ist ganz klar, Jakob war also wirklich der direkte biologische Vater von Josef. Wie gesagt, Jakob zeugte. Das Geschlechtsregister in Lukas 3 ist ganz anders formuliert. Erstens mal geht es, wie das aufgeführt, in der umgekehrten Reihenfolge. Es geht also zurück bis auf Abraham und dann noch weiter von Abraham bis auf Adam. Über 70 Generationen sind da zusammengestellt. Können wir kurz lesen in Lukas 3, Vers 23.
1: Und Jesus war, als er anfing, ungefähr 30 Jahre alt und ward gehalten für einen Sohn Josefs, welcher war ein Sohn Elis, der war ein Sohn Mattats, der war ein Sohn Levis, der war ein Sohn Melchis, der war ein Sohn Janais, der war ein Sohn Josefs.
0: Jawohl, und so weiter. Also, hier wird quasi wie ein Klammersatz gesagt, er war, wie man meinte, ein Sohn des Josef. Aber das war er ja nicht, im biologischen Sinn. Und dann wird aber quasi im Sinn, er war ein Sohn, wie man meinte, von Josef, aber eben in Wirklichkeit von Eli, Mattat, Levi, Melchi und so weiter. Dieser Eli ist nicht etwa der Vater von Josef, denn der hieß Jakob, sondern dieser Eli, das war eben der Vater von Maria. In diesem Geschlechtsregister werden eben nur Männernamen aufgeführt, das ist also die reine männliche Linie, und die geht dann eben zurück bis auf David in Vers 32, aber eben über einen Nathan. Nathan, des David, des Isai. Nathan war ein Halbbruder von Salomo. Der durfte aber nicht König sein, sondern nur Salomo gehörte zur auserwählten Königslinie. Und über diese Linie Nathan, also eine Seitenlinie, ging das dann eben bis auf Maria. Und der Jesus stammt aus dieser Linie, aber eben die war nicht königlich, aber das zeigt, dass er biologisch als Mensch wirklich von König David abstammte. Und dann geht diese Linie eben weiter zurück, bis auf Abraham und schließlich bis auf Adam. Ja, und man sieht eben in Lukas 3, da haben wir nicht den Ausdruck Zeugen. Aber in Matthäus, und das ist sehr wichtig, weil das in Matthäus dann ganz klar macht, Jakob zeugte Josef, also Jakob war wirklich der biologische Vater von Josef. Übrigens noch ein sprachliches Detail, das man im Deutschen nicht sieht, wenn man in Lukas 3 liest, er selbst, Jesus, begann ungefähr 30 Jahre alt zu werden und war ein Sohn, wie man meinte, des Josef, des Eli, des Mattat, des Levi. Die Männernamen sind ja immer im Genitiv und zwar ohne Artikel. Außer bei Josef, dort gibt es einen Artikel. Also der Ausdruck Sohn des Josef ist ganz deutlich abgesetzt von allen anderen, indem er einen Artikel trägt vor sich und die anderen Namen sind dann immer ohne Artikel. Und daraus wird auch im Grundtext deutlich ersichtlich, dass eben Josef, das war nicht sein wirklicher Vorfahr, er war nur ein Sohn, wie man meinte, des Josef, aber ein Sohn Eli, Mattat, Levi und so weiter, Nathan, David. Aber er war ganz klar aus dem Samen Davids. Das wird im Neuen Testament ausdrücklich noch an anderen Stellen gesagt. Wo steht, dass er ein Nachkomme Davids ist? Ausdrücklich. Römer 1, ja, können wir kurz aufschlagen. Ja, des Zusammenhangs wegen von Vers 1 bis 3.
1: Paulus, ein Knecht Jesu Christi, berufen zum Apostel, ausgesondert zu predigen das Evangelium Gottes, welches er zuvor verheißen hat durch seine Propheten in der Heiligen Schrift, von seinem Sohn Jesus Christus, unserem Herrn, der geboren ist aus dem Geschlecht Davids nach dem Fleisch und nach dem Geist, der da heiligt, eingesetzt ist als Sohn Gottes in Kraft durch die Auferstehung von den Toten.
0: Jawohl, also eben nicht nur einfach ein Sohn Davids, sondern ausdrücklich aus dem Samen Davids. Und das macht klar, eben ein biologischer Nachkomme von David. Übrigens, in der Bibel wird das Wort Samen benutzt sowohl für die Fruchtzelle des Mannes als auch der Frau. Wir im Deutschen unterscheiden Same, das ist nur die männliche Geschlechtszelle, und Ei. Ja? Aber in der Bibel wird das mit dem gleichen Wort Same, ausgehend vom Bild der pflanzlichen Fruchtzelle, ja, als Same, wird das sowohl fürs Weibliche als fürs Männliche bezeichnet. Zum Beispiel 1. Mose 3, Vers 15, das war ja die erste messianische Verheißung, die besagt, dass der Retter kommen wird und der Schlange den Kopf zertreten wird, und zwar der Same der Frau. Das ist ein ganz erstaunlicher Ausdruck, ja? Der Same der Frau, nicht der Same Adams, der Same der Frau. Und das ist natürlich umso bemerkenswerter, als man in früheren Zeiten meinte, Menschen stammen nur von einer männlichen Fruchtzelle ab. Also vom männlichen Samen. Die Frau, die liefert eigentlich nichts, die empfange nur. Ja? Aber das ist die moderne Wissenschaft, die herausgefunden hat. Nein, nein, nein. Da gibt es zwei Zellen, die müssen sich vereinigen. Und nur so entsteht ein Mensch im natürlichen Bereich. Und zwar eben der Same der Frau. Und das ist in dem Sinn völlig revolutionär, wenn man das anschaut, dass dieses Wissen in der Bibel bereits enthalten ist. Und es ist ja noch mehr, wenn man denkt, im 19. Jahrhundert meinte man, die männliche Samenzelle, die sei so ein kleines Männchen, wenn man sie unter dem Mikroskop anschaute. Aber natürlich, damals gab es noch keine Zeiss-Objektive. Aber das war moderne Medizin, ja? Und man ging davon aus, also bei der Zeugung wird ein ganz mikroskopisch kleines Männchen in den Mutterleib gegeben und der dann im Mutterleib wächst 9 Monate und dann ist das so ein Männchen am Schluss von, oder Weibchen von 50 Zentimeter oder 52 Zentimeter oder 53 von mir aus. Ja, aber das war noch Meinung der modernen Wissenschaft, während König David vor 3000 Jahren schrieb in Psalm 139, liest jemand des Zusammenhangs wegen ab Vers 13. Also in Vers 1 ist klar, dass David der Autor ist, dem Dirigenten oder dem Vorsänger, aber eigentlich dem Dirigenten von David, ein Psalm. Liest jemand Verse 13 bis 16?
1: Denn du hast meine Nieren bereitet und hast mich gebildet im Mutterleibe. Ich danke dir dafür, dass ich wunderbar gemacht bin. Wunderbar sind deine Werke. Das erkennt meine Seele. Es war dir mein Gebein nicht verborgen, als ich im Verborgenen gemacht wurde, als ich gebildet wurde unten in der Erde. Deine Augen sahen mich, als ich noch nicht bereitet war, und alle Tage waren in dein Buch geschrieben, die noch werden sollten und von denen keiner da war.
0: Jawohl. Also David staunt in diesem Psalm zuerst über die Allgegenwart und die Allwissenheit Gottes und dann beschreibt er das Wunder, wie er im Mutterleib von Gott erschaffen, gebildet wurde. Und er vergleicht sich dabei mit einem Kunstwerk, einem Stickwerk, das in einem Atelier, in einem Untergeschoss, ganz im Verborgenen gewoben wird. Darum, Vers 15 müssen wir genauer übersetzen, gewirkt wie ein Stickwerk in den untersten Örten der Erde. Nicht er, David wurde irgendwo im Untergeschoss gebildet, aber er wurde gewirkt im Mutterleib, wie man eben ein kunstvolles Stückwerk in einem Untergeschoss, in den unteren Orten der Erde bildet. Eben ein Kunstwerk, das entsteht, aber völlig den Augen der Beobachter entzogen ist. Und so ist das ja. Wer hat uns beobachtet, als wir gebildet wurden im Mutterleib? Das hat niemand gesehen. Gut, heute könnte jemand sagen, ja, also, aber doch mit dem Ultraschall haben wir sogar ein Bildchen von mir gemacht, aber die meisten unter uns, von denen gibt es noch kein Bildchen, oder? Und was man dort sieht, ist ja für den Laien, man braucht es ziemlich viel Fantasie, ja, um da was zu sehen. Es gibt aber auch schon ganz, ganz schöne Bilder, die man machen kann mit anderen Möglichkeiten. Aber hier geht es sogar um die früheste Bildung im Mutterleib, denn das Wort in Vers 16, Urform, hat jemand gelesen, aber besser wäre, meinen ungeformten Knäuel sahen deine Augen. Hebräisch Golem ist der ungeformte Masse, ungeformter Knäuel. Und das entspricht so exakt eben dem tatsächlichen Befund. Wenn man sich überlegt, die Samenzelle des Mannes vereinigt sich mit der Eizelle, eben dem Samen der Frau. Und das nennt man ja eine Zygote. Die Zygote wandert dann den Eileiter runter und teilt sich dann ein erstes Mal nach einigen Stunden. Und dann sind das schon zwei Zellen zusammen. Und es vergehen wieder einige Stunden und das sind dann vier Zellen, wieder einige Stunden, acht Zellen. Und so entsteht dann ein ungeformter Knäuel. Das ist wirklich die Frühform. Und noch die Medizin im 19. Jahrhundert wusste das nicht, während wir das in der Bibel ganz ausdrücklich lesen von David. Und wenn wir jetzt eben an David denken, müssen wir wissen, das war also die Samenzelle von Isai. Ja? Und daraus, eben als Zygote, verbunden mit der Eizelle der Frau Isais, entstand David. Und eben aus dieser Linie, aus dem Stumpfe Isais, sollte nach Jesaja 11,1 dann einmal der Messias kommen. Und in Lukas 2 wird also ganz ausführlich die Geburtsgeschichte beschrieben, wie das eben nicht zu finden ist in Johannes und in Markus. Und in Matthäus haben wir aus einem anderen Blickwinkel die Geburtsgeschichte beschrieben, aber so auf Maria konzentriert, nur in Lukas. Und darum, der Punkt ist klar, also wenn die Weihnachtsgeschichte Lukas 2 nicht wäre, dann wäre Lukas 3 ein Problem. Aber das ist eh klar. Und dann will Lukas in Kapitel 3 nur noch einfach die männliche Linie zeigen, wie sie eben auf David zurückgeht. Das ist der wichtige Punkt, zu zeigen, dass eben der Messias wirklich aus dieser männlichen Linie von David her kommt. Und so geht es eben darum, was ist das Interesse? Und dieses Geschlechtsregister interessiert einfach darum, weil es geht darum, zu zeigen, dass Josef von David abstammte über die männliche Linie. Die Frauenlinie interessiert da nicht. Aber das heißt nicht, dass sie nicht wichtig wäre. Sonst hätte ja Gott nicht in unseren Genen sogar eben eine Markierung gegeben, wo man die direkte Mutterlinie nachvollziehen kann, heute noch bei jedem Menschen, oder die direkte Vaterlinie. Aber jetzt überrascht es in Matthäus, da geht es ja nur um Männerlinie, also nur um die Y-Sequenz. Und trotzdem werden Frauen erwähnt. Nun muss man sich fragen, warum? Ja, das hat seinen Grund. Also es fällt dir gerade auf, das sind traurige Geschichten, die da mit verbunden sind, aber das zeigt die Gnade Gottes. Dass eben der Messias, der König Israels, sollte kommen, um gerade eben Menschen, die in diesen Bereichen und in vielen anderen Bereichen gefallen sind, eben aus der Finsternis herauszuhelfen. Also gerade das zeigt Gottes Gnade, dass diese Frauen da erwähnt werden mit den tragischen, traurigen Geschichten, die dahinter stehen, um zu zeigen, Gottes Gnade ist da für eine gefallene Welt. Ja, wir hatten also Römer 1 noch angeschaut aus dem Samen Davids und dann möchte ich noch eine Stelle kurz anführen, 2. Timotheus 2, Vers 8. Und das zeigt nämlich auch die Wichtigkeit dieses Themas. Also das rechtfertigt, warum wir jetzt plötzlich so viel Zeit zur Klärung all dieser genealogischen Fragen verwendet haben.
1: halt im Gedächtnis Jesus Christus, der auferstanden ist von den Toten aus dem Geschlechte Davids.
0: Jawohl. Also, so wichtig, halte im Gedächtnis Jesus Christus, A, auferweckt aus den Toten, B, aus dem Samen Davids. Und nicht einfach Sohn Davids, sondern wirklich Same David, das betont, dass er wirklich ein biologischer Nachkomme ist. Und wenn zum Beispiel jemand behaupten würde, ja, die Eizelle von Maria, die spielte da keine Rolle. Das ist nicht wahr. Also der Herr ist wirklich aus dieser Linie biologisch im Mutterleib gebildet worden. Eben von diesem Gott, der auch David im Mutterleibe bildete, eben als Kunstwerk, wie ein Kunstwerk in einem Atelier in den Tiefen der Erde. Während 9 Monaten geschieht das so. Und David staunt also über das Wunder der ganzen Formgebung. Zuerst ein ungeformter Knäuel, und dann beginnt ja das so Furchen zu bilden. Ganz früh übrigens bilden sich Furchen, die dann die Gehörgänge entwickeln. Und das Erstaunliche ist, in Psalm 40 haben wir einen Hinweis darauf. Das ist ein messianischer Psalm, den hatten wir schon früher angeschaut und ich hatte das auch schon dort erklärt. Aber die alten Römer haben ja gesagt, Repetitio mater studiorum est. Die Wiederholung ist die Mutter des Lernens. Also Psalm 40, Vers 6 bzw. 7.
1: Schlachtopfer und Speisopfer gefallen dir nicht, aber die Ohren hast du mir aufgetan. Du willst weder Brandopfer noch Sündopfer. Da sprach ich, siehe, ich komme. Im Buch ist von mir geschrieben, deinen Willen, mein Gott, tue ich gern. Und dein Gesetz habe ich in meinem Herzen.
0: Jawohl. In Hebräer 10, Vers 5 werden diese Verse zitiert. Und da heißt es, dass er, der Messias, als er in die Welt kommt, spricht. Schlacht- und Speisopfer, Brand- und Sündopfer hast du nicht gefordert. Also nicht diese Tieropfer des Gesetzes waren das Eigentliche, was Gott wünschte, denn sie waren nur Bilder von dem Tod des Messias. Aber der Messias sollte eben als Opfer sterben. Dort in Hebräer 10 wird dann übersetzt, nicht Ohren hast du mir bereitet, sondern einen Leib hast du mir bereitet. Und dann wird in den weiteren Versen erklärt, in Hebräer 10, dass der Herr Jesus durch das Opfer seines Leibes eben das wahre Opfer geworden ist und dass Gott uns durch dieses Opfer auf immer geheiligt hat. Und da ist aber erstaunlich, eben dass Hebräer 10 da übersetzt, einen Leib hast du mir bereitet, während im hebräischen Text steht wörtlich, Ohren hast du mir bereitet. Sogar noch wörtlicher, die alte Elberfelder hat das in der Fußnote, Ohren hast du mir gegraben. Aber das ist natürlich sachlich das Gleiche. Denn effektiv eben aus diesem ungeformten Knäuel bilden sich diese Furchen in einer sehr frühen Phase, die Gehörkanäle, die Ohren, die gegraben werden. Und der Messias will damit sagen, du hast mir einen menschlichen Leib bereitet im Mutterleib der Jungfrau Maria mit dem Ziel, dass ich eben auf dich höre. Und dein Wille ist es ja, dass ich ans Kreuz gehe, um mein Leben als Opfer hinzugeben. Und darum betont er eben, Ohren hast du mir bereitet. Und der Herr war gehorsam bis zum Tod, aber nicht irgendein Tod, bis zum Tod am Kreuz. Ja, also das ist auch erstaunlich, wie eben David diesen Psalm 40 schreibt und eben auch da diese Bildung im Mutterleib umschreibt mit Ohren hast du mir gegraben.

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1: Als nun der König in seinem Hause saß und der Herr ihm Ruhe gegeben hatte vor allen seinen Feinden umher, sprach er zu dem Propheten Nathan:
2: Sieh doch, ich wohne in einem Zedernhause und die Lade Gottes wohnt unter Zeltdecken.
1: Nathan sprach zu dem König:
3: Wohlan, alles, was in deinem Herzen ist, das tu, denn der Herr ist mit dir.
1: In der Nacht aber kam das Wort des Herrn zu Nathan:
4: Geh hin und sage zu meinem Knecht David, so spricht der Herr. Solltest du mir ein Haus bauen, dass ich darin wohne? Habe ich doch in keinem Hause gewohnt seit dem Tag, da ich die Israeliten aus Ägypten führte, bis auf diesen Tag, sondern ich bin umhergezogen in einem Zelt als Wohnung. Habe ich die ganze Zeit, als ich mit den Israeliten umherzog, je geredet zu einem der Richter Israels, denen ich befohlen hatte, mein Volk Israel zu weiden, und gesagt: Warum baut ihr mir nicht ein Zedernhaus? Darum sollst du nun so zu meinem Knechte David sagen: So spricht der Herr Zebaoth. Ich habe dich genommen von den Schafhürden, damit du Fürst über mein Volk Israel sein sollst, und bin mit dir gewesen, wo du hingegangen bist, und habe alle deine Feinde vor dir ausgerottet. Und ich will dir einen großen Namen machen, gleich dem Namen der Großen auf Erden. Und ich will meinem Volk Israel eine Stätte geben und will es pflanzen, dass es dort wohne und sich nicht mehr ängstigen müsse und die Kinder der Bosheit es nicht mehr bedrängen. Und wie vormals, seit der Zeit, da ich Richter über mein Volk Israel bestellt habe, will ich dir Ruhe geben vor allen deinen Feinden. Und der Herr verkündigt dir, dass der Herr dir ein Haus bauen will. Wenn nun deine Zeit um ist und du dich zu deinen Vätern schlafen legst, will ich dir einen Nachkommen erwecken, der von deinem Leibe kommen wird. Dem will ich sein Königtum bestätigen. Der soll meinem Namen ein Haus bauen, und ich will seinen Königsthron bestätigen ewiglich. Ich will sein Vater sein, und er soll mein Sohn sein. Wenn er sündigt, will ich ihn mit Menschenruten und mit menschlichen Schlägen strafen. Aber meine Gnade soll nicht von ihm weichen, wie ich sie habe weichen lassen von Saul, den ich vor dir weggenommen habe. Aber dein Haus und dein Königtum sollen beständig sein in Ewigkeit vor mir, und dein Thron soll ewiglich bestehen.
1: Als Nathan alle diese Worte und dies Gesicht David gesagt hatte, kam der König David und setzte sich vor dem Herrn nieder und sprach:
2: Wer bin ich, Herr, Herr? Und was ist mein Haus, das du mich bis hierher gebracht hast? Aber nun hast du das noch für zu wenig gehalten, Herr, Herr, und hast dem Hause deines Knechts sogar für die ferne Zukunft Zusagen gegeben, und das nach Menschenweise, Herr, Herr. Und was soll David noch mehr reden mit dir? Du kennst ja deinen Knecht, Herr, Herr. Um deines Wortes willen und nach deinem Herzen hast du alle diese großen Dinge getan, um sie deinem Knecht kundzutun. Darum bist du groß, Herr, Herr. Denn es ist keiner wie du und ist kein Gott außer dir nach allem, was wir mit unseren Ohren gehört haben. Und wo ist ein Volk auf Erden wie dein Volk Israel, um dessen Willen Gott hingegangen ist, es zu erlösen, dass es sein Volk sei, und ihm einen Namen zu machen und so große und furchtbare Dinge zu tun, damit du Völker und ihre Götter vertriebest vor deinem Volk, das du dir aus Ägypten erlöst hast. Und du hast dir dein Volk Israel zubereitet, dir zum Volk für ewig, und du, Herr, bist ihr Gott geworden. So bekräftige nun, Herr, Gott, das Wort in Ewigkeit, das du über deinen Knecht und über sein Haus geredet hast, und tu, wie du geredet hast. So wird dein Name groß werden in Ewigkeit, dass man sagen wird, der Herr Zebaoth ist Gott über Israel, und das Haus deines Knechtes David wird bestehen vor dir. Denn du, Herr Zebaoth, du Gott Israels, hast das Ohr deines Knechts geöffnet und gesagt, ich will dir ein Haus bauen. Darum hat dein Knecht sich ein Herz gefasst, dass er dies Gebet zu dir gebetet hat. Nun, Herr, Herr, du bist Gott, und deine Worte sind Wahrheit. Du hast all dies Gute deinem Knecht zugesagt. So fange nun an, zu segnen das Haus deines Knechts, damit es ewiglich vor dir sei. Denn du, Herr, Herr, hast's geredet, und mit deinem Segen wird deines Knechtes Haus gesegnet sein ewiglich.

Bewahre mich, Gott, denn ich traue auf dich. Ich habe gesagt zu dem Herrn, du bist ja der Herr. Ich weiß von keinem Gut außer dir. An den Heiligen, die auf Erden sind, an den Herrlichen, habe ich all mein Gefallen. Aber jene, die einem anderen nachlaufen, werden viel Herzeleid haben. Ich will das Blut ihrer Trankopfer nicht opfern, noch ihren Namen in meinem Munde führen. Der Herr ist mein Gut und mein Teil. Du erhältst mir mein Erbteil. Das Los ist mir gefallen auf liebliches Land. Mir ist ein schönes Erbteil geworden. Ich lobe den Herrn, der mich beraten hat. Auch mahnt mich mein Herz des Nachts. Ich habe den Herrn alle Zeit vor Augen. Steht er mir zu Rechten, so werde ich festbleiben. Darum freut sich mein Herz, und meine Seele ist fröhlich. Auch mein Leib wird sicher liegen. Denn du wirst mich nicht dem Tode überlassen und nicht zugeben, dass dein Heiliger die Grube sehe. Du tust mir kund den Weg zum Leben. Vor dir ist Freude die Fülle und Wonne zu deiner Rechten. Ewiglich.

0: Warum toben die Heiden und murren die Völker so vergeblich? Die Könige der Erde lehnen sich auf, und die Herren halten Rat miteinander, wider den Herrn und seinen Gesalbten.
1: Lasset uns zerreißen ihre Bande und von uns werfen ihre Stricke.
0: Aber der im Himmel wohnt, lachet ihrer, und der Herr spottet ihrer. Einst wird er mit ihnen reden in seinem Zorn, und mit seinem Grimm wird er sie schrecken.
2: Ich aber habe meinen König eingesetzt auf meinem heiligen Berg Zion.
0: Kundtun will ich den Ratschluss des Herrn. Er hat zu mir gesagt:
2: Du bist mein Sohn, heute habe ich dich gezeugt. Bitte mich, so will ich dir Völker zum Erbe geben und der Welt Enden zum Eigentum. Du sollst sie mit einem eisernen Zepter zerschlagen, wie Töpfe sollst du sie zerschmeißen.
0: So seid nun verständig, ihr Könige, und lasst euch warnen, ihr Richter auf Erden. Dienet dem Herrn mit Furcht und küsst seine Füße mit Zittern, dass er nicht zürne und ihr umkommt auf dem Wege, denn sein Zorn wird bald entbrennen. Wohl allen, die auf ihn trauen.

0: Der Herr sprach zu meinem Herrn:
1: Setze dich zu meiner Rechten, bis ich deine Feinde zum Schemel deiner Füße mache.
0: Der Herr wird das Zepter deiner Macht ausstrecken aus Zion. Herrsche mitten unter deinen Feinden. Wenn du dein Heer aufbietest, wird dir dein Volk willig folgen in heiligem Schmuck. Deine Söhne werden dir geboren wie der Tau aus der Morgenröte. Der Herr hat geschworen, und es wird ihn nicht gereuen.
1: Du bist ein Priester ewiglich, nach der Weise Melchisedeks.
0: Der Herr zu deiner Rechten wird zerschmettern die Könige am Tage seines Zorns. Er wird richten unter den Heiden, wird viele erschlagen, wird Häupter zerschmettern auf weitem Gefilde. Er wird trinken vom Bach auf dem Wege. Darum wird er das Haupt emporheben.

Und es begab sich danach, dass David die Philister schlug und sie unterwarf, und dass er den Dienstzaum den Philistern aus der Hand nahm. Er schlug auch die Moabiter und ließ sie sich auf den Boden legen und maß sie mit der Messschnur ab. Und er maß 2 Schnurlängen ab, so viele tötete er, und 1 volle Schnurlänge, so viele ließ er am Leben. So wurden die Moabiter David untertan, dass sie ihm Abgaben bringen mussten. David schlug auch Hadad-Eser, den Sohn Rehobs, den König von Zoba, als er hinzog, um seine Macht wieder aufzurichten am Euphratstrom. Und David nahm von ihnen gefangen 1700 Gespanne und 20.000 Mann Fußvolk und lähmte alle Pferde und behielt 100 übrig. Es kamen aber die Aramäer von Damaskus, um Hadad-Eser, dem König von Zoba, zu helfen. Und David schlug von den Aramäern 22.000 Mann, und er setzte Statthalter ein im Aramäerreich von Damaskus. So wurde Aram David untertan, dass sie ihm Abgaben bringen mussten. Denn der Herr half David, wo er auch hinzog. Und David nahm die goldenen Schilde, die Hadad-Esers Männer gehabt hatten, und brachte sie nach Jerusalem. Und von Tebach und Berotai, den Städten Hadad-Esers, nahm der König David sehr viel Kupfer. Als aber Toi, der König von Hamat, hörte, dass David die ganze Streitmacht Hadad-Esers geschlagen hatte, sandte er seinen Sohn Hadoram zum König David, ihm Frieden und Segen zu wünschen, weil er gegen Hadad-Eser gekämpft und ihn geschlagen hatte. Denn Toi führte Krieg mit Hadad-Eser. Und Hadoram brachte mit sich silberne, goldene und kupferne Kleinode. Auch diese heiligte der König David dem Herrn, samt dem Silber und Gold, das er geheiligt hatte von allen Heiden, die er unterworfen hatte, von Edom, von Moab, von den Ammonitern, von den Philistern, von Amalek und von dem, was er erbeutet hatte von Hadad-Eser, dem Sohn Rehobs, dem König von Zoba. So machte sich David einen Namen. Als er zurückkam vom Sieg über die Aramäer, schlug er die Edomiter im Salztal, 18.000 Mann, und setzte in ganz Edom Statthalter ein, und ganz Edom wurde David untertan. Denn der Herr half David, wo er auch hinzog. So war David König über ganz Israel, und er schaffte Recht und Gerechtigkeit seinem ganzen Volk. Joab, der Sohn der Zeruja, war über das Heer gesetzt. Josaphat aber, der Sohn Ahiluds, war Kanzler. Zadok, der Sohn Ahitubs, und Ahimelech, der Sohn Abiatars, waren Priester. Seraja war Schreiber. Benaja, der Sohn Jojadas, war über die Kreter und Pleter gesetzt. Auch die Söhne Davids sind Priester gewesen.

Der Herr ist König. Des freue sich das Erdreich und seien fröhlich die Inseln, so viel ihrer sind. Wolken und Dunkel sind um ihn her, Gerechtigkeit und Gericht sind seines Thrones Stütze. Feuer geht vor ihm her und verzehrt ringsum seine Feinde, seine Blitze erleuchten den Erdkreis, das Erdreich sieht es und erschrickt. Berge zerschmelzen wie Wachs vor dem Herrn, vor dem Herrscher der ganzen Erde. Die Himmel verkündigen seine Gerechtigkeit und seine Herrlichkeit sehen alle Völker. Schämen sollen sich alle, die den Bildern dienen und sich der Götzen rühmen. Betet ihn an, alle Götter. Zion hört es und ist froh, und die Töchter Juda sind fröhlich, weil du, Herr, Recht regierest. Denn du, Herr, bist der Höchste über allen Landen, du bist hoch erhöht über alle Götter. Die ihr den Herrn liebet, hasset das Arge. Der Herr bewahrt die Seelen seiner Heiligen, aus der Hand der Gottlosen wird er sie erretten. Dem Gerechten muss das Licht immer wieder aufgehen und Freude den frommen Herzen. Ihr Gerechten, freut euch des Herrn und danket ihm und preiset seinen Heiligen.

Singet dem Herrn ein neues Lied, denn er tut Wunder. Er schafft Heil mit seiner Rechten und mit seinem heiligen Arm. Der Herr lässt sein Heil kund werden. Vor den Völkern macht er seine Gerechtigkeit offenbar. Er gedenkt an seine Gnade und Treue für das Haus Israel. Aller Weltenden sehen das Heil unseres Gottes. Jauchzet dem Herrn alle Welt, singet, rühmet und lobet. Lobet den Herrn mit Harfen und mit Saitenspiel, mit Trompeten und Posaunen. Jauchzet vor dem Herrn, dem König. Das Meer brause und was darinnen ist, der Erdkreis und die darauf wohnen. Die Ströme sollen frohlocken und alle Berge seien fröhlich vor dem Herrn. Denn er kommt, das Erdreich zu richten. Er wird den Erdkreis richten mit Gerechtigkeit und die Völker, wie es recht ist.

Gott, mein Herz ist bereit. Ich will singen und spielen. Wach auf, meine Seele. Wach auf, Psalter und Harfe. Ich will das Morgenrot wecken. Ich will dir danken, Herr, unter den Völkern. Ich will dir Lob singen unter den Leuten, denn deine Gnade reicht, so weit der Himmel ist, und deine Treue, so weit die Wolken gehen. Erhebe dich, Gott, über den Himmel, und deine Herrlichkeit über alle Lande. Lass deine Freunde errettet werden, dazu hilf mit deiner Rechten, und erhöre uns. Gott hat in seinem Heiligtum geredet: Ich will frohlocken. Ich will Sichem verteilen und das Tal Sukkot ausmessen. Gilead ist mein, Manasse ist auch mein, und Ephraim ist der Schutz meines Haupts. Juda ist mein Zepter, Moab ist mein Waschbecken. Ich will meinen Schuh auf Edom werfen, über die Philister will ich jauchzen. Wer wird mich führen in die feste Stadt? Wer wird mich nach Edom leiten? Wirst du es nicht tun, Gott, der du uns verstoßen hast, und ziehst nicht aus, Gott, mit unserem Heer? Schaff uns Beistand vor dem Feind, denn Menschenhilfe ist nichts Nütze. Mit Gott wollen wir Taten tun. Er wird unsere Feinde niedertreten.

0: Lobet den Herrn, alle Heiden, preiset ihn, alle Völker. Denn seine Gnade und Wahrheit waltet über uns in Ewigkeit. Halleluja.
1: Danket dem Herrn, denn er ist freundlich und seine Güte währet ewiglich. Es sage nun Israel,
2: seine Güte währet ewiglich.
1: Es sage nun das Haus Aaron,
3: seine Güte währet ewiglich.
1: Es sagen nun die den Herrn fürchten,
2: seine Güte währet ewiglich.
1: In der Angst rief ich den Herrn an, und der Herr erhörte mich und tröstete mich. Der Herr ist mit mir, darum fürchte ich mich nicht. Was können mir Menschen tun? Der Herr ist mit mir, mir zu helfen, und ich werde herabsehen auf meine Feinde. Es ist gut, auf den Herrn vertrauen und nicht sich verlassen auf Menschen. Es ist gut, auf den Herrn vertrauen und nicht sich verlassen auf Fürsten.
3: Alle Heiden umgeben mich, aber im Namen des Herrn will ich sie abwehren. Sie umgeben mich von allen Seiten, aber im Namen des Herrn will ich sie abwehren. Sie umgeben mich wie Bienen, sie entbrennen wie ein Feuer in Dornen, aber im Namen des Herrn will ich sie abwehren. Man stößt mich, dass ich fallen soll, aber der Herr hilft mir. Der Herr ist meine Macht und mein Psalm und ist mein Heil.
2: Man singt mit Freuden vom Sieg in den Hütten der Gerechten. Die Rechte des Herrn behält den Sieg. Die Rechte des Herrn ist erhöht. Die Rechte des Herrn behält den Sieg. Ich werde nicht sterben, sondern leben und des Herrn Werke verkündigen. Der Herr züchtigt mich schwer, aber er gibt mich dem Tode nicht preis.
3: Tut mir auf, die Tore der Gerechtigkeit, dass ich durch sie einziehe und dem Herrn danke. Das ist das Tor des Herrn. Die Gerechten werden dort einziehen. Ich danke dir, dass du mich erhört hast und hast mir geholfen.
1: Der Stein, den die Bauleute verworfen haben, ist zum Eckstein geworden. Das ist vom Herrn geschehen und ist ein Wunder vor unseren Augen. Dies ist der Tag, den der Herr macht. Lasst uns freuen und fröhlich an ihm sein. O Herr, hilf! O Herr, lass wohl gelingen! Gelobt sei, der da kommt im Namen des Herrn! Wir segnen euch, die ihr vom Hause des Herrn seid. Der Herr ist Gott, der uns erleuchtet. Schmückt das Fest mit Maien bis an die Hörner des Altars.
2: Du bist mein Gott, und ich danke dir. Mein Gott, ich will dich preisen. Danket dem Herrn, denn er ist freundlich, und seine Güte währet ewiglich.

0: 17 Uhr und 30 Minuten.
1: Hallo und herzlich willkommen zu Kinderecke aus dem Studio von Radio Segenswelle mit Anna Sawatzki. Schön, dass ihr heute wieder alle eingeschaltet habt. Ich freue mich auf die nächsten 30 Minuten mit euch. Wir haben heute eine spannende Geschichte dabei, ein schönes Spiel und wir wollen zusammen über etwas nachdenken, das wir im Alltag oft total vergessen. Das Danke sagen. Doch jetzt wollen wir erstmal Gott in unsere Sendung einladen und mit ihm reden. Wir beten gemeinsam. Unser lieber Vater im Himmel, manchmal vergessen wir ganz, wie gut wir es eigentlich haben. Aber heute wollen wir mal ganz bewusst unsere Augen aufmachen. Danke, dass wir jetzt alle zusammen Radio hören können. Danke, dass du da bist, wo jeder von uns gerade auf dem Teppich oder auf dem Sofa sitzt. Sei du jetzt mitten in unserer Kinderecke dabei und schenk uns eine richtig gute Zeit. Amen.

Stellt euch vor, ihr dürftet von heute auf morgen nicht mehr nach Hause kommen. Ihr müsstet eure Familie verlassen, eure Freunde, euer gemütliches Bett und euer Spielzeug. Genau das ist den 10 Männern in unserer heutigen Bibelgeschichte passiert. Diese Männer lebten zur Zeit von Jesus. Früher war bei ihnen alles gut und alles normal. Sie hatten Familien, einige waren vielleicht verheiratet und hatten Kinder. Sie gingen arbeiten und verbrachten die Zeit mit Freunden. Es war für sie völlig selbstverständlich, dass sie gesund waren. Uns geht es heute doch eigentlich auch richtig gut, oder? Denkt mal kurz nach. Hast du heute Morgen ein leckeres Frühstück gehabt? Hast du eine Familie, die dich lieb hat? Ein schönes Zuhause? Das ist alles gar nicht selbstverständlich. Es gibt viele Kinder auf der Welt, die das nicht haben. All das Gute hat Gott uns geschenkt und wir können ihm dafür danken. Bei den Männern aus unserer Geschichte war von einem Tag auf den anderen plötzlich alles anders. Vielleicht fing es bei einem von ihnen so an. Er saß mit seiner Familie beim Abendessen. Plötzlich sagt sein Sohn: "Du, Papa, was hast du denn da am Arm?" Der Papa schaut hin. "Das ist ein heller weißer Fleck auf der Haut." Die Mama erschrickt und flüstert: "Hoffentlich kein Aussatz." Aussatz war damals eine ganz schlimme, ansteckende Hautkrankheit. Wer sie hatte, musste sofort zum Priester. Der war so etwas wie der Arzt oder Kontrolleur damals. Und der Priester untersuchte den Mann, schüttelte traurig den Kopf und sagte: "Es ist Aussatz. Du musst sofort die Stadt verlassen." Das war ein Schock. Die Männer mussten weg von allem, was sie liebten. Sie mussten draußen vor der Stadt in Höhlen leben. Wenn ihnen gesunde Menschen zu nahe kamen, mussten sie schon von Weitem rufen: "Unrein, unrein", damit bloß niemand angesteckt wird. Sie waren völlig isoliert und traurig. Aber eines Tages hörten sie ein Gerücht: Jesus kommt in ihr Dorf. Was dann passiert, erfahrt ihr gleich. Vorher spielen wir kurz unser heutiges Radiospiel.

Für unser heutiges Spiel müsst ihr jetzt einfach ganz schnell werden. Ihr habt genau 30 Sekunden Zeit, um durch euer Zimmer oder die Wohnung zu flitzen und drei Dinge zu holen, für die ihr heute so richtig dankbar seid. Das kann euer Lieblingskuscheltier sein, ein Apfel, ein Foto von euren Freunden oder eure Sportschuhe. Überlegt mal. Seid ihr bereit? Die Zeit läuft ab. Jetzt!

Und stopp! Seid ihr wieder am Radio? Perfekt! Schaut euch mal an, was ihr in den Händen hält. Das sind Geschenke Gottes an euch. Für all das können wir Gott heute Danke sagen.

Aber schauen wir mal, was die 10 Männer machen, als Jesus auftaucht. Die 10 Männer standen weit weg am Straßenrand. Als sie Jesus sahen, schöpften sie zum ersten Mal seit Jahren wieder Hoffnung. Sie riefen mit aller Kraft: Jesus, Meister, hab Erbarmen mit uns! Und Jesus? Er sah sie. Er ekelte sich nicht vor ihnen. Er sagte einfach zu ihnen: Geht hin, zeigt euch den Priestern. Das war seltsam, denn sie waren ja noch gar nicht gesund. Aber sie vertrauten Jesus und liefen los. Und jetzt passierte das Wunder. Während sie auf dem Weg waren, schauten sie auf ihre Hände, auf ihre Beine. Die weißen Flecken waren weg. Die Haut war wieder völlig gesund. Sie waren geheilt. Stellt euch die Freude vor. Sie schrien vielleicht vor Glück und liefen so schnell sie konnten wieder zu ihren Familien. Alle 10? Nein. Einer von ihnen blieb plötzlich stehen. Er sah seine gesunde Haut an. Er drehte sich um. Er lief laut lobend zu Jesus zurück, warf sich vor ihm auf den Boden und sagte aus tiefstem Herzen: Danke, Jesus. Dieser Mann war übrigens ein Samariter, ein Fremder, von dem man das gar nicht erwartet hatte. Jesus sah ihn an und fragte traurig: Mensch, habe ich nicht alle 10 gesund gemacht? Wo sind denn die anderen 9? Ist nur einer umgekehrt, um Gott die Ehre zu geben? Dann sagte er zu diesem Mann: Steh auf, dein Glaube hat dir geholfen.

Wir wollen uns heute etwas merken aus unserer Geschichte. Es ist ganz einfach, aber sehr, sehr wichtig. Sage Gott Danke. Von den 10 Männern hat es nur ein einziger geschafft, Danke zu sagen. Die anderen waren so mit sich selbst und mit ihren Geschenken beschäftigt, dass sie dem Geber, nämlich Jesus, völlig vergessen haben. Unser heutiger Merkvers aus der Bibel erinnert uns auch genau daran. Er steht im Epheserbrief, Kapitel 5, Vers 20. Sag Gott, dem Vater, jederzeit Dank für alles. Wollen wir nochmal zusammen wiederholen? Sagt Gott, dem Vater, allezeit Dank für alles. Epheser 5, Vers 20. Lass uns das nicht vergessen. Nicht nur, wenn wir Riesenwunder erleben, sondern jeden Tag für die kleinen Dinge.

0: Das schönste Buch der Welt. Torben steht vor der grauen Fahrstuhltür und hopst von einem Bein auf das andere. Mama hat ihm verboten, allein mit dem Fahrstuhl zu fahren. Nur wenn ein Erwachsener dabei ist, darf Torben ihn benutzen. Dabei weiß ich ganz genau, auf welchen Knopf ich drücken muss, damit der Fahrstuhl nach unten fährt, murmelt er und kratzt sich am Kopf. Nein, ich will auf Mama hören, beschließt er, dreht sich um und springt die Stufen im Treppenhaus hinunter. Das macht sogar richtig Spaß. Die Kapuze seiner Jacke wippt dabei auf und ab. Guten Tag, grüßt er im vierten Stock, als eine Frau aus ihrer Wohnungstür schaut. Im dritten Stock sitzt ein Junge auf der Treppe, den Torben nicht kennt. Er schaut sich ein Kartenspiel an. Torben hüpft auf die letzte Stufe, sagt Hallo und schaut den Jungen genau an. Der Junge schaut zurück. Er hat eine lustige Brille auf der Nase. Hallo, antwortet er. Ich heiße Frederik und wohne seit gestern hier. Und wer bist du? Torben sagt seinen Namen und dass er schon immer ganz oben im fünften Stock wohnt. Willst du mit mir Karten spielen? Fragt Frederik. Torben überlegt kurz, dann setzt er sich neben ihn auf die Treppenstufe. Auf den Karten sind verschiedene Tiere abgebildet. Man muss immer zwei Tiere finden, die zusammenpassen, erklärt Frederik. Wer die meisten Tierpaare gefunden hat, hat gewonnen. Hier sind zum Beispiel zwei Löwen, wie bei Daniel in der Löwengrube. Torben versteht überhaupt nichts. Was? Welche Löwengrube? Und wer ist Daniel? Ist das dein Freund? Frederik sieht ihn erstaunt an. Nein, Daniel hat vor langer Zeit gelebt. Er wurde vom König in eine Löwengrube geworfen, weil er zu Gott gebetet hat. Da staunt Torben. Woher weißt du das denn? Frederik sortiert die Karten. Na, weil es in der Bibel steht. Das ist ein Buch, wo alles über Gott drin steht. Da kann es jeder lesen. Torben denkt nach. Also ich habe das noch nie gelesen. Ich habe auch gar nicht so ein Bibelbuch. Da kommen Benny und Linus die Treppe hochgerannt. Hey, Torben, wir wollen draußen spielen. Kommst du mit? Torben nickt. Ja, klar. Das ist Frederik. Er wohnt jetzt auch hier im Haus und kennt Geschichten aus der Bibel. Echt? Sowas liest du? Fragt Linus. Mein Papa hat gesagt, dass in der Bibel nur langweilige Geschichten für Omas stehen. Frederik steckt seine Karten ein. Also ich finde die Bibel überhaupt nicht langweilig. Sie ist sogar richtig spannend. Linus zuckt mit den Schultern. Mich interessiert das nicht. Los, kommt! Der Hausmeister hat Sperrmüll in den Hof gestellt. Vielleicht gibt es was zu entdecken. Torben sieht Frederik an. Willst du mitkommen? Ja, gerne. Frederik steht auf. Ich sage nur schnell Mama Bescheid und zieh mir eine Jacke an. Benny stupst Torben an. Ob man mit dem überhaupt spielen kann? Da kommt Frederik zurück und zusammen stürmen sie die Treppe hinunter. Draußen weht ein kalter Wind und fegt die bunten Blätter über den Hof. Außerdem fängt es an zu regnen. Die Jungen ziehen ihre Kapuzen über den Kopf. In einer Ecke liegen alte Matratzen, kaputte Stühle, rostige Fahrräder, Teppichreste, Holzlatten, eine zerbrochene Leiter und vieles mehr. Guckt mal, ein Fahrrad mit rosa Blümchen! Benny zieht es hervor und fährt eine Runde über den Hof. Das Vorderrad eiert und der Lenker rüttelt hin und her. Das sieht lustig aus. Da, du kannst auch mal fahren. Benny bremst vor Frederik. Der schüttelt den Kopf. Ich kann nicht Rad fahren. Benny macht große Augen. Dann bin ich jetzt dran, ruft Torben, schwingt sich auf den Sattel und fährt im Kreis herum. Doch das Fahrrad rutscht auf dem nassen Laub zur Seite und Torben stürzt. Als er aufsteht, grinst er die anderen an. Alles supi, ich hab mir nicht wehgetan. Doch richtig lustig findet er es trotzdem nicht. Seine Hose ist nass und matschige Blätter kleben daran. Torben hat keine Lust mehr zu spielen. Heute ist es langweilig draußen, mault er. Auch Benny und Linus fällt nichts mehr ein, was sie spielen könnten. Währenddessen wühlt Frederik im Sperrmüllhaufen. Suchst du was? Fragt Torben. Frederik zieht eine kleine Holzkiste hervor. Wir können doch Daniel in der Löwengrube spielen. Die Holzkiste hier ist prima. Wir müssen uns nur noch ein paar Löwen basteln. Macht ihr mit? Benny, Linus und Torben sehen sich an. Und Torben zuckt mit den Schultern.
1: Naja, ist besser als nichts.
0: Frederik deutet auf den hinteren Teil des Hofes, wo ein Kastanienbaum steht. Wir basteln uns aus den Kastanien kleine Löwen. Mein Papa hat einen Handbohrer, den hole ich. Und Zahnstocher für die Beine. Torben, Benny und Linus nehmen sich einen rostigen Eimer und sammeln Kastanien hinein. Als Frederik mit dem Handbohrer zurückkommt, ist der Eimer bereits voll. Mit rotem Kopf versucht er nun, Löcher in eine Kastanie zu bohren.
2: Da! Ah! Ah! Er rutscht mit dem Bohrer an der glatten Schale ab und sticht sich in den Finger. Au! Ah!
0: Ein kleiner Blutstropfen ist zu sehen. Ich hole ein Pflaster, ruft Linus und flitzt ins Haus. Kurz darauf klebt der Frederik das Pflaster auf den Finger.
1: Jetzt versuche ich es mal, sagt Torben und nimmt sich den Bohrer.
0: Puh, es ist wirklich schwer, Löcher in eine Kastanie zu bohren.
2: Aua! Ah.
0: Torben hat sich auch gestochen. Linus flitzt wieder ins Haus und klebt Torben ebenfalls ein Pflaster auf den Finger. Nach und nach darf jeder mal bohren. In die kleinen Löcher stecken sie Zahnstocher, das sind die Beine.
1: Da! Nun hat Benny sich gestochen. Diesmal hole ich gleich die ganze Packung, sagt Linus und verzieht das Gesicht.
0: Zum Schluss haben alle vier Jungen Pflaster an den Fingern, aber sie haben auch ein paar Kastanienlöwen fertig.
1: Die setzen wir jetzt in die Holzkiste, schlägt Frederik vor. Das soll die Löwengrube sein. Der König hat Daniel dort hineingeworfen, nur weil Daniel zu Gott gebetet hat.
0: Der Regen wird stärker. Die Jungen setzen sich auf eine kaputte Holzbank und halten eine große, schmutzige Plane über ihre Köpfe. Das ist sogar ein bisschen gemütlich.
1: Torben will nun unbedingt wissen, wie es mit Daniel weiterging.
3: »Oh Mann, das ist ja eine schlimme Geschichte«, sagt er. »Die Löwen haben Daniel bestimmt gebissen.«
0: Doch Frederik schüttelt den Kopf. »Nein, gar nicht. Gott hat Daniel in der Löwengrube beschützt. Die Löwen haben ihm nichts getan. Noch nicht einmal einen kleinen Kratzer hatte er.«
3: »Echt?« fragt Benny. »Das ist ja Wahnsinn.«
0: Frederik antwortet, »Für Gott ist das ganz leicht. Er kann alles. Er kann sogar machen, dass Löwen nicht beißen.«
1: Linus hat die ganze Zeit still zugehört.
3: »Und das steht in der Bibel?«
1: fragt er dann.
3: »Ich dachte, da stehen nur langweilige Sachen drin. Aber das ist ja echt spannend.«
1: »Ja, finde ich auch.«
0: Torben nickt.
1: »Das war ein toller Nachmittag. Wenn du willst, Frederik, können wir öfter zusammenspielen, und du kannst uns noch mehr aus dem Bibelbuch erzählen. Einverstanden?«
0: Frederik lächelt.
1: »Na klar, das ist doch das schönste Buch der Welt.«
0: Benny fängt an zu zittern.
3: »Ich glaube, wir gehen besser rein«, sagt er. »Es ist ganz schön kalt.«
0: Die Jungen kriechen unter der Plane hervor, sausen ins Treppenhaus und verabreden sich für morgen. Torben springt die Treppen zum 5. Stock hinauf.
1: »Gut, dass ich auf Mama gehört habe und nicht mit dem Fahrstuhl gefahren bin. Sonst hätte ich Frederik nicht getroffen und nichts von Daniel in der Löwengrube gehört.«
0: Torben hält die Kastanie-Löwenkiste ganz fest.
3: »Ich bin schon gespannt auf die nächste Geschichte aus dem spannenden Bibelbuch.«

0: Es ist 18 Uhr.
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2: Nimmst du jetzt täglich noch viele Medikamente oder ist das...
3: Ich bin medikamentenfrei.
2: Echt? Komplett?
3: Ja.
2: Crazy. Krass.
3: Seit Februar diesen Jahres.
2: Ah, stimmt. Na, erzähl uns mal ein bisschen davon. Ich habe gehört, das war eine wilde Zeit.
3: Ja, der Januar war sehr wild.
4: Aber auf
3: soll ich erstmal die Transplantation zu Ende erzählen?
2: Ja, ja. Erzähl mal, Entschuldigung.
3: Ja, ja, ja. Okay.
2: Ja. Ich warte drauf.
3: Ich will einfach kurz das Thema abschließen. Ich hatte die Transplantation dann am 22. Mai, habe dann die Zellen bekommen. Und dann wartet man darauf, dass die Zellen sich ansiedeln.
2: Im Krankenhaus?
3: Genau,
2: oder?
3: Okay. Genau, 5,5 Wochen lag ich da. Hm. Und man muss sagen, dass die Regelzeit 6 bis 8 Wochen sind.
4: Okay,
3: das
4: heißt,
3: Leute, das ist so krass. Ich habe richtig Gänsehaut, wenn ich darüber rede, weil das ist einfach eine verrückte Zeit gewesen. Und zwar, ich muss das jetzt mit der Reihenfolge, das ist schon lange her.
4: Ja.
3: Aber

0: Ich weiß nicht, ob das der zweite oder dritte Tag war oder nee, der fünfte. Man sagt, nach einer Woche sieht man die ersten Anzeichen, dass die Zellen sich angesiedelt haben. Bei mir waren nach 5 Tagen, waren da plötzlich 100 weiße Blutkörperchen. Und die Krankenschwester kam so rein und war so, mach dir da keine zu großen Hoffnungen, es können auch wieder alte Zellen sein, die dann noch, also die Chemo wirkt immer noch nach, ne? Man übergibt sich dann auch und so, es gab sehr viele unschöne Situationen, wo ich auch einmal im Bett saß und mich komplett bekotzt habe. Und ich habe einfach so geweint, weil ich mir so dachte, was für ein elendiger Zustand. Ich konnte nicht schlafen, weil ich mindestens einmal die Stunde auf Toilette musste, weil, ja. Und das war schon richtig krass. Also Chemotherapie ist nicht leicht, aber so das Positive überwiegt irgendwie. Deswegen erzähle ich nicht so viel davon. Auf jeden Fall nach 5 Tagen kam die rein, meinte so, ja, das sind 100 Zellen. Und ich glaube, dass an dem Tag auch jemand aus meiner Gemeinde da war, Freunde von meinen Eltern, die waren auch unsere Paarbegleitung. Und dann war der so, er ist Alex, und dann meinte er so, ja, Caro, wir glauben daran, dass das jetzt echte Zellen sind, ne? Und dann haben die auch nochmal gebetet und alles. Am nächsten Tag waren wieder 100 Zellen. Und dann war sie so, ja, okay, könnte es doch sein, dass die Zellen bleiben. Und nach 7 Tagen hatte ich 500 Zellen. Und das ist eigentlich sehr ungewöhnlich, weil erst nach 7 Tagen sieht man überhaupt erst, keine Ahnung, 50 oder 100 Zellen oder so, ne? Und das war, dann kam die Krankenschwester rein und war so, können die bitte für alle auf der Station beten? Sie
1: Echt
0: hatte
1: jetzt?
0: selber Theologie
1: Okay,
0: studiert,
1: krass.
0: bevor sie Krankenschwester wurde. Und sie glaubt nicht daran. Aber sie war so, die sollen auf jeden Fall nicht aufhören zu beten und die sollen bitte für alle anderen mitbeten, so, weil das einfach so
1: Heftig,
0: ungewöhnlich war.
1: ja.
0: Und als ich dann noch 5,5 Wochen rauskam, weil ich genug Zellen hatte, kamen die Ärzte zu mir, waren so, ja, du bist hier wie im Marathon durchgelaufen, also wie du das gemacht hast. Und dann habe ich so gesagt, das war Gott. Und dann so, nein, das warst auch du. Und ich so, nein, das war Gott. Oh, glory to him. Ja, also es war schon, also es ist ein krasses Wunder, weil 5,5 Wochen ist unter dem Minimum. Ja.
2: Hast du da aber online vielleicht auch negative Feedbacks zu bekommen? Also,
0: Nein, eigentlich
2: praise
0: gar
2: the
0: nicht.
2: Lord, weil es gibt ja immer Menschen, also online sehr viele Menschen, sehr viel Meinung. Und also dann,
0: Nee, ich glaube, da hatte ich noch nie so Hate.
2: ah,
0: Ich habe
2: okay.
0: nicht die Riesenreichweite, glaube ich, dass da Leute so
2: Ich glaube
0: haten
2: auch
0: würden.
2: eine kranke Person hatet man ja auch nicht so wirklich.
0: Ja, hoffentlich, ne?
2: Also, ich weiß, ich hatte letztens einen.
1: Stark ist das.
2: Nein, ich hatte
1: Einfach
2: letztens,
1: Gänsehaut, ey.
2: Mann, Gänsehose. Nee, ich hatte letztens den Podcast, den Realisten-Podcast, finde ich sehr guten Podcast, habe ich gehört. Und da hatten die, glaube ich, mit Jasmin gesprochen oder sowas. Und dann ging es um Philipp Mickenbecker und quasi, dass er eigentlich auch voll klar fürs Evangelium eingestanden hat, ist, also so wirklich straight,
0: Ja.
2: aber niemanden angefeindet hat. Und dann war das so, ja, man mobbt ja niemanden, der krank ist, vor allem der todkrank ist. Und lässt den dann einfach sagen und ich weiß, das
0: Ja, das
2: gut.
0: stimmt. Stimmt. Hast recht. Also
2: Ich freue mich
0: Menschen,
2: für
0: die
2: dich.
0: kranke Menschen helfen, das ist schon echt hart.
2: Vielleicht solltest du noch lauter auf Social Media werden, weil du hast ja jetzt so ein Schild.
1: Ich glaube, worüber wir noch nicht so viel gesprochen haben, war dein Gottesbild, wie sich das, ich weiß nicht, ob sich das vielleicht über die Zeit stark verändert hat, aber vielleicht auch gerade so angefangen von der Zeit nach deiner Taufe, wo du dir die Frage gestellt hast, warum ist das so? Und auch irgendwie Gott auf eine gewisse Weise angeklagt hast, bis dann irgendwie nach der Transplantation, als auch Dinge also besser liefen. Hat sich dein Gottesbild über diese Zeit großartig verändert oder gab es bestimmte Aspekte von Gott, die du vielleicht durch deine Krankheit mehr auf dem Schirm hast als andere vielleicht? Oder wie hast du das wahrgenommen?
0: Das ist interessant. Ich habe, glaube ich, noch nie so krass darüber nachgedacht. Aber ich bin mit einem sehr gesunden Gottesbild aufgewachsen, glaube ich. Also ja, so Gott als Versorger, als Vater, aber auch nicht nur seine liebevollen Eigenschaften, sage ich jetzt mal. Also, aber ich habe auch nie gedacht, dass Gott mich jetzt damit bestraft oder sowas. Also, ich weiß es nicht. In der Zeit, wo ich halt das angezweifelt habe, habe ich gedacht, dass er voll böse auf mich ist, aber nicht mich bestraft, sondern dass er mich einfach nicht mag.
2: So eine persönliche Sache
0: Ja,
2: zwischen
0: ich
2: dir und
0: dachte so,
2: Gott.
0: der mag mich jetzt einfach nicht und der hat mich jetzt, also nicht bestraft, aber der hat mich jetzt einfach nicht gesegnet, so wie die anderen. Und also ich glaube, das war einfach eine Trotzreaktion und ich denke, dass viele also die so aufwachsen, dass die das irgendwie auch mal erleben, jetzt krank oder gesund, dass man sein Gottesbild oder sein Leben mit Gott hinterfragt, so ist es jetzt etwas, was ich, wo ich mich selber für entschieden habe, oder ist es etwas,
2: Der Glaube der Eltern.
0: genau, ist es also es hat mich einfach nur geprägt, oder ist es meine feste Entscheidung für ein Leben mit Jesus? Und ich muss sagen, ich brauchte diese Zeit, um wirklich, also diese persönliche Bindung zu Jesus aufzubauen. Vorher, ich habe Bibel gelesen und alles auch, als ich habe meine Bibel mit 7 bekommen, auch als ich mich bekehrt habe. Und ich war halt, ich hatte nicht so viele Freunde und ich saß in der Schule immer alleine in der Pause und dann saß ich immer mit meiner Bibel. Ich habe sie wirklich häufig durchgelesen, bis ich an dem Punkt war. Aber ich würde nicht, also ich würde sagen, dass meine Beziehung sich verändert hat zu Jesus. Also das von der Glaube meiner Eltern und ich glaube das zu, es ist meine persönliche tiefe Entscheidung für ein Leben mit Jesus, wo ich also versuche, keine Kompromisse einzugehen, ne? Genau.
2: Trotzdem auf die Verheißung bauend und nicht genau. Sich selbst. Ich verstehe schon, was du meinst.
1: Wie ist das für dich? Ich meine, du hast ja auch ein Buch geschrieben. Wir können glaube ich schon ein bisschen mehr über das Buch sprechen, aber da schreibst du ja auch darüber, dass du, oder du sprichst darüber, dass du ein dankbarer Mensch bist für die Situation. Wie passt das in deinem Kopf zusammen, dass quasi den Weg, den du gegangen bist, mit den ne, auch schwierigen Zeiten und auch mit der Diagnose und so weiter, wie schaffst du das oder was hat dir dabei geholfen, auf diese Situation dankbar zu blicken?
0: Also man muss auf jeden Fall ganz bewusst sich für Dankbarkeit entscheiden. Natürlich ist das nicht immer einfach und auch ich bin kein Supermensch. So. Ich habe auch Phasen, wo ich so denke, die Situation ist gerade echt hart und ich will die Situation gerade nicht durchgehen. Ne? So. Aber ich weiß ehrlich gesagt nicht, wie es dazu gekommen ist. Ich glaube, dass es auch viel damit kam, als ich so alles zusammengefasst habe, meine Geschichte aufgeschrieben habe. Aber generell, also trotz der Depression bin ich größtenteils, würde ich sagen, hat Gott mich mit einer Positivität ausgestattet.
1: Mhm. Mit so einem Optimismus vielleicht?
0: Ja, genau. Mhm. Also wo ich auch versuche, das besser zu sehen. Es gelingt mir natürlich nicht immer und ich bin auch manchmal echt ein negativer Mensch dann. Kann mein Mann auch immer bestätigen. Mhm. Aber größtenteils, würde ich sagen.
1: Wie war das für dich, das Buch zu schreiben und auch diese Chronologie für dich nochmal so vor Augen zu haben? Deine Geschichte zu erzählen.
0: Ich hab das als ob wieder durchlebt. Aber wenn ich jetzt so Teile aus dem Buch lese, dann denke ich mir so, das ist gar nicht meine Geschichte, das bin ich echt nicht. Das war ja anders.
1: Warum hast du das Gefühl?
0: Ich weiß es nicht. Ich glaube, dass der Kopf sich distanziert von traumatischen Erlebnissen. Mhm. Und dass das dann irgendwie so, weiß ich nicht. Also, ich kann mich manchmal körperlich nicht damit identifizieren, dass das passiert ist. Mhm. Dass ich mal keine Haare hatte.
2: Das ist voll wild. Ich bin auch gerade hier durchgeblättert durch dein Buch. Und da sind auch ein paar Bilder. Und tatsächlich, wenn ich an deinen Namen denke, du kennst das doch auch, dann hat man immer so ein Bild von jemandem im Kopf. Dann denke ich tatsächlich an dieses Bild hier.
0: Wie witzig.
2: Also, ihr werdet das jetzt nicht sehen, liebe Zuschauer. So sieht das aus. Das ist quasi, das hat sie auch auf Instagram gepostet. Und ich weiß nicht, ob das dein Profilbild war oder so, aber es ist genau dieses Bild.
0: Ich weiß es auch nicht mehr.
2: Und ich erinnere mich auch an dieses Kopftuch von dir. Und ich fand das so cool. Das sah so schick aus. Ja.
0: Ich hab's geliebt. Wirklich. Ich hatte auch keine Perücke. Irgendwie.
2: Wolltest du nicht? Oder?
0: Also am Anfang wollte ich, als ich wusste so, ich verliere meine Haare, dann habe ich mir so, also die Krankenkasse übernimmt das auch irgendwie und es gibt einen Krebsverein für Kinder in Hannover und die bezahlen die Perücke. Mhm. Eine echt paar Perücke, ne? Und ich war so, ja, gut, dann mache ich das. Ich muss sagen, ich bereue das bis heute nicht, dass ich keine Perücke hatte. Also ich habe es mit den Tüchern geliebt und irgendwie.
2: War das nicht kalt?
0: Gott hat, ja. Boah, die ersten paar Tage waren ganz schlimm. Ganz schlimm. Wirklich. Ich dachte, was ist das? Warum friert mein Kopf so?
2: Christian kann sich das gar nicht vorstellen. Er hat eh immer hier unten 0 Millimeter. Bei dem ist immer kalt. Aber.
0: Ja, wenn man sich darauf einstellen muss, ist was anderes, ne?
2: Ja. Voll krass.
1: Bebo hat gerade von hinten mit seiner Glatze gesagt. Ich kann das auch verstehen.
2: Wir haben jemanden bei uns in der Gemeinde. Ich werde jetzt keinen Namen nennen, weil ich weiß nicht, ob, also, die Person guckt unseren Podcast und ich grüße sie und ihre Eltern auf jeden Fall. Die wissen Bescheid. Und die kommen aus einer sehr konservativen Gemeinde, wo auch das Schneiden von Haaren verboten war. Also so sehr traditionell konservativ. Und dann ist sie zu uns in die Gemeinde und hat, also die hatte wirklich so krasse Haare, wirklich so krasse Haare. Du denkst einfach nur, Mashallah, diese Frau hat einfach so krasse Haare. Wirklich. Und die hat sich dann die Haare komplett kurz geschnitten und eine ganze Perücke für eine Person gemacht. Normalerweise brauchst du ja mehrere Menschen für eine Perücke. Mhm. Und die hat einfach so fette Haare, dass die einfach eine ganze, und stell mal vor, wie viel Segen, weil die war auch richtig froh, diese Haare los zu sein. Und wie viel Segen das dann für andere sein könnte. Ja.
0: Und es gibt auch Menschen, die es da viel, viel schwerer mit haben, mit einer Glatze rumzulaufen. Ich muss sagen, ich kannte das mit den Blicken schon vorher, mit vom Mundschutz tragen. So, für mich war das irgendwie, weiß ich nicht.
1: Es hat sich in dem Sinne nicht viel
0: Ich muss sagen,
1: verändert.
0: Ich konnte das ziemlich gut ausblenden. Mhm. Also
2: Voll krass, weil es ist ja, also es
0: Man
2: ist
0: braucht
2: ja
0: echt wenig in der Dusche. Also ich war nach 2 Minuten, war ich durch. Mit allem. Das war richtig toll.
2: Die war so Haare waschen, kurz so.
0: Ich hatte sogar wirklich noch Augenbrauen. Nein, eine Zeit lang hatte ich dann keine, aber.
1: Ich feiere das, was du so sagen kannst.
0: Also die Haare sind am ganzen Körper ausgefallen.
1: Ja.
0: Das heißt, aber wirklich schnell.
1: Das ist voll verrückt.
2: Überall weißt wieder du? Da, oder?
0: Ja, aber okay. Es ging richtig, also so richtig schnell in der Dusche.
1: Weißt du, ich weiß nicht, ob du das so detailliert weißt, aber das würde mich tatsächlich wirklich interessieren. Warum fallen Haare aus?
0: Weil die Chemotherapie alle Zellen angreift.
1: Okay.
0: Auch die Follikel in der Kopfhaut. Mhm. Also nicht nur Kopfhaut, überall.
1: Ja.
2: Musstest du irgendwas nehmen, um das wieder so anzukurbeln?
0: Nee, die wachsen dann einfach. Die ersten haben wir abrasiert.
1: Ja.
0: Weil das ist so ein Pflaum gewesen, aber sonst wachsen die einfach.
2: Ich finde,
0: muss auch sagen, ich habe echt einen krassen Haarwuchs. Also ich weiß nicht warum, aber.
1: Ist das bei dir
0: schnell wieder da gewesen, ja.
2: Voll gut. Ich denke, in solchen Momenten, das, was mir vor allem voll aufgefallen ist, ist auch durch zum Beispiel Arbeit oder so, dass man manchmal, man hat ethische Begründungen für Sachen, biblisch, ethisch quasi, und sagt zum Beispiel, ich würde niemals künstlich irgendwas machen, zum Beispiel, sage ich mal, wenn man die Haare verliert, eine Perücke tragen, oder wenn zum Beispiel man Brustkrebs erkrankt, dass man sich die Brust abnimmt, neu aufbaut und so weiter. All diese Sachen, die werden ja von manchen in ihrer Ethik abgelehnt und gesagt, ja, das sind Schönheitseingriffe, die wollen wir nicht, die machen wir nicht, aber was für eine psychische Belastung, also jetzt bei dir in dem Fall halt nicht, aber für andere das ja wirklich sein kann. Und
0: ja, ganz richtig krass.
2: Ich finde das so heftig, weil ich mich vorher nie wirklich damit so beschäftigt hatte und jetzt so in den letzten Jahren das immer, also so viel präsenter für mich auf einmal ist. Und ich war jemand zum Beispiel, der gesagt hat, so ja, eine Brustoperation, die braucht man in der Regel nicht. Also so ich würde, hätte jetzt niemand verurteilt oder so, aber ich hätte für mich gesagt, so never, würde ich nicht machen. Und seit ich mich eben auch mehr mit dem Thema Brustkrebs beschäftigt habe, ist zum Beispiel für mich voll klar, ich weiß nicht, wie ich in dem Moment reagieren würde.
0: Ja.
2: Und vielleicht sehe ich mich im Spiegel und habe voll die Dysphorie, weil auf einmal eine Brust fehlt oder so, weißt du so. Und das ist ja nicht das, was Gott sich gedacht hat. Das gleiche ja auch mit deinen Haaren. Und wie viel Freiheit darin liegt, zu sagen, ich muss jede Situation neu mit Gott und seinem Wort prüfen und schauen, kann ich das vielleicht gerade ethisch mit mir so vereinbaren, zum Beispiel eine Perücke zu tragen, was vielleicht ja auch als oberflächlich gelten könnte, oder so eine Brust-OP oder was auch immer. So, es gibt ja verschiedene.
0: Also ich habe halt drüber nachgedacht, ne? Aber für mich war das irgendwie, also als ich dann die Glatze hatte und so, habe ich mich sehr wohl damit gefühlt. Ich vermisse die manchmal noch.
2: Also ist ja nur ein Haarschnitt entfernt. Frag mal Bebo, der ist.
0: Nee, danke.
2: Haarschneider.
0: Mein Mann findet das nicht gut.
2: Nee, okay.
0: Ach, der hätte nichts gegen, glaube ich.
1: Ja.
2: Ist günstig.
0: Das stimmt allerdings. Ja, es gab auch komische Reaktionen, ne, auf meine Glatze natürlich. Ja, auch aus dem näheren Umfeld. Personen haben gesagt, oh, du siehst ja jetzt auch wie ein Junge oder so. Also, keine Ahnung. Aber ich fand dich sehr gut aus mit Glatze.
1: Stark.
2: Hey, ich fand auch, du siehst voll süß aus.
1: Ich feiere das voll, dass du die Einstellung hattest.
0: Ja, mir hat das richtig gefallen. Ich mochte das richtig. Auch die verschiedenen Haarlängen. Nur eine Haarlänge war echt hässlich, so als sie hier so waren. Und hier oben die Haare waren noch hier, aber sonst...
2: Es gibt auch so einen deutschen Film, früher habe ich mit meiner Mama immer deutsche Filme geguckt, und der heißt auch Heute bin ich blond, und dann geht's auch darum, dass so eine, die Charakterin auch Krebs hat und die Haare verloren hat, und dann hat die immer so verschiedene Perücken gehabt zu verschiedenen Identitäten und was das so mit ihr dann...
0: Den habe ich auch gesehen, den Film.
2: Ich liebe so deutsche Filme, ich finde das richtig süß, ne?
1: Der versuchte, ein Versuch sich zu integrieren, ne, als Ausländer.
2: Ich bin Deutsche.
0: Ausländer.
2: Aber und ich finde, das macht ja auch viel mit dir, so was deine Haare oder auch wie du dich fühlst, einfach wahrnimmst als neue Gestalt.
0: Bevor ich die Glatze hatte, hatte ich richtig Angst davor, weil ich mir so dachte, ich bin dann keine Frau mehr. Mhm. Und mein damaliger Partner hat mir auch so das Gefühl gegeben, meine Haare sind das Schönste an mir.
1: Mhm.
0: Und als ich die dann abrasiert habe, dachte ich mir so, gefalle ich ihm jetzt noch oder so, ne? Aber im nächsten Moment war das auch schon weg. Okay.
2: Das ist gut. Weil ich hatte, also man hört ja auch viel, zum Beispiel aus dem Holocaust, das ist ein krasses Beispiel, Entschuldigung. Aber so, dass Frauen, da wurden denen ja die Haare geschnitten und dass das wieder für viele Gefangene in Konzentrationslagern auch mit so das Identitätsraubendste war, mit unter anderem. Also nicht nur die Uniform oder so, sondern dass auch alle quasi so diese er gleich aussah mit den geschorenen Köpfen und so weiter. Und würdest du sagen, dass da bei euch dann quasi auf der Klinik so, also du mit, oder auf der Station, wo du auch mit den anderen Kindern warst, dass das so...
0: Wir hatten keinen Kontakt miteinander, nur über Handy, weil wir durften uns nicht sehen, weil wir uns anschlecken könnten. Also ich war 5,5 Wochen eigentlich wie isoliert, nur man durfte quasi, diese Station ist so aufgebaut, dass dann Unterdruck herrscht und du gehst durch eine...
1: In dem Zimmer?
0: Ja. Mhm. Und alles wird halt quasi rausgezogen in den Flur und dann mit einer Ablüftungsmaschine oder keine Ahnung, wie man das nennt.
1: Aber naja, krass. Okay.
0: Und dann kommst du quasi in deinen Raum rein und ziehst dich komplett um. Mhm. In OP-Bekleidung, Mundschutz, Handschuhe und dann darfst du erst auf die Station und dann kannst du ins Zimmer gehen. Mhm. Meine Mutter musste das jeden Tag machen. Die hat im Haus nebenan geschlafen.
2: Das ist schon wild.
0: Manche Nächte hat sie auch bei mir geschlafen, wenn es mir richtig schlecht ging, ne? Wenn ich dann... Richtig mit
1: Hast du über die Zeit auch so eine Bindung zu, ich weiß nicht, zu den Ärzten oder zu den so Pflegern, Krankenschwestern?
2: Wie ich damals irgendwie? Zu meinem hübschen Oma. Spaß.
0: Ja, also ich bin danach noch zwischendurch mal auf die Station gegangen, als es mir besser ging und habe dann reingeguckt. Aber ich glaube, da arbeiten jetzt auch schon wieder andere Leute und alles, ne?
1: Aber ich meine, während der Zeit, wo du quasi oft da warst oder eben oder länger da warst.
0: Ja, doch. Ja? Also die cutten mich auf jeden Fall, ne?
1: Okay.
0: Auch in meinem Heimatkrankenhaus, wenn ich da wieder auf die Kinderstation gekommen bin, war ich so, ach, die Caro ist wieder da. Super. Verrückt,
1: Wir hatten aber eben noch darüber gesprochen, dass du jetzt deine Medikamente komplett abgesetzt hast. Ne? Mhm. Also war das auf deinen eigenen Wunsch hin? Oder erzähl einfach gerne.
2: Wir sind bei der Chemo eben stehen geblieben. Da ist ja noch viel dazwischen passiert, oder nicht?
0: Ich habe die Zellen bekommen und dann bin ich nach 5,5 Wochen entlassen worden.
1: Ja
2: und dann
0: hatte ich nach einem Monat hatte ich einen Infekt, war wieder im Krankenhaus. Ich hatte eine ganz blaue Zunge. Ich dachte mir, das kann nicht wahr sein, aber das war vom Infekt. Und das war aufgrund eines Medikaments, was ich bekommen habe, dass mein Blutkörper, also es hat mein Blutbild gebrochen. Es hat irgendwie dafür gesorgt, dass nicht genug Zellen hergestellt wurden, auch keine roten Blutkörperchen, keine weißen. Und dann hat sich eine Ärztin, die eigentlich überhaupt gar nicht auf der Station ist, sie hat Vertretung gemacht. Ich glaube, das war am Wochenenddienst. Und da war eine Ärztin fürs ganze Haus quasi. Und sie hat sich dann so reingefuchst, also dass die das herausgefunden hat, ist nicht selbstverständlich. Das ist auch krass gewesen. Und dieser Aufenthalt war fast noch schlimmer als die Transplantation selber, weil es mir so schlecht ging. Also da habe ich richtig krass abgenommen. Ich konnte nicht essen. Ich hatte auch einen ganz komischen Geschmack. Ich habe immer Schweppes getrunken, Ginger Ale, weil das ist das Einzige, was so einen krassen Geschmack hatte.
1: Das so intensiv
0: dass war. Dass das dieses eklige, also ich hatte wirklich so einen ekligen Geschmack im Mund. Ich habe keine Ahnung, woher das kommt. Also ich kann es nicht erklären. Mhm. Aber ich habe dann mal das getrunken. Wasser konnte ich nicht trinken. Das hat für mich nach Fisch geschmeckt. Mhm. So alles hat komisch geschmeckt, wirklich. Und dann habe ich noch eine Blasenentzündung bekommen und als ich die hatte, dachte ich wirklich, ich will sterben, wirklich. Ich auf der Toilette saß, ich könnte euch dieses Schreien nicht vorstellen. Ja, ich bin sehr froh, dass es jetzt nicht mehr so ist. Mhm. Aber dann hat das war mein letzter Krankenhausaufenthalt so richtig, 2019. Seitdem war ich stationär nicht mehr im Krankenhaus.
1: Krass, das heißt, das sind jetzt 5 Jahre? Nee.
0: Sechs.
1: 6 Jahre.
0: Mhm. Also ich war einmal im Krankenhaus wegen einem Migräneanfall, aber da bin ich nicht geblieben. Mhm.
1: Ja. Und also lag das unter anderem auch daran, ne, also um das nochmal medizinisch vielleicht ein bisschen besser zu verstehen, quasi, dass du nach der Transplantation, also hat sich dein Immunsystem dann auch also wieder aufgebaut?
0: Ja, genau, mit den neuen Zellen quasi. Ja, ist ja nicht mal mein Immunsystem jetzt, ne? Ist ja jetzt quasi ein fremdes.
2: Ja. Voll heftig.
0: Das ist voll witzig irgendwie.
2: Und auch voll krass, dass ihr es dann nicht fehlt, weißt du, so.
0: Ja, also die kriegt halt vorher ein Medikament, dass diese Zellen überproduzieren. Ja. Und dann
1: der Überschuss wird quasi entnommen.
0: Genau. Mhm. Ja, und dann, also ich kann dazu sagen, ich bin nicht ganz gesund. Die Transplantation hat mich nicht gesund gemacht, aber ich habe diese Flecken an den Beinen nicht mehr und ich bin viel weniger krank. Mhm. Ich habe trotzdem kein starkes Immunsystem so, also jetzt mittlerweile schon stärker, aber ich habe auf jeden Fall mehr Lebensqualität als vorher.
2: Mhm. Also hat sich auf jeden Fall gelohnt.
0: Ja.
1: Ja, ne?
2: Ja, kann man so sagen, ne?
1: Aber Einkauf. Kannst du etwas quasi selbst dafür machen, dass dein Immunsystem stärker wird? Oder ist das, also läuft das also unabhängig von dir? Weißt du, keine Ahnung, kannst du deine bestimmte Ernährung oder, weißt du, also kannst du irgendwas machen?
0: Man lacht schon. Ich habe meine Ernährung komplett umgestellt. Seitdem geht es mir auch besser und ich bin viel weniger krank.
1: Okay.
0: Ich versuche mich anti-entzündlich zu ernähren.
1: Mhm. Anti-entzündlich, was heißt das?
0: Ich verzichte größtenteils auf Industriezucker, Sonnenblumenöl und Rapsöl, also generell so pflanzliche Öle, die irgendwie Entzündungen im Körper auslösen können.
1: Okay.
0: Größtenteils Gluten, wenn es möglich ist, wenn ich unterwegs bin oder so, dann ist das halt einfach so. Ja, ich weiß.
1: Also das sind keine Sachen, die dich in dem Sinne angreifen, sondern du verzichtest bewusst darauf.
0: Genau, ich verzichte einfach bewusst darauf. Ich glaube, da gibt es noch irgendwelche Sachen, das habe ich jetzt gerade vergessen.
1: Ja. Aber interessant. Und also, indem du deine Ernährung umstellst, quasi sorgt das nur dafür, dass du quasi weniger angegriffen wirst, oder hilft es auch aktiv dabei, es irgendwie stärker zu machen? Oder gibt es da überhaupt einen Weg, quasi das eigene Immunsystem so zu stärken?
0: Ich bin kein Wissenschaftler. Ich glaube, also ich persönlich merke, dass es mir damit viel besser geht.
1: Okay.
0: Aber ich kann niemandem ein Rezept dafür geben, dass es dann auch wirklich besser ist. Aber ich finde schon, dass mein Immunsystem dadurch stärker, also ich bin seit Februar nicht mehr krank gewesen. Und das ist eigentlich sehr, sehr ungewöhnlich. Genau.
1: Was für einen Rhythmus hattest du vorher, also was Krankheit angeht?
0: Ich war schon viel krank, also viel Erkältung, ne? Also schnell, wenn irgendwer Schnupfen hatte oder krank war, habe ich mich schnell angesteckt.
2: Hattest du Corona?
0: Ich glaube ja. Ich kann mich nicht mehr erinnern.
2: Okay.
0: Doch, hatte ich. Doch.
2: War das dann auch noch schlimmer für dich? Nee. Weil jeder reagiert, okay. Weil also, er hatte auch ein paar Mal Corona, der hatte gar nichts, der wirklich gar nichts.
0: Also und ich bin gestorben. Krank.
2: Ich war Next Level Grippe, bin ich gestorben. Aber jeder unterschiedlich, ne? Und dann dachte ich, vielleicht wegen deinem Immunsystem dann nochmal.
0: Nee, also es funktioniert ja schon, das ist einfach nur ein bisschen schwächer. Man muss sich das so vorstellen, nach der Transplantation bin ich wie ein Baby. Also mein Immunsystem ist wie bei einem Baby.
1: So.
0: Ich
2: esse sie ein bisschen Sand essen für das Immunsystem.
0: Ah! Nein, also das Immunsystem ist so komplett neu und das muss erstmal Abwehrkräfte gegen alles Mögliche sich bekommen,
2: organisieren.
0: Genau, organisieren.
1: Müssen sich irgendwie bilden. Und
0: genau, und ich denke mal, dass das auch von Zeit zu Zeit besser wird so, aber also ich bin der festen Überzeugung, dass auch meine Ernährung, mein Lebensstil da einen großen Einfluss drauf haben.
1: Und wie weit insgesamt diese Zeit quasi nach der Transplantation bis jetzt, wovon du sagst, du warst noch einmal im Krankenhaus, aber wegen des Infekts, aber darüber hinaus, wie hat sich deine Gesundheit entwickelt quasi?
0: Ja, also keine Krankenhausaufenthalte mehr, was sehr krass ist für mich. Psychisch ging es mir danach tatsächlich ein bisschen schlechter. Was hat sich noch verändert? Also halt, ich habe diese Schmerzen nicht mehr, diese Flecken, die ich hatte. Die waren wirklich schlimm, die Schmerzen, aber die Knochenschmerzen sind geblieben. Und die Infekte haben halt abgenommen. Ne? Das waren so die größten zwei Punkte, die damit beheben wollten, weil jeder Infekt vorher hätte mich einfach so dahin raffen können. So das, genau, sonst.
1: Und wie kam das dann jetzt mit den Medikamenten?
0: Also mein erstes Medikament, also ich hatte das erste Medikament, was abgesetzt wurde, war das Immunsuppressiva, was das Immunsystem quasi drückt, damit es keine Reaktion gibt auf diese fremden Zellen vom eigenen Immunsystem. Das wurde 2021, glaube ich, im Januar wurde das abgesetzt. Das ist auch schon ein krasses Wunder, dass ich das nicht mehr nehmen muss, weil eigentlich nimmt man das bis zum Lebensende. Ich irgendwie nicht. Ich habe halt starke Schmerzmittel genommen immer noch oder wieder. Und ich weiß nicht, darf ich hier droppen, was für Schmerzmittel ich genommen habe?
2: Darum sollte man
1: wie,
2: das
1: wie du
2: nicht.
1: Willst.
2: Also solange du hier keine Schleichwerbung machst.
1: Du entscheidest.
2: Mit Rabattcode.
1: Beim nächsten Morphium-Dealer.
2: Das nächste Fentanyl gibt es dann mit Karo 10 spart hier fürs nächste Morphium.
0: Also das schlimmste Schmerzmittel war jetzt im Januar.
1: Aha.
0: Und das war Fentanyl, die höchste Dosis, die ein Arzt verschreiben kann. Das ist das höchste Schmerzmittel, was du so außerhalb des Krankenhauses bekommen kannst.
1: Okay, heftig.
0: So ein Pflaster, das war schlimm. Aber davor noch, es hat sich halt immer aufgebaut, ne? Ich habe mit Tramal angefangen, das ist es ist kein Opiat, aber es ist eine Vorstufe. Dann Tilidin und dann Morphium. Das war, also Tilidin und Morphium habe ich nicht so gut vertragen und dann habe ich halt Oxycodon bekommen. Das ist nochmal ein bisschen stärker als Morphium. Kann man sich so vorstellen.
2: Um einfach deine Schmerzen zu betäuben.
0: Genau, weil ich halt so schlimme Knochenschmerzen hatte, dass mich das im Alltag so beeinträchtigt hat. Und die Schmerzmittel natürlich auch, ne? Also Ich war konnte halt am alltäglichen Leben halt nicht so teilnehmen wie andere. Also auch so Gespräche haben mich immer sehr müde gemacht. Ich konnte in Gruppen nicht zuhören, nicht verfolgen. Ich war immer sehr in meiner eigenen Welt gefangen irgendwie, ne? So man, also es ist schon, das betäubt den Kopf schon anders. Ich glaube, das macht auch ein paar Gehirnzellen kaputt.
2: Nimmst du auch, oder hast du Antidepressiva genommen? Weil du meintest ja, du hattest die diagnostizierte Depression.
0: Ich auch selber abgesetzt.
2: Ah ja, ganz spontan.
1: Ey, du bist hart im Nehmen, Caro, oder?
2: Oh. Gut. Aber ist es nicht bei
0: Antidepressiva? Das dürfen meine Ärzte nicht sehen.
2: Aber ist nicht bei Antidepressiva immer so das Problem, wenn man die absetzt, dass man dann so krasse Entzugserscheinungen?
1: Caro letztes, weiß genau, wovon du redest, Esther.
2: Entzugserscheinung?
0: Ich habe es letztes Jahr abgesetzt, aber nicht beabsichtigt, muss man dazu sagen. Wir hatten Magen-Darm, wir haben ein paar Tage uns übergeben. Und dann habe ich das Medikament halt nicht drin behalten können.
1: Ja.
2: Okay.
0: Und dann hatte ich schon diese Entzugserscheinungen, habe ich gesagt, ja gut, dann lasse ich es einfach. Mir ging es auch besser ohne. Keine Anti-Werbung, aber...
2: Ne? Ja. Jeder, bei jedem wirkt das ja auch
0: anders. Jeder, wie er es mag. Oder wie es wirkt oder wie es gut ist, wie der Arzt es sagt. Keine Ahnung. Ja, und dann ging das aber mit den Schmerzen halt trotzdem noch weiter. Ich will nicht sagen, dass meine Depressionen geheilt sind oder so. Ich habe schon noch viel damit zu kämpfen, muss ich sagen. Aber es ist deutlich besser. Am Ende, wo ich das Antidepressiva abgesetzt habe, war auch schon, also irgendwie hat die Wirkung umgeschlagen ins Negative. Also ich konnte kein Auto mehr fahren, ohne dass ich dachte, ich fahre jetzt gegen den nächsten Baum. Das war richtig schlimm. Julian hat mich überall hingebracht, also mein Ehemann. Und dann im Dezember ging es dann wieder ein bisschen, aber die Schmerzen wurden halt schlimmer. Und dann bin ich im Januar zu meinem Arzt gegangen, der hat mir Fentanyl verschrieben. Und das erste Pflaster habe ich draufgepackt und ich habe gar nichts gemerkt. Ich habe keine Schmerzlinderung gemerkt. Ich war so, boah, irgendwas stimmt nicht. Und dann bin ich zum Arzt und hat er mir das Stärkere verschrieben. Und das war wirklich, ich wusste nicht mehr, wo vorne und hinten ist. Es war richtig schlimm. Also die Wirkung des Pflasters war nach 3 Tagen halt erst, hat er erst angefangen, ne? Deswegen, ich hätte einfach mehr Geduld haben müssen. Hatte ich aber nicht, weil die Schmerzen wirklich so stark waren. Und dann, ja, ich habe mich, also, dass ich habe mich plötzlich dann im Entzug gefunden. Also das war wirklich schlimm. Die Transplantation war gar nichts im Gegensatz zu diesem Entzug. Also ich habe den auch ohne ärztliche Begleitung gemacht. Würde ich niemandem empfehlen.
1: Du hast schon vieles auf eigene Faust gemacht, ne, merke ich.
2: Die ist so, Gott ist so gut zu mir die letzten Jahre. So. Ja. Ich habe alles so gut überstanden. Hier, einfach ein bisschen testen.
0: Ja, nee, also ich weiß auch nicht, warum ich es gemacht habe. Frag nicht, ich weiß nicht. Also Julian war halt da und er hat es mit mir durchgestanden. Ich war zwischendurch auch bei meinen Eltern, wenn der auf Arbeit war. Aber es war eine richtig harte Zeit auch für uns in der Ehe, ne?
2: Aber jetzt haben wir voll den Step geskippt. Wie eben warst du noch 16 und so allein und jetzt auf einmal bist du verheiratet. So, wo kam Julian ins Spiel? Und wie kam Julian überhaupt ins Spiel?
0: Witzige Geschichte. Also wir haben uns am 10. Dezember 2023 das erste Mal getroffen und am 14. waren wir schon zusammen. Und wir wussten, dass wir heiraten wollen. Im Januar haben wir dann bei meinem Pastor angerufen, haben gesagt, wir wollen die Gemeinde gerne reservieren. Also, oh, du bist verlobt, das wusste ich noch gar nicht so. Nein, ich bin nicht verlobt. Das kommt noch. Wir waren uns auf jeden Fall sehr sicher. Ich kann auch kurz erzählen, warum. Und zwar, also ist nur ein kleiner Teil davon, aber wir haben bei unserem ersten Treffen zusammen die Bibel gelesen. Und wir haben Psalm 23 gelesen und Julian ist mein Ehemann, der hat mir erzählt, dass Josua 1, Vers 9 sein Lieblingsvers ist. Und am selben Abend habe ich dann durch Instagram gescrollt und habe dann eine Werbung bekommen für 2 Kinderposter. Auf einem Bild in einer Story 2 Kinderposter und das eine war Psalm 23, das andere war Josua 1, Vers 9. Und ich war so, das kann kein Zufall sein, das geht nicht. Das ist viel zu verrückt, dass das beides auf einer Story ist. Und mir angezeigt wird, wo ich mein Handy gar nicht dabei hatte, als wir darüber geredet haben. So. Und das war für mich klar, irgendwie das Gottesweg.
2: Wie habt ihr euch denn kennengelernt? Kam er aus eurer
0: Online.
2: Okay.
0: Online.
2: Und also du lachst dabei, ist das, also wie gehst du damit um, dass das online passiert? Oder?
0: Also wir haben da kein Problem drüber zu sprechen. Ich weiß nicht, ob ich es empfehlen würde.
2: Warum? Muss
0: jeder für sich selber wissen. Da gibt's auch sehr interessante Menschen, die man da treffen kann. Aber bei uns hat's jetzt geklappt, ne? Also Gott wollte das so.
1: Ich finde das voll spannend, weil ich muss sagen, ich habe keine abschließende Meinung zum Thema Online-Daten für Christen. Ich habe mit verschiedensten Leuten gesprochen und es gibt verschiedene Perspektiven darauf. Das merke ich so. Die einen Die einen sagen halt so, ja, was sollen wir anderes machen? Die anderen sagen so, ja, nee, das ist voll schlecht. Nein, das ist, also ich merke, es gibt so voll die verschiedenen Pole. Ich weiß noch nicht, was ich darüber denke.
2: Mhm. Ne?
1: Aber schön zu hören, dass es mal, also dass es klappt. Also auch, oder ja, dass es klappen kann.
2: Wie so kamst du zu dem Entschluss, das jetzt online zu machen? Also gab es da, nimm uns rein in deinen Denkprozess, wenn du möchtest.
0: Also ich hatte ja eine Ex-Beziehung und da habe ich echt ganz, ganz lange dran zu knacken gehabt. Also da sind viele Dinge passiert, die in mir tiefe Wunden hinterlassen haben, wo ich richtig lange, also ich musste richtig lange damit kämpfen zu vergeben. Erstmal im Kopf und dann im Herzen. Und dann auch irgendwie darüber hinwegzukommen. Also ich hatte dann irgendwie 2019 war das zu Ende. 2020 hatten wir dann nochmal so 2 Monate versucht, das irgendwie, das ging aber nicht.
2: Schade.
0: Und dann, das ist nicht so schade.
2: Nee, nicht so schade, okay. Julia, wir freuen uns, dass du da bist.
1: Schön, dass du hier bist, ja.
2: Schön. Nichts gegen dich, böse.
0: Und dann habe ich gesagt, ich will das jetzt erstmal nicht mehr. Und
2: Daten oder Beziehung.
0: Genau,
2: oder?
0: Daten, Beziehung, okay. Alles. Also 3 Jahre. Ja, 3 Jahre, glaube ich, ja. Müsste so ungefähr hinkommen. Bis es halt mit der Vergebung geklappt hat, ne? 3,5 Jahre, würde ich so sagen.
1: Ja.
0: Und dann habe ich halt, also keine Ahnung, bei uns in der Gemeinde gab es jetzt irgendwie niemanden, der mich interessiert hat. Wo ich so dachte.
2: Aber du wolltest jung heiraten oder wieso?
0: Ja, ich dachte immer, ich heirate mit 18.
2: Ah, das ist so der Kontext, aus dem du kommst, oder?
0: Nee, das wollte ich immer so.
1: Aus dir selber heraus in dem Sinne so. Ich das dachte, war deine das Vorstellung, toll. Ja.
2: Nee, also du wolltest schon immer jung heiraten, auch
0: ja,
2: obwohl
0: ich weiß
2: du bist chronisch krank.
0: Ich weiß nicht warum, aber dann es gab auch eine Zeit, wo ich mir so dachte, mich wird nie jemand heiraten.
1: Wenn
0: ich krank bin, warum sollte mich jemand heiraten? Warum sollte jemand auf den Gedanken kommen, es ist toller, mit einer Frau verheiratet zu sein, die krank ist, als mit einer Frau, die gesund ist.
2: Mhm. Und vor allem, als du 18 warst, warst du ja auch noch im Krankenhaus und so weiter, ja, oder? War das dann, also war dein 18. so ein bisschen so ernüchternd oder dein 19. so zu realisieren, ah, ich werde ja gar nicht mit 19 heiraten oder mit 18?
0: Ehrlich gesagt hatte ich andere Gedanken.
2: Also okay,
1: ich,
2: praise
1: ich,
2: the Lord.
1: Kann ich nachvollziehen, weißt du?
0: Ich wollte ein bisschen überleben oder auch nicht. Das waren so, also ich war ja in einer Beziehung und dachte auch, dass das zu einer Ehe führt. Aber im Endeffekt war es gut so, wie es kam.
1: Mich würde das voll interessieren, wie ihr beide oder wie das für euch ist. Also mit der Krankheit, wie geht ihr damit um? Inwiefern damit schweißt euch das zusammen? Oder inwiefern ist es auch quasi, steht es manchmal zwischen euch? Wie schafft ihr es, also damit gut umzugehen? Ich kann mir vorstellen, dass das auch sehr herausfordernd
0: ist. Sehr herausfordernd. Ja. Auch für Julian, glaube ich. Also Julian hat mich geheiratet mit dem Wissen, dass es so ist. Es ging mir schon vor der Ehe schlecht. Da hatte ich auch diesen kurzen Krankenhausaufenthalt, wo man erstmal dachte, das ist ein Schlaganfall, weil die Hälfte meines Körpers gelähmt war. Das war dann doch nur Migräne mit Aura. Und er hat es schon so ein bisschen mitbekommen. Er hat schon gefühlt fast bei uns gewohnt. Nur zur Nacht ist er nach Hause gefahren. Weil er kam von der Arbeit dann zu uns. Ne? Der wohnt ja nicht bei uns, sondern ein bisschen weiter weg. Und dann, ja, war das für ihn, also er wusste ein bisschen, glaube ich, worauf er sich einlässt, aber nicht komplett. Und dann haben wir geheiratet und alle hatten irgendwie die Hoffnung so, ja, die heiraten jetzt und dann geht's ihr besser. Das gibt ihr jetzt so einen Kick. Ja. Auch auf meiner Arbeit wurde mir das gesagt. Aber irgendwie war das nicht so der Fall. Ich habe halt immer wieder mit Schmerzen zu kämpfen gehabt. Ne? Und dadurch, dass ich auch die Schmerzmittel genommen habe, die mich schon ein bisschen so aus dem Leben geschossen haben, war es halt schon sehr herausfordernd. Und der Entzug war, glaube ich, das Schlimmste. Das Härteste, was wir erlebt haben. Julian hat mich sogar füttern müssen. Ich lag im Bett, ich konnte nicht essen. Mir war richtig schlecht. Also wirklich dieser Entzug, was der mit dem Körper macht, das ist richtig krass.
2: Hast du ihm das damals, als ihr euch online kennengelernt habt, auch so gesagt, so hey, ich bin Caro und ich bin chronisch krank? Oder?
0: Also hab ich dir das direkt gesagt? Ja,
2: wann kommt
0: schon,
2: der Punkt, dass man so etwas erwähnt? Weil vor allem, du sagst ja, du hast gedatet, um zu heiraten. Das ist ja dann schon so eine Sache, die man kommunizieren müsste.
0: Boah, ich weiß gar nicht, wann ich ihm das gesagt habe. Ich weiß, dass ich ihm auf jeden Fall gesagt habe, dass ich ein Buch geschrieben habe. Ja?
3: Mein Profil war auf.
0: Ich hab mein Profil verlinkt und auf meinem Instagram kann man sehr gut sehen, was.
3: Ja. Ich habe natürlich ein bisschen reingeguckt und musste auch nicht, was ist dieses.
0: Also er hat sich am Anfang auch ein bisschen eingeschüchtert gefühlt.
3: Ja, weil ich dachte so, okay, sie teilt ihr Leben, ist auf Instagram aktiv, ich bin genau das Gegenteil.
1: Ja.
0: Also Jürgen ist das Gegenteil von mir.
1: Ja. Aber du hast dein Profil quasi geteilt,
0: und ich dachte mir so, ja, ich dachte mir so, ganz ehrlich, ich will direkt mit offenen Karten spielen.
1: Ja.
0: wenn jemand das dann halt nicht möchte. Es gab dann auch Leute, die mir geschrieben haben, so, hey, voll sympathisch so, aber das könnte ich nicht tragen.
2: So. Aber voll schlau, das so zu hinterlegen, weil dann ist ja jeder in der eigenen...
0: Das war das Einzige, was ich hinterlegt habe.
2: Ja.
0: Man konnte da eigentlich so Sachen ausfüllen. Ich so, naja, brauche nicht.
2: Ja, also da erfährt man ja, also auf Instagram teilst du ja sehr viele Gedanken. In deinem Buch sind ja auch hinten auch so Instagram-Beiträge von dir drin. Und man merkt ja schon, dass du mit diesen Beiträgen dich so ja auch irgendwo auch mitteilst in deinen, also in diesen Gedanken, die sonst vielen vielleicht auch fremd sind. Und ich glaube, dass in so einer Situation, dass, also es wäre ja wirklich voll awkward, wenn du jedem schreiben müsstest, ah, übrigens, ich so und so ist die Situation.
0: Ja.
2: So, jeder hatte die Möglichkeit, das selbst für sich zu verdauen. Und wenn man Fragen hat oder so, hätte man ja sagen können, so, ja, ich habe das ja auf deinem Profil gesehen, weil dafür ist es ja da. Man muss kein Geheimnis draus machen. Und das ist so mit voll offenen Karten gespielt. Ich finde das richtig gut.
0: Ja, dazu, also wir haben uns, als wir uns dann getroffen haben, kurz vorher, er hatte am 10. Geburtstag, als wir uns auch getroffen haben, ich habe nicht gedacht, dass der vorbeikommt, aber der war dann da. Und davor hatte ich ihm, weil ich habe jetzt nicht gedacht, dass er so schnell vorbeikommt, dann habe ich dem mein Buch geschickt. Er hat das auch durchgelesen. Und dann dachte ich mir so, ja, er hat alles gesagt, was ich sagen wollte.
2: Aber wie kam es überhaupt, nimm uns da vielleicht mal ein bisschen mit rein in euren Dating-Prozess oder wer hat, also wie funktioniert so Online-Dating über? Wir haben das ja nicht gemacht, wir haben uns in der Schule kennengelernt, vielleicht für den einen oder anderen, der so überhaupt nichts damit anfangen kann, so wie läuft so ein, wie gestaltet man so ein Profil, also vielleicht, oder willst du mehr darüber erzählen?
0: Man macht ein Profilfoto.
2: Ja, also
0: ich habe ein Profilbild gemacht, habe meinen Namen genannt und meinen Instagram-Account. Ja. Er fand das natürlich ein bisschen doof, weil in den anderen Profilen stand dann halt auch so drin, was sind deine Hobbys, was ist dein Beruf oder keine Ahnung, was da drin stand. Und
2: mir war das eine christliche Dating-Seite? Genau. Muss man da auch so die Konfession zum Beispiel angeben? Das sind so Fragen, die
0: man, man kann da so, also man kann da verschiedene Dinge anklicken, katholisch, evangelisch.
2: Und diese
0: Glaubensgrundsatzfragen. Ja, aber nee, man kann da auch
1: Glaubensgrundsatzfragen.
0: Also ich hatte auf jeden Fall
2: nur dein Profil hinterlegt genug.
0: Gott oder irgendwie. Es gab auf jeden Fall etwas, was nicht so konfessionsmäßig war. Also quasi, dass man einfach an Jesus glaubt.
1: Ja.
0: Ich weiß jetzt nicht mehr genau, was der Wortlaut war, aber das hatte ich auf jeden Fall drin, aber sonst nichts. Außer mein Instagram-Profil.
1: Ich finde das voll spannend. Vielleicht kurz ein, zwei Sätze von dir, Julian. Ne? Wie war das für dich, dass dieses Commitment einzugehen, also zu wissen, was für ein Leben Caro hat und also dieses lebenslange Commitment auch einzugehen und zu sagen so, wir gehen den Weg als Ehepaar, jetzt aber gemeinsam.
0: Ich glaube, darüber kann man eine ganze Folge machen.
1: Ja, mit Sicherheit, aber ja.
4: Ich muss sagen, ich habe mir gar keine Sorgen gemacht, weil ich habe mir gesagt, wenn Gott mir diesen Menschen in mein Leben stellt und das so sein Plan ist für uns beide, dann ist das ja gar kein Problem. Und ich muss sagen, ich habe ja in der Dating-Phase mitbekommen, Krankenhausaufenthalt, Migräne, wenn es ihr schlecht geht. Und ich habe dann so ein Gefühl ungefähr dafür bekommen. Ist ja nochmal was anderes nach der Hochzeit, wenn man zusammenzieht und den Alltag gemeinsam bestreitet. Aber was ich sagen muss, ist halt so, für mich war es am Anfang auch kein Thema, keine Kinder zu bekommen, wenn es nicht möglich ist. Aber ich muss zum Beispiel sagen, weil das für mich neu war, war es auch eine Herausforderung für mich, jetzt zu sagen, ich vertraue Gott auch das an, den Kinderwunsch und auch das potenzielle Risiko, dass das Kind die gleiche Krankheit haben kann. Ne? Und ob ich das so mit meinem Wissen als Mensch so vereinbaren könnte, wenn es so ist. Nein, nicht, dass das Kind sagt, ihr seid schuld daran.
1: Ja.
4: Weil wir wissen es heute, ihre Eltern wussten es nicht. Und es ist auch schwer gewesen, einfach jetzt sagen zu können, ich will da Gott voll vertrauen, was Familienplanung angeht und egal was kommt. Das, was Caro ja schon von Kindheit an kennt. Ne?
1: Ich finde das, um ehrlich zu sein, also das meine ich echt ernst.
2: Müssen wir das nicht für die Zuhörer wiederholen?
1: Voll bemerkenswert, dass du, also
2: Hat man gehört.
1: Ja, ich finde das sehr bemerkenswert, dass Gott dir in dem Moment auch, und in dem Sinne auch euch beiden, ne, aber vor allem auch dir als eine Person, die sich aktiv dafür entscheidet, jetzt den Weg gemeinsam mit Caro zu gehen, zu sagen, so eine Familienplanung beispielsweise, ein Thema, das für viele ja super wichtig ist. Ich bin mir sicher, für euch ist das auch nicht unwichtig in dem Sinne. Aber zu sagen, am Ende des Tages hat Gott den besten Plan. Und wenn es so ist, dann wir gehen den Weg aber trotzdem gemeinsam. Egal wie er es dann am besten empfindet. Und ich finde, also für mich ist das voll die Ermutigung, euch zu sehen und zu wissen, dass ihr diesen Weg, also dass ihr das so willentlich auf euch nehmt und am Ende des Tages auch sagt, egal wie es kommt, wir führen diese Ehe mit ihren Höhen und Tiefen am Ende für Gott. So. Ja. Ich finde das sehr ermutigend, dass ihr den Weg so geht.
0: Ja, ist auch nicht immer einfach, ne?
2: Hat niemand gesagt, dass es einfach ist?
0: Ja, wirklich.
1: Kann ich mir denken, ja. Ja. Oh Mann, ey, ich finde das voll krass.
2: Aber jetzt nochmal zurück zu Online, der nämlich mit voll neugierig. Schreibt dann, also ist das so, ich finde, guck mal, ich komme aus der Welt. Ist das dann einfach so wie Tinder? Also einfach nur mit christlichen Werten? Oder?
0: Ja, so kannst du nicht swipen. Okay. Nicht nach rechts und links swipen.
2: Kann ja sein.
0: Nee, du kannst da so einen Umkreis eingehen.
1: Ey, Esther, du bist hart, ja.
0: Ich weiß, das ist ein bisschen...
2: Ich bin hier für alle meine Single-Ladies, die noch einen Boyfriend brauchen. Spaß.
0: Ich würde es immer noch nicht empfehlen. Ich habe auch sehr merkwürdige Menschen kennengelernt, muss man dazu sagen.
2: Ja, also ich muss tatsächlich sagen auch, dass ich in meinem direkten Umfeld auch nur eine Person kenne, die das so gemacht hat.
0: Es ist auch sehr komisch, weil man auch gleichzeitig mit anderen schreibt und man denkt sich so, das fühlt sich einfach völlig falsch an. Also wirklich, aber wenn ich mich mit jemandem getroffen habe, dann habe ich das alles quasi so beiseite geschoben und habe dann gesagt, okay, das nicht. Und ich muss auch sagen, wir hatten erst geschrieben und ich habe mich dann mit wem anders getroffen und dann keinen Kontakt mehr mit ihm gehabt. Und er hatte sich auch mit wem anders getroffen. Und dann bin ich so, ich habe dann irgendwann gesagt, boah, ich habe gar keinen Bock mehr darauf. Ne? Das hat mich so, also weil die letzte Begegnung war einfach absolut unangenehm. Und dann habe ich so alles aussortiert, habe alles gelöscht, auch Chats gelöscht und alles. Und dann habe ich seinen Chat gefunden und da war eine unbeantwortete Frage. Und ich habe die dann, keine Ahnung, frag mich nicht, habe sie beantwortet.
2: Nein, gelöscht.
0: Und dann, nein, ich habe es nicht gelöscht. Das war der einzige Chat, den ich nicht gelöscht habe. Und dann sind wir halt wieder ins Gespräch gekommen und dann haben wir uns relativ schnell, also wir haben direkt irgendwie telefoniert und das war irgendwie, also es hat direkt irgendwie gematcht. Mhm. Und dann, ja, ein paar Tage später stand er dann plötzlich vor meiner Haustür.
2: Und jetzt seid ihr verlobt.
0: Nein, verheiratet. Später. Ach so.
2: Verheiratet, meine ich.
0: Jetzt sind wir verheiratet.
2: Verheiratet.
0: Ja, nach einer, nee, also so am 2., war das der 2. Februar? Ich weiß es nicht mehr. Auf jeden Fall waren wir Anfang Februar dann verlobt und im Juli haben wir geheiratet.
1: Ach, relativ schnell auch, ne?
0: Im Juni haben wir geheiratet, nicht im Juli.
1: Stark haben.
0: Eigentlich sollen doch immer, eigentlich sind doch die Frauen immer so, die die Daten kennen, aber ja. Ach so, ja, ich könnte es nachlesen.
2: Also, oh, haben wir eine Gravur mit unserem Datum?
1: Nee, wir haben nur mit unserem Trauvers.
2: So.
1: Hast du noch andere Fragen zum Daten?
2: Ich habe voll noch viele, aber ihr wollt dem nicht so viel Raum lassen.
1: Ja, komm, für deine ganzen Single-Ladies, die auch okay. Einen Boyfriend suchen.
2: Ja, wirklich. Ich denke an euch, meine Freundinnen.
0: Sucht nicht so stark. Sucht nicht so stark.
2: Ja, aber so wenn man sich dazu entscheidet, das zu machen.
1: Sucht nicht so stark. Aber lass
2: aber.
1: Stark, Esther, du bist so feinfühlig.
2: Nein, aber mich interessiert das doch, weil also du gibst dann quasi ein, so wen du dann haben willst und dann werden die
0: Kinder. Ja, ich kann mir dann so aussuchen, blond, blauäugig oder so.
2: Nee, aber so nach Konfession und Leute, ihr wisst, wie ich das meine. Und dann wird dir das wie so bei Airbnb einfach angezeigt. So,
0: genau, wie bei Airbnb. Und so.
1: Also, einfach wie, Airbnb.
2: Leute, wie soll ich mir das vorstellen? Dann kannst du buchen für 2 Stunden für ein Gespräch und Gebet. Spaß. Nein, aber so.
0: Ich glaube, die Männer müssen dafür zahlen.
2: Echt?
0: Um schreiben zu können, ja, er sagt ja.
1: Ach, krass.
2: Aber Frauen nicht.
0: Wie viel war das nochmal?
5: Ein Jahresbeitrag.
0: Ja, wie viel?
1: Okay,
5: 70.
1: Ja.
0: Die besten 70 Euro seines Lebens.
1: Stark.
5: Ja, bei ihm schon, ne?
1: Ja.
0: Ich musste nicht zahlen, soll ich nochmal sagen.
2: Puh. Würdest du sagen, dass, also nochmal zurück. Du hast quasi eingegeben, was du haben möchtest, ne? Er hat eingegeben. Und dann wurde er dir einfach angezeigt? Oder muss man sich da gegenseitig anschreiben? Oder? Man erzählt.
0: Ich weiß nicht mehr, wie das war. Hast du mich angeschrieben, Jane? Ja. Du hast irgendwas gefragt.
5: Entfernung gucken, auch nach Konfession und dann.
0: Kannst du nach Körpergröße eigentlich gucken? Nee, ne?
2: Ich glaube, ich habe das mal gehört, dass man in manchen Apps angeben kann, was für, also ob jemand.
0: Du kannst das Alter groß. Angeben. Das Alter so. Kannst du angeben. Doch, das geht.
2: Okay. Und dann quasi, okay. Ich finde sich spannend. Würdest du sagen, dass auf der App mehr Männer unterwegs waren als Frauen?
0: Ja.
2: Okay.
0: Auch viele so, also, keine Ahnung, so Nachrichten plötzlich von so einem 65-Jährigen. Hey, dein Profil schaut sehr sympathisch aus. Ja, danke. Du könntest mein Opa sein. Also wirklich. ich habe da auch so komische Anfragen, so, hey, ich bin Physiotherapeut, ich könnte dich massieren.
1: Jo.
0: Warum? Es ist merkwürdig. Merkwürdig. Und du warst dann so, also ich habe einen Gutscheincode für, was war das, Ventolin, Caro 19. Kannst du ein bisschen für Morphium sparen? Habt ihr Business-Austausch immer so gemacht?
2: Nein, nicht ganz so, aber fast.
0: Nein. Ja, voll spannend. Hm. Also ich finde, man kann das ja nutzen. Das ist eine Form, die man...
2: Ich finde es also auch nicht schlimm, wenn man es nutzt.
1: Ja.
0: Ja, sonst hätte ich es ja wohl nicht gemacht. Ich finde es auch nicht schlimm, wenn die Frau aktiv sucht. Man sollte sich dann nicht drauf verschleifen.
1: Ja.
0: Also früher sind alle zu Jugendabenden gegangen, heute treffen die sich halt online.
2: Ja, wenn man, ja.
1: Ja, unter anderem, ne?
0: Ja. Ja. Oder beim Volleyballspielen.
1: Aber was mich interessieren würde, weil darüber haben wir jetzt tatsächlich immer, also ich habe das jetzt zum dritten Mal versucht anzusprechen.
0: Aber ich habe noch eine Frage zum Online. Spaß, ich hör auf. Ich bin fertig. Ich wollte dich nur nerven. Okay. Wir reden später darüber.
1: Mit deinem Airbnb. Okay.
0: Aber ist es doch im Endeffekt, er meinte, man kann alles angehen.
1: Ja, ja. Was ich meine, ganz kurz nochmal, also auf das Absetzen deiner Medikamente jetzt am Ende des, am Anfang des Jahres. Wie kam das dazu? Und vor allem auch, wie geht's dir seitdem?
2: Okay. Also es kam halt dazu, dass ich bin da wie schon wieder unfreiwillig reingerutscht. Das war nicht meine Schuld. Mhm. Nein, ich habe dieses Pflaster, diese 100 Mikrogramm, die ich dann bekommen habe. Am ersten Tag oder am zweiten Tag, keine Ahnung. Das ist auch so witzig. Ich bin einfach richtig high, wie ich war. Musste ich einfach ein Passfoto machen, weil ich habe mein Perso verloren und wir hatten den Termin und ich bin da angedackelt und dann sagt sie mir so, nee, dein Foto können wir nicht nehmen, du musst ein neues machen. Und ich dachte mir so, nee, geht gar nicht. Aber das wird jetzt zum Glück nicht verwendet, weil ich habe mein Perso wieder gefunden.
0: Praise the Lord.
2: Wirklich? Ich glaube, dieses Bild sah so witzig aus.
0: Ich kann dir erzählen, ich hatte unsere neue Ausweise gemacht, als wir geheiratet haben und so weiter. Und dann war die Frau so, ja, also ich habe die abgegeben und die so, ja, und ihr neues Passbild? Und ich so, wie mein neues Passbild? Und ich bin da hingegangen um 8.30 Uhr, das war quasi zwischen Vorlesung und ich war noch im Pyjama, wo ich bin im Pyjama da hingegangen, weil das nebenan war. Und so wie eben mein Passwort. Und die so, ja, machen Sie da einfach im Automaten.
2: Super.
0: Ich sehe aus, Haare nicht gekämmt, kein Haargummi dabei. Einfach nur, weil wirklich, ich hatte mein Flamingo-Pyjama an. Und dann habe ich einfach meine Jacke so komplett hochgeschlossen. Dann sehe ich aus wie so ein Detektiv. Das sieht so unangenehm aus. Ich sehe so schrecklich aus auf diesem Bild. Darf ich später sehen?
2: Nein.
0: Ja. Ich zeig dir meinen Führerschein, da sehe ich aus. Ich sehe nicht aus wie ich, aber ich sehe richtig toll aus. Also die schöne Version von mir. Also egal. Deine Geschichte.
2: Wo war ich?
0: Du warst dabei zu erzählen, dass du hast...
2: genau, also Pflaster. Ich habe dieses Pflaster dann am nächsten Tag, ich habe das abgerissen, weil ich war so, das geht nicht mehr. Dann habe ich mir das, ich weiß nicht, ob es einen Tag später war, habe ich mir das nochmal drauf geklebt, weil die Schmerzen so schlimm waren. Also ein anderes, neues Pflaster, ne? Mhm. Und dann habe ich das auch wieder nach 2-3 Stunden, mir ging es so schlecht, dann habe ich es abgezogen. Und mir hat keiner gesagt, dass wenn man das absetzt, so abprobt, dass man dann halt einen Entzug hat. Also ich habe dann weder Oxycodon noch Fentanyl genommen. Plötzlich hatte ich einen Entzug und dann, wie kamen wir darauf, dass ich das dann da wirklich abgesetzt habe? Ich habe dann gesagt, ich möchte das nicht mehr. Also ich möchte dieses Gefühl, nicht mehr high zu sein. Dieses ständige, das Leben nicht vernünftig wahrnehmen und so. Der Entzug ging so 1,5-2 Wochen. Es war richtig, richtig, richtig schlimm. Also von Übelkeit über... so eine Schwäche, dass man nicht aufstehen kann. Ich konnte nicht alleine essen, den Löffel nicht halten. Julian hat mich gefüttert mit Babybrei, weil ich konnte nichts essen. Also ich kann nicht mal beschreiben mit Worten, wie schlimm das wirklich war für den Körper. Auch diese, ich habe die ganze Zeit gezittert. Du denkst dir die ganze Zeit, der Körper steht dauerhaft unter Strom. Es tut alles irgendwie weh. Einem schlecht, dann ist einem heiß, kalt. Man schwitzt, obwohl einem kalt ist. Keine Kraft, also wirklich... Da war ich war irgendwann zu jung, ich kann nicht mehr, ich will wirklich sterben. Kann Gott mich nicht einfach zu sich nehmen? Weil das war wirklich es war richtig schlimm. Für Julian war es auch schlimm. Also ich kann mir nicht vorstellen, wie es für ihn war, aber für mich war es richtig schlimm. Ich glaube, wenn du eine Person siehst, die du liebst und sie quält sich so, das muss richtig hart sein.
0: Mhm.
2: Und er kann halt nichts machen, ne?
1: Ja.
2: Er kann weder die Schmerzen lindern, noch kann er irgendwie die Symptome ändern. Dann bin ich halt zum Arzt, hab gesagt, gib mir bitte was gegen Übelkeit. Das war's.
0: Crazy.
2: Und dann ich habe dann im Februar noch einmal eine Tablette genommen, weil ich so starke Schmerzen hatte. Und ich muss dazu sagen, dass meine Schmerzen vom Schmerzlevel, also ich habe immer Schmerzen, aber sie sind
0: viel weniger. Ich hatte das Gefühl, je stärker mein Schmerzmittel wurde, desto stärker wurden die Schmerzen, wurde Schmerzen wieder stärker, dann wieder die Schmerzen. Das hat sich so aufgebauscht und jetzt das höchste der Gefühle ist eine Ibu 600.
1: Aber das ist schon krass, oder?
0: Also. Ja, das ist ein Wunder. Ich denke, mein Körper kämpft immer noch damit. Mhm. Ich habe dann auch richtig viel zugenommen nach diesem Entzug, obwohl ich nicht gegessen habe. Ich habe erstmal abgenommen, dann wieder zugenommen. Das ist, also mein Körper ist völlig durcheinander. Mhm. Aber so mit der Ernährungsumstellung und mehr Alltagsbewegung, also viel spazieren gehen und so, ist das richtig krass gut geworden für meine Verhältnisse.
1: Ich finde das im Endeffekt so richtig krass, dass ich weiß, also vor allem, wenn man halt reflektiert, wie das alles quasi angefangen hat, ne, so, also mit der ersten Diagnose irgendwie mit 9, dann hast du die 10 Jahre, dann die Transplantation, diese ganzen Hochs und Tiefs und dann auf einmal quasi jetzt am Ende da sitzen zu können und zu sagen, ja, man nimmt also so gut wie oder gar keine Medikamente mehr.
0: Das ist richtig heftig. Ich habe es auch, also ich hatte einen Orthopädentermin, ich glaube, das war jetzt so im Juni oder Mai, keine Ahnung. Mhm. Und dann habe ich ihm so erzählt, ja, ich nehme halt jetzt auch kein Schmerzmittel mehr, weil der kennt mich noch von vorher. Mhm. Und dann er so, ja, was haben Sie denn so genommen? Und ich so, ja, Januar hatte ich dann Fentanyl, 100 Mikrogramm. Dann guckte er mich so an. Sie nehmen das nicht mehr? Ich so, nee, ich habe einen Entzug gemacht. Ach so, Sie waren in der Klinik? Nee, ich war zu Hause. Ach so, die haben das an ärztlicher Begleitung gemacht. So, nee,
1: komplett
0: nur mein Mann und Gott.
2: Ich liebe Experimente, es tut mir leid.
0: Ich mache sowas gerne beruflich.
2: Hilfe.
0: Ja, also er hat gesagt, das ist richtig krass. Also im Endeffekt war es auch sehr krass, aber... Mhm. Ja, das war nicht mein Wille, also meine Kraft oder so. Das,
1: weißt du, ich muss sagen, ich bin sehr positiv, also wir lernen uns ja jetzt auch quasi erst kennen, ne? Ich bin sehr positiv überrascht von dir.
0: So vorher ein schlechtes Bild
1: von dir? Nein, nein. Ich meine,
2: du kannst das jetzt noch retten, warte. Christian.
1: Nein, nein, ich bin sehr berührt. Ich meine das wirklich ernst.
0: Okay.
1: Weil ich ehrlich zu sein nicht, ich habe gedacht, oder ich bin sehr berührt davon, wie positiv du bleibst und geblieben bist in dieser schweren Zeit. Und dass du, und das, was ich eben meine, ich weiß gar nicht mehr, zu was ich das gesagt habe, irgendwo, wo ich meine, so, ich finde es voll krass und stark, dass du das sagen kannst, im Sinne von, du nimmst das auf, also, und du sagst, hast du selber gesagt, ne, dass das keine leichte Zeit war in dem Sinne, aber du nimmst das, es fühlt sich so an, als ob du es einfach annimmst, so aus der Hand Gottes, und sagst, okay, es ist zwar schwer, aber ich weiß ja trotzdem, dass Gott gut ist.
0: Mhm.
1: Und ich finde das, für mich berührt das sehr, dass du diese Perspektive auch durch dein Zeugnis hindurch, also so rüberbringen kannst, ne, so du gehst, ne, ich merke so, du gehst mit einer gewissen Lockerheit, also irgendwie so damit um, mit Sicherheit, ne, auch wenn es sehr schwierige Momente gibt, aber ich finde das sehr, sehr berührend und auch, ich finde, sehr ermutigend, weil in meinen Augen, ne, so das, was ich von Leuten irgendwie auch mitbekomme, was chronische Krankheit angeht, natürlich, ne, also es gibt auch unterschiedliche Krankheiten und Leute können unterschiedlich damit umgehen, das ist völlig, völlig außer Frage, aber ich glaube, dass das super ermutigend sein kann, jemanden wie dich zu sehen und zu sehen, es gibt auch diesen Weg, damit umzugehen.
0: Ja, so soll es sein, ne?
1: Ja, und also ich glaube, dass, also für mich ist das so voll, ich will Gott dafür loben, so, und ich will dankbar dafür sein, dass er Leute auch wie dich gebraucht, um diese Perspektive auf so schwere Zeiten zu geben. Hm. Und das will ich gerne mit dir teilen. Ich finde das sehr ermutigend für mich.
2: Passend dazu ist ja auch, du, auf deinem Buch steht ja auch, ich glaube, das ist der Untertitel, oder? Hier unten nennt man das, With God Through Everything.
0: Oder Zungenbrecher.
2: Ja,
0: ich habe auch eine Mütze an, wo das draufsteht, ne? Auf der Mütze steht das auch.
2: Ja, willst du uns mehr über diesen Satz erzählen?
1: Ich will das Buch auch nochmal, gib mal bitte kurz. Ja, aber stell deine Frage gerne.
0: Ich weiß nicht wann, aber dieser Satz kam irgendwie in meinen Kopf, dass ich durch alles, was ich erlebe, mit Gott gehen möchte. Also das, egal ob gut oder schlecht, ob es jetzt meine Hochzeit war, die total toll war, oder ob es jetzt der Entzug war, der total blöd war, ich will das mit Gott machen, weil ich merke, dass ich halt aus seiner Kraft besser leben kann als aus meiner, ich glaube, ich wär am Ende.
2: Mhm. Und die Mütze, du, das ist ja, ist das deine oder ist das quasi, ist es da in deinem Shop oder?
0: Also ich hatte das designt, das ist auch noch das alte Design. Die gibt es, glaube ich, noch zu kaufen, aber nicht, also nicht mehr in Verbindung mit mir oder so.
2: Ah, okay. Okay.
0: Ich habe das Design abgegeben, aber die gibt es auf jeden Fall noch zu kaufen. Es gab auch eine Aktion für krebskranke Kinder oder generell krebskranke. Philipp Mickenbeck hatte damals auch so eine Mütze von uns bekommen.
1: Ich hoffe, man hat das Cover gerade gesehen. Ich habe das versucht, meine Kamera zu halten. Falls nicht, ich halte das nochmal hier rein.
2: Ich halte es einfach in alle Kameras. Meine ist davon, kannst du auch in meine Kamera nochmal reinhalten. Mal ein bisschen so.
1: Nee, aber ich finde das spannend. Und wir wollen das auf jeden Fall, ne, also an alle, die sich auch vielleicht für das ein oder andere Detail vor allem mehr interessieren, ne, was deinen Weg angeht. Wir wollen das auf jeden Fall unten in der Beschreibung verlinken. Das Buch heißt Überleben. Und,
2: oder Überleben.
0: Mhm.
2: Tolles Wortspiel. Ich habe die ganze Zeit drüber nachgedacht. Ich finde es super.
0: Habe ich mit meiner Cousine ausgeklügelt.
2: Ey, 10 von 10. Nice. Promote die, weil du hast das Promote auch schon was länger hergeschrieben, oder? Du
0: siehst ja, 2020
1: ist das, ne?
0: 20 habe ich das geschrieben, ja.
2: Würdest du Dinge aus deinem Buch heute anders schreiben oder anders machen?
0: Also ich denke mal, dass ich eine reflektiertere Sicht hätte.
1: Mit ein bisschen Distanz wahrscheinlich.
0: Ja, und auch vermutlich einfach einen anderen Schreibstil. So, es sind jetzt 5 Jahre vergangen.
1: Ja, man entwickelt sich ja auch irgendwie.
0: Ich bin erwachsener geworden, so, aber ich stehe immer noch hinter dem, was im Buch steht. Ne?
1: Ich finde es vor allem auch echt also spannend, dass du quasi deine eigenen Beiträge mit reingenommen hast aus Instagram.
0: Das kam vom Verlag tatsächlich. Das hätte ich, also ich hatte nie so daran gedacht. Diese Instagram-Beiträge

0: hast gemerkt, am Ende des Tages, wir gehen alle auf Klo. Wir sind alle gleich.
1: Echt?
0: Wirklich. Das hat mir Christian immer gesagt. So, ey, wenn du aufgeregt bist wegen Menschen, denk einfach, auf dem Klo kackt er auch einfach.
1: Eigentlich will ich nicht daran denken.
0: Also es vermenschlicht hart, alle Menschen.
2: Du bist hart.
0: Du sagst das immer, nicht ich. Ich gebe nur weiter, was du hier mir predigst.
2: Nein, okay, dann echt vielen Dank dir. Wir schätzen es sehr, dass du da warst. Und Leute, wenn ihr irgendwie Fragen habt, dann schreibt das da gerne in die Kommentare. Ansonsten möchten wir euch gerne dazu einladen, wenn ihr selbst irgendwie ein Zeugnis teilen möchtet oder insgesamt einfach Anregungen habt, dann schreibt uns da gerne in die Kommentare oder bei Instagram. Schreibt uns gerne auch eine Mail, wenn ihr möchtet. Und ansonsten, wenn ihr den Podcast hört und er euch gefällt, dann lasst doch gerne ein Abo da auf YouTube oder eine Bewertung auf Spotify. Das hilft uns sehr in unserer Entwicklung des ganzen Projekts.
0: Und natürlich auch für die Algorithmen und so weiter.
2: Genau. Und ansonsten würde ich sagen, dann bete ich jetzt noch, dann verabschieden wir uns, ja?
0: Let's go.
2: Okay. Gott, ich danke dir für diese Zeit, die wir jetzt hier zu dritt verbringen durften. Ich danke dir dafür, dass du es Caro aufs Herz gelegt hast, mit dem Weg, den du mit ihr bisher gegangen bist, ein Zeugnis für dich sein zu wollen. Ich danke dir dafür, dass sie ja diese Offenheit hat zu teilen, durch welche Zeit sie gegangen ist, mit ihrer Krankheit, über die verschiedenen Stationen und auch Entwicklungen. Danke, dass sie da so auch immer eine sehr optimistische und positive Ausrichtung dir gegenüber hatte. Ich danke dir so sehr für ihre Familie und für ihre Gemeinde, die sie in dieser Zeit so eng begleitet haben. Ich danke dir dafür, dass du ihr Julian an die Seite gestellt hast, wo die beiden jetzt auch einfach gemeinsam diesen Weg gehen können. Und ich danke dir sehr dafür, dass du Caro als ein sehr besonderes Zeugnis für dich gebrauchst. Danke auch für jede Person, die uns gerade zugehört hat. Und bitte nutze diese Folge, nutze das Zeugnis von Caro, um in das Leben von Menschen hineinzusprechen, um eine positive, um eine auf dich ausgerichtete Einstellung auf Krankheit, auf Leid zu geben. Und bitte verherrliche du dich durch dieses Gespräch. Amen.
0: Amen.
2: Nice, Leute, dann würde ich sagen, wir sehen uns nächste Woche Dienstag wieder. Und
0: falls ihr Fragen
2: dahin
0: zum Online-Dating habt, ne? Wir verlinken Caros Profil. Könnt ihr alle Fragen stellen.
2: Ja, vergesst nicht, also das Buch haben wir auf jeden Fall verlinkt. Deshalb, wenn ihr euch das interessiert, klickt da sehr gerne drauf. Holt euch das Buch und lest nochmal rein in die Geschichte von Caro.
0: Ist einfach zu lesen.
2: Ist also
0: ist jetzt nicht C.S. Lewis-Style. Ne, nicht so. Halbe Seite Einsatz.
2: Okay, Leute, macht's gut. Wir sehen uns nächste
0: Bis
2: Woche
0: dann.
2: Wieder. Ciao.

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1: Herzlich willkommen zu einer weiteren Ausgabe der Sendereihe Durch die Bibel. Wir setzen unsere Betrachtung des 2.

Alten Buchs der Chronik fort. Es geht in diesem Teil des Alten Testaments um Ereignisse der Geschichte Israels nach Salomo. Es könnte dramatischer nicht sein. Zwischen dem Nordreich Israel und dem Südreich Juda gibt es seit Salomos Tod eine Grenze. Das zieht das gesamte Volk in Mitleidenschaft. Unter König Hiskia kommt es zu einem geistlichen Neubeginn und man lädt kurzzeitig auch die Bewohner des Nordreichs nach Jerusalem ein. Doch unter Hiskias Nachfolger Manasse wird alles schlimmer als je zuvor. Das wird konkret im zweiten Buch der Chronik im 33. Kapitel. Nach dem Tode von König Hiskia trauerte das Volk des Südreichs. So berichten die Verse 32 und 33 aus Kapitel 32. Und ganz Juda und die Einwohner von Jerusalem gaben ihm Ehre bei seinem Tod. Und sein Sohn Manasse wurde König an seiner Stadt. Nun möchte ich mich kurz über das Thema Erweckung äußern. Ich möchte Ihnen vor allem mitteilen, Gott ist bei diesem Thema der geistlichen Erneuerung ganz souverän. Im Johannesevangelium sagt Jesus, der Wind bläst, wo er will, und du hörst sein Sausen wohl, aber du weißt nicht, woher er kommt und wohin er fährt. So ist es bei jedem, der aus dem Geist geboren ist. Johannes 3, Vers 8. Und für uns muss das dann auch die Bedeutung haben, nur Gott kann eine Erweckung schenken. Bei dieser Arbeit des Heiligen Geistes ist Gott souverän. Es ist eben nicht möglich, Gott mit einem Knopfdruck herbeizurufen, damit er irgendwelche Wünsche erfüllt. Ich habe manchmal gehört, wie einige Menschen im Gebet dem Herrn befehlen, bestimmte Dinge zu tun. Wir könnten aber Gott gar keine Befehle geben. Vielleicht erinnern Sie sich an das Erlebnis, das Elia hatte auf dem Berge Karmel. Die Propheten des Baal hatten sich schon heiser gerufen und wie Fanatiker geschrien, konnten aber kein Feuer für ihre Opfer vom Himmel zustande bringen. Dann baute Elia seine Steine ordentlich auf, legte das Holz und das Opfertier darauf und schüttete Wasser darüber. Anschließend betete er zu Gott. Er sagte in etwa, alles, was wir tun können, ist, diese Steine zusammenzutragen und sie zu ordnen. Wir können das Holz und das Opfer auf die Steine legen, aber du musst uns das Feuer schicken. Elia wusste, dass das Feuer von Gott kommen musste. Und damals hat Gott tatsächlich geantwortet. Während ich das hier schreibe, erleben wir eine geistliche Bewegung in unserem Land, den Vereinigten Staaten. Zunächst dachte ich, sie betrifft nur junge Leute, aber dann bemerkte ich, dass sie auch junge Ehepaare umfasst. Diese jungen Ehepaare erleben aber, wie sich ihre Kinder von ihnen abwenden. Sie erkennen, dass sie auf einige der auftretenden Probleme Antworten haben müssen. Ein junger Vater sagte zu mir, ich dachte, ich könnte meine Probleme immer selber lösen, aber ich brauche Gott. Heute gibt es offenbar eine solche Rückkehr der Menschen zum Wort Gottes und ich freue mich darüber. Um ehrlich zu sein, ich habe diese Entwicklung noch nie in der verfassten Kirche sehen können. Diese Erneuerungsbewegung liegt wohl hauptsächlich außerhalb der Kirche. Ich habe etwas davon erlebt in Versammlungen, die wir im ganzen Land veranstaltet haben. Junge Menschen und auch Ältere kommen zu solchen Konferenzen. Es scheint, als wäre ein echtes Interesse am Wort Gottes da. Es gibt dann auch einige Pastoren und religiöse Leiter, die einen Gewinn davon haben wollen, und die füttern diese jungen Menschen, so scheint es, mit einem Haufen Müll. Was auch immer sie ihnen geben, es ist alles andere als Bibelstudium. Sie geben ihnen quasi alles außer dem Wort Gottes. Dabei ist zu beachten, wie einmal unser Herr Jesus Christus seinen Zuhörern die Frage stellte, wo ist unter euch ein Vater, der seinem Sohn, wenn der ihn ums Brot bittet, dafür einen Stein biete? Lukas 11, Vers 11. Geben Sie jemandem auf keinen Fall Steine, geben Sie ihm das Wort Gottes. Wenn ich diese jungen Leute bei meinem Bibelunterricht erlebe, wie sie zuhören, dann sage ich ihnen, ich bin altmodisch, ich lehre die Bibel so, wie sie ist. Warum um alles in der Welt hört ihr mir zu? Einer von denen gab mir die Antwort, wir hören dir zu, weil du sie lehrst, wie sie ist. Nur so kann ich eben das Wort Gottes lehren. So habe ich es bereits seit Jahren gelehrt, und dann hat zuerst scheinbar niemand mir zugehört. Nun fangen sie also endlich an zu hören. Ich stelle mir die Frage, stehen wir kurz vor einer geistlichen Erweckung? Ich bete dafür, dass Gott sie senden wird. Ich bin sehr offen zu ihnen, aber eins ist jetzt schon klar. Wenn sie kommt, dann wird er es sein, der sie schickt.
Ich hole sozusagen schon mal meine Regenjacke heraus, im Fall, dass da der Segen herunterregnet. Ich persönlich habe noch nie eine Erweckung miterlebt. Ich würde gerne dabei sein. Sie nicht auch? Ich möchte Sie ein bisschen herausfordern, dass Sie einmal Ihr persönliches Leben überprüfen. Wenn Sie wirklich möchten, dass Gott in Ihr Leben einzieht, dann stellen Sie sich diese 5 Fragen. Erstens, bin ich ehrlich? Zweitens, bin ich wahrheitsliebend? Drittens, bin ich treu, kann man sich auf mich verlassen? Viertens, bin ich tugendhaft? Das heißt, halte ich mich wirklich an das Reine in diesen schmutzigen Tagen der schlimmen Bilder und anrüchigen Sprache? Fünftens, bin ich hingebungsvoll? Bin ich ein wirkliches Kind Gottes? Der Erweckungsprediger Dwight L. Moody hat zu seiner Zeit einen Mann sagen hören, die Welt müsse erst noch sehen, was Gott mit einem Menschen tue, der ihm vollkommen hingegeben ist. Moodys Antwort darauf war, mit der Gnade Gottes werde ich dieser Mensch sein. Ich denke, dass Moody dieser Mensch tatsächlich war. Mag er auch auf seinem Sterbebett gesagt haben, die Welt muss erst noch sehen, was Gott mit einem Menschen tut, der ihm vollkommen hingegeben ist. Lassen Sie uns vorbereitet sein, so dass Gott durch uns handeln kann, um einer durstigen Welt das Wasser des Lebens zu geben. Zurück zur Welt des Alten Testaments. Das 33. Kapitel im 2. Buch der Chronik widmet sich dem Thema »Die schlimme Regierungszeit von Manasse«. Wie wir in Kapitel 32 erfahren haben, war Hiskia todkrank und hatte sich mit Jesaja im Gebet zu Gott vereint. Er hatte ein Geschwür, das unter Umständen ein Krebsgeschwür gewesen sein könnte. Gott hat ihn dann geheilt und sein Leben um 15 Jahre verlängert. Diese Gebetserhörung war Gottes gnädige Gabe an Hiskia. Betrachtet man aber den geschichtlichen Hintergrund dieses Geschehens, dann fragt man sich, ob es wirklich das Beste war, was geschehen konnte. Als erstes hat Hiskia während dieser 15 Jahre etwas Törichtes getan, nachdem er sein Leben zurückerhalten hatte. Er zeigte den ganzen Reichtum seines Königreiches seinen Besuchern, den Botschaftern aus Babylon. Dies führte viele Jahre später dazu, dass für Nebukadnezar die Türen offen standen, als er die Stadt eroberte. Er wusste ja genau, wo sich das Gold befand, und nahm es sich mit Gewalt. Jerusalem muss damals so etwas Ähnliches wie das Fort Knox von Israel gewesen sein, das Goldlager des Staates. Heute würde wohl niemand versuchen, das streng bewachte Fort Knox zu erobern. Mir wurde gesagt, dass die Sicherheitsmaßnahmen dort unglaublich streng sind, aber trotzdem fließt auch dort Gold ab und zu heraus. Die Länder der heutigen Welt können dieses Gold vielleicht nicht durch einen Angriff herausholen, aber sie holen es sich auf andere Art und Weise. Nun, das Gold in Israel hat Babylon dazu verlockt, wieder zurückzukommen, um es sich zu holen. Hiskia war sehr leichtsinnig, ihnen das Gold zu zeigen. Zweitens werden Sie hier gleich bemerken, dass Manasse erst 12 Jahre alt war, als er die Herrschaft übernahm. Dies bedeutet, dass dieser Königsjunge während der 15 Jahre geboren wurde, mit denen Gott das Leben des Hiskia verlängert hatte. Manasse erwies sich als der gemeinste von allen Königen Judas. Während seiner Herrschaft herrschte eine derartige Gottlosigkeit, dass Gott eingreifen musste. In Vers 1 und 2 erfahren wir, Manasse war 12 Jahre alt, als er König wurde, und er regierte 55 Jahre zu Jerusalem und tat, was dem Herrn missfiel, nach den greulichen Sitten der Heiden, die der Herr vor den Israeliten vertrieben hatte. 2. Chronik 33, Vers 1 und 2. Es klingt etwas komisch, nicht wahr? Hiskia gilt als der beste König und hat eine Erweckung in das Land gebracht. Sein Sohn besteigt dann den Thron und ist der schlimmste König. Wie ist das zu erklären? Ich verrate Ihnen ein Geheimnis. Ich kann es mir nicht erklären. Denn es gibt viele Dinge um mich herum, die ich nicht erklären kann. Ab und zu höre ich von einer netten christlichen Familie, von sehr netten christlichen Eltern, doch der eine Sohn oder die eine Tochter rebelliert gegen alles. Wenn man jene jungen Ausreißer im ganzen Lande sich ansieht, kann man vermuten, dass sie wahrscheinlich zu Hause vernachlässigt worden sind. Sie haben ihre glaubenslosen, materialistisch ausgerichteten Eltern erlebt, die ständig streiten, oder sie sind aus zerrütteten Familien gekommen, in denen sich jeder nur um sich selber dreht. Ich kann es gut verstehen, warum sie rebelliert haben und einfach von zu Hause weggegangen sind.
Warum aber verlässt ein Sohn oder eine Tochter sein wunderschönes christliches Zuhause und schließt sich dieser aufbegehrenden Menge an? Ich kann es wirklich nicht erklären. Ich kann zwei mögliche Erklärungen dafür geben, beides sind jedoch schwache Erklärungen. Als erstes lassen sich junge Menschen immer von anderen jungen Menschen in ihrem Umfeld beeinflussen. Alle jungen Leute haben eine Zeit erlebt, in der sie das Gefühl haben, ihre Eltern sind verrückt. Ich kann mich an diese Zeit erinnern, in der ich bereits auf dem College war und mich beinahe schämte, nach Hause zu kommen, um mich dort mit meiner Familie auseinanderzusetzen. Das ist eine Entwicklungsphase, durch die alle Jugendlichen gehen. Andere junge Leute haben mir von sich das Gleiche erzählt. Ein junger Pastor berichtete mir, wie sehr er sich über seinen Vater geschämt hat, als er aufs College ging. Nachdem er jedoch in der großen, bösen Welt gewesen war und einige Probleme durchgemacht hatte, begab er sich wieder auf Besuch nach Hause. Er erkannte dann, auch wenn ihm sein Vater irgendwie einfältig vorgekommen war, so hatte er es doch geschafft, ein gutes Einkommen zu verdienen und seiner Familie ein wunderschönes Zuhause zu geben. Er sagte, das, was ihn aber am meisten erstaunte, war, dass sein Vater so viel in der Zeit gelernt hatte, in der sein Sohn nicht zu Hause gewesen war. Ich denke, alle jungen Leute gehen durch solch eine Phase, und ich verstehe auch, dass sie von all den anderen Jugendlichen beeinflusst werden, die ihre Familie aus Rebellion verlassen haben. Das ist die eine Erklärung. Es ist mir aber auch aufgefallen, dass junge Leute gegen ihre christlichen Familien rebellieren, besonders wenn sie selbst Christen geworden sind, und kehren dann zu einem späteren Zeitpunkt wieder heim. Manasse, der König, den wir hier betrachten, halte ich für ein gutes Beispiel dafür. Die Herrschaft von Manasse war eine unbeschreiblich böse und schreckliche. Ich bin mir sicher, dass zu der Zeit die Herrlichkeit des Herrn den Tempel verließ. Der Prophet Hesekiel hatte eine Vision, dass sich die Herrlichkeit des Herrn wegen der Sünden der Menschen und wegen ihrer Rebellion in den Himmel erhob und sich aus dem Heiligtum im Tempel entfernte. Sie wartete quasi außerhalb der Mauern von Jerusalem. Die Menschen sind nicht zu Gott umgekehrt. Da zog sich die Herrlichkeit des Herrn auf den Ölberg zurück und wartete dort. Immer noch gab es keine Hinkehr zu Gott. Schließlich verzog sie sich in den Himmel zurück. Ichabod heißt, die Herrlichkeit hat sich entfernt, und dieses Wort wurde dann über der Schwelle des Tempels aufgeschrieben. Das Haus Gottes, es war völlig trostlos hinterlassen worden. Ich weiß, dass ein Großteil der Bibelausleger meint, die Herrlichkeit des Herrn hätte den Tempel während der anschließenden babylonischen Gefangenschaft verlassen. Ich glaube aber nicht, dass das richtig ist. Wenn die Herrlichkeit des Herrn den Tempel nicht während der Herrschaft von Manasse verlassen haben soll, dann kann ich mir auch keinen anderen Zeitpunkt in der Geschichte Israels vorstellen, in der die Präsenz Gottes den Tempel verließ. Ich bin mir sicher, dass es gerade zu dieser Zeit gewesen ist. Beachten Sie, wie lange dieser Mann regiert hat. Er regierte 55 Jahre lang in Jerusalem. Dieser Mann war länger an der Macht als viele der anderen Herrscher. Länger als David, länger als Salomo, länger als sein Vater. Warum? Weil Gott gnädig ist. Gott ist schon schwer geprüft gewesen. Er möchte aber nicht, dass irgendjemand umkommt. Schließlich hat Gott genügend Zeit. Er hat ja die Ewigkeit sowohl hinter sich als auch vor sich. Er hat es nicht eilig, das kann ich Ihnen sagen. Ich glaube nicht, dass man Gott drängeln, antreiben oder nur in Bewegung bringen kann. Ich habe von Leuten gehört, die zu anderen sagen, dass sie beten sollten. Sie drücken das so aus, wenn du zu Gott gehst, dann wird er etwas in Bewegung bringen. Meiner Meinung nach mag er das ab und zu auch tun, aber es kann auch sein, dass er nichts tut. Er nimmt sich die Zeit, die er braucht. Denn Gott hat es nicht eilig. Er gibt Manasse zumindest hier genügend Möglichkeiten, um sich zu ihm zu wenden. In den Chronikbüchern erfahren wir die Dinge aus Gottes Sicht. In 2. Könige 21 wird uns im Kontrast dazu berichtet von vielen bösen Dingen während der Regierungszeit von Manasse. Hier in der Chronik wiederholt Gott nur, dass er tat, was dem Herrn missfiel, nach den gräulichen Sitten der Heiden, die der Herr vor den Israeliten vertrieben hatte. Was im 2. Buch der Chronik Näheres dazu erfahren ist, steht in Vers 3. Er baute die Opferhöhen wieder auf, die sein Vater Hiskia zerstört hatte, und errichtete den Baalen Altäre und machte Bilder der Aschera, und betete das ganze Heer des Himmels an und diente ihnen.
2. Chronik 33, Vers 3. Manasse beschäftigte sich sehr intensiv mit dem Götzendienst. Er war so schlimm wie Ahab und Isebel, und wie sie betete er den Baal an. In Vers 4 und 5 heißt es dann aber auch, er baute auch Altäre im Hause des Herrn, von dem doch der Herr gesagt hatte, zu Jerusalem soll mein Name sein ewiglich, und baute Altäre dem ganzen Heer des Himmels in beiden Vorhöfen am Hause des Herrn. 2. Chronik 33, Vers 4 und 5. Sogar im Tempel Jerusalems führte er die Anbetung des Himmelsheeres ein, was beispielsweise die Anbetung Jupiters, Merkurs, Venus beinhaltet, sowie die Anbetung der Sterne. Mit anderen Worten, er führte dort das Horoskop ein. Jeden Tag konnte man sich im Tempel sein Horoskop vorlesen lassen. Es tut mir richtig leid, festzustellen, dass einige Kirchen dies ebenfalls zu fördern scheinen. Dahinter steckt wohl ein großes Geschäft. Überall, an jedem Kiosk oder im Schreibwarengeschäft, kann man das Horoskop kaufen. Einige Leute sagen, es sei nur ein harmloser Spaß. Aber für viele Menschen ist es mehr als das. Sie verlassen sich stärker auf ihr Horoskop als auf Gott. Vor einiger Zeit habe ich ein Interview im Fernsehen gesehen, in der eine außergewöhnliche Entertainerin erzählte, sie würde ihr Horoskop lesen und sie sei eine Jungfrau. Ich wusste, sie war bereits 5 oder 6 Mal verheiratet und hatte eine Anzahl von Affären hinter sich. Da müsste man doch sagen, dass sie rein rechnerisch keine Jungfrau mehr sein konnte. Sie behauptete, wenn ein bestimmter Stern einen anderen Stern kreuzen würde, dann wäre das eine ganz besondere Zeit für sie. Es ist erstaunlich, dass in unserer heutigen Zeit intelligente Menschen so viel Beachtung und Vertrauen den Sternen zukommen lassen. Manasse interessierte sich besonders für Horoskope, denn er baute Altäre dem ganzen Heer des Himmels in beiden Vorhöfen am Hause des Herrn. Das war noch nicht alles. Es wird noch unangenehmer in Vers 6. Und er ließ seine Söhne durchs Feuer gehen im Tal Ben-Hinnom und achtete auf Zeichen und Vogelgeschrei und trieb Zauberei und bestellte Geisterbeschwörer und Zeichendeuter und tat viel, was dem Herrn missfiel, um ihn zu erzürnen. 2. Chronik 33, Vers 6. Manasse hat sich ganz dem Götzendienst verschrieben. Uns wird nicht gesagt, wie weit er ging, als er seine Söhne durchs Feuer gehen ließ. Es war möglich, dass sie nur durch das Feuer gehen mussten und dabei leicht verbrannt wurden. Es ist aber auch möglich, dass er ein Baby in die Arme eines glühenden Götzen legte. Man kann sich etwas Schlimmeres gar nicht vorstellen. Dies war die Art Götzendienst, die Manasse mit all seiner Fülle ausgeübt zu haben scheint. Außerdem probierte Manasse Zauberei und Hexerei aus und beschäftigte sich mit Geistern, also mit Dämonen, die sich im Körper eines Zauberers befinden. In unserer Zeit, in der sich wieder mehr Menschen zurück zu Gott wenden, gibt es leider auch eine Rückkehr zur Satansanbetung. Ich lese weiter bei Vers 7. Er stellte auch das Bild des Götzen, das er machen ließ, ins Haus Gottes, von dem Gott zu David gesagt hatte und zu seinem Sohn Salomo, »In diesem Hause zu Jerusalem, das ich erwählt habe vor allen Stämmen Israels, will ich meinen Namen wohnen lassen ewiglich und will nicht mehr den Fuß Israels weichen lassen von dem Lande, das ich ihren Vätern bestimmt habe, sofern sie halten und alles tun, was ich ihnen durch Mose geboten habe, nach dem ganzen Gesetz, den Geboten und Rechten.« 2. Chronik 33, Vers 7 und 8. Gott hatte versprochen, wenn diese Menschen dort im Heiligen Land ihn anbeten würden, dann würde er treu sein und sie segnen. Passen Sie auf, was Manasse seinem Land Juda antut, was in den Versen 9 und 10 so beschrieben wird. Aber Manasse verführte Juda und die Einwohner von Jerusalem, dass sie es ärger trieben als die Heiden, die der Herr vor den Israeliten vertilgt hatte. Und wenn der Herr zu Manasse und seinem Volk reden ließ, merkten sie nicht darauf. Sie können sich sicher sein, wenn ein Mensch oder ein Land so weit kommt, wird Gott eingreifen. So auch hier, wie Vers 11 zeigen wird. Darum ließ der Herr über sie kommen, die Obersten des Heeres des Königs von Assur. Die nahmen Manasse gefangen mit Fesseln und legten ihn in Ketten und brachten ihn nach Babel. 2. Chronik 33, Vers 11. Tatsächlich wurde er entthront und in Babylonien in Gefangenschaft genommen. In Vers 12 und 13 geht es dann so weiter.
Und als er in Angst war, flehte er zu dem Herrn, seinem Gott, und demütigte sich vor dem Gott seiner Väter. Und als er bat, ließ sich der Herr erbitten, und er hörte sein Flehen und brachte ihn wieder nach Jerusalem in sein Königreich. Da erkannte Manasse, dass der Herr Gott ist. 2. Chronik 33, Vers 12 und 13. Dieser Mann hatte ein erstaunliches Erlebnis. Wenn es nach mir gegangen wäre, ich hätte ihn sicherlich aufgegeben, aber Gott hat ihn nicht aufgegeben. Gott schickte ihm Ärger, großen Ärger. Er wurde in Babylonien in Gefangenschaft gehalten. Dies sollte eine Warnung für das Land sein, dass Gott sie nun wegen ihrer andauernden Sünde in Gefangenschaft schickt. Als sich Manasse in der tiefsten Not befand, kehrte er aufrichtig zu Gott zurück. Gott vergab ihm und richtete ihn wieder auf. Wie viele solcher Männer war er ein Schwächling. In den Versen 14 bis 16 erfahren wir noch mehr über seine Aktivitäten. Danach baute er die äußere Mauer an der Stadt Davids westwärts zum Gihon hin, im Tal und wo man zum Fischtor hineingeht, und führte sie um den Ophel und machte sie sehr hoch. Und er legte Hauptleute in alle festen Städte Judas. Er entfernte die fremden Götter und den Götzen aus dem Hause des Herrn und alle Altäre, die er gebaut hatte, auf dem Berge des Hauses des Herrn und in Jerusalem, und warf sie hinaus vor die Stadt. Und er stellte den Altar des Herrn wieder her und opferte darauf Dankopfer und Lobopfer und befahl Juda, dass sie dem Herrn, dem Gott Israels, dienen sollten. 2. Chronik 33, Vers 14 bis 16. Als er nach Jerusalem zurückkehrte, entfernte er die fremden Götzen und Idole aus dem Haus des Herrn und reparierte den Altar des Herrn, um dort Opfer darzubringen. Es heißt in Vers 17 diesbezüglich auch noch: Aber das Volk opferte noch auf den Höhen, jedoch dem Herrn, ihrem Gott. Mit anderen Worten, die Menschen kehrten nicht wirklich zu Gott zurück, sondern beteten die Götzen in den Höhen an. Offensichtlich regierte Manasse während dieser ganzen Zeit. Als er in Babylonien in Gefangenschaft war, hat dann Gott sein Gebet erhört. Dies zeigt, wie gnädig Gott ist. Hier war ein Sohn aus einer gottesfürchtigen Familie, der sich zutiefst in der Sünde verstrickte und dann zu Gott zurückkehrte. Dies sollte auch heute eine Ermutigung für Eltern sein. Vielleicht haben Sie einen Sohn oder eine Tochter, die sich in sündige Dinge verstrickt haben, und Sie möchten, dass sich Ihr Kind wieder Gott zuwendet. Ich hätte Manasse aufgegeben. Gott tat dies aber nicht. Gott erhörte sein Gebet. Weiter mit den Versen 18 bis 20. Was aber mehr von Manasse zu sagen ist und sein Gebet zu seinem Gott und die Reden der Seher, die zu ihm redeten im Namen des Herrn, des Gottes Israels, siehe, das alles steht in den Geschichten der Könige von Israel. Und sein Gebet und wie der Herr ihn erhörte und alle seine Sünde und Missetat und die Stätten, wo er die Opferhöhen baute und die Bilder der Aschera und Götzenbilder aufstellte, ehe er sich demütigte, siehe, das steht geschrieben in den Geschichten der Seher. Und Manasse legte sich zu seinen Vätern, und sie begruben ihn in seinem Hause. Und sein Sohn Amon wurde König an seiner Stadt. 2. Chronik 33, Vers 18 bis 20. Als nächsten Punkt behandelt das zweite Buch der Chronik noch die Herrschaft Amons. In Vers 21 erfahren wir darüber: 22 Jahre alt war Amon, als er König wurde, und er regierte 2 Jahre zu Jerusalem. Die bösen Dinge, die Manasse getan hatte, übten einen Einfluss auf diesen jungen Mann, seinen Sohn, aus. Ich kann gut verstehen, warum dieser Sohn sich, wie sein Vater auch, im Bösen verstrickt hat. Reiche Freunde von mir haben das Leben in allen Zügen genossen, bis sie sich im mittleren Alter befanden. Sie wurden gläubig, nachdem ihre Kinder fast erwachsen waren. Nachdem sie gläubig geworden waren, bekamen sie noch weitere Kinder, die wirklich gläubig sind. Die älteren Kinder haben sich jedoch für ein Leben in Sünde entschieden. Über Amon urteilen die Verse 22 und 23 hinsichtlich seiner Lebensführung. Und tat, was dem Herrn missfiel, wie sein Vater Manasse getan hatte. Und Amon opferte allen Götzen, die sein Vater Manasse gemacht hatte, und diente ihnen. Aber er demütigte sich nicht vor dem Herrn, wie sich sein Vater Manasse gedemütigt hatte, sondern häufte noch mehr Schuld auf. 2. Chronik 33, Vers 22 bis 23. Amon
handelte wie sein Vater Manasse, als dieser noch jung gewesen war. Die beiden Schlussverse haben dann folgenden Wortlaut: Und seine Großen machten eine Verschwörung gegen ihn und töteten ihn in seinem Hause. Da erschlug das Volk des Landes alle, die die Verschwörung gegen den König Amon gemacht hatten. Und das Volk des Landes machte seinen Sohn Josia zum König an seiner Stadt. 2. Chronik 33, Vers 24 bis 25. Nach Hiskia, dem König, der das Land Juda geistlich und moralisch emporgebracht hat, gerät bei seinen Nachfolgern Manasse und Amon die Glaubensbasis eines David und Salomo in Vergessenheit. Wie es dann weitergegangen ist, das wird uns in den noch verbleibenden letzten Kapiteln beschäftigen. In der nächsten Ausgabe der Sendereihe durch die Bibel stehen dann die drei letzten Kapitel aus dem zweiten Buch der Chronik im Mittelpunkt. Bis dahin, auf Wiederhören und Gott befohlen.

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1: Die Autorin Barbara Rainey sagt: Die Pilgerväter haben gewusst, wie wichtig es war, ihre Dankbarkeit gegenüber Gott öffentlich zu zeigen.
2: Die Kinder sahen zu, aber auch Indianer sahen zu. Und die Indianer waren logischerweise Ungläubiger.
1: Auch du wirst von Ungläubigen beobachtet. Zeigst du Gott Dankbarkeit vor einer Welt, die auf dich schaut?
2: Ich denke, wir als Christen
3: es ist
2: haben in
3: 19 Uhr und 30 Minuten. 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
4: Der Apostel Paulus ist mit seinem Team auf seiner zweiten Missionsreise bis nach Thessalonich gekommen. Wie es ihm in Thessalonich ergangen ist, erfahren wir im heutigen Text. Wir lesen Apostelgeschichte Kapitel 17 von Vers 1 bis 9 nach einer modernen Übersetzung in heutigem Deutsch. Hier die Geschichte. Über Amphipolis und Apollonia kamen Paulus und Silas nach Thessalonich, wo es eine jüdische Gemeinde gab. Wie immer ging Paulus in die Synagoge und sprach zu den Versammelten. An drei aufeinanderfolgenden Sabbaten erklärte und zeigte er ihnen anhand der Heiligen Schriften, dass der versprochene Retter leiden und sterben und danach vom Tod auferstehen musste. Und dieser versprochene Retter, sagte Paulus, ist Jesus, den verkündige ich euch. Von den Juden ließen sich nur wenige überzeugen. Aber von den Griechen, die sich zur jüdischen Gemeinde hielten, schloss eine große Anzahl sich Paulus und Silas an, darunter auch viele einflussreiche Frauen. Da wurden die Juden wütend. Sie holten sich von der Straße ein paar Männer, die zu allem fähig waren, und brachten mit ihrer Hilfe die ganze Stadt in Unruhe. Sie zogen mit ihnen vor das Haus Jasons und wollten Paulus und Silas herausholen, um sie vor die Volksversammlung zu stellen. Als sie die beiden nicht finden konnten, schleppten sie Jason und ein paar andere Christen vor die Stadtobersten und riefen: »Diese Leute stiften in der ganzen Welt Unruhe. Jetzt sind sie auch in unsere Stadt gekommen. Und Jason hat sie aufgenommen. Sie verletzen die Gesetze des Kaisers und behaupten, ein anderer sei der wahre König, nämlich Jesus.« Mit diesen Worten versetzten sie das Volk und die Stadtobersten in große Aufregung. Jason und die anderen mussten eine Kaution stellen, bevor sie freigelassen wurden. Soweit der Text aus Apostelgeschichte 17, Vers 1 bis 9, und wir sehen, dass die Erfahrungen des Apostel Paulus in Thessalonich nicht besonders gut waren und es sah nicht so aus, als ob die Leute hier das Evangelium angenommen hätten. Es gab Probleme. Aber was später daraus geworden ist, darüber wollen wir heute sprechen. So kann es bald nicht weitergehen. Die Probleme in der Welt nehmen Überhand. Etwas muss geschehen, damit sich die Lage ändert. Nennen wir nur einige Probleme, die uns heute bedrücken. Da ist einmal die Vernichtung der Umwelt, die uns so Sorgen macht. Dann auch die wirtschaftlichen Schwierigkeiten, die Arbeitslosigkeit, das Ausländerproblem, die Kriminalität, der Terrorismus, die Gewalt und der Aufruhr. Man ist sich des Lebens nicht mehr sicher. Auch die Unmoral ist ein ernstzunehmendes Problem, die Zerrüttung der Ehe und damit der Familie, AIDS, der Mord an ungeborenem Leben, die Korruption in Wirtschaft und Regierung und nicht zuletzt die soziale Not und Ungerechtigkeit. Es kann nicht so weitergehen, etwas muss geschehen. Darin sind sich viele einig. Nur, wenn man das Problem wirklich angeht, dann merkt man den Unterschied. Einmal bewerten die verschiedenen politischen Gruppen die Probleme verschieden. Was für den einen das Problem Nummer eins ist, ist für den anderen von geringerer Bedeutung. Oder er sieht es gar nicht. Auch die Vorstellungen, wie man das Problem aus der Welt schaffen kann, sind sehr unterschiedlich und sogar gegensätzlich. Eine heute weit verbreitete Philosophie besteht darin, ganz oben anzufangen. Man sagt sich, wenn wir die Leute ändern wollen, dann müssen wir oben bei den Regierenden, bei den Generaldirektoren, bei den Einflussreichen, bei den Starken beginnen. Wir müssen sie verändern, unter Umständen mit Gewalt, und wenn das nicht gelingt, beseitigen. Also in der Vorstellung vieler Leute muss die Verbesserung von oben und im Großen kommen. Anders hat es keinen Zweck, anders erreichen wir nichts. Diesem Gedanken stehen ein paar andere gegenüber, die sich sagen, Die Veränderung und die Verbesserung muss von unten geschehen. Sie muss freiwillig im Herzen des einzelnen Menschen beginnen und von da aus um sich greifen. Sie meinen, nicht die Veränderung der Systeme, nicht die Umbesetzung von Regierungen bringen dauerhafte positive Veränderungen, sondern nur die Veränderung des menschlichen Herzens durch Gott kann die Probleme wirklich lösen. Oft werden die Christen wegen dieser Einstellung verspottet. Das geht den meisten Weltverbesserern heute zu langsam. Es bringt zu wenig und lohnt die Mühe nicht. Obwohl bis jetzt noch nicht bewiesen ist, dass große politische Umwälzungen, Revolutionen und Staatsstreichs die Probleme und Missstände besser haben lösen können. Das Problem ist immer noch in der Wurzel vorhanden. Wie dem auch sei. Jedenfalls möchte ich dich darin bestärken, klein anzufangen. Denke nicht, du kannst nichts tun, um die großen Probleme zu lösen. Du bist ein kleiner, einfacher Mann. Doch ich glaube, du kannst helfen, wenn es dir nicht zu gering ist, mit einzelnen Menschen zu sprechen und ganz im Kleinen anzufangen. Auch ganz kleine Anfänge können sich ausbreiten und zu großen Veränderungen führen. Es geschieht meist im Stillen, ohne Sensation und ohne Blutvergießen, aber die Auswirkungen können eine ganze Gesellschaft verändern. Allerdings gehört viel Geduld und Demut zu dieser Art Weltverbesserung. Jedoch haben wir Beispiele dafür, dass es funktioniert. Wir begleiten den Apostel Paulus in der Apostelgeschichte auf seiner zweiten Missionsreise. Hier werden die Orte genannt, die er besucht hat, und immer wieder hält der Autor des Buches an, um Einzelheiten aus den verschiedenen Städten zu berichten. Bisher sind wir auf der zweiten Reise des Paulus folgenden Städten und Ortschaften begegnet. Galatien, das war eine Landschaft, in welcher die Städte Derbe, Lystra und Ikonien lagen. In diesen Städten besuchte Paulus kleine Gruppen von Christen, die bei seiner ersten Reise durch diese Gegend zum Glauben an Jesus Christus kamen. Von da gelangte Paulus über Troas nach Europa und seine erste Station dort war die Stadt Philippi. Die erste Person, die zum Glauben kam, war Lydia, die Händlerin mit Purpurstoffen. Die nächste Person in Philippi war der Gefängniswärter, der sich mit seinem ganzen Hause zu Jesus bekehrte. Dann kam Paulus in die Stadt Thessalonich. Hier predigte er an drei Wochenenden in der Synagoge der Juden. Allerdings musste er die Stadt nach dieser Zeit verlassen, weil die Juden wütend wurden und ihn vertrieben. Das haben wir heute in dem Bericht in der Apostelgeschichte gelesen. Über Beröa kam Paulus dann nach Athen, wo er auf dem Areopag eine seiner berühmtesten Predigten hielt. Aber auch hier blieb er nicht lange, sondern zog weiter nach Korinth, wo er etwa 1,5 Jahre blieb. Hier endete auch seine zweite Missionsreise. Was mir nun an diesen Reiseberichten auffällt, ist, dass sie den Hintergrund für einen weiteren Teil des Neuen Testamentes bilden. Das ganze Neue Testament enthält nämlich 27 Bücher. Von diesen sind 21 Briefe. Davon hat der Apostel Paulus 13 Briefe geschrieben. Und davon wieder sind mindestens 10 auf dem Hintergrund der in der Apostelgeschichte beschriebenen Reisen entstanden. Wer also die Briefe im Neuen Testament verstehen will, der muss die Apostelgeschichte kennen. Die Briefe sind ja größtenteils Schreiben an neu entstandene Christengemeinden. Wie diese Gemeinden entstanden sind, sehen wir eben in der Apostelgeschichte. Was dann daraus geworden ist, merken wir, wenn wir die Briefe lesen. Einige dieser Briefe möchte ich kurz erwähnen und die Zusammenhänge zeigen. Erstens der Galaterbrief. Der Galaterbrief wurde von Paulus geschrieben und zwar an Leute, die sich bei seiner ersten Missionsreise bei ihm bekehrt haben. Galatien ist nicht eine besondere Stadt, sondern vielmehr eine Gegend, weil es in dieser Gegend oder in diesem Gebiet verschiedene junge Christengemeinden gab, vermuten wir, dass der Galaterbrief ein Rundbrief war, der in den Gemeinden gelesen und dann weitergegeben werden sollte. Nun merken wir im Galaterbrief, dass es unter den jungen Christen Probleme gegeben hat. Es geht um Lehrfragen. Irrlehrer und Gesetzesprediger sind in die Gemeinden eingedrungen und nun gibt es ein großes Durcheinander. Was Paulus begonnen hat, droht zu zerfallen. Er muss scharf zurechtweisen. Trotzdem sehen wir, dass aus kleinen Anfängen eine verzweigte Gemeinde entstanden ist. Zweitens der Philipperbrief. Es war in Philippi, wo zuerst eine Frau und dann ein Gefängniswärter zum Glauben an Jesus kamen. Viel mehr geschah nicht, als Paulus dort war. Aber die Stadt lag strategisch gut, es war der erste Ort in Europa, wo das Evangelium Fuß fasste. Ein paar Jahre später schreibt Paulus einen Brief an eine scheinbar recht gut organisierte Gemeinde in Philippi. Einer der Hauptgründe, weshalb er schreibt, ist, den Christen hier zu danken für ihre Freigebigkeit. Diese Philipper hatten dem in Rom gefangenen Apostel eine Geldgabe zu seiner Unterstützung geschickt. In diesem Brief braucht Paulus nicht viel zurechtzustellen. Er braucht auch keine Irrlehren zu bekämpfen. Es ging scheinbar recht gut vorwärts. Sicher gab es Druck und Verfolgung für die Christen, aber Paulus ermutigt sie sehr zur Freude in diesem Brief. Also waren hier aus kleinsten Anfängen schon eine Gruppe gewachsen, zu der einflussreiche Leute der Stadt gehörten und die in der Umgebung zur Kenntnis genommen wurde. Was aus den Orten und Personen geworden ist, die der Apostel Paulus auf seinen Missionsreisen besuchte, erfahren wir oft in den Briefen. Zum Beispiel im Galaterbrief, im Philipperbrief und auch im Thessalonicherbrief. Wie wir eingangs gelesen haben, blieb Paulus auf seiner zweiten Missionsreise nur 3 Wochen in Thessalonich. Dort hatte er nur 3-mal die Gelegenheit, öffentlich zu der Versammlung zu sprechen. Danach wurde er verfolgt und aus der Stadt gewiesen. Als Paulus nicht sehr lange danach einen Brief an diese Christen schreibt, haben diese Leute schon fast ihr ganzes Land missioniert. Hören wir einmal, was Paulus über diese vorbildliche Gemeinde sagt. So seid ihr ein Vorbild für alle Christen in Mazedonien und Achaia geworden. Nicht nur ist die Botschaft unseres Herrn von euch aus dorthin gelangt, sondern es hat sich auch schon überall herumgesprochen, dass ihr euch Gott zugewandt habt. Wir brauchen niemand etwas davon zu erzählen. Die Gemeinde in Thessalonich hat sich ausgebreitet und war für andere Gemeinden ein Vorbild geworden. Auch hier ist aus einem kleinen, sehr gefährdeten Anfang eine beachtliche, einflussreiche Sache geworden. Der letzte Brief, den wir noch erwähnen wollen, ist der Korintherbrief. Korinth ist eine Hafenstadt in Griechenland. Auch diese Stadt erreichte der Apostel auf seiner zweiten Missionsreise. Es war einer der wenigen Orte, wo Paulus längere Zeit blieb und in seinem Beruf als Teppichmacher arbeitete. Der Brief, den der Apostel einige Zeit nach seiner Abreise an die Christen in Korinth schrieb, zeugt davon, dass hier eine Gemeinde existiert. Er zeigt auch, dass die Gemeinde sich mit allerhand Fragen der Moral, mit sozialen Problemen und mit heidnischen Bräuchen auseinanderzusetzen hatte. Wir merken hier etwas von der Auseinandersetzung zwischen Christentum und Heidentum und dem Einfluss, den die biblische Lehre auf die Moral, die Strukturen und Probleme eines Landes haben kann. Die Hafenstadt Korinth war wirklich ein Platz, wo viele Religionen, Rassen und Kulturen zusammentrafen und sehr viel Unmoral herrschte. Hier war es für die Christen sehr schwer, standhaft in der Nachfolge Jesu zu sein, aber andererseits war ein Zeugnis von Gottes Existenz und Willen nirgends nötiger als hier. Aus kleinsten Anfängen war auch hier eine Gruppe von Leuten gewachsen, die einen Einfluss auf die Moral ihrer Umgebung machten und zu einer Veränderung der Situation beitrugen. Wir haben versucht zu erfahren, wie es weiterging, nachdem Paulus in den verschiedenen Städten einzelne Christen zurückgelassen hatte. Wir könnten jetzt noch die Geschichte weiterverfolgen und sehen, was aus diesen kleinen Anfängen nach 100 oder 1000 oder 2000 Jahren geworden ist. Natürlich sind wir noch weit davon entfernt, sagen zu können, dass es wirklich Länder gibt, wo schon alle Menschen Christen sind. Aber doch können wir christlichen Einfluss, Prinzipien und Einsichten in großen Teilen der Welt heute finden. Es ist wahr, vieles muss anders werden in unserem Land. Warten wir nicht auf die große Revolution, versuchen wir nicht mit Gewalt den Obersten und Leitern der Völker unsere Einsichten aufzuzwingen, sondern fangen wir im Kleinen an, einzelne Menschen für Jesus zu gewinnen, sie die Gebote Gottes zu lehren und sie im Glauben und in der Nachfolge Jesu zu stärken. Das ist eine Aufgabe, in welcher ein jeder echte Christ mithelfen kann und mithelfen soll. Wir beten. Unser Gott und Vater, es gibt große und schwere Probleme und Gefahren auf dieser Welt. Hilf uns in der rechten Weise dazu beizutragen, dass hier dein Wille geschehe und Lösungen gefunden werden, die deinem Plan entsprechen und die den Menschen wirklich helfen. Amen.

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Ein Urwaldarzt erzählt. Gelesen von Rüdiger Klaue. Die kleine deutsche Siedlung mitten im Urwald von Paraguay überrascht ihren Arzt immer wieder aufs Neue. Mit viel Humor und Wärme schildert Gerhard Döllinger seine bewegenden Erlebnisse.

Gerhard Dollinger, im Land der Papageien, ein Urwaldarzt erzählt. Einleitung. Ich habe einen Fund gemacht. Als vor 2 Jahren mein zweiter Sohn Kai als Partner in unsere Landpraxis eintrat, wollte er und sein älterer Bruder Cornelius sich fortan in den Nachtdienst teilen. Ich hatte 53 Jahre Nachtdienst gemacht, 33 davon ganz allein, ohne Ablösung, und war recht froh, von nun an durchschlafen zu können. Es bestand keine Notwendigkeit mehr für mich, in dem unruhigen Doktorhaus zu wohnen, und so zogen wir aus dem großen Haus in eine kleinere Wohnung um. Jetzt hieß es, uns von dem in vielen Jahren angesammelten Ballast zu befreien, und ich machte mich ans Sichten. Was wollten wir behalten, was konnte man verschenken, und was kam auf den Sperrmüll? Bei dieser Arbeit fand ich auf dem Speicher eine Kiste, in der meine Mutter meine allwöchentlichen Briefe, in 13 Jahren aus dem Busch geschrieben, aufbewahrt hatte. Über 40 Jahre hatten sie den Dornröschenschlaf geschlafen. Ich fing an zu lesen und war von meinen Erlebnissen, nicht von meiner Schreiberei, so fasziniert, dass mir der Gedanke kam, ich müsste ein Buch daraus machen. Bevor ich jedoch daran gehe, diese Briefe, auszugsweise versteht sich, denn sonst würden es

10 Bücher, für den Druck fertig zu machen, muss ich erklären, dass ich alle meine Prognosen, die ich damals während meiner Zeit im Busch gestellt hatte, als falsch erwiesen haben. Ich bin dieser Erklärung den Kolonisten schuldig, die mit unermüdlichem Fleiß und zähem Beharrungsvermögen aus dieser öden Wildnis, die den Beinamen Grüne Hölle zurecht verdient, eine blühende Oase gemacht haben. Bei meiner Ankunft im Januar 1951 gab es im Gran Chaco von Paraguay 3 Mennonitenkolonien. Menno mit der Hauptstadt Loma Plata, deren Bewohner aus Kanada eingewandert waren, Fernheim mit dem Städtchen Philadelphia als Zentrum und Verwaltungssitz, um 1930 von Einwanderern aus Russland gegründet, und schließlich die Kolonie Neuland, deren Bewohner im Zweiten Weltkrieg mit der deutschen Armee beim Rückzug aus Russland nach Deutschland gekommen und von dort durch Vermittlung von nordamerikanischen mennonitischen Hilfskomitees nach Paraguay umgesiedelt worden waren. Diese 3 Kolonien erstreckten sich über eine Fläche von etwa 16.000 Quadratkilometern, was der Größe des Bundeslandes Baden-Württemberg entspricht. Sie waren damals so gut wie von der Außenwelt abgeschnitten, denn einen regelmäßigen Flugverkehr gab es ebenso wenig wie eine Straße nach der Hauptstadt Asunción. Um diese zu erreichen, musste man mit Pferdefuhrwerken in 2-Tage-Reisen eine Strecke von 110 Kilometer auf kaum befahrbaren Buschschneisen an die Endstation einer Schmalspurbahn fahren. Von da mit der Kleinbahn in 24 Stunden 145 Kilometer zum Flusshafen Puerto Casado, von wo einen, ein primitiver Flussdampfer, Lancha genannt, in 3 bis 4 Tage Reisen den Paraguay-Strom hinunter beförderte. Eine volle Woche brauchte man für die Reise, die dazu noch äußerst strapaziös war. Die unausbleibliche Folge dieser Weltabgeschiedenheit war eine gewisse Inzucht auf völkischem und religiösem Gebiet. Darüber hinaus drifteten die 3 Kolonien immer weiter auseinander, anstatt zusammenzuwachsen, wie logischerweise anzunehmen gewesen wäre. Dies hat sich aber nicht, wie von mir vorausgesehen, negativ auf die Entwicklung ausgewirkt, sondern im Gegenteil sehr positiv, da jede Kolonie die andere auf wirtschaftlichem wie auf kulturellem Gebiet übertrumpfen wollte. Jede strengte sich aufs Äußerste an, die erste zu sein. Wen wundert es, dass ich als Neuankömmling für die Chaco-Kolonien die düstersten Prognosen stellte. Die Hitze war mörderisch, die Natur abscheulich, die wirtschaftliche Lage scheinbar aussichtslos, die Sprache ein Mischmasch aus stehengebliebenem, mit Amerikanismen gespicktem Lutherdeutsch und Plattdeutsch, keine Spur einer Integration in die Landessprache Spanisch. Auf religiösem Gebiet eine Art Konservenchristentum, das sich damit begnügte, hier in dieser Weltabgeschiedenheit ungestört und ungehindert seines Glaubens zu leben, ohne jeden missionarischen Drang oder Verpflichtung, ihn weiterzugeben. Wenn ich nun sage, alle meine Prognosen seien falsch gewesen, was war dann die Ursache für diesen gewaltigen Umschwung auf jedem, ich sage auf jedem Gebiet? Der Gran Chaco, jahrhundertelang außer für nomadisierende Indianer für unbewohnbar gehalten, hat zwar seine unmenschliche Hitze noch immer, aber so, wie wir Heizungen in unseren Häusern haben, sind die meisten Häuser mit Klimaanlagen ausgestattet. Zwar regnet es immer noch 4 bis 5 Monate im Jahr nicht und das Grundwasser ist nach wie vor salzig und ungenießbar, aber mit modernen Maschinen hat man die Regenwasserzisternen, die früher von Hand ausgegraben und mit Ziegeln ausgemauert wurden, so groß und mit Stahlbeton mauern können, dass das Wasser, in der sommerlichen Regenzeit gesammelt, nicht nur für den menschlichen Genuss mit Not ausreicht, so wie früher, sondern dass man sogar die Gärten damit sprengen kann. Zwar bläst der Sturm im Winter immer noch mit der gleichen Vehemenz vom Norden oder aus dem Süden, aber die autobahnbreiten Straßen im Städtchen Philadelphia werden immerzu mit Straßenwalzen glattgewalzt, so dass der Staub nicht mehr wie früher aufgewirbelt wird und durch jede Ritze in die Häuser dringt. Zudem sind alle Straßen mit herrlich blühenden Bäumen bepflanzt, die den Staub auffangen. Auf vielen Häusern sieht man Sonnenkollektoren, die das Wasser
mit Motorpumpen aus der Zisterne in die Wassertanks hinter den Häusern hochpumpen, erwärmen, ehe es in Küche und Badezimmer geleitet wird. Heuschreckenplagen gibt es nicht mehr. Malaria ist ausgerottet. Andere Tropenkrankheiten treten kaum noch auf. Kurzum, was die moderne Technik erfunden hat, um den Menschen das Leben angenehmer zu machen, das sieht man hier verwirklicht. Die Kolonisten haben aus dem Chaco eine Oase gemacht, in der man leben und nicht nur vegetieren kann. Mit Entwicklungshilfegeldern aus den USA und aus Deutschland konnten die Siedler Maschinen anschaffen und damit größere Ländereien urbar machen und bepflanzen. Ein regelmäßiger Flugdienst zur Hauptstadt hat es ermöglicht, die Landesprodukte frisch hineinzutransportieren. Die Möglichkeit, zwar teuer, aber ohne Strapazen zu reisen, reizte immer mehr Menschen und so kamen immer mehr aus der Isolation heraus. Als dann noch eine autobahnbreite Asphaltstraße gebaut wurde, konnte man in 9 Stunden Asunción erreichen und damit war das Tor zur Welt geöffnet. Wichtiger als der Transport der Menschen war aber der Viehtransport. Die Rinder, der Reichtum der Kolonien, mussten früher zu Fuß in 14 Tagen bis 3 Wochen in die nächste Fleischfabrik getrieben werden, wobei sie mehr als die Hälfte ihres Gewichtes und damit auch ihres Wertes verloren. Mit dem Bau der Straße und damit dem Viehtransport mit Lastwagen wurde die Viehzucht erst rentabel. Der Wohlstand wuchs. Als wir 1951 in den Chaco kamen, lag Deutschland noch am Boden und war mit dem Wiederaufbau so beschäftigt, dass an die Deutschen im Ausland kaum jemand dachte. Zudem waren wir in der Welt noch so verachtet, dass es kaum eine Ehre war, Deutscher zu sein. Die Kolonisten hielten an ihrer deutschen Sprache, die sie sich durch Jahrhunderte im Ausland bewahrt hatten, mehr aus Sturheit fest, als aus Stolz, Deutsche zu sein. Die amerikanischen Glaubensgeschwister, die ihnen materiell und ideell so viel halfen, wurden angehimmelt und damit schlichen sich viele Amerikanismen ein und verhunzten die deutsche Sprache, ähnlich wie bei uns nach dem Krieg. Zur spanischen Landessprache hatten sie so gut wie keinen Zugang, solange sie weltabgeschieden lebten und kaum Berührung mit der Landesbevölkerung hatten. Als in Deutschland langsam der Wohlstand einzog, wurden wieder Lehrer ins Ausland geschickt. Auch in die Kolonien im Chaco kamen solche Auslandslehrer. Zudem gab es Stipendien für die Söhne und Töchter der Kolonisten, die dann in Deutschland meistens Germanistik studierten. So kommt es, dass die Mennoniten im Chaco heute ein reineres Hochdeutsch sprechen als in irgendeiner Gegend Deutschlands, Hannover vielleicht ausgenommen. Daneben haben sie sich aber ihr Plattdeutsch für den Hausgebrauch bewahrt. Als letztes Phänomen muss ich erwähnen, dass heute von einem Konservenchristentum keine Rede mehr sein kann. Nicht allein die Indianerstämme, mit denen zusammen die Mennoniten den Chaco bevölkern, wurden missioniert, sodass es heute viele blühende Indianergemeinden gibt, sondern auch im ganzen Land, in Ostparaguay sowohl wie im Chaco, sind in der Landesbevölkerung viele Gemeinden entstanden. Es handelt sich aber dabei nicht, wie man annehmen könnte, um Proselytenmacherei, sondern viele dieser Menschen, die zwar nominell Katholiken waren, seit die spanischen Eroberer ins Land kamen und der Bevölkerung ihren Glauben aufzwangen, hatten bis dahin kaum eine Ahnung vom christlichen Glauben, waren weder getauft noch kirchlich getraut oder hatten je eine Kirche von innen gesehen. Wenn sie sagten, "Yo soy católico", so sollte das heißen, ich bin kein wilder Indianer. Die Mennoniten haben außerdem eine Leprastation mit angeschlossenem Krankenhaus in Ostparaguay gegründet. Das Werk eines nordamerikanischen mennonitischen Arztes und seiner Frau John und Clara Schmidt, die ausschließlich von den Mennoniten unterhalten wird und deren ganzes Personal sich aus freiwilligen Helfern aus den Kolonien zusammensetzt. Auch für die Indianerstämme im Busch haben sie kleine Krankenhäuser gegründet, an denen mennonitische Ärzte arbeiten und indianische Krankenpfleger und Schwestern ausbilden. Somit haben sich meine Prognosen in wirtschaftlicher, kultureller und religiöser Hinsicht als falsch erwiesen. Und wenn meine Briefe von damals gelesen werden, dann gelten nur meine eigenen Erlebnisse, nicht aber das, was ich über die Zukunft der Mennoniten geschrieben habe. Und nun auf in den Busch!

19.12.1950. Auf hoher See zwischen Genua und Barcelona. Gestern Abend hat also die Seereise begonnen. Die Tage in der Schweiz und in Piemont waren noch herrlich, das war eine schöne Erinnerung an Europa. Die Seereise auf dem italienischen Dampfer fing lärmend an. Mit Ausnahme von 100 Arabern und ein paar Deutschen sind die meisten Passagiere Italiener. Sie schreien, johlen, singen in einem Fort. Es geht zu wie auf dem Jahrmarkt, so dass man sein eigenes Wort nicht verstehen kann. Dazwischen gröhlt das Radio mit einer Lautstärke, dass es eigentlich nur noch Geräusch ist und keine Musik. Zum Glück haben Erika und ich eine eigene Kabine, so dass wir uns zurückziehen können. Heute Morgen kam ein Wind auf und die See wurde ziemlich unruhig. Ich habe ja keinen Maßstab, ob es arg war. Jedenfalls spülten die Wellen dauernd über Deck, als ich oben stand, um nicht seekrank zu werden. Als ich dann wegen der Nässe runterging, packte es mich in der Kabine doch. Da war uns die Lust zum Essen vergangen. Nach 3 Stunden Ruhe war es mir wieder gut. Die Leute sagen, wenn es jetzt vorbei sei, komme nichts mehr. Es sei ein hoher Seegang gewesen. Inzwischen ist Barcelona in Sicht. Dort bleiben wir die Nacht über und fahren morgen direkt bis Dakar in Westafrika. Von da geht's nach Rio, Montevideo, Buenos Aires, umsteigen, Asunción, umsteigen, Fernheim. 23.12.1950. Zwischen den Kanarischen Inseln und Afrika. Morgen ist Weihnachten. Da sollt ihr wissen, dass meine Gedanken daheim sind. Hier wird man wohl nicht viel davon spüren. Es wird nun langsam warm. Und das ist ja nicht gerade die Atmosphäre, um Weihnachtsgefühle zu kriegen. Den Ozean finde ich unendlich langweilig. Ich könnte mir nichts Eintönigeres vorstellen. Seltsamerweise hat man auf dem Schiff die Empfindung, stillzustehen, und der Ozean scheint gleich einem Strom vorbeizufließen. Auch wenn das Schiff schwankt, ist einem, wie wenn man als fester Punkt stehe und der Ozean sei es, der rechts und links auf- und niedersteigt. Gibraltar haben wir bei Nacht passiert. Es war interessant, die Lichter des Felsens auf der einen, die von Tanga in Afrika auf der anderen Seite zu sehen. So ein historischer Punkt hat es einem irgendwie angetan, denn es ist doch bemerkenswert, wie sich um diesen Engpass schon seit dem Altertum alle Begierden drehen. 1951. Philadelphia, Kolonie Fernheim. Chaco, Paraguay. 17.01. Wir sind nun glücklich hier gelandet und wollen einen kurzen Bericht über unsere ersten Eindrücke geben. Über unsere Seereise habe ich schon berichtet, sie war elend und abscheulich. Von Buenos Aires an fing es dann an, interessant zu werden. Die Stadt selbst ist im Gegensatz zu Rio de Janeiro ganz und gar europäisch. Man fühlt sich darin sofort wohl. Auf den Straßen kann man Deutsch hören, so viel man will. Es gibt deutsche Hotels, Restaurants, Buchhandlungen, Krankenhäuser, Schulen. Die U-Bahn ist von Siemens Schuckert gebaut und gleicht der U-Bahn in Berlin. Es ist überhaupt viel Ähnlichkeit mit Berlin vorhanden. Man ist nicht hastig, aber immer geschäftig. Man ist nicht übermäßig elegant, aber sehr solide und gepflegt gekleidet. Wir nahmen den Flussdampfer und fuhren den Rio de la Plata, Paraná, Paraguay-Fluss hinauf. Schon hier merkt man, dass man sich daran gewöhnen muss, andere Begriffe von Raum und Zeit zu bekommen. Der Fluss ist an seiner Mündung 250 Kilometer breit, so dass man außer an der Farbe des Wassers keinen Unterschied zum offenen Meer merkt. Nachdem man 1700 Kilometer flussaufwärts gefahren ist, sind von der Flussmitte aus die beiden Ufer noch immer nur sehr undeutlich zu sehen. Manchmal näherte sich das Schiff, um Untiefen zu vermeiden, dem einen oder anderen Ufer, und dann merkt man erst richtig, wie leer dieses Land ist. Viele, viele Kilometer, keine Spur einer menschlichen Behausung. Urwald mit baumhohen Farnen, 3 Meter hohes Gras, über und über blühende Bäume gigantischen Ausmaßes, träge im Ufer schlammsig sonnende Krokodile, große, bunt schillernde, seltene Wasservögel. Es regnet viel, und so war das Land wie ein einziges, großes Treibhaus bei einer Schattentemperatur von 45 Grad.
Endlich erreichten wir Asunción, die Hauptstadt von Paraguay. Die Stadt mit ihren 200.000 Einwohnern hat lauter schöne, breite Straßen, fast nur einstöckige Häuser, dazwischen Gärten und einen unvorstellbaren Blumenreichtum. Hier blühen die ganzen Bäume wie Sträuße, und zwar in den knalligsten Farben. Wir besuchten dort auch den Zoo, und es war lustig zu sehen, dass man Kaninchen und ähnliches Kroppzeug als Seltenheit bestaunte, während Affen und Papageien, Tapire, Jaguare und Pumas, Schlangen, Krokodile und Schildkröten frei herumlaufen. Paraguay selbst ist etwa so groß wie Vorkriegsdeutschland und hat 1,5 Millionen Einwohner. Schon aus dieser Verhältniszahl ist die Leere des Raumes ersichtlich. Und dabei liegt es so winzig klein zwischen Brasilien und Argentinien eingequetscht wie die Schweiz zwischen ihren Nachbarstaaten. Es ist ein armes Land, was einem angesichts der Üppigkeit der Natur unbegreiflich erscheint. Aber es sind verschiedene Faktoren, die da mitwirken. Mit den beiden Großagrarstaaten Argentinien und Brasilien kann es in der Ausfuhr landwirtschaftlicher Rohstoffe nicht konkurrieren. Eine Industrie fehlt aber völlig. Mit diesen beiden Faktoren ist auch das Wohl und Wehe unserer deutschen Kolonie eng verknüpft. Es nützt nicht viel, wenn sie gute Ernteerträge hat, da alles schlecht bezahlt wird. Die Dinge, die man zum Leben aber unbedingt braucht, müssen alle teuer bezahlt werden. Es herrscht eine absolute Devisensperre und man kann sich daher auch nichts aus dem Ausland schicken lassen. Im ganzen Land gibt es keine einzige Knopffabrik, keine Seilfabrik, keine Schuhwichsefabrik, keine für Seiten und Cutwood. Kaum Spinnerei und Weberei, und dabei gibt es alle Rohstoffe im Überfluss. Alles muss eingeführt werden. Unsere Kolonie hat in Asunción eine Wirtschaftsniederlage, wo der Warenumsatz stattfindet. Dort sitzt ein Kaufmann aus der Kolonie, ein sehr fähiger Kopf. Er sagte mir, dass es nur an einigen geeigneten Fachleuten für das eine oder andere Gebiet fehle, dann sei die Kolonie aus vielen Schwierigkeiten heraus. Man müsste hier an Ort und Stelle einige Fabriken hinstellen, wo die Pharmaerzeugnisse verarbeitet werden, damit auch die Abfälle verwertet werden können. Rindvieh gibt es im Überfluss, aber alle Därme, alle Hörner, alle Knochen werden weggeworfen. Sogar für das Fell gibt es kaum eine Verwendungsmöglichkeit. Und was könnte man alles davon machen? Mit dem erzielten Geld ließen sich viele Methoden zur Rationalisierung der Landwirtschaft einführen. Dies wäre eigentlich eine Aufgabe des Staates, da ihm so viel an der Urbarmachung des Chaco liegt. Aber hier wechseln die Regierungen sehr oft und es wird nichts getan. So wollen unsere Leute das Problem selbst in Angriff nehmen und versuchen, Fachleute aus Deutschland herzukriegen. Das dürfte keine Schwierigkeit sein, wenn nicht der Umstand hinzukäme, dass hier lauter Mennoniten wohnen. Menschen, die sich, um ungestört ihres Glaubens leben zu können, von Land zu Land jagen und von Erdteil zu Erdteil verpflanzen lassen, wie ihre Vorfahren jetzt schon seit Hunderten von Jahren. Für jemanden, der nicht aus diesen oder ähnlichen Kreisen stammt, ist es gewiss nicht leicht, sich hier einzuleben und wohlzufühlen. Die letzten 750 Kilometer, in der Luftlinie 500 Kilometer, legten wir im Flugzeug zurück. Auf der ganzen ungeheuren Strecke sahen wir weder Stadt noch Dorf noch überhaupt irgendeine Spur einer menschlichen Ansiedlung. Nichts als Busch und Steppe. Dann plötzlich sieht man wie aus dem Nichts gewachsen Felder, grün und gelb, kleine Dörfchen, jedes vom anderen durch dazwischenliegenden Busch, abgetrennt. Sie sind auf sogenannten Kämpen angelegt, Buschlichtungen, die durch Abbrennen des etwa 3 Meter hohen Steppengrases gerodet werden. Dies ist kein richtiger Urwald hier, sondern ein dürftiger Krüppelbusch, kärglich vegetierend infolge der großen Hitze und des Fehlens jeglichen Wassers. Über hunderte von Kilometern gibt es keinen Fluss, keinen Bach, keinen See, ja nicht einmal Brunnen kann man bohren, da das Wasser salzig und ungenießbar ist. Man lebt hier nur vom Regen, der von den Blechdächern der Häuser in große Zisternen gesammelt wird, aber oft monatelang ausbleibt. Es ist einem unbegreiflich, dass Menschen in wasserlosen Gegenden existieren können. Und doch ist das Experiment, das die Regierung des Landes im Laufe von Jahrhunderten immer wieder versucht hat,
den Deutschen, die vor 22 Jahren ins Land kamen, erstmalig geglückt. Unsere Leute sind friesischen Ursprungs und sehen deutscher aus, als ich jemals in Deutschland jemanden gesehen habe. Sie sprechen Hochdeutsch und Platt gleich gut, unsere Indianer aber nur Platt. Leider besteht ein großes Missverhältnis in der Zahl der Indianer und unserer Leute, da von unseren Leuten alle Familien mindestens 10 Kinder haben. Lauter Weißköpfe. Und die Indianer seit undenklichen Zeiten alle ihre Kinder, bis auf 2, einen Buben und ein Mädel, umzubringen pflegen. Sie sind wegen der Wasserlosigkeit Nomaden und können daher nicht in größerer Zahl existieren. Damit fehlt es aber unseren Farmern an Landarbeitern. Man pflanzt ja eine gute Baumwolle, die einzige Pflanze, die ohne Wasser gedeiht. Da der Farmer, seine Frau und die Kinder so die ganze Arbeit allein verrichten müssen, die aber für Weiße zu schwer ist bei der Hitze, können viel weniger Bodenflächen angepflanzt werden, als vorhanden wären und als notwendig wäre, um die Sache rentabel zu gestalten. Dies ist das Hauptproblem. Eine Lösung zeichnet sich ab. Unsere Leute haben überall unter den Indianern in der Umgebung Missionsstationen errichtet. Die getauften Indianer bringen ihre Kinder nicht mehr um und geben das Nomadenleben auf. Sie werden in kleinen Dörfern in der Nähe angesiedelt und arbeiten auf den Farmen. Da sie sich normalerweise genauso vermehren wie unsere Leute, wird es in einigen Jahren mehr Landarbeiter geben und bis dahin ist dann die Kolonie so weit, dass sie maschinelle Entkernungsanlagen und Pflückmaschinen anschaffen kann. So ist die ideelle Seite mit der praktischen verknüpft, wie überhaupt unsere Leute bei all ihrer großen Frömmigkeit sehr nüchtern und praktisch denken und handeln. Viel Sentimentales gibt es hier nicht, dafür ist das Leben zu hart. Es hat aber auch sehr schöne Seiten. Die Menschen sind alle so unverbraucht, wie man es bei uns gar nicht mehr findet. Die menschlichen Beziehungen untereinander sind unproblematischer, man ist aufrichtiger und ehrlicher. Im ganzen Gebiet, das sich über 200 Kilometer erstreckt, gibt es keine Türschlösser. Die Türen haben nur Holzschnepper. Man klatscht vor dem Gartenzaun in die Hände, und wenn jemand daheim ist, heißt's herein, wenn nicht, geht der Besucher wieder. Die Indianer sind richtige Karl-May-Figuren, so wie man sie sich als Kind vorgestellt hat. Bemalte Gesichter, große Ohrgehänge, malerische Bekleidung. Sie wussten alle, dass ein neuer Doktor kommt und marschierten auch prompt neugierig vor der Ambulanz auf. Die einen erfanden ein Wehwehchen, um mit mir sprechen zu können, die anderen gaben auf die Frage, was sie wollten, die Antwort »Nix, bloß spaziere«, also inspizieren, gucken. Das Krankenhaus ist freilich nach unseren deutschen Begriffen etwas primitiv, aber immerhin sehr sauber. Es ist in verschiedene Gebäude aufgeteilt und füllt ein ganzes Areal. Das Haus für die Patienten ist das größte, dann eins für die Ambulanz, intern und chirurgisch, je eins für Apotheke, Labor, Röntgen, Schwesternlehrsaal und Vorratsraum, eins für die Küche, für Waschküche und Büglerei, eins für den Operationsraum, eins für die Schwesternwohnungen, eins für die Internistin, eins für uns. Wir haben 20 Schwestern, einen Apotheker mit Gehilfen, eine Internistin, eine prachtvolle Frau, die wir gleich ins Herz geschlossen haben. Dann bin ich da als Chirurg, Gynäkologe, Hals, Nasen, Ohren und Augenmensch, kurz Allroundman. Der Apotheker ist ein Universalgenie. Eigentlich war er Schreiner und Farmer. Dann hat ihm mal ein amerikanischer Arzt die Grundbegriffe der Pharmazie beigebracht. Und nun arbeitet er seit 7 Jahren zur vollen Zufriedenheit aller seither dagewesenen Ärzte. Er muss alles selbst mixen, denn Fertigpräparate gibt es hier kaum. Diese wären auf dem langen Transport in der großen Hitze auch meist verdorben. Er macht ferner die Narkosen, alle Sorten, die es gibt. Außerdem hat er die wirtschaftliche Leitung und Geldverwaltung des Krankenhauses unter sich. Er macht alle Brillenbestimmungen und schraubt die passenden Gläser in die Gestelle, ist also auch Optiker. Ich glaube, es gibt nichts, was er nicht kann. Das Haus, in dem er wohnt, hat er ganz allein gebaut. Die Schwestern sind lauter junge Mädchen, die 2 Jahre Kurs machen und dann nach Hause an ihre Krankenhäuser gehen oder nichts Eiligeres zu tun haben, als zu heiraten, so dass man gerade wieder von vorn anfangen muss mit Ausbilden. Ältere, erfahrenere gibt es nicht.
Ich gäbe etwas darum, wenn ich Diakonissen oder Nonnen hier hätte, die dann auch da bleiben. Zwar stehen unsere Mädchen jenen an Frömmigkeit in nichts nach, sie beten und singen, sie halten den Patienten Morgen- und Abendandachten, aber heiraten ist bei ihnen auch ein gottgefälliges Werk. Hier treibt einfach alles zur Fruchtbarkeit, die Menschen, die Tiere, die Pflanzen. Bäume, die man jetzt pflanzt, hüllen in 4 Jahren die Häuser in ihren Schatten. Zitrusfrüchte gibt es in 4 Jahren, wenn man jetzt ein Kernchen steckt. Unser Wohnhaus ist das hübscheste, das ich bis jetzt gesehen habe. Es ist geräumig, hat eine Halle mit Kamin, 4 Zimmer, Küche, Duschraum, 3 große Veranden, so dass man immer auf der Schattenseite sitzen kann. Es ist von hohen Bäumen umgeben. Einen Garten will ich mir auch anlegen. Platz ist genug da. Und auf der Versuchsstation kann man sich Pflanzen aller Gattungen holen. Dort sitzen ein Forstmeister und ein studierter Landwirt, beides Deutsche, und erproben, was man hier alles pflanzen kann. Man kann sich gute Möbel machen lassen. Es gibt die schönsten Hölzer der Welt. Zedern, Palisander, rötlich und graugrün, Kakaranda, weiß wie Akazien, Palo Blanco, weiß mit dunklen Streifen, Palo Rusco, grau, Quebracho, rot mit gelb, Algorobo, rotbraun, Tintenholz, schwarzblau. Von allem zusammen machen unsere Leute herrliche Intarsienarbeiten. Schreiner gibt es, aber sie sind sehr mit Arbeit überlastet. Die Möbel werden alle massiv gemacht, aber in bester und elegantester Ausführung. Leider haben sie keine Maschinen, sie müssen alles von Hand machen, was sehr viel Zeit in Anspruch nimmt. Handwerker sind überhaupt sehr rar. Es gibt in der ganzen Kolonie keinen Schneider, nur einige Schneiderinnen, von denen eine die Herrenschneiderei macht. Zum Glück braucht man ja bei der Hitze nicht viel anzuziehen, aber ein Schneider oder mehrere hätten hier ihr gutes Auskommen. Ein Seiler wird so nötig gebraucht wie das tägliche Brot, da man nicht einmal in Asunción genügend Stricke kaufen kann, weil alles kontingentiert ist. Dabei würde Sisalhanf hier gut wachsen. Es fehlt an Seifensiedern, Schmieden, Spinnerei und Webereifachleuten, um die Baumwolle hier an Ort und Stelle zu verarbeiten. Wenn uns jemand einen Tipp in dieser Hinsicht geben kann, sind wir sehr dankbar. Nur dürfen es keine Abenteurer und verkrachte Existenzen sein. Diese würden nicht unter das hiesige, biedere Volk passen. Es gehört schon eine Portion Idealismus dazu, um das Leben hier lebenswert zu finden. Dies ist es auch, was uns unsere neue Arbeit lieb und wert macht. Zu Hause ist es mir immer auf die Nerven gefallen, dass an jedem zweiten Haus ein Arztschild hängt. Hier kommen die Leute auf Pferdefuhrwerken über 200 Kilometer weit her, Indianer und Einheimische, sogar von jenseits der Grenze des Urwalds. Wir nehmen alle in gleicher Weise auf.

Fernheim, der 28. Januar 1951. Jetzt sind wir schon 2 Wochen hier. Es ist kaum glaublich, wie schnell die Zeit vergeht. In der ersten Woche war es schrecklich. Es war die größte Hitze des bisherigen Sommers, und zwar seit vielen Jahren, wie die alten Kolonisten sagen. Aber in der zweiten Woche kam dann Regen und viel Wind. Da fingen wir erst an, uns für unsere Umwelt zu interessieren. Wir machten eine kleine Reise mit dem Auto nach Halbstadt und besuchten dort unseren Freund Dr. Racco. Es ist 35 Kilometer von hier, aber ich muss doch sagen, dass es eine Reise war. Außer einem kleinen Dörfchen auf halbem Wege berührten wir keine menschliche Ansiedlung. Es ging immer nur durch Busch und Steppel. Die Straße war so breit wie eine Autobahn, nur nicht ganz so gut. Sie ist immer nur in Wagenbreite befahrbar, je nachdem, wo es trocken ist oder keine Baumstrünke und sonstige Hindernisse herumliegen. Manchmal kommen Tümpel, die vom letzten Regen stehen geblieben sind, da das Land so eben ist, dass nirgends Abflüsse sind. Da fährt man dann bis an die Achsen im Schlamm, und es wäre unmöglich, mit einem anderen Fahrzeug als dem amerikanischen Jeep durchzukommen. So brauchten wir für die Reise 3 Stunden hin und noch mehr zurück, weil es Nacht war. Halbstadt ist der Hauptort der Kolonie Neuland, die vor 3 Jahren von den damals angekommenen Ostflüchtlingen angelegt wurde. Es war für uns erstaunlich, wie viel diese Menschen in der kurzen Zeitspanne schon erreicht haben. Sie sind mit einem unglaublichen Elan daran gegangen, sich eine neue Heimat zu schaffen, und nun ist alles schon schön grün. Die Baumwollfelder blühen, die neu gepflanzten Bäumchen beschatten schon fast die kleinen Lehmziegelhäuschen, an denen alles, aber auch alles selbst gemacht ist. Es gibt dort ganze Dörfer ohne einen einzigen Mann. Die Männer sind entweder im Krieg auf Deutschlands Seite gefallen oder vermisst, oder sie wurden schon vorher von den Russen verschleppt. Die Frauen, zum Teil mit 3, 4 kleinen Kindern, haben wie Männer den Pflug in die Hand genommen und angefangen, das Brachland zu roden und urbar zu machen. Sie bauten selbst ihre Häuser und gruben Brunnen, dort ist das Brunnenwasser genießbar, und zogen daneben noch ihre Kinder auf. Man möchte heulen, wenn sie es einem mit nüchternen Worten erzählen. Wenn man sie fragt, ob sie es nicht bereut haben, hierher gegangen zu sein, sagen sie: »Ach, was hätten wir denn als Ostflüchtlinge in Deutschland schon für unsere Kinder tun können? Hier schaffen wir ihnen wenigstens eine neue Heimat. Allein wären wir wahrscheinlich nicht hergegangen. Wir taten's nur wegen der Kinder. Jetzt sind wir ja aus dem Gröbsten heraus. Wir fangen an, die seitherigen Häuschen als Abstellschuppen zu benutzen und uns richtige Häuser aus gebrannten Ziegeln zu bauen, mit Fenstern und den Dingen, die nicht nur dem nackten Leben dienen, sondern das Leben auch etwas verschönern.« Dr. Racco hat auch ein kleines Krankenhaus. Er behandelt dort die Patienten, die nicht operiert zu werden brauchen oder keine spezielle Behandlung nötig haben. Bei ihm fängt der Busch gleich hinter dem Haus an, und er hat eine ganze Menagerie. Ein Esel, 2 Pferde, einen Papagei, 40 Tauben, etliche Kühe mit Kälbern, alles hauptsächlich für seinen kleinen Jungen, der das Leben paradiesisch findet. Seine 17-jährige Tochter geht hier in die Realschule, und wenn sie diese beendet hat, bekommt sie ein Stipendium zum Studium in Kanada. Alle intelligenten Kinder bekommen von den vielen reichen Mennoniten in USA oder Kanada solche Stipendien. Der Busch ist das Armseligste, was man sich denken kann. Es wachsen hauptsächlich Kakteen zwischen niedrigem Gestrüpp, unter diesen als häufigste Art die Königin der Nacht, die meterlange, armdicke Ranken hat und voller Knospen ist. Wenn es geregnet hat, öffnen sich diese Knospen, und dann ist das dürre Gewächs für eine Nacht in ein weißes Blütenmeer verwandelt. Man kann sich keine Vorstellung machen, wie schön das ist. Die Kinder laufen dann hinaus und holen ganze Arme voll Blüten und bringen sie den Patienten ins Krankenhaus. Diese Woche habe ich angefangen, meinen Garten herzurichten. Ich habe mir Setzlinge von allen möglichen Leuten geben lassen. Die Leute sind hier mit dem, was sie haben, sehr freigebig und freuen sich, wenn sie einem eine Freude machen können. So habe ich nun kleine Dattelpalmen, Bananen, Sisal, Agavenstauden, orangenfarben blühende Akazien, verschiedene Schlinggewächse und die über und über leuchtend rot blühenden Chaco-Rosen,
wie der Hibiskus hier genannt wird, an meine Veranden gepflanzt. Wenn es wieder regnet, pflanze ich Orangen, Zitronen, Mandarinen und Grapefruits, die hier so groß werden sollen wie Kindsköpfe. Auch Mamonen, eine Kürbisart, die an Bäumen wächst und sehr süß und wohlschmeckend ist. Bald ist es auch Zeit, Gemüse zu pflanzen, denn dies wächst hier nur im Winter, also in denselben Monaten wie bei uns, da die Jahreszeiten ja umgekehrt sind. Vorgestern haben wir unser Haus bezogen. Es ist nach dem Weggang meines Vorgängers von Grund auf neu hergerichtet worden. Es macht Spaß, einmal ein ganzes Haus für sich allein zu haben, nach der fürchterlichen Wohnenge in Deutschland. Wir laufen immer von einem Zimmer ins andere, vor lauter Freude darüber, dass das alles uns gehört. Es ist aber auch mit Abstand das größte und schönste Haus hier und auch am komfortabelsten eingerichtet. Die Möbel sind aus Zedernholz, das so rötlich ist wie Kirsche und eine hübsche Maserung hat. Lampen hat hier kein Mensch. Es hängen einfach die Birnen von den Decken herunter. Wir haben uns gleich eine schöne Lampe fürs Esszimmer gebastelt. Sie ist beinahe wie gekauft. Nach diesem ersten Erfolg wollen wir uns auch eine für die Halle machen. Manchmal ist es uns ganz unbegreiflich, dass wir so nahe am Urwald wohnen. Und wir könnten es nicht glauben, wenn nicht die Fauna und Flora ums Haus so fremd wäre. Es gibt viele Schlangen, aber komischerweise verliert man hier völlig die Angst vor ihnen, die man zu Hause beim bloßen Hören empfunden hat. Die meisten sind sehr schön und farbenprächtig, so dass es einem fast leid tut, sie zu verscheuchen oder umzubringen. Papageien spielen hier ungefähr die Rolle wie bei uns daheim die Spatzen. Sie treten in großen Mengen auf, sind sehr frech und machen einen ungeheuren Krach. Die häufigste Art ist grau, hat aber einen knallroten Kopf mit einem Häubchen drauf, was lustig aussieht. Dann gibt es die grünen Papageien, die man bei uns auch kennt. Die sind etwas größer und lassen sich gut zum Sprechen abrichten. Fast alle Leute haben einen. Strauße leben meist draußen auf der Steppe. Man benutzt ihre Federn als Staubwedel. So sind die seltensten Sachen hier die banalsten und die, ohne die man zu Hause nicht auszukommen glaubt, fehlen oder sind sehr teuer. Die Arbeit im Krankenhaus macht viel Freude. Es ist so viel zu tun und die Leute sind so froh und dankbar, dass ein Doktor hier ist, dass schon allein das eine Befriedigung gibt. Diese Woche habe ich 9 größere Operationen gemacht. Für nächste Woche sind ebenso viele oder mehr vorgesehen. Ein Einheimischer kam 10 Tagereisen weit, ohne Weg und Steg durch den Busch geritten, um sich den Blinddarm herausnehmen zu lassen. Wie üblich brachte er seine Familie gleich mit, alle zu Pferd. Und die warteten hier in einem eigens dazu erbauten Haus, bis alles vorbei ist und er wieder mit nach Hause reiten kann, was gewöhnlich nach 10 Tagen möglich ist. Erika sagte heute, »Hier weiß man eigentlich erst richtig, wofür man lebt, wenn man sieht, wie nötig einen diese Menschen brauchen. Ja, und so geht es mir auch.«

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28. August. Wenn jemand in Christus ist, so ist er eine neue Schöpfung. Das Alte ist vergangen, siehe, Neues ist geworden. 2. Korinther Kapitel 5, Vers 17. Eine Andacht von Jakob Ameis. Wein, Teil 5. Gefrorene Beeren. Stellen Sie sich vor, Sie spazieren im Winter durch die Weinhänge an der Mosel. Es ist minus 7 Grad kalt. Plötzlich stellen Sie bei einem Weinberg verwundert fest, hier wurde noch gar nicht geerntet. Wie kann das sein? Nun, der Winzer hat diese Beeren nicht etwa vergessen. Er hat sie sogar in voller Absicht hängen lassen. Die reifen Beeren, die sonst in der warmen Sonne erstrahlen, müssen von der Kälte übermannt werden und gefrieren. Wird der Moment der Durchfrostung erreicht, werden sie in einem engen Zeitfenster sorgfältig von Hand gelesen. Beim anschließenden Pressen trennt sich das gefrorene Wasser als Eis vom konzentrierten, zuckrigen Saft, der später zu einem edlen, süßen Wein wird, dem Eiswein. In der Herstellung des Eisweins liegt eine tiefgreifende Wahrheit. Was wie ein Ende erscheint, das Gefrieren der Beeren, bereitet den Weg für etwas sehr Kostbares, das sonst gar nicht entstehen könnte. Genau so ist es auch, wenn man sich mit dem Gedanken trägt, Jesus sein Leben anzuvertrauen. Es bedeutet nämlich das Ende des eigenen Ichs. Wer mit Jesus leben will, der muss ihm freie Hand lassen. Das kann durchaus ein schmerzhafter Prozess sein. Ziele und Glaubenssätze, die man bisher mit Feuereifer vertrat, müssen aufgegeben werden. Das Leben, wie es bisher war, ändert sich. Etwas stirbt. Das Alte ist vergangen. Das lässt sich nicht beschönigen. Doch man kann auch die andere Seite in Augenschein nehmen, die der Tagesvers beleuchtet. Wer Jesus das eigene Leben anvertraut, der erlebt etwas Neues, eine ungeahnte Qualität des Seins. Jesus spricht, ich bin gekommen, damit sie Leben haben und es im Überfluss haben. Johannes Kapitel 10, Vers 10. Wer also das Wagnis eingeht, sein altes Leben loszulassen, der wird nicht enttäuscht werden. Frage: Was muss noch sterben, damit Neues entstehen kann? Tipp: Jesus bietet auch Ihnen diese neuartige Lebensqualität an. Bibellese: 2. Korinther Kapitel 5, Verse 14 bis 21. Denn die Liebe Christi drängt uns, da wir zu diesem Urteil gekommen sind, dass einer für alle gestorben ist und somit alle gestorben sind. Und für alle,

ist er gestorben, damit die, welche leben, nicht mehr sich selbst leben, sondern dem, der für sie gestorben und auferweckt worden ist. Daher kennen wir von nun an niemand nach dem Fleisch. Wenn wir Christus auch nach dem Fleisch gekannt haben, so kennen wir ihn doch jetzt nicht mehr so. Daher, wenn jemand in Christus ist, so ist er eine neue Schöpfung. Das Alte ist vergangen, siehe, Neues ist geworden. Alles aber von Gott, der uns mit sich selbst versöhnt hat durch Christus und uns den Dienst der Versöhnung gegeben hat. Wie denn Gott in Christus war und die Welt mit sich selbst versöhnte, ihnen ihre Übertretungen nicht zurechnete und in uns das Wort von der Versöhnung gelegt hat. So sind wir nun Gesandte an Christi Statt, indem Gott gleichsam durch uns ermahnt. Wir bitten für Christus, lasst euch versöhnen mit Gott. Den, der Sünde nicht kannte, hat er für uns zur Sünde gemacht, damit wir Gottes Gerechtigkeit wurden in ihm.

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Stell dir vor, du bekommst nächste Woche Post. In deinem Briefkasten sind zwei Briefe. Der eine Brief, ein Spendenaufruf für ein Hilfswerk, Menschen in Not. Und am Ende des Briefes steht so eine Aufforderung, bitte überweisen Sie einen Betrag. Und der andere Brief ist von der Bundesbehörde, du bist zu schnell gefahren, bist geblitzt worden. Und am Ende des Briefes eine Aufforderung, bitte überweisen Sie Geld an ein bestimmtes Konto. Beide Briefe haben dieselbe Anwendung. Beide Briefe wollen, dass du von deinem Konto Geld auf ein anderes Konto überweist. Aber doch haben beide Briefe einen deutlichen Unterschied in ihrer Absicht. Der Spendenaufruf, er möchte an deine Großzügigkeit, an deine Barmherzigkeit appellieren, dass du aus Mitleid, aus Erbarmen für arme, notleidende Menschen etwas von deinem Vermögen gibst. Aber der Brief von der Bundespolizei, vom Bundesamt, möchte in erster Linie gar nicht mal so sehr, dass du Geld überweist, obwohl du es machen musst, aber die Absicht ist eine ganz andere. Sie möchte nämlich eigentlich deinen Fahrstil verändern. Und die Bundesbehörde glaubt, dass das geschieht, dass du deinen Fahrstil änderst, wenn du ein wenig ärmer wirst. Sie sieht dort einen kausalen Zusammenhang. Und wenn du oft genug geblitzt wirst, dann passiert das auch, denn dann bist du zu arm, um überhaupt Auto zu fahren. Am Ende kommt also die Bank und die Bundesbehörde an ihr Ziel. Aber damit dir das nicht passiert, musst du lernen, die Absicht zu verstehen und deinen Fahrstil ändern. Heute Morgen habe ich keinen klassischen Predigttext für uns mitgebracht, aber dafür ein ganzes Bibelbuch, das uns beschäftigen soll in der Predigt und wo wir gemeinsam darüber nachdenken wollen, warum es geschrieben worden ist, von wem es geschrieben worden ist und was das Ganze mit unserem persönlichen Leben zu tun hat. Die Apostelgeschichte, ein einzigartiges Buch in ihrer Aussage, in ihrem Gewicht und auch deswegen einzigartig im Neuen Testament, weil es dort ja einige Evangelien gibt und eine ganze Reihe an Briefen, aber nur ein Buch dazwischen, das uns die Geschichte beschreibt, wie es eigentlich dazu gekommen ist zwischen dem Leben Jesu und dem Leben des Apostel Paulus, beziehungsweise dass auch am Ende der Apostelgeschichte auch Heiden die Tür des Glaubens geöffnet ist. Wir wollen heute Morgen in der Predigt uns Gedanken machen über das ganze Buch und ein wenig mehr verstehen, wie es aufgebaut ist, warum es geschrieben wurde und was davon auf unser Gemeindeleben heute relevant ist. Und unsere Predigtgliederung ist wie folgt. Erstens Autor und Zeit der Apostelgeschichte. Zweitens die Absicht der Apostelgeschichte. Und drittens die Gliederung der Apostelgeschichte. Und ich hoffe, dass du persönlich ermutigt wirst, selbst einmal die Apostelgeschichte durchzulesen und ihre Aussagen im Licht ihrer Absicht zu verstehen und dass du auch für dich persönlich einige Grundprinzipien mitnimmst in deiner persönlichen stillen Zeit. Zunächst noch ein Zitat von Johannes Calvin, der das Buch komplett ausgelegt hat. Er schreibt über die Apostelgeschichte Folgendes, zusammenfassend: In alledem leuchtet sowohl Christi wunderbare Macht als auch die Wirkungskraft und Macht des Evangeliums selbst. Denn dass Christus durch Menschen ohne jedes Ansehen und Vermögen sich den ganzen Erdkreis so leicht durch den bloßen Schall des Evangeliums unterwarf, während sich doch Satan mit so gewaltigen Hindernissen dagegen erhob, darin hat er ein leuchtendes Beispiel seiner göttlichen Kraft gegeben. Auch die unglaubliche Kraft des Evangeliums erkennen wir daran, dass es gegen den Widerspruch einer ganzen Welt nicht bloß emporkam, sondern auch zum höchsten Ruhm alles, was unbezähmbar schien, unter den Gehorsam Christi zwang. Also mit anderen Worten sagt Calvin, dort in der Apostelgeschichte sind Menschen ohne Namen und Rang, die hatten keine besonderen Eigenschaften, keine Fähigkeiten und doch allein, dass sie das Wort gepredigt haben, hat sich alles andere unterwerfen müssen. Die Kraft des Evangeliums hat alles bezwungen, was an Widerstand emporgekommen ist. Kommen wir nun zu unserem ersten Predigtpunkt, der Autor und der Zeitraum der Apostelgeschichte. Von ein paar Büchern der Bibel wissen wir nicht genau, wer sie geschrieben hat. Doch ist davon auszugehen, dass jedes Buch der Bibel von einem Menschen geschrieben worden ist, der entweder Jude gewesen ist oder zum Volk Israel gehört hat, mit Ausnahme vom Lukas-Evangelium und von der Apostelgeschichte, von der man annimmt, dass ebenfalls von Lukas geschrieben worden ist.
Lukas selbst, er war kein Jude, er war ein Grieche, einer aus den Nationen. Und doch können wir seine Autorenschaft heute als sehr wahrscheinlich annehmen. Einige Kirchenväter, wie zum Beispiel Clemens von Alexandrien oder Tertullian, sie bezeugen klar in ihren Schriften, dass Lukas der Autor gewesen ist. Und auch gibt es ganz alte Handschriften, wo in den Überschriften hinzugefügt wurde, dass der Autor Lukas ist. Ja, der Autor selbst erwähnt sich zwar nicht als Autor, aber doch merken wir in einigen Stellen in dem Apostelgeschichte, dass er in die Wir-Form wechselt und sich somit als ein Reisegefährte des Paulus offenbart, beziehungsweise dass er auch selbst ein Zeitzeuge der Geschichten gewesen ist, die er aufgeschrieben hat. Manchmal finden wir sehr detailliert die Beschreibung von Krankheiten und ihre Heilung. Und aus den Briefen von Paulus, da wird immer wieder ein Lukas erwähnt und an einer Stelle heißt es Lukas, der geliebte Arzt. Also auch ein weiteres Indiz dafür, dass einer der Reiseblätter von Paulus, der Lukas, ein Arzt, die Apostelgeschichte mitverfasst hat. Obwohl er nicht zum Volk Israel gehört und kein Jude war, finden wir doch ganz viele Indizien, dass das dennoch so gewesen ist. Und wenn wir die Apostelgeschichte lesen, dann denke ich, können wir auch verstehen, warum Gott es so geführt hat, dass auch ein Heide zwei Bücher in der Bibel geschrieben hat. Ja, das Buch, es beginnt in Jerusalem, 32 nach Christus, kurz nachdem Jesus auferstanden ist. Er ist dann noch auf der Erde und es endet 62 nach Christus, 30 Jahre später in Rom, in der Hauptstadt der Nation der Heiden. Also es deckt insgesamt einen Zeitraum von nur 30 Jahren ab. Aber wenn wir es lesen, dann können wir uns kaum vorstellen, dass all diese Dinge innerhalb einer so kurzen Zeitspanne passiert sind. Lukas, er erwähnt auch historische Persönlichkeiten, die wir aus außerbiblischen Quellen wissen, dass sie gelebt haben, auch manchmal, dass sie zu bestimmten Jahren gestorben sind, unter anderem zum Beispiel der Herodes, der im Kapitel 12 vorkommt, von dem wissen wir, dass er ungefähr im Jahr 44 nach Christus starb und das ist etwa 12 Jahre später. Also die ersten 12 Kapitel beschreiben einen Zeitraum von 12 Jahren und Kapitel 13 bis Kapitel 28, wo es um die Reisen von Paulus geht, beschreibt einen Zeitraum von etwa 18 Jahren. Von diesen 18 Jahren, da ist Paulus noch 4 Jahre im Gefängnis gewesen. Also alle drei Missionsreisen zusammengenommen, haben nur etwa 14 Jahre gebraucht. Ja, der Autor Lukas, der hat vielleicht schon begonnen, während er mit Paulus unterwegs war, angefangen, sich Notizen zu machen oder die Geschichte schon zu schreiben. Auf jeden Fall können wir auch davon ausgehen, dass er sie vor dem Jahr 70 nach Christus fertiggestellt hat. Er erwähnt nämlich nicht, dass Jerusalem zerstört wird, dass der Tempel zerstört wird. Auch erwähnt er nicht, dass Paulus oder Petrus gestorben sind. Also vermutlich hat er es vorher geschrieben und da können wir ausgehen davon, dass es Anfang bis Mitte der 60er Jahre des ersten Jahrhunderts schon geschrieben worden ist. Kommen wir nun zum zweiten Predigtpunkt, die Absicht der Apostelgeschichte. Ja, warum hat Lukas überhaupt diese Geschichte geschrieben? Wollte er der Erste sein, der eine Kirchengeschichte schreibt? Wollte er einfach nur ein paar Fakten weitergeben, einfach nur berichten, wie das Evangelium von Jerusalem nach Rom gekommen ist? Oder was genau war seine Absicht? Wollte er beschreiben, wie die perfekte Gemeinde aussieht in Jerusalem, wie alle anderen Gemeinden genauso aussehen müssen und alles ganz genau so machen müssen, wie die Menschen in der Apostelgeschichte? Oder hat er eventuell eine andere Absicht? Manchmal finden wir in den Bibelbüchern, dass der Autor schon gleich am Anfang sagt, warum er ein Buch geschrieben hat. So zum Beispiel der König Salomo in den Sprüchen. Die sind ja auch für uns schwer zu verstehen. Aber Salomo hat am Anfang schon gleich gesagt, warum er eigentlich die Sprüche geschrieben hat. Sprüche 1, 1 bis 4, da heißt es, dies sind die Sprüche Salomos, des Sohnes Davids, des Königs von Israel, die dazu dienen, dass man Weisheit und Unterweisung erkenne und verständige Reden verstehe, dass man Unterweisung empfange, die einsichtig macht, Gerechtigkeit, Recht und Aufrichtigkeit, damit den Unverständigen Klugheit verliehen werde, den jungen Männern Erkenntnis und Besonnenheit. Also die Sprüche sind geschrieben, dass Menschen, die unverständig sind, die nicht klug sind, dass sie durch das Lesen der Sprüche klug werden, besonnen und Erkenntnis bekommen. Andere Bücher dagegen, die beschreiben die Absicht am Ende, so zum Beispiel Johannes in seinem Johannesevangelium. Er beschreibt erstmal die Geschichte von Jesus und ganz am Ende seines Buches erklärt er, warum er überhaupt
das Evangelium geschrieben hat mit den Worten, damit ihr glaubt, dass Jesus der Christus, der Sohn Gottes ist und damit ihr durch den Glauben Leben habt in seinem Namen. Also klare Aussage von Johannes. Er hat geschrieben, damit wir Menschen wissen, dass Jesus der Sohn Gottes ist und damit wir durch diesen Glauben an Jesus Christus Leben haben. Der Lukas hat das in der Apostelgeschichte jetzt nicht gemacht. Er hat nicht am Anfang geschrieben, auch nicht am Ende, was für eine Absicht er verfolgte, als er dieses Buch geschrieben hat. Aber in den ersten Zeilen von der Apostelgeschichte erfahren wir, dass der Autor schon einmal ein Buch geschrieben hat, einen ersten Bericht, und zwar auch an den gleichen Empfänger wie von der Apostelgeschichte. Und in dem Lukas-Evangelium, da teilt er gleich am Anfang seine Absicht mit, warum ein Theophilus seinen Bericht lesen sollte mit den Worten, Lukas 1,4, damit du die Gewissheit der Dinge erkennst, in denen du unterrichtet worden bist. Damit du die Gewissheit der Dinge erkennst, in denen du unterrichtet worden bist. Wir wissen von diesem Theophilus nicht mehr als das, was wir in der Bibel über ihn finden. Nur seinen Namen, Theophilus auf Deutsch übersetzt, Gott lieb. Vielleicht war es schon ein Christ, der christlich erzogen worden ist, der die ganzen Dinge irgendwie von den Eltern oder aus der Gemeinde gehört hat. Vielleicht ein Christ, der Glaubenszweifel bekommen hat, der sich nicht mehr ganz sicher war, ob das alles so stimmt. Und das schreibt Lukas ihn, damit er fest wird in seinem Glauben und die Gewissheit erkennt. Sehr wahrscheinlich hat Lukas die Apostelgeschichte auch aus diesem Grund geschrieben. Oder vielleicht hat Lukas auch die Apostelgeschichte aus einem anderen Grund geschrieben. Vielleicht verfolgte er nicht nur einen Grund, sondern mehrere kleine Gründe. Und vielleicht hat er auch deshalb es nicht geschrieben, damit wir als seine Leser uns umso mehr Mühe geben, zu verstehen und nachzudenken, warum hat Lukas die Apostelgeschichte eigentlich geschrieben. Dazu kommt ja, dass Menschen eigentlich auch mit verschiedenen Absichten die Bibel lesen. Es gibt Menschen, die lesen die Bibel, weil sie die Geschichten so interessant finden und einfach an Geschichte, an alten Dingen interessiert sind. Und dann gibt es vielleicht die Theologiestudenten, die Arbeiten verfassen und sich mit theologischen Themen auseinandersetzen, die Apostelgeschichte lesen, um zum Beispiel über das Werk des Heiligen Geistes eine Arbeit zu schreiben oder sich darin zu vertiefen. Aber die meisten, gehe ich davon aus, auch unter uns, wir lesen die Apostelgeschichte oder die Bibel für die persönliche Erbauung. Und das ist richtig und das ist gut und das sollen wir auch tun. Wir sollen durch das Lesen der Schrift erbaut werden. Nur gibt es manchmal so Fallen beim Lesen der Schrift, die zu ganz unterschiedlichen Auslegungen führen. Und gerade unter uns Christen ist das ein Problem, wenn Menschen den gleichen Text lesen und zu völlig unterschiedlichen Ansichten kommen. Sie denken dann, wenn sie etwas in der Bibel finden, was nur beschreibend ist, eine Geschichte, dass das für alle Christen gilt. So zum Beispiel schreibt der Lukas, dass der Kämmerer von Äthiopien, als er das Evangelium verstanden hatte, dass er hinabstieg in das Wasser und sich taufen ließ. Das ist für manche Christen der Anlass zu glauben, dass jeder, der sich taufen lassen will, komplett im Wasser untertauchen will, muss. Als ob Lukas die Absicht verfolgte, zu beschreiben, wie eine Taufe detailliert ablaufen soll. Aber das war nicht die Absicht von Lukas. Er hat einfach nur etwas beschrieben, was damals so passiert ist. Oder es gibt Christen, die lesen die Bibel, lesen die Apostelgeschichte und sie glauben, dass jeder, der den Heiligen Geist bekommt, in anderen Sprachen reden muss. Dass sie diesen besonderen zweiten Segen braucht, um wirklich gläubig zu sein. Und sie berufen sich auf die Apostelgeschichte, aber es ist überhaupt nicht die Absicht von Lukas gewesen, uns zu sagen, dass jeder, der den Heiligen Geist hat, auch in anderen Sprachen reden muss. Der beste Schutz also vor einer falschen Auslegung, vor einem falschen Verständnis ist hermeneutisch gesehen der Punkt, wo wir verstehen, mit welcher Absicht ein Autor seine Zeilen geschrieben hat. Und wenn ich mit einem Satz sagen sollte, was Lukas Absicht gewesen ist, würde ich es folgendermaßen formulieren. Lukas, er schrieb die Apostelgeschichte, indem er darlegte, wie das Evangelium von Jerusalem nach Rom kam und wie sich das Christentum vom Judentum unterschied, damit Theophilus die feste Überzeugung für das Evangelium entwickelte, in welchem er unterrichtet gewesen ist. Um in Bezug auf uns heute, auf die Situation von uns heute runterzubrechen, können wir sagen, die Apostelgeschichte ist uns
vom Heiligen Geist geschrieben worden, damit wir die feste Überzeugung gewinnen für das Evangelium, in dem wir unterrichtet worden sind, gerade in Konfliktzeiten, würde ich ergänzen. Wir, du und ich, sollen die Apostelgeschichte lesen, um zu begreifen, dass das, was geschrieben ist, wirklich echt ist und dass es uns trägt, gerade in Konflikt- und Krisenzeiten unseres Lebens. Und damit kommen wir zum drittens zu der Gliederung der Apostelgeschichte. Das ist auch der Schwerpunkt heute in der Predigt. Und ich hoffe, dass wir durch die Gliederung einfach nochmal diese Absicht umso deutlicher erkennen können. Man kann die Apostelgeschichte sehr unterschiedlich gliedern und das tut man in der Regel, damit man ein besseres Verständnis für ein Buch bekommt. Und die einfachste Art, die Apostelgeschichte zu gliedern, ist es, einfach in zwei Teile zu teilen. Der erste Teil, die ersten 12 Kapitel unter dem Begriff von Petrus, der die Hauptfigur ist. Petrus, er ist derjenige, der die Pfingstpredigt hält, der Gemeindegründer ist, der Leiter der Apostel ist, durch den noch viele Zeichen und Wunder passieren. Und am Ende gebraucht Gott den Petrus, um auch den Heiden die Tür zu öffnen. Und nachdem diese Tür für die Heiden einmal offen ist, da gebraucht Gott einen zweiten Apostel, nämlich den Paulus, der das Evangelium über die Grenzen Israels hinaus bis nach Rom, bis an die Enden der Erde trägt. Man könnte die Apostelgeschichte auch geografisch gliedern, und zwar nach dem Vers 8 aus Kapitel 1, wo Jesus zu seinen Jüngern noch ein letztes Mal redet und ihnen prophetisch schon voraussagt, was in der nächsten Zeit passieren wird. Und da redet Jesus nicht über Wundertaten und Machttaten, sondern einfach über das Zeugnis der Apostel und wo es sich verbreiten wird. Apostelgeschichte 1, Vers 8 sagt Jesus, sondern ihr werdet Kraft empfangen, wenn der Heilige Geist auf euch gekommen ist und ihr werdet meine Zeugen sein in Jerusalem und in ganz Judäa und Samaria und bis an das Ende der Erde. Ja, und genauso ist es auch gekommen und genauso ist auch die Apostelgeschichte aufgebaut. Die ersten 7 Kapitel beschreiben uns ausschließlich, wie das Evangelium in Jerusalem sich verbreitet hat. Kapitel 8 bis 12 beschreibt uns, wie es in Judäa, Samaria bis sogar ein wenig über die Grenzen Israels hinausgegangen ist. Und ab Kapitel 13 sehen wir durch den Apostel Paulus, wie das Evangelium im ganzen Römischen Reich sich ausbreitete mit am Ende der Hauptstadt Rom, die Hauptstadt auch der ganzen heidnischen Welt, wie es dorthin gelangt ist. Und ich möchte noch eine dritte Möglichkeit erwähnen, wie man die Apostelgeschichte gliedern kann. Und es ist durchaus sinnvoll, dass man mehrere Gliederungen im Kopf hat, damit man auch ein besseres Verständnis hat. Es ist also nicht falsch, sondern sogar manchmal sehr nützlich, dass man da eben auch diese Dinge weiß und einordnet. Eine dritte Möglichkeit also gibt es noch, und zwar wie Lukas selbst sein Evangelium auf die Apostelgeschichte aufgebaut hat. Er hat da ist ähnlich vorgegangen wie Matthäus, den wir auch schon jetzt ein paar Jahre betrachtet haben. Der Matthäus hat ja immer einen gewissen Satz gesagt, um sein Evangelium zu gliedern. Und zwar immer, wenn Jesus eine Rede beendet hatte, macht Matthäus genau da einmal eine Pause und sagt, als Jesus diese Rede beendet hatte, als Jesus diese Gleichnisse beendet hatte, als Jesus die Befehle an seine 12 Jünger vollendet hatte und so weiter. Also immer sehen wir ein gewisses Muster, eine Sprachmelodie, wo Matthäus sagt, dieser Abschnitt, der gehört unweigerlich zusammen. Das hat einen kausalen Zusammenhang, den müsst ihr betrachten und verstehen, wenn ihr dieses Evangelium verstehen wollt. Und so ähnlich macht das auch Lukas in der Apostelgeschichte. Er hat sich nicht 28 Kapitel ausgedacht, das haben Menschen sich ausgedacht. Das ist ja später dazugekommen. Aber der Lukas hat auch einen ganz bestimmten Satz genommen, um zu beschreiben, dieser Prozess, dieser Abschnitt, der ist hier zu Ende und jetzt beginnt ein neuer Abschnitt und alles, was hier geschrieben ist, das gehört zusammen. Und diese Sätze, die da Lukas verwendet, könnte man auch nennen als ein Wachstumsnotiz oder einen Wachstumsprozess. Unser erster Abschnitt, er beginnt natürlich Kapitel 1, Vers 1 oder ab Vers 4, wenn man die ersten drei Verse als ein einleitendes Wort betrachten möchte, und es endet in Kapitel 6, Vers 7. Und in diesem ersten Abschnitt, da beschreibt Lukas, wie der Heilige Geist auf die Erde kommt, wie die erste Gemeinde gegründet wird und was für Merkmale die erste Gemeinde hatte. Und die erste Gemeinde, die gegründet worden ist, war zu 100% jüdisch. Also es waren eigentlich alles Juden gewesen, die gläubig geworden sind, die sich einem jüdischen Tempel betroffen haben in der jüdischen Hauptstadt Jerusalem.
Und inmitten dieser Wachstumsphase, wo die Gemeinde immer größer wurde, da kam es zu einem Konflikt mit dem Hohen Jüdischen Rat. Und da stellen die Apostel einen Grundsatz auf, der bis heute auch für alle Christen gilt, was nicht nur damals in Jerusalem galt, sondern für uns alle, wo das keine beschreibende Geschichte ist, sondern eine vorschreibende Aussage. Und zwar wollte der Hohe Jüdische Rat die Apostel zum Schweigen bringen. Sie sollten nicht mehr im Namen Jesu reden. Und da antworten die Apostel, Kapitel 5, Vers 29, man muss Gott mehr gehorchen als den Menschen. An dieser Stelle kam es zum ersten größeren Bruch zwischen dem Christentum und dem Judentum. Und die Apostel machen deutlich, die höchste Autorität über das Christentum hat nicht der Hohe Jüdische Rat, sondern Gott selbst. Und man muss diesem Gott mehr gehorchen als den Menschen. Und weil die Apostel sich haben nicht zum Schweigen bringen lassen, sondern Gott mehr gefürchtet, Gott mehr gehorcht als den Menschen, hat Gott es gesegnet und die Gemeinde ist gewachsen. Und der erste Abschnitt endet dann mit Kapitel 6, Vers 7 mit diesen Worten. Und das Wort Gottes breitete sich aus und die Zahl der Jünger mehrte sich sehr in Jerusalem. Auch eine große Zahl von Priestern wurde dem Glauben gehorsam. Und mit Vers 8 beginnt dann der zweite Abschnitt mit Stephanus, der eine lange Rede an den jüdischen Hohen Rat hält und der nochmal das ganze Alte Testament zusammenfasst und am Ende zu der Aussage kommt, dass der Hohe Jüdische Rat alle Zeit dem Heiligen Geist widerstrebt haben und dass Gott nicht in Tempeln wohnt, die mit Händen gemacht sind. Und damit sagt er, das Christentum, es hängt nicht am jüdischen Tempel fest. Und weil er so klare Aussagen trifft, wird er dafür gesteinigt. Das kann der Hohe Jüdische Rat nicht ertragen. Und es beginnt eine Verfolgung nicht nur gegen Stephanus, sondern auch zu der Gemeinde in Jerusalem. Sie wird zerstreut in die umliegenden Orte und Ortschaften. Und an dieser Stelle ist halt der nächste Bruch. Die Gemeinde Jesu ist nicht lokal auf die jüdische Hauptstadt Jerusalem beschränkt. Sie ist auch nicht beschränkt auf den jüdischen Tempel, sondern sie kann sich verbreiten, außerhalb von Jerusalem. Sie ist nicht abhängig von dem, wovon die jüdische Religion abhängig ist und was für sie enorm wichtig ist. Hauptakteur dieser Verfolgung war ein gewisser Saulus, der später Paulus hieß. Er war bei der Steinigung von Stephanus dabei und er war der erste große Verfolger der Gemeinde und des Christentums. Und er sorgte unfreiwillig vielleicht auch dafür, dass sich die Gemeinde geografisch von Jerusalem wegbewegte. Und dieser Saulus, er wird von Gott gerettet im zweiten Abschnitt. Da begegnet Jesus ihm und macht aus einem Verfolger einen Nachfolger Jesu. Und als das geschah, als Paulus die Seiten wechselt, da bekommt die Gemeinde Ruhe, nicht nur in Jerusalem, sondern auch in umliegenden Ortschaften. Und darum schließt das der zweite Abschnitt mit Kapitel 9, Vers 31 und den Worten: So hatten nun die Gemeinden Frieden in ganz Judäa und Galiläa und Samaria und wurden auferbaut und wandelten in der Furcht des Herrn und wuchsen durch den Beistand des Heiligen Geistes. Nun, vielleicht wäre es für immer so geblieben. Es ist ein Zustand, in dem wir Menschen uns gerne bewegen und den wir gerne anstreben. Frieden, kein Stress, kein Konflikt, einfach so unser Leben leben können, wenn nicht Gott selbst im dritten Abschnitt eingegriffen hätte und einen Petrus so lange bearbeitet, dass er bereit wurde, zu einem Heiden, zu einem unbeschnittenen Heiden ins Haus zu gehen. Und es ist interessant, Petrus, der Leiter der Apostel, der Gründer, Mitbegründer der Gemeinde, der voll Heiligen Geistes war, er erkannte erst hier, Jahre später, dass Gott auch Heiden liebt. Gott hatte so viel Zeit dem jüdischen Gewissen gegeben und den Prozess so gelenkt, dass er an diesen einen Punkt kommt, wo Petrus bereit war, anders zu denken und Gott begegnete und Gott gehorchte und bereit war, auch Heiden diese frohe Botschaft zu predigen, weil er verstand, Gott macht keinen Unterschied zwischen Juden und Heiden und Gott liebt auch Heiden. Das war revolutionär für ihn und auch für die anderen Christen. Und als die gehört haben, Petrus, der Leiter der Apostel, er geht zu einem unbeschnittenen Menschen ins Haus, ja, das war ein Riesenskandal für die Gemeinde. Die konnten das überhaupt nicht verstehen, wie Petrus sich so herablassen konnte, das zu tun. Und deswegen musste sich Petrus rechtfertigen, nicht vor dem Hohen Jüdischen Rat, sondern vor der Gemeinde, was er da eigentlich verbockt hatte.
Und als Petrus der Gemeinde sagte, Gott hat mich darauf vorbereitet und Gott hat den Heiden diese Tür geöffnet, sie bekommen den Heiligen Geist, den gleichen, den auch wir bekommen haben, da versteht auch die Gemeinde erst, dass Gott am Werk ist und etwas Wunderbares tut und sie loben und preisen Gott dafür. Und somit begann das Evangelium sich auch in der Heidenwelt auszubreiten. Der dritte Abschnitt, der endet mit Kapitel 12, Vers 24, wo das Evangelium schon weit über die Grenzen Jerusalems und Israels hinaus gegangen ist. Mit den Worten, Kapitel 12, Vers 24, das Wort Gottes aber breitete sich aus und mehrte sich. Im vierten Abschnitt, der dann beginnt, da gründen nicht die Apostel, nicht Petrus, nicht Johannes, sondern Paulus und Barnabas, zwei Judenchristen, die außerhalb Israels aufgewachsen sind. Barnabas in Zypern, Paulus in Kleinasien. Sie gründen dort, wo sie aufgewachsen sind, neue Gemeinden, Gemeinden, die aus Juden und Heiden bestanden. Was undenkbar war im Alten Testament, ist jetzt hier aber Realität. Eine Gemeinde aus Juden und aus Heiden. Und nach einer kurzen Zeit kommen jüdische Gläubige in diese Gemeinden und sie sagen, es ist schön und gut, dass ihr euch bekehrt habt, aber ihr müsst euch beschneiden lassen und das Gesetz Moses halten. Sie waren nicht unbedingt Feinde des Evangeliums, sie taten das nach bestem Wissen und Gewissen, weil das ihre Auffassung war, weil sie glaubten, jeder Christ, der muss sich, wenn er männlich ist, schneiden lassen und das Gesetz Mose halten. So war es schon 2000 Jahre lang. Das muss jetzt auch so sein. Und das führte zu gewissen Spannungen, zu einer ganz großen Frage, wie jüdisch müssen eigentlich Heiden Christen werden? Und diese Frage wurde Gott sei Dank auch für uns, die auch für uns so relevant und wichtig ist, ein für alle Mal in Jerusalem beantwortet durch ein Apostelkonzil. Und auf diesem Apostelkonzil, da berichten ein Petrus, ein Barnabas, ein Saulus, was Gott durch sie in der Heidenwelt getan haben. Und sie lesen zusammen das Wort Gottes und erkennen, ja, es ist so, Gott hat im Alten Testament gesagt, er will Heiden retten und nicht durch das Gesetz von Mose, nicht durch die Beschneidung, sondern durch die bloße Verkündigung einer Heilsbotschaft. Und so verstehen die Christen damals, wir dürfen den Heidenchristen kein zusätzliches Gesetz auferlegen. Nicht das Gesetz des Mose, nicht die Beschneidung, sondern der Glaube an Jesus ist es das, was rettet. Und sie geben nur drei, vier Grundprinzipien, die auch einem Noah schon gegolten haben, die eigentlich für alle Menschen gelten, aber nicht das Gesetz des Mose. Und sie schicken ein paar Vertreter in die Gemeinden und mit diesem Schreiben. Und als die Gemeinden das hören, da geben sie Gott die Ehre und sie freuen sich. Und dieser Abschnitt, der vierte Abschnitt, endet dann mit Kapitel 16, Vers 5. Da hinterlässt Lukas wieder eine Wachstumsnotiz und da schreibt, so wurden nun die Gemeinden im Glauben gestärkt und nahm an Zahl täglich zu. Nachdem sich das Christentum nun also vom jüdischen Rat distanzierte, von der jüdischen Hauptstadt Jerusalem, vom jüdischen Tempel in Jerusalem, vom jüdischen Reinheitsgeboten, von der jüdischen Beschneidung unabhängig ist und das die Christen damals verstanden haben, wendet sich der fünfte Abschnitt nun vermehrt der Heidenwelt zu und das beschreibt, wie das Evangelium vor allem in Europa Fuß gefasst hatte. Es beschreibt, was das Evangelium ist, aber auch noch viel mehr, was das Evangelium nicht ist. Und es wird in diesem fünften Abschnitt deutlich, das Evangelium hat nichts mit Wahrsagerei in Philippi zu tun. Dämonisch besessene Menschen sind nicht beauftragt und befähigt, das Evangelium zu verkündigen. Da gibt es keine Gemeinsamkeit. Und das Evangelium ist auch nicht eine weitere philosophische Idee in Athen, wo so viel Philosophie von Menschen zusammengekommen ist. Es ist nicht eine weitere Idee, sondern es ist der Gott, der Himmel und Erde gemacht hat. Und in diesem Abschnitt wird auch deutlich, das Evangelium kann man nicht imitieren. Der wahre Glaube lässt sich nicht fälschen. Und gerade in Kapitel 19, da gibt es sieben Söhne eines jüdischen hohen Priesters, die versuchen, einen bösen Geist auszutreiben. Sie glauben selber nicht an Jesus, aber sie benutzen den Namen von Jesus und versuchen, diesen bösen Geist da zu beschwichtigen. Und dann redet die Geisterwelt und macht auch einen deutlichen Unterschied und sagt, dem Jesus kenne ich und dem Paulus kenne ich, wer aber seid ihr? Es gibt eine ganz klare Trennung, ja. Die jüdischen Beschwörer, die nicht an den Namen Jesu glauben, sie haben keine Macht über böse Geister.
Aber der Name Jesu, er hat Macht, er hat Kraft. Und als Menschen das hören, dann fürchten sie sich, als sie mitbekommen, was der böse Geist oder der Besessene diesen jüdischen Beschwörern antat. Und sie fürchteten sich davor, aber sie erkennen, im Namen Jesu ist einfach mehr Kraft. Und viele von denen, die heidnisch in diesen dämonischen Gebundenheiten waren, die besessen waren, sie verbrannten ihre Bücher, ihre okkulten Gegenstände, ihr altes Leben und sie beteten Gott an. Und es gab eine große Erweckung in Ephesus. Und so endet der 5. Abschnitt mit Kapitel 19, Vers 20, wiederum eine Wachstumsnotiz von Lukas. Er schreibt, so breitete sich das Wort des Herrn mächtig aus und erwies sich als kräftig. Nun hätte Lukas auch weitermachen können, die Geschichte hätte genauso weiterlaufen können, wie das Evangelium nach Spanien kommt, nach Gallien, nach Britannica, nach Germanen, zu den Germanen. Es hätte alles so nach demselben Prinzip weitergehen können, aber Gott hat beschlossen, am Ende doch einen anderen Schwerpunkt zu legen. Im letzten, im 6. Abschnitt, da geht es jetzt nicht mehr um Gemeindegründung und wir lesen auch nicht einmal etwas davon, dass ein Mensch zum Glauben kommt. Nicht, dass das nicht geschehen ist, aber es wird einfach nicht erwähnt, wie jetzt Gemeinden gegründet werden oder Menschen sich bekehren. Was wir aber im letzten großen Abschnitt lesen, ist, dass Paulus bereit ist, sich den ganzen Widerständen ein für alle Mal zu stellen. Denn immer, wo er hingekommen ist, immer, wo das Evangelium verbreitet wird, da kommt es zu Widerstand, zur Auflehnung, zu bösen Anschuldigungen und zu Verfolgung. Und der Paulus, er beschließt im Heiligen Geist, sich diesem Angriffen ein für alle Mal in Jerusalem zu stellen. Er ist bereit, das Evangelium zu verteidigen mit seinem Leben. Und der letzte Abschnitt ist auch der längste Abschnitt. Und der letzte Abschnitt, er zeigt uns noch einmal die Gewissheit der Dinge, die verkündigt worden sind. Es ist nicht einfach, was Menschen sich ausgedacht haben, eine leere Idee, sondern es sind Menschen bereit zu sterben, in den Tod zu gehen, damit die Wahrheit dieser Botschaft bestehen bleibt. Und in diesem letzten Abschnitt, da erleben wir gerade in der Person von Paulus, wie alles zusammenkommt. Er wird in Ephesus vorgeworfen, er sei ein Tempelräuber oder dass er sich von seiner Religion finanziell bereichert. In Jerusalem, dass er den Tempel der Juden entweiht hätte. Und der Tempelhauptmann, er glaubt zunächst, der Paulus, er ist ein politischer Terrorist, wie einige andere vor ihm gewesen. Der Statthalter Festus, der ihn eine Zeit lang gefangen hielt, er erkennt im Leben von Paulus, dass er zwar nichts Unrechtes getan hat, aber er glaubt, Paulus ist irgendwie von Sinnen, irgendwie ein geistig Durchgedrehter, dem das viele Studium irgendwie zu Kopf gestiegen ist. Die jüdische Elite, die Eiferer, sie waren ständig dabei, Paulus mit ganz vielen Verleumdungen zu überschütten und ihn alles Mögliche zu unterstellen, aber nichts davon konnten sie wirklich beweisen. Und Paulus, er war irgendwie gezwungen, sich auf den Kaiser in Rom zu berufen und dahin ist er letztendlich dann auch gekommen. Und als Paulus nach Rom kommt, da trifft er Juden und sie sagen ihm, Paulus, wir haben keinen Brief bekommen gegen dich, es gibt Anschuldigung, die es bisher geschafft hat, auch nicht einmal einer, der persönlich gekommen ist. Es gibt keinen Ankläger, niemand, der irgendwie schaden wollte, ist jetzt wirklich hier in Rom. Und das ist auch so ein Bild dafür, das Evangelium, das so von so vielen verschiedenen Seiten angegriffen wird, verlästert wird, wo es so viel Widerstand gibt, am Ende ist alles haltlos. Und dann verkündigt Paulus noch einmal den Juden in Rom das Evangelium. Und wir lesen nicht davon, dass sie es annehmen, aber dass sie es vielleicht noch mal hören wollen. Und da sagt Paulus schon, dass sie aufpassen sollen, dass über sie nicht das kommt, was schon im Alten Testament steht. Und er sagt, ich werde zu den Heiden gehen und die Heiden, die werden es annehmen. Und so endet der letzte Abschnitt auch mit dem letzten Vers, Kapitel 28, Vers 31. Und er, also Paulus, verkündigte das Reich Gottes und lehrte vom Herrn Jesus Christus mit aller Freimütigkeit und ungehindert. Das ist das Wunderbare in der Apostelgeschichte, dass das Ende nicht das Ende ist, sondern ungehindert. Und es ist vielleicht auch deshalb so verfasst und abgeschlossen, damit du und ich, wenn wir die Apostelgeschichte lesen, selber das 29. Kapitel schreiben. Ja, was hat das zum Schluss nun mit unserem Glaubens- und Gemeindeleben zu tun? Was ist für uns relevant und was ist daraus jetzt wirklich die Absicht von Lukas gewesen?
Am Anfang haben wir uns ja Gedanken gemacht, was passiert, wenn wir die Absicht eines Schreibens nicht richtig verstehen. Wir können zwar den Buchstaben gehorchen, aber dennoch passiert nicht das, was die Absicht eigentlich wollte. Wir können immer brav die Rechnungen bezahlen, aber unseren Fahrstil nie ändern. Die Absicht der Apostelgeschichte, sie ist nicht direkt ersichtlich, doch durch ihre Gliederung, so wie die aufgebaut ist, erkennen wir doch Indizien, eine Absicht, die auch in unserem Leben greifen soll. Wir sehen in allen Abschnitten immer wieder, jeder Glaubensschritt, jedes Glaubenswachstum ist unweigerlich immer mit einem Konflikt verbunden. Kein Wachstum ohne Schwierigkeiten, ohne Konflikte, ohne Bedrängnis. Und so sagen auch Paulus und Barnabas, wir müssen durch viele Bedrängnisse in das Reich Gottes eingehen. Bedrängnisse sind nicht etwas Fremdartiges, sondern sie gehören zum Christentum unweigerlich dazu. Manchmal entstehen Bedrängnisse intern durch andere Gemeindemitglieder, die andere Auffassungen haben, die Dinge anders sehen. Und manchmal entstehen Konflikte mit außerhalb der Gemeinde, mit Menschen, die dem Evangelium feindlich gegenüberstehen. Wenn du und wenn ich Gott mehr gehorchen als Menschen, dann kann es und wird es früher oder später dazu führen, dass wir in Konflikte geraten, entweder mit internen oder mit externen Konflikten. Wir werden vor Herausforderungen gestellt. Unser Glaube, er wird geprüft. Unser Glaube wird auch nur durch diese Prüfungen wachsen. Zum Wachstumsprozess des Glaubens gehören Schwierigkeiten unbedingt dazu. Und wenn du gerade Schwierigkeiten in deinem Leben hast, wenn du Konflikte in der Familie hast oder Probleme auf der Arbeit oder wegen deines Glaubens verlacht wirst, dann denke doch daran, dass es durchaus möglich ist, dass Gott gerade in deinem Leben dabei ist, den nächsten Wachstumsprozess für dich zu generieren. Du siehst es noch nicht. Du denkst nicht daran, aber Gott gebraucht Konflikte, Schwierigkeiten in deinem Leben, um deinen Glauben auf die nächste Stufe zu bringen. Das kann auch sein, dass du Glaubenszweifel hast, ob das alles echt ist, ob dein Glaube echt genug ist. Paulus war auch manchmal mutlos und da spricht Gott in der Apostelgeschichte zu ihm und sagt, Paulus, hab keine Angst. Ich bringe dich dorthin, wo du hin musst. Und deswegen mein Appell nochmal an euch, lest die Apostelgeschichte gerade in Konfliktsituationen eures Lebens. Gott benutzt Konflikte, um an eurem Glauben zu arbeiten. Am Freitag ist mein Auto kaputt gegangen. Es ist ein Auto, auf dem ich mich immer verlassen habe, das immer sehr zuverlässig gearbeitet hat, aber jetzt ist es Freitag kaputt gegangen. Und ich erlebe, die Dinge, auf die ich mich verlasse, die können kaputt gehen, aber da ist ein Gott dahinter, auf den kann ich mich verlassen. Den kann ich anrufen, wenn ich Probleme habe, und das ist ein Gott, der möchte, dass ich in meinem Glauben stärker werde, in Bezug auf ihn, auf das Vertrauen ihm gegenüber. Und wenn es dir auch so ergeht, dann nimm doch das als Trostwort für dich mit. Die Apostelgeschichte, sie wurde geschrieben, damit du die Gewissheit der Dinge erkennst, in denen du unterrichtet worden bist. Amen.

Es ist 21 Uhr und 45 Minuten. 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

0: Es ist 22 Uhr.
1: Man muss erst von seinem emotionalen Geschmerz geheilt sein, bevor man vergeben kann, richtig? Nicht, wenn es nach Nancy de Moth-Borgemus geht.
2: Ich glaube, dass die Entscheidung zu vergeben, sozusagen die Löschtaste zu drücken, loszulassen, in den meisten Fällen genau das ist, was den Heilungsprozess überhaupt erst in Gang setzt.
1: Willkommen, meine Liebe. Hier ist Belebe unser Herz mit Nancy de Moth-Borgemus, gesprochen von Annette Schorre. Du hörst gerade unsere Serie Seeking Him, neu belebt von ihm. In dieser Sendereihe stellt Nancy jede Woche ein Merkmal persönlicher Erweckung vor. Diese Woche geht es um Vergebung. Gestern hat uns Nancy ihr hilfreiches Buch Das Tor zur Freiheit vorgestellt. Lissa Barry war bei dem Gespräch dabei und heute werden die beiden besprechen, wie Vergebung in der Praxis aussehen kann.
3: Okay, Nancy, stellen wir uns Folgendes vor. Ich laufe durch einen Buchladen. Mein Herz ist schwer wegen einer Riesenlast von Wut und Groll und ich brauche dringend Erleichterung. Da sehe ich dein Buch im Regal, nehme es in die Hand und blättere hektisch darin rum, auf der Suche nach den Worten, die mich ansprechen, die mir sagen, was ich hören muss. Ich suche den einen Satz, der mir hilft, diese erdrückende Last loszuwerden. Werde ich den in deinem Buch finden?
2: Also ich weiß nicht, ob es da einen Satz gibt, der dich schnell und einfach von deiner tonnenschweren Last befreit. Diese Last war ja auch nicht von Anfang an so schwer. Sie ist vielmehr über die Jahre durch viele, viele Verletzungen entstanden. Und wie gern würden wir das über Nacht rückgängig machen wollen, was sich über Jahre aufgebaut hat. Deshalb denke ich, müssen wir es in gewissem Sinn anerkennen, dass es keine schnellen Lösungen gibt. Doch ich glaube, dass es durch den Vorgang der Vergebung ein Mittel gibt, durch das man langfristig frei werden und mit den Problemen umgehen kann. Die vorherrschende Meinung in unserer sehr therapiebetonten Kultur ist, dass ich erst richtig vergeben kann, wenn ich den Heilungsprozess durchlaufen habe. Aber ich glaube wirklich, dass es genau andersherum ist. Ich glaube, dass die Entscheidung zu vergeben, sozusagen die Löschtaste zu drücken und loszulassen, in den meisten Fällen genau das ist, was den Heilungsprozess überhaupt erst in Gang setzt. Das müssen wir verstehen, dass der Ausgangspunkt die Vergebung ist. Wenn ich warte, bis ich durch den Heilungsprozess gegangen bin und mich erst dann entscheide zu vergeben, werde ich wahrscheinlich nie an den Punkt der Vergebung kommen. Aber wenn ich mit der Vergebung beginne, dann trete ich in einen Heilungsprozess ein. Damit sage ich nicht, dass mit meiner Entscheidung zu vergeben jetzt alles erledigt ist und nicht noch andere Dinge auf mich zukommen werden. Doch ich habe es dem Herrn übergeben. Ich habe gesagt, ich bin nicht der Richter. Ich bin nicht die Jury. Ich werde keine Rache üben. Ich werde die Sache dem Herrn überlassen. Und damit bringe ich mich in eine Lage, wo der Heilige Geist durch das Wort Gottes und seine Gnade sich um die Verletzungen und Wunden in meinem Leben, die Heilung brauchen, kümmern kann. Wo er sich um die Beziehung kümmern kann, in der vielleicht Versöhnung stattfinden sollte oder die geklärt oder wiederhergestellt werden muss. Aber der Ausgangspunkt ist Vergebung. Und dann gibt es Hoffnung, die so groß und wunderbar ist wie Gott selbst. Wie tief deine Wunden auch sind, wie viele Narben du auch hast oder welches Unrecht dir auch geschah,

Hoffnung, dass du von der Wut, der Bitterkeit und dem Groll frei werden kannst. Es heißt nicht, dass du nicht wieder verletzt wirst. Es heißt nicht, dass es keine empfindlichen Stellen in deinem Herzen mehr gibt, wenn die Situation wieder hochkommt. Aber du kannst dann an die Person denken, die dir Leid angetan hat, ohne dabei die Zähne zusammenzubeißen und dir ihren Tod zu wünschen.

0: Ich bitte Sie nicht, den Kopf zu senken oder die Augen zu schließen. Das würden wir eher tun, wenn wir vor Gott und Menschen aufrichtig sein wollen, wenn wir möchten, dass seine Gnade in unsere Herzen fließt. Und ich sage dir, Lisa, jedes Mal, wenn ich also diese Frage stelle, heben 80 bis 95% der Leute im Raum die Hand. Wie sich diese Gruppe auch immer zusammensetzt. Aus normalen Gemeindemitgliedern, Menschen, die beruflich in christlichen Diensten stehen, Pastorenfrauen, wer auch immer. Es gibt eine oder mehrere Personen in meinem Leben, denen ich nie vollständig vergeben habe. Mit Blick auf diese Zuhörer weiß ich, es sind Frauen, die im Gefängnis sind. Sie mögen es nicht merken, aber sie sind es. Es gibt einen Grund, warum ich nicht müde werde, diese Botschaft zu bringen. Etwas, was mich motivierte, dieses Buch zu schreiben. Etwas, was mich motiviert, auf diese praktischen Schritte zur Freiheit und Vergebung hinzuweisen. Denn wenn Menschen Ja zu Vergebung sagen, ist es so, als wenn Gott in diese große Gefängniszelle, in diesen riesigen Gefängnistrakt kommt und mit seinem Schlüssel der Gnade die Gefängnistüren aufschließt und die Frauen in die Freiheit entlässt. Ich habe es immer und immer wieder erlebt. Und genau das gibt mir dieses leidenschaftliche Anliegen, Frauen dazu aufzurufen, Ja zur Vergebung zu sagen.
1: Nehmen wir an, ich ziehe es wirklich durch. Ich stimme dir zu und sage, ja, ich muss vergeben. Ich stehe hier in der Verantwortung. Ich habe also gestern vergeben und heute steigen diese schrecklichen Gefühle wieder in mir hoch, wie eine Kobra, die sich aufrichtet. Und ich denke, ich habe doch gestern vergeben. Was habt ihr hier zu suchen?
0: Okay, lass mich einen Schritt zurückgehen und kurz erklären, was es heißt, vergeben zu haben. Denn das ist eine wichtige Frage. Viele sagen, ich habe vergeben, aber diese Gefühle sind immer noch da. Was mache ich jetzt damit? Wir wollen sicherstellen, dass wir wirklich vergeben haben. Ich ermutige Frauen, zuerst eine Liste von den Menschen zu machen, die ihnen Unrecht getan haben. Und von den Dingen, die sie noch mit sich herumtragen und die sie nie losgelassen haben. Schreibe also auf, wer sich gegen dich versündigt hat. Schreibe daneben, in welcher Weise diese Person gegen dich gesündigt hat. Du kannst ein Blatt Papier nehmen und es in drei Spalten unterteilen. In der linken Spalte stehen die Menschen, die sich gegen dich versündigt haben. In der mittleren Spalte steht, wie sie sich gegen dich versündigt haben. Und in der dritten Spalte steht, wie du auf diese Person, diese Situation, dieses Vergehen reagiert hast. Vielleicht fragst du dich, wie ich reagiert habe, was meinst du damit? Hast du diese Person geliebt? Hast du für sie gebetet? Hast du ihr Gutes getan, so wie Jesus es uns in der Bergpredigt sagt? Oder hast du dieser Person Liebe verweigert? Hast du vor deinen Kindern schlecht über den Ex-Partner gesprochen? Hast du versucht, diese Person in einem schlechten Licht dastehen zu lassen? Hast du dich von ihr zurückgezogen? Wie hast du reagiert? Du musst sicherstellen, dass dein Gewissen rein ist, bevor du wirklich vergeben kannst und erst recht, bevor du mitwirken kannst, dass der Täter wiederhergestellt wird. Ich muss darauf achten, dass mein Gewissen rein ist. Wenn ich also auf die Sünde dieser Person selbst mit Sünde reagiert habe, dann muss ich das bereinigen. Ich muss es dem Herrn bekennen, ihn um Vergebung bitten und es auch der anderen Person bekennen. Ich möchte hier eine kleine Einschränkung hinzufügen. In manchen Situationen, wo es ein Vergehen gab, wäre es nicht angemessen, den Kontakt zu dieser Person wieder aufzunehmen. Aber wo das nicht der Fall ist, geh zu der Person und sag, ich habe gegen dich gesündigt. Schieb die Schuld nicht auf jemand anders. Geh einfach hin und übernimm die Verantwortung für deinen Teil. Wir alle neigen dazu, wirklich wir alle zu denken, aber ich war doch nur zu 5% schuld. Okay, angenommen, du trägst wirklich nur 5% der Verantwortung, dann übernimm für diese 5% 100% Verantwortung. Wenn dein Gewissen rein ist, kannst du die Namen auf deiner Liste einen nach dem anderen durchgehen und die Löschtaste drücken.
1: Können wir noch einmal kurz auf die Gefühle zurückkommen, mit denen ich nicht weiß, was ich machen soll? Es überrascht mich, dass sie überhaupt da sind, weil ich wirklich glaube, dass ich dieser Person vergeben habe. Aber jedes Mal, wenn ich an sie denke, zieht sich mein Magen zusammen und ich versuche mir einzureden, dass ich wirklich vergeben habe. Erklär mir, warum ich diese Gefühle immer noch habe und warum sie nicht verschwunden sind.
0: Ich denke, dafür gibt es ein paar Gründe, Lisa. Zunächst einmal müssen wir uns bewusst machen, dass Vergebung eine Glaubensentscheidung ist. Meine Gefühle können dabei anfangs eine Rolle spielen oder auch nicht. Es kann auch einfach eine Weile dauern, bis sie nachziehen. Wenn ich mich nicht so fühle, als hätte ich vergeben, heißt das nicht unbedingt, dass ich nicht vergeben habe. Mit der Zeit werden auch die Gefühle nachziehen. Ich glaube aber auch, dass es Menschen gibt, die wirklich aufrichtig vergeben haben. Aber die Schrift zeigt uns noch einen weiteren Schritt, den wir gehen sollen. In Römer 12, Verse 17 und 19 sagt Paulus, vergeltet nicht Böses mit Bösem. Und er fährt fort, rächt euch nicht, das ist Gottes Aufgabe, überlasst es Gottes Zorn, denn es steht geschrieben, die Rache ist mein, ich werde vergelten, spricht der Herr. Wir stimmen also zu. Gut, das mache ich nicht. Aber dann fährt Paulus in Vers 20 fort, vielmehr, wenn deinen Feind hungert, so gib ihm zu essen, dürstet ihn, so gib ihm zu trinken. Was meint er damit? Wenn dein Feind gegen dich gesündigt hat, zeigt das, dass er einen Mangel hat. Was für einen Mangel? Wenn du wirklich in deinem Herzen frei sein willst, reicht es meiner Erfahrung nach nicht aus, nur den ersten Schritt zu gehen, also die Löschtaste zu drücken, die Gefängnistür zu öffnen und den Gefangenen freizulassen, den Täter loszulassen. Ich muss noch einen Schritt weitergehen und herausfinden, was dieser Person fehlt. Denn ganz oft ist es so, dass verletzte Menschen andere verletzen. Man sagt ja, das gefährlichste Tier im Wald ist ein verletztes Tier. Manchmal hilft es zu erkennen, dass die Eltern dieser Person vielleicht nicht wussten, wie man Liebe zeigt. Oder sie haben ihr einfach keine Liebe erwiesen. Oder sie haben sie ständig abgelehnt oder kritisiert. Wenn man zurückblickt, stellt man vielleicht fest, dass diese Person vielleicht nie Bestätigung und Segen von ihren Eltern erfahren hat. Das entschuldigt sie nicht und es entschuldigt auch uns nicht. Wir alle haben uns für unser eigenes Handeln zu verantworten. Aber dieser Elternteil, dieser Partner, dieser Sohn und diese Tochter, dieser Nachbar schreit vielleicht innerlich nach jemandem, der seine Wunden sieht und ihm hilft. Man merkt das daran, dass diese Person sich wie ein verletztes Tier verhält. Sie wird gefährlich. Anstatt uns zu wehren oder zu kontern, lassen wir sie darum los. Wir vergeben ihr und fragen, Herr, wie kann ich dieser Person in ihrer Not dienen? Wenn wir Böses mit Gutem vergelten, werden wir selbst frei. Letztendlich geht es darum, Brücken der Liebe zu bauen. Wenn du sonst nichts tun kannst, bete für die Person, die dir so viel Leid angetan hat. Ich kann niemanden hassen, für den ich bete. Bete also, bis Gott dein Herz frei macht. Tue Gutes, investiere in die Person, baue Brücken, versuche, wenn möglich, dich zu versöhnen und die Beziehung wiederherzustellen.
1: Nancy, ich weiß, dass wir manchmal am besten lernen, wenn wir sehen, wie jemand in seinem Leben das umsetzt, was wir lernen wollen. Fällt dir vielleicht ein Beispiel ein, wo jemand genau das getan hat, worüber du sprichst und wie das allen Beteiligten zum Besten gedient hat?
0: Vielen unserer Zuhörerinnen ist der Name Elisabeth Elliot bekannt. Sie hatte viele Jahre lang das Radioprogramm Gateway to Joy, Tor zur Freude. Sie hatte einen wunderbaren Dienst und hat durch ihre Bücher und Vorträge das Leben so vieler unserer Zuhörerinnen geprägt. Die meisten kennen die Geschichte, wie im Jahr 1956 ihr Mann zusammen mit 4 anderen Missionaren von den Auka-Indianern getötet wurde und wie Elisabeth und die anderen Witwen beschlossen, zu vergeben und Gnade zu schenken. Tatsächlich gingen Elisabeth und die Schwester eines der ermordeten Missionare später in den Stamm zurück, der die Missionare ermordet hatte, und dienten den Menschen und brachten ihnen das Evangelium. Das ist eine unglaubliche Geschichte von Gnade und Vergebung. Aber ich habe vor einigen Jahren zum 50. Jahrestag des Märtyrertodes der Missionare noch etwas mehr von dieser Geschichte erfahren. Ich hatte damals die Gelegenheit, Steve Saint zu interviewen, den Sohn eines der getöteten Missionare. Steve war beim Tod seines Vaters erst 5 Jahre alt und hatte nicht viele Erinnerungen an die Zeit. Aber er wurde älter und ihm wurde bewusst, was passiert war. Ich fragte ihn, warst du jemals verbittert oder wütend auf diejenigen, die deinem Vater das angetan haben? Er sagte, weißt du, damit hatte ich nie wirklich zu kämpfen, weil ich gesehen habe, wie meine Mutter und die anderen 4 Witwen, darunter Elisabeth Elliot, darauf reagiert haben. Sie ließen nie eine Wurzel der Bitterkeit aufkommen. Sie stellten nie Gottes Souveränität oder Weisheit in dieser Sache in Frage oder zweifelten sie an, sondern sie waren Frauen voller Gnade und Vergebung. All das hatte eine solche Auswirkung auf den Jungen. Als er dann ein junger Mann wurde, wurde sein Leben vor Bitterkeit und Wut bewahrt, weil er gesehen hatte, wie Gott seiner Mutter und den anderen Witwen die Kraft gab, zu vergeben. Was Steve durch das Beispiel dieser Frauen lernte, half ihm nicht nur, mit dem Tod seines Vaters umzugehen. Er erzählte auch von Ereignissen und leidvollen Erfahrungen in seinem Leben als erwachsener Mann, wo er bewahrt worden war, bitter zu werden, weil er das Beispiel seiner Mutter und dieser anderen Frauen vor Augen hatte. Diese Geschichte zu hören hat mich so berührt und ich dachte, eigentlich funktioniert das Ganze in beide Richtungen. Menschen, die Bitterkeit wählen, wobei man sie ja gar nicht bewusst wählt, sondern da ziemlich leicht hineingerät. Diese Menschen sind sich oft nicht bewusst, welche Saat sie in das Leben ihrer Kinder und Enkel säen. Unsere Kinder und Enkel bemerken, wie wir reagieren, wenn uns Unrecht getan wird. Und wenn wir mit Bitterkeit reagieren, säen wir diese Saat in das Leben der nächsten Generation. Wenn du deine Kinder davor bewahren willst, zu verbitterten, wütenden, feindseligen, verstörten Männern und Frauen heranzuwachsen, dann ziehe in Betracht, dass deine Kinder genau beobachten, wie du mit Verletzungen in deinem Leben umgehst. Ich denke da an eine Freundin mit zwei Kindern im jungen Erwachsenenalter. Ihr Mann war lange ein hingegebener, gläubiger Vater und Ehemann gewesen, doch er machte einige Kompromisse und hatte am Ende eine außereheliche Beziehung. Es war eine furchtbare Situation. Und das war nicht nur eine kurze Phase, sondern es zog sich über einen längeren Zeitraum hin. Ich habe miterlebt, wie diese Mutter, die selbst unbeschreiblich litt, zu Christus ging und sagte, »Herr, du hast mir so viel vergeben. Wie könnte ich meinem Mann nicht vergeben, selbst wenn er noch nicht bereit ist, Buße zu tun? Ich übergebe ihn dir.« Nun, sie war schon ehrlich mit ihm. Sie tat nicht so, als würde ihr das alles nichts ausmachen, nach dem Motto, mach ruhig weiter und bring deine Freundin mit nach Hause. Sie musste einige Dinge sagen, wo sie sehr offen und direkt war. Sie mussten den Prozess der Gemeindezucht durchlaufen. Gott hat Mittel gegeben, solch einer Situation zu begegnen. Aber sie wollte keine Wurzel der Bitterkeit in ihrem Herzen aufwachsen lassen. Ich habe beobachtet, wie Gott ihre Kinder bewahrte und sie inmitten dieses schrecklichen Vorgangs vollzeitlich in christliche Dienste berufen wurden. Ich habe gesehen, wie ihre Kinder in der Gnade wuchsen, und wenn du sie fragst, würden sie dir sagen, das liegt daran, dass wir sahen, wie Mama mit dieser Situation umging. Vergebung hat eine unglaubliche Kraft.
1: Nancy, ich fühle mich gerade wie die Jünger, als sie zu Jesus sagten, das ist eine harte Rede. Kann ich das auch? Ist es mir möglich, das zu tun, was du sagst? Steckt das wirklich in mir?
0: Weißt du, wenn du kein Gotteskind bist und Gottes Vergebung für deine Sünden nie erfahren hast, dann fehlt dir tatsächlich das, was du brauchst, um anderen mit Gnade und Vergebung zu begegnen. Wenn du aber ein Kind Gottes bist, wenn du Gottes Gnade und Vergebung empfangen hast, dann wird die Gnade, die Gott in dich ausgegossen hat, von dir zu anderen fließen. Die Antwort lautet also, nein, wir können es nicht aus uns heraus. Aber ja, Gott kann und er ist in uns. Christus ist in uns. Seine Gnade und Barmherzigkeit sind in uns. Er fordert nicht, dass wir das aus uns heraus tun. Wir haben nicht die Mittel, um zu vergeben, aber Gott schon. Wir müssen also sagen, Herr Jesus, ich kann das nicht, aber du kannst es. Du lebst in mir. Bitte vergib du durch mich. Bitte gieß deine Gnade in mein Leben. So wie du mir vergeben hast, so lass mich bitte auch die Gnade haben, dieser Person zu vergeben. Es ist nicht natürlich, es ist übernatürlich, aber wir haben einen übernatürlichen Christus, der in uns lebt.
2: Ohne Gottes Geist, der in dir wirkt, kannst du nicht vergeben. Nancy ist gleich zurück, um mit uns zu beten. Eben hat sie sich mit ihrer Freundin Lisa über das Buch »Das Tor zur Freiheit« unterhalten. Dieses Buch führt dich durch den Prozess der Vergebung und hilft dir, die starken, aufgewühlten Gefühle zu beruhigen, die immer wieder hochkommen, wenn du an diese Situation denkst, die du so schwer vergeben kannst. Weitere Informationen zu diesem Buch findest du unter www.belebeunserherzen.com. Diese Woche haben wir über den Zusammenhang zwischen Erweckung und Vergebung gesprochen. Nächste Woche geht es darum, wie Erweckung unsere sexuelle Reinheit beeinflusst. Lasst uns jetzt zum Abschluss dieser Woche mit Nancy beten, dass wir vergebungsbereite Herzen haben.
0: O Herr, ich rufe jetzt zu dir für all diese Zuhörerinnen, die in ihrem Leben immense Probleme, immense Verletzungen, immense Enttäuschungen und immensen Schmerz haben. Und manche von ihnen sind schon seit vielen Jahren in diesen Umständen, in Bitterkeit und Unversöhnlichkeit gefangen. Herr, ich glaube, es ist kein Zufall, dass sie heute diese Sendung hören. Du hast Hoffnung für sie. Du hast einen Ausweg. Es gibt einen Weg in die Freiheit und er ist für sie da. Herr, bitte hilf diesen Frauen. Bitte heile sie. Erinnere uns daran, wie viel uns vergeben wurde. Bitte erinnere uns daran, dass wir deine Gnade und Vergebung überhaupt nicht verdient haben. Herr, bitte gib den zitternden, unsicheren Herzen Mut, einfach loszulassen und zu sagen, Herr, ich vergebe. Ich vergebe. Vergib mir meine Bitterkeit. Vergib mir meine Unversöhnlichkeit und schenke mir bitte auf übernatürliche Weise deine Gnade und Barmherzigkeit für diejenigen, die gegen mich gesündigt haben. Vater, ich danke dir so sehr für die unglaubliche Gnade, die du mir erwiesen hast. Danke für Golgatha. Danke für die Vergebung und lass uns als deine Kinder Kanäle sein, durch die Vergebung und Gnade in das Leben anderer fließen. Mögen andere an uns sehen, dass das Evangelium wahr ist, so wie wir es ausleben und weil wir anderen vergeben. Ich bete in Jesu Namen und um seinetwillen. Amen.
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0: Es ist 23 Uhr.
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2: Lass uns noch einmal zusammen beten. Barmherziger Vater im Himmel, wir danken dir, dass du uns Zeit und Gelegenheit gibst, dein Wort zu hören und darüber zu reden. Wir bitten dich, dass du uns deinen Geist gibst, damit wir dein Wort aufnehmen können und damit wir vor allen Dingen deinen Sohn, unseren Herrn Jesus Christus, erkennen. Amen. Das Thema der Predigt lautet: Gottes Retter kommt unscheinbar und mitten hinein in unser Elend. Der Predigttext ist aus dem Lukasevangelium. Ich habe ja die letzten beiden Male schon über Lukas 1 und heute ist Weihnachten, Lukas 2, Verse 1 bis 21. Ich lese mal die Verse 1 bis 7. Zu jener Zeit gab Kaiser Augustus die Verordnung heraus, alle Bewohner seines Weltreichs zu zählen und für die Steuer zu erfassen. Dies war die erste Erhebung, die durchgeführt wurde, als Quirinius Gouverneur der Provinz Syrien war. Und alle gingen hin, um sich einschreiben zu lassen, jeder in die Heimatstadt seiner Vorfahren. Auch Josef machte sich auf den Weg. Er gehörte zum Haus und zur Nachkommenschaft Davids und begab sich deshalb von seinem Wohnort Nazareth in Galiläa hinauf nach Bethlehem in Judäa, der Stadt Davids. Dort wollte er sich einschreiben lassen, zusammen mit Maria, seiner Verlobten. Die war schwanger. Während sie dort waren, kam für Maria die Zeit der Entbindung. Sie gebar den Sohn, ihren Erstgeborenen. Sie wickelte ihn in Tücher und legte ihn in einen Futtertrog im Stall. In der Unterkunft hatten sie nämlich keinen anderen Platz gefunden. Versuchen wir uns mal ein bisschen zurück zu begeben in die damalige Zeit. Also das Römische Reich, das war das Weltreich zu der Zeit, als Jesus geboren wurde. Gibt es heute auch ein Weltreich? Oder eine, gibt es irgendein Land, das am mächtigsten ist? Ja, die meisten würden sagen, das ist Amerika, die Vereinigten Staaten. Sowas ungefähr war das Römische Reich damals. Und die Hauptstadt dieses Römischen Reiches, das war die Stadt Rom. Diese Stadt gibt es heute noch. Das ist die Hauptstadt von Italien. Aber heute hat Italien keine große Bedeutung mehr in der Welt. Aber damals, vor 2000 Jahren, da war die Stadt Rom das Zentrum der ganzen Welt. In Rom, da war der mächtigste Herrscher der damaligen Zeit, das war der Kaiser. Und als Jesus geboren wurde, da hieß der Kaiser, der gerade in Rom war, Augustus. Das bedeutet so viel wie der Erhabene. Und dieser Kaiser Augustus hat damit schon

0: den Anspruch erhoben, nicht irgendein König oder Herrscher zu sein, sondern der Erhabene, der höchste Herrscher der Welt. Und das konnte er auch behaupten. Es gab keinen anderen König, der so groß und mächtig war wie Augustus. Dieser Kaiser Augustus, der hat über ein Weltreich geherrscht, das reichte von Spanien im Westen bis nach Syrien und noch weiter. Also wir werden sagen, bis nach Iran. Spanien bis Iran. Und dann hat er große Teile Europas beherrscht und auch über Nordafrika. Also der ganze Mittelmeerraum, das war das Herrschaftsgebiet dieses Kaisers Augustus. Und dann gab es in diesem Weltreich verschiedene Provinzen. Wir würden sagen, da gab es verschiedene Bundesländer. In Deutschland gibt es das ja auch, ne? Es gibt in Deutschland eine Hauptstadt, das ist Berlin. Da ist unsere Regierung in Berlin. Von da wird über ganz Deutschland geherrscht. Manche würden sagen, die Herrschaft über Deutschland wird gar nicht von Berlin aus ausgeführt. Aber das nur nebenbei. Und dann gibt es in Deutschland verschiedene Bundesländer. Ich glaube, es gibt immer noch 16 Bundesländer. Und eins dieser Bundesländer, das ist NRW. Und Nordrhein-Westfalen, das ist sowas wie Syrien im Römischen Reich. Das ist so ein kleines Land in dem großen Reich. Und dann gibt's in Nordrhein-Westfalen noch kleine Kreise. Und einer dieser Kreise, das ist der Oberbergische Kreis, zum Beispiel hier in Gummersbach. Und das war damals Judäa. Judäa war so ein kleines Gebiet in der Provinz Syrien im römischen Weltreich. Also ganz unscheinbar. Irgendwo weit im Osten, weit weg von Rom. Und der Kaiser in Rom, der hätte nicht im Traum daran gedacht, dass da irgendwo weit im Osten, da in Judäa, dass da irgendwie ein König geboren werden könnte, der mal mächtiger werden sollte als er. Und wenn man das liest, denkt man auch, ne, in Judäa, da kann nichts passieren, was dem Kaiser in Rom gefährlich werden könnte. Das ist jetzt Lukas, der Evangelist, der das hier berichtet. Und er erklärt uns, wie es dazu kam, dass Josef aus Nazareth, seinem Wohnort, zu der Stadt Bethlehem kam. Das war deshalb, weil dieser große, erhabene Kaiser Augustus, der wollte so eine Volkszählung durchführen. Viele wissen gar nicht, was das ist, ne? Also eine Volkszählung damals. Man hat Familien in Listen aufgeführt, um dann daraus zu erheben, wie viel Steuern erhoben werden. Also man hat geguckt, wie viele Familien gibt es in den bestimmten Orten, und dann wurde festgelegt, aha, dieser Ort, meinetwegen Bethlehem, der muss so und so viel, mindestens so und so viel Steuern zahlen. Und das war der Grund, warum der Josef, weil sein Vorfahre aus Bethlehem stammte, zurück nach Bethlehem musste. Und er wurde dort in die Liste eingetragen. Einer seiner Vorfahren war nämlich König David gewesen. König David stammte aus Bethlehem. Aber dass Josef nach Bethlehem ziehen musste, das war nicht nur auf die Anordnung von Kaiser Augustus hin geschehen. Schon im Alten Testament hatte Gott angekündigt, dass aus eben jener Stadt Bethlehem der Retter kommen würde, der Messias. Prophet Micha, Kapitel 5, Vers 1 und 2. Da hat Gott angekündigt, aus Bethlehem wird ein Retter kommen, der Retter. Lesen wir mal weiter. Ach hier, Vers 7 nochmal. Vers 6 und 7. Während sie dort waren, kam für Maria die Zeit der Entbindung. Sie gebar den Sohn, ihren Erstgeborenen. Sie wickelte ihn in Tücher und legte ihn in einen Futtertrog im Stall. In der Unterkunft hatten sie nämlich keinen anderen Platz gefunden. Also wie war das damals? Josef ist von Nazareth nach Bethlehem gezogen mit Maria, seiner Verlobten. Er hat sich wahrscheinlich bei einem Verwandten in Bethlehem angemeldet, dass er dort Unterkunft findet. Es gab damals keine Hotels, jeder musste irgendwo privat unterkommen. Also hat Josef wahrscheinlich sich angemeldet, was ich, bei seinem Onkel oder bei seinem Vetter. Hier, dann und dann bin ich in Bethlehem, könnte ich bei dir unterkommen. Und der Verwandte hat gesagt, klar, komm her, bei mir ist ein Platz frei. Und dann ist der Josef nach Bethlehem gekommen. Und wahrscheinlich ist da schon ein anderer Verwandter auch schon angekommen. Und dann hat der Verwandte aus Bethlehem, dieser Onkel, gesagt, Josef, da ist schon ein anderer Verwandter gekommen. Der ist bei mir jetzt im Haus drinne. Ich habe jetzt für dich leider keinen Platz mehr. Nur noch bei den Tieren im Stall. Die Häuser waren damals meistens so aufgebaut, es gab ein Zimmer im Haus. Da wurde gegessen. Dort übernachtete man, da wurde gearbeitet und dann gab es einen Nebenraum, da war meistens ein Esel, vielleicht noch eine Kuh, vielleicht noch ein Schaf und die haben da übernachtet. Und da gab es auch hin und wieder so kleine Schlafplätze für andere Gäste, die keinen Platz mehr hatten im Haus. Tja, und Josef musste sich halt mit seiner Frau Maria in diesen Nebenraum begeben zu den Tieren. Ich lese mal weiter. Die Verse 8 bis 14. In der Umgebung von Bethlehem waren Hirten, die mit ihrer Herde draußen auf freiem Feld lebten. Es war Nacht und sie hielten Wache. Da stand auf einmal ein Engel des Herrn vor ihnen. Die Herrlichkeit des Herrn umgab sie mit ihrem Glanz. Sie wurden von großer Furcht erfüllt. Aber der Engel sagte zu ihnen, habt keine Angst. Ich habe eine große Freudenbotschaft für euch und für das ganze Volk. Heute ist für euch ein Retter geboren worden. Es ist der versprochene Retter, der Herr aus Davids Stadt. Und dies ist das Zeichen, an dem ihr ihn erkennt. Ihr werdet ein neugeborenes Kind finden, das in Tüchern gewickelt ist und in einem Trog im Stall liegt. Mit einem Mal waren bei dem Engel große Scharen des himmlischen Heeres. Sie priesen Gott und riefen, Ehre und Herrlichkeit gebühren dem höchsten Gott, denn sein Frieden ist herabgekommen auf die Erde zu den Menschen, die er erwählt hat. Also da wird Jesus in dieser Unterkunft in einem Stall geboren. Seine Mutter wickelt ihn in Tücher und legt ihn in einen Futtertrog, der offensichtlich gerade leer ist. Die Tiere haben gerade schon was gegessen und jetzt sind sie satt und jetzt legt sie ihr kleines Baby in diesen Futtertrog. Nicht weit von Bethlehem, auf dem freien Feld, sind gerade Hirten bei einer Schafherde Wahrscheinlich sind es Tagelöhner, die Nachtschichten arbeiten, also bei nachts die Schafe hüten. Das haben damals solche Leute gemacht, die sonst irgendwie keinen Job gefunden haben. Ne, so Nachtwachen machen, Nachtschichten einlegen, das wollen die wenigsten. Die meisten wollen nachts schlafen. Aber wer sonst keine Arbeit findet, der überlegt sich, ach, dann mache ich eben auch diese Arbeit. Und diese Hirten, die nachts ihre Arbeit gemacht haben, die wurden auch nicht hoch angesehen von den Leuten. Das Besondere ist nun, als Gott einen Engel schickt, um die Botschaft zu verkünden, dass ein besonderes Kind geboren worden ist, da sendet Gott diesen Engel zu den Hirten, die da draußen auf dem Feld die Schafe hüten. Es wird hier betont, dass die Hirten des Nachts die Wache hielten. Und das ist natürlich auch hochsymbolisch zu verstehen. Es ist Nacht, nicht nur auf dem Felde, sondern auch geistlich gesehen ist es Nacht im Volke Israel. Es gibt dort keine wahren Hirten. Es gibt dort Pharisäer und Sadduzäer, falsche Hirten, die das Volk in die Irre leiten. Und jetzt ist dort ein wahrer Hirte zur Welt gekommen. Der ist jetzt noch ein kleines Baby. Aber der wird der wahre Hirte sein, der das Volk Gottes leitet. Und darum ist es auch völlig angebracht, dass die Botschaft von diesem wahren Hirten diese Hirten als erstes erreicht, die da draußen stehen, die von den anderen verachtet werden. Und Lukas gibt uns hiermit schon einen Hinweis darauf, wie es diesem wahren Hirten, wenn er mal erwachsen geworden ist, ergehen wird. Dieser wahre Hirte, Jesus von Nazareth, so heißt er später, der wird, als er ungefähr 30 Jahre alt ist, da geht er an die Öffentlichkeit und sagt den Leuten, ich bin derjenige, den Gott angekündigt hat im Alten Testament. Ich bin der versprochene Retter. Und die meisten Leute denken, du hast einen Vogel. Du bist doch hier der Sohn von Josef aus Nazareth, dich kennen wir doch. Die meisten Menschen haben Jesus immer abgelehnt. Das ist bis heute so. Die meisten Menschen verstehen nicht, dass der Retter, den Gott uns geschickt hat, dass der sich so tief erniedrigt hat, um uns zu retten. Das verstehen die meisten Menschen nicht. Die meisten Menschen denken, ein König, jemand, der Gottes Volk leitet, der muss doch mindestens so mächtig daherkommen wie der Kaiser Augustus in Rom. Nein. Der wahre König ist ein wahrer Hirte. Er leitet das Volk Gottes, indem er sich ganz unter das Volk Gottes erniedrigt. Lesen wir mal weiter. Die Verse 15 bis 20. Darauf gingen die Engel wieder und kehrten in den Himmel zurück. Da sagten die Hirten zueinander, kommt, wir gehen nach Bethlehem. Lasst uns nachsehen, was dort geschehen ist und was der Herr uns verkünden ließ. Sie liefen hin und fanden Maria und Josef und bei ihnen das Kind, das im Futtertrog lag. Als sie es sahen, berichteten sie, was ihnen der Engel von diesem Kind gesagt hatte. Alle, die es hörten, wunderten sich über das, was die Hirten ihnen erzählten. Aber Maria bewahrte all das Gehörte in ihrem Inneren und dachte viel darüber nach. Die Hirten kehrten zu ihrer Herde zurück, rühmten und priesen Gott für alles, was sie gehört und gesehen hatten, denn alles war genau so gewesen, wie der Engel es ihnen gesagt hatte. Hier lesen wir etwas Wichtiges darüber, welche Christen erzählen anderen am mutigsten etwas über Jesus? Was für Leute sind das? Wer erzählt anderen am mutigsten über Jesus? Das sind die, die sich über Jesus freuen. Freude ist so ein starker Antrieb, der ist unwiderstehlich. Wenn wir jemanden lieben, und dieserjenige, den wir lieben, ist eine wichtige Person, zum Beispiel Gottes Sohn, der ist wichtig für alle Menschen. Wenn wir den lieben und wenn wir uns über den freuen, ist das der größte Antrieb, den wir haben können, um anderen Menschen von diesem Jesus zu erzählen. Die Hirten hören die Botschaft von dem Engel, da ist der Retter geboren worden. Und dann ermutigen sie sich selbst: Kommt, wir gehen nach Bethlehem, lasst uns nachsehen, was dort geschehen ist und was der Herr uns verkünden ließ. Und dann laufen sie dahin und sie berichten allen, die da sind, was der Engel ihnen über dieses Kind gesagt hat. Der Mund geht ihnen über, weil das Herz voll ist von der Botschaft. Interessant ist die Reaktion der Leute. In Vers 18, alle, die es hörten, wunderten sich über das, was die Hirten ihnen erzählten. Und das, was Lukas hier sagen will, ist, also die hören dahin, oh ja, glaubt ihr mal dran, dass dieses Kind der Retter ist. Also es ist eher skeptische Verwunderung der Leute. Bei der Mutter von Jesus, bei Maria, ist das anders. Sie hört es und sie bewahrt diese Dinge, die sie gehört hat, in ihrem Herzen und denkt immer wieder drüber nach. Also das heißt so viel, Maria merkt, das, was mir eben von den Hirten gesagt worden ist, ist von großer Bedeutung, aber ich kann es jetzt noch nicht ganz verstehen, was es bedeutet. Das heißt, sie bewahrt es in ihrem Herzen und denkt immer wieder drüber nach. Das ist für uns ein großer Anreiz, beständig und immer wieder im Wort Gottes zu lesen. Und auch dann bei diesen Stellen, die wir nicht verstehen, sie in uns zu bewahren und immer wieder darüber nachdenken. Immer wieder diese Worte kauen, vor uns hersprechen. Und Gott darum zu bitten, Herr, gib mir, dass ich das verstehen kann und auf mein Leben anwenden kann. So wie der Psalmist das tut im Psalm 119. Der Psalmist, der hat diesen Psalm und dieser Psalm ist eigentlich klar. Und der Psalmist weiß auch, Herr, dein Wort ist klar und süß und teuer, aber damit ich das verstehen kann, brauche ich deine Gnade. Du musst mir dein Wort ins Herz legen und ich will es jeden Tag kauen. Ich will es jeden Tag essen, wie eine süße Speise. Und das tut Maria. Sie nimmt die Botschaft der Hirten, also die Botschaft des Engels, die sie über die Hirten überbracht wird, sie hört sie, sie bewahrt sie und denkt immer wieder drüber nach. Wir lernen hieraus, Gottes Retter wird besonders von denen erkannt, die erniedrigt werden, die sich selbst nicht helfen können und die alle Hilfe von Gott erwarten. Und sie können in diesen Gott alle Hilfe, alles Vertrauen, alle Hoffnung setzen, weil Gott sich in seinem Sohn auf ihre Stufe begeben hat. Das hätte der Kaiser von Rom, dieser Augustus, dieser Erhabene, das hätte der niemals gemacht, dass der sich auf die Ebene eines Sklaven begeben hätte. Dieser Kaiser Augustus, der erhebt Tribut über alle Bewohner seines Reiches. Der will von allen Steuern haben. Der wahre König, der geht runter, um den Menschen etwas zu geben, nämlich sich selbst als Opfer. Und das verstehen die meisten Menschen nicht. Das ist die wahre Größe unseres Gottes, dass er in seinem Sohn zu uns gekommen ist, sich erniedrigt hat auf eine Weise, die wir kaum verstehen können. Ich lese noch den letzten Vers, Vers 21. Nach 8 Tagen war es Zeit, das Kind zu beschneiden. Es bekam den Namen Jesus, den Namen, den der Engel genannt hatte, noch bevor Maria das Kind empfing. Nach 8 Tagen war es Zeit, das Kind zu beschneiden. Wer gestern bei dem Bibelseminar dabei war, erinnert sich vielleicht noch an die Bedeutung der Beschneidung. Weiß jemand, wo in der Bibel die Beschneidung eingeführt worden ist? Vielleicht jemand, der nicht dabei war gestern, aber der sich gut auskennt. Wo ist die Beschneidung eingeführt worden? Bei Abraham, also in 1. Mose, Kapitel 17 wird das berichtet, Gott befiehlt dem Abraham, dass er sich und alle, die zu seiner Sippe gehören, die zu seinem Hof, Haus und Hof gehören, also alle Männer, alle Jungen sollen beschnitten werden. Und die Beschneidung, das ist so ein Zeichen, so ein Bundeszeichen. Also Gott hat einen Bund mit Abraham gemacht. Er hat ihm zugesagt, dass er ihm viele Nachkommen geben will. Er hat ihm zugesagt, dass diesen Nachkommen das Land Kanaan gehören soll. Er hat ihm zugesagt, dass die Nachkommen nicht nur ein Volk sein werden, sondern viele Völker. Vor allen Dingen hat Gott dem Abraham zugesagt, dass er sein Gott sein will. Dass er ihn mit Gnade überschütten will. Und das Zeichen dieses Bundes ist die Beschneidung. Die Beschneidung ist das Zeichen dafür, dass Abraham darin einwilligt, allein den wahren Gott zu verehren und keinen Götzendienst zu treiben. Das ist das Zeichen der Beschneidung. Die Beschneidung ist das Bekenntnis von Abraham, dass er dem einen wahren Gott alleine dienen möchte. Und jetzt wird Jesus beschnitten. Warum wird Jesus beschnitten? Weil er ein Nachkomme von Abraham ist. Er gehört zu den Nachkommen von Abraham. Und er wird beschnitten, weil er auch mit in diesen Bund hineingehört, den Gott mit Abraham geschlossen hat. Jetzt könnte man denken, ja, dieser Jesus, das ist eben auch einer von den vielen Nachkommen von Abraham, der eben auch in diesem Bund mit drinne steht. Das ist aber nur auf der einen Seite richtig. Auf der anderen Seite ist Jesus der eine Nachkomme von Abraham, durch den dieser ganze Bund erst Bestand hat. Jesus ist der eine Nachkomme, durch den Gott alle seine Zusagen erfüllt, die er Abraham gegeben hat. Dieser Name Jesus, der war damals ziemlich verbreitet. Also viele Juden haben Jesus oder auf Hebräisch Jeschua geheißen. Ich glaube, im Spanischen ist dieser Name bis heute noch relativ üblich, Jesus. Weiß jemand, was dieser Name auf Deutsch ungefähr bedeutet? Jesus, Jeschua. Jahwe ist Rettung. Genau. Also Jahwe, das ist der Name Gottes im Alten Testament. Das ist in diesen ersten zwei Buchstaben J-E mit drinne, Jahwe. Und Jeschua, Schua ist sowas wie, da ist das deutsche Wort Rettung. Das, was Rettung bedeutet, ist da drin. Jahwe ist Rettung. Jahwe ist der Retter. Also dieses kleine Kind, das da im Futtertrog liegt, hat den Namen Jahwe. Also Gott ist Rettung. Gott ist der Retter. Gott gibt Rettung. Später heißt dieser Jesus, um ihn dann von anderen Jesus zu unterscheiden, als er so erwachsen geworden ist, wisst ihr, wie die Leute ihn da nennen? Jesus von Nazareth. Der Sohn vom Josef, dem Tischlermeister, dem Handwerker da aus Nazareth, dessen Sohn, dieser Jesus. Also für die Leute ist dieser Jesus erst einmal ein ganz normaler Jesus. Das ist der Jesus aus Nazareth. Und dann beginnt dieser Jesus, als er ungefähr 30 Jahre alt ist, da beginnt er öffentlich zu predigen. Er tut sogar Wunder. Und die Leute werden auf ihn aufmerksam. Sie fragen sich, was ist denn das jetzt für ein Jesus aus Nazareth? Und dann kommt dieser Johannes der Täufer, der erzählt den Leuten, dass Gott unmittelbar davor steht, seinen Retter zu senden. Der Retter ist schon auf dem Weg. Das verkündet dieser Johannes der Täufer. Er ruft die Leute in die Wüste, an den Jordan. Sie sollen sich taufen lassen und sich darauf einstellen, dass der Retter jetzt kommt. Und dann kommt dieser Jesus von Nazareth und sagt den Leuten, ich bin der angekündigte Retter. Und er bezeichnet sich dann vor den Leuten als der Sohn Gottes. Und die Leute denken, na hör mal, willst du Gott lästern? Jesus tut viele Wunder. Über 2 bis 3 Jahre hinweg zieht er durch Galiläa und Judäa. Er predigt, er tut Wunder. Und am Ende wird er zum Tod verurteilt. Die Leute denken, er ist ein Gotteslästerer. Und Jesus lässt sich hinrichten. Jesus, der Tote auferwecken konnte, er lässt es zu, dass er selbst am Kreuz hingerichtet wird und stirbt. Und dann wurde Jesus von den Toten auferweckt. Und nach seiner Auferstehung waren es die 12 Apostel, die 12 Jünger, die Jesus, als er hier auf der Erde war, erwählt hat, die haben dann die Botschaft von Jesus zu uns gebracht. Die 12 Apostel. Petrus gehört dazu. Johannes, Jakobus und noch ein paar mehr. Und als die ersten Gemeinden entstanden sind, da hieß dieser Jesus nicht mehr Jesus von Nazareth, sondern wie haben sie ihn genannt irgendwann? So nennen wir ihn heute, bis heute. Jesus Christus. Was bedeutet denn dieser Name? Also Jesus, haben wir ja schon, ne? Jesus, Jahwe ist Rettung. Jahwe bringt Rettung. Jahwe ist der Retter. Jesus Christus, dieses Wort Christus, weiß jemand, was das bedeutet? Wir können das so übersetzen mit, das ist der versprochene Retter, der Gesalbte Gottes, der mit dem Auftrag kommt, die Rettung Gottes zu bringen. Jesus Christus heißt so viel wie Jesus, Und dann, Komma, welcher Jesus? Der versprochene Retter. Jesus Christus heißt so viel wie Jesus, der versprochene Retter ist. Das bekennen wir, wenn wir von Jesus als dem Christus sprechen. Dieser Jesus von Nazareth, den wir als Jesus Christus bezeichnen, das ist nicht irgendein Jesus. Christen bekennen, dass dieser Jesus der Christus ist, der Retter. Und das, was Christen, wenn sie denn Christen sind, auf der ganzen Welt tun, also eigentlich tun sie das jeden Tag, sie beten zu diesem Jesus, weil er Gottes Sohn ist, weil er der Retter ist, weil er der Herr ist. Jesus ist der eine Retter, durch den Gott Rettung bringt.
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1: 29. August. In jenen Tagen war kein König in Israel. Jeder tat, was recht war in seinen Augen. Richter Kapitel 21, Vers 25. Das Buch der Richter ist ein überwiegend trauriges Bibelbuch. Es erzählt die Geschichte des Volkes Israel im Land Kanaan, beginnend mit dem Tod Josuas, unter dessen Führung Israel einige Jahre zuvor das Land erobert hatte. Von dort aus schlägt es den Bogen bis zur Zeit des Propheten Samuel und zum Beginn der Königszeit, wie sie im ersten Buch Samuel beschrieben wird. Das Richterbuch umfasst damit einen Zeitraum von ungefähr 320 Jahren. Es schildert einen immer wiederkehrenden Kreislauf. Doppelpunkt. Israel wendet sich von Gott ab und verehrt Götzen. Das Volk wird von Nachbarvölkern unterdrückt. Nach einiger Zeit schreit es zu Gott um Hilfe. Gott erhört den Hilfeschrei und sendet Männer oder Frauen, die Israel von seinen Feinden befreien. Darauf folgt eine Zeit der Ruhe, bis der Zyklus von Neuem beginnt. Erzählt werden sieben solche Perioden der Unterdrückung und ebenso viele Phasen der Befreiung durch insgesamt 12 sogenannte Richter. Chronologisch endet das Buch mit Kapitel 16. Die folgenden Kapitel, 17 bis 21, schildern zwei Beispiele, die exemplarisch den moralischen und geistlichen Verfall des Volkes zeigen. Zunächst hinsichtlich des Gottesdienstes, dann im Blick auf Moral und Zusammenhalt. Der letzte Vers des Buches fasst die Lage zusammen. In jenen Tagen war kein König in Israel. Ein Hinweis darauf, dass das Buch offensichtlich zu Beginn der Regierung des Königs Saul entstanden ist. Und weiter heißt es, jeder tat, was recht war in seinen Augen. Eine treffende Zusammenfassung und gleichzeitig eine Überschrift über das gesamte Buch. Das Buch der Richter berichtet vom menschlichen Versagen, aber ebenso von der göttlichen Gnade und Rettung. Die von Gott berufenen Richter weisen hin auf den damals noch zukünftigen Retter, Jesus Christus.

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1: Ich erinnere mich, dass ich einmal einen lieben Freund zu seinem 89. Geburtstag anrief. Im Laufe unseres Gesprächs sagte er:
2: Wenn ich einmal nicht mehr bin, möchte ich am liebsten als dankbarer Mann in Erinnerung bleiben.
1: Im Laufe seines Lebens gab es viele Dinge, über die dieser Mann hätte unzufrieden sein können. Seine Mutter starb, als er 3 Jahre alt war, und seinen Vater verlor er, als er noch ein junger Mann war. Sein ältestes Kind kam bei einem tragischen Autounfall ums Leben. Und hier war er nun an seinem Lebensabend. Ein Mann mit nachlassender Gesundheit in einem Altenheim, der sich entschlossen hatte, dankbar zu sein. Ich habe an jenem Tag überhaupt keine Klagen von ihm gehört. Er äußerte nur Dank. Über eine solche Haltung schrieb Paulus: Tut alles ohne Murren. Paulus sagte weiter, eine solche Haltung bewirke, dass wir als Lichter in der Welt leuchten. Ich möchte, dass man mich für einen dankbaren Menschen hält. Wie ist es mit dir?
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29. August. Da ließ der Herr einen großen Wind aufs Meer kommen, und es erhob sich ein großes Ungewitter auf dem Meer, dass man meinte, das Schiff würde zerbrechen. Jona Kapitel 1, Vers 4. Eine Andacht von Markus Majonika. Jona und die Schöpfung. Der Prophet Jona aus dem Alten Testament ist für mich ein ambivalenter Charakter. Er erhält einen konkreten Auftrag von Gott, geh nach Osten, nach Ninive. Jona Kapitel 1, Vers 2. Doch was tut er? Er geht nach Westen, bucht eine Kreuzfahrt und haut ab. Gott ist jedoch nicht fertig mit ihm. Er befiehlt dem Wind und die Naturelemente setzen sich gehorsam in Bewegung. Sie tun das, was Gott will. Sie wühlen das Meer auf und bringen das Schiff, auf dem Jona vor Gott zu fliehen gedenkt, in Seenot. Als Jona dann ins Meer geworfen wird, weil er Schuld an diesen Widrigkeiten trägt, ist der Sturm auf Gottes Wink hin auf einen Schlag gestillt. Dann ordert Gott einen großen Fisch, der Jona weisungsgemäß verschluckt und 3 Tage später an einer ganz bestimmten Stelle ausspuckt, wieder auf den Befehl Gottes. Es ist erstaunlich, die ganze Schöpfung, belebt oder unbelebt, folgt gehorsam den Anordnungen Gottes, nur nicht der Mensch Jona. Der Mensch ist der einzige Teil der Schöpfung, der sich aktiv Gott widersetzt. Dass er damit auf lange Sicht keinen Erfolg haben wird, ist klar. Denn unsere Kraft ist klein und endlich, Gott hingegen ist allmächtig. Was sind nun unsere Optionen? Wir sehen an Jona, wohin es führt, wenn wir uns Gott widersetzen. Es bringt unsere Mitmenschen in Gefahr und führt uns in die Katastrophe. Doch es gibt einen Ausweg, und hier ist Jona wieder Vorbild. Im Bauch des Fisches erkennt er, dass Gott es immer noch gut mit ihm meint. Gott will den widerspenstigen Jona nicht vernichten, sondern retten. Und so unterwirft sich Jona der gütigen Hand Gottes. Wie bei Jona steckt in den Krisen, in die wir durch unseren Eigenwillen geraten, die Chance, zu Gott umzukehren und ihm zu gehorchen. Frage: Sind Sie schon einmal in Seenot gewesen? Tipp: Gott redet auch und gerade in der Krise. Bibellese: Jona Kapitel 1 und 2. Und das Wort des Herrn geschah zu Jona, dem Sohn des Amittai: Mache dich auf, geh nach Ninive, der großen Stadt, und verkündige gegen sie, denn ihre Bosheit ist vor mich aufgestiegen. Aber Jona machte sich auf, um nach Tarsis zu fliehen, weg vom Angesicht des Herrn, und er ging nach Jaffo hinab, fand ein Schiff, das nach Tarsis fuhr, gab den Fahrpreis dafür und stieg hinein, um mit ihnen nach Tarsis zu fahren, weg vom Angesicht des Herrn. Da warf der Herr einen gewaltigen Wind auf das Meer, und es entstand ein großer Sturm auf dem Meer, so dass das Schiff zu zerbrechen drohte. Da fürchteten sich die Seeleute und schrien um Hilfe, jeder zu seinem Gott. Und sie warfen die Geräte, die im Schiff waren, ins Meer, um ihre schwierige Lage zu erleichtern. Jona aber war in den untersten Schiffraum hinabgestiegen, hatte sich hingelegt und schlief fest. Da trat der Kapitän an ihn heran und sagte zu ihm: Was ist mit dir, du Schläfer? Steh auf, ruf deinen Gott an. Vielleicht wird der Gott sich auf uns besinnen, so dass wir nicht umkommen. Und sie sagten einer zum anderen: Kommt und lasst uns Lose werfen, damit wir erkennen, um wessen Willen dieses Unglück uns trifft. Und sie warfen Lose, und das Los fiel auf Jona. Da sagten sie zu ihm: Teile uns doch mit, durch wessen Schuld dieses Unglück uns trifft. Was ist dein Beruf und woher kommst du? Was ist dein Land und von welchem Volk bist du? Und er sagte zu ihnen: Ich bin ein Hebräer, und ich fürchte den Herrn, den Gott des Himmels, der das Meer und das trockene Land gemacht hat. Da fürchteten sich die Männer mit großer Furcht und sagten zu ihm: Was hast du getan? Die Männer hatten nämlich erfahren, dass er vor dem Angesicht des Herrn auf der Flucht war, denn er hatte es ihnen mitgeteilt. Und sie sagten zu ihm: Was sollen wir mit dir tun, damit das Meer uns in Ruhe lässt? Denn das Meer wurde immer stürmischer. Da sagte er zu ihnen: Nehmt mich und werft mich ins Meer. Dann wird das Meer euch in Ruhe lassen. Denn ich habe erkannt, dass dieser große Sturm um meinetwillen über euch gekommen ist. Und die Männer ruderten mit aller Kraft, um das Schiff ans trockene Land zurückzubringen. Aber sie konnten es nicht, weil das Meer immer stürmischer gegen sie anging. Da riefen sie zum Herrn und sagten: Ach Herr, lass uns doch nicht umkommen um der Seele dieses Mannes willen und bringe nicht unschuldiges Blut über uns. Denn du, Herr, hast getan, wie es dir gefallen hat. Und sie nahmen Jona und warfen ihn ins Meer. Da ließ das Meer ab von seinem Wüten. Und die Männer fürchteten den Herrn mit großer Furcht, und sie brachen

brachten dem Herrn Schlachtopfer dar und gelobten ihm Gelübde. Und der Herr bestellte einen großen Fisch, Jona zu verschlingen. Und Jona war 3 Tage und 3 Nächte im Bauch des Fisches. Und Jona betete zum Herrn, seinem Gott, aus dem Bauch des Fisches und sprach: Ich rief aus meiner Bedrängnis zum Herrn, und er antwortete mir. Aus dem Schoß des Scheol schrie ich um Hilfe. Du hörtest meine Stimme. Und du hattest mich in die Tiefe geworfen, in das Herz der Meere, und Strömung umgab mich. Alle deine Wogen und deine Wellen gingen über mich dahin. Da sprach ich: Verstoßen bin ich von deinen Augen hinweg, dennoch werde ich wieder hinblicken zu deinem heiligen Tempel. Wasser umfing mich bis an die Seele, die Tiefe umschloss mich, Seetang schlang sich um mein Haupt. Zu den Gründen der Berge sank ich hinab, der Erderiegel war hinter mir auf ewig geschlossen. Da führtest du mein Leben aus der Grube herauf, Herr, mein Gott. Als meine Seele in mir verschmachtete, dachte ich an den Herrn, und mein Gebet kam zu dir in deinen heiligen Tempel. Die, die nichtige Götzen verehren, verlassen ihre Gnade. Ich aber will dir Opfer bringen mit der Stimme des Lobes, was ich gelobt habe, werde ich erfüllen. Bei dem Herrn ist Rettung. Und der Herr befahl dem Fisch, und er spie Jona auf das trockene Land aus.

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Das Thema für heute heißt von neuem geboren. Was heißt das? Was heißt das eigentlich von neuem geboren? Vielleicht sagt dir das etwas, vielleicht sagt dir auch das gar nichts. Absolut nicht schlimm. Ich möchte euch alle da abholen, wo ihr seid. Und ich möchte zusammen mit euch einen Bibelabschnitt lesen. Wer eine Bibel dabei hat, darf gerne mit aufschlagen und in das Johannesevangelium gehen. Johannesevangelium Kapitel 3. Und dort lesen wir gemeinsam die Verse 1 bis 16. Johannes Kapitel 3, die Verse 1 bis 16. Dort heißt es in Gottes Wort: Es war aber ein Mensch unter den Pharisäern namens Nikodemus, ein Oberster der Juden. Der kam bei Nacht zu Jesus und sprach zu ihm: Rabbi, wir wissen, dass du ein Lehrer bist, der von Gott gekommen ist. Denn niemand kann die Zeichen tun, die du tust, es sei denn, dass Gott mit ihm ist. Jesus antwortete ihm und sprach zu ihm: Wahrlich, wahrlich, ich sage dir, wenn jemand nicht von neuem geboren wird, so kann er das Reich Gottes nicht sehen. Nikodemus spricht zu ihm: Wie kann ein Mensch geboren werden, wenn er alt ist? Er kann doch nicht zum zweiten Mal in den Schoß seiner Mutter eingehen und geboren werden. Jesus antwortete: Wahrlich, wahrlich, ich sage dir, wenn jemand nicht aus Wasser und Geist geboren wird, so kann er nicht in das Reich Gottes eingehen. Was aus dem Fleisch geboren ist, das ist Fleisch. Was aus dem Geist geboren ist, das ist Geist. Wundere dich nicht, dass ich dir gesagt habe, ihr müsst von neuem geboren werden. Der Wind weht, wo er will, und du hörst sein Sausen, aber du weißt nicht, woher er kommt und wohin er geht. So ist jeder, der aus dem Geist geboren ist. Nikodemus antwortete und sprach zu ihm: Wie kann das geschehen? Jesus erwiderte und sprach zu ihm: Du bist der Lehrer Israels und verstehst das nicht? Wahrlich, wahrlich, ich sage dir, wir reden, was wir wissen, und wir bezeugen, was wir gesehen haben, und doch nehmt ihr unser Zeugnis nicht an. Glaubt ihr nicht, wenn ich euch von irdischen Dingen sage? Wie werdet ihr glauben, wenn ich euch von den himmlischen Dingen sagen werde? Und niemand ist hinaufgestiegen in den Himmel, außer dem, der aus dem Himmel herabgestiegen ist, dem Sohn des Menschen, der im Himmel ist. Und wie Mose in der Wüste die Schlange erhöhte, so muss der Sohn des Menschen erhöht werden, damit jeder, der an ihn glaubt, nicht verloren geht, sondern ewiges Leben hat. Und jetzt vielleicht der bekannteste Vers im Evangelium. Denn so sehr hat Gott die Welt geliebt, dass er seinen eingeborenen Sohn gab, damit jeder, der an ihn glaubt, nicht verloren geht, sondern das ewige Leben hat. Amen. Soweit das Wort Gottes. Ich möchte euch jemanden vorstellen. John Berridge. Hat wahrscheinlich noch nie einer von ihm etwas gehört. Muss auch nicht zwingend. Er lebte im 18. Jahrhundert und er war Pfarrer in der St. Mary's Church in Everton, ganz kleines Dorf in Südengland. Und bevor er starb, 1793, verfasste er den Text, den er auf seinem Grabstein haben wollte, selber. Er hat das selbst verfasst und hat gesagt: Schreibt das darauf, wenn ich nicht mehr da bin. Und lasst uns mal lesen, was hat dieser Mann uns hinterlassen? Und das ist über 200 Jahre her. Ich hoffe, ihr könnt es lesen. Wenn nicht, ich werde es jetzt laut und deutlich vorlesen. Hier liegen die irdischen Überreste von John Berridge, ehemaliger Pfarrer von Everton und ein reisender Diener Jesu Christi, der seinen Herrn und sein Werk liebte und nachdem er viele Jahre lang Botengänge für ihn erledigte, wurde er abberufen, um ihm droben zu dienen. Und jetzt wendet er sich an uns alle, alle, die es lesen. Lesender, bist du von neuem geboren? Keine Rettung ohne eine Neugeburt. Und jetzt erzählt er kurz seine Lebensgeschichte. Ich wurde in Sünde geboren, 1716, blieb unwissend über meinen gefallenen Zustand bis 1730, lebte stolz von Glauben und Werken für die Rettung bis 1754, zugelassen zum Pfarramt in Everton 1755, floh zu Jesus allein als Zufluchtsort 1756 und schlief ein in Christus im Januar 1793. John stellt hier eine Frage, heute an uns alle. Ich weiß nicht, ob dir das bewusst ist, aber die Frage, die John hier stellt auf seinem Grabstein, ist die wichtigste Frage für jeden Menschen. Es gibt keine wichtigere Frage. Natürlich, wenn in unserem Leben stellen wir uns viele wichtige Fragen. Was wird mein Beruf sein?
Wer wird mein Lebenspartner sein? Wo werde ich wohnen? Das sind alles wichtige Weichenstellungen für unser Leben. Aber diese Frage, die John hier auf dem Grabstein stellt, sie ist die wichtigste und es gibt nichts Größeres als diese Frage. Warum? Weil sie weit über das irdische Leben hinausgeht. Deswegen hat er sie uns hinterlassen. Woher hatte er denn diese Frage? Er hat Johannes Kapitel 3 gelesen. Und das hat sein Leben verändert. Diese Frage geht viel, viel weiter als dein irdisches Leben. Diese Frage geht in die Ewigkeit. Und deswegen ist sie so wichtig, auch heute. Und Jesus erklärt uns heute in dem Text, welchen wir gelesen haben, was es heißt, von Neuem geboren zu sein. Und das wollen wir uns gemeinsam anschauen. In der Nacht, in unserem Text, kommt ein Mann zu Jesus. Er war ein sehr angesehener Mann. Er war ein sehr reicher Mann. Und er war ein sehr, sehr frommer Mann. Es wird in der Bibel oft der Eindruck erweckt, und wir sagen das auch oft, es ist auch die Wahrheit, dass Jesus ein Freund der Sünder ist, der Kranken, der Außenstehenden in der Gesellschaft. Und das war er auch. Aber das ist nicht die ganze Wahrheit. Jesus kam auf diese Welt für alle Menschen. Für alle Menschen. Nicht nur die scheinbar, es erweckt dann den Eindruck, dass scheinbar die Starken, die Gesunden, die Erfolgreichen Gott nicht brauchen. Sie brauchen Jesus nicht. Nur die Kranken, die so ein bisschen Probleme haben, die brauchen Jesus. Aber das ist nicht so. Jeder Mensch, du und ich, wir alle, wir brauchen Jesus Christus. Und Nikodemus ist hier das perfekte Paradebeispiel. Er kommt in der Nacht zu Jesus. Es wird oft behauptet, warum kam er in der Nacht zu Jesus? Vielleicht aus Scham oder aus Angst. Das muss nicht zwingend so sein. Es war damals absolute Gewohnheit, dass man die kühle Nacht genutzt hat, um jemanden zu treffen, um ein gutes Gespräch miteinander zu führen, wo es nicht so heiß ist. Deswegen, wir wissen nicht, warum er zu Jesus in der Nacht kam, aber er kam. Und Nikodemus war nicht irgendeiner. Wir müssen verstehen, wer dieser Mann wirklich ist. Dieser Nikodemus, er war ein Mitglied des Hohen Rates. Das sagt uns heute gar nichts. Was bedeutete das damals? Wir haben heute in Deutschland zumindest die Gewaltenteilung in drei Häuser aufgeteilt. Wir haben die Gesetzgebung, die Regierung und die Rechtsprechung aufgeteilt. Der Hohe Rat damals in Israel hatte all das inne. Der Hohe Rat hatte die vollkommene Macht, politisch, gesellschaftlich, von der Gesetzgebung bis zur Ausführung. Der Hohe Rat hatte alles in seiner Hand. Er war ein mächtiges Gremium und dort wurden alle Entscheidungen getroffen, die das Volk Israel betrifft. Und wer saß dort drin? Dieser Rat bestand aus 71 Mitgliedern. Es waren noch andere dabei, aber nur diese 71 hatten ein Stimmrecht. Nur diese konnten sagen, machen wir oder machen wir nicht. Und Nikodemus war einer von diesen. Er war einer von diesen 71, die diese Stimme abgeben durften. Und er gehörte zur Fraktion der hochgebildeten Pharisäer. Wenn man ihn heute übertragen würde, dann war er ein Theologieprofessor des höchsten Grades. Er war sehr geschult. Er wusste von der Bibel, von der damaligen Tora und von den Propheten sehr gut Bescheid. Er kannte sie in Teilen auswendig. Und nicht nur das, er hat ein moralisch und ein praktisches Leben als tadelloser Mann gelebt. Er war sehr hoch angesehen und hat ein moralisches, tadelloses Leben geführt. Und dieser Mann, er kommt zu Jesus bei Nacht und Jesus nimmt sich Zeit für ihn. Jesus nimmt sich auch heute noch immer wieder Zeit für uns, wenn wir zu ihm kommen. Immer wieder. Und er spricht hier in unserem Text Jesus als Rabbi, als Meister an und Lehrer. Ihr könnt das hier hoffentlich noch den Text hier erkennen. Er spricht ihn hier als Rabbi und Lehrer an. Und ein Mann mit seinem Rang, er würde so etwas normalerweise nicht tun. Jesus war augenscheinlich ein Mann vom einfachen Volk. Er war kein Gebildeter, er war kein Mitglied des Hohen Rates. Und dieser Nikodemus mit seiner Stellung spricht hier Jesus als Rabbi, als Meister, als Lehrer an. Und er gibt zu, er sagt, ich muss zugeben, die Wunder, die du tust, die Zeichen, du musst irgendwas mit Gott zu tun haben. Weil sonst kann das keiner tun. Irgendwas hast du Besonderes an dir. Denn solche Zeichen hat das Volk Israel noch nie erlebt. Blinde können sehen, Lahme können gehen.
Tote werden auferweckt. Wo gab's das? Und er kommt zu Jesus und sagt ihm das. Ich finde es sehr interessant und nur so am Rande. Nikodemus sagt hier, wir wissen. Er sagt in dem Text, wir wissen, dass du musst von Gott kommen. Er benutzt das Wir. Er sage nicht, ich glaube oder ich verstehe das, sondern nimmt das Wir mit. Und ich erwische mich immer selbst, immer wieder, dass wenn ich eine Aussage treffen will und sie bekräftigen will, dann sage ich immer, alle denken so. Viele sagen das. Und das, was hier Nikodemus sagt, es stimmt nicht. Es gab dieses Wir nicht. Wir wissen nämlich aus Johannes Kapitel 2, die letzten Verse, dass Jesus die Zeichen getan hat und sie haben ihn nicht geglaubt, denn er kannte ihr Herz. Es gab dieses Wir überhaupt gar nicht. Es gab nur Nikodemus und Jesus. Und wir wissen nicht, warum Nikodemus zu Jesus gekommen ist. Ich habe keine Ahnung, ich weiß es nicht. Er hat keine Fragen gestellt, vielleicht wollte er einen theologischen Smalltalk, vielleicht wollte er ein weiteres Zeichen sehen. Vielleicht wollte er sich einfach nur mit Jesus nett unterhalten. Wir wissen es nicht. Aber er kommt zu Jesus. Und Jesus sagt ihm etwas ganz Entscheidendes hier im Vers 3. Und Jesus sagt dem Nikodemus etwas, was er wirklich braucht. Nikodemus hat vielleicht danach gar nicht gesucht. Aber Jesus sagt ihm etwas hier. Etwas Unfassbares. Er sagt ihm hier, wahrlich, wahrlich, ich sage dir. Wenn jemand nicht von Neuem geboren wird, so kann er das Reich Gottes nicht sehen. Dieses wahrlich, wahrlich bedeutet Amen, Amen. So sei es, so sei es. Wenn Jesus das zweimal wiederholt, dann ist das so wichtig. Da müssen wir alle unsere Antennen aufhaben und sagen, jetzt hat Jesus etwas ganz Wichtiges zu sagen für dich und für mich auch heute. Jeder Mensch, in dem Text lesen wir, wird einmal von seiner Mutter geboren. Jeder von euch, der hier sitzt, wurde geboren. Wer hat sich das ausgesucht? Keiner. Keiner hat sich's ausgesucht. Es ist ein Geschenk Gottes. Gott schenkt Leben auch heute. Und dieses irdische, körperliche Leben ist aber zeitlich beschränkt. Du wirst es vielleicht nicht gerne hören, aber es wird bei dir und bei mir irgendwann mal enden. Irgendwann mal ist das irdische Leben zu Ende. Und Jesus spricht hier von einer neuen Geburt. Also von einer zweiten Geburt. Und diese zweite Geburt hat etwas mit dem Reich Gottes zu tun. Was ist das? Dieses Leben ist dann nicht mehr körperlich, sondern geistlich. Es ist nicht mehr endlich, es ist ewig. Und Jesus spricht hier nicht einfach von einem anderen Ort. Er hätte auch sagen können, wie kommt der Mensch in den Himmel? Das wäre viel einfacher gewesen. Aber diese Frage stellt sich im Evangelium nicht, wie du in den Himmel kommst. Darum geht's jetzt nicht. Denn der Himmel ist nicht einfach nur ein Ort. Deswegen sagt Jesus, das Reich Gottes. Deswegen ist es ewig, weil Gott dort wohnt. Es ist etwas, nicht nur ein Ort, sondern es ist der Ort, wo Gott ist. Und deswegen ist dieser Ort ewig. Im Grunde sagt hier Jesus zu Nikodemus, wie man gerettet wird und die Ewigkeit mit Gott verbringt. Nichts anderes sagt hier Jesus. Und dafür musst du, Mensch und ich auch, von Neuem geboren werden. Und dieses Neugeboren steht hier im Griechischen auch, man müsste es richtiger übersetzen, neu und von oben. Du musst von oben neu geboren werden. Jesus sagt dir nicht, du wirst das Reich Gottes sehen, wenn du dich einmal für Jesus entschieden hast. Oder wenn du an Gott glaubst. Oder wenn du einmal Buße getan hast. Das sagt dir Jesus explizit nicht. Und wenn du nicht nur in den Himmel kommen willst, sondern mit Gott leben willst, dann musst du von oben geboren werden. Es ist die einzige Möglichkeit. Und das ist etwas, was dir von oben geschenkt wird. Die neue Geburt, das möchte ich euch auch sagen, die kann man sich nicht verdienen. Und für Nikodemus, ihr müsst euch vorstellen, es war für ihn ein Schock. Er hat das alles nicht verstanden. Warum das alles? Da ist es wichtig, dass wir wissen, wer Nikodemus ist. Nikodemus ist ein Direkter von seinem Stammbaum, von seiner Lebenslinie, stammt er direkt von Abraham, Isaak und Jakob ab. Wisst ihr, was das für ihn bedeutet hat? Ihm ist ein Platz im Reich Gottes garantiert. Er wusste das. Er hat daran fest geglaubt. Er hat daran keine Zweifel. Er hat sein Heilserbe sicher gehabt. Das war für ihn so sicher wie das Amen in der Kirche.
So sicher war das für ihn. Warum? Nicht nur, weil er von Abraham abstammte, er war ein moralisch nahezu perfekter Mensch. Er hat sich an das Gesetz Gottes wie kaum ein anderer gehalten. Er war für uns heute von seinem biblischen Wissen, von seinem moralischen Standard, würden wir alle an ihn nicht rankommen. Dann können wir alle einpacken. Er hat sich seinen Platz verdient bei Gott, dachte er. Und Jesus zerbricht seinen ganzen Glauben mit einem Satz. Mit anderen Worten sagt Jesus hier, das Reich Gottes, das Reich Christi wird nur von denen erreicht, deren Leben von Gott verändert worden ist. Nikodemus hat jetzt nur Fragen im Kopf. Wie? Wieder in den Mutterleib zurück? Auch wenn ich schon alt bin, muss ich wieder neu geboren werden? Meinst du das, Jesus? Wieder in den Körper? Wieder Kind werden? Nikodemus kann mit dieser neuen Geburt nichts anfangen. Und heute, wenn du heute auf der Straße jemanden ansprichst, bist du von neuem geboren? Was wird er dir wohl antworten? Er wird dir sagen, von was redest du? Dann müsstest du fragen, Mensch, denkst du denn, dass du in den Himmel kommen wirst, um es umgangssprachlicher zu machen? Die meisten werden sagen, ich bin noch ein guter Mensch. Ich bin noch ein guter Mensch, ich denke schon. Ich habe nichts Böses getan. Viele halten sich moralisch für gut und würdig, einmal bei Gott zu sein, weil sie gute Menschen sind. Und Jesus holt hier Nikodemus noch in weiter Tiefe ab. Er sagt es ihm noch deutlicher. Er sagt ihm, wahrlich, wahrlich, ich sage dir, wenn jemand nicht aus Wasser und Geist geboren wird, so kann er nicht in das Reich Gottes eingehen. Was aus dem Fleisch geboren ist, das ist Fleisch. Was aus dem Geist geboren ist, das ist Geist. Stell dir mal vor, du hättest noch mal die Chance. Ich habe mir das auch schon mal so überlegt. Ich bin noch mal ein Kind. Ich bin noch mal Kind. Ich bin jetzt 46 Jahre alt. Und ich werde noch mal, weiß ich nicht, 5 oder 6. Fang doch mal mit der Schule an. Ganz am Anfang nicht, fang mal mit der Schule an. Nochmal neu lernen. Nochmal vielleicht in der Schule besser aufpassen. Einen besseren Beruf erlernen. Anderen Wohnort wählen. Mit anderen Menschen zusammen zu sein. Wäre das nicht eine Chance? Ich weiß nicht, wer sie ergreifen würde. Nikodemus denkt so. Er sagt, ja wie dann alles von vorne? Was sagt ihm Jesus hier im Vers 6? Er sagt ihm, wenn du das machst, wieder ins Fleisch, kannst du vielleicht andere Lebensentscheidungen treffen. Aber es wird am Ende des Tages genauso wieder im Fleisch enden. Es wird kein Ergebnis sein für die Ewigkeit. Du wirst irdisch vielleicht anders leben, andere Entscheidungen treffen. Aber für die Ewigkeit spielt es keine Rolle. Es wird genau dasselbe wieder enden. Du wirst nicht im Reich Gottes enden. Das sagt ihm Jesus hier. Um in das Reich Gottes einzugehen, musst du aus Wasser und Geist geboren werden. Was ist das jetzt? Was meint Jesus jetzt damit? Es wird immer schlimmer. Wahrscheinlich hat Nikodemus auch nur Fragezeichen im Kopf und vor seinen Augen. Und Jesus sagt ihm dann hier im Vers 7, wundere dich nicht, dass ich dir das sage. Wundere dich nicht. Und dann fährt Jesus fort mit einem Beispiel vom Wind. Um es nochmal anschaulicher zu erklären. Er sagt, wir können den Wind nicht sehen, aber wir können den Wind auf der Haut spüren. Wir können in unserer Umgebung sehen, dass der Wind da ist. Er bewegt die Dinge. Er kann sogar zerstörerisch sein. So mächtig ist der Wind. Und so ist auch die neue Geburt eines Menschen. Sie ist rein äußerlich, am Körper nicht sichtbar. Ihr seid jetzt zwar hier weiß gekleidet, aber ihr seid immer noch dieselben Personen. Man kann es äußerlich nicht sehen, aber im Lebenswandel wird es sichtbar. Wir werden noch später sehen, warum. Die Auswirkungen einer neuen Geburt werden im Leben eines Menschen sichtbar. Und Nikodemus hat leider immer noch keine Ahnung, von was Jesus hier spricht. Und Jesus wundert sich und sagt, Nikodemus, du bist ein Lehrer Israels. Er bestätigt hier seinen hohen Rang, er bestätigt ihm hier sein Wissen. Jesus erkennt ihn an als ein Lehrer Israels. Er sagt, du bist ein Lehrer Israels und du weißt nicht von welchen Dingen ich spreche. Du musst es wissen. Und er weiß es nicht. Und das hat mich wirklich, muss ich euch sagen, lange beschäftigt. Was ist es, was Nikodemus hätte hier wissen müssen?
Nikodemus war so gebildet, er war so studiert, er war ein Theologieprofessor, wenn wir es heute nennen würden. Was hätte er wissen müssen? Jesus ging davon aus, dass er es hätte wissen müssen. Und dann habe ich diese beiden Schlüsselverse in Johannes 3 und Johannes 3 und 5 nebeneinander gelegt. Mich hat das so interessiert, was hätte er erkennen müssen und hat es nicht erkannt. Und wenn ihr euch das mal anschaut, erkennt ihr, dass Jesus fast, der Wortgleich, fast identisch ist. Jesus sagt einmal, wenn jemand nicht von Neuem geboren wird, und er sagt, wenn jemand nicht aus Wasser und Geist geboren wird. Das bedeutet, dieses Neugeboren ist etwas, was aus Wasser und Geist geschieht. Was ist das? Was ist das? Nikodemus kannte die Tora und die Propheten sehr, sehr gut. Als Pharisäer, als führender Mann Israels, war er in der Schrift tief verwurzelt. Und Jesus hat von ihm erwartet, dass er diese geistlichen Zusammenhänge auch zusammenbringen kann. Und er konnte es nicht. Und es wird dir klar, dass Jesus in diesen beiden Aussagen von der identischen Sache spricht. Die Neugeburt, die Geburt von oben, geschieht aus Wasser und Geist. Und hier gibt es verschiedene Auslegungen dazu. Was ist jetzt dieses Wasser und Geist? Geist können wir noch was anfangen. Das ist mit hoher Wahrscheinlichkeit der Heilige Geist. Aber was ist dieses Wasser? Und das hat schon vielen Kopfzerbrechen bereitet. Und dieses Wasser und Geist zeigt, dass für eine neue Geburt braucht es zwei Dinge. Zwei Dinge. Nikodemus kannte eigentlich beides. Er kannte den Ausdruck Heiliger Geist und er kannte auch das Wasser als geistlich-symbolischer Ausdruck für Reinigung. Und manche Ausleger gehen davon aus, dass dieses Wasser ein Hinweis für die Taufe ist, die ihr heute vollzieht. Also, wenn man das tatsächlich so annehmen würde, hätten wir mindestens zwei Probleme, wenn wir auf die Glaubenstaufe, die wir heute sehen werden, wenn Jesus das gemeint hätte. Dann wäre nämlich die Taufe heilsnotwendig. Jeder Mensch müsste zwingend getauft werden. Und wir haben den Fall, insbesondere in Deutschland und im Westen, viele Menschen auf der Straße laufen rum und sind getauft. Was für ein Unterschied spielt es in ihrem Leben? Wo sieht man einen Unterschied, ob sie getauft oder nicht getauft sind? Kennt ihr die? Ich kenne keinen Unterschied. Und das ist das Problem. Es laufen haufenweise Getaufte rum, aber nicht wiedergeborene Menschen. Nicht von neuem geborene Menschen. Deswegen kann Jesus hier nicht die Wassertaufe gemeint haben. Er kann sie auch aus zweitem Grund nicht gemeint haben, weil Nikodemus kannte die Glaubenstaufe gar nicht. Jesus hat sie später eingeführt. Er hätte das nicht wissen können. Das kam erst später. Also die Wassertaufe kann es nicht sein. Es gibt noch andere Versuche, das Wasser auf das Wort Gottes zu beziehen, aus Epheser 5 oder symbolischer Ausdruck von Reinigung. Wir wollen jetzt darauf nicht eingehen. Aber alle diese Versuche werden spätestens daran scheitern, dass Nikodemus das hätte wissen müssen. Und er wusste es nicht. Es gibt einen entscheidenden Hinweis. Es gibt noch mehrere Verse im Alten Bund, aber ich gebe euch einen entscheidenden Hinweis, der sowohl Wasser und Geist verbindet und uns erklärt, was diese neue Geburt ist. Was ist diese neue Geburt? Diesen Vers finden wir in Hesekiel 36, 25 bis 27. Lass uns den zusammen lesen. Und Nikodemus, er kannte diesen Vers, aber er hat die Zusammenhänge nicht verstanden. In Hesekiel 36, ab Vers 25, da heißt es, und hier steht Wasser und Geist im Zusammenhang mit einem Neuanfang, was auch für euch ein Neuanfang ist. Und ich will reines Wasser über euch sprengen und ihr werdet rein sein. Von aller Unreinheit und von allen euren Götzen will ich euch reinigen. Und ich will euch ein neues Herz geben und einen neuen Geist in euer Inneres legen. Ich will das steinerne Herz aus eurem Fleisch wegnehmen und euch ein fleischernes Herz geben. Ja, ich will meinen Geist in euer Inneres legen und werde bewirken, dass ihr in meinen Satzungen wandelt und meine Rechtsbestimmung befolgt und tut. Wenn ein Mensch wiedergeboren wird, dann sagt der Text hier ganz deutlich, hier steht mehrmals, und ich will, Gott will. Es ist etwas von oben Gewirktes, so wie wir es gerade im Johannes gelesen haben. Es ist nicht, was wir wirken können, was ihr euch verdient habt oder irgendein Mensch. Gott wirkt diese neue Geburt. Unser Herz, unser Fleisch, unser Körper ist damit gemeint. Unser ganzes Wesen wird von Gott gereinigt. Und deswegen seid ihr hier symbolisch auch in Weiß. Das symbolisiert das, dass der Mensch gereinigt worden ist.
von seinem alten Leben. Gott nimmt unser hartes Herz, das gegen ihn rebelliert. Jeder Mensch, ob er will oder nicht, der Unglaube ist Rebellion gegen Gott. Und diese Rebellion trennt uns von Gott. Und er gibt uns in der Wiedergeburt ein neues Herz. Ein Herz, das auf Gott ausgerichtet ist. Gott schenkt uns seinen Heiligen Geist. Und dieser formt und verändert uns, unser Herz, unseren Charakter. Immer wieder, solange wir leben. Und deswegen seid ihr heute hier. Und das dürfen wir bezeugen, dass ihr von ihm gereinigt worden seid, im Glauben an Jesus Christus. Von eurer Schuld vergeben durch Jesus Christus. Er hat euch gereinigt im Wasserbad der Gnade. Ich möchte hier betonen, es wird oft gesagt, dass die Taufe etwas Symbolisches ist. Ist es nicht. Ist es nicht. Wenn es nur etwas Symbolisches wäre, dann können wir uns das schenken. Die Glaubenstaufe ist etwas Sichtbares, was in euch unsichtbar passiert ist. Wenn das Unsichtbare in euch nicht passiert ist, dann ist das hier ein schöner Nachmittag. Es hat aber keinen Wert. Deswegen muss in euch etwas passiert sein und ich glaube daran, aufgrund eurer Zeugnisse, dass ihr eine neue Geburt seid. Ihr habt seinen Heiligen Geist empfangen und seid neu. Und das bedeutet jetzt für euch und für jeden, der in Christus ist, meine Pläne, meine Ziele, meine Ideen vom Leben, sie zählen nichts mehr. Christus sagt mir jetzt, wo es lang geht und nicht mehr ich. Neu geboren zu sein bedeutet es nicht, jetzt etwas besser zu leben, etwas moralischer zu leben oder etwas religiöser zu sein. Nein. Eine Frau kam einmal zum Pastor und fragte ihn, Herr Pastor, was fehlt mir denn noch? Ich bin getauft, konfirmiert, kirchlich getraut und nehme oft das am Abendmahl teil. Er erwiderte ihr, es fehlen noch zwei Dinge. Die kirchliche Bestattung und die ewige Verdammnis. Es ist ein hartes Wort. Aber er hat wahrscheinlich auch Johannes 3 gelesen. Ich habe mir das nicht ausgedacht. Nikodemus sollte verstehen, dass seine Herkunft, seine Taten, sein moralisches Leben, sein frommes Leben ihn nicht retten werden. Und das gilt auch heute für jeden Menschen, der meint, gut genug zu sein für Gott. Es gibt diesen schönen Spruch, viele Wege führen nach Rom. Das mag sein, aber nicht zu Gott. Es gibt nur einen Weg zu Gott. Es ist die Wiedergeburt in Jesus Christus. Und in unserem letzten Abschnitt, Johannes 3, die Verse 13 bis 16, geht jetzt Jesus zu dem über. Er hat erstmal beschrieben, was diese neue Geburt ist. Und jetzt ist die spannende Frage, müsste sich jeder eigentlich die Antwort erwarten, naja, wenn ich weiß, was es ist, wie komme ich dazu? Wie werde ich neu geboren? Das ist die entscheidende Frage und darauf geht Jesus hier ein. Was muss passieren? Was muss jeder Mensch tun oder kann er überhaupt was tun? Oder ist das etwas Passives, was der Mensch einfach nur empfängt? Fakt ist, dass der Mensch irgendwie antworten muss. Wenn du das jetzt verstehst und Gott dir das zeigt, dann was ist die Antwort darauf? Und Jesus lenkt hier in Vers 13 den Blick auf sich selbst. Er sagt, niemand ist in den Himmel aufgestiegen und auch nicht wieder heraufgefahren, außer dem Menschensohn. Wer ist das? Es ist Jesus selbst. Er sagt, ich bin es. Ich bin der Mensch gewordene Gott, Jesus Christus. Und das Wie geschieht in Jesus Christus, im Heiland der Welt. Und Jesus nutzt ja ein bekanntes Bild damals für Nikodemus, die Geschichte vom Volk Israel. Ich erzähle es nur ganz kurz. Das Volk Israel war in der Wüste, es war Gott ungehorsam. Es war ungehorsam, Gott sandte eine gerechte Strafe, feurige, giftige Schlangen in das Lager von Israel. Und wer von so einer Schlange gebissen worden ist, der war dem Tod geweiht. Du konntest es nicht mehr ändern. Du hattest keine Chance mehr auf Rettung. Aber durch seine Gnade ließ er durch Mose eine bronzene Schlange an einem Pfahl aufrichten. Und diese Todesgeweihten, alle Kandidaten, sie mussten ihren Blick, nur den Blick auf diese bronzene Schlange wenden. Und dann wurden sie wieder geheilt. Jeder eigene Versuch, dieses Gift vielleicht auszusaugen, rauszudrücken oder in irgendeiner Form das loszuwerden, wäre gescheitert. Die Menschen wären gestorben. Du kannst keine eigenen Bemühungen an den Tag legen, um gerettet zu werden. Und so wie damals in Israel, jeder Mensch ist von Geburt an hoffnungslos von Gott getrennt. Das sagt uns das Wort Gottes.
durch unsere Rebellion, durch unser Versagen, durch unsere Schuld und Sünde. Und du wirst nicht dadurch neu geboren, dass du dich irgendwann mal rein äußerlich für Jesus entschieden hast. Oder in einer christlichen Veranstaltung wie hier vielleicht mal die Hand gehoben hast oder nach vorne gegangen bist. Versteht mich nicht falsch. Solche Dinge haben Menschen getan, die von neuem geboren wurden. Amen, so ist es. Aber wir sollten uns von einer gefühlsmäßigen Regung und einer kurzen Begeisterung nicht täuschen lassen. Das suggeriert dir noch lange keine Wiedergeburt. Sich von Christus angezogen zu fühlen und sich bemühen, ein christliches Leben zu führen, rettet niemanden. Auch nicht, wenn man an Gott glaubt. Jesus schließt diese Dinge hier im Gespräch aus. Er sagt, das ist ausgeschlossen. Deswegen müssen wir die Tiefe des Evangeliums verstehen. Das Geheimnis der Wiedergeburt liegt in Jesus Christus. Die Frage ist, wie werde ich neu geboren? Und die Antwort finden wir im Vers 16. Wie ich schon am Anfang gesagt habe, vielleicht der bekannteste Vers in allen Evangelien. Denn so sehr hat Gott die Welt geliebt, dass er seinen eingeborenen Sohn gab, damit jeder, der an ihn glaubt, nicht verloren geht, sondern ewiges Leben hat. Ich weiß nicht mehr, wer das von euch gesagt hat, aber es fiel die Aussage, ich kann ohne Jesus nicht mehr leben. Ja. Jesus sagt dir, dass der Mensch gerettet wird, indem er durch Gottes Gnade erkennt, dass er Gott aus sich selbst nichts bringen kann. Ich kann Gott nichts bringen. Ich bin nie gut genug für ihn. Aber ich brauche Christus so sehr. Und das biblische Wort Glauben bedeutet nicht intellektuell zu glauben, dass es einen Gott gibt. Das hat mit Glauben nichts zu tun. Der biblische Glaube bedeutet, mein Leben auf Jesus zu werfen, ihm alles zur Verfügung zu stellen. Das ist rettender Glaube. Der rettende Glaube wirft alles auf Christus hin, nicht mehr ich, sondern Christus. Die neue Geburt aus persönlicher Sicht ist also nichts Passives, sondern eine persönliche Reaktion auf Gottes Gnade. Und eine persönliche Antwort ist ganz einfach, aber doch für viele so schwer. Glaube. Glaube ist deine persönliche Antwort. In Johannes 1, 12 und 13 heißt es, allen aber, die ihn aufnahmen, denen gab er Anrecht, Kinder Gottes zu werden, denen, die an seinen Namen glauben, die nicht aus dem Blut, noch aus dem Willen des Fleisches, noch aus dem Willen des Mannes, sondern aus Gott geboren sind. Deswegen seid ihr heute hier und wir dürfen das bezeugen. Wir dürfen das alle hier bezeugen, wie ihr heute in das Wasser geht und wieder aufsteigt. So zeigt uns die Bibel das Bild, ihr werdet mit ihm begraben und ihr werdet mit ihm wieder auferstehen zum neuen Leben. Nicht mehr ich, sagt Paulus, sondern Christus lebt in mir. Und ihr könnt das auch heute sagen, nicht wahr? Auch ich habe irgendwann mal in meinem Leben erkannt, dass ich nicht gut genug bin. Niemals sein werde. Ich mache Fehler, viele Fehler. Und deswegen brauche ich Jesus Christus. Und ich kann euch sagen, und viele werden das hier bezeugen, das Leben mit Jesus Christus ist das erfüllteste Leben, was man haben kann. Ich kann mir kein anderes Leben vorstellen. Und das ist nicht nur, dass ich eine Hoffnung habe, auf irgendeinen Ort mit ihm zu sein. Es ist etwas, was wir jetzt schon haben. Die Bibel lehrt uns, das Reich Gottes ist inwendig in euch, wenn der Heilige Geist euch von neuem geboren hat, aus Wasser und Geist. Ein Leben ohne Jesus Christus macht keinen Sinn. Vielleicht bist du heute das erste Mal hier und hast einen schönen Taufgottesdienst erwartet, mit ein paar schönen Bildern. Ja, aber diese Botschaft gilt dir und jedem Menschen. Und du musst darauf antworten. Gott gebe euch Gnade. Und wenn du vielleicht Fragen hast, sagt wie Nikodemus, keine Ahnung, was er da vorne erzählt hat. Verstehe nur Bahnhof. Aber ich möchte Gott kennenlernen. Dann komm gerne. Wir wollen dir Fragen beantworten. Wir wollen für dich und mit dir beten.

Es ist 1:44. 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